0: mit 63. Die Menschen haben verstanden, dass sie nicht Unterstützung aus Berlin zu erwarten haben und deswegen haben sie sich heute entschieden. Das heißt, es ist umso dringender, dass wir schnell Abhilfe schaffen und schnell Angebote machen, damit Menschen verstehen, Demokratie ist für sie ein hoher Wert und wir bemühen uns, sie wieder zurückzugewinnen.
1: So Eva von Angern, Spitzenkandidatin der Partei Die Linke, die allerdings auch herbe Verluste hinnehmen musste. So sahen die Demoskopen die Partei vor der Wahl noch über 13%. Am Ende waren es nicht einmal mehr 9% der Wähler, die sich für die Programmatik der Linken begeistern konnten. Etwas besser lief es für die SPD, die sich im Vergleich zur Wahl 2021 aber nur gerade mal um 1% verbessern konnte. Spitzenkandidat Willingmann freute sich aber besonders darüber, nicht an der vorhergesagten 5%-Hürde gescheitert zu sein. Das passierte jedoch der FDP, die im Vergleich zu 2021 fast 4% einbüßte und mit 2,6% Anteil an den Zweitstimmen wieder in der außerparlamentarischen Opposition verschwinden wird, wie zuletzt 2011 und 2016. Die Grünen sind seit 2011 wieder im Landtag vertreten, immer gerade so die 5%-Hürde überwindend. Und für diese Wahl sahen die Demoskopen die Partei lange daran scheitern. Doch im Endspurt gelang es Spitzenkandidatin Cibora Seidlitz, die grünen Wähler zu aktivieren, sodass sie mit nahezu 9% der Zweitstimmen ihr bestes Ergebnis seit langem einfuhren. Sie profitierten offensichtlich von taktisch Wählenden, denn bei den Erststimmen konnte die Partei nur 3,5% erreichen. Bleibt zum Schluss bei den Wahlergebnissen der Blick auf das BSW. Diese Partei hatte lange sorgenvoll auf die 5%-Hürde geblickt. Nach der Auszählung aller Stimmen nahm man diese aber mit 5,3% und ist aber so zukünftig im Landtag vertreten. Wie lange allerdings ist fraglich, denn die Sitzverteilung lässt nicht wirklich eine stabile Regierung erwarten. So hat die AfD ihr Wahlziel der absoluten Mehrheit verfehlt und es scheint sehr schwierig, die anderen Parteien unter einem Ministerpräsidenten Sven Schulze zu einer Koalitions- oder gar Minderheitsregierung zu vereinen. So könnte das BSW, wie von Wagenknecht schon angedeutet, durchaus einer AfD-Regierung beispringen oder es gibt sogar CDU-Abgeordnete, die Siegmund zum Ministerpräsidenten wählen würden, was allerdings mindestens die Abwahl von Sven Schulze als CDU-Parteichef in Sachsen-Anhalt voraussetzen dürfte. Siegmund hat jedenfalls solche Angebote schon mal offenbart.
2: Ich sage, ich bleibe meiner Linie treu. Wir als AfD werden unserer Linie treu bleiben. Wir möchten nicht so werden wie die CDU, die vor dem Wahlkampf genau das Gegenteil von dem angekündigt hat, was sie nach der Wahl macht. Wir möchten es alleine machen und wir werden es alleine machen, weil ich diesen Partner aktuell nicht sehe. Sollte sich das ändern, mir ist es wichtig, dass wir eine stabile Mehrheit haben, mit denen wir unsere Grundposition durchbekommen. Das ist das ganz Entscheidende. Und ob es jetzt in den nächsten Tagen einzelne Persönlichkeiten gibt, die vielleicht doch nochmal ein bisschen Restliebe zu ihrem Land irgendwo im Herzen entdecken und sehen, das geht nur mit einer starken AfD, sieht man ja heute wieder, dann ist das auch in Ordnung. Dann müssen wir darüber sprechen. Dann werden wir uns diese Position angucken. Kann ich aber aktuell nicht sagen, weil ich nicht weiß, wer das sein soll.
3: Und Sie haben also nicht im Vorfeld mal die Fühler ausgestreckt?
2: Das hat ja nichts damit zu tun, dass es dann nachher wirklich jetzt ernst wird. Also ich bin mal gespannt, wer dann auch genau das vielleicht umsetzt, was er vielleicht vorher mal großspurig verkündet hat. Das werden wir jetzt alles in den nächsten Tagen sehen, wie viele Leute es hier wirklich ernst mit Deutschland meinen. Weil das ist ja ein ganz...
3: BSW vielleicht?
2: Da gilt das Gleiche. Aber eins ist für mich entscheidend. Ich werde hier keine ideologischen Spielchen machen für irgendwelche Machtoptionen. Also keine Tolerierungen, keine Minderheitsregierung. Das wird es mit mir als Ulrich Siegmund nicht geben, weil für mich ist Vertrauen wahnsinnig wichtig. Ich möchte, dass die Menschen, die heute diesen Wahlerfolg möglich gemacht haben, auch weiterhin in mich als Person und in unser Team vertrauen können. Und deswegen gibt es für mich keine Tolerierung durch irgendwen auch immer, mit denen ich dann die entscheidenden Positionen, die ich ändern muss, damit unser Land wieder auf den Weg des Erfolges zurückkommt, hier irgendwie aufweichen muss. Das wird es mit mir nicht geben.
1: Der neue Landtag wird Anfang Oktober erstmalig zusammen. Bis dahin dürfte in den Parteizentralen heftig um eine Regierungsbildung gerungen werden. Solange bleibt die alte Regierung im Amt. Und sollte es nicht gelingen, eine Einigung herbeizuführen, dann wurde auch schon das Wort Neuwahlen in den Raum gestellt.

Wochenende auf den Elbwiesen geboten, die von Freitag bis Sonntag bereits zum 7. Mal als Veranstaltungsort für das Kulturbrücke-Festival dienten. Wie schon in den vorherigen Jahren lockte das Areal seitens der Hubbrücke wieder mit einem vielfältigen Programm für die ganze Familie, ganz ohne Eintrittsgelder, wobei Spenden natürlich gerne gesehen waren. Auf insgesamt 3 Bühnen wurde den Besuchern eine bunte Mischung an Podiumsdiskussionen, Lesungen und Impro-Theater geboten, sowie eine Vielzahl an musikalischen Darbietungen, die zum Mitsingen und Mitklatschen verleiteten, wie die Potsdamer Band Busy Dreams, die den Besuchern am Sonntagnachmittag mit ihrem Funky-Indie-Pop einheizten.

0: Mehr als 15 Musikacts aller möglichen Genres könnten an den 3 Tagen mit ihren Klängen begeistern. Und wem nicht nach Tanzen zumute war, der entspannte sich stattdessen auf den umliegenden Strandliegen oder Hängematten und genoss das kulinarische Angebot samt Wöhner, also veganem Döner, Burger, Fritten, Waffeln, Eis und Co. Neben dem Bühnenprogramm warteten zudem Infostände verschiedener Magdeburger Vereine und Verbände auf interessierte Besucher und eine Vielzahl an Mitmachangeboten und Workshops luden sowohl große als auch kleine Festivalgänger zum Ausprobieren ein, darunter diverse Tanzkurse, Yoga oder Luftakrobatik, Bogenschießen, Siebdruck und noch vieles mehr. Auch Magdeburger Kind Laura Nahr, für die manch einer vielleicht zuletzt beim Vorentscheid für den Eurovision Song Contest mitfieberte, fand in diesem Jahr wieder ihren Weg auf die Bühne des Kulturbrücke-Festivals.
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0: 2020 feierte sie hier mit ihrer Performance auf den Elbwiesen ihr Festivaldebüt, damals noch im Duo mit Christian Hirschfeld. Im Jahr darauf dann der erste Soloauftritt beim Festival, so wie sie auch an diesem Sonntag wieder das Magdeburger Publikum begeistern konnte.

0: Mit der Errichtung eines Batteriespeichers am Umspannwerk Roßlau realisieren die DVV Stadtwerke Dessau und die NVAM-Gruppe in gemeinsamer Kooperation ein zukunftsweisendes Infrastrukturprojekt für die Energiewende in der Region. Dafür wurde am 24. August der symbolische Spatenstich gesetzt. Die Energiewende lebt davon, dass in den vergangenen Jahren ein hoher Zubau an erneuerbaren Energien stattgefunden hat. Doch Wind und Sonne liefern nicht immer dann Strom, wenn er gerade gebraucht wird.
1: Wir haben aktuell die Situation, dass 58% unseres Energieverbrauches bereits aus Erneuerbaren kommen. Jetzt wissen wir allerdings auch, Erneuerbare, gerade Solar, tagsüber, Wind bläst auch nicht immer. Das heißt, wir brauchen etwas, um diese Energie zu vergleichmäßigen, damit der entsprechende Nachfrage dann auch immer dann gedeckt werden kann, wenn sie entsteht. Und genau da spielen jetzt Batteriespeicher im System eine herausragende Rolle. Die speichern die grüne Energie ein, wenn sie entsteht, aber nicht abgenommen werden kann, und speichern aus, wenn sie abgenommen werden kann. Gleich mehrere Vorteile für den Verbraucher. Es wird günstiger für alle, weil das Netz davon profitiert. Die Versorgungssicherheit nimmt zu und wir können tatsächlich an dieser Stelle eben noch mehr erneuerbare Energien ins Netz bringen. Und das macht uns auch unabhängiger von den Krisen, die wir augenblicklich erleben.
0: Der Großbatteriespeicher ist ein wichtiges Signal für Dessau-Roßlau und die gesamte Region. Da die Stromerzeugung aus Wind und Sonne wetterbedingt schwankt, gewinnen leistungsfähige Speicherlösungen zunehmend an Bedeutung. Ein solches Projekt kann jedoch nur durch Partnerschaft und Unterstützung umgesetzt werden.
2: Ja, es ist eine ganz tolle Sache, dass wir hier unterschiedliche Kompetenzen zusammenführen. Wir sind lokal stark verankert, wir haben lokal die Infrastruktur, wir haben lokal das Know-how und verschiedene andere Aspekte. Und die NVAM-Gruppe ist, ja, man kann sagen, ein befreundetes Unternehmen schon seit vielen, vielen Jahren. Und die sind natürlich stark auch in Börsengeschäften, in der Vermarktung des Stromes. Weil den Strom, den wir einspeisen und wieder ausspeisen, der muss natürlich am Markt platziert werden. Das erfordert große Handelssysteme, das

0: Schritten. Da wird auch die NVIM-Gruppe die zentrale Rolle spielen.
1: Das Projekt unterstreicht die Bedeutung moderner Speichertechnologien für das Gelingen der Energiewende in Mitteldeutschland. Rein kapazitätsbezogen kann die Anlage den Tagesbedarf von rund 4.500 Haushalten abdecken. Für die Kunden der Stadtwerke stellt sich dabei auch die Frage, kann sich der Batteriespeicher langfristig positiv auf die Strompreise auswirken?
2: Also es gibt keine 1-zu-1-Korrelation, das muss man ganz, ganz deutlich sagen. Wir sehen natürlich einige Unwuchten im Energiesystem in Deutschland. Das hat auch Auswirkungen auf Netzentgelte. Es müssen viele Netze gebaut werden, Infrastrukturmaßnahmen sind teuer etc. pp. Und durch Batteriespeicher kann man den Netzausbau natürlich etwas kletten und damit im Idealfall auch die Netzentgelte stabiler halten, als sie ohne wären. Und wir sehen das hier direkt, wir stehen hier neben unserem Umspannwerk. Wir haben hier kurze Wege, kurze Installationen. Auch das führt natürlich zu Preiseffizienzen.
1: Der Baustart für den Batteriespeicher am Umspannwerk Roßlau ist für Ende dieses Jahres geplant. Die Inbetriebnahme soll bis Ende 2027 erfolgen.
3: Insgesamt 8 Informationstafeln zieren seit Montag den Bereich in Rezeptionsnähe im Magdeburger City-Carré mit besonderer Anlehnung an den 8. September. Warum der Fokus auf die Zahl 8? Das hat den Hintergrund, dass es sich hierbei um den Weltalphabetisierungstag handelt, der erstmalig am 8. September 1967 von der UNESCO ausgerufen wurde und seitdem jährlich begangen wird, um weltweit auf das Problem Analphabetismus und fehlende Grundbildung in der Bevölkerung aufmerksam zu machen. In diesem Rahmen entwarf die Fach- und Koordinierungsstelle Alphabetisierung und Grundbildung eine besondere Ausstellung, die noch bis Freitag im Kaufhaus besichtigt werden kann. Anhand eines Fallbeispiels soll sie verdeutlichen, mit welchen Herausforderungen ein großer Teil der Bevölkerung täglich zu kämpfen hat. Auf bundesweiter Ebene sind es bis zu 6,2 Millionen Menschen, die teilweise schon mit dem Aneinanderreihen einzelner Buchstaben ihre Schwierigkeiten haben, davon 180 bis 200.000 Sachsen-Anhalter. Andere Betroffene können einzelne Worte und auch Sätze lesen, haben aber wiederum das Problem, längere Texte nicht gut verstehen zu können, wodurch ihnen oft wichtige Inhalte in verschiedenen Alltagssituationen verschlossen bleiben.
4: Dann verstehe ich vielleicht nicht meinen Mietvertrag, ich kann meinem Kind keine gute Nachtgeschichte vorlesen. Ich verstehe eine Arbeitsanweisung womöglich nicht richtig, das ist dann höchst sicherheitsrelevant. Oder wenn Sie zum Beispiel an gestern denken, auch Menschen, die beispielsweise eingeschränkt lesen und schreiben können, auch die haben ein Wahlrecht. Und je besser die Bescheid wissen und sich selbst informieren können, desto eher wählen sie das, worauf sie wirklich Lust haben. Und nicht nur das, wo vielleicht der Nachbar schon sein Kreuz gemacht hat oder so. Ne, genau, also am Ende sprechen wir über Teilhabe, wir sprechen über ganz verschiedene Lebensbereiche, ausgehend vom Lesen und Schreiben und dann eben in den Bereich Grundbildung.
3: Diese Grundbildung, die übrigens nicht nur das Lesen und Schreiben beinhaltet, sondern auch soziale Kompetenzen, Grundfähigkeiten im IT-Bereich sowie ein grundlegendes Verständnis von Gesundheit und Finanzen, möchte man mithilfe von Kursen in sogenannten Grundbildungszentren vermitteln. Rund 20 Millionen Euro stellte das Bildungsministerium für die Förderung dieser Einrichtungen zur Verfügung, von denen somit insgesamt 8 in Sachsen-Anhalt etabliert werden konnten.
4: Also jetzt hat gerade das letzte im Landkreis Harz in Halberstadt eröffnet. Und zu Beginn der Förderung war vom Bundesministerium die 8 auch die Zielzahl. Also 8 sollten es werden in den Regionen. Dafür wurde Sachsen-Anhalt aufgeteilt in verschiedene Regionen, dass jede Region bestmöglich versorgt ist. Genau, und die haben wir jetzt fertig zum Ende der Alpha-Dekade auch, die auch mit Ablauf des Jahres dann endet. Dann haben wir dieses ganz große Ziel erreicht.
3: Interessierte können sich jederzeit telefonisch oder per E-Mail bei den Einrichtungen oder bei der Koordinierungsstelle melden oder auch einfach persönlich in den Grundbildungszentren vorbeischauen. Um möglichst vielen Menschen helfen zu können, sind die Bildungsangebote zudem darauf ausgelegt, sich an den Bedarf und das Zeitmanagement der Betroffenen anzupassen, denn wie bereits erwähnt, ist trotz ihrer Einschränkungen ein großer Anteil von ihnen beruflich tätig.
4: Sie sind überwiegend, nicht ausschließlich, aber überwiegend in einfacheren Tätigkeiten. Und die laufen natürlich Gefahr, je mehr Automatisierungen es gibt oder je mehr künstliche Intelligenz übernimmt, dass solche Einfachtätigkeiten mehr und mehr abgebaut werden. Und dann ist die Frage, was machen wir dann mit diesen Menschen? Die würden ja total gern arbeiten, aber eben nicht mit Schrift und Sprache. Und deswegen wäre jetzt der passende Zeitpunkt zu sagen, nochmal eine Qualifizierung in Angriff zu nehmen, sich sicherer zu fühlen, nicht nur fürs Berufsleben, sondern generell für alle alltäglichen Dinge, damit wir diese Menschen besser

0: bestmöglich integrieren und sie nicht Gefahr laufen, abgehängt zu werden, gerade im beruflichen Bereich.
1: Vor allem die Überwindung des Schamgefühls spielt hier eine wichtige Rolle, weshalb Aktionen wie die Ausstellung im Kaufhaus hauptsächlich darauf ausgerichtet sind, die Menschen im Umfeld der Betroffenen zu diesem Thema zu sensibilisieren und ihre Freunde, Familienmitglieder oder Bekannten dazu zu ermutigen, sich die nötige Hilfe zu suchen, mit dem langfristigen Ziel, die Zahl der Betroffenen in Zukunft hoffentlich dauerhaft zu senken.
2: Bedenkt man, wie viele Fotos wie möglich auf den ungezählten Smartphones in den Taschen unserer Mitmenschen zu finden wären, steht die Frage, wann wird aus einem Foto Kunst? Ist es, wenn aus Schwarz-Weiß Farbe wird? Oder wenn aus analogen Bildern digitale werden? Diese Frage wird gerade im Kunstmuseum Magdeburg beantwortet, denn am Mittwochabend wird die Ausstellung Farbe und Gebiet mit Fotografien von Professor Joachim Brohm eröffnet. Joachim Brohm, Jahrgang 1955, geboren in einer Kleinstadt in Nordrhein-Westfalen, studierte von 1977 bis 83 visuelle Kommunikation an der Folkwang-Schule in Essen. Bleibt die Frage, wann wird ein Foto Kunst?
3: Naja, ich versuche es mal mit den Arbeiten zu beantworten, die Joachim Brohm hier in der Ausstellung zeigt. Es wird dann zur Kunst, wenn ein Konzept dahinter ist und wenn man das Konzept auch vermitteln kann. Joachim Brohm macht ja seine Fotos auch tatsächlich immer und überall, aber bei ihm ist die Serie das Prinzip. Und die Serie heißt, es gibt ein Thema, unter das sich die Fotos dann ordnen. Und wenn wir gleich die größte Serie anschauen, Areal, die er über 10 Jahre auf einem ganz kleinen Gebiet, einem kleinen Industrieareal in München gemacht hat, dann sieht man schon, was das Konzept ist. Dieses genaue Hinschauen, jedes Bild ist so komponiert, dass es wirklich als Bild funktioniert.
2: Zu Beginn seiner Zeit als Fotograf waren Fotos, die Kunst sein wollten, schwarz-weiß. Beeinflusst von nordamerikanischen Fotografen, die den topografischen Bildstil entwickelten, setzte Joachim Brohm auf Farbe im Bild. Das war damals revolutionär, denn Farbfotografie war entweder Werbung oder aber Amateuren vorbehalten. Die zweite Veränderung für die Fotografie war der Wechsel vom analogen Film, Brohm nutzte Mittelformatkameras, hin zum digitalen. Beide Wandel hat der Künstler miterlebt und selber mitgestaltet. Und deshalb gehört Joachim Brohm verdientermaßen zu den bedeutendsten Fotografen unserer Zeit.
3: Es geht um seinen Blick, um den ganz persönlichen Blick und es geht bei ihm immer um die Farbe. Und diese Transformation des Schwarz-Weiß-Bildes in die Farbe, schon richtig, erst ist die Kunstfotografie schwarz-weiß, dann kann man immer das Reale ganz besonders zurückdrängen. Und plötzlich ist diese Realität, die die Farbe mit in das Bild bringt, wichtig für ihn. Also er drängt es nicht zurück, sondern deshalb auch der Titel dieser Ausstellung, Farbe und Gebiet. Die Farbe wird so fulminant wichtig und das bedeutet aber in der Fotografie, dass man dann auch ganz genau gucken muss, wie verhält sich die Farbe im Bild. Dann braucht man plötzlich eine Konzeption. Da ist das Rot, da ist das Blau, da ist das Grün. Plötzlich hat es etwas von Malerei auch. Also dann werden Fotografien auch kriegen so einen malerischen Aspekt dadurch, dass die Farbe plötzlich eine große Rolle spielt.
2: Mit der Ausstellung, die bis zum 31. Januar nächsten Jahres zu sehen sein wird, zeigt das Kunstmuseum Magdeburg einen wichtigen Künstler, Fotografen und Hochschullehrer, der lange Zeit auch als Rektor der Leipziger Hochschule für Grafik und Buchkunst gearbeitet hat. Und darauf kann man hier sehr stolz sein.
3: Naja, wir sind auf was ganz anderes stolz. Er hat uns nämlich diese riesengroße Serie Areal für die Sammlung des Museums geschenkt, die wir auch zeigen. Und das ist fantastisch.
2: Und damit ist die Sammlung des Klosters unserer lieben Frauen über 300 Arbeiten reicher. Und das ist ein wirklicher Grund zur Freude.
4: Ziemlich genau vor 8 Jahren, am 28. August 2018, lud die Tourismusinitiative Südharz-Kyffhäuser, zu der auch der Stolberger Hotelier Ritter von Kemsky gehörte, zu einer Bürgerversammlung ein mit dem Thema »Wie weiter mit der Thürergrotte?« Mehr als 700 Interessierte kamen zu der Veranstaltung und fast alle von ihnen, um die von der Gemeinde Südharz wegen zu hoher Kosten angedachte Schließung des Freizeitbades zu verhindern. Das 1900

0: 1998 eröffnete Hallenbad mit Spa-Bereich war tatsächlich in die Jahre gekommen und stark sanierungsbedürftig. Nach langem Ringen beschloss der Gemeinderat jedoch ein Jahr später, das Bad zu erhalten und Fördermittel beim Bund zu beantragen, berichtet der heutige Bürgermeister der Gemeinde Südharz, Peter Kohl, kurz vorm symbolischen Banddurchschnitt zur Neueröffnung der Thürergrotte am 19. August 2026. Dabei erwähnte er namentlich den damaligen Gemeinderat Ritter von Kemski, der sich direkt in Berlin erfolgreich für den Erhalt von Fördermitteln einsetzte. Während seiner kleinen Ansprache betonte er, dass die jahrelange Sanierungsphase nicht nur Corona geschuldet war, sondern tatsächlich extremen Baumängeln, die grundhaft beseitigt werden mussten. Nun war es also soweit und hunderte Badegäste, längst nicht nur aus Stolberg, warteten auf Einlass. Den Banddurchschnitt erledigte Herr Kohl schließlich gemeinsam mit seinem Bauamtsleiter Björn Schade, der sich während der Sanierung ganz besonders engagiert hatte. So nutzte auch Helga Rummel, Ortsbürgermeisterin von Rottleberode, die Gelegenheit, ihm an diesem besonderen Tag für seinen unermüdlichen Einsatz zu danken. Genauso wie seinem Stellvertreter Matthias Dietrich und dem Bauhofleiter der Gemeinde Südharz, Florian Recke. Und dann gab es kein Halten mehr, strömten die Badefreudigen in das neue Freizeitbad, wie es sich nennt. Manchen Stolbergern kam das vor wie ein Wunder, nachdem sie das Gebäude so viele Jahre ungenutzt und geschlossen gesehen hatten. Aus Rottleberode waren die Schwestern Emilia und Frieda mit ihren Eltern angereist. Sie wollen jetzt öfters zum Baden nach Stolberg kommen. Und auch Herr Schade befand sich im Gedränge, doch er brauchte jetzt erst einmal ein paar ruhige Minuten, um sich zu fassen.
1: Sind Sie glücklich?
2: Ich bin sehr glücklich. Ich bin sehr glücklich, emotional angefasst, bin ich ganz ehrlich. Nach der langen Zeit jetzt sagen zu können, dass wir es geschafft haben, die Thürergrotte im Bestand mit dem Neuen zu verbinden. War nicht ganz einfach. Wir haben es geschafft. Es gibt einige Highlights, die wir selber konzipiert haben, zum Beispiel die Sauna. Sie brauchen einen Planer und wenn der Planer viel Geld kostet, muss man selber was machen. Und die Sauna zum Beispiel haben wir selber geplant, selber konzipiert, ist richtig gut geworden. Bin ich stolz drauf, sehr stolz drauf. Und ich sage Ihnen jetzt, ohne das Team im Hintergrund, die ganzen Firmen, die Planer, Bauhofleute und viele, viele, viele, viele Handwerker aus der Region, die als Subunternehmer den Hauptfirmen die Rettung geschenkt haben, so sage ich mal, wäre das Bad heute nicht so weit, dass wir es öffnen können. Und dafür meinen herzlichen Dank die ganze Region und ich wünsche dem Bad viel Erfolg. Man kann es anders bespielen. Wir haben viel gemacht. Wir haben RGB-Scheinwerfer in den Becken eingebaut. Wir haben RGB-Scheinwerfer in der Halle eingebaut. Wir haben eine Musikanlage vom Feinsten eingebaut. Wir haben eine Beamer-Leinwand von 5x3 Metern. Hier können Sie Beachpartys feiern, hier können Sie Kinoabende machen. Alles ist möglich. Also eine ganz andere Art von Bad. Ich heiße Sie herzlich willkommen in Stolberg.
0: Und während es die ersten Gäste ins Wasser geschafft hatten und dies sichtlich genossen, nahm uns Herr Schade mit in den aus seiner Sicht schönsten Teil der neuen Thürergrotte, den Saunabereich, den auch er selbst mit geplant hat.
2: Ja, hier befinden wir uns in der neuen Sauna in der Thürergrotte Stolberg-Harz. Bin ich ganz besonders stolz drauf, haben wir uns selber überlegt, was wir hier machen. Ein Planer kostet Geld, du brauchst nicht für alles einen Planer. Weil ein paar Sachen machst du selber und dann weißt du auch, dass es vielleicht gut ist. Folgendes haben wir gemacht, die komplette alte Sauna entkernt, rausgenommen. Es hat eine Flächenabdichtung gefehlt, es hat diesbezüglich diesen Schaden gegeben im Fußbodenbereich und deswegen haben wir alles entkernt. Und die Sauna neu konzipiert. Erstmal Barrierefreiheit. Hier waren dreimal so Stufen früher, die sind nicht mehr da. Barrierefreiheit. Hier eine 90 Grad Sauna, eine Bio-Sauna und eine Dampfsauna. Und wir haben uns Mühe gegeben in der Auswahl der Oberflächen. Gehacktes Holz, harztypisch. Hinter dem Ofen finden Sie Schiefer. Schiefer erinnert an den Bergbau in der Region. Und natürlich, wir wollten uns ein bisschen die Highlights von Stolberg am Leben erhalten. Hier ist die Heimkehle, beziehungsweise des Südharzes. Hier ist die Heimkehle.
0: Neben der Heimkehle sind auch das Josefskreuz auf der Tür zur Dampfsauna und das Schloss Stolberg am Eingang der Biosauna verewigt. Also drei regional fest mit Stolberg verbundene touristische Highlights, die bei Nutzung der Saunen auch beleuchtet werden. Nicht ohne

0: Stolz zeigte der Bauamtsleiter auch den neu gestalteten Duschraum mit Eispod und den Loungebereich.
1: Ganz besonders stolz bin ich auf diesen Loungebereich. Wir haben uns gedacht, du musst so eine Sauna anders bespielen können, nutzen können. Und deswegen in dem absoluten Ruhebereich von damals, wo wir einfach liegen standen, ist dieser Loungebereich entstanden. Hier mit einer Theke, hat ein Handwerker aus der Region selber gebaut, Kaffeeautomat, Kühlschrank, eine komplette Theke, die wir nutzen können, um Saunaabende abzuhalten, wie auch immer. Und ich gehe mal ein Stück weiter. Ein Aperol, ein Sektchen, ein Müller-Thurga oder ein Bierchen mit einer Freundin zum Ausklang des Saunaganges ist auch nicht verkehrt.
0: Zahlreiche geladene Gäste aus Verwaltung und Politik der Gemeinde Südharz begaben sich dann in den oberen Bereich der Thürergrotte, um die Neueröffnung noch ein bisschen zu feiern. Hier ergriff der Bürgermeister erneut das Wort, auch um ein paar Zahlen, die Finanzen betreffend, zu nennen. So wurden insgesamt 6,2 Millionen Euro investiert, 3,8 Millionen davon waren Fördermittel vom Bund. Auch ein nicht unerheblicher Anteil an Eigenleistung ist in den Zahlen zu finden. Des Weiteren dankte Herr Kuhl noch einmal offiziell seinem Bauamtsleiter für dessen unermüdlichen Einsatz. Herr Schade, sichtlich bewegt, nahm den Dank an, aber nur, um ihn sofort an sein Team, den Bauhof der Gemeinde Südharz und die regionalen Handwerksbetriebe weiterzugeben. Sie alle hatten viel Kraft in das Projekt Thürergrotte investiert.
1: Für solch ein Projekt brauchst du in Zeiten von Work-Life-Balance und Homeoffice Leute und Männer, die Bock haben und es können. Und die hatten wir. Und deswegen sage ich,
0: im Geschenk fand Herr Schade schließlich eine goldene Badekappe, was für Erheiterung sorgte. Und Frau Rummel übergab ihren letzten Blumenstrauß an Tischlermeister Felix Neumann. Der hatte maßgeblich zur Fertigstellung der Inneneinrichtung der Thürergrotte beigetragen.
2: Mit über 1 Milliarde Euro beziffert der Stadtkämmerer die Einnahmen für den Haushalt der Stadt Magdeburg. Und dennoch wird es nicht reichen, denn zum Schluss bleibt ein Fehlbetrag von etwa 47 Millionen Euro übrig. Die Möglichkeiten, daran etwas zu ändern, werden jedoch von Jahr zu Jahr schwieriger, da an den Stellschrauben auf der Einnahmen- und auch auf der Ausgabenseite schon oft gedreht wurde. Dennoch sollen sie fester angezogen werden.
3: Wir haben auf der Aufwandsseite Herausforderungen, auf der Ertragsseite, und das wird auch unser Vorschlag für den Stadtrat sein. Beim Aufwand dämpfen wir ganz stark bei der Verwaltung, das ist der Hauptpunkt dort, und beim Ertrag wollen wir zwei Stellschrauben nochmal anziehen.
2: Ja, und das wäre eine weitere Erhöhung bei der Parkraumbewirtschaftung, was jedoch nur etwa 300.000 Euro bringen würde. Aber auch Parksünder sollen restriktiver zur Kasse gebeten werden und man erhofft sich durch mehr Geschwindigkeitskontrollen mehr Geld im Stadthaushalt. Deutlich spürbarer, besonders für junge Eltern, die Kosten für die Kinderbetreuung will man deutlich anheben.
3: Wir ziehen in einem ersten Schritt, das ist ja unser Vorschlag, nur die historische Inflation nach. Also wir holen uns eigentlich das wieder, was uns eigentlich ein Kita-Platz kostet nach unserem Anteilsverhältnis. In den Schritten 2 und 3, also in den Schritten 28 und 29, holen wir uns ein wenig mehr noch, um auch Qualität zu sichern in den Kitas. Wir kommen von einem ganz niedrigen Niveau, kommen bei den Krippenplätzen auf ein relativ hohes Niveau. Auf den Kita-Plätzen kommen wir immer noch mit Erhöhung auf ein mittleres Niveau.
2: Seit 2012 wurden die Kita-Gebühren nicht mehr angehoben. Die 44-prozentige Erhöhung ab 2027 bezeichnete der Finanzbeigeordnete als Inflationsausgleich. Mit den weiteren Erhöhungen 2028 und 2029 wolle man in den Personalschlüssel investieren, denn der Geburtenrückgang würde sonst dafür sorgen, dass man Kita-Kapazitäten streichen müsste. Insgesamt macht der Posten Soziales mit nahezu der Hälfte des Etats den größten Anteil an den Ausgaben aus, gefolgt von den Personalausgaben für die Verwaltung der Stadt. So wurden und werden frei werdende Stellen nicht mehr besetzt. Man plant, Dezernate zusammenzulegen, um beispielsweise Geschäftsführergehälter einzusparen, um nur mal zwei Maßnahmen zu benennen.
3: Ein Kernbestandteil des Haushalts, der von den Zahlen her relativ klein ist, aber der uns wichtig ist, ist die ganze Vereinsförderung, die Kleinkulturförderung, die Eventförderung, also kleinere Veranstaltungen. Das ist für uns, das haben wir nicht angetastet. Wenn wir mit dem Rasenmäher drüber gegangen wären, wäre das mit gewesen, aber das haben wir nicht gemacht, um die Vielfältigkeit, Lebendigkeit in der Stadt auch zu erhalten. Die Investitionen sind auf einem sehr hohen Niveau, ja. In diesem Jahr, für das Planjahr 27, ein wenig verzerrt durch die Schule Listemannstraße. Da haben wir allein ja 70 Millionen dann veranschlagt dafür. Aber dann auch immer noch sind es über 100 Millionen, die wir in Investitionen hier tätigen werden. Und das ist uns auch wichtig, obwohl es nachher auf die Zinsen dann wieder durchschlägt. Das muss ja finanziert werden, weil wir damit in die Infrastruktur einzahlen.
2: Das wären insgesamt 180 Millionen Euro, wobei 70 davon auf den Schulneubau in der Listemannstraße entfallen. Weitere wichtige Investitionen wären der Abschluss der Maßnahmen rund um die Stadthalle, der Ersatzneubau für die Feuerwache Rotensee, die Ersatzneubauten für die Ringbrücken, die Fortsetzung der Sanierung der Bördelandhalle oder das neue Schwimmzentrum für den Leistungssport. Insgesamt beschrieb die Stadtverwaltung äußerst herausfordernde Planungen, die besonders von der Kluft zwischen auferlegten Pflichtaufgaben und verfügbaren Finanzmitteln erschwert wurden. Die Konsolidierung muss darüber hinaus in den nächsten Jahren fortgesetzt werden. Erst Anfang der 2030er Jahre könnte man nach jetzigen Planungen wieder einen ausgeglichenen Haushalt vorlegen. Der Haushaltsplanentwurf wurde unterdessen veröffentlicht und kann im Ratsinformationssystem eingesehen werden. Das werden auch die Stadträte machen, die diesem Plan noch ihre Zustimmung geben müssten. Besonders die Erhöhung der Kita-Gebühren durfte dabei für hitzige Diskussionen sorgen, sodass es durchaus möglich erscheint, dass der avisierte Plan, den Haushalt im November zu beschließen, nicht gehalten werden kann. Und auch das Landesverwaltungsamt hat noch ein gewichtiges Wort mitzureden, denn ohne dessen Zustimmung läuft gar nichts.
4: Runter vom Sofa in den eigenen vier Wänden und raus auf das Gleichnamige im Zentrum der Stadthalle, hieß es bei einem mehrtägigen Protestcamp, das am Wahlabend auf dem Steintorplatz errichtet wurde. SOFA war in diesem Fall als Abkürzung für solidarischer Ort für alle zu verstehen. Und genau das wollte man hier für all die Menschen schaffen, die mit ihren Sorgen und Frustrationen nach dem sonntägigen Wahlergebnis nicht alleine sein wollten. Wobei es sich hier nicht nur um einen Rückzugsort handelte, sondern auch um eine Gelegenheit, sich in diesen kritischen Zeiten gegenseitig zu unterstützen und gemeinsam zu überlegen, wie geht es weiter.
5: Rechtsextremismus ist absolut nichts Neues, aber was auch nichts Neues ist, eine wahnsinnige Frustration mit etablierter Politik und auch eine Frustration mit dem Leben, was man sich einfach nicht mehr leisten kann. Genau, es gibt viele Orte, die wir hier lokal haben und denen wir, glaube ich, auch lokal begegnen können. Und deswegen müssen wir eben zusammenkommen und darüber sprechen und den ersten Schritt tun und der ist Gemeinschaft bilden.
4: Anstatt dem üblichen politischen Engagement in Form einer Demo samt Ansprachen und Kundgebungen, nur um sich danach doch wieder zu Hause alleine mit den bleibenden Zukunftsängsten zu plagen, sollte daher mit dem Sofa etwas Längerfristiges entstehen, weshalb das Begegnungscamp am Steintor insgesamt 70 Stunden andauerte, inklusive Übernachtung vor Ort. Ins Leben gerufen wurde die Initiative von verschiedenen zivilgesellschaftlichen Organisationen, darunter der Losmachen e.V., sowie von einem breiten Bündnis an Privatpersonen, die schon vorher politisch engagiert waren. Rund 1000 Menschen hatten sich am Sonntagabend im Camp versammelt, 10-mal mehr als ursprünglich erwartet. Ein voller Erfolg, der sich im Programm der nächsten Tage fortsetzte. Geboten wurde eine bunte Vielfalt an Workshops, Musik- und Kulturprogrammen, sowie jeden Abend eine kostenlose Mahlzeit für alle Anwesenden.
5: Ich glaube, bei einem gemeinsamen Essen fällt dieses in Austausch kommen nochmal viel leichter. Gestern gab es zum Beispiel veganes Jägerschnitzel. Und ich glaube, im veganen Jägerschnitzel steckt schon ganz viel drin von unserer Botschaft. Wir wollen das nehmen, was es schon gibt, die Identität, die auch was Schönes ist, dass wir uns hier alle zu Hause fühlen. Aber wollen sagen, das muss nichts Exklusives sein. Und wir können gemeinsam das weiterdenken und überlegen, wie können wir Identität nehmen und damit den nächsten Schritt in die Zukunft machen.
4: Denn bei dem Sofa soll es sich nicht um ein einmaliges Event handeln. Zumindest möchte man den Kern und die Message des Protestcamps aufrechterhalten und ähnliche Orte in der Saalestadt schaffen.

0: Großer Teil unseres so Bündnisses sind Nachbarschaftsinitiativen und eine Nachbarschaftsinitiative Sissi aus der südlichen Innenstadt ist gerade dabei, einen Raum anzumieten und da so ein ähnliches Format einmal die Woche anzubieten, natürlich kleiner, aber natürlich mit weniger Menschen, aber dafür eben regelmäßig. Dafür sind wir auch gerade noch auf der Suche nach SpenderInnen, die bereit sind, eben einmal im Monat einen kleinen Betrag zu spenden, um hier in Sachsen-Anhalt vor Ort Räume zu schaffen, gegen die Frustration und gegen die Vereinzelung.
1: Wer Interesse daran hat, hier Abhilfe zu leisten, der findet sämtliche Möglichkeiten dafür auf der Website des Sufa Halle sowie alle weiteren Informationen zu kommenden Aktionen und Veranstaltungen.
2: Wenn das Brezziner Wehr gezogen wird, dann ist das oft genug ein Ereignis mit großem Publikumsinteresse. In der nun etwa 150 Jahre dauernden Geschichte des Wehrs geschah das 64 Mal. Und obwohl das Wehr mittlerweile ein anerkanntes ingenieurtechnisches Denkmal ist, versieht es immer noch ordentlich seinen Dienst, was natürlich auch auf die immerwährende Pflege durch das zuständige Landesamt für Hochwasserschutz zurückzuführen ist. Seit einiger Zeit bemüht man sich nun, das Bauwerk als UNESCO-Weltkulturerbe eintragen zu lassen. Und da ist man zwischenzeitlich einen Schritt weitergekommen.
3: Wir stehen auf der deutschen Tentativliste. Wir sind jetzt dabei, weiter zu erarbeiten den Antrag für die UNESCO-Kommission. Der soll 27 abgegeben werden. So, und dann haben die ungefähr ein Jahr Zeit, um den zu bewerten und zu sagen, naja, die eine oder andere Stelle könnt ihr noch ein bisschen verbessern. Auf jeden Fall soll bis 31, 32 soll das fertig werden. Und wir haben gesagt, bis 31 wollen wir den Titel haben. Das heißt, wir leisten jetzt so eine gute Arbeit in den Ministerien, mit dem LAW, mit unserem Verein, dass wir das in den Griff kriegen. Also unser Ziel ist, 31 UNESCO-Weltkulturerbetitel zu bekommen.
2: Dazu befindet man sich im Übrigen mit den Frankischen Stiftungen in Halle in Wettbewerb, die ebenfalls diesen Titel bekommen möchten. Allerdings ist man der Meinung, auch mit der Umgebung des Wehrs weitere touristisch interessante Trümpfe in der Hand zu haben. Das wären das Ringheiligtum in Pömmelte und die Herrenhuter Brüdergemeine in Gnadau, wo man an den begehrten Titel in gewisser Weise durch die Hintertür zu kommen gedenkt.
3: Dänemark kann uns da helfen. Also Christiansfeld ist schon lange UNESCO-Weltkulturerbe. Und wenn die einen Erweiterungsantrag stellen würden, dann muss man sie davon überzeugen, dass das gelingt. Ich habe die Vorgespräche schon mal geführt. Die dänische Botschaft ist dem ziemlich aufgeschlossen gegenüber. Wir werden also nach Christiansfeld fahren und werden um gut Wetter bitten, dass sie uns unterstützen. Die Sachsen sind schon mit dabei, die sind schon mit im Boot. Und Sachsen ist ja 2024 Mitglied geworden als Erweiterung. Also für Gnadau streben wir so eine Erweiterung an, natürlich über Dänemark.
2: Das alles dürfte auch Thema am 13. September sein, wenn in ganz Deutschland der Tag des offenen Denkmals begangen werden soll. So will man auch rund um das Brezziner Wehr ein großes Volksfest veranstalten, auf dem man sogar einen Weltrekordversuch unternehmen will. Denn man beabsichtigt, 300 Liter Altmärker Hochzeitssuppe zu kochen. Ein möglicher Guinness-Weltrekord, der um die Mittagszeit verputzt werden kann. Insgesamt konnte man 25 Stände akquirieren, die für Unterhaltung, Speis und Trank sorgen wollen. Und natürlich soll es Führungen rund um das Wehr geben, auch damit die frisch ausgebildeten Stadtbilderklärer ihr erworbenes Wissen präsentieren können. Den 13. September könnte man sich also schon mal vormerken.

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3: Aus den Gebäuden dieses ehemaligen Schulgeländes in der Brandenburger Straße dürfte schon bald Musik zu hören sein, denn hier wird der neue Orchesterprobesaal des Magdeburger Theaters entstehen, nur wenige Minuten zu Fuß vom Opernhaus entfernt. Der Bedarf um neue Räumlichkeiten zu diesem Zweck besteht tatsächlich schon seit langem und mit dem Umzug an den neuen Standort können gleich mehrere Probleme gelöst werden, die sich in den alten Proberäumen vermehrt häuften. Da wären einerseits die vielen Treppen zu nennen, die den Zugang des alten Standorts in der Nähe des Sudenburger Bahnhofs erschwerten. Die neuen Räumlichkeiten werden dagegen barrierefrei sein. Natürlich war der Platzmangel ein weiterer Hauptgrund für die Suche nach einem neuen Probesaal, denn es wurde nicht nur eng für die 82 MusikerInnen der Magdeburger Philharmonie, sondern auch gesundheitsgefährdend aufgrund der hohen Lautstärke, die bei den Proben aufkommt. Mit den neuen Räumlichkeiten möchte man nun den zeitgemäßen und arbeitsschutztechnischen Standards gerecht werden und hier optimale Voraussetzungen für alle Beteiligten schaffen.
4: Wir werden an perfekte akustische Bedingungen arbeiten können. Das ist ganz wichtig für ein Orchester, was während der Gesamtspielzeit proben muss. Das ist das eine. Wir werden neue Stimmzimmer ermöglichen. Das heißt, Menschen aus der Magdeburgischen Philharmonie werden hier in bessere Bedingungen arbeiten können. Man wird auch durch eine architektonische Brücke die Möglichkeit schaffen, besser Währendproben für andere Menschen auf das Orchester anzuschauen. Also die Sichtbarkeit des Orchesters wird besser sein. Und das sind so tolle Nebenwirkungen von diesem Bau.
3: Rund 4,5 Millionen Euro werden in die Sanierungsarbeiten vor Ort investiert. Davon werden bereits über 900.000 Euro durch das Programm Sachsen-Anhalt Effizienz gedeckt. Weitere Förderanträge sind bereits im Gespräch. Die Planung des Projekts geht schon einige Zeit zurück, doch es wurde lange nach einem passenden Standort gesucht. Vor knapp 3 Jahren wurde dann das ehemalige Schulareal in der Brandenburger Straße in Erwägung gezogen.
4: Das war während der Pandemie ein Impfzentrum. Das ist jetzt ein tolles Angebot der Stadt, dass wir jetzt können diese Gebäude umbauen. Aber eigentlich die Grundidee, dass unsere Räumlichkeiten nicht mehr konform sind für die Musiker und Musikerinnen, diese Idee seit eigentlich seit 20 Jahren der Politik und auch der Theaterleitung klar. Nun jetzt haben wir eine Lösung.
3: Eine Lösung, von der nicht nur das Orchester profitieren dürfte, sondern auch andere Bereiche des Theaters können sich künftig auf bessere Arbeitsbedingungen freuen.
4: Ich denke zum Beispiel an unserem Open Core. Der Open Core hat auch jetzt ganz schlechte Probebedingungen in einem sehr engen Saal ohne Luft, ohne Fenster. Und durch den Umzug werden wir für den Open Core das jetzige Orchesterprobensaal reservieren können. Und das ist toll für das Gesamttheater Magdeburg.
3: Derzeit laufen noch die vorbereitenden Arbeiten auf dem Gelände. Im Winter soll dann mit den eigentlichen Bauarbeiten begonnen werden. Nach der vollständigen Entkernung des Gebäudes können im Frühjahr schon die Arbeiten an Fassade, Dach und der Lüftungsanlage erfolgen, mit dem Plan zur Fertigstellung innerhalb der nächsten 2 Jahre und in Betriebnahme zur Spielzeit 28/29.
5: Magdeburger Dom, Südseite. Da oben, direkt neben dem Südturm, herrscht reger Flugbetrieb. Und auch wenn um den Dom eigentlich Flugverbotszone für Drohnen ist, sind sicher auch ein paar Drohnen dabei. Denn hier, hinter dieser Öffnung im Wimperk, befindet sich die Anflugzone für etwa 160.000 fleißige Bienchen und auch ein paar faule Drohnen, die hier oben ihr Zuhause haben. Mirko Hubert hat die 4 Bienenstöcke unter vielen Mühen hier hochgebracht und muss sie auch jedes Mal zur Ernte auch wieder runterschaffen, sodass sich die Frage aufdrängt, wieso man auf die Idee kommt, hier oben Bienen anzusiedeln.
6: Der Magdeburger Domförderverein ist mit der Idee an unseren Imkerverein getreten, an unseren Vorstand. Der Vorstand hat bei der Imkermesse, Imker

0: Handwerkertreff weitergeleitet. Ja, hat ihn gefragt, wer es möchte, und ich habe mich gemeldet und fand die Idee eigentlich interessant.
1: Mirko Hubert könnte man als Stadtimker bezeichnen, denn er hat in Magdeburg noch weitere Bienenvölker stehen, wobei der Standort hier oben natürlich eine besondere Bedeutung hat. Denn wer kann schon von sich sagen, dass er im Dom Bienen für sich arbeiten lässt? Dementsprechend groß das Medieninteresse, als der Domförderverein dazu einlud, sich diesen Standort einmal anzusehen. Denn aktuell kommt der Frühjahrshonig in den Verkauf.
0: Im Frühjahr blühen halt andere Blüten als im Sommer. Und dadurch ist er dann halt diesmal so cremig. Diese Charge ist halt ein cremiger Honig, der Frühtracht. Und der Sommer ist dann ein flüssiger Honig, der dann wahrscheinlich länger Zeit noch flüssig bleibt.
1: Die Bienen schwärmen etwa 3 Kilometer im Umkreis um diesen Standort aus, was bedeutet, dass zum Beispiel die Bäume in der Hegelstraße oder auch auf dem Fürstenwall angeflogen werden. Sodass man sich fragt, wie ist es denn mit der Schadstoffbelastung des Honigs?
0: Generell ist er eigentlich weniger belastet, dadurch, dass der weniger Pestizide eingesetzt werden und dadurch halt der Nektar an sich von der Blüte schon mal weniger belastet ist. Und die Bienen haben ein eigenes Reinigungssystem, dass sie im Flug Schadstoffe schon aussortieren, bevor der Nektar dann in den Stock reinkommt.
1: Zwischen 40 und 50 Kilogramm Honig kann je Volk pro Saison geerntet werden. Honig, den man ab sofort hier am Verkaufstresen im Dom erstehen kann. Das kleine Glas kostet 5,60 Euro. Und nach dem Abzug der Kosten des Imkers kommt der Reinerlös dem Domförderverein zugute, was ihm hilft, seine Arbeit zu finanzieren.
2: Ein Quartier für Halle. Diesen Untertitel trägt ein Bauprojekt im hallischen Stadtteil Frei im Felde, in das der Privatinvestor Easy Home knapp 23 Millionen Euro investiert, um auf der langzeitlich brachliegenden Fläche in der Reideburger Straße ein nachhaltiges Wohnquartier in direkter Angrenzung an den Bürgerpark Freifeld zu schaffen. Gemeinsam mit dem Beigeordneten für Stadtentwicklung René Rebensdorf und Staatssekretär Sven Haller wurde am Mittwoch der symbolische Spatenstich für den ersten Neubaukomplex gesetzt, der das Wohnangebot im Stadtgebiet schon bald um 30 neue und hochmoderne Mieteinheiten auf rund 1720 Quadratmeter Gesamtwohnfläche ergänzen soll.
3: Mit Raumgrößen oder Wohnflächen von 30 bis ca. 76 Quadratmeter bunt gemixt, dass wir auch den Mix haben von den Mietern von jung bis alt. Und auch die Alten, wie gesagt, oder die ältere Generation kann sich gut eingliedern über den Aufzug dann, dass man wirklich die ganzen Wohnungen barrierearm erreichen kann.
2: Neben der barrierearmen Bauweise soll es sich bei der Immobilie zudem um einen möglichst klimafreundlichen Neubau handeln, dank Beheizung durch Luft-Wasser-Wärmepumpen und hauseigener Photovoltaikanlagen auf den Dächern. Schon Ende 2027 möchte man die neuen Wohnungen in diesem Komplex fertiggestellt haben und für die Miete zur Verfügung stellen.
3: Der eigentliche Baustart war so gesehen schon hinten auf dem Areal. Wir haben die Lagerhalle bzw. den Holzhandelhof schon abgebrochen. Und tatsächlich wird es jetzt im Anschluss mit dem Bagger, der im Hintergrund zu sehen ist, auch losgehen. Ab Montag wird hier die Straßensperrung erfolgen und dann gehen die Arbeiten sukzessive voran. Mit dem Tiefbau und dann entsprechend auch mit dem Hochbau.
2: 71 neue Wohnungen werden letztendlich im Rahmen des gesamten Bauprojekts im Bürgerparkquartier entstehen, dessen Fertigstellung für Ende 2029 geplant ist. Mehrere Bestandsobjekte auf dem Areal sollen zudem aufwendig saniert werden, mit besonderem Fokus auf der Restaurierung historischer Details an den Wänden und Decken der Treppenhäuser. Weiterhin könnte das benachbarte Schlachthofgebäude, das direkt an das aktuelle Bauprojekt angrenzt und bekanntlich ebenfalls in ein modernes Wohn- und Mischquartier verwandelt werden soll, eine ideale Ergänzung zum Bürgerparkquartier darstellen. Erste Gespräche mit dem Eigentümer wurden diesbezüglich bereits geführt.
1: Große Infrastrukturmaßnahmen in und um Schönebeck herum verlangen unbedingt nach der Präsenz des Oberbürgermeisters. So auch hier im Tierpark auf dem Bierer Berg, bei dem sich die Stadt Schönebeck Mühe gibt, das kleine Naherholungsgebiet für die Bürger kostenlos zugänglich zu machen. Diesmal ging es um eine echte Rennstrecke, die freigegeben werden sollte. Eine Rennstrecke, auf die besonders die extra eingeladenen Kinder hier schon warteten. Denn gleich sollte der Oberbürgermeister eine Murmelbahn ihrer Bestimmung übergeben.
4: Ich konnte mir da auch schwer was vorstellen, aber es gab eben Mitarbeiter hier, die die Idee von auswärts mitbrachten, die das woanders gesehen haben. Und wir immer bestrebt sind, auch unseren Bierer Berg hier zu attraktivieren. Und dann haben wir uns das überlegt, haben uns das mal angeschaut. Und ich glaube, das Ergebnis ist wirklich gut geworden. In Ergänzung hier zum Spielplatz. Ich kann hier gut hochkommen mit meinen Kindern, kann Tiere mir anschauen, kann einen schönen Tag verleben und eben auch wunderbar spielen mit den Kindern. Und da zählt jetzt eine Murmelbahn mit dazu.
1: Für 2 Euro bekommt man hier am Automaten keinen Kaugummi, sondern eine schön gedrechselte Holzmurmel, mit der man dann die verschiedenen Rennstrecken entdecken kann. Die Kindergartengruppe übernahm sofort die Initiative und probierte alle Wege aus, die die Kugel hier nehmen kann. Es sind ihrer 7 mit unterschiedlichsten Schwierigkeitsgraden und Streckenverläufen. Und nach dem Einwurf der Murmel übernimmt die Schwerkraft den weiteren Verlauf. Da heißt es schnell sein, um die Kugel am Ausgang wieder einzusammeln, oder Eltern und Großeltern übernehmen den Rücktransport. Aber ein Großteil des Spaßes besteht darin, der Kugel hinterher zu rennen, um sie gleich wieder auf die Reise zu schicken.
4: 110.000 Euro sind so etwa zusammengekommen. Das soll aber noch nicht das Ende sein. Wir wollen mal schauen, das ist der Anfang. Man kann diese Murmelbahn auch erweitern. Die ist auch schon so angelegt, dass wir da vielleicht noch mal ein Stück dran kriegen, um hier noch eine große Murmelbahn zu kriegen. Und ja, vielleicht noch mehr Menschen, die wir hier oben glücklich machen können.
1: Die Murmel darf man natürlich behalten und mit nach Hause nehmen. Vielleicht, um sich dort eine eigene Murmelbahn zu bauen oder sie beim nächsten Mal wieder mitzubringen.

0: Mal ganz unabhängig davon, ob sich die Angebetete über so eine Collage freut. Dafür braucht man lediglich eine Reihe von Tageszeitungen, so wie zum Beispiel diese hier, und entsprechend Geduld. Das ist Mustapha Boudjadine, ein renommierter algerisch-französischer Künstler, Maler, Designer und Hochschullehrer, und der hat beim Thema Collage einen wesentlich anspruchsvolleren Ansatz. Denn wenn Sie solche Porträts wie das hier von Albert Einstein aus Zeitungsschnipseln zusammensetzen wollen, dann brauchen Sie die in Farbe gedruckten Hochglanzmagazine, die die Konsumwelt in ihren schillernden Farben propagieren. Mustapha Boudjadine wählt also ganz bewusst für seine Collagen dieses Material. Er zerreißt nach eigenen Angaben die Hochglanz- und Boussouagen-Pressemagazine mit Wut, um aus den Schnipseln die Porträts von Rebellen, Revolutionären und Unterdrückten neu zusammenzusetzen.
1: Bonne question.
2: Ich möchte den Randgruppen in unserer Gesellschaft Gesicht und Stimme geben, Revolutionären, schwarzen Frauen oder den Sinti und Roma. Über sie wird wenig berichtet. Ihr Schicksal ist in der Gesellschaft nicht wichtig und darauf will ich mit meiner Arbeit hinweisen. Ich sehe mich als Teil der linken Kultur in Frankreich. Von uns gibt es leider nicht so viele und deshalb sehe ich meine Arbeit auch als wichtig an. Die meisten Arbeiten hier in der Ausstellung stammen aus einer Serie, mit denen ich den amerikanischen Imperialismus anprangern wollte.
1: Par contre, les écrivains, les romanciers, il y en a plus que les plasticiens.
0: Mustapha Boudjadine, Jahrgang 1952, wurde in Algerien geboren. Seine Jugend geprägt vom Unabhängigkeitskrieg. Er studierte in Algier Kunst mit einem Stipendium in Paris weiter und ging nach erfolgreichem Abschluss als Hochschullehrer an seine alte Kunstschule in Algier zurück. Islamische Fundamentalisten vertrieben ihn aus Algerien. In Paris arbeitete er fast 3 Jahrzehnte lang als Layouter und Grafiker für die Tageszeitung Le Humanité, das historische Zentralorgan der Kommunistischen Partei Frankreichs, und zementierte so seine Rolle als Stimme der Linken. Die Ausstellung in der Stadtbibliothek Magdeburg wurde mit Unterstützung der Rosa-Luxemburg-Stiftung organisiert. Und nach welchen Gesichtspunkten sucht der Kurator seine Präsentationen aus?
3: Das ist natürlich immer eine gute Frage, die Kriterien dafür. Es gibt jetzt nicht so ein Kriterienblatt. Die Ausstellungen müssen verschiedene Funktionen erfüllen. Sie müssen können politisch sein. Sie müssen schon Künstler präsentieren oder von Künstlern gemacht sein, die einen Namen haben, die auch international bekannt sein dürfen.

0: Da waren auch Künstler dabei mit Preisen und so weiter. Und die aber irgendwie dazu passen zu den politischen Auseinandersetzungen, die es bei uns im Land gibt und international. Die haben schon einen politischen Bezug, ja.
1: Mustafa Bujardins Arbeiten wurden international ausgestellt und weltweit beachtet. Hier in der Stadtbibliothek Magdeburg sind Reproduktionen zu sehen. In Originalgröße ist genau zu erkennen, mit welcher Akribie die kleinen Schnipsel zu einem plastisch wirkenden Eindruck zusammengesetzt sind. Woher bekommt der Künstler die vielen dafür notwendigen Zeitungen?
2: Dazu kann ich sagen, ich habe keine Zeitungsabonnements, die Magazine bekomme ich geschenkt.
1: Widerständige Collagen, so heißt die Ausstellung in der Stadtbibliothek. Dazu ist ein kleines informelles Heft erschienen und bis zum 30. September kann man sich das Ganze zu den regulären Öffnungszeiten ansehen.

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0: Der Wahlsonntag in Sachsen-Anhalt begann wie immer mit der Öffnung der Wahllokale und schon zur Mittagszeit zeichnete sich eine außergewöhnlich hohe Wahlbeteiligung ab. Mit dem Beginn der Stimmauszählung, hier gefilmt im Barleben, stand fest, dass 77,8% der zur Wahl Aufgerufenen der Aufforderung auch nachkamen. Fast 18% mehr als bei der letzten Landtagswahl vor 5 Jahren. Der Schwerpunkt der Berichterstattung war auch dieses Mal aus dem Landtag in die Magdeburger Messehallen verlegt worden. Rund um die großen Studioeinbauten von ARD und ZDF versammelten sich die anderen Medien und in den Gängen versuchten Kamerateams und Fotografen wenigstens ein paar Bilder von den Spitzenkandidaten zu erhaschen, die im eiligen Tross von Studio zu Studio geschafft wurden. Als erste war AfD-Chefin Alice Weidel vor Ort, um im ZDF-Studio live die erste Prognose zu kommentieren. Denn bevor die Auszählung der Stimmzettel begann, konnte bereits kurz nach dem Schließen der Wahllokale die Forschungsgruppe Wahlen des ZDF eine erste Prognose abgeben. Und diese zeigte bereits zu einem Zeitpunkt, als noch kein einziger Wahlzettel registriert war, das nahezu korrekte Endergebnis. 44% sollte demnach die AfD erreichen. 43,8% für diese Partei vermeldete die Landeswahlleitung als vorläufiges amtliches Endergebnis. Bundeskanzler Friedrich Merz wollte bekanntlich unter seiner Regierung die AfD halbieren, nur leider schaffte er das nur für seine eigene Partei, denn mit 17,2% der Stimmen büßte die CDU fast 20% gegenüber der Landtagswahl 2021 ein. Ein eindeutiges Indiz dafür, dass der Landtagswahlkampf fast ausschließlich von der Bundespolitik überlagert war.
1: Die Landesregierung wurde heute abgewählt, im Übrigen auch die Bundesregierung, weil die Themen, mit denen wir im Wahlkampf konfrontiert waren, das waren überwiegend Bundesthemen. Und wir reden doch nicht wirklich über Reformen, sondern komplett über Sozialkürzungen. Und das ist bei den Menschen angekommen, nicht zuletzt die Debatte um die Rente mit 63. Die Menschen haben verstanden, dass sie nicht Unterstützung aus Berlin zu erwarten haben und deswegen haben sie sich heute entschieden. Das heißt, es ist umso dringender, dass wir schnell Abhilfe schaffen und schnell Angebote machen, damit Menschen verstehen, Demokratie ist für sie ein hoher Wert und wir bemühen uns, sie wieder zurückzugewinnen.
0: So Eva von Angern, Spitzenkandidatin der Partei Die Linke, die allerdings auch herbe Verluste hinnehmen musste. So sahen die Demoskopen die Partei vor der Wahl noch über 13%. Am Ende waren es nicht einmal mehr 9% der Wähler, die sich für die Programmatik der Linken begeistern konnten. Etwas besser lief es für die SPD, die sich im Vergleich zur Wahl 2021 aber nur gerade mal um 1% verbessern konnte. Spitzenkandidat Willingmann freute sich aber besonders darüber, nicht an der vorhergesagten 5%-Hürde gescheitert zu sein. Das passierte jedoch der FDP, die im Vergleich zu 2021 fast 4% einbüßte und mit 2,6% Anteil an den Zweitstimmen wieder in der außerparlamentarischen Opposition verschwinden wird, wie zuletzt 2011 und 2016. Die Grünen sind seit 2011 wieder im Landtag vertreten, immer gerade so die 5%-Hürde überwindend. Und für diese Wahl sahen die Demoskopen die Partei lange daran scheitern. Doch im Endspurt gelang es Spitzenkandidatin Cibora Seidlitz, die grünen Wähler zu aktivieren, sodass sie mit nahezu 9% der Zweitstimmen ihr bestes Ergebnis seit langem einfuhren. Sie profitierten offensichtlich von taktisch Wählenden, denn bei den Erststimmen konnte die Partei nur 3,5% erreichen. Bleibt zum Schluss bei den Wahlergebnissen der Blick auf das BSW. Diese Partei hatte lange sorgenvoll auf die 5%-Hürde geblickt. Nach der Auszählung aller Stimmen nahm man diese aber mit 5,3% und ist aber so zukünftig im Landtag vertreten. Wie lange allerdings ist fraglich, denn die Sitzverteilung lässt nicht wirklich eine stabile Regierung erwarten. So hat die AfD ihr Wahlziel der absoluten Mehrheit verfehlt und es scheint sehr schwierig, die anderen Parteien unter einem Ministerpräsidenten Sven Schulze zu einer Koalitions- oder gar Minderheitsregierung zu vereinen. So könnte das BSW, wie von Wagenknecht schon angedeutet, durchaus einer AfD-Regierung beispringen oder es gibt sogar CDU-Abgeordnete, die Siegmund zum Minister

0: Ministerpräsidenten wählen würden, was allerdings mindestens die Abwahl von Sven Schulze als CDU-Parteichef in Sachsen-Anhalt voraussetzen dürfte. Siegmund hat jedenfalls solche Angebote schon mal offenbart.
1: Ich sage, ich bleibe meiner Linie treu. Wir als AfD werden unserer Linie treu bleiben. Wir möchten nicht so werden wie die CDU, die vor dem Wahlkampf genau das Gegenteil von dem angekündigt hat, was sie nach der Wahl macht. Wir möchten es alleine machen und wir werden es alleine machen, weil ich diesen Partner aktuell nicht sehe. Sollte sich das ändern, mir ist es wichtig, dass wir eine stabile Mehrheit haben, mit denen wir unsere Grundposition durchbekommen. Das ist das ganz Entscheidende. Und ob es jetzt in den nächsten Tagen einzelne Persönlichkeiten gibt, die vielleicht doch nochmal ein bisschen Restliebe zu ihrem Land irgendwo im Herzen entdecken und sehen, das geht nur mit einer starken AfD, sieht man ja heute wieder, dann ist das auch in Ordnung. Dann müssen wir darüber sprechen. Dann werden wir uns diese Position angucken. Kann ich aber aktuell nicht sagen, weil ich nicht weiß, wer das sein soll.
2: Und Sie haben also nicht im Vorfeld mal die Fühler ausgestreckt?
1: Das hat ja nichts damit zu tun, dass es dann nachher wirklich jetzt ernst wird. Also ich bin mal gespannt, wer dann auch genau das vielleicht umsetzt, was er vielleicht vorher mal großspurig verkündet hat. Das werden wir jetzt alles in den nächsten Tagen sehen, wie viele Leute es hier wirklich ernst mit Deutschland meinen. Weil das ist ja ein ganz...
2: BSW vielleicht?
1: Da gilt das Gleiche. Aber eins ist für mich entscheidend. Ich werde hier keine ideologischen Spielchen machen für irgendwelche Machtoptionen. Also keine Tolerierungen, keine Minderheitsregierung. Das wird es mit mir als Ulrich Siegmund nicht geben. Weil für mich ist Vertrauen wahnsinnig wichtig. Ich möchte, dass die Menschen, die heute diesen Wahlerfolg möglich gemacht haben, auch weiterhin in mich als Person und in unser Team vertrauen können. Und deswegen gibt es für mich keine Tolerierung durch irgendwen auch immer, mit denen ich dann die entscheidenden Positionen, die ich ändern muss, damit unser Land wieder auf den Weg des Erfolges zurückkommt, hier irgendwie aufweichen muss. Das wird es mit mir nicht geben.
0: Der neue Landtag wird Anfang Oktober erstmalig zusammen. Bis dahin dürfte in den Parteizentralen heftig um eine Regierungsbildung gerungen werden. Solange bleibt die alte Regierung im Amt. Und sollte es nicht gelingen, eine Einigung herbeizuführen, dann wurde auch schon das Wort Neuwahlen in den Raum gestellt.

gute Musik, gutes Wetter und vor allem jede Menge gute Laune wurden am Wochenende auf den Elbwiesen geboten, die von Freitag bis Sonntag bereits zum 7. Mal als Veranstaltungsort für das Kulturbrücke-Festival dienten. Wie schon in den vorherigen Jahren lockte das Areal seitens der Hubbrücke wieder mit einem vielfältigen Programm für die ganze Familie, ganz ohne Eintrittsgelder, wobei Spenden natürlich gerne gesehen waren. Auf insgesamt 3 Bühnen wurde den Besuchern eine bunte Mischung an Podiumsdiskussionen, Lesungen und Impro-Theater geboten, sowie eine Vielzahl an musikalischen Darbietungen, die zum Mitsingen und Mitklatschen verleiteten, wie die Potsdamer Band Busy Dreams, die den Besuchern am Sonntagnachmittag mit ihrem Funky-Indie-Pop einheizten.

0: Mehr als 15 Musik-Acts aller möglichen Genres konnten an den drei Tagen mit ihren Klängen begeistern. Und wem nicht nach Tanzen zumute war, der entspannte sich stattdessen auf den umliegenden Strandliegen oder Hängematten und genoss das kulinarische Angebot samt Wöhner, also veganem Döner, Burger, Fritten, Waffeln, Eis und Co. Neben dem Bühnenprogramm warteten zudem Infostände verschiedener Magdeburger Vereine und Verbände auf interessierte Besucher und eine Vielzahl an Mitmachangeboten und Workshops luden sowohl große als auch kleine Festivalgänger zum Ausprobieren ein, darunter diverse Tanzkurse, Yoga oder Luftakrobatik, Bogenschießen, Siebdruck und noch vieles mehr. Auch Magdeburger Kind Laura Nahr, für die manch einer vielleicht zuletzt beim Vorentscheid für den Eurovision Song Contest mitfieberte, fand in diesem Jahr wieder ihren Weg auf die Bühne des Kulturbrücke-Festivals.
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0: 2020 feierte sie hier mit ihrer Performance auf den Elbwiesen ihr Festivaldebüt, damals noch im Duo mit Christian Hirschfeld. Im Jahr darauf dann der erste Soloauftritt beim Festival, so wie sie auch an diesem Sonntag wieder das Magdeburger Publikum begeistern konnte.

0: Mit der Errichtung eines Batteriespeichers am Umspannwerk Roßlau realisieren die DVV Stadtwerke Dessau und die NVAM-Gruppe in gemeinsamer Kooperation ein zukunftsweisendes Infrastrukturprojekt für die Energiewende in der Region. Dafür wurde am 24. August der symbolische Spatenstich gesetzt. Die Energiewende lebt davon, dass in den vergangenen Jahren ein hoher Zubau an erneuerbaren Energien stattgefunden hat. Doch Wind und Sonne liefern nicht immer dann Strom, wenn er gerade gebraucht wird.
1: Wir haben aktuell die Situation, dass 58% unseres Energieverbrauches bereits aus Erneuerbaren kommen. Jetzt wissen wir allerdings auch, Erneuerbare, gerade Solar, tagsüber, Wind bläst auch nicht immer. Das heißt, wir brauchen etwas, um diese Energie zu vergleichmäßigen, damit der entsprechende Nachfrage dann auch immer dann gedeckt werden kann, wenn sie entsteht. Und genau da spielen jetzt Batteriespeicher im System eine herausragende Rolle. Die speichern die grüne Energie ein, wenn sie entsteht, aber nicht abgenommen werden kann, und speichern aus, wenn sie abgenommen werden kann. Gleich mehrere Vorteile für den Verbraucher. Es wird günstiger für alle, weil das Netz davon profitiert. Die Versorgungssicherheit nimmt zu und wir können tatsächlich an dieser Stelle eben noch mehr erneuerbare Energien ins Netz bringen. Und das macht uns auch unabhängiger von den Krisen, die wir augenblicklich erleben.
0: Der Großbatteriespeicher ist ein wichtiges Signal für Dessau-Roßlau und die gesamte Region. Da die Stromerzeugung aus Wind und Sonne wetterbedingt schwankt, gewinnen leistungsfähige Speicherlösungen zunehmend an Bedeutung. Ein solches Projekt kann jedoch nur durch Partnerschaft und Unterstützung umgesetzt werden.
2: Ja, es ist eine ganz tolle Sache, dass wir hier unterschiedliche Kompetenzen zusammenführen. Wir sind lokal stark verankert, wir haben lokal die Infrastruktur, wir haben lokal das Know-how und verschiedene andere Aspekte. Und die NVAM-Gruppe ist, ja, man kann sagen, ein befreundetes Unternehmen schon seit vielen, vielen Jahren. Und die sind natürlich stark auch in Börsengeschäften, in der Vermarktung des Stromes. Weil den Strom, den wir einspeisen und wieder ausspeisen, der muss natürlich am Markt platziert werden. Das erfordert große Handelssysteme, das erfordert schnelle Zugänge. Und da macht es einfach Sinn, wenn wir Kompetenzen bündeln. So muss nicht jeder Partner die kompletten Infrastrukturmaßnahmen selbstständig treffen. Also eine sogenannte Win-Win-Situation.
1: Unser Unternehmen bringt die ganze technische Expertise mit. Wir haben bereits Energiespeicher gebaut. In Elsteraue, nicht weit von hier, steht einer schon im Betrieb. Weitere Batterieprojekte entwickeln wir gerade. Und das beginnt mit dem Start-Genehmigungsverfahren.

0: Wir sehen natürlich einige Unwuchten im Energiesystem in Deutschland. Das hat auch Auswirkungen auf Netzentgelte. Es müssen viele Netze gebaut werden, Infrastrukturmaßnahmen sind teuer etc. pp. Und durch Batteriespeicher kann man den Netzausbau natürlich etwas kletten und damit im Idealfall auch die Netzentgelte stabiler halten, als sie ohne wären. Und wir sehen das hier direkt. Wir stehen hier neben unserem Umspannwerk. Wir haben hier kurze Wege, kurze Installationsstrecken. Auch das führt natürlich zu Preiseffizienzen.
1: Der Baustart für den Batteriespeicher am Umspannwerk Roßlau ist für Ende dieses Jahres geplant. Die Inbetriebnahme soll bis Ende 2027 erfolgen.
2: Insgesamt 8 Informationstafeln zieren seit Montag den Bereich in Rezeptionsnähe im Magdeburger City-Carré mit besonderer Anlehnung an den 8. September. Warum der Fokus auf die Zahl 8? Das hat den Hintergrund, dass es sich hierbei um den Weltalphabetisierungstag handelt, der erstmalig am 8. September 1967 von der UNESCO ausgerufen wurde und seitdem jährlich begangen wird, um weltweit auf das Problem Analphabetismus und fehlende Grundbildung in der Bevölkerung aufmerksam zu machen. In diesem Rahmen entwarf die Fach- und Koordinierungsstelle Alphabetisierung und Grundbildung eine besondere Ausstellung, die noch bis Freitag im Kaufhaus besichtigt werden kann. Anhand eines Fallbeispiels soll sie verdeutlichen, mit welchen Herausforderungen ein großer Teil der Bevölkerung täglich zu kämpfen hat. Auf bundesweiter Ebene sind es bis zu 6,2 Millionen Menschen, die teilweise schon mit dem Aneinanderreihen einzelner Buchstaben ihre Schwierigkeiten haben, davon 180 bis 200.000 Sachsen-Anhalter. Andere Betroffene können einzelne Worte und auch Sätze lesen, haben aber wiederum das Problem, längere Texte nicht gut verstehen zu können, wodurch ihnen oft wichtige Inhalte in verschiedenen Alltagssituationen verschlossen bleiben.
3: Dann verstehe ich vielleicht nicht meinen Mietvertrag, ich kann meinem Kind keine Gute-Nacht-Geschichte vorlesen, ich verstehe eine Arbeitsanweisung womöglich nicht richtig, das ist dann höchst sicherheitsrelevant. Oder wenn Sie zum Beispiel an gestern denken, auch Menschen, die beispielsweise eingeschränkt lesen und schreiben können, auch die haben ein Wahlrecht. Und je besser die Bescheid wissen und sich selbst informieren können, desto eher wählen sie das, worauf sie wirklich Lust haben. Und nicht nur das, wo vielleicht der Nachbar schon sein Kreuz gemacht hat oder so. Ne, genau, also am Ende sprechen wir über Teilhabe, wir sprechen über ganz verschiedene Lebensbereiche, ausgehend vom Lesen und Schreiben und dann eben in den Bereich Grundbildung.
2: Diese Grundbildung, die übrigens nicht nur das Lesen und Schreiben beinhaltet, sondern auch soziale Kompetenzen, Grundfähigkeiten im IT-Bereich sowie ein grundlegendes Verständnis von Gesundheit und Finanzen, möchte man mithilfe von Kursen in sogenannten Grundbildungszentren vermitteln. Rund 20 Millionen Euro stellte das Bildungsministerium für die Förderung dieser Einrichtungen zur Verfügung, von denen somit insgesamt 8 in Sachsen-Anhalt etabliert werden konnten.
3: Also jetzt hat gerade das letzte im Landkreis Harz in Halberstadt eröffnet. Und zu Beginn der Förderung war vom Bundesministerium die 8 auch die Zielzahl. Also 8 sollten es werden in den Regionen. Dafür wurde Sachsen-Anhalt aufgeteilt in verschiedene Regionen, dass jede Region bestmöglich versorgt ist. Genau, die haben wir jetzt fertig zum Ende der Alpha-Dekade auch, die auch mit Ablauf des Jahres dann endet. Dann haben wir dieses ganz große Ziel erreicht.
2: Interessierte können sich jederzeit telefonisch oder per E-Mail bei den Einrichtungen oder bei der Koordinierungsstelle melden oder auch einfach persönlich in den Grundbildungszentren vorbeischauen. Um möglichst vielen Menschen helfen zu können, sind die Bildungsangebote zudem darauf ausgelegt, sich an den Bedarf und das Zeitmanagement der Betroffenen anzupassen, denn wie bereits erwähnt, ist trotz ihrer Einschränkungen ein großer Anteil von ihnen beruflich tätig.
3: Sie sind überwiegend, nicht ausschließlich, aber überwiegend in einfacheren Tätigkeiten. Und die laufen natürlich Gefahr, je mehr Automatisierungen es gibt oder je mehr künstliche Intelligenz übernimmt, dass solche Einfachtätigkeiten mehr und mehr abgebaut werden. Und dann ist die Frage, was machen wir dann mit diesen Menschen? Die würden ja total gern arbeiten, aber eben nicht mit Schrift und Sprache. Und deswegen wäre jetzt der passende Zeitpunkt zu sagen, nochmal eine Qualifizierung in Angriff zu nehmen, sich sicherer zu fühlen, nicht nur fürs Berufsleben, sondern generell für alle alltäglichen Dinge. Damit wir diese Menschen bestmöglich integrieren und sie nicht Gefahr laufen, abgehängt zu werden, gerade im beruflichen Bereich.
2: Vor allem die Überwindung des Schamgefühls spielt hier eine wichtige Rolle, weshalb Aktionen wie die Ausstellung im Kaufhaus hauptsächlich darauf ausgerichtet sind, die Menschen im Umfeld der Betroffenen zu diesem Thema zu sensibilisieren und ihre Freunde, Familienmitglieder oder Bekannten dazu zu ermutigen, sich die nötige Hilfe zu suchen. Mit dem langfristigen Ziel, die Zahl der Betroffenen in Zukunft hoffentlich dauerhaft zu senken.

0: Bedenkt man, wie viele Fotos wie möglich auf den ungezählten Smartphones in den Taschen unserer Mitmenschen zu finden wären, steht die Frage, wann wird aus einem Foto Kunst? Ist es, wenn aus Schwarz-Weiß Farbe wird? Oder wenn aus analogen Bildern digitale werden? Diese Frage wird gerade im Kunstmuseum Magdeburg beantwortet, denn am Mittwochabend wird die Ausstellung Farbe und Gebiet mit Fotografien von Professor Joachim Brohm eröffnet. Joachim Brohm, Jahrgang 1955, geboren in einer Kleinstadt in Nordrhein-Westfalen, studierte von 1977 bis 83 visuelle Kommunikation an der Folkwang-Schule in Essen. Bleibt die Frage, wann wird ein Foto Kunst?
1: Naja, ich versuche es mal mit den Arbeiten zu beantworten, die Joachim Brohm hier in der Ausstellung zeigt. Es wird dann zur Kunst, wenn ein Konzept dahinter ist und wenn man das Konzept auch vermitteln kann. Joachim Brohm macht ja seine Fotos auch tatsächlich immer und überall, aber bei ihm ist die Serie das Prinzip. Und die Serie heißt, es gibt ein Thema, unter das sich die Fotos dann ordnen. Und wenn wir gleich die größte Serie anschauen, Areal, die er über 10 Jahre auf einem ganz kleinen Gebiet, einem kleinen Industrieareal in München gemacht hat, dann sieht man schon, was das Konzept ist. Dieses genaue Hinschauen, jedes Bild ist so komponiert, dass es wirklich als Bild funktioniert.
0: Zu Beginn seiner Zeit als Fotograf waren Fotos, die Kunst sein wollten, schwarz-weiß. Beeinflusst von nordamerikanischen Fotografen, die den topografischen Bildstil entwickelten, setzte Joachim Brohm auf Farbe im Bild. Das war damals revolutionär, denn Farbfotografie war entweder Werbung oder aber Amateuren vorbehalten. Die zweite Veränderung für die Fotografie war der Wechsel vom analogen Film, Brohm nutzte Mittelformatkameras, hin zum digitalen. Beide Wandel hat der Künstler miterlebt und selber mitgestaltet. Und deshalb gehört Joachim Brohm verdientermaßen zu den bedeutendsten Fotografen unserer Zeit.
1: Es geht um seinen Blick, um den ganz persönlichen Blick und es geht bei ihm immer um die Farbe. Und diese Transformation des Schwarz-Weiß-Bildes in die Farbe, schon richtig, erst ist die Kunstfotografie schwarz-weiß, da kann man immer das Reale ganz besonders zurückdrängen. Und plötzlich ist diese Realität, die die Farbe mit in das Bild bringt, wichtig für ihn. Also er drängt es nicht zurück, sondern deshalb auch der Titel dieser Ausstellung, Farbe und Gebiet. Die Farbe wird so fulminant wichtig und das bedeutet aber in der Fotografie, dass man dann auch ganz genau gucken muss, wie verhält sich die Farbe im Bild. Dann braucht man plötzlich eine Konzeption. Da ist das Rot, da ist das Blau, da ist das Grün. Plötzlich hat es etwas von Malerei auch. Also dann werden Fotografien auch kriegen so einen malerischen Aspekt dadurch, dass die Farbe plötzlich eine große Rolle spielt.
0: Mit der Ausstellung, die bis zum 31. Januar nächsten Jahres zu sehen sein wird, zeigt das Kunstmuseum Magdeburg einen wichtigen Künstler, Fotografen und Hochschullehrer, der lange Zeit auch als Rektor der Leipziger Hochschule für Grafik und Buchkunst gearbeitet hat. Und darauf kann man hier sehr stolz sein.
1: Naja, wir sind auf was ganz anderes stolz. Er hat uns nämlich diese riesengroße Serie Areal für die Sammlung des Museums geschenkt, die wir auch zeigen. Und das ist fantastisch.
0: Und damit ist die Sammlung des Klosters unserer lieben Frauen über 300 Arbeiten reicher. Und das ist ein wirklicher Grund zur Freude.
2: Ziemlich genau vor 8 Jahren, am 28. August 2018, lud die Tourismusinitiative Südharz-Kyffhäuser, zu der auch der Stolberger Hotelier Ritter von Kemsky gehörte, zu einer Bürgerversammlung ein mit dem Thema »Wie weiter mit der Thürergrotte?« Mehr als 700 Interessierte kamen zu der Veranstaltung und fast alle von ihnen, um die von der Gemeinde Südharz wegen zu hoher Kosten angedachte Schließung des Freizeitbades zu verhindern. Das 1998 eröffnete Hallenbad mit Spa-Bereich war tatsächlich in die Jahre gekommen und stark sanierungsbedürftig. Nach langem Ringen beschloss der Gemeinderat jedoch ein Jahr später, das Bad zu erhalten und Fördermittel beim Bund zu beantragen, berichtete der heutige Bürgermeister der Gemeinde Südharz, Peter Kohl, kurz vorm symbolischen Banddurchschnitt zur Neueröffnung der Thürergrotte am 19. August 2026. Dabei erwähnte er namentlich den damaligen Gemeinderat Ritter von Kemsky, der sich direkt in Berlin erfolgreich für den

0: Erhalt von Fördermitteln einsetzte. Während seiner kleinen Ansprache betonte er, dass die jahrelange Sanierungsphase nicht nur Corona geschuldet war, sondern tatsächlich extremen Baumängeln, die grundhaft beseitigt werden mussten. Nun war es also soweit und hunderte Badegäste, längst nicht nur aus Stolberg, warteten auf Einlass. Den Banddurchschnitt erledigte Herr Kuhl schließlich gemeinsam mit seinem Bauamtsleiter Björn Schade, der sich während der Sanierung ganz besonders engagiert hatte. So nutzte auch Helga Rummel, Ortsbürgermeisterin von Rottleberode, die Gelegenheit, ihm an diesem besonderen Tag für seinen unermüdlichen Einsatz zu danken. Genauso wie seinem Stellvertreter Matthias Dietrich und dem Bauhofleiter der Gemeinde Südharz, Florian Recke. Und dann gab es kein Halten mehr, strömten die Badefreudigen in das neue Freizeitbad, wie es sich nennt. Manchen Stolbergern kam das vor wie ein Wunder, nachdem sie das Gebäude so viele Jahre ungenutzt und geschlossen gesehen hatten. Aus Rottleberode waren die Schwestern Emilia und Frieda mit ihren Eltern angereist. Sie wollen jetzt öfters zum Baden nach Stolberg kommen. Und auch Herr Schade befand sich im Gedränge, doch er brauchte jetzt erst einmal ein paar ruhige Minuten, um sich zu fassen.
1: Sind Sie glücklich?
2: Ich bin sehr glücklich. Ich bin sehr glücklich, emotional angefasst, bin ich ganz ehrlich. Nach der langen Zeit jetzt sagen zu können, dass wir es geschafft haben. Die Thürer Grotte im Bestand mit dem Neuen zu verbinden, war nicht ganz einfach. Wir haben es geschafft. Es gibt einige Highlights, die wir selber konzipiert haben, zum Beispiel die Sauna. Sie brauchen einen Planer und wenn der Planer viel Geld kostet, muss man selber was machen. Und die Sauna zum Beispiel haben wir selber geplant, selber konzipiert, ist richtig gut geworden. Bin ich stolz drauf, sehr stolz drauf. Und ich sage Ihnen jetzt, ohne das Team im Hintergrund, die ganzen Firmen, die Planer, Bauhofleute und viele, viele, viele, viele Handwerker aus der Region, die als Subunternehmer den Hauptfirmen die Rettung geschenkt haben, so sage ich mal, wäre das Bad heute nicht so weit, dass wir es öffnen können. Und dafür meinen herzlichen Dank die ganze Region und ich wünsche dem Bad viel Erfolg. Man kann es anders bespielen. Wir haben viel gemacht. Wir haben RGB-Scheinwerfer in den Becken eingebaut. Wir haben RGB-Scheinwerfer in der Halle eingebaut. Wir haben eine Musikanlage vom Feinsten eingebaut. Wir haben eine Beamer-Leinwand von 5x3 Metern. Hier können Sie Beachpartys feiern. Hier können Sie Kinoabende machen. Alles ist möglich. Also eine ganz andere Art von Bad. Ich heiße Sie herzlich willkommen in Stolberg.
0: Und während es die ersten Gäste ins Wasser geschafft hatten und dies sichtlich genossen, nahm uns Herr Schade mit in den aus seiner Sicht schönsten Teil der neuen Thürer Grotte, den Saunabereich, den auch er selbst mit geplant hat.
2: Ja, hier befinden wir uns in der neuen Sauna in der Thürer Grotte Stolberg-Harz. Bin ich ganz besonders stolz drauf, haben uns selber überlegt, was wir hier machen. Ein Planer kostet Geld, du brauchst nicht für alles einen Planer. Weil ein paar Sachen machst du selber und dann weißt du auch, dass es vielleicht gut ist. Folgendes haben wir gemacht. Komplette alte Sauna entkernt, rausgenommen. Es hat eine Flächenabdichtung gefehlt. Es hat diesbezüglich diesen Schaden gegeben im Fußbodenbereich. Und deswegen haben wir alles entkernt und die Sauna neu konzipiert. Erstmal Barrierefreiheit. Hier waren dreimal so Stufen früher, die sind nicht mehr da. Barrierefreiheit. Hier eine 90 Grad Sauna, eine Bio-Sauna und eine Dampfsauna. Und wir haben uns Mühe gegeben in der Auswahl der Oberflächen. Gehacktes Holz, harztypisch. Hinter dem Ofen finden Sie Schiefer. Schiefer erinnert an den Bergbau in der Region. Und natürlich, wir wollten uns ein bisschen die Highlights von Stolberg am Leben erhalten. Hier ist die Heimkehle, beziehungsweise des Südharzes. Hier ist die Heimkehle.
0: Neben der Heimkehle sind auch das Josefskreuz auf der Tür zur Dampfsauna und das Schloss Stolberg am Eingang der Biosauna verewigt. Also drei regional fest mit Stolberg verbundene touristische Highlights, die bei Nutzung der Saunen auch beleuchtet werden. Nicht ohne Stolz zeigte der Bauamtsleiter auch den neu gestalteten Duschraum mit Eispott und den Loungebereich.
2: Ganz besonders stolz bin ich auf diesen Loungebereich. Wir haben uns gedacht, man muss so eine Sauna anders bespielen können, nutzen können. Und deswegen in dem absoluten Ruhebereich von damals, wo wir einfach liegen standen, ist dieser Loungebereich entstanden. Hier mit einer Theke, hat ein Handwerker aus der Region selber gebaut, Kaffeeautomat, Kühlschrank, eine komplette Theke, die wir nutzen können im Saunaabende.

0: aus abzuhalten, wie auch immer. Und ich gehe mal ein Stück weiter. Ein Aperol, ein Sektchen, ein Müller-Thurga oder ein Bierchen mit einer Freundin zum Ausklang des Saunaganges ist auch nicht verkehrt.
1: Zahlreiche geladene Gäste aus Verwaltung und Politik der Gemeinde Südharz begaben sich dann in den oberen Bereich der Thürergrotte, um die Neueröffnung noch ein bisschen zu feiern. Hier ergriff der Bürgermeister erneut das Wort, auch um ein paar Zahlen, die Finanzen betreffend, zu nennen. So wurden insgesamt 6,2 Millionen Euro investiert, 3,8 Millionen davon waren Fördermittel vom Bund. Auch ein nicht unerheblicher Anteil an Eigenleistung ist in den Zahlen zu finden. Des Weiteren dankte Herr Kohl noch einmal offiziell seinem Bauamtsleiter für dessen unermüdlichen Einsatz. Herr Schade, sichtlich bewegt, nahm den Dank an, aber nur, um ihn sofort an sein Team, den Bauhof der Gemeinde Südharz und die regionalen Handwerksbetriebe weiterzugeben. Sie alle hatten viel Kraft in das Projekt Thürergrotte investiert.
0: Für solch ein Projekt brauchst du in Zeiten von Work-Life-Balance und Homeoffice Leute und Männer, die Bock haben und es können. Und die hatten wir. Und deswegen sage ich,
1: im Geschenk fand Herr Schade schließlich eine goldene Badekappe, was für Erheiterung sorgte. Und Frau Rummel übergab ihren letzten Blumenstrauß an Tischlermeister Felix Neumann. Der hatte maßgeblich zur Fertigstellung der Inneneinrichtung der Thürergrotte beigetragen.
2: Mit über 1 Milliarde Euro beziffert der Stadtkämmerer die Einnahmen für den Haushalt der Stadt Magdeburg. Und dennoch wird es nicht reichen. Denn zum Schluss bleibt ein Fehlbetrag von etwa 47 Millionen Euro übrig. Die Möglichkeiten, daran etwas zu ändern, werden jedoch von Jahr zu Jahr schwieriger, da an den Stellschrauben auf der Einnahmen- und auch auf der Ausgabenseite schon oft gedreht wurde. Dennoch sollen sie fester angezogen werden.
3: Wir haben auf der Aufwandsseite Herausforderungen, auf der Ertragsseite, und das wird auch unser Vorschlag für den Stadtrat sein. Beim Aufwand dämpfen wir ganz stark bei der Verwaltung. Das ist der Hauptpunkt dort. Und beim Ertrag wollen wir zwei Stellschrauben nochmal anziehen.
2: Ja, und das wäre eine weitere Erhöhung bei der Parkraumbewirtschaftung, was jedoch nur etwa 300.000 Euro bringen würde. Aber auch Parksünder sollen restriktiver zur Kasse gebeten werden und man erhofft sich durch mehr Geschwindigkeitskontrollen mehr Geld im Stadthaushalt. Deutlich spürbarer, besonders für junge Eltern, die Kosten für die Kinderbetreuung will man deutlich anheben.
3: Wir ziehen in einem ersten Schritt, das ist ja unser Vorschlag, nur die historische Inflation nach. Also wir holen uns eigentlich das wieder, was uns eigentlich ein Kita-Platz kostet nach unserem Anteilsverhältnis. In den Schritten 2 und 3, also in den Schritten 28 und 29, holen wir uns ein wenig mehr noch, um auch Qualität zu sichern in den Kitas. Wir kommen von einem ganz niedrigen Niveau, kommen bei den Krippenplätzen auf ein relativ hohes Niveau. Auf den Kita-Plätzen kommen wir immer noch mit Erhöhung auf ein mittleres Niveau.
2: Seit 2012 wurden die Kita-Gebühren nicht mehr angehoben. Die 44-prozentige Erhöhung ab 2027 bezeichnete der Finanzbeigeordnete als Inflationsausgleich. Mit den weiteren Erhöhungen 2028 und 2029 wolle man in den Personalschlüssel investieren, denn der Geburtenrückgang würde sonst dafür sorgen, dass man Kita-Kapazitäten streichen müsste. Insgesamt macht der Posten Soziales mit nahezu der Hälfte des Etats den größten Anteil an den Ausgaben aus, gefolgt von den Personalausgaben für die Verwaltung der Stadt. So wurden und werden freiwährende Stellen nicht mehr besetzt. Man plant, Dezernate zusammenzulegen, um beispielsweise Geschäftsführergehälter einzusparen, um nur mal zwei Maßnahmen zu benennen.
3: Ein Kernbestandteil des Haushalts, der von den Zahlen her relativ klein ist, aber der uns wichtig ist, ist die ganze Vereinsförderung, die Kleinkulturförderung, die Eventförderung, also kleinere Veranstaltungen. Das ist für uns, das haben wir nicht angetastet. Wenn wir mit dem Rasenmäher drüber gegangen wären, wäre das mit gewesen, aber das haben wir nicht gemacht, um die Vielfältigkeit, Lebendigkeit in der Stadt auch zu erhalten. Die Investitionen sind auf einem sehr hohen Niveau, ja.

0: In diesem Jahr, für das Planjahr 27, ein wenig verzerrt durch die Schule Listemannstraße. Da haben wir allein ja 70 Millionen dann veranschlagt dafür. Aber dann auch immer noch sind es über 100 Millionen, die wir in Investitionen hier tätigen werden. Und das ist uns auch wichtig, obwohl es nachher auf die Zinsen dann wieder durchschlägt. Das muss ja finanziert werden, weil wir damit in die Infrastruktur einzahlen.
1: Das wären insgesamt 180 Millionen Euro, wobei 70 davon auf den Schulneubau in der Listemannstraße entfallen. Weitere wichtige Investitionen wären der Abschluss der Maßnahmen rund um die Stadthalle, der Ersatzneubau für die Feuerwache Roten See, die Ersatzneubauten für die Ringbrücken, die Fortsetzung der Sanierung der Bördelandhalle oder das neue Schwimmzentrum für den Leistungssport. Insgesamt beschrieb die Stadtverwaltung äußerst herausfordernde Planungen, die besonders von der Kluft zwischen auferlegten Pflichtaufgaben und verfügbaren Finanzmitteln erschwert wurden. Die Konsolidierung muss darüber hinaus in den nächsten Jahren fortgesetzt werden. Erst Anfang der 2030er Jahre könnte man nach jetzigen Planungen wieder einen ausgeglichenen Haushalt vorlegen. Der Haushaltsplanentwurf wurde unterdessen veröffentlicht und kann im Ratsinformationssystem eingesehen werden. Das werden auch die Stadträte machen, die diesem Plan noch ihre Zustimmung geben müssten. Besonders die Erhöhung der Kita-Gebühren durfte dabei für hitzige Diskussionen sorgen, sodass es durchaus möglich erscheint, dass der avisierte Plan, den Haushalt im November zu beschließen, nicht gehalten werden kann. Und auch das Landesverwaltungsamt hat noch ein gewichtiges Wort mitzureden, denn ohne dessen Zustimmung läuft gar nichts.
2: Runter vom Sofa in den eigenen vier Wänden und raus auf das Gleichnamige im Zentrum der Stadthalle, hieß es bei einem mehrtägigen Protestcamp, das am Wahlabend auf dem Steintorplatz errichtet wurde. Sofa war in diesem Fall als Abkürzung für solidarischer Ort für alle zu verstehen. Und genau das wollte man hier für all die Menschen schaffen, die mit ihren Sorgen und Frustrationen nach dem sonntägigen Wahlergebnis nicht alleine sein wollten. Wobei es sich hier nicht nur um einen Rückzugsort handelte, sondern auch um eine Gelegenheit, sich in diesen kritischen Zeiten gegenseitig zu unterstützen und gemeinsam zu überlegen, wie geht es weiter.
3: Rechtsextremismus ist absolut nichts Neues, aber was auch nichts Neues ist, ist eine wahnsinnige Frustration mit etablierter Politik und auch eine Frustration mit dem Leben, was man sich einfach nicht mehr leisten kann. Genau, es gibt viele Orte, die wir hier lokal haben und denen wir, glaube ich, auch lokal begegnen können. Und deswegen müssen wir eben zusammenkommen und darüber sprechen und den ersten Schritt tun, und der ist Gemeinschaft bilden.
2: Anstatt dem üblichen politischen Engagement in Form einer Demo samt Ansprachen und Kundgebungen, nur um sich danach doch wieder zu Hause alleine mit den bleibenden Zukunftsängsten zu plagen, sollte daher mit dem Sofa etwas Längerfristiges entstehen, weshalb das Begegnungscamp am Steintor insgesamt 70 Stunden andauerte, inklusive Übernachtung vor Ort. Ins Leben gerufen wurde die Initiative von verschiedenen zivilgesellschaftlichen Organisationen, darunter der Losmachen e.V., sowie von einem breiten Bündnis an Privatpersonen, die schon vorher politisch engagiert waren. Rund 1000 Menschen hatten sich am Sonntagabend im Camp versammelt, 10-mal mehr als ursprünglich erwartet. Ein voller Erfolg, der sich im Programm der nächsten Tage fortsetzte. Geboten wurde eine bunte Vielfalt an Workshops, Musik- und Kulturprogrammen, sowie jeden Abend eine kostenlose Mahlzeit für alle Anwesenden.
3: Ich glaube, bei einem gemeinsamen Essen fällt dieses in Austausch kommen nochmal viel leichter. Gestern gab es zum Beispiel veganes Jägerschnitzel. Und ich glaube, im veganen Jägerschnitzel steckt schon ganz viel drin von unserer Botschaft. Wir wollen das nehmen, was es schon gibt, die Identität, die auch was Schönes ist, dass wir uns hier alle zu Hause fühlen. Aber wollen sagen, das muss nichts Exklusives sein. Und wir können gemeinsam das weiterdenken und überlegen, wie können wir Identität nehmen und damit den nächsten Schritt in die Zukunft machen.
2: Denn bei dem Sofa soll es sich nicht um ein einmaliges Event handeln. Zumindest möchte man den Kern und die Message des Protestcamps aufrechterhalten und ähnliche Orte in der Saalestadt schaffen.
3: Ein großer Teil unseres Bündnisses sind Nachbarschaftsinitiativen. Und eine Nachbarschaftsinitiative Sissi aus der südlichen Innenstadt ist gerade dabei, einen Raum anzumieten und da so ein ähnliches Format einmal die Woche anzubieten, natürlich kleiner, aber natürlich mit weniger Menschen, aber dafür eben regelmäßig. Dafür sind wir auch gerade noch auf der Suche nach SpenderInnen, die bereit sind, eben einmal im Monat einen kleinen Betrag zu spenden, um hier in Sachsen-Anhalt vor Ort Räume zu schaffen gegen die Frustration und gegen die Vereinzelung.
2: Wer Interesse daran hat, hier Abhilfe zu leisten,

0: Der findet sämtliche Möglichkeiten dafür auf der Website des Sofahalle sowie alle weiteren Informationen zu kommenden Aktionen und Veranstaltungen.
1: Wenn das Preziner Wehr gezogen wird, dann ist das oft genug ein Ereignis mit großem Publikumsinteresse. In der nun etwa 150 Jahre dauernden Geschichte des Wehrs geschah das 64 Mal. Und obwohl das Wehr mittlerweile ein anerkanntes ingenieurtechnisches Denkmal ist, versieht es immer noch ordentlich seinen Dienst. Was natürlich auch auf die immerwährende Pflege durch das zuständige Landesamt für Hochwasserschutz zurückzuführen ist. Seit einiger Zeit bemüht man sich nun, das Bauwerk als UNESCO-Weltkulturerbe eintragen zu lassen. Und da ist man zwischenzeitlich einen Schritt weitergekommen.
2: Wir stehen auf der deutschen Tentativliste. Wir sind jetzt dabei, weiter zu erarbeiten den Antrag für die UNESCO-Kommission. Der soll 27 abgegeben werden. So, und dann haben die ungefähr ein Jahr Zeit, um den zu bewerten und zu sagen, naja, die eine oder andere Stelle könnt ihr noch ein bisschen verbessern. Auf jeden Fall soll bis 31, 32 soll das fertig werden. Und wir haben gesagt, bis 31 wollen wir den Titel haben. Das heißt, wir leisten jetzt so eine gute Arbeit in den Ministerien, mit dem LHW, mit unserem Verein, dass wir das in den Griff kriegen. Also unser Ziel ist, 31 UNESCO-Weltkulturerbetitel zu bekommen.
1: Dazu befindet man sich im Übrigen mit den Frankischen Stiftungen in Halle in Wettbewerb, die ebenfalls diesen Titel bekommen möchten. Allerdings ist man der Meinung, auch mit der Umgebung des Wehrs weitere touristisch interessante Trümpfe in der Hand zu haben. Das wären das Ringheiligtum in Pömmelte und die Herrenhuter Brüdergemeine in Gnadau, wo man an den begehrten Titel in gewisser Weise durch die Hintertür zu kommen gedenkt.
2: Dänemark kann uns da helfen. Also Christiansfeld ist schon lange UNESCO-Weltkulturerbe. Und wenn die einen Erweiterungsantrag stellen würden, dann muss man sie davon überzeugen, dass das gelingt. Ich habe die Vorgespräche schon mal geführt. Dänische Botschaft ist dem ziemlich aufgeschlossen gegenüber. Wir werden also nach Christiansfeld fahren und werden um gut Wetter bitten, dass sie uns unterstützen. Die Sachsen sind schon mit dabei, die sind schon mit im Boot. Und Sachsen ist ja 2024 Mitglied geworden als Erweiterung. Also für Gnadau streben wir so eine Erweiterung an, natürlich über Dänemark.
1: Das alles dürfte auch Thema am 13. September sein, wenn in ganz Deutschland der Tag des offenen Denkmals begangen werden soll. So will man auch rund um das Preziner Wehr ein großes Volksfest veranstalten, auf dem man sogar einen Weltrekordversuch unternehmen will. Denn man beabsichtigt, 300 Liter Altmärker Hochzeitssuppe zu kochen. Ein möglicher Guinness-Weltrekord, der um die Mittagszeit verputzt werden kann. Insgesamt konnte man 25 Stände akquirieren, die für Unterhaltung, Speis und Trank sorgen wollen. Und natürlich soll es Führungen rund um das Wehr geben, auch damit die frisch ausgebildeten Stadtbilderklärer ihr erworbenes Wissen präsentieren können. Den 13. September könnte man sich also schon mal vormerken.

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1: Aus den Gebäuden dieses ehemaligen Schulgeländes in der Brandenburger Straße dürfte schon bald Musik zu hören sein, denn hier wird der neue Orchesterprobesaal des Magdeburger Theaters entstehen, nur wenige Minuten zu Fuß vom Opernhaus entfernt. Der Bedarf um neue Räumlichkeiten zu diesem Zweck besteht tatsächlich schon seit langem und mit dem Umzug an den neuen Standort können gleich mehrere Probleme gelöst werden, die sich in den alten Proberäumen vermehrt häuften. Da wären einerseits die vielen Treppen zu nennen, die den Zugang des alten Standorts in der Nähe des Sudenburger Bahnhofs erschwerten. Die neuen Räumlichkeiten werden dagegen barrierefrei sein. Natürlich war der Platzmangel ein weiterer Hauptgrund für die Suche nach einem neuen Probesaal, denn es wurde nicht nur eng für die 82 MusikerInnen der Magdeburger Philharmonie, sondern auch gesundheitsgefährdend aufgrund der hohen Lautstärke, die bei den Proben aufkommt. Mit den neuen Räumlichkeiten möchte man nun den zeitgemäßen und arbeitsschutztechnischen Standards gerecht werden und hier optimale Voraussetzungen für alle Beteiligten schaffen.
2: Wir werden an perfekte akustische Bedingungen arbeiten können. Das ist ganz wichtig für ein Orchester, was während der Gesamtspielzeit proben muss. Das ist das eine. Wir werden neue Stimmzimmer ermöglichen. Das heißt, Menschen aus der Magdeburgischen Philharmonie werden hier in bessere Bedingungen arbeiten können. Man wird auch durch eine architektonische Brücke die Möglichkeit schaffen, besser Währendproben für andere Menschen auf das Orchester anzuschauen. Also die Sichtbarkeit des Orchesters wird besser sein. Und das sind so tolle Nebenwirkungen von diesem Bau.
1: Rund 4,5 Millionen Euro werden in die Sanierungsarbeiten vor Ort investiert. Davon werden bereits über 900.000 Euro durch das Programm Sachsen-Anhalt Effizienz gedeckt. Weitere Förderanträge sind bereits im Gespräch. Die Planung des Projekts geht schon einige Zeit zurück, doch es wurde lange nach einem passenden Standort gesucht. Vor knapp 3 Jahren wurde dann das ehemalige Schulareal in der Brandenburger Straße in Erwägung gezogen.
2: Das war während der Pandemie ein Impfzentrum. Das ist jetzt ein tolles Angebot der Stadt, dass wir jetzt können diese Gebäude umbauen. Aber eigentlich die Grundidee, dass unsere Räumlichkeiten nicht mehr konform sind für die Musiker und Musikerinnen, diese Idee seit eigentlich seit 20 Jahren der Politik und auch der Theaterleitung klar. Nun jetzt haben wir eine Lösung.
1: Eine Lösung, von der nicht nur das Orchester profitieren dürfte, sondern auch andere Bereiche des Theaters können sich künftig auf bessere Arbeitsbedingungen freuen.
2: Ich denke zum Beispiel an unserem Open Core. Der Open Core hat auch jetzt ganz schlechte Probebedingungen in einem sehr engen Saal ohne Luft, ohne Fenster. Und durch den Umzug werden wir für den Open Core das jetzige Orchesterprobensaal reservieren können. Und das ist toll für das gesamte Theater Magdeburg.
1: Derzeit laufen noch die vorbereitenden Arbeiten auf dem Gelände. Im Winter soll dann mit den eigentlichen Bauarbeiten begonnen werden. Nach der vollständigen Entkernung des Gebäudes können im Frühjahr schon die Arbeiten an Fassade, Dach und der Lüftungsanlage erfolgen, mit dem Plan zur Fertigstellung innerhalb der nächsten 2 Jahre und in Betriebnahme zur Spielzeit 28/29.
3: Magdeburger Dom, Südseite. Da oben, direkt neben dem Südturm, herrscht reger Flugbetrieb. Und auch wenn um den Dom eigentlich Flugverbotszone für Drohnen ist, sind sicher auch ein paar Drohnen dabei. Denn hier, hinter dieser Öffnung im Wimperk, befindet sich die Anflugzone für etwa 160.000 fleißige Bienchen und auch ein paar faule Drohnen, die hier oben ihr Zuhause haben. Mirko Hubert hat die 4 Bienenstöcke unter vielen Mühen hier hochgebracht und muss sie auch jedes Mal zur Ernte auch wieder runterschaffen, sodass sich die Frage aufdrängt, wieso man auf die Idee kommt, hier oben Bienen anzusiedeln.
4: Der Magdeburger Domförderverein ist mit der Idee an unseren Imkerverein getreten, an unseren Vorstand. Der Vorstand hat bei der Imkertreff weitergeleitet. Ja, hat ihn gefragt, wer es möchte, und ich habe mich gemeldet und fand die Idee eigentlich interessant.
3: Mirko Hubert könnte man als Stadtimker bezeichnen, denn er hat in Magdeburg noch weitere Bienenvölker stehen, wobei der Standort hier oben natürlich eine besondere Bedeutung hat. Denn wer kann schon von sich sagen, dass er im Dom Bienen für sich arbeiten lässt? Dementsprechend groß das Medieninteresse, als der Domförderverein dazu einlud, sich diesen Standort einmal anzusehen.

0: Denn aktuell kommt der Frühjahrshonig in den Verkauf.
1: Im Frühjahr blühen halt andere Blüten als im Sommer. Und dadurch ist er dann halt diesmal so cremig. Diese Charge ist halt ein cremiger Honig, der Frühtracht. Und der Sommer ist dann ein flüssiger Honig, der dann wahrscheinlich länger Zeit noch flüssig bleibt.
0: Die Bienen schwärmen etwa 3 Kilometer im Umkreis um diesen Standort aus, was bedeutet, dass zum Beispiel die Bäume in der Hegelstraße oder auch auf dem Fürstenwall angeflogen werden. Sodass man sich fragt, wie ist es denn mit der Schadstoffbelastung des Honigs?
1: Generell ist er eigentlich weniger belastet, dadurch, dass der weniger Pestizide eingesetzt werden und dadurch halt der Nektar an sich von der Blüte schon mal weniger belastet ist. Und die Bienen haben ein eigenes Reinigungssystem, dass sie im Flug Schadstoffe schon aussortieren, bevor der Nektar dann in den Stock reinkommt.
0: Zwischen 40 und 50 Kilogramm Honig kann je Volk pro Saison geerntet werden. Honig, den man ab sofort hier am Verkaufstresen im Dom erstehen kann. Das kleine Glas kostet 5,60 Euro. Und nach dem Abzug der Kosten des Imkers kommt der Reinerlös dem Domförderverein zugute, was ihm hilft, seine Arbeit zu finanzieren.
2: Ein Quartier für Halle. Diesen Untertitel trägt ein Bauprojekt im hallischen Stadtteil Freiimfelde, in das der Privatinvestor EasyHome knapp 23 Millionen Euro investiert, um auf der langzeitlich brachliegenden Fläche in der Reideburger Straße ein nachhaltiges Wohnquartier in direkter Angrenzung an den Bürgerpark Freifeld zu schaffen. Gemeinsam mit dem Beigeordneten für Stadtentwicklung René Rebensdorf und Staatssekretär Sven Haller wurde am Mittwoch der symbolische Spatenstich für den ersten Neubaukomplex gesetzt, der das Wohnangebot im Stadtgebiet schon bald um 30 neue und hochmoderne Mieteinheiten auf rund 1720 Quadratmeter Gesamtwohnfläche ergänzen soll.
3: Mit Raumgrößen oder Wohnflächen von 30 bis ca. 76 Quadratmeter bunt gemixt, dass wir auch den Mix haben von den Mietern von jung bis alt. Und auch die Alten, wie gesagt, oder die ältere Generation kann sich gut eingliedern über den Aufzug dann, dass man wirklich die ganzen Wohnungen barrierearm erreichen kann.
2: Neben der barrierearmen Bauweise soll es sich bei der Immobilie zudem um einen möglichst klimafreundlichen Neubau handeln, dank Beheizung durch Luft-Wasser-Wärmepumpen und hauseigener Photovoltaikanlagen auf den Dächern. Schon Ende 2027 möchte man die neuen Wohnungen in diesem Komplex fertiggestellt haben und für die Miete zur Verfügung stellen.
3: Der eigentliche Baustart war so gesehen schon hinten auf dem Areal. Wir haben die Lagerhalle bzw. den Holzhandelhof schon abgebrochen. Und tatsächlich wird es jetzt im Anschluss mit dem Bagger, der im Hintergrund zu sehen ist, auch losgehen. Ab Montag wird hier die Straßensperrung erfolgen und dann gehen die Arbeiten sukzessive voran. Mit dem Tiefbau und dann entsprechend auch mit dem Hochbau.
2: 71 neue Wohnungen werden letztendlich im Rahmen des gesamten Bauprojekts im Bürgerparkquartier entstehen, dessen Fertigstellung für Ende 2029 geplant ist. Mehrere Bestandsobjekte auf dem Areal sollen zudem aufwendig saniert werden, mit besonderem Fokus auf der Restaurierung historischer Details an den Wänden und Decken der Treppenhäuser. Weiterhin könnte das benachbarte Schlachthofgebäude, das direkt an das aktuelle Bauprojekt angrenzt und bekanntlich ebenfalls in ein modernes Wohn- und Mischquartier verwandelt werden soll, eine ideale Ergänzung zum Bürgerparkquartier darstellen. Erste Gespräche mit dem Eigentümer wurden diesbezüglich bereits geführt.
0: Große Infrastrukturmaßnahmen in und um Schönebeck herum verlangen unbedingt nach der Präsenz des Oberbürgermeisters. So auch hier im Tierpark auf dem Bierer Berg, bei dem sich die Stadt Schönebeck Mühe gibt, das kleine Naherholungsgebiet für die Bürger kostenlos zugänglich zu machen. Diesmal ging es um eine echte Rennstrecke, die freigegeben werden sollte. Eine Rennstrecke, auf die besonders die extra eingeladenen Kinder hier schon warteten. Denn gleich sollte der Oberbürgermeister eine Murmelbahn ihrer Bestimmung übergeben.
4: Ich konnte mir da auch schwer was vorstellen, aber es gab eben Mitarbeiter hier, die die Idee von auswärts mitbrachten, die das woanders gesehen haben. Und wir immer bestrebt sind, auch unseren Bierer Berg hier zu attraktivieren. Und dann haben wir uns das überlegt, haben uns das mal angeschaut und ich glaube, das Ergebnis ist wirklich gut geworden in Ergänzung hier zum Spielplatz. Ich kann hier gut hochkommen mit meinen Kindern, kann Tiere mir anschauen, kann einen schönen Tag verleben und eben auch wunderbar spielen mit den Kindern. Und da zählt jetzt eine Murmelbahn mit dazu.
0: Für 2 Euro bekommt man hier am Automaten kein Kaugummi, sondern eine schön gedrechselte Holzmurmel, mit der man dann die verschiedenen Rennstrecken entdecken kann. Die Kindergartengruppe übernahm sofort die Initiative und

0: probierte alle Wege aus, die die Kugel hier nehmen kann. Es sind ihrer 7 mit unterschiedlichsten Schwierigkeitsgraden und Streckenverläufen. Und nach dem Einwurf der Murmel übernimmt die Schwerkraft den weiteren Verlauf. Da heißt es schnell sein, um die Kugel am Ausgang wieder einzusammeln, oder Eltern und Großeltern übernehmen den Rücktransport. Aber ein Großteil des Spaßes besteht darin, der Kugel hinterher zu rennen, um sie gleich wieder auf die Reise zu schicken.
1: 110.000 Euro sind so etwa zusammengekommen. Das soll aber noch nicht das Ende sein. Wir wollen mal schauen, das ist der Anfang. Man kann diese Murmelbahn auch erweitern. Die ist auch schon so angelegt, dass wir da vielleicht noch mal ein Stück dran kriegen, um hier noch eine große Murmelbahn zu kriegen. Und ja, vielleicht noch mehr Menschen, die wir hier oben glücklich machen können.
0: Die Murmel darf man natürlich behalten und mit nach Hause nehmen. Vielleicht, um sich dort eine eigene Murmelbahn zu bauen oder sie beim nächsten Mal wieder mitzubringen.

0: Mal ganz unabhängig davon, ob sich die Angebetete über so eine Collage freut. Dafür braucht man lediglich eine Reihe von Tageszeitungen, so wie zum Beispiel diese hier, und entsprechend Geduld. Das ist Mustapha Boudjadine, ein renommierter algerisch-französischer Künstler, Maler, Designer und Hochschullehrer, und der hat beim Thema Collage einen wesentlich anspruchsvolleren Ansatz. Denn wenn Sie solche Porträts wie das hier von Albert Einstein aus Zeitungsschnipseln zusammensetzen wollen, dann brauchen Sie die in Farbe gedruckten Hochglanzmagazine, die die Konsumwelt in ihren schillernden Farben propagieren. Mustapha Boudjadine wählt also ganz bewusst für seine Collagen dieses Material. Er zerreißt nach eigenen Angaben die Hochglanz- und Boussouagen-Pressemagazine mit Wut, um aus den Schnipseln die Porträts von Rebellen, Revolutionären und Unterdrückten neu zusammenzusetzen.
1: Bonne question.
2: Ich möchte den Randgruppen in unserer Gesellschaft Gesicht und Stimme geben, Revolutionären, schwarzen Frauen oder den Sinti und Roma. Über sie wird wenig berichtet. Ihr Schicksal ist in der Gesellschaft nicht wichtig und darauf will ich mit meiner Arbeit hinweisen. Ich sehe mich als Teil der linken Kultur in Frankreich. Von uns gibt es leider nicht so viele und deshalb sehe ich meine Arbeit auch als wichtig an. Die meisten Arbeiten hier in der Ausstellung stammen aus einer Serie, mit denen ich den amerikanischen Imperialismus anprangern wollte.
1: Par contre, les écrivains, les romanciers, il y en a plus que les plasticiens.
0: Mustapha Boudjadine, Jahrgang 1952, wurde in Algerien geboren. Seine Jugend geprägt vom Unabhängigkeitskrieg. Er studierte in Algier Kunst mit einem Stipendium in Paris weiter und ging nach erfolgreichem Abschluss als Hochschullehrer an seine alte Kunstschule in Algier zurück. Islamische Fundamentalisten vertrieben ihn aus Algerien. In Paris arbeitete er fast 3 Jahrzehnte lang als Layouter und Grafiker für die Tageszeitung Le Humanité, das historische Zentralorgan der Kommunistischen Partei Frankreichs, und zementierte so seine Rolle als Stimme der Linken. Die Ausstellung in der Stadtbibliothek Magdeburg wurde mit Unterstützung der Rosa-Luxemburg-Stiftung organisiert. Und nach welchen Gesichtspunkten sucht der Kurator seine Präsentationen aus?
3: Das ist natürlich immer eine gute Frage, die Kriterien dafür. Es gibt jetzt nicht so ein Kriterienblatt. Die Ausstellungen müssen verschiedene Funktionen erfüllen. Sie können politisch sein. Sie müssen schon Künstler präsentieren oder von Künstlern gemacht sein, die einen Namen haben, die auch international bekannt sein dürfen. Da waren auch Künstler dabei mit Preisen und so weiter. Und die aber irgendwie dazu passen zu den politischen Auseinandersetzungen, die es bei uns im Land gibt und international. Die haben schon einen politischen Bezug, ja.
0: Mustapha Boudjadines Arbeiten wurden international ausgestellt und weltweit beachtet. Hier in der Stadtbibliothek Magdeburg sind Reproduktionen zu sehen. In Originalgröße ist genau zu erkennen,

0: mit welcher Akribie die kleinen Schnipsel zu einem plastisch wirkenden Eindruck zusammengesetzt sind. Woher bekommt der Künstler die vielen dafür notwendigen Zeitungen?
1: Dazu kann ich sagen, ich habe keine Zeitungsabonnements, die Magazine bekomme ich geschenkt.
0: Widerständige Collagen, so heißt die Ausstellung in der Stadtbibliothek. Dazu ist ein kleines informelles Heft erschienen und bis zum 30. September kann man sich das Ganze zu den regulären Öffnungszeiten ansehen.

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0: Der Wahlsonntag in Sachsen-Anhalt begann wie immer mit der Öffnung der Wahllokale und schon zur Mittagszeit zeichnete sich eine außergewöhnlich hohe Wahlbeteiligung ab. Mit dem Beginn der Stimmauszählung, hier gefilmt im Barleben, stand fest, dass 77,8% der zur Wahl Aufgerufenen der Aufforderung auch nachkamen. Fast 18% mehr als bei der letzten Landtagswahl vor 5 Jahren. Der Schwerpunkt der Berichterstattung war auch dieses Mal aus dem Landtag in die Magdeburger Messehallen verlegt worden. Rund um die großen Studioeinbauten von ARD und ZDF versammelten sich die anderen Medien und in den Gängen versuchten Kamerateams und Fotografen wenigstens ein paar Bilder von den Spitzenkandidaten zu erhaschen, die im eiligen Tross von Studio zu Studio geschafft wurden. Als erste war AfD-Chefin Alice Weidel vor Ort, um im ZDF-Studio live die erste Prognose zu kommentieren. Denn bevor die Auszählung der Stimmzettel begann, konnte bereits kurz nach dem Schließen der Wahllokale die Forschungsgruppe Wahlen des ZDF eine erste Prognose abgeben. Und diese zeigte bereits zu einem Zeitpunkt, als noch kein einziger Wahlzettel registriert war, das nahezu korrekte Endergebnis. 44% sollte demnach die AfD erreichen. 43,8% für diese Partei vermeldete die Landeswahlleitung als vorläufiges amtliches Endergebnis. Bundeskanzler Friedrich Merz wollte bekanntlich unter seiner Regierung die AfD halbieren, nur leider schaffte er das nur für seine eigene Partei, denn mit 17,2% der Stimmen büßte die CDU fast 20% gegenüber der Landtagswahl 2021 ein. Ein eindeutiges Indiz dafür, dass der Landtagswahlkampf fast ausschließlich von der Bundespolitik überlagert war.
1: Die Landesregierung wurde heute abgewählt, im Übrigen auch die Bundesregierung, weil die Themen, mit denen wir im Wahlkampf konfrontiert waren, das waren überwiegend Bundesthemen. Und wir reden doch nicht wirklich über Reformen, sondern komplett über Sozialkürzungen. Und das ist bei den Menschen angekommen, nicht zuletzt die Debatte um die Rente mit 63. Die Menschen haben verstanden, dass sie nicht Unterstützung aus Berlin zu erwarten haben und deswegen haben sie sich heute entschieden. Das heißt, es ist umso dringender, dass wir schnell Abhilfe schaffen und schnell Angebote machen, damit Menschen verstehen, Demokratie ist für sie ein hoher Wert und wir bemühen uns, sie wieder zurückzugewinnen.
0: So Eva von Angern, Spitzenkandidatin der Partei Die Linke, die allerdings auch herbe Verluste hinnehmen musste. So sahen die Demoskopen die Partei vor der Wahl noch über 13%. Am Ende waren es nicht einmal mehr 9% der Wähler, die sich für die Programmatik der Linken begeistern konnten. Etwas besser lief es für die SPD, die sich im Vergleich zur Wahl 2021 aber nur gerade mal um 1% verbessern konnte. Spitzenkandidat Willingmann freute sich aber besonders darüber, nicht an der vorhergesagten 5%-Hürde gescheitert zu sein. Das passierte jedoch der FDP, die im Vergleich zu 2021 fast 4% einbüßte und mit 2,6% Anteil an den Zweitstimmen wieder in der außerparlamentarischen Opposition

0: verschwinden wird, wie zuletzt 2011 und 2016. Die Grünen sind seit 2011 wieder im Landtag vertreten, immer gerade so die 5%-Hürde überwindend. Und für diese Wahl sahen die Demoskopen die Partei lange daran scheitern. Doch im Endspurt gelang es Spitzenkandidatin Szybora Seidlitz, die grünen Wähler zu aktivieren, sodass sie mit nahezu 9% der Zweitstimmen ihr bestes Ergebnis seit langem einfuhren. Sie profitierten offensichtlich von taktisch Wählenden, denn bei den Erststimmen konnte die Partei nur 3,5% erreichen. Bleibt zum Schluss bei den Wahlergebnissen der Blick auf das BSW. Diese Partei hatte lange sorgenvoll auf die 5%-Hürde geblickt. Nach der Auszählung aller Stimmen nahm man diese aber mit 5,3% und ist aber so zukünftig im Landtag vertreten. Wie lange allerdings ist fraglich, denn die Sitzverteilung lässt nicht wirklich eine stabile Regierung erwarten. So hat die AfD ihr Wahlziel der absoluten Mehrheit verfehlt und es scheint sehr schwierig, die anderen Parteien unter einem Ministerpräsidenten Sven Schulze zu einer Koalitions- oder gar Minderheitsregierung zu vereinen. So könnte das BSW, wie von Wagenknecht schon angedeutet, durchaus einer AfD-Regierung beispringen. Oder es gibt sogar CDU-Abgeordnete, die Siegmund zum Ministerpräsidenten wählen würden. Was allerdings mindestens die Abwahl von Sven Schulze als CDU-Parteichef in Sachsen-Anhalt voraussetzen dürfte. Siegmund hat jedenfalls solche Angebote schon mal offenbart.
1: Ich sage, ich bleibe meiner Linie treu. Wir als AfD werden unserer Linie treu bleiben. Wir möchten nicht so werden wie die CDU, die vor dem Wahlkampf genau das Gegenteil von dem angekündigt hat, was sie nach der Wahl macht. Wir möchten es alleine machen und wir werden es alleine machen, weil ich diesen Partner aktuell nicht sehe. Sollte sich das ändern, mir ist es wichtig, dass wir eine stabile Mehrheit haben, mit denen wir unsere Grundposition durchbekommen. Das ist das ganz Entscheidende. Und ob es jetzt in den nächsten Tagen einzelne Persönlichkeiten gibt, die vielleicht doch nochmal ein bisschen Restliebe zu ihrem Land irgendwo im Herzen entdecken und sehen, das geht nur mit einer starken AfD, sieht man ja heute wieder, dann ist das auch in Ordnung. Dann müssen wir darüber sprechen, dann werden wir uns diese Position angucken. Kann ich aber aktuell nicht sagen, weil ich nicht weiß, wer das sein soll.
2: Und Sie haben also nicht im Vorfeld mal die Fühler ausgestreckt?
1: Das hat ja nichts damit zu tun, dass es dann nachher wirklich jetzt ernst wird. Also ich bin mal gespannt, wer dann auch genau das vielleicht umsetzt, was er vielleicht vorher mal großspurig verkündet hat. Das werden wir jetzt alles in den nächsten Tagen sehen, wie viele Leute es hier wirklich ernst mit Deutschland meinen. Weil das ist ja ein ganz...
2: BSW vielleicht?
1: Da gilt das Gleiche. Aber eins ist für mich entscheidend. Ich werde hier keine ideologischen Spielchen machen für irgendwelche Machtoptionen. Also keine Tolerierungen, keine Minderheitsregierungen. Das wird es mit mir als Ulrich Siegmund nicht geben. Weil für mich ist Vertrauen wahnsinnig wichtig. Ich möchte, dass die Menschen, die heute diesen Wahlerfolg möglich gemacht haben, auch weiterhin in mich als Person und in unser Team vertrauen können. Und deswegen gibt es für mich keine Tolerierung durch irgendwen auch immer, mit denen ich dann die entscheidenden Positionen, die ich ändern muss, damit unser Land wieder auf den Weg des Erfolges zurückkommt, hier irgendwie aufweichen muss. Das wird es mit mir nicht geben.
0: Der neue Landtag wird Anfang Oktober erstmalig zusammen. Treten. Bis dahin dürfte in den Parteizentralen heftig um eine Regierungsbildung gerungen werden. Solange bleibt die alte Regierung im Amt. Und sollte es nicht gelingen, eine Einigung herbeizuführen, dann wurde auch schon das Wort Neuwahlen in den Raum gestellt.

gute Musik, gutes Wetter und vor allem jede Menge gute Laune wurden am Wochenende auf den Elbwiesen geboten, die von Freitag bis Sonntag bereits zum 7. Mal als Veranstaltungsort für das Kulturbrücke-Festival dienten. Wie schon in den vorherigen Jahren lockte das Areal seitens der Hubbrücke wieder mit einem vielfältigen Programm für die ganze Familie, ganz ohne Eintrittsgelder, wobei Spenden natürlich gerne gesehen waren. Auf insgesamt 3 Bühnen wurde den Besuchern eine bunte Mischung an Podiumsdiskussionen, Lesungen und Impro-Theater geboten, sowie eine Vielzahl an musikalischen Darbietungen, die zum Mitsingen und Mitklatschen verleiteten, wie die Potsdamer Band Busy Dreams, die den Besuchern am Sonntagnachmittag mit ihrem Funky-Indie-Pop einheizten.

0: Gestern und wem nicht nach Tanzen zumute war, der entspannte sich stattdessen auf den umliegenden Strandliegen oder Hängematten und genoss das kulinarische Angebot samt Wöhner, also veganem Döner, Burger, Fritten, Waffeln, Eis und Co. Neben dem Bühnenprogramm warteten zudem Infostände verschiedener Magdeburger Vereine und Verbände auf interessierte Besucher und eine Vielzahl an Mitmachangeboten und Workshops luden sowohl große als auch kleine Festivalgänger zum Ausprobieren ein, darunter diverse Tanzkurse, Yoga oder Luftakrobatik, Bogenschießen, Siebdruck und noch vieles mehr. Auch Magdeburger Kind Laura Nahr, für die manch einer vielleicht zuletzt beim Vorentscheid für den Eurovision Song Contest mitfieberte, fand in diesem Jahr wieder ihren Weg auf die Bühne des Kulturbrücke-Festivals.
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0: 2020 feierte sie hier mit ihrer Performance auf den Elbwiesen ihr Festivaldebüt, damals noch im Duo mit Christian Hirschfeld. Im Jahr darauf dann der erste Soloauftritt beim Festival, so wie sie auch an diesem Sonntag wieder das Magdeburger Publikum begeistern konnte.

0: Mit der Errichtung eines Batteriespeichers am Umspannwerk Roßlau realisieren die DVV Stadtwerke Dessau und die NVAM-Gruppe in gemeinsamer Kooperation ein zukunftsweisendes Infrastrukturprojekt für die Energiewende in der Region. Dafür wurde am 24. August der symbolische Spatenstich gesetzt. Die Energiewende lebt davon, dass in den vergangenen Jahren ein hoher Zubau an erneuerbaren Energien stattgefunden hat. Doch Wind und Sonne liefern nicht immer dann Strom, wenn er gerade gebraucht wird.
1: Wir haben aktuell die Situation, dass 58% unseres Energieverbrauches bereits aus Erneuerbaren kommen. Jetzt wissen wir allerdings auch, Erneuerbare, gerade Solar, tagsüber, Wind bläst auch nicht immer. Das heißt, wir brauchen etwas, um diese Energie zu vergleichmäßigen, damit der entsprechende Nachfrage dann auch immer dann gedeckt werden kann, wenn sie entsteht. Und genau da spielen jetzt Batteriespeicher im System eine herausragende Rolle. Die speichern die grüne Energie ein, wenn sie entsteht, aber nicht abgenommen werden kann, und speichern aus, wenn sie abgenommen werden kann. Gleich mehrere Vorteile für den Verbraucher. Es wird günstiger für alle, weil das Netz davon profitiert. Die Versorgungssicherheit nimmt zu und wir können tatsächlich an dieser Stelle eben noch mehr erneuerbare Energien ins Netz bringen. Und das macht uns auch unabhängiger von den Krisen, die wir augenblicklich erleben.
0: Der Großbatteriespeicher ist ein wichtiges Signal für Dessau-Roßlau und die gesamte Region. Da die Stromerzeugung aus Wind und Sonne wetterbedingt schwankt, gewinnen leistungsfähige Speicherlösungen zunehmend an Bedeutung. Ein solches Projekt kann jedoch nur durch Partnerschaft und Unterstützung umgesetzt werden.
2: Ja, es ist eine ganz tolle Sache, dass wir hier unterschiedliche Kompetenzen zusammenführen. Wir sind lokal stark verankert, wir haben lokal die Infrastruktur, wir haben lokal das Know-how und verschiedene andere Aspekte. Und die NVAM-Gruppe ist, ja, man kann sagen, ein befreundetes Unternehmen schon seit vielen, vielen Jahren. Und die sind natürlich stark auch in Börsengeschäften, in der Vermarktung des Stromes. Weil den Strom, den wir einspeisen und wieder ausspeisen, der muss natürlich am Markt platziert werden. Das erfordert große Handelssysteme, das erfordert schnelle Zugänge. Und da macht es einfach Sinn, wenn wir Kompetenzen bündeln. So muss nicht jeder Partner die kompletten Infrastrukturmaßnahmen selbstständig treffen. Also eine sogenannte Win-Win-Situation.
1: Unser Unternehmen bringt die ganze technische Expertise mit. Wir haben bereits Energiespeicher gebaut. In Elsteraue, nicht weit von hier, steht einer schon im Betrieb. Weitere Batterieprojekte entwickeln wir gerade. Und das beginnt mit dem Start, Genehmigungsverfahren. Wie kriegt man sowas auf die Spur? Das geht weiter in der ganzen Phase, wenn gebaut wird, mit der Kompetenz rund um Bau. Und am Ende geht es auch darum, diese Flexibilitäten dann auch entsprechend zu vermarkten. Da wird auch die NVAM-Gruppe die zentrale Rolle spielen.
0: Das Projekt unterstreicht die Bedeutung moderner Speichertechnologien für das Gelingen der Energiewende in Mitteldeutschland. Rein kapazitätsbezogen kann die Anlage den Tagesbedarf von rund 4.500 Haushalten abdecken. Für die Kunden der Stadtwerke stellt sich dabei auch die Frage, kann sich der Batteriespeicher langfristig positiv auf die Strompreise auswirken?
2: Also es gibt keine 1-zu-1-Korrelation, das muss man ganz, ganz deutlich sagen. Wir sehen

0: Insgesamt 8 Informationstafeln zieren seit Montag den Bereich in Rezeptionsnähe im Magdeburger City-Karree mit besonderer Anlehnung an den 8. September. Warum der Fokus auf die Zahl 8? Das hat den Hintergrund, dass es sich hierbei um den Weltalphabetisierungstag handelt, der erstmalig am 8. September 1967 von der UNESCO ausgerufen wurde und seitdem jährlich begangen wird, um weltweit auf das Problem Analphabetismus und fehlende Grundbildung in der Bevölkerung aufmerksam zu machen. In diesem Rahmen entwarf die Fach- und Koordinierungsstelle Alphabetisierung und Grundbildung eine besondere Ausstellung, die noch bis Freitag im Kaufhaus besichtigt werden kann. Anhand eines Fallbeispiels soll sie verdeutlichen, mit welchen Herausforderungen ein großer Teil der Bevölkerung täglich zu kämpfen hat. Auf bundesweiter Ebene sind es bis zu 6,2 Millionen Menschen, die teilweise schon mit dem Aneinanderreihen einzelner Buchstaben ihre Schwierigkeiten haben, davon 180 bis 200.000 Sachsen-Anhalter. Andere Betroffene können einzelne Worte und auch Sätze lesen, haben aber wiederum das Problem, längere Texte nicht gut verstehen zu können, wodurch ihnen oft wichtige Inhalte in verschiedenen Alltagssituationen verschlossen bleiben.
1: Dann verstehe ich vielleicht nicht meinen Mietvertrag, ich kann meinem Kind keine gute Nachtgeschichte vorlesen. Ich verstehe eine Arbeitsanweisung womöglich nicht richtig, das ist dann höchst sicherheitsrelevant. Oder wenn Sie zum Beispiel an gestern denken, auch Menschen, die beispielsweise eingeschränkt lesen und schreiben können, auch die haben ein Wahlrecht. Und je besser die Bescheid wissen und sich selbst informieren können, desto eher wählen sie das, worauf sie wirklich Lust haben. Und nicht nur das, wo vielleicht der Nachbar schon sein Kreuz gemacht hat oder so. Ne, genau, also am Ende sprechen wir über Teilhabe, wir sprechen über ganz verschiedene Lebensbereiche, ausgehend vom Lesen und Schreiben und dann eben in den Bereich Grundbildung.
0: Diese Grundbildung, die übrigens nicht nur das Lesen und Schreiben beinhaltet, sondern auch soziale Kompetenzen, Grundfähigkeiten im IT-Bereich sowie ein grundlegendes Verständnis von Gesundheit und Finanzen, möchte man mithilfe von Kursen in sogenannten Grundbildungszentren vermitteln. Rund 20 Millionen Euro stellte das Bildungsministerium für die Förderung dieser Einrichtungen zur Verfügung, von denen somit insgesamt 8 in Sachsen-Anhalt etabliert werden konnten.
1: Also jetzt hat gerade das letzte im Landkreis Harz in Halberstadt eröffnet. Und zu Beginn der Förderung war vom Bundesministerium die 8 auch die Zielzahl. Also 8 sollten es werden in den Regionen. Dafür wurde Sachsen-Anhalt aufgeteilt in verschiedene Regionen, dass jede Region bestmöglich versorgt ist. Genau, die haben wir jetzt fertig zum Ende der Alpha-Dekade auch, die auch mit Ablauf des Jahres dann endet. Dann haben wir dieses ganz große Ziel erreicht.
0: Interessierte können sich jederzeit telefonisch oder per E-Mail bei den Einrichtungen oder bei der Koordinierungsstelle melden oder auch einfach persönlich in den Grundbildungszentren vorbeischauen. Um möglichst vielen Menschen helfen zu können, sind die Bildungsangebote zudem darauf ausgelegt, sich an den Bedarf und das Zeitmanagement der Betroffenen anzupassen, denn wie bereits erwähnt, ist trotz ihrer Einschränkungen ein großer Anteil von ihnen beruflich tätig.
1: Sie sind überwiegend, nicht ausschließlich, aber überwiegend in einfacheren Tätigkeiten. Und die laufen natürlich Gefahr, je mehr Automatisierungen es gibt oder je mehr künstliche Intelligenz übernimmt, dass solche Einfachtätigkeiten mehr und mehr abgebaut werden. Und dann ist die Frage, was machen wir dann mit diesen Menschen? Die würden ja total gern arbeiten, aber eben nicht mit Schrift und Sprache. Und deswegen wäre jetzt der passende Zeitpunkt zu sagen, nochmal eine Qualifizierung in Angriff zu nehmen, sich sicherer zu fühlen, nicht nur fürs Berufsleben, sondern generell für alle alltäglichen Dinge. Damit wir diese Menschen bestmöglich integrieren und sie nicht Gefahr laufen, abgehängt zu werden, gerade im beruflichen Bereich.
0: Vor allem die Überwindung des Schamgefühls spielt hier eine wichtige Rolle, weshalb Aktionen wie die Ausstellung im Kaufhaus hauptsächlich darauf ausgerichtet sind, die Menschen im Umfeld der Betroffenen zu diesem Thema zu sensibilisieren und ihre Freunde, Familienmitglieder oder Bekannten dazu zu ermutigen, sich die nötige Hilfe zu suchen. Mit dem langfristigen Ziel, die Zahl der Betroffenen in Zukunft hoffentlich dauerhaft zu senken.
2: Bedenkt man, wie viele Fotos wie möglich auf den ungezählten Smartphones in den Taschen unserer Mitmenschen zu finden wären, steht die Frage, wann wird aus einem Foto Kunst? Ist es, wenn aus Schwarz-Weiß Farbe wird? Oder wenn aus analogen Bildern digitale werden? Diese Frage wird gerade im Kunstmuseum Magdeburg beantwortet, denn am Mittwochabend wird die Ausstellung Farbe und Gebiet mit Fotografien von Professor Joachim Brohm eröffnet. Joachim Brumm, Jahrgang 1955, geboren in

0: einer Kleinstadt in Nordrhein-Westfalen, studierte von 1977 bis 83 visuelle Kommunikation an der Folkwang-Schule in Essen. Bleibt die Frage, wann wird ein Foto Kunst?
1: Naja, ich versuche es mal mit den Arbeiten zu beantworten, die Joachim Brohm hier in der Ausstellung zeigt. Es wird dann zur Kunst, wenn ein Konzept dahinter ist und wenn man das Konzept auch vermitteln kann. Joachim Brohm macht ja seine Fotos auch tatsächlich immer und überall, aber bei ihm ist die Serie das Prinzip. Und die Serie heißt, es gibt ein Thema, unter das sich die Fotos dann ordnen. Und wenn wir gleich die größte Serie anschauen, Areal, die er über 10 Jahre auf einem ganz kleinen Gebiet, einem kleinen Industrieareal in München gemacht hat, dann sieht man schon, was das Konzept ist. Dieses genaue Hinschauen, jedes Bild ist so komponiert, dass es wirklich als Bild funktioniert.
0: Zu Beginn seiner Zeit als Fotograf waren Fotos, die Kunst sein wollten, schwarz-weiß. Beeinflusst von nordamerikanischen Fotografen, die den topografischen Bildstil entwickelten, setzte Joachim Brohm auf Farbe im Bild. Das war damals revolutionär, denn Farbfotografie war entweder Werbung oder aber Amateuren vorbehalten. Die zweite Veränderung für die Fotografie war der Wechsel vom analogen Film, Brohm nutzte Mittelformatkameras, hin zum digitalen. Beide Wandel hat der Künstler miterlebt und selber mitgestaltet. Und deshalb gehört Joachim Brohm verdientermaßen zu den bedeutendsten Fotografen unserer Zeit.
1: Es geht um seinen Blick, um den ganz persönlichen Blick und es geht bei ihm immer um die Farbe. Und diese Transformation des Schwarz-Weiß-Bildes in die Farbe ist schon richtig. Erst ist die Kunstfotografie schwarz-weiß, da kann man immer das Reale ganz besonders zurückdrängen. Und plötzlich ist diese Realität, die die Farbe mit in das Bild bringt, wichtig für ihn. Also er drängt es nicht zurück, sondern deshalb auch der Titel dieser Ausstellung, Farbe und Gebiet. Die Farbe wird so fulminant wichtig und das bedeutet aber in der Fotografie, dass man dann auch ganz genau gucken muss, wie verhält sich die Farbe im Bild. Dann braucht man plötzlich eine Konzeption. Da ist das Rot, da ist das Blau, da ist das Grün. Plötzlich hat es etwas von Malerei auch. Also dann werden Fotografien auch kriegen so einen malerischen Aspekt dadurch, dass die Farbe plötzlich eine große Rolle spielt.
0: Mit der Ausstellung, die bis zum 31. Januar nächsten Jahres zu sehen sein wird, zeigt das Kunstmuseum Magdeburg einen wichtigen Künstler, Fotografen und Hochschullehrer, der lange Zeit auch als Rektor der Leipziger Hochschule für Grafik und Buchkunst gearbeitet hat. Und darauf kann man hier sehr stolz sein.
1: Naja, wir sind auf was ganz anderes stolz. Er hat uns nämlich diese riesengroße Serie Areal für die Sammlung des Museums geschenkt, die wir auch zeigen. Und das ist fantastisch.
0: Und damit ist die Sammlung des Klosters unserer lieben Frauen über 300 Arbeiten reicher. Und das ist ein wirklicher Grund zur Freude.
2: Ziemlich genau vor 8 Jahren, am 28. August 2018, lud die Tourismusinitiative Südharz-Kyffhäuser, zu der auch der Stolberger Hotelier Ritter von Kemsky gehörte, zu einer Bürgerversammlung ein mit dem Thema »Wie weiter mit der Thürergrotte?« Mehr als 700 Interessierte kamen zu der Veranstaltung und fast alle von ihnen, um die von der Gemeinde Südharz wegen zu hoher Kosten angedachte Schließung des Freizeitbades zu verhindern. Das 1998 eröffnete Hallenbad mit Spa-Bereich war tatsächlich in die Jahre gekommen und stark sanierungsbedürftig. Nach langem Ringen beschloss der Gemeinderat jedoch ein Jahr später, das Bad zu erhalten und Fördermittel beim Bund zu beantragen, berichtete der heutige Bürgermeister der Gemeinde Südharz, Peter Kohl, kurz vorm symbolischen Banddurchschnitt zur Neueröffnung der Thürergrotte am 19. August 2026. Dabei erwähnte er namentlich den damaligen Gemeinderat Ritter von Kemsky, der sich direkt in Berlin erfolgreich für den Erhalt von Fördermitteln einsetzte. Während seiner kleinen Ansprache betonte er, dass die jahrelange Sanierungsphase nicht nur Corona geschuldet war, sondern tatsächlich extremen Baumängeln, die grundhaft beseitigt werden mussten. Nun war es also soweit und hunderte Badegäste, längst nicht nur aus Stolberg, warteten auf Einlass. Den Banddurchschnitt erledigte Herr Kohl schließlich gemeinsam mit seinem Bauamtsleiter Björn Schade, der sich während der Sanierung ganz besonders engagiert hatte. So nutzte auch Helga Rummel, Ortsbürgermeisterin von Rottleberode, die Gelegenheit, ihm an diesem besonderen

0: anderen Tag für seinen unermüdlichen Einsatz zu danken. Genauso wie seinem Stellvertreter Matthias Dietrich und dem Bauhofleiter der Gemeinde Südharz, Florian Recke. Und dann gab es kein Halten mehr, strömten die Badefreudigen in das neue Freizeitbad, wie es sich nennt. Manchen Stolbergern kam das vor wie ein Wunder, nachdem sie das Gebäude so viele Jahre ungenutzt und geschlossen gesehen hatten. Aus Rottleberode waren die Schwestern Emilia und Frieda mit ihren Eltern angereist. Sie wollen jetzt öfters zum Baden nach Stolberg kommen. Und auch Herr Schade befand sich im Gedränge, doch er brauchte jetzt erst einmal ein paar ruhige Minuten, um sich zu fassen.
1: Sind Sie glücklich?
2: Ich bin sehr glücklich. Ich bin sehr glücklich, emotional angefasst, bin ich ganz ehrlich. Nach der langen Zeit jetzt sagen zu können, dass wir es geschafft haben. Die Thürer Grotte im Bestand mit dem Neuen zu verbinden, war nicht ganz einfach. Wir haben es geschafft. Es gibt einige Highlights, die wir selber konzipiert haben, zum Beispiel die Sauna. Sie brauchen einen Planer und wenn der Planer viel Geld kostet, muss man selber was machen. Und die Sauna zum Beispiel haben wir selber geplant, selber konzipiert, ist richtig gut geworden. Bin ich stolz drauf, sehr stolz drauf. Und ich sage Ihnen jetzt, ohne das Team im Hintergrund, die ganzen Firmen, die Planer, Bauhofleute und viele, viele, viele, viele Handwerker aus der Region, die als Subunternehmer den Hauptfirmen die Rettung geschenkt haben, so sage ich mal, wäre das Bad heute nicht so weit, dass wir es öffnen könnten. Und dafür meinen herzlichen Dank die ganze Region und ich wünsche dem Bad viel Erfolg. Man kann es anders bespielen. Wir haben viel gemacht. Wir haben RGB-Scheinwerfer in den Becken eingebaut. Wir haben RGB-Scheinwerfer in der Halle eingebaut. Wir haben eine Musikanlage vom Feinsten eingebaut. Wir haben eine Beamer-Leinwand von 5x3 Metern. Hier können Sie Beachpartys feiern, hier können Sie Kinoabende machen. Alles ist möglich. Also eine ganz andere Art von Bad. Ich heiße Sie herzlich willkommen in Stolberg.
0: Und während es die ersten Gäste ins Wasser geschafft hatten und dies sichtlich genossen, nahm uns Herr Schade mit in den aus seiner Sicht schönsten Teil der neuen Thürer Grotte, den Saunabereich, den auch er selbst mit geplant hat.
2: Ja, hier befinden wir uns in der neuen Sauna in der Thürer Grotte Stolberg-Harz. Bin ich ganz besonders stolz drauf, haben wir uns selber überlegt, was wir hier machen. Ein Planer kostet Geld, du brauchst nicht für alles einen Planer. Weil ein paar Sachen machst du selber und dann weißt du auch, dass es vielleicht gut ist. Folgendes haben wir gemacht. Komplette alte Sauna entkernt, rausgenommen. Es hat eine Flächenabdichtung gefehlt. Es hat diesbezüglich diesen Schaden gegeben im Fußbodenbereich. Und deswegen haben wir alles entkernt und die Sauna neu konzipiert. Erstmal Barrierefreiheit. Hier waren dreimal so Stufen früher, die sind nicht mehr da. Barrierefreiheit. Hier eine 90 Grad Sauna, eine Bio-Sauna und eine Dampfsauna. Und wir haben uns Mühe gegeben in der Auswahl der Oberfläche. Gehacktes Holz, harztypisch. Hinter dem Ofen finden Sie Schiefer. Schiefer erinnert an den Bergbau in der Region. Und natürlich, wir wollten uns ein bisschen die Highlights von Stolberg am Leben erhalten. Hier ist die Heimkehle, beziehungsweise des Südharzes. Hier ist die Heimkehle.
0: Neben der Heimkehle sind auch das Josefskreuz auf der Tür zur Dampfsauna und das Schloss Stolberg am Eingang der Biosauna verewigt. Also drei regional fest mit Stolberg verbundene touristische Highlights, die bei Nutzung der Saunen auch beleuchtet werden. Nicht ohne Stolz zeigte der Bauamtsleiter auch den neu gestalteten Duschraum mit Eispott und den Loungebereich.
2: Ganz besonders stolz bin ich auf diesen Loungebereich. Wir haben uns gedacht, du musst so eine Sauna anders bespielen können, nutzen können. Und deswegen in dem absoluten Ruhebereich von damals, wo wir einfach liegen standen, ist dieser Loungebereich entstanden. Hier mit einer Theke, hat ein Handwerker aus der Region selber gebaut, Kaffeeautomat, Kühlschrank, eine komplette Theke, die wir nutzen können, um Saunaabende abzuhalten, wie auch immer. Und ich gehe mal ein Stück weiter, ein Aperol, ein Säckchen, ein Müller-Thurga oder ein Bierchen mit einer Freundin zum Ausklang des Saunaganges, ist auch nicht verkehrt.
0: Zahlreiche geladene Gäste aus Verwaltung und Politik der Gemeinde Südharz begaben sich dann in den oberen Bereich der Thürer Grotte, um die Neueröffnung noch ein bisschen zu feiern. Hier ergriff der Bürgermeister erneut das Wort, auch um ein paar Zahlen, die Finanzen betreffen, zu nennen. So wurden insgesamt 6,2 Millionen Euro investiert, 3,8 Millionen davon waren Fördermittel vom Bund. Auch ein nicht unerheblicher Anteil an Eigenleistung ist in den Zahlen zu finden.

0: Des Weiteren dankte Herr Kohl noch einmal offiziell seinem Bauamtsleiter für dessen unermüdlichen Einsatz. Herr Schade, sichtlich bewegt, nahm den Dank an, aber nur, um ihn sofort an sein Team, den Bauhof der Gemeinde Südharz und die regionalen Handwerksbetriebe weiterzugeben. Sie alle hatten viel Kraft in das Projekt Thürer Grotte investiert.
1: Für solch ein Projekt brauchst du in Zeiten von Work-Life-Balance und Homeoffice Leute und Männer, die Bock haben und es können. Und die hatten wir. Und deswegen sage ich,
0: im Geschenk fand Herr Schade schließlich eine goldene Badekappe, was für Erheiterung sorgte. Und Frau Rummel übergab ihren letzten Blumenstrauß an Tischlermeister Felix Neumann. Der hatte maßgeblich zur Fertigstellung der Inneneinrichtung der Thürer Grotte beigetragen.
2: Mit über 1 Milliarde Euro beziffert der Stadtkämmerer die Einnahmen für den Haushalt der Stadt Magdeburg. Und dennoch wird es nicht reichen, denn zum Schluss bleibt ein Fehlbetrag von etwa 47 Millionen Euro übrig. Die Möglichkeiten, daran etwas zu ändern, werden jedoch von Jahr zu Jahr schwieriger, da an den Stellschrauben auf der Einnahmen- und auch auf der Ausgabenseite schon oft gedreht wurde. Dennoch sollen sie fester angezogen werden.
3: Wir haben auf der Aufwandsseite Herausforderungen auf der Ertragsseite. Und das wird auch unser Vorschlag für den Stadtrat sein. Beim Aufwand dämpfen wir ganz stark bei der Verwaltung. Das ist der Hauptpunkt dort. Und beim Ertrag wollen wir 2 Stellschrauben nochmal anziehen.
2: Ja, und das wäre eine weitere Erhöhung bei der Parkraumbewirtschaftung, was jedoch nur etwa 300.000 Euro bringen würde. Aber auch Parksünder sollen restriktiver zur Kasse gebeten werden und man erhofft sich durch mehr Geschwindigkeitskontrollen mehr Geld im Stadthaushalt. Deutlich spürbarer, besonders für junge Eltern, die Kosten für die Kinderbetreuung will man deutlich anheben.
3: Wir ziehen in einem ersten Schritt, das ist ja unser Vorschlag, nur die historische Inflation nach. Also wir holen uns eigentlich das wieder, was uns eigentlich ein Kita-Platz kostet nach unserem Anteilsverhältnis. In den Schritten 2 und 3, also in den Schritten 28 und 29, holen wir uns ein wenig mehr noch, um auch Qualität zu sichern in den Kitas. Wir kommen von einem ganz niedrigen Niveau, kommen bei den Krippenplätzen auf ein relativ hohes Niveau. Auf den Kita-Plätzen kommen wir immer noch mit der Erhöhung auf ein mittleres Niveau.
2: Seit 2012 wurden die Kita-Gebühren nicht mehr angehoben. Die 44-prozentige Erhöhung ab 2027 bezeichnete der Finanzbeigeordnete als Inflationsausgleich. Mit den weiteren Erhöhungen 2028 und 2029 wolle man in den Personalschlüssel investieren, denn der Geburtenrückgang würde sonst dafür sorgen, dass man Kita-Kapazitäten streichen müsste. Insgesamt macht der Posten Soziales mit nahezu der Hälfte des Etats den größten Anteil an den Ausgaben aus, gefolgt von den Personalausgaben für die Verwaltung der Stadt. So wurden und werden freiwerdende Stellen nicht mehr besetzt. Man plant, Dezernate zusammenzulegen, um beispielsweise Geschäftsführergehälter einzusparen, um nur mal 2 Maßnahmen zu benennen.
3: Ein Kernbestandteil des Haushalts, der von den Zahlen her relativ klein ist, aber der uns wichtig ist, ist die ganze Vereinsförderung, die Kleinkulturförderung, die Eventförderung, also kleinere Veranstaltungen. Das ist für uns das haben wir nicht angetastet. Wenn wir mit dem Rasenmäher drüber gegangen wären, wäre das mit gewesen, aber das haben wir nicht gemacht, um die Vielfältigkeit, Lebendigkeit in der Stadt auch zu erhalten. Die Investitionen sind auf einem sehr hohen Niveau. Ja, in diesem Jahr, für das Planjahr 27, ein wenig verzerrt durch die Schule Listemannstraße. Da haben wir allein ja 70 Millionen dann veranschlagt dafür. Aber dann auch immer noch sind es über 100 Millionen, die wir in Investitionen hier tätigen werden. Und das ist uns auch wichtig, obwohl es nachher auf die Zinsen dann wieder durchschlägt. Das muss ja finanziert werden, weil wir damit in die Infrastruktur einzahlen.
2: Das wären insgesamt 180 Millionen Euro, wobei 70 davon auf den Schulneubau in der Listemannstraße entfallen. Weitere wichtige Investitionen.

0: Investitionen wären der Abschluss der Maßnahmen rund um die Stadthalle, der Ersatzneubau für die Feuerwache Roten See, die Ersatzneubauten für die Ringbrücken, die Fortsetzung der Sanierung der Bördelandhalle oder das neue Schwimmzentrum für den Leistungssport. Insgesamt beschrieb die Stadtverwaltung äußerst herausfordernde Planungen, die besonders von der Kluft zwischen auferlegten Pflichtaufgaben und verfügbaren Finanzmitteln erschwert wurden. Die Konsolidierung muss darüber hinaus in den nächsten Jahren fortgesetzt werden. Erst Anfang der 2030er Jahre könnte man nach jetzigen Planungen wieder einen ausgeglichenen Haushalt vorlegen. Der Haushaltsplanentwurf wurde unterdessen veröffentlicht und kann im Ratsinformationssystem eingesehen werden. Das werden auch die Stadträte machen, die diesem Plan noch ihre Zustimmung geben müssten. Besonders die Erhöhung der Kita-Gebühren durfte dabei für hitzige Diskussionen sorgen, sodass es durchaus möglich erscheint, dass der avisierte Plan, den Haushalt im November zu beschließen, nicht gehalten werden kann. Und auch das Landesverwaltungsamt hat noch ein gewichtiges Wort mitzureden, denn ohne dessen Zustimmung läuft gar nichts.
1: Runter vom Sofa in den eigenen vier Wänden und raus auf das Gleichnamige im Zentrum der Stadthalle, hieß es bei einem mehrtägigen Protestcamp, das am Wahlabend auf dem Steintorplatz errichtet wurde. Sofa war in diesem Fall als Abkürzung für solidarischer Ort für alle zu verstehen. Und genau das wollte man hier für all die Menschen schaffen, die mit ihren Sorgen und Frustrationen nach dem sonntägigen Wahlergebnis nicht alleine sein wollten. Wobei es sich hier nicht nur um einen Rückzugsort handelte, sondern auch um eine Gelegenheit, sich in diesen kritischen Zeiten gegenseitig zu unterstützen und gemeinsam zu überlegen, wie geht es weiter.
2: Rechtsextremismus ist absolut nichts Neues, aber was auch nichts Neues ist, eine wahnsinnige Frustration mit etablierter Politik und auch eine Frustration mit dem Leben, was man sich einfach nicht mehr leisten kann. Genau, es gibt viele Orte, die wir hier lokal haben und denen wir, glaube ich, auch lokal begegnen können. Und deswegen müssen wir eben zusammenkommen und darüber sprechen und den ersten Schritt tun, und der ist Gemeinschaft bilden.
1: Anstatt dem üblichen politischen Engagement in Form einer Demo samt Ansprachen und Kundgebungen, nur um sich danach doch wieder zu Hause alleine mit den bleibenden Zukunftsängsten zu plagen, sollte daher mit dem Sofa etwas Längerfristiges entstehen, weshalb das Begegnungscamp am Steintor insgesamt 70 Stunden andauerte, inklusive Übernachtung vor Ort. Ins Leben gerufen wurde die Initiative von verschiedenen zivilgesellschaftlichen Organisationen, darunter der Losmachen e.V., sowie von einem breiten Bündnis an Privatpersonen, die schon vorher politisch engagiert waren. Rund 1000 Menschen hatten sich am Sonntagabend im Camp versammelt, 10-mal mehr als ursprünglich erwartet. Ein voller Erfolg, der sich im Programm der nächsten Tage fortsetzte. Geboten wurde eine bunte Vielfalt an Workshops, Musik- und Kulturprogrammen, sowie jeden Abend eine kostenlose Mahlzeit für alle Anwesenden.
2: Ich glaube, bei einem gemeinsamen Essen fällt dieses in Austausch kommen nochmal viel leichter. Gestern gab es zum Beispiel veganes Jägerschnitzel. Und ich glaube, im veganen Jägerschnitzel steckt schon ganz viel drin von unserer Botschaft. Wir wollen das nehmen, was es schon gibt, die Identität, die auch was Schönes ist, dass wir uns hier alle zu Hause fühlen. Aber wollen sagen, das muss nichts Exklusives sein. Und wir können gemeinsam das weiterdenken und überlegen, wie können wir Identität nehmen und damit den nächsten Schritt in die Zukunft machen.
1: Denn bei dem Sofa soll es sich nicht um ein einmaliges Event handeln. Zumindest möchte man den Kern und die Message des Protestcamps aufrechterhalten und ähnliche Orte in der Saalestadt schaffen.
2: Ein großer Teil unseres Bündnisses sind Nachbarschaftsinitiativen. Und eine Nachbarschaftsinitiative Sissi aus der südlichen Innenstadt ist gerade dabei, einen Raum anzumieten und da so ein ähnliches Format einmal die Woche anzubieten, natürlich kleiner, aber natürlich mit weniger Menschen, aber dafür eben regelmäßig. Dafür sind wir auch gerade noch auf der Suche nach SpenderInnen, die bereit sind, eben einmal im Monat einen kleinen Betrag zu spenden, um hier in Sachsen-Anhalt vor Ort Räume zu schaffen, gegen die Frustration und gegen die Vereinzelung.
1: Wer Interesse daran hat, hier Abhilfe zu leisten, der findet sämtliche Möglichkeiten dafür auf der Website des Sofa Halle, sowie alle weiteren Informationen zu kommenden Aktionen und Veranstaltungen.
0: Wenn das Präziner Wehr gezogen wird, dann ist das oft genug ein Ereignis mit großem Publikumsinteresse. In der nun etwa 150 Jahre dauernden Geschichte des Wehrs geschah das 64 Mal. Und obwohl das Wehr mittlerweile ein anerkanntes ingenieurtechnisches Denkmal ist, versieht es immer noch ordentlich seinen Dienst. was natürlich auch auf die immerwährende Pflege durch das zuständige Landesamt für Hochwasserschutz zurückzuführen ist. Seit einiger Zeit bemüht man sich nun, das Bauwerk als UNESCO-Weltkulturerbe eintragen zu lassen, und da ist man zwischenzeitlich einen Schritt weitergekommen.
3: Wir stehen auf der deutschen Tentativliste. Wir sind jetzt dabei, weiter zu erarbeiten den Antrag für die UNESCO-Kommission. Der soll 27 abgegeben werden. So, und dann haben die ungefähr ein Jahr Zeit, um den zu bewerten und zu sagen, naja, die eine oder andere Stelle könnt ihr noch ein bisschen verbessern. Auf jeden Fall soll bis 31, 32 soll das fertig werden. Und wir haben gesagt, bis 31 wollen wir den Titel haben. Das heißt, wir leisten jetzt so eine gute Arbeit in den Ministerien, mit dem LHW, mit unserem Verein, dass wir das in den Griff kriegen. Also unser Ziel ist, 31 UNESCO-Weltkulturerbetitel zu bekommen.
0: Dazu befindet man sich im Übrigen mit den Frankischen Stiftungen in Halle in Wettbewerb, die ebenfalls diesen Titel bekommen möchten. Allerdings ist man der Meinung, auch mit der Umgebung des Wehrs weitere touristisch interessante Trümpfe in der Hand zu haben. Das wären das Ringheiligtum in Pömmelte und die Herrenhuter Brüdergemeine in Gnadau, wo man an den begehrten Titel in gewisser Weise durch die Hintertür zu kommen gedenkt.
3: Dänemark kann uns da helfen. Also Christiansfeld ist schon lange UNESCO-Weltkulturerbe. Und wenn die einen Erweiterungsantrag stellen würden, da muss man sie davon überzeugen, dass das gelingt. Ich habe die Vorgespräche schon mal geführt. Dänische Botschaft ist dem ziemlich aufgeschlossen gegenüber. Wir werden also nach Christiansfeld fahren und werden um gut Wetter bitten, dass sie uns unterstützen. Die Sachsen sind schon mit dabei, die sind schon mit im Boot. Und Sachsen ist ja 2024 Mitglied geworden als Erweiterung. Also für Gnadau streben wir so eine Erweiterung an, natürlich über Dänemark.
0: Das alles dürfte auch Thema am 13. September sein, wenn in ganz Deutschland der Tag des offenen Denkmals begangen werden soll. So will man auch rund um das Preziner Wehr ein großes Volksfest veranstalten, auf dem man sogar einen Weltrekordversuch unternehmen will. Denn man beabsichtigt, 300 Liter Altmärker Hochzeitssuppe zu kochen. Ein möglicher Guinness-Weltrekord, der um die Mittagszeit verputzt werden kann. Insgesamt konnte man 25 Stände akquirieren, die für Unterhaltung, Speis und Trank sorgen wollen. Und natürlich soll es Führungen rund um das Wehr geben, auch damit die frisch ausgebildeten Stadtbilderklärer ihr erworbenes Wissen präsentieren können. Den 13. September könnte man sich also schon mal vormerken.

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4: Aus den Gebäuden dieses ehemaligen Schulgeländes in der Brandenburger Straße dürfte schon bald Musik zu hören sein, denn hier wird der neue Orchesterprobesaal des Magdeburger Theaters entstehen. Nur wenige Minuten zu Fuß vom Opernhaus entfernt. Der Bedarf um neue Räumlichkeiten zu diesem Zweck besteht tatsächlich schon seit langem und mit dem Umzug an den neuen Standort können gleich mehrere Probleme

0: gelöst werden, die sich in den alten Proberäumen vermehrt häuften. Da wären einerseits die vielen Treppen zu nennen, die den Zugang des alten Standorts in der Nähe des Sudenburger Bahnhofs erschwerten. Die neuen Räumlichkeiten werden dagegen barrierefrei sein. Natürlich war der Platzmangel ein weiterer Hauptgrund für die Suche nach einem neuen Probesaal, denn es wurde nicht nur eng für die 82 MusikerInnen der Magdeburger Philharmonie, sondern auch gesundheitsgefährdend aufgrund der hohen Lautstärke, die bei den Proben aufkommt. Mit den neuen Räumlichkeiten möchte man nun den zeitgemäßen und arbeitsschutztechnischen Standards gerecht werden und hier optimale Voraussetzungen für alle Beteiligten schaffen.
1: Wir werden an perfekte akustische Bedingungen arbeiten können. Das ist ganz wichtig für ein Orchester, was während der Gesamtspielzeit proben muss. Das ist das eine. Wir werden neue Stimmzimmer ermöglichen. Das heißt, Menschen aus der Magdeburgischen Philharmonie werden hier in bessere Bedingungen arbeiten können. Man wird auch durch eine architektonische Brücke die Möglichkeit schaffen, besser während Proben für andere Menschen auf das Orchester anzuschauen. Also die Sichtbarkeit des Orchesters wird besser sein. Und das sind so tolle Nebenwirkungen von diesem Bau.
0: Rund 4,5 Millionen Euro werden in die Sanierungsarbeiten vor Ort investiert. Davon werden bereits über 900.000 Euro durch das Programm Sachsen-Anhalt Effizienz gedeckt. Weitere Förderanträge sind bereits im Gespräch. Die Planung des Projekts geht schon einige Zeit zurück, doch es wurde lange nach einem passenden Standort gesucht. Vor knapp 3 Jahren wurde dann das ehemalige Schulareal in der Brandenburger Straße in Erwägung gezogen.
1: Das war während der Pandemie ein Impfzentrum. Das ist jetzt ein tolles Angebot der Stadt, dass wir jetzt können diese Gebäude umbauen. Aber eigentlich die Grundidee, dass unsere Räumlichkeiten nicht mehr konform sind für die Musiker und Musikerinnen, diese Idee seit eigentlich seit 20 Jahren der Politik und auch der Theaterleitung klar. Nun jetzt haben wir eine Lösung.
0: Eine Lösung, von der nicht nur das Orchester profitieren dürfte, sondern auch andere Bereiche des Theaters können sich künftig auf bessere Arbeitsbedingungen freuen.
1: Ich denke zum Beispiel an unserem Open Core. Der Open Core hat auch jetzt ganz schlechte Probebedingungen in einem sehr engen Saal ohne Luft, ohne Fenster. Und durch den Umzug werden wir für den Open Core das jetzige Orchesterprobensaal reservieren können. Und das ist toll für das Gesamttheater Magdeburg.
0: Derzeit laufen noch die vorbereitenden Arbeiten auf dem Gelände. Im Winter soll dann mit den eigentlichen Bauarbeiten begonnen werden. Nach der vollständigen Entkernung des Gebäudes können im Frühjahr schon die Arbeiten an Fassade, Dach und der Lüftungsanlage erfolgen, mit dem Plan zur Fertigstellung innerhalb der nächsten 2 Jahre und in Betriebnahme zur Spielzeit 28/29.
2: Magdeburger Dom, Südseite. Da oben, direkt neben dem Südturm, herrscht reger Flugbetrieb. Und auch wenn um den Dom eigentlich Flugverbotszone für Drohnen ist, sind sicher auch ein paar Drohnen dabei. Denn hier, hinter dieser Öffnung im Wimperk, befindet sich die Anflugzone für etwa 160.000 fleißige Bienchen und auch ein paar faule Drohnen, die hier oben ihr Zuhause haben. Mirko Hubert hat die 4 Bienenstöcke unter vielen Mühen hier hochgebracht und muss sie auch jedes Mal zur Ernte auch wieder runterschaffen, sodass sich die Frage aufdrängt, wieso man auf die Idee kommt, hier oben Bienen anzusiedeln.
3: Der Magdeburger Domförderverein ist mit der Idee an unseren Imkerverein getreten, an unseren Vorstand. Der Vorstand hat bei der Imkertreff weitergeleitet. Ja, hat ihn gefragt, wer es möchte, und ich habe mich gemeldet und fand die Idee eigentlich interessant.
2: Mirko Hubert könnte man als Stadtimker bezeichnen, denn er hat in Magdeburg noch weitere Bienenvölker stehen, wobei der Standort hier oben natürlich eine besondere Bedeutung hat. Denn wer kann schon von sich sagen, dass er im Dom Bienen für sich arbeiten lässt? Dementsprechend groß das Medieninteresse, als der Domförderverein dazu einlud, sich diesen Standort einmal anzusehen. Denn aktuell kommt der Frühjahrshonig in den Verkauf.
3: Im Frühjahr blühen halt andere Blüten als im Sommer. Und dadurch ist er dann halt diesmal so cremig. Diese Charge ist halt ein cremiger Honig, der Frühtracht. Und der Sommer ist dann ein flüssiger Honig, der dann wahrscheinlich länger Zeit noch flüssig bleibt.
2: Die Bienen schwärmen etwa 3 Kilometer im Umkreis um diesen Standort aus, was bedeutet, dass zum Beispiel die Bäume in der Hegelstraße oder auch auf dem Fürstenwall angeflogen werden, sodass man sich fragt, wie ist es denn mit der Schadstoffbelastung des Honigs?
3: Generell ist er eigentlich weniger belastet, dadurch, dass der

0: weniger Pestizide eingesetzt werden und dadurch halt der Nektar an sich von der Blüte schon mal weniger belastet ist. Und die Bienen haben ein eigenes Reinigungssystem, dass sie im Flug Schadstoffe schon aussortieren, bevor der Nektar dann in den Stock reinkommt.
1: Zwischen 40 und 50 Kilogramm Honig kann je Volk pro Saison geerntet werden. Honig, den man ab sofort hier am Verkaufstresen im Dom erstehen kann. Das kleine Glas kostet 5,60 Euro. Und nach dem Abzug der Kosten des Imkers kommt der Reinerlös dem Domförderverein zugute, was ihm hilft, seine Arbeit zu finanzieren.
2: Ein Quartier für Halle. Diesen Untertitel trägt ein Bauprojekt im hallischen Stadtteil Frei im Felde, in das der Privatinvestor Easy Home knapp 23 Millionen Euro investiert, um auf der langzeitlich brachliegenden Fläche in der Reideburger Straße ein nachhaltiges Wohnquartier in direkter Angrenzung an den Bürgerpark Freifeld zu schaffen. Gemeinsam mit dem Beigeordneten für Stadtentwicklung René Rebensdorf und Staatssekretär Sven Haller wurde am Mittwoch der symbolische Spatenstich für den ersten Neubaukomplex gesetzt, der das Wohnangebot im Stadtgebiet schon bald um 30 neue und hochmoderne Mieteinheiten auf rund 1720 Quadratmeter Gesamtwohnfläche ergänzen soll.
3: Mit Raumgrößen oder Wohnflächen von 30 bis ca. 76 Quadratmeter bunt gemixt, dass wir auch den Mix haben von den Mietern von jung bis alt. Und auch die Alten, wie gesagt, oder die ältere Generation kann sich gut eingliedern über den Aufzug dann, dass man wirklich die ganzen Wohnungen barrierearm erreichen kann.
2: Neben der barrierearmen Bauweise soll es sich bei der Immobilie zudem um einen möglichst klimafreundlichen Neubau handeln, dank Beheizung durch Luft-Wasser-Wärmepumpen und hauseigener Photovoltaikanlagen auf den Dächern. Schon Ende 2027 möchte man die neuen Wohnungen in diesem Komplex fertiggestellt haben und für die Miete zur Verfügung stellen.
3: Der eigentliche Baustart war so gesehen schon hinten auf dem Areal. Wir haben die Lagerhalle bzw. den Holzhandelhof schon abgebrochen. Und tatsächlich wird es jetzt im Anschluss mit dem Bagger, der im Hintergrund zu sehen ist, auch losgehen. Ab Montag wird hier die Straßensperrung erfolgen und dann gehen die Arbeiten sukzessive voran. Mit dem Tiefbau und dann entsprechend auch mit dem Hochbau.
2: 71 neue Wohnungen werden letztendlich im Rahmen des gesamten Bauprojekts im Bürgerparkquartier entstehen, dessen Fertigstellung für Ende 2029 geplant ist. Mehrere Bestandsobjekte auf dem Areal sollen zudem aufwendig saniert werden, mit besonderem Fokus auf der Restaurierung historischer Details an den Wänden und Decken der Treppenhäuser. Weiterhin könnte das benachbarte Schlachthofgebäude, das direkt an das aktuelle Bauprojekt angrenzt und bekanntlich ebenfalls in ein modernes Wohn- und Mischquartier verwandelt werden soll, eine ideale Ergänzung zum Bürgerparkquartier darstellen. Erste Gespräche mit dem Eigentümer wurden diesbezüglich bereits geführt.
1: Große Infrastrukturmaßnahmen in und um Schönebeck herum verlangen unbedingt nach der Präsenz des Oberbürgermeisters. So auch hier im Tierpark auf dem Bierer Berg, bei dem sich die Stadt Schönebeck Mühe gibt, das kleine Naherholungsgebiet für die Bürger kostenlos zugänglich zu machen. Diesmal ging es um eine echte Rennstrecke, die freigegeben werden sollte. Eine Rennstrecke, auf die besonders die extra eingeladenen Kinder hier schon warteten. Denn gleich sollte der Oberbürgermeister eine Murmelbahn ihrer Bestimmung übergeben.
4: Ich konnte mir da auch schwer was vorstellen, aber es gab Mitarbeiter hier, die die Idee von auswärts mitbrachten, die das woanders gesehen haben. Und wir immer bestrebt sind, auch unseren Bierer Berg hier zu attraktivieren. Und dann haben wir uns das überlegt, haben uns das mal angeschaut und ich glaube, das Ergebnis ist wirklich gut geworden. In Ergänzung hier zum Spielplatz. Ich kann hier gut hochkommen mit meinen Kindern, kann Tiere mir anschauen, kann einen schönen Tag verleben und eben auch wunderbar spielen mit den Kindern. Und da zählt jetzt eine Murmelbahn mit dazu.
1: Für 2 Euro bekommt man hier am Automaten keinen Kaugummi, sondern eine schön gedrechselte Holzmurmel, mit der man dann die verschiedenen Rennstrecken entdecken kann. Die Kindergartengruppe übernahm sofort die Initiative und probierte alle Wege aus, die die Kugel hier nehmen kann. Es sind ihrer 7 mit unterschiedlichsten Schwierigkeitsgraden und Streckenverläufen. Und nach dem Einwurf der Murmel übernimmt die Schwerkraft den weiteren Verlauf. Da heißt es schnell sein, um die Kugel am Ausgang wieder einzusammeln, oder Eltern und Großeltern übernehmen den Rücktransport. Aber ein Großteil des Spaßes besteht darin, der Kugel hinterher zu rennen, um sie gleich wieder auf die Reise zu schicken.
4: 110.000 Euro sind so etwa zusammengekommen. Das soll aber noch nicht das Ende sein. Wir wollen mal schauen, das ist der Anfang. Man kann diese Murmelbahn auch

0: erweitern. Die ist auch schon so angelegt, dass wir da vielleicht noch mal ein Stück dran kriegen, um hier noch eine große Murmelbahn zu kriegen. Und ja, vielleicht noch mehr Menschen, die wir hier unglücklich machen können.
1: Die Murmel darf man natürlich behalten und mit nach Hause nehmen. Vielleicht, um sich dort eine eigene Murmelbahn zu bauen oder sie beim nächsten Mal wieder mitzubringen.

0: Mal ganz unabhängig davon, ob sich die Angebetete über so eine Collage freut. Dafür braucht man lediglich eine Reihe von Tageszeitungen, so wie zum Beispiel diese hier, und entsprechend Geduld. Das ist Mustapha Boudjadine, ein renommierter algerisch-französischer Künstler, Maler, Designer und Hochschullehrer. Und der hat beim Thema Collage einen wesentlich anspruchsvolleren Ansatz. Denn wenn Sie solche Porträts wie das hier von Albert Einstein aus Zeitungsschnipseln zusammensetzen wollen, dann brauchen Sie die in Farbe gedruckten Hochglanzmagazine, die die Konsumwelt in ihren schillernden Farben propagieren. Mustapha Boudjadine wählt also ganz bewusst für seine Collagen dieses Material. Er zerreißt nach eigenen Angaben die Hochglanz- und Boussouagen-Pressemagazine mit Wut, um aus den Schnipseln die Porträts von Rebellen, Revolutionären und Unterdrückten neu zusammenzusetzen.
1: Bonne question.
2: Ich möchte den Randgruppen in unserer Gesellschaft Gesicht und Stimme geben, Revolutionären, schwarzen Frauen oder den Sinti und Roma. Über sie wird wenig berichtet. Ihr Schicksal ist in der Gesellschaft nicht wichtig und darauf will ich mit meiner Arbeit hinweisen. Ich sehe mich als Teil der linken Kultur in Frankreich. Von uns gibt es leider nicht so viele und deshalb sehe ich meine Arbeit auch als wichtig an. Die meisten Arbeiten hier in der Ausstellung stammen aus einer Serie, mit denen ich den amerikanischen Imperialismus anprangern wollte.
1: Par contre, les écrivains, les romanciers, il y en a plus que les plasticiens.
0: Mustapha Boudjadine, Jahrgang 1952, wurde in Algerien geboren. Seine Jugend geprägt vom Unabhängigkeitskrieg. Er studierte in Algier Kunst mit einem Stipendium in Paris weiter und ging nach erfolgreichem Abschluss als Hochschullehrer an seine alte Kunstschule in Algier zurück. Islamische Fundamentalisten vertrieben ihn aus Algerien. In Paris arbeitete er fast 3 Jahrzehnte lang als Layouter und Grafiker für die Tageszeitung Le Humanité, das historische Zentralorgan der Kommunistischen Partei Frankreichs, und zementierte so seine Rolle als Stimme der Linken. Die Ausstellung in der Stadtbibliothek Magdeburg wurde mit Unterstützung der Rosa-Luxemburg-Stiftung organisiert. Und nach welchen Gesichtspunkten sucht der Kurator seine Präsentationen aus?
3: Das ist natürlich immer eine gute Frage, die Kriterien dafür. Es gibt jetzt nicht so ein Kriterienblatt. Die Ausstellungen müssen verschiedene Funktionen erfüllen. Sie können politisch sein. Sie müssen schon Künstler präsentieren oder von Künstlern gemacht sein, die einen Namen haben, die auch international bekannt sein dürfen. Da waren auch Künstler dabei mit Preisen und so weiter. Und die aber irgendwie dazu passen zu den politischen Auseinandersetzungen, die es bei uns im Land gibt und international. Die haben schon einen politischen Bezug, ja.
0: Mustapha Boudjadines Arbeiten wurden international ausgestellt und weltweit beachtet. Hier in der Stadtbibliothek Magdeburg sind Reproduktionen zu sehen. In Originalgröße ist genau zu erkennen, mit welcher Akribie die kleinen Schnipsel zu einem plastisch wirkenden Eindruck zusammengesetzt sind. Woher bekommt der Künstler die vielen dafür notwendigen Zeitungen?
2: Dazu kann ich sagen, ich habe keine Zeitungsabonnements, die Magazine bekomme ich geschenkt.
0: Widerständige Collagen, so heißt die Ausstellung in der Stadtbibliothek. Dazu ist ein kleines informelles Heft erschienen und bis zum 30. September kann man sich das Ganze zu den regulären Öffnungszeiten ansehen.

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0: Der Wahlsonntag in Sachsen-Anhalt begann wie immer mit der Öffnung der Wahllokale und schon zur Mittagszeit zeichnete sich eine außergewöhnlich hohe Wahlbeteiligung ab. Mit dem Beginn der Stimmauszählung, hier gefilmt im Barleben, stand fest, dass 77,8% der zur Wahl Aufgerufenen der Aufforderung auch nachkamen. Fast 18% mehr als bei der letzten Landtagswahl vor 5 Jahren. Der Schwerpunkt der Berichterstattung war auch dieses Mal aus dem Landtag in die Magdeburger Messehallen verlegt worden. Rund um die großen Studioeinbauten von ARD und ZDF versammelten sich die anderen Medien und in den Gängen versuchten Kamerateams und Fotografen wenigstens ein paar Bilder von den Spitzenkandidaten zu erhaschen, die im eiligen Tross von Studio zu Studio geschafft wurden. Als erste war AfD-Chefin Alice Weidel vor Ort, um im ZDF-Studio live die erste Prognose zu kommentieren. Denn bevor die Auszählung der Stimmzettel begann, konnte bereits kurz nach dem Schließen der Wahllokale die Forschungsgruppe Wahlen des ZDF eine erste Prognose abgeben. Und diese zeigte bereits zu einem Zeitpunkt, als noch kein einziger Wahlzettel registriert war, das nahezu korrekte Endergebnis. 44% sollte demnach die AfD erreichen. 43,8% für diese Partei vermeldete die Landeswahlleitung als vorläufiges amtliches Endergebnis. Bundeskanzler Friedrich Merz wollte bekanntlich unter seiner Regierung die AfD halbieren, nur leider schaffte er das nur für seine eigene Partei, denn mit 17,2% der Stimmen büßte die CDU fast 20% gegenüber der Landtagswahl 2021 ein. Ein eindeutiges Indiz dafür, dass der Landtagswahlkampf fast ausschließlich von der Bundespolitik überlagert war.
1: Die Landesregierung wurde heute abgewählt, im Übrigen auch die Bundesregierung, weil die Themen, mit denen wir im Wahlkampf konfrontiert waren, das waren überwiegend Bundesthemen. Und wir reden doch nicht wirklich über Reformen, sondern komplett über Sozialkürzungen. Und das ist bei den Menschen angekommen, nicht zuletzt die Debatte um die Rente mit 63. Die Menschen haben verstanden, dass sie nicht Unterstützung aus Berlin zu erwarten haben und deswegen haben sie sich heute entschieden. Das heißt, es ist umso dringender, dass wir schnell Abhilfe schaffen und schnell Angebote machen, damit Menschen verstehen, Demokratie ist für sie ein hoher Wert und wir bemühen uns, sie wieder zurückzugewinnen.
0: So Eva von Angern, Spitzenkandidatin der Partei Die Linke, die allerdings auch herbe Verluste hinnehmen musste. So sahen die Demoskopen die Partei vor der Wahl noch über 13%. Am Ende waren es nicht einmal mehr 9% der Wähler, die sich für die Programmatik der Linken begeistern konnten. Etwas besser lief es für die SPD, die sich im Vergleich zur Wahl 2021 aber nur gerade mal um 1% verbessern konnte. Spitzenkandidat Willingmann freute sich aber besonders darüber, nicht an der vorhergesagten 5%-Hürde gescheitert zu sein. Das passierte jedoch der FDP, die im Vergleich zu 2021 fast 4% einbüßte und mit 2,6% Anteil an den Zweitstimmen wieder in der außerparlamentarischen Opposition verschwinden wird, wie zuletzt 2011 und 2016. Die Grünen sind seit 2011 wieder im Landtag vertreten, immer gerade so die 5%-Hürde überwindend. Und für diese Wahl sahen die Demoskopen die Partei lange daran scheitern. Doch im Endspurt gelang es Spitzenkandidatin Ciborra Seidlitz, die grünen Wähler zu aktivieren, sodass sie mit nahezu 9% der Zweitstimmen ihr bestes Ergebnis seit langem einfuhren. Sie profitierten offensichtlich von taktisch Wählenden, denn bei den Erststimmen konnte die Partei nur 3,5% erreichen.

0: Bleibt zum Schluss bei den Wahlergebnissen der Blick auf das BSW. Diese Partei hatte lange sorgenvoll auf die 5%-Hürde geblickt. Nach der Auszählung aller Stimmen nahm man diese aber mit 5,3% und ist aber so zukünftig im Landtag vertreten. Wie lange allerdings ist fraglich, denn die Sitzverteilung lässt nicht wirklich eine stabile Regierung erwarten. So hat die AfD ihr Wahlziel der absoluten Mehrheit verfehlt und es scheint sehr schwierig, die anderen Parteien unter einem Ministerpräsidenten Sven Schulze zu einer Koalitions- oder gar Minderheitsregierung zu vereinen. So könnte das BSW, wie von Wagenknecht schon angedeutet, durchaus einer AfD-Regierung beispringen. Oder es gibt sogar CDU-Abgeordnete, die Siegmund zum Ministerpräsidenten wählen würden. Was allerdings mindestens die Abwahl von Sven Schulze als CDU-Parteichef in Sachsen-Anhalt voraussetzen dürfte. Siegmund hat jedenfalls solche Angebote schon mal offenbart.
1: Ich sage, ich bleibe meiner Linie treu. Wir als AfD werden unserer Linie treu bleiben. Wir möchten nicht so werden wie die CDU, die vor dem Wahlkampf genau das Gegenteil von dem angekündigt hat, was sie nach der Wahl macht. Wir möchten es alleine machen und wir werden es alleine machen, weil ich diesen Partner aktuell nicht sehe. Sollte sich das ändern, mir ist es wichtig, dass wir eine stabile Mehrheit haben, mit denen wir unsere Grundposition durchbekommen. Das ist das ganz Entscheidende. Und ob es jetzt in den nächsten Tagen einzelne Persönlichkeiten gibt, die vielleicht doch nochmal ein bisschen Restliebe zu ihrem Land irgendwo im Herzen entdecken und sehen, das geht nur mit einer starken AfD, sieht man auch heute wieder, dann ist das auch in Ordnung. Dann müssen wir darüber sprechen, dann werden wir uns diese Position angucken. Kann ich aber aktuell nicht sagen, weil ich nicht weiß, wer das sein soll.
2: Und Sie haben also nicht im Vorfeld mal die Fühler ausgestreckt?
1: Das hat ja nichts damit zu tun, dass es dann nachher wirklich jetzt ernst wird. Also ich bin mal gespannt, wer dann auch genau das vielleicht umsetzt, was er vielleicht vorher mal großspurig verkündet hat. Das werden wir jetzt alles in den nächsten Tagen sehen, wie viele Leute es hier wirklich ernst mit Deutschland meinen, weil das ist ja ein ganz...
2: BSW vielleicht?
1: Da gilt das Gleiche. Aber eins ist für mich entscheidend. Ich werde hier keine ideologischen Spielchen machen für irgendwelche Machtoptionen. Also keine Tolerierungen, keine Minderheitsregierungen. Das wird es mit mir als Ulrich Siegmund nicht geben. Weil für mich ist Vertrauen wahnsinnig wichtig. Ich möchte, dass die Menschen, die heute diesen Wahlerfolg möglich gemacht haben, auch weiterhin in mich als Person und in unser Team vertrauen können. Und deswegen gibt es für mich keine Tolerierung durch irgendwen auch immer, mit denen ich dann die entscheidenden Positionen, die ich ändern muss, damit unser Land wieder auf den Weg des Erfolges zurückkommt, hier irgendwie aufweichen muss. Das wird es mit mir nicht geben.
0: Der neue Landtag wird Anfang Oktober erstmalig zusammen. Bis dahin dürfte in den Parteizentralen heftig um eine Regierungsbildung gerungen werden. Solange bleibt die alte Regierung im Amt. Und sollte es nicht gelingen, eine Einigung herbeizuführen, dann wurde auch schon das Wort Neuwahlen in den Raum gestellt.

Gute Musik, gutes Wetter und vor allem jede Menge gute Laune wurden am Wochenende auf den Elbwiesen geboten, die von Freitag bis Sonntag bereits zum 7. Mal als Veranstaltungsort für das Kulturbrücke-Festival dienten. Wie schon in den vorherigen Jahren lockte das Areal seitens der Hubbrücke wieder mit einem vielfältigen Programm für die ganze Familie, ganz ohne Eintrittsgelder, wobei Spenden natürlich gerne gesehen waren. Auf insgesamt 3 Bühnen wurde den Besuchern eine bunte Mischung an Podiumsdiskussionen, Lesungen und Impro-Theater geboten, sowie eine Vielzahl an musikalischen Darbietungen, die zum Mitsingen und Mitklatschen verleiteten, wie die Potsdamer Band Busy Dreams, die den Besuchern am Sonntagnachmittag mit ihrem Funky-Indie-Pop einheizten.

Mehr als 15 Musikacts aller möglichen Genres konnten an den drei Tagen mit ihren Klängen begeistern. Und wem nicht nach Tanzen zumute war, der entspannte sich stattdessen auf den umliegenden Strandliegen oder Hängematten und genoss das kulinarische Angebot samt Wöhner, also veganem Döner, Burger, Fritten, Waffeln, Eis und Co. Neben dem Bühnenprogramm warteten zudem Infostände verschiedener Magdeburger Vereine und Verbände auf interessierte Besucher und eine Vielzahl an Mitmachangeboten und Workshops luden sowohl große als auch kleine Festivalgänger zum Ausprobieren ein, darunter diverse Tanzkurse, Yoga oder Luftakrobatik, Bogenschießen, Siebdruck und noch vieles mehr. Auch Magdeburger Kind Laura Nahr, für die manch einer vielleicht zuletzt beim Vorentscheid für den Eurovision Song Contest mitfieberte, fand in diesem Jahr wieder ihren Weg auf

0: die Bühne des Kulturbrücke-Festivals.
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0: 2020 feierte sie hier mit ihrer Performance auf den Elbwiesen ihr Festivaldebüt, damals noch im Duo mit Christian Hirschfeld. Im Jahr darauf dann der erste Soloauftritt beim Festival, so wie sie auch an diesem Sonntag wieder das Magdeburger Publikum begeistern konnte.
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0: Mit der Errichtung eines Batteriespeichers am Umspannwerk Roßlau realisieren die DVV Stadtwerke Dessau und die NVAM-Gruppe in gemeinsamer Kooperation ein zukunftsweisendes Infrastrukturprojekt für die Energiewende in der Region. Dafür wurde am 24. August der symbolische Spatenstich gesetzt. Die Energiewende lebt davon, dass in den vergangenen Jahren ein hoher Zubau an erneuerbaren Energien stattgefunden hat. Doch Wind und Sonne liefern nicht immer dann Strom, wenn er gerade gebraucht wird.
1: Wir haben aktuell die Situation, dass 58% unseres Energieverbrauches bereits aus Erneuerbaren kommen. Jetzt wissen wir allerdings auch, Erneuerbare, gerade Solar, tagsüber, Wind bläst auch nicht immer. Das heißt, wir brauchen etwas, um diese Energie zu vergleichmäßigen, damit der entsprechende Nachfrage dann auch immer dann gedeckt werden kann, wenn sie entsteht. Und genau da spielen jetzt Batteriespeicher im System eine herausragende Rolle. Die speichern die grüne Energie ein, wenn sie entsteht, aber nicht abgenommen werden kann, und speichern aus, wenn sie abgenommen werden kann. Gleich mehrere Vorteile für den Verbraucher. Es wird günstiger für alle, weil das Netz davon profitiert. Die Versorgungssicherheit nimmt zu und wir können tatsächlich an dieser Stelle eben noch mehr erneuerbare Energien ins Netz bringen. Und das macht uns auch unabhängiger von den Krisen, die wir augenblicklich erleben.
0: Der Großbatteriespeicher ist ein wichtiges Signal für Dessau-Roßlau und die gesamte Region. Da die Stromerzeugung aus Wind und Sonne wetterbedingt schwankt, gewinnen leistungsfähige Speicherlösungen zunehmend an Bedeutung. Ein solches Projekt kann jedoch nur durch Partnerschaft und Unterstützung umgesetzt werden.
2: Ja, es ist eine ganz tolle Sache, dass wir hier unterschiedliche Kompetenzen zusammenführen. Wir sind lokal stark verankert, wir haben lokal die Infrastruktur, wir haben lokal das Know-how und verschiedene andere Aspekte. Und die NVAM-Gruppe ist, ja, man kann sagen, ein befreundetes Unternehmen schon seit vielen, vielen Jahren. Und die sind natürlich stark auch in Börsengeschäften, in der Vermarktung des Stromes. Weil den Strom, den wir einspeisen und wieder ausspeisen, der muss natürlich am Markt platziert werden. Das erfordert große Handelssysteme, das erfordert schnelle Zugänge. Und da macht es einfach Sinn, wenn wir Kompetenzen bündeln. So muss nicht jeder Partner die kompletten, ja, Infrastrukturmaßnahmen selbstständig treffen. Also eine sogenannte Win-Win-Situation.
1: Unser Unternehmen bringt die ganze technische Expertise mit. Wir haben bereits Energiespeicher gebaut. In Elsteraue, nicht weit von hier, steht einer schon im Betrieb. Weitere Batterieprojekte entwickeln wir gerade. Und das beginnt mit dem Start, Genehmigungsverfahren. Wie kriegt man sowas auf die Spur? Das geht weiter in der ganzen Phase, wenn gebaut wird, mit der Kompetenz rund um Bau. Und am Ende geht es auch darum, diese Flexibilitäten dann auch entsprechend zu vermarkten. Da wird auch die NVAM-Gruppe die zentrale Rolle spielen.
0: Das Projekt unterstreicht die Bedeutung moderner Speichertechnologien für das Gelingen der Energiewende in Mitteldeutschland. Rein kapazitätsbezogen kann die Anlage den Tagesbedarf von rund 4.500 Haushalten abdecken. Für die Kunden der Stadtwerke stellt sich dabei auch die Frage: Kann sich der Batteriespeicher langfristig positiv auf die Strompreise auswirken?
2: Also es gibt keine 1-zu-1-Korrelation, das muss man ganz, ganz deutlich sagen. Wir sehen natürlich einige Unwuchten im Energiesystem in Deutschland. Das hat auch Auswirkungen auf Netzentgelte. Es müssen viele Netze gebaut werden, Infrastrukturmaßnahmen sind teuer etc. pp. Und durch Batteriespeicher kann man den Netzausbau natürlich etwas kletten und damit im Idealfall auch die Netzentgelte stabiler halten, als sie ohne wären. Und wir sehen das hier direkt, wir stehen hier neben unserem Umspannwerk. Wir haben hier kurze Wege, kurze Installationen. Auch das führt natürlich zu Preiseffizienzen.
0: Der Baustart für den Batteriespeicher am Umspannwerk Roßlau ist für Ende dieses Jahres geplant. Die Inbetriebnahme soll bis Ende 2027 erfolgen.

0: und seitdem jährlich begangen wird, um weltweit auf das Problem Analphabetismus und fehlende Grundbildung in der Bevölkerung aufmerksam zu machen. In diesem Rahmen entwarf die Fach- und Koordinierungsstelle Alphabetisierung und Grundbildung eine besondere Ausstellung, die noch bis Freitag im Kaufhaus besichtigt werden kann. Anhand eines Fallbeispiels soll sie verdeutlichen, mit welchen Herausforderungen ein großer Teil der Bevölkerung täglich zu kämpfen hat. Auf bundesweiter Ebene sind es bis zu 6,2 Millionen Menschen, die teilweise schon mit dem Aneinanderreihen einzelner Buchstaben ihre Schwierigkeiten haben, davon 180 bis 200.000 Sachsen-Anhalter. Andere Betroffene können einzelne Worte und auch Sätze lesen, haben aber wiederum das Problem, längere Texte nicht gut verstehen zu können, wodurch ihnen oft wichtige Inhalte in verschiedenen Alltagssituationen verschlossen bleiben.
1: Dann verstehe ich vielleicht nicht meinen Mietvertrag, ich kann meinem Kind keine gute Nachtgeschichte vorlesen. Ich verstehe eine Arbeitsanweisung womöglich nicht richtig, das ist dann höchst sicherheitsrelevant. Oder wenn Sie zum Beispiel an gestern denken, auch Menschen, die beispielsweise eingeschränkt lesen und schreiben können, auch die haben ein Wahlrecht. Und je besser die Bescheid wissen und sich selbst informieren können, desto eher wählen sie das, worauf sie wirklich Lust haben. Und nicht nur das, wo vielleicht der Nachbar schon sein Kreuz gemacht hat oder so. Ne, genau. Also am Ende sprechen wir über Teilhabe, wir sprechen über ganz verschiedene Lebensbereiche, ausgehend vom Lesen und Schreiben und dann eben in den Bereich Grundbildung.
0: Diese Grundbildung, die übrigens nicht nur das Lesen und Schreiben beinhaltet, sondern auch soziale Kompetenzen, Grundfähigkeiten im IT-Bereich sowie ein grundlegendes Verständnis von Gesundheit und Finanzen, möchte man mithilfe von Kursen in sogenannten Grundbildungszentren vermitteln. Rund 20 Millionen Euro stellte das Bildungsministerium für die Förderung dieser Einrichtungen zur Verfügung, von denen somit insgesamt 8 in Sachsen-Anhalt etabliert werden konnten.
1: Also jetzt hat gerade das letzte im Landkreis Harz in Halberstadt eröffnet. Und zu Beginn der Förderung war vom Bundesministerium die 8 auch die Zielzahl. Also 8 sollten es werden in den Regionen. Dafür wurde Sachsen-Anhalt aufgeteilt in verschiedene Regionen, dass jede Region bestmöglich versorgt ist. Genau, die haben wir jetzt fertig zum Ende der Alpha-Dekade auch, die auch mit Ablauf des Jahres dann endet. Dann haben wir dieses ganz große Ziel erreicht.
0: Interessierte können sich jederzeit telefonisch oder per E-Mail bei den Einrichtungen oder bei der Koordinierungsstelle melden oder auch einfach persönlich in den Grundbildungszentren vorbeischauen. Um möglichst vielen Menschen helfen zu können, sind die Bildungsangebote zudem darauf ausgelegt, sich an den Bedarf und das Zeitmanagement der Betroffenen anzupassen, denn wie bereits erwähnt, ist trotz ihrer Einschränkungen ein großer Anteil von ihnen beruflich tätig.
1: Sie sind überwiegend, nicht ausschließlich, aber überwiegend in einfacheren Tätigkeiten. Und die laufen natürlich Gefahr, je mehr Automatisierungen es gibt oder je mehr künstliche Intelligenz übernimmt, dass solche Einfachtätigkeiten mehr und mehr abgebaut werden. Und dann ist die Frage, was machen wir dann mit diesen Menschen? Die würden ja total gern arbeiten, aber eben nicht mit Schrift und Sprache. Und deswegen wäre jetzt der passende Zeitpunkt zu sagen, nochmal eine Qualifizierung in Angriff zu nehmen, sich sicherer zu fühlen, nicht nur fürs Berufsleben, sondern generell für alle alltäglichen Dinge. Damit wir diese Menschen bestmöglich integrieren und sie nicht Gefahr laufen, abgehängt zu werden, gerade im beruflichen Bereich.
0: Vor allem die Überwindung des Schamgefühls spielt hier eine wichtige Rolle, weshalb Aktionen wie die Ausstellung im Kaufhaus hauptsächlich darauf ausgerichtet sind, die Menschen im Umfeld der Betroffenen zu diesem Thema zu sensibilisieren und ihre Freunde, Familienmitglieder oder Bekannten dazu zu ermutigen, sich die nötige Hilfe zu suchen. Mit dem langfristigen Ziel, die Zahl der Betroffenen in Zukunft hoffentlich dauerhaft zu senken.
2: Bedenkt man, wie viele Fotos wie möglich auf den ungezählten Smartphones in den Taschen unserer Mitmenschen zu finden wären, steht die Frage, wann wird aus einem Foto Kunst? Ist es, wenn aus Schwarz-Weiß Farbe wird? Oder wenn aus analogen Bildern digitale werden? Diese Frage wird gerade im Kunstmuseum Magdeburg beantwortet, denn am Mittwochabend wird die Ausstellung Farbe und Gebiet mit Fotografien von Professor Joachim Brohm eröffnet. Joachim Brohm, Jahrgang 1955, geboren in einer Kleinstadt in Nordrhein-Westfalen, studierte von 1977 bis 83 visuelle Kommunikation an der Folkwang-Schule in Essen. Bleibt die Frage, wann wird ein Foto Kunst?
3: Naja, ich versuche es mal mit den Arbeiten zu beantworten, die Joachim Brohm hier in der Ausstellung zeigt. Es wird dann zur Kunst, wenn ein Konzept dahinter ist und wenn man das Konzept auch vermitteln kann. Joachim Brohm macht ja seine Fotos auch tatsächlich immer und überall, aber

0: Bei ihm ist die Serie das Prinzip. Und die Serie heißt, es gibt ein Thema, unter das sich die Fotos dann ordnen. Und wenn wir gleich die größte Serie anschauen, Areal, die er über 10 Jahre auf einem ganz kleinen Gebiet, einem kleinen Industrieareal in München gemacht hat, dann sieht man schon, was das Konzept ist. Dieses genaue Hinschauen, jedes Bild ist so komponiert, dass es wirklich als Bild funktioniert.
1: Zu Beginn seiner Zeit als Fotograf waren Fotos, die Kunst sein wollten, schwarz-weiß. Beeinflusst von nordamerikanischen Fotografen, die den topografischen Bildstil entwickelten, setzte Joachim Rohm auf Farbe im Bild. Das war damals revolutionär, denn Farbfotografie war entweder Werbung oder aber Amateuren vorbehalten. Die zweite Veränderung für die Fotografie war der Wechsel vom analogen Film, Brohm nutzte Mittelformatkameras, hin zum digitalen. Beide Wandel hat der Künstler miterlebt und selber mitgestaltet. Und deshalb gehört Joachim Brohm verdientermaßen zu den bedeutendsten Fotografen unserer Zeit.
0: Es geht um seinen Blick, um den ganz persönlichen Blick und es geht bei ihm immer um die Farbe. Und diese Transformation des Schwarz-Weiß-Bildes in die Farbe, schon richtig, erst ist die Kunstfotografie schwarz-weiß, dann kann man immer das Reale ganz besonders zurückdrängen. Und plötzlich ist diese Realität, die die Farbe mit in das Bild bringt, wichtig für ihn. Also er drängt es nicht zurück, sondern deshalb auch der Titel dieser Ausstellung, Farbe und Gebiet. Die Farbe wird so fulminant wichtig und das bedeutet aber in der Fotografie, dass man dann auch ganz genau gucken muss, wie verhält sich die Farbe im Bild. Dann braucht man plötzlich eine Konzeption. Da ist das Rot, da ist das Blau, da ist das Grün. Plötzlich hat es etwas von Malerei auch. Also dann werden Fotografien auch kriegen so einen malerischen Aspekt dadurch, dass die Farbe plötzlich eine große Rolle spielt.
1: Mit der Ausstellung, die bis zum 31. Januar nächsten Jahres zu sehen sein wird, zeigt das Kunstmuseum Magdeburg einen wichtigen Künstler, Fotograf und Hochschullehrer, der lange Zeit auch als Rektor der Leipziger Hochschule für Grafik und Buchkunst gearbeitet hat. Und darauf kann man hier sehr stolz sein.
0: Naja, wir sind auf was ganz anderes stolz. Er hat uns nämlich diese riesengroße Serie Areal für die Sammlung des Museums geschenkt, die wir auch zeigen. Und das ist fantastisch.
1: Und damit ist die Sammlung des Klosters unserer lieben Frauen über 300 Arbeiten reicher. Und das ist ein wirklicher Grund zur Freude.
2: Ziemlich genau vor 8 Jahren, am 28. August 2018, lud die Tourismusinitiative Südharz-Kyffhäuser, zu der auch der Stolberger Hotelier Ritter von Kemsky gehörte, zu einer Bürgerversammlung ein mit dem Thema »Wie weiter mit der Thürergrotte?« Mehr als 700 Interessierte kamen zu der Veranstaltung und fast alle von ihnen, um die von der Gemeinde Südharz wegen zu hoher Kosten angedachte Schließung des Freizeitbades zu verhindern. Das 1998 eröffnete Hallenbad mit Spa-Bereich war tatsächlich in die Jahre gekommen und stark sanierungsbedürftig. Nach langem Ringen beschloss der Gemeinderat jedoch ein Jahr später, das Bad zu erhalten und Fördermittel beim Bund zu beantragen, berichtete der heutige Bürgermeister der Gemeinde Südharz, Peter Kohl, kurz vorm symbolischen Banddurchschnitt zur Neueröffnung der Thürergrotte am 19. August 2026. Dabei erwähnte er namentlich den damaligen Gemeinderat Ritter von Kemsky, der sich direkt in Berlin erfolgreich für den Erhalt von Fördermitteln einsetzte. Während seiner kleinen Ansprache betonte er, dass die jahrelange Sanierungsphase nicht nur Corona geschuldet war, sondern tatsächlich extremen Baumängeln, die grundhaft beseitigt werden mussten. Nun war es also soweit und hunderte Badegäste, längst nicht nur aus Stolberg, warteten auf Einlass. Den Banddurchschnitt erledigte Herr Kohl schließlich gemeinsam mit seinem Bauamtsleiter Björn Schade, der sich während der Sanierung ganz besonders engagiert hatte. So nutzte auch Helga Rummel, Ortsbürgermeisterin von Rottleberode, die Gelegenheit, ihm an diesem besonderen Tag für seinen unermüdlichen Einsatz zu danken. Genauso wie seinem Stellvertreter Matthias Dietrich und dem Bauhofleiter der Gemeinde Südharz, Florian Recke. Und dann gab es kein Halten mehr, strömten die Badefreudigen in das neue Freizeitbad, wie es sich nennt. Manchen Stolbergern kam das vor wie ein Wunder, nachdem sie das Gebäude so viele Jahre ungenutzt und geschlossen gesehen hatten. Aus Rottleberode waren die Schwestern Emilia und Frieda mit ihren Eltern angereist. Sie wollen jetzt öfters zum Baden nach Stolberg kommen. Und auch Herr Schade befand sich im Gedränge, doch er brauchte jetzt erst einmal ein paar ruhige Minuten, um sich zu fassen.
3: Sind Sie glücklich?
4: Ich bin sehr glücklich. Ich bin sehr glücklich, emotional angefasst, bin ich ganz ehrlich. Nach der langen Zeit jetzt sagen zu können, dass wir es geschafft haben. Die Thora-Grotte in Bestand mit dem Neuen zu verbinden, war nicht ganz einfach. Wir haben es geschafft. Es gibt einige Highlights, die wir selber konzipiert haben, zum Beispiel die Sauna. Sie brauchen nur einen Planer und wenn der Planer viel Geld kostet, muss man selber was machen. Und die Sauna zum Beispiel haben wir selber geplant, selber konzipiert, ist richtig gut geworden. Bin ich stolz drauf, sehr stolz drauf. Und ich sage Ihnen jetzt, ohne das Team im Hintergrund, die ganzen Firmen, die Planer, Bauhofleute und viele, viele, viele, viele Handwerker aus der Region, die als Subunternehmer den Hauptfirmen die Rettung geschenkt haben, so sage ich mal, wäre das Bad heute nicht so weit, dass wir es öffnen könnten. Und dafür meinen herzlichen Dank die ganze Region und ich wünsche dem Bad viel Erfolg. Man kann es anders bespielen. Wir haben viel gemacht. Wir haben RGB-Scheinwerfer in den Becken eingebaut. Wir haben RGB-Scheinwerfer in der Halle eingebaut. Wir haben eine Musikanlage vom Feinsten eingebaut. Wir haben eine Beamer-Leinwand von 5x3 Metern. Hier können Sie Beachpartys feiern. Hier können Sie Kinoabende machen. Alles ist möglich. Also eine ganz andere Art von Bad. Ich heiße Sie herzlich willkommen in Stolberg.
2: Und während es die ersten Gäste ins Wasser geschafft hatten und dies sichtlich genossen, nahm uns Herr Schade mit in den aus seiner Sicht schönsten Teil der neuen Thyra-Grotte, den Saunabereich, den auch er selbst mit geplant hat.
4: Ja, hier befinden wir uns in der neuen Sauna in der Thyra-Grotte Stolberg-Harz. Bin ich ganz besonders stolz drauf, haben wir uns selber überlegt, was wir hier machen. Ein Planer kostet Geld, du brauchst nicht für alles einen Planer. Weil ein paar Sachen machst du selber und dann weißt du auch, dass es vielleicht gut ist. Folgendes haben wir gemacht. Komplette alte Sauna entkernt, rausgenommen. Es hat eine Flächenabdichtung gefehlt. Es hat diesbezüglich diesen Schaden gegeben im Fußbodenbereich. Und deswegen haben wir alles entkernt und die Sauna neu konzipiert. Erstmal Barrierefreiheit. Hier waren dreimal so Stufenflur, die sind nicht mehr da. Barrierefreiheit. Hier eine 90 Grad Sauna, eine Bio-Sauna und eine Dampfsauna. Und wir haben uns Mühe gegeben in der Auswahl der Oberfläche. Gehacktes Holz, harztypisch. Hinter dem Ofen finden Sie Schiefer. Schiefer erinnert an den Bergbau in der Region. Und natürlich, wir wollten uns ein bisschen die Highlights von Stolberg am Leben erhalten. Hier ist die Heimkehle, beziehungsweise des Südharzes. Hier ist die Heimkehle.
2: Neben der Heimkehle sind auch das Josefskreuz auf der Tür zur Dampfsauna und das Schloss Stolberg am Eingang der Biosauna verewigt. Also drei regional fest mit Stolberg verbundene touristische Highlights, die bei Nutzung der Saunen auch beleuchtet werden. Nicht ohne Stolz zeigte der Bauamtsleiter auch den neu gestalteten Duschraum mit Eispott und den Loungebereich.
4: Ganz besonders stolz bin ich auf diesen Loungebereich. Wir haben uns gedacht, du musst so eine Sauna anders bespielen können, nutzen können. Und deswegen in dem absoluten Ruhebereich von damals, wo wir einfach liegen standen, ist dieser Loungebereich entstanden. Hier mit einer Theke, hat ein Handwerker aus der Region selber gebaut, Kaffeeautomat, Kühlschrank, eine komplette Theke, die wir nutzen können, um Saunaabende abzuhalten, wie auch immer. Und, ich gehe mal ein Stück weiter, ein Aperol, ein Sektchen, ein Müller-Thurga oder ein Bierchen mit einer Freundin zum Ausklang des Saunaganges, ist auch nicht verkehrt.
2: Zahlreiche geladene Gäste aus Verwaltung und Politik der Gemeinde Südharz begaben sich dann in den oberen Bereich der Thyra-Grotte, um die Neueröffnung noch ein bisschen zu feiern. Hier ergriff der Bürgermeister erneut das Wort, auch um ein paar Zahlen, die Finanzen betreffen, zu nennen. So wurden insgesamt 6,2 Millionen Euro investiert, 3,8 Millionen davon waren Fördermittel vom Bund. Auch ein nicht unerheblicher Anteil an Eigenleistung ist in den Zahlen zu finden. Des Weiteren dankte Herr Kuhl noch einmal offiziell seinem Bauamtsleiter für dessen unermüdlichen Einsatz. Herr Schade, sichtlich bewegt, nahm den Dank an, aber nur, um ihn sofort an sein Team, den Bauhof der Gemeinde Südharz und die regionalen Handwerksbetriebe weiterzugeben. Sie alle hatten viel Kraft in das Projekt Thyra-Grotte investiert.
4: Für solch ein Projekt brauchst du in Zeiten von Work-Life-Balance

0: Balance und Homeoffice, Leute und Männer, die Bock haben und es können. Und die hatten wir. Und deswegen sage ich,
1: im Geschenk fand Herr Schade schließlich eine goldene Badekappe, was für Erheiterung sorgte. Und Frau Rummel übergab ihren letzten Blumenstrauß an Tischlermeister Felix Neumann. Der hatte maßgeblich zur Fertigstellung der Inneneinrichtung der Thürer Grotte beigetragen.
2: Mit über 1 Milliarde Euro beziffert der Stadtkämmerer die Einnahmen für den Haushalt der Stadt Magdeburg. Und dennoch wird es nicht reichen, denn zum Schluss bleibt ein Fehlbetrag von etwa 47 Millionen Euro übrig. Die Möglichkeiten, daran etwas zu ändern, werden jedoch von Jahr zu Jahr schwieriger, da an den Stellschrauben auf der Einnahmen- und auch auf der Ausgabenseite schon oft gedreht wurde. Dennoch sollen sie fester angezogen werden.
3: Wir haben auf der Aufwandsseite Herausforderungen, auf der Ertragsseite, und das wird auch unser Vorschlag für den Stadtrat sein. Beim Aufwand dämpfen wir ganz stark bei der Verwaltung, das ist der Hauptpunkt dort, und beim Ertrag wollen wir 2 Stellschrauben nochmal anziehen.
2: Ja, und das wäre eine weitere Erhöhung bei der Parkraumbewirtschaftung, was jedoch nur etwa 300.000 Euro bringen würde. Aber auch Parksünder sollen restriktiver zur Kasse gebeten werden und man erhofft sich durch mehr Geschwindigkeitskontrollen mehr Geld im Stadthaushalt. Deutlich spürbarer, besonders für junge Eltern, die Kosten für die Kinderbetreuung will man deutlich anheben.
3: Wir ziehen in einem ersten Schritt, das ist ja unser Vorschlag, nur die historische Inflation nach. Also wir holen uns eigentlich das wieder, was uns eigentlich ein Kita-Platz kostet nach unserem Anteilsverhältnis. In den Schritten 2 und 3, also in den Schritten 28 und 29, holen wir uns ein wenig mehr noch, um auch Qualität zu sichern in den Kitas. Wir kommen von einem ganz niedrigen Niveau, kommen bei den Krippenplätzen auf ein relativ hohes Niveau. Auf den Kita-Plätzen kommen wir immer noch mit der Erhöhung auf ein mittleres Niveau.
2: Seit 2012 wurden die Kita-Gebühren nicht mehr angehoben. Die 44-prozentige Erhöhung ab 2027 bezeichnete der Finanzbeigeordnete als Inflationsausgleich. Mit den weiteren Erhöhungen 2028 und 2029 wolle man in den Personalschlüssel investieren, denn der Geburtenrückgang würde sonst dafür sorgen, dass man Kita-Kapazitäten streichen müsste. Insgesamt macht der Posten Soziales mit nahezu der Hälfte des Etats den größten Anteil an den Ausgaben aus, gefolgt von den Personalausgaben für die Verwaltung der Stadt. So wurden und werden freiwerdende Stellen nicht mehr besetzt. Man plant, Dezernate zusammenzulegen, um beispielsweise Geschäftsführergehälter einzusparen, um nur mal 2 Maßnahmen zu benennen.
3: Ein Kernbestandteil des Haushalts, der von den Zahlen her relativ klein ist, aber der uns wichtig ist, ist die ganze Vereinsförderung, die Kleinkulturförderung, die Eventförderung, also kleinere Veranstaltungen. Das ist für uns das haben wir nicht angetastet. Wenn wir mit dem Rasenmäher drüber gegangen wären, wäre das mit gewesen, aber das haben wir nicht gemacht, um die Vielfältigkeit, Lebendigkeit in der Stadt auch zu erhalten. Die Investitionen sind auf einem sehr hohen Niveau, ja. In diesem Jahr, für das Planjahr 27, ein wenig verzerrt durch die Schule Listemannstraße. Da haben wir allein ja 70 Millionen dann veranschlagt dafür, aber dann auch immer noch sind es über 100 Millionen, die wir in Investitionen hier tätigen werden. Und das ist uns auch wichtig, obwohl es nachher auf die Zinsen dann wieder durchschlägt. Das muss ja finanziert werden, weil wir damit in die Infrastruktur einzahlen.
2: Das wären insgesamt 180 Millionen Euro, wobei 70 davon auf den Schulneubau in der Listemannstraße entfallen. Weitere wichtige Investitionen wären der Abschluss der Maßnahmen rund um die Stadthalle, der Ersatzneubau für die Feuerwache Rotensee, die Ersatzneubauten für die Ringbrücken, die Fortsetzung der Sanierung der Bördelandhalle oder das neue Schwimmzentrum für den Leistungssport. Insgesamt beschrieb die Stadtverwaltung äußerst herausfordernde Planungen, die besonders von der Kluft zwischen auferlegten Pflichtaufgaben und verfügbaren Finanzmitteln erschwert wurden. Die Konsolidierung muss darüber hinaus in den nächsten Jahren fortgesetzt werden. Erst Anfang der 2030er Jahre könnte man nach jetzigen Planungen wieder einen ausgeglichenen Haushalt vorlegen. Der Haushaltsplanentwurf wurde unterdessen veröffentlicht und kann im Ratsinformationssystem eingesehen werden. Das werden auch die Stadträte machen, die diesem Plan noch ihre Zustimmung geben müssten. Besonders die Erhöhung der Kita-Gebühren durfte dabei für hitzige Diskussionen sorgen, sodass es durchaus möglich erscheint, dass der avisierte Plan, den Haushalt im November zu beschließen, nicht gehalten werden kann. Und auch das Landesverwaltungsamt hat noch ein gewichtiges Wort mitzureden, denn ohne dessen Zustimmung läuft gar nichts.
4: Runter vom Sofa in den eigenen vier Wänden und raus auf das Gleichnamige im Zentrum der Stadthalle, hieß es bei einem mehrtägigen Protestcamp, das am Wahlabend auf dem Steintorplatz errichtet wurde. Sofa war in diesem Fall als Abkürzung für solidarischer Ort für alle zu verstehen. Und genau das wollte man hier für all die Menschen schaffen, die mit ihren Sorgen und Frustrationen nach dem sonntägigen Wahlergebnis nicht alleine sein wollten. Wobei es sich hier nicht nur um einen Rückzugsort handelte, sondern auch um eine Gelegenheit, sich in diesen kritischen Zeiten gegenseitig zu unterstützen und gemeinsam zu überlegen, wie geht es weiter.
5: Rechtsextremismus ist absolut nichts Neues, aber was auch nichts Neues ist, eine wahnsinnige Frustration mit etablierter Politik und auch eine Frustration mit dem Leben, was man sich einfach nicht mehr leisten kann. Genau, es gibt viele Orte, die wir hier lokal haben und denen wir, glaube ich, auch lokal begegnen können. Und deswegen müssen wir eben zusammenkommen und darüber sprechen und den ersten Schritt tun und der ist Gemeinschaft bilden.
4: Anstatt dem üblichen politischen Engagement in Form einer Demo samt Ansprachen und Kundgebungen, nur um sich danach doch wieder zu Hause alleine mit den bleibenden Zukunftsängsten zu plagen, sollte daher mit dem Sofa etwas Längerfristiges entstehen, weshalb das Begegnungscamp am Steintor insgesamt 70 Stunden andauerte, inklusive Übernachtung vor Ort. Ins Leben gerufen wurde die Initiative von verschiedenen zivilgesellschaftlichen Organisationen, darunter der Losmachen e.V., sowie von einem breiten Bündnis an Privatpersonen, die schon vorher politisch engagiert waren. Rund 1000 Menschen hatten sich am Sonntagabend im Camp versammelt, 10-mal mehr als ursprünglich erwartet. Ein voller Erfolg, der sich im Programm der nächsten Tage fortsetzte. Geboten wurde eine bunte Vielfalt an Workshops, Musik- und Kulturprogrammen, sowie jeden Abend eine kostenlose Mahlzeit für alle Anwesenden.
5: Ich glaube, bei einem gemeinsamen Essen fällt dieses in Austausch kommen nochmal viel leichter. Gestern gab es zum Beispiel veganes Jägerschnitzel. Und ich glaube, im veganen Jägerschnitzel steckt schon ganz viel drin von unserer Botschaft. Wir wollen das nehmen, was es schon gibt, die Identität, die auch was Schönes ist, dass wir uns hier alle zu Hause fühlen. Aber wollen sagen, das muss nichts Exklusives sein. Und wir können gemeinsam das weiterdenken und überlegen, wie können wir Identität nehmen und damit den nächsten Schritt in die Zukunft machen.
4: Denn bei dem Sofa soll es sich nicht um ein einmaliges Event handeln. Zumindest möchte man den Kern und die Message des Protestcamps aufrechterhalten und ähnliche Orte in der Saalestadt schaffen.
5: Ein großer Teil unseres Bündnisses sind Nachbarschaftsinitiativen. Und eine Nachbarschaftsinitiative Sissi aus der südlichen Innenstadt ist gerade dabei, einen Raum anzumieten und da so ein ähnliches Format einmal die Woche anzubieten, natürlich kleiner, aber natürlich mit weniger Menschen, aber dafür eben regelmäßig. Dafür sind wir auch gerade noch auf der Suche nach SpenderInnen, die bereit sind, eben einmal im Monat einen kleinen Betrag zu spenden, um hier in Sachsen-Anhalt vor Ort Räume zu schaffen, gegen die Frustration und gegen die Vereinzelung.
4: Wer Interesse daran hat, hier Abhilfe zu leisten, der findet sämtliche Möglichkeiten dafür auf der Website des Sofa Halle, sowie alle weiteren Informationen zu kommenden Aktionen und Veranstaltungen.
2: Wenn das Präziner Wehr gezogen wird, dann ist das oft genug ein Ereignis mit großem Publikumsinteresse. In der nun etwa 150 Jahre dauernden Geschichte des Wehrs geschah das 64 Mal. Und obwohl das Wehr mittlerweile ein anerkanntes ingenieurtechnisches Denkmal ist, versieht es immer noch ordentlich seinen Dienst. Was natürlich auch auf die immerwährende Pflege durch das zuständige Landesamt für Hochwasserschutz zurückzuführen ist. Seit einiger Zeit bemüht man sich nun, das Bauwerk als UNESCO-Weltkulturerbe eintragen zu lassen. Und da ist man zwischenzeitlich einen Schritt weitergekommen.
6: Wir stehen auf der deutschen Tentativliste. Wir sind jetzt dabei, weiter zu erarbeiten den Antrag für die UNESCO-Kommission. Der soll 27 abgegeben werden. So, und dann haben die ungefähr ein Jahr Zeit, um den zu bewerten und zu sagen, naja, die eine oder andere Stelle könnt ihr noch ein bisschen verbessern. Auf jeden Fall soll bis 31, 32 soll das fertig werden. Und wir haben gesagt, bis 31 wollen wir den Titel haben. Das heißt, wir leisten jetzt so eine gute Arbeit in den Ministerien, mit dem LAW, mit unserem Verein, dass wir das in den Griff kriegen. Also unser Ziel ist, 31 UNESCO-Weltkulturerbe-Titel zu bekommen.
2: Dazu befindet man sich im Übrigen mit den Frankischen Stiftungen in Halle in Wettbewerb, die ebenfalls diesen Titel bekommen möchten. Allerdings ist man der Meinung, auch mit der Umgebung des Wehrs weitere touristisch interessante Trümpfe in der Hand zu haben. Das wären das Ringheiligtum in Pömmelte und die Herrenhuter Brüdergemeine in Gnadau, wo man an den begehrten Titel in gewisser Weise durch die Hintertür zu kommen gedenkt.
6: Dänemark kann uns da helfen. Also Christiansfeld ist schon lange UNESCO-Weltkulturerbe. Und wenn die einen Erweiterungsantrag stellen würden, dann muss man sie davon überzeugen, dass das gelingt. Ich habe die Vorgespräche schon mal geführt. Die dänische Botschaft ist dem ziemlich aufgeschlossen gegenüber. Wir werden also nach Christiansfeld fahren und werden um gut Wetter bitten, dass sie uns unterstützen. Die Sachsen sind schon mit dabei, die sind schon mit im Boot. Und Sachsen ist ja 2024 Mitglied geworden als Erweiterung. Also für Gnadau streben wir so eine Erweiterung an, natürlich über Dänemark.
2: Das alles dürfte auch Thema am 13. September sein, wenn in ganz Deutschland der Tag des offenen Denkmals begangen werden soll. So will man auch rund um das Preziner Wehr ein großes Volksfest veranstalten, auf dem man sogar einen Weltrekordversuch unternehmen will. Denn man beabsichtigt, 300 Liter Altmärker Hochzeitssuppe zu kochen. Ein möglicher Guinness-Weltrekord, der um die Mittagszeit verputzt werden kann. Insgesamt konnte man 25 Stände akquirieren, die für Unterhaltung, Speis und Trank sorgen wollen. Und natürlich soll es Führungen rund um das Wehr geben, auch damit die frisch ausgebildeten Stadtbilderklärer ihr erworbenes Wissen präsentieren können. Den 13. September könnte man sich also schon mal vormerken.

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4: Aus den Gebäuden dieses ehemaligen Schulgeländes in der Brandenburger Straße dürfte schon bald Musik zu hören sein, denn hier wird der neue Orchesterprobesaal des Magdeburger Theaters entstehen, nur wenige Minuten zu Fuß vom Opernhaus entfernt. Der Bedarf um neue Räumlichkeiten zu diesem Zweck besteht tatsächlich schon seit langem und mit dem Umzug an den neuen Standort können gleich mehrere Probleme gelöst werden, die sich in den alten Proberäumen vermehrt häuften. Da wären einerseits die vielen Treppen zu nennen, die den Zugang des alten Standorts in der Nähe des Sudenburger Bahnhofs erschwerten. Die neuen Räumlichkeiten werden dagegen barrierefrei sein. Natürlich war der Platzmangel ein weiterer Hauptgrund für die Suche nach einem neuen Probesaal, denn es wurde nicht nur eng für die 82 MusikerInnen der Magdeburger Philharmonie, sondern auch gesundheitsgefährdend aufgrund der hohen Lautstärke, die bei den Proben aufkommt. Mit den neuen Räumlichkeiten möchte man nun den zeitgemäßen und arbeitsschutztechnischen Standards gerecht werden und hier optimale Voraussetzungen für alle Beteiligten schaffen.
5: Wir werden an perfekte akustische Bedingungen arbeiten können. Das ist ganz wichtig für ein Orchester, was während der Gesamtspielzeit proben muss. Das ist das eine. Wir werden neue Stimmzimmer ermöglichen. Das heißt, Menschen aus der Magdeburgischen Philharmonie werden hier in bessere Bedingungen arbeiten können. Man wird auch durch eine architektonische Brücke die Möglichkeit schaffen, besser während Proben für andere Menschen auf das Orchester anzuschauen. Also die Sichtbarkeit des Orchesters wird besser sein. Und das sind so tolle Nebenwirkungen von diesem Bau.
4: Rund 4,5 Millionen Euro werden in die Sanierungsarbeiten vor Ort investiert. Davon werden bereits über 900.000 Euro durch das Programm Sachsen-Anhalt Effizienz gedeckt. Weitere Förderanträge sind bereits im Gespräch. Die Planung des Projekts geht schon einige Zeit zurück, doch es wurde lange nach einem passenden Standort gesucht. Vor knapp 3 Jahren wurde dann das ehemalige Schulareal in der Brandenburger Straße in Erwägung gezogen.
5: Das war während der Pandemie ein Impfzentrum. Das ist jetzt ein tolles Angebot der Stadt, dass wir jetzt können diese Gebäude umbauen. Aber eigentlich die Grundidee, dass unsere Räumlichkeiten nicht mehr konform sind für die Musiker und Musikerinnen, diese Idee seit eigentlich seit 20 Jahren der Politik und auch der Theaterleitung klar. Nun jetzt haben wir eine Lösung.
4: Eine Lösung, von der nicht nur das Orchester profitieren dürfte, sondern auch andere Bereiche des Theaters können sich künftig auf bessere Arbeitsbedingungen freuen.
5: Ich denke zum Beispiel an unserem Open Core. Der Open Core hat auch jetzt ganz schlechte Probebedingungen in einem sehr engen Saal ohne Luft, ohne Fenster. Und durch den Umzug werden wir für den Open Core das jetzige Orchesterprobensaal reservieren können. Und das ist toll für das Gesamttheater Magdeburg.
4: Derzeit laufen noch die vorbereitenden Arbeiten auf dem Gelände. Im Winter soll dann mit den eigentlichen Bauarbeiten begonnen werden. Nach der vollständigen Entkernung des Gebäudes können im Frühjahr schon die Arbeiten an Fassade, Dach und der Lüftungsanlage erfolgen, mit dem Plan zur Fertigstellung innerhalb der nächsten 2 Jahre und in Betriebnahme zur Spielzeit 28/29.
6: Magdeburger Dom, Südseite. Da oben, direkt neben dem Südturm, herrscht reger Flugbetrieb. Und auch wenn um den Dom eigentlich Flugverbotszone für Drohnen ist, sind sicher auch ein paar Drohnen dabei. Denn hier, hinter dieser Öffnung im Wimperk, befindet sich die Anflugzone für etwa 160.000 fleißige Bienchen und auch ein paar faule Drohnen, die hier oben ihr Zuhause haben. Mirko Hubert hat die 4 Bienenstöcke unter vielen Mühen hier hochgebracht und muss sie auch jedes Mal zur Ernte auch wieder runterschaffen, sodass sich die Frage aufdrängt, wieso man auf die Idee kommt, hier oben Bienen anzusiedeln.
7: Der Magdeburger Domförderverein ist mit der Idee an unseren Imkerverein getreten, an unseren Vorstand. Der Vorstand hat bei der Imkertreff weitergeleitet. Ja, hat ihn gefragt, wer es möchte, und ich habe mich gemeldet und fand die Idee eigentlich interessant.
6: Mirko Hubert könnte man als Stadtimker bezeichnen, denn er hat in Magdeburg noch weitere Bienenvölker stehen, wobei der Standort hier oben natürlich eine besondere Bedeutung hat. Denn wer kann schon von sich sagen, dass er im Dom Bienen für sich arbeiten lässt. Dementsprechend groß das Medieninteresse, als der Domförderverein dazu einlud, sich diesen Standort einmal anzusehen. Denn aktuell kommt der Frühjahrshonig in den Verkauf.
7: Im Frühjahr blühen halt andere Blüten als im Sommer. Und dadurch ist er dann halt diesmal so cremig. Diese Charge ist halt ein cremiger Honig, der Frühtracht. Und der Sommer ist dann ein flüssiger Honig, der dann wahrscheinlich länger Zeit noch flüssig bleibt.
6: Die Bienen schwärmen etwa 3 Kilometer im Umkreis um diesen Standort aus, was bedeutet, dass zum Beispiel die Bäume in der Hegelstraße oder auch auf dem Fürstenwall angeflogen werden, sodass man sich fragt, wie ist es denn mit der Schadstoffbelastung des Honigs?
7: General ist er eigentlich weniger belastet, dadurch, dass der weniger Pestizide eingesetzt werden und dadurch halt der Nektar an sich von der Blüte schon mal weniger belastet ist. Und die Bienen haben ein eigenes Reinigungssystem, dass sie im Flug Schadstoffe schon aussortieren, bevor der Nektar dann in den Stock reinkommt.
6: Zwischen 40 und 50 Kilogramm Honig kann je Volk pro Saison geerntet werden. Honig, den man ab sofort hier am Verkaufstresen im Dom erstehen kann. Das kleine Glas kostet 5,60 Euro. Und nach dem Abzug der Kosten des Imkers kommt der Reinerlös dem Domförderverein zugute, was ihm hilft, seine Arbeit zu finanzieren.
4: Ein Quartier für Halle. Diesen Untertitel trägt ein Bauprojekt im hallischen Stadtteil Frei im Felde, in das der Privatinvestor Easy Home knapp 23 Millionen Euro investiert, um auf der langzeitlich brachliegenden Fläche in der Reideburger Straße ein nachhaltiges Wohnquartier in direkter Angrenzung an den Bürgerpark Freifeld zu schaffen. Gemeinsam mit dem Beigeordneten für Stadtentwicklung René Rebensdorf und Staatssekretär Sven Haller wurde am Mittwoch der symbolische Spatenstich für den ersten Neubaukomplex gesetzt, der das Wohnangebot im Stadtgebiet schon bald um 30 neue und hochmoderne Mieteinheiten auf rund 1720 Quadratmeter Gesamtwohnfläche ergänzen soll.
8: Mit Raumgrößen oder Wohnflächen von 30 bis ca. 76 Quadratmeter bunt gemixt, dass wir auch den Mix haben von den Mietern von jung bis alt. Und auch die Alten, wie gesagt, oder die ältere Generation kann sich gut eingliedern über den Aufzug dann, dass man wirklich die ganzen Wohnungen barrierearm erreichen kann.
4: Neben der barrierearmen Bauweise soll es sich bei der Immobilie zudem um einen möglichst klimafreundlichen Neubau handeln, dank Beheizung durch Luft-Wasser-Wärmepumpen und hauseigener Photovoltaikanlagen auf den Dächern. Schon Ende 2027 möchte man die neuen Wohnungen in diesem Komplex fertiggestellt haben und für die Miete zur Verfügung stellen.
8: Der eigentliche Baustart war so gesehen schon hinten auf dem Areal. Wir haben die Lagerhalle bzw. den Holzhandelhof schon abgebrochen. Und tatsächlich wird es jetzt im Anschluss mit dem Bagger, der im Hintergrund zu sehen ist, auch losgehen. Ab Montag wird hier die Straßensperrung erfolgen und dann gehen die Arbeiten sukzessive voran. Mit dem Tiefbau und dann entsprechend auch mit dem Hochbau.
4: 71 neue Wohnungen werden letztendlich im Rahmen des gesamten Bauprojekts im Bürgerparkquartier entstehen, dessen Fertigstellung für Ende 2029 geplant ist. Mehrere Bestandsobjekte auf dem Areal sollen zudem aufwendig saniert werden, mit besonderem Fokus auf der Restaurierung historischer Details an den Wänden und Decken der Treppenhäuser. Weiterhin könnte das benachbarte Schlachthofgebäude, das direkt an das aktuelle Bauprojekt angrenzt und bekanntlich ebenfalls in ein modernes Wohn- und Mischquartier verwandelt werden soll, eine ideale Ergänzung zum Bürgerparkquartier darstellen. Erste Gespräche mit dem Eigentümer wurden diesbezüglich bereits geführt.
6: Große Infrastrukturmaßnahmen in und um Schönebeck herum verlangen unbedingt nach der Präsenz des Oberbürgermeisters. So auch hier im Tierpark auf dem Bierer Berg, bei dem sich die Stadt Schönebeck Mühe gibt, das kleine Naherholungsgebiet für die Bürger kostenlos zugänglich zu machen. Diesmal ging es um eine echte Rennstrecke, die freigegeben werden sollte. Eine Rennstrecke, auf die besonders die extra eingeladenen Kinder hier schon warteten. Denn gleich sollte der Oberbürgermeister eine Murmelbahn ihrer Bestimmung übergeben.
9: Ich konnte mir da auch schwer was vorstellen, aber es gab eben Mitarbeiter hier, die die Idee von auswärts mitbrachten, die das woanders gesehen haben. Und wir immer bestrebt sind, auch unseren Bierer Berg hier zu attraktivieren. Und dann haben wir uns das überlegt, haben uns das mal angeschaut und ich glaube, das Ergebnis ist wirklich gut geworden in Ergänzung hier zum Spielplatz. Ich kann hier gut hochkommen mit meinen Kindern, kann Tiere mir anschauen, kann einen schönen Tag verleben und eben auch wunderbar spielen mit den Kindern. Und da zählt jetzt eine Murmelbahn mit dazu.
6: Für 2 Euro bekommt man hier am Automaten keinen Kaugummi, sondern eine schön gedrechselte Holzmurmel, mit der man dann die verschiedenen Rennstrecken entdecken kann. Die Kindergartengruppe übernahm sofort die Initiative und probierte alle Wege aus, die die Kugel hier nehmen kann. Es sind ihrer 7 mit unterschiedlichsten Schwierigkeitsgraden und Streckenverläufen. Und nach dem Einwurf der Murmel übernimmt die Schwerkraft den weiteren Verlauf. Da heißt es schnell sein, um die Kugel am Ausgang wieder einzusammeln, oder Eltern und Großeltern übernehmen den Rücktransport. Aber ein Großteil des Spaßes besteht darin, der Kugel hinterher zu rennen, um sie gleich wieder auf die Reise zu schicken.
9: 110.000 Euro sind so etwa zusammengekommen. Das soll aber noch nicht das Ende sein. Wir wollen mal schauen, das ist der Anfang. Man kann diese Murmelbahn auch erweitern. Die ist auch schon so angelegt, dass wir da vielleicht noch mal ein Stück dran kriegen, um hier noch eine große Murmelbahn zu kriegen. Und ja, vielleicht noch mehr Menschen, die wir hier oben glücklich machen können.
6: Die Murmel darf man natürlich behalten und mit nach Hause nehmen. Vielleicht, um sich dort eine eigene Murmelbahn zu bauen oder sie beim nächsten Mal wieder mitzubringen.

0: Mal ganz unabhängig davon, ob sich die Angebetete über so eine Collage freut. Dafür braucht man lediglich eine Reihe von Tageszeitungen, so wie zum Beispiel diese hier, und entsprechend Geduld. Das ist Mustapha Boudjadine, ein renommierter algerisch-französischer Künstler, Maler, Designer und Hochschullehrer, und der hat beim Thema Collage einen wesentlich anspruchsvolleren Ansatz. Denn wenn Sie solche Porträts wie das hier von Albert Einstein aus Zeitungsschnipseln zusammensetzen wollen, dann brauchen Sie die in Farbe gedruckten Hochglanzmagazine, die die Konsumwelt in ihren schillernden Farben propagieren. Mustapha Boudjadine wählt also ganz bewusst für seine Collagen dieses Material. Er zerreißt nach eigenen Angaben die Hochglanz- und Boussouagen-Pressemagazine mit Wut, um aus den Schnipseln die Porträts von Rebellen, Revolutionären und Unterdrückten neu zusammenzusetzen.
1: Bonne question.
2: Ich möchte den Randgruppen in unserer Gesellschaft Gesicht und Stimme geben, Revolutionären, schwarzen Frauen oder den Sinti und Roma. Über sie wird wenig berichtet. Ihr Schicksal ist in der Gesellschaft nicht wichtig und darauf will ich mit meiner Arbeit hinweisen. Ich sehe mich als Teil der linken Kultur in Frankreich. Von uns gibt es leider nicht so viele und deshalb sehe ich meine Arbeit auch als wichtig an. Die meisten Arbeiten hier in der Ausstellung stammen aus einer Serie, mit denen ich den amerikanischen Imperialismus anprangern wollte.
1: Par contre, les écrivains, les romanciers, il y en a plus que les plasticiens.
0: Mustapha Boudjadine, Jahrgang 1952, wurde in Algerien geboren. Seine Jugend geprägt vom Unabhängigkeitskrieg. Er studierte in Algier Kunst mit einem Stipendium in Paris weiter und ging nach erfolgreichem Abschluss als Hochschullehrer an seine alte Kunstschule in Algier zurück. Islamische Fundamentalisten vertrieben ihn aus Algerien. In Paris arbeitete er fast 3 Jahrzehnte lang als Layouter und Grafiker für die Tageszeitung Le Humanité, das historische Zentralorgan der Kommunistischen Partei Frankreichs, und zementierte so seine Rolle als Stimme der Linken. Die Ausstellung in der Stadtbibliothek Magdeburg wurde mit Unterstützung der Rosa-Luxemburg-Stiftung organisiert. Und nach welchen Gesichtspunkten sucht der Kurator seine Präsentationen aus?
3: Das ist natürlich immer eine gute Frage, die Kriterien dafür. Es gibt jetzt nicht so ein Kriterienblatt. Die Ausstellungen müssen verschiedene Funktionen erfüllen. Sie können politisch sein. Sie müssen schon Künstler präsentieren oder von Künstlern gemacht sein, die einen Namen haben, die auch international bekannt sein dürfen. Da waren auch Künstler dabei mit Preisen und so weiter. Und die aber irgendwie dazu passen zu den politischen Auseinandersetzungen, die es bei uns im Land gibt und international. Die haben schon einen politischen Bezug, ja.
0: Mustapha Boudjadines Arbeiten wurden international ausgestellt und weltweit beachtet. Hier in der Stadtbibliothek Magdeburg sind Reproduktionen zu sehen. In Originalgröße ist genau zu erkennen, mit welcher Akribie die kleinen Schnipsel zu einem plastisch wirkenden Eindruck zusammengesetzt sind. Woher bekommt der Künstler die vielen dafür notwendigen Zeitungen?
2: Dazu kann ich sagen, ich habe keine Zeitungsabonnements, die Magazine bekomme ich geschenkt.
0: Widerständige Collagen, so heißt die Ausstellung in der Stadtbibliothek. Dazu ist ein kleines informelles Heft erschienen und bis zum 30. September kann man sich das Ganze zu den regulären Öffnungszeiten ansehen.

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0: Der Wahlsonntag in Sachsen-Anhalt begann wie immer mit der Öffnung der Wahllokale und schon zur Mittagszeit zeichnete sich eine außergewöhnlich hohe Wahlbeteiligung ab. Mit dem Beginn der Stimmauszählung, hier gefilmt im Barleben, stand fest, dass 77,8% der zur Wahl Aufgerufenen der Aufforderung auch nachkamen. Fast 18% mehr als bei der letzten Landtagswahl vor 5 Jahren. Der Schwerpunkt der Berichterstattung war auch dieses Mal aus dem Landtag in die Magdeburger Messehallen verlegt worden. Rund um die großen Studioeinbauten von ARD und ZDF versammelten sich die anderen Medien und in den Gängen versuchten Kamerateams und Fotografen wenigstens ein paar Bilder von den Spitzenkandidaten zu erhaschen, die im eiligen Tross von Studio zu Studio geschafft wurden. Als erste war AfD-Chefin Alice Weidel vor Ort, um im ZDF-Studio live die erste Prognose zu kommentieren. Denn bevor die Auszählung der Stimmzettel begann, konnte bereits kurz nach dem Schließen der Wahllokale die Forschungsgruppe Wahlen des ZDF eine erste Prognose abgeben. Und diese zeigte bereits zu einem Zeitpunkt, als noch kein einziger Wahlzettel registriert war, das nahezu korrekte Endergebnis. 44% sollte dem nach die AfD erreichen. 43,8% für diese Partei vermeldete die Landeswahlleitung als vorläufiges amtliches Endergebnis. Bundeskanzler Friedrich Merz wollte bekanntlich unter seiner Regierung die AfD halbieren, nur leider schaffte er das nur für seine eigene Partei, denn mit 17,2% der Stimmen büßte die CDU fast 20% gegenüber der Landtagswahl 2021 ein. Ein eindeutiges Indiz dafür, dass der Landtagswahlkampf fast ausschließlich von der Bundespolitik überlagert war.
1: Die Landesregierung wurde heute abgewählt, im Übrigen auch die Bundesregierung, weil die Themen, mit denen wir im Wahlkampf konfrontiert waren, das waren überwiegend Bundesthemen. Und wir reden doch nicht wirklich über Reformen, sondern komplett über Sozialkürzungen. Und das ist bei den Menschen angekommen, nicht zuletzt die Debatte um die Rente mit 63. Die Menschen haben verstanden, dass sie nicht Unterstützung aus Berlin zu erwarten haben und deswegen haben sie sich heute entschieden. Das heißt, es ist umso dringender, dass wir schnell Abhilfe schaffen und schnell Angebote machen, damit Menschen verstehen, Demokratie ist für sie ein hoher Wert und wir bemühen uns, sie wieder zurückzugewinnen.
0: So Eva von Angern, Spitzenkandidatin der Partei Die Linke, die allerdings auch herbe Verluste hinnehmen musste. So sahen die Demoskopen die Partei vor der Wahl noch über 13%. Am Ende waren es nicht einmal mehr 9% der Wähler, die sich für die Programmatik der Linken begeistern konnten. Etwas besser lief es für die SPD, die sich im Vergleich zur Wahl 2021 aber nur gerade mal um 1% verbessern konnte. Spitzenkandidat Willingmann freute sich aber besonders darüber, nicht an der vorhergesagten 5%-Hürde gescheitert zu sein. Das passierte jedoch der FDP, die im Vergleich zu 2021 fast 4% einbüßte und mit 2,6% Anteil an den Zweitstimmen wieder in der außerparlamentarischen Opposition verschwinden wird, wie zuletzt 2011 und 2016. Die Grünen sind seit 2011 wieder im Landtag vertreten, immer gerade so die 5%-Hürde überwindend. Und für diese Wahl sahen die Demoskopen die Partei lange daran scheitern. Doch im Endspurt gelang es Spitzenkandidatin Ciborra Seidlitz, die grünen Wähler zu aktivieren, sodass sie mit nahezu 9% der Zweitstimmen ihr bestes Ergebnis seit langem einfuhren. Sie profitierten offensichtlich von taktisch Wählenden, denn bei den Erststimmen konnte die Partei nur 3,5% erreichen. Bleibt zum Schluss bei den Wahlergebnissen der Blick auf das BSW. Diese Partei hatte lange sorgenvoll auf die 5%-Hürde geblickt. Nach der Auszählung aller Stimmen nahm man diese aber mit 5,3% und ist aber so zukünftig im Landtag vertreten. Wie lange allerdings ist fraglich, denn die Sitzverteilung lässt nicht wirklich eine stabile Regierung erwarten. So hat die AfD ihr Wahlziel der absoluten Mehrheit verfehlt. Und es scheint sehr schwierig, die anderen Parteien unter einem Ministerpräsidenten Sven Schulze zu einer Koalitions- oder gar Minderheitsregierung zu vereinen. So könnte das BSW, wie von Wagenknecht schon angedeutet, durchaus einer AfD-Regierung beispringen. Oder es gibt sogar CDU-Abgeordnete, die Siegmund zum Ministerpräsidenten wählen würden. Was allerdings mindestens die Abwahl von Sven Schulze als CDU-Parteichef in Sachsen-Anhalt voraussetzen dürfte. Siegmund hat jedenfalls solche Angebote schon mal offenbart.
2: Ich sage, ich bleibe meiner Linie treu. Wir als AfD werden unserer Linie treu bleiben. Wir möchten nicht so werden wie die CDU, die vor dem Wahlkampf genau das Gegenteil von dem angekündigt hat, was sie nach der Wahl macht. Wir möchten es alleine machen und wir werden es alleine machen, weil ich diesen Partner aktuell nicht sehe. Sollte sich das ändern, mir ist es wichtig, dass wir eine stabile Mehrheit haben, mit denen wir unsere Grundposition durchbekommen. Das ist das ganz Entscheidende. Und ob es jetzt in den nächsten Tagen einzelne Persönlichkeiten gibt, die vielleicht doch nochmal ein bisschen Restliebe zu ihrem Land irgendwo im Herzen entdecken und sehen, das geht nur mit einer starken AfD, sieht man ja heute wieder, dann ist das auch in Ordnung. Dann müssen wir darüber sprechen. Dann werden wir uns diese Position angucken. Kann ich aber aktuell nicht sagen, weil ich nicht weiß, wer das sein soll.
3: Und Sie haben also nicht im Vorfeld mal die Fühler ausgestreckt?
2: Das hat ja nichts damit zu tun, dass es dann nachher wirklich jetzt ernst wird. Also ich bin mal gespannt, wer dann auch genau das vielleicht umsetzt, was er vielleicht vorher mal großspurig verkündet hat. Das werden wir jetzt alles in den nächsten Tagen sehen, wie viele Leute es hier wirklich ernst mit Deutschland meinen. Weil das ist ja ein ganz...
3: BSW vielleicht?
2: Da gilt das Gleiche. Aber eins ist für mich entscheidend. Ich werde hier keine ideologischen Spielchen machen für irgendwelche Machtoptionen. Also keine Tolerierungen, keine Minderheitsregierungen. Das wird es mit mir als Ulrich Siegmund nicht geben. Weil für mich ist Vertrauen wahnsinnig wichtig. Ich möchte, dass die Menschen, die heute diesen Wahlerfolg möglich gemacht haben, auch weiterhin in mich als Person und in unser Team vertrauen können. Und deswegen gibt es für mich keine Tolerierung durch irgendwen auch immer, mit denen ich dann die entscheidenden Positionen, die ich ändern muss, damit unser Land wieder auf den Weg des Erfolges zurückkommt, hier irgendwie aufweichen muss. Das wird es mit mir nicht geben.
0: Der neue Landtag wird Anfang Oktober erstmalig zusammentreten. Bis dahin dürfte in den Parteizentralen heftig um eine Regierungsbildung gerungen werden. Solange bleibt die alte Regierung im Amt. Und sollte es nicht gelingen, eine Einigung herbeizuführen, dann wurde auch schon das Wort Neuwahlen in den Raum gestellt.

gute Musik, gutes Wetter und vor allem jede Menge gute Laune wurden am Wochenende auf den Elbwiesen geboten, die von Freitag bis Sonntag bereits zum 7. Mal als Veranstaltungsort für das Kulturbrücke-Festival dienten. Wie schon in den vorherigen Jahren lockte das Areal seitens der Hubbrücke wieder mit einem vielfältigen Programm für die ganze Familie, ganz ohne Eintrittsgelder, wobei Spenden natürlich gerne gesehen waren. Auf insgesamt 3 Bühnen wurde den Besuchern eine bunte Mischung an Podiumsdiskussionen, Lesungen und Impro-Theater geboten, sowie eine Vielzahl an musikalischen Darbietungen, die zum Mitsingen und Mitklatschen verleiteten, wie die Potsdamer Band Busy Dreams, die den Besuchern am Sonntagnachmittag mit ihrem Funky-Indie-Pop einheizten.

0: Mehr als 15 Musikacts aller möglichen Genres konnten an den drei Tagen mit ihren Klängen begeistern. Und wem nicht nach Tanzen zumute war, der entspannte sich stattdessen auf den umliegenden Strandliegen oder Hängematten und genoss das kulinarische Angebot samt Wöhner, also veganem Döner, Burger, Fritten, Waffeln, Eis und Co. Neben dem Bühnenprogramm warteten zudem Infostände verschiedener Magdeburger Vereine und Verbände auf interessierte Besucher und eine Vielzahl an Mitmachangeboten und Workshops luden sowohl große als auch kleine Festivalgänger zum Ausprobieren ein, darunter diverse Tanzkurse, Yoga oder Luftakrobatik, Bogenschießen, Siebdruck und noch vieles mehr. Auch Magdeburger Kind Laura Nahr, für die manch einer vielleicht zuletzt beim Vorentscheid für den Eurovision Song Contest mitfieberte, fand in diesem Jahr wieder ihren Weg auf die Bühne des Kulturbrücke-Festivals.
1: Ist gar nicht so weit weg, nur interessant. Wir sehen uns doch immer noch den gleichen Moment.
0: 2020 feierte sie hier mit ihrer Performance auf den Elbwiesen ihr Festivaldebüt, damals noch im Duo mit Christian Hirschfeld. Im Jahr darauf dann der erste Soloauftritt beim Festival, so wie sie auch an diesem Sonntag wieder das Magdeburger Publikum begeistern konnte.

0: Mit der Errichtung eines Batteriespeichers am Umspannwerk Roßlau realisieren die DVV Stadtwerke Dessau und die NVAM-Gruppe in gemeinsamer Kooperation ein zukunftsweisendes Infrastrukturprojekt für die Energiewende in der Region. Dafür wurde am 24. August der symbolische Spatenstich gesetzt. Die Energiewende lebt davon, dass in den vergangenen Jahren ein hoher Zubau an erneuerbaren Energien stattgefunden hat. Doch Wind und Sonne liefern nicht immer dann Strom, wenn er gerade gebraucht wird.
1: Wir haben aktuell die Situation, dass 58% unseres Energieverbrauches bereits aus Erneuerbaren kommen. Jetzt wissen wir allerdings auch, Erneuerbare, gerade Solar, tagsüber, Wind bläst auch nicht immer. Das heißt, wir brauchen etwas, um diese Energie zu vergleichmäßigen, damit der entsprechende Nachfrage dann auch immer dann gedeckt werden kann, wenn sie entsteht. Und genau da spielen jetzt Batteriespeicher im System eine herausragende Rolle. Die speichern die grüne Energie ein, wenn sie entsteht, aber nicht abgenommen werden kann, und speichern aus, wenn sie abgenommen werden kann. Gleich mehrere Vorteile für den Verbraucher. Es wird günstiger für alle, weil das Netz davon profitiert. Die Versorgungssicherheit nimmt zu und wir können tatsächlich an dieser Stelle eben noch mehr erneuerbare Energien ins Netz bringen. Und das macht uns auch unabhängiger von den Krisen, die wir augenblicklich erleben.
0: Der Großbatteriespeicher ist ein wichtiges Signal für Dessau-Roßlau und die gesamte Region. Da die Stromerzeugung aus Wind und Sonne wetterbedingt schwankt, gewinnen leistungsfähige Speicherlösungen zunehmend an Bedeutung. Ein solches Projekt kann jedoch nur durch Partnerschaft und Unterstützung umgesetzt werden.
2: Ja, es ist eine ganz tolle Sache, dass wir hier unterschiedliche Kompetenzen zusammenführen. Wir sind lokal stark verankert, wir haben lokal die Infrastruktur, wir haben lokal das Know-how und verschiedene andere Aspekte. Und die NVAM-Gruppe ist, ja, man kann sagen, ein befreundetes Unternehmen schon seit vielen, vielen Jahren. Und die sind natürlich stark auch in Börsengeschäften, in der Vermarktung des Stromes. Weil den Strom, den wir einspeisen und wieder ausspeisen, der muss natürlich am Markt platziert werden. Das erfordert große Handelssysteme, das erfordert schnelle Zugänge. Und da macht es einfach Sinn, wenn wir Kompetenzen bündeln. So muss nicht jeder Partner die kompletten Infrastrukturmaßnahmen selbstständig treffen. Also eine sogenannte Win-Win-Situation.
1: Unser Unternehmen bringt die ganze technische Expertise mit. Wir haben bereits Energiespeicher gebaut. In Elsteraue, nicht weit von hier, steht einer schon im Betrieb. Weitere Batterieprojekte entwickeln wir gerade. Und das beginnt mit dem Start, Genehmigungsverfahren. Wie kriegt man sowas auf die Spur? Das geht weiter in der ganzen Phase, wenn gebaut wird, mit der Kompetenz rund um Bau. Und am Ende geht es auch darum, diese Flexibilitäten dann auch entsprechend zu vermarkten. Da wird auch die NVAM-Gruppe die zentrale Rolle spielen.
0: Das Projekt unterstreicht die Bedeutung moderner Speichertechnologien für das Gelingen der Energiewende in Mitteldeutschland. Rein kapazitätsbezogen kann die Anlage den Tagesbedarf von rund 4.500 Haushalten abdecken. Für die Kunden der Stadtwerke stellt sich dabei auch die Frage, kann sich der Batteriespeicher langfristig positiv auf die Strompreise auswirken?
2: Also es gibt keine 1-zu-1-Korrelation, das muss man ganz, ganz deutlich sagen. Wir sehen natürlich einige Unwuchten im Energiesystem in Deutschland. Das hat auch Auswirkungen auf Netzentgelte. Es müssen viele Netze gebaut werden, Infrastrukturmaßnahmen sind teuer etc. pp. Und durch Batteriespeicher kann man den Netzausbau natürlich etwas kletten und damit im Idealfall auch die Netzentgelte stabiler halten, als sie ohne wären. Und wir sehen das hier direkt, wir stehen hier neben unserem Umspannwerk, wir haben hier kurze Wege, kurze Installationen. Auch das führt natürlich zu Preiseffizienzen.
0: Der Baustart für den Batteriespeicher am Umspannwerk Roßlau ist für Ende dieses Jahres geplant. Die Inbetriebnahme soll bis Ende 2027 erfolgen.
3: Insgesamt 8 Informationstafeln zieren seit Montag den Bereich in Rezeptionsnähe im Magdeburger City-Carré mit besonderer Anlehnung an den 8. September. Warum der Fokus auf die Zahl 8? Das hat den Hintergrund, dass es sich hierbei um den Weltalphabetisierungstag handelt, der erstmalig am 8. September 1967 von der UNESCO ausgerufen wurde.

0: und auch Sätze lesen, haben aber wiederum das Problem, längere Texte nicht gut verstehen zu können, wodurch ihnen oft wichtige Inhalte in verschiedenen Alltagssituationen verschlossen bleiben.
1: Dann verstehe ich vielleicht nicht meinen Mietvertrag, ich kann meinem Kind keine Gute-Nacht-Geschichte vorlesen. Ich verstehe eine Arbeitsanweisung womöglich nicht richtig, das ist dann höchst sicherheitsrelevant. Oder wenn Sie zum Beispiel an gestern denken, auch Menschen, die beispielsweise eingeschränkt lesen und schreiben können, auch die haben ein Wahlrecht. Und je besser die Bescheid wissen und sich selbst informieren können, desto eher wählen sie das, worauf sie wirklich Lust haben. Und nicht nur das, wo vielleicht der Nachbar schon sein Kreuz gemacht hat oder so. Ne, genau. Also am Ende sprechen wir über Teilhabe, wir sprechen über ganz verschiedene Lebensbereiche, ausgehend vom Lesen und Schreiben und dann eben in den Bereich Grundbildung.
0: Diese Grundbildung, die übrigens nicht nur das Lesen und Schreiben beinhaltet, sondern auch soziale Kompetenzen, Grundfähigkeiten im IT-Bereich sowie ein grundlegendes Verständnis von Gesundheit und Finanzen, möchte man mithilfe von Kursen in sogenannten Grundbildungszentren vermitteln. Rund 20 Millionen Euro stellte das Bildungsministerium für die Förderung dieser Einrichtungen zur Verfügung, von denen somit insgesamt 8 in Sachsen-Anhalt etabliert werden konnten.
1: Also jetzt hat gerade das letzte im Landkreis Harz in Halberstadt eröffnet. Und zu Beginn der Förderung war vom Bundesministerium die 8 auch die Zielzahl. Also 8 sollten es werden in den Regionen. Dafür wurde Sachsen-Anhalt aufgeteilt in verschiedene Regionen, dass jede Region bestmöglich versorgt ist. Genau, und die haben wir jetzt fertig zum Ende der Alpha-Dekade auch, die auch mit Ablauf des Jahres dann endet. Dann haben wir dieses ganz große Ziel erreicht.
0: Interessierte können sich jederzeit telefonisch oder per E-Mail bei den Einrichtungen oder bei der Koordinierungsstelle melden oder auch einfach persönlich in den Grundbildungszentren vorbeischauen. Um möglichst vielen Menschen helfen zu können, sind die Bildungsangebote zudem darauf ausgelegt, sich an den Bedarf und das Zeitmanagement der Betroffenen anzupassen, denn wie bereits erwähnt, ist trotz ihrer Einschränkungen ein großer Anteil von ihnen beruflich tätig.
1: Sie sind überwiegend, nicht ausschließlich, aber überwiegend in einfacheren Tätigkeiten. Und die laufen natürlich Gefahr, je mehr Automatisierungen es gibt oder je mehr künstliche Intelligenz übernimmt, dass solche Einfachtätigkeiten mehr und mehr abgebaut werden. Und dann ist die Frage, was machen wir dann mit diesen Menschen? Die würden ja total gern arbeiten, aber eben nicht mit Schrift und Sprache. Und deswegen wäre jetzt der passende Zeitpunkt zu sagen, nochmal eine Qualifizierung in Angriff zu nehmen, sich sicherer zu fühlen, nicht nur fürs Berufsleben, sondern generell für alle alltäglichen Dinge. Damit wir diese Menschen bestmöglich integrieren und sie nicht Gefahr laufen, abgehängt zu werden, gerade im beruflichen Bereich.
0: Vor allem die Überwindung des Schamgefühls spielt hier eine wichtige Rolle, weshalb Aktionen wie die Ausstellung im Kaufhaus hauptsächlich darauf ausgerichtet sind, die Menschen im Umfeld der Betroffenen zu diesem Thema zu sensibilisieren und ihre Freunde, Familienmitglieder oder Bekannten dazu zu ermutigen, sich die nötige Hilfe zu suchen, mit dem langfristigen Ziel, die Zahl der Betroffenen in Zukunft hoffentlich dauerhaft zu senken.
2: Bedenkt man, wie viele Fotos wie möglich auf den ungezählten Smartphones in den Taschen unserer Mitmenschen zu finden wären, steht die Frage, wann wird aus einem Foto Kunst? Ist es, wenn aus Schwarz-Weiß Farbe wird? Oder wenn aus analogen Bildern digitale werden? Diese Frage wird gerade im Kunstmuseum Magdeburg beantwortet, denn am Mittwochabend wird die Ausstellung Farbe und Gebiet mit Fotografien von Professor Joachim Brohm eröffnet. Joachim Brohm, Jahrgang 1955, geboren in einer Kleinstadt in Nordrhein-Westfalen, studierte von 1977 bis 83 visuelle Kommunikation an der Folkwang-Schule in Essen. Bleibt die Frage, wann wird ein Foto Kunst?
3: Naja, ich versuche es mal mit den Arbeiten zu beantworten, die Joachim Brohm hier in der Ausstellung zeigt. Es wird dann zur Kunst, wenn ein Konzept dahinter ist und wenn man das Konzept auch vermitteln kann. Joachim Brohm macht ja seine Fotos auch tatsächlich immer und überall, aber bei ihm ist die Serie das Prinzip. Und die Serie heißt, es gibt ein Thema, unter das sich die Fotos dann ordnen. Und wenn wir gleich die größte Serie anschauen, Areal, die er über 10 Jahre auf einem ganz kleinen Gebiet, einem kleinen Industrieareal in München gemacht hat, dann sieht man schon, was das Konzept ist. Dieses genaue Hinschauen, jedes Bild ist so komponiert, dass es wirklich als Bild funktioniert.
2: Zu Beginn seiner Zeit als Fotograf waren Fotos, die Kunst sein wollten, schwarz-weiß. beeinflusst von nordamerikanischen Fotografen, die den

0: typografischen Bildstil entwickelten, setzte Joachim Rohm auf Farbe im Bild. Das war damals revolutionär, denn Farbfotografie war entweder Werbung oder aber Amateuren vorbehalten. Die zweite Veränderung für die Fotografie war der Wechsel vom analogen Film, Brohm nutzte Mittelformatkameras, hin zum digitalen. Beide Wandel hat der Künstler miterlebt und selber mitgestaltet. Und deshalb gehört Joachim Brohm verdientermaßen zu den bedeutendsten Fotografen unserer Zeit.
1: Es geht um seinen Blick, um den ganz persönlichen Blick, und es geht bei ihm immer um die Farbe. Und diese Transformation des Schwarz-Weiß-Bildes in die Farbe, schon richtig, erst ist die Kunstfotografie schwarz-weiß, dann kann man immer das Reale ganz besonders zurückdrängen. Und plötzlich ist diese Realität, die die Farbe mit in das Bild bringt, wichtig für ihn. Also er drängt es nicht zurück, sondern deshalb auch der Titel dieser Ausstellung, Farbe und Gebiet. Die Farbe wird so fulminant wichtig, und das bedeutet aber in der Fotografie, dass man dann auch ganz genau gucken muss, wie verhält sich die Farbe im Bild. Dann braucht man plötzlich eine Konzeption. Da ist das Rot, da ist das Blau, da ist das Grün. Plötzlich hat es etwas von Malerei auch. Also dann werden Fotografien auch kriegen so einen malerischen Aspekt dadurch, dass die Farbe plötzlich eine große Rolle spielt.
0: Mit der Ausstellung, die bis zum 31. Januar nächsten Jahres zu sehen sein wird, zeigt das Kunstmuseum Magdeburg einen wichtigen Künstler, Fotografen und Hochschullehrer, der lange Zeit auch als Rektor der Leipziger Hochschule für Grafik und Buchkunst gearbeitet hat. Und darauf kann man hier sehr stolz sein.
1: Naja, wir sind auf was ganz anderes stolz. Er hat uns nämlich diese riesengroße Serie Areal für die Sammlung des Museums geschenkt, die wir auch zeigen. Und das ist fantastisch.
0: Und damit ist die Sammlung des Klosters unserer lieben Frauen über 300 Arbeiten reicher. Und das ist ein wirklicher Grund zur Freude.
2: Ziemlich genau vor 8 Jahren, am 28. August 2018, lud die Tourismusinitiative Südharz-Kyffhäuser, zu der auch der Stolberger Hotelier Ritter von Kemsky gehörte, zu einer Bürgerversammlung ein mit dem Thema »Wie weiter mit der Thyrakrotte?« Mehr als 700 Interessierte kamen zu der Veranstaltung, und fast alle von ihnen, um die von der Gemeinde Südharz wegen zu hoher Kosten angedachte Schließung des Freizeitbades zu verhindern. Das 1998 eröffnete Hallenbad mit Spa-Bereich war tatsächlich in die Jahre gekommen und stark sanierungsbedürftig. Nach langem Ringen beschloss der Gemeinderat jedoch ein Jahr später, das Bad zu erhalten und Fördermittel beim Bund zu beantragen, berichtet der heutige Bürgermeister der Gemeinde Südharz, Peter Kohl, kurz vorm symbolischen Banddurchschnitt zur Neueröffnung der Thyrakrotte am 19. August 2026. Dabei erwähnte er namentlich den damaligen Gemeinderat Ritter von Kemsky, der sich direkt in Berlin erfolgreich für den Erhalt von Fördermitteln einsetzte. Während seiner kleinen Ansprache betonte er, dass die jahrelange Sanierungsphase nicht nur Corona geschuldet war, sondern tatsächlich extremen Baumängeln, die grundhaft beseitigt werden mussten. Nun war es also soweit, und hunderte Badegäste, längst nicht nur aus Stolberg, warteten auf Einlass. Den Banddurchschnitt erledigte Herr Kohl schließlich gemeinsam mit seinem Bauamtsleiter Björn Schade, der sich während der Sanierung ganz besonders engagiert hatte. So nutzte auch Helga Rummel, Ortsbürgermeisterin von Rottleberode, die Gelegenheit, ihm an diesem besonderen Tag für seinen unermüdlichen Einsatz zu danken. Genauso wie seinem Stellvertreter Matthias Dietrich und dem Bauhofleiter der Gemeinde Südharz, Florian Recke. Und dann gab es kein Halten mehr, strömten die Badefreudigen in das neue Freizeitbad, wie es sich nennt. Manchen Stolbergern kam das vor wie ein Wunder, nachdem sie das Gebäude so viele Jahre ungenutzt und geschlossen gesehen hatten. Aus Rottleberode waren die Schwestern Emilia und Frieda mit ihren Eltern angereist. Sie wollen jetzt öfters zum Baden nach Stolberg kommen. Und auch Herr Schade befand sich im Gedränge, doch er brauchte jetzt erst einmal ein paar ruhige Minuten, um sich zu fassen.
3: Sind Sie glücklich?
4: Ich bin sehr glücklich. Ich bin sehr glücklich, emotional angefasst, bin ich ganz ehrlich. Nach der langen Zeit jetzt sagen zu können, dass wir es geschafft haben. Die Thyrakrotte im Bestand mit dem Neuen zu verbinden, war nicht ganz einfach. Wir haben es geschafft. Es gibt einige Highlights, die wir selber konzipiert haben, zum Beispiel die Sauna. Sie brauchen nur einen Planer, und wenn der Planer fehlt,

0: Geld kostet, muss man selber was machen. Und die Sauna zum Beispiel haben wir selber geplant, selber konzipiert, ist richtig gut geworden, bin ich stolz drauf, sehr stolz drauf. Und ich sage Ihnen jetzt, ohne das Team im Hintergrund, die ganzen Firmen, die Planer, Bauhofleute und viele, viele, viele, viele Handwerker aus der Region, die als Subunternehmer den Hauptfirmen die Rettung geschenkt haben, so sage ich mal, wäre das Bad heute nicht so weit, dass wir es öffnen können. Und dafür meinen herzlichen Dank die ganze Region und ich wünsche dem Bad viel Erfolg. Man kann es anders bespielen. Wir haben viel gemacht. Wir haben RGB-Scheinwerfer in den Becken eingebaut. Wir haben RGB-Scheinwerfer in der Halle eingebaut. Wir haben eine Musikanlage vom Feinsten eingebaut. Wir haben eine Beamer-Leinwand von 5x3 Metern. Hier können Sie Beachpartys feiern, hier können Sie Kinoabende machen. Alles ist möglich. Also eine ganz andere Art von Bad. Ich heiße Sie herzlich willkommen in Stolberg.
1: Und während es die ersten Gäste ins Wasser geschafft hatten und dies sichtlich genossen, nahm uns Herr Schade mit in den aus seiner Sicht schönsten Teil der neuen Thürergrotte, den Saunabereich, den auch er selbst mit geplant hat.
0: Ja, hier befinden wir uns in der neuen Sauna in der Thürergrotte Stolberg-Harz. Bin ich ganz besonders stolz drauf, haben uns selber überlegt, was wir hier machen. Ein Planer kostet Geld, du brauchst nicht für alles einen Planer. Weil ein paar Sachen machst du selber und dann weißt du auch, dass es vielleicht gut ist. Folgendes haben wir gemacht. Komplette alte Sauna entkernt, rausgenommen. Es hat eine Flächenabdichtung gefehlt. Es hat diesbezüglich diesen Schaden gegeben im Fußbodenbereich. Und deswegen haben wir alles entkernt und die Sauna neu konzipiert. Erstmal Barrierefreiheit. Hier waren dreimal so Stufen früher, die sind nicht mehr da. Barrierefreiheit. Hier eine 90 Grad Sauna, eine Bio-Sauna und eine Dampfsauna. Und wir haben uns Mühe gegeben in der Auswahl der Oberfläche. Gehacktes Holz, harztypisch. Hinter dem Ofen finden Sie Schiefer. Schiefer erinnert an den Bergbau in der Region. Und natürlich, wir wollten uns ein bisschen die Highlights von Stolberg am Leben erhalten. Hier ist die Heimkehle, beziehungsweise des Südharzes. Hier ist die Heimkehle.
1: Neben der Heimkehle sind auch das Josefskreuz auf der Tür zur Dampfsauna und das Schloss Stolberg am Eingang der Biosauna verewigt. Also drei regional fest mit Stolberg verbundene touristische Highlights, die bei Nutzung der Saunen auch beleuchtet werden. Nicht ohne Stolz zeigte der Bauamtsleiter auch den neu gestalteten Duschraum mit Eispott und den Loungebereich.
0: Ganz besonders stolz bin ich auf diesen Loungebereich. Wir haben uns gedacht, du musst so eine Sauna anders bespielen können, nutzen können. Und deswegen in dem absoluten Ruhebereich von damals, wo wir einfach liegen standen, ist dieser Loungebereich entstanden. Hier mit einer Theke, hat ein Handwerker aus der Region selber gebaut, Kaffeeautomat, Kühlschrank, eine komplette Theke, die wir nutzen können, um Saunaabende abzuhalten, wie auch immer. Und ich gehe mal ein Stück weiter, ein Aperol, ein Sektchen, ein Müller-Thurgau oder ein Bierchen mit einer Freundin zum Ausklang des Saunaganges, ist auch nicht verkehrt.
1: Zahlreiche geladene Gäste aus Verwaltung und Politik der Gemeinde Südharz begaben sich dann in den oberen Bereich der Thürergrotte, um die Neueröffnung noch ein bisschen zu feiern. Hier ergriff der Bürgermeister erneut das Wort, auch um ein paar Zahlen, die Finanzen betreffend, zu nennen. So wurden insgesamt 6,2 Millionen Euro investiert, 3,8 Millionen davon waren Fördermittel vom Bund. Auch ein nicht unerheblicher Anteil an Eigenleistung ist in den Zahlen zu finden. Des Weiteren dankte Herr Kohl noch einmal offiziell seinem Bauamtsleiter für dessen unermüdlichen Einsatz. Herr Schade, sichtlich bewegt, nahm den Dank an, aber nur, um ihn sofort an sein Team, den Bauhof der Gemeinde Südharz und die regionalen Handwerksbetriebe weiterzugeben. Sie alle hatten viel Kraft in das Projekt Thürergrotte investiert.
0: Für solch ein Projekt brauchst du in Zeiten von Work-Life-Balance und Homeoffice Leute und Männer, die Bock haben und es können. Und die hatten wir. Und deswegen sage ich,
1: im Geschenk fand Herr Schade schließlich eine goldene Badekappe, was für Erheiterung sorgte. Und Frau Rummel übergab ihren letzten Blumenstrauß an Tischlermeister Felix Neumann. Der hatte maßgeblich zur Fertigstellung der Inneneinrichtung der Thürergrotte beigetragen.
2: Mit über 1 Milliarde Euro beziffert der Stadtkämmerer die Einnahmen für den Haushalt der Stadt Magdeburg. Und dennoch wird es nicht reichen. Denn zum Schluss bleibt ein Fehlbetrag von etwa 47 Millionen Euro übrig. Die Möglichkeiten, daran etwas zu ändern, werden jedoch von Jahr zu Jahr schwieriger, da an den Stellschrauben auf der Einnahmen- und auch auf der Ausgabenseite schon oft gedreht wurde. Dennoch sollen sie fester angezogen werden.
3: Wir haben auf der Aufwandsseite Herausforderungen, auf der Ertragsseite, und das wird auch unser Vorschlag für den Stadtrat sein. Beim Aufwand dämpfen wir ganz stark bei der Verwaltung. Das ist der Hauptpunkt dort. Und beim Ertrag wollen wir 2 Stellschrauben nochmal anziehen.
2: Ja, und das wäre eine weitere Erhöhung bei der Parkraumbewirtschaftung, was jedoch nur etwa 300.000 Euro bringen würde. Aber auch Parksünder sollen restriktiver zur Kasse gebeten werden und man erhofft sich durch mehr Geschwindigkeitskontrollen mehr Geld im Stadthaushalt. Deutlich spürbarer, besonders für junge Eltern, die Kosten für die Kinderbetreuung will man deutlich anheben.
3: Wir ziehen in einem ersten Schritt, das ist ja unser Vorschlag, nur die historische Inflation nach. Also wir holen uns eigentlich das wieder, was uns eigentlich ein Kita-Platz kostet nach unserem Anteilsverhältnis. In den Schritten 2 und 3, also in den Schritten 28 und 29, holen wir uns ein wenig mehr noch, um auch Qualität zu sichern in den Kitas. Wir kommen von einem ganz niedrigen Niveau, kommen bei den Krippenplätzen auf ein relativ hohes Niveau. Auf den Kita-Plätzen kommen wir immer noch mit der Erhöhung auf ein mittleres Niveau.
2: Seit 2012 wurden die Kita-Gebühren nicht mehr angehoben. Die 44-prozentige Erhöhung ab 2027 bezeichnete der Finanzbeigeordnete als Inflationsausgleich. Mit den weiteren Erhöhungen 2028 und 2029 wolle man in den Personalschlüssel investieren, denn der Geburtenrückgang würde sonst dafür sorgen, dass man Kita-Kapazitäten streichen müsste. Insgesamt macht der Posten Soziales mit nahezu der Hälfte des Etats den größten Anteil an den Ausgaben aus, gefolgt von den Personalausgaben für die Verwaltung der Stadt. So wurden und werden frei werdende Stellen nicht mehr besetzt. Man plant, Dezernate zusammenzulegen, um beispielsweise Geschäftsführergehälter einzusparen, um nur mal 2 Maßnahmen zu benennen.
3: Ein Kernbestandteil des Haushalts, der von den Zahlen her relativ klein ist, aber der uns wichtig ist, ist die ganze Vereinsförderung, die Kleinkulturförderung, die Eventförderung, also kleinere Veranstaltungen. Das ist für uns das haben wir nicht angetastet. Wenn wir mit dem Rasenmäher drüber gegangen wären, wäre das mit gewesen, aber das haben wir nicht gemacht, um die Vielfältigkeit, Lebendigkeit in der Stadt auch zu erhalten. Die Investitionen sind auf einem sehr hohen Niveau, ja. In diesem Jahr, für das Planjahr 27, ein wenig verzerrt durch die Schule Listemannstraße. Da haben wir allein ja 70 Millionen dann veranschlagt dafür. Aber dann auch immer noch sind es über 100 Millionen, die wir in Investitionen hier tätigen werden. Und das ist uns auch wichtig, obwohl es nachher auf die Zinsen dann wieder durchschlägt. Das muss ja finanziert werden, weil wir damit in die Infrastruktur einzahlen.
2: Das wären insgesamt 180 Millionen Euro, wobei 70 davon auf den Schulneubau in der Listemannstraße entfallen. Weitere wichtige Investitionen wären der Abschluss der Maßnahmen rund um die Stadthalle, der Ersatzneubau für die Feuerwache Rotensee, die Ersatzneubauten für die Ringbrücken, die Fortsetzung der Sanierung der Bördelandhalle oder das neue Schwimmzentrum für den Leistungssport. Insgesamt beschrieb die Stadtverwaltung äußerst herausfordernde Planungen, die besonders von der Kluft zwischen auferlegten Pflichtaufgaben und verfügbaren Finanzmitteln erschwert wurden. Die Konsolidierung muss darüber hinaus in den nächsten Jahren fortgesetzt werden. Erst Anfang der 2030er Jahre könnte man nach jetzigen Planungen wieder einen ausgeglichenen Haushalt vorlegen. Der Haushaltsplanentwurf wurde unterdessen veröffentlicht und kann im Ratsinformationssystem eingesehen werden. Das werden auch die Stadträte machen, die diesem Plan noch ihre Zustimmung geben müssten. Besonders die Erhöhung der Kita-Gebühren durfte dabei für hitzige Diskussionen sorgen, sodass es durchaus möglich erscheint, dass der avisierte Plan, den Haushalt im November zu beschließen, nicht gehalten werden kann.

0: Und auch das Landesverwaltungsamt hat noch ein gewichtiges Wort mitzureden. Denn ohne dessen Zustimmung läuft gar nichts.
1: Runter vom Sofa in den eigenen vier Wänden und raus auf das gleichnamige im Zentrum der Stadthalle, hieß es bei einem mehrtägigen Protestcamp, das am Wahlabend auf dem Steintorplatz errichtet wurde. Sofa war in diesem Fall als Abkürzung für solidarischer Ort für alle zu verstehen. Und genau das wollte man hier für all die Menschen schaffen, die mit ihren Sorgen und Frustrationen nach dem sonntägigen Wahlergebnis nicht alleine sein wollten. Wobei es sich hier nicht nur um einen Rückzugsort handelte, sondern auch um eine Gelegenheit, sich in diesen kritischen Zeiten gegenseitig zu unterstützen und gemeinsam zu überlegen, wie geht es weiter.
2: Rechtsextremismus ist absolut nichts Neues, aber was auch nichts Neues ist, ist eine wahnsinnige Frustration mit etablierter Politik und auch eine Frustration mit dem Leben, was man sich einfach nicht mehr leisten kann. Es gibt viele Orte, die wir hier lokal haben und denen wir, glaube ich, auch lokal begegnen können. Und deswegen müssen wir eben zusammenkommen und darüber sprechen und den ersten Schritt tun, und der ist Gemeinschaft bilden.
1: Anstatt dem üblichen politischen Engagement in Form einer Demo samt Ansprachen und Kundgebungen, nur um sich danach doch wieder zu Hause alleine mit den bleibenden Zukunftsängsten zu plagen, sollte daher mit dem Sofa etwas Längerfristiges entstehen, weshalb das Begegnungscamp am Steintor insgesamt 70 Stunden andauerte, inklusive Übernachtung vor Ort. Ins Leben gerufen wurde die Initiative von verschiedenen zivilgesellschaftlichen Organisationen, darunter der Losmachen e.V., sowie von einem breiten Bündnis an Privatpersonen, die schon vorher politisch engagiert waren. Rund 1000 Menschen hatten sich am Sonntagabend im Camp versammelt, 10-mal mehr als ursprünglich erwartet. Ein voller Erfolg, der sich im Programm der nächsten Tage fortsetzte. Geboten wurde eine bunte Vielfalt an Workshops, Musik- und Kulturprogrammen, sowie jeden Abend eine kostenlose Mahlzeit für alle Anwesenden.
2: Ich glaube, bei einem gemeinsamen Essen fällt dieses in Austausch kommen nochmal viel leichter. Gestern gab es zum Beispiel veganes Jägerschnitzel. Und ich glaube, im veganen Jägerschnitzel steckt schon ganz viel drin von unserer Botschaft. Wir wollen das nehmen, was es schon gibt, die Identität, die auch was Schönes ist, dass wir uns hier alle zu Hause fühlen. Aber wollen sagen, das muss nichts Exklusives sein. Und wir können gemeinsam das weiterdenken und überlegen, wie können wir Identität nehmen und damit den nächsten Schritt in die Zukunft machen.
1: Denn bei dem Sofa soll es sich nicht um ein einmaliges Event handeln. Zumindest möchte man den Kern und die Message des Protestcamps aufrechterhalten und ähnliche Orte in der Saalestadt schaffen.
2: Ein großer Teil unseres Bündnisses sind Nachbarschaftsinitiativen. Und eine Nachbarschaftsinitiative Sissi aus der südlichen Innenstadt ist gerade dabei, einen Raum anzumieten und da so ein ähnliches Format einmal die Woche anzubieten. Natürlich kleiner, aber natürlich mit weniger Menschen, aber dafür eben regelmäßig. Dafür sind wir auch gerade noch auf der Suche nach SpenderInnen, die bereit sind, eben einmal im Monat einen kleinen Betrag zu spenden, um hier in Sachsen-Anhalt vor Ort Räume zu schaffen, gegen die Frustration und gegen die Vereinzelung.
1: Wer Interesse daran hat, hier Abhilfe zu leisten, der findet sämtliche Möglichkeiten dafür auf der Website des Sofa Halle sowie alle weiteren Informationen zu kommenden Aktionen und Veranstaltungen.
0: Wenn das Preziner Wehr gezogen wird, dann ist das oft genug ein Ereignis mit großem Publikumsinteresse. In der nun etwa 150 Jahre dauernden Geschichte des Wehrs geschah das 64 Mal. Und obwohl das Wehr mittlerweile ein anerkanntes ingenieurtechnisches Denkmal ist, versieht es immer noch ordentlich seinen Dienst. Was natürlich auch auf die immerwährende Pflege durch das zuständige Landesamt für Hochwasserschutz zurückzuführen ist. Seit einiger Zeit bemüht man sich nun, das Bauwerk als UNESCO-Weltkulturerbe eintragen zu lassen. Und da ist man zwischenzeitlich einen Schritt weitergekommen.
3: Wir stehen auf der deutschen Tentativliste. Wir sind jetzt dabei, weiter zu erarbeiten den Antrag für die UNESCO-Kommission. Der soll 27 abgegeben werden. So, und dann haben die ungefähr ein Jahr Zeit, um den zu bewerten und zu sagen, naja, die eine oder andere Stelle könnt ihr noch ein bisschen verbessern. Auf jeden Fall soll bis 31, 32 soll das fertig werden. Und wir haben gesagt, bis 31 wollen wir den Titel haben. Das heißt, wir leisten jetzt so eine gute Arbeit in den Ministerien, mit dem LHW, mit unserem Verein, dass wir das in den Griff kriegen. Also unser Ziel ist, 31 UNESCO-Weltkulturerbetitel zu bekommen.
0: Dazu befindet man sich im Übrigen mit den Frankischen Stiftungen in Halle in Wettbewerb, die ebenfalls diesen Titel bekommen möchten. Allerdings ist man der Meinung, auch mit der Umgebung des Wehrs weitere touristisch interessante Trümpfe in der Hand zu haben.

0: Das wären das Ringheiligtum in Pömmelte und die Herrenhuter Brüdergemeine in Gnadau, wo man an den begehrten Titel in gewisser Weise durch die Hintertür zu kommen gedenkt.
1: Dänemark kann uns da helfen. Also Christiansfeld ist schon lange UNESCO-Weltkulturerbe. Und wenn die einen Erweiterungsantrag stellen würden, da muss man sie davon überzeugen, dass das gelingt. Ich habe die Vorgespräche schon mal geführt. Die dänische Botschaft ist dem ziemlich aufgeschlossen gegenüber. Wir werden also nach Christiansfeld fahren und werden um gut Wetter bitten, dass sie uns unterstützen. Die Sachsen sind schon mit dabei, die sind schon mit im Boot. Und Sachsen ist ja 2024 Mitglied geworden als Erweiterung. Also für Gnadau streben wir so eine Erweiterung an, natürlich über Dänemark.
0: Das alles dürfte auch Thema am 13. September sein, wenn in ganz Deutschland der Tag des offenen Denkmals begangen werden soll. So will man auch rund um das Preziner Wehr ein großes Volksfest veranstalten, auf dem man sogar einen Weltrekordversuch unternehmen will. Denn man beabsichtigt, 300 Liter Altmärker Hochzeitssuppe zu kochen. Ein möglicher Guinness-Weltrekord, der um die Mittagszeit verputzt werden kann. Insgesamt konnte man 25 Stände akquirieren, die für Unterhaltung, Speis und Trank sorgen wollen. Und natürlich soll es Führungen rund um das Wehr geben, auch damit die frisch ausgebildeten Stadtbilderklärer ihr erworbenes Wissen präsentieren können. Den 13. September könnte man sich also schon mal vormerken.

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4: Aus den Gebäuden dieses ehemaligen Schulgeländes in der Brandenburger Straße dürfte schon bald Musik zu hören sein, denn hier wird der neue Orchesterprobesaal des Magdeburger Theaters entstehen. Nur wenige Minuten zu Fuß vom Opernhaus entfernt. Der Bedarf um neue Räumlichkeiten zu diesem Zweck besteht tatsächlich schon seit langem und mit dem Umzug an den neuen Standort können gleich mehrere Probleme gelöst werden, die sich in den alten Proberäumen vermehrt häuften. Da wären einerseits die vielen Treppen zu nennen, die den Zugang des alten Standorts in der Nähe des Sudenburger Bahnhofs erschwerten, die neuen Räumlichkeiten werden dagegen barrierefrei sein. Natürlich war der Platzmangel ein weiterer Hauptgrund für die Suche nach einem neuen Probesaal, denn es wurde nicht nur eng für die 82 MusikerInnen der Magdeburger Philharmonie, sondern auch gesundheitsgefährdend aufgrund der hohen Lautstärke, die bei den Proben aufkommt. Mit den neuen Räumlichkeiten möchte man nun den zeitgemäßen und arbeitsschutztechnischen Standards gerecht werden und hier optimale Voraussetzungen für alle Beteiligten schaffen.
5: Wir werden an perfekte akustische Bedingungen arbeiten können. Das ist ganz wichtig für ein Orchester, was während der Gesamtspielzeit proben muss. Das ist das eine. Wir werden neue Stimmzimmer ermöglichen. Das heißt, Menschen aus der Magdeburgischen Philharmonie werden hier in bessere Bedingungen arbeiten können. Man wird auch durch eine architektonische Brücke die Möglichkeit schaffen, besser während Proben für andere Menschen auf das Orchester anzuschauen. Also die Sichtbarkeit des Orchesters wird besser sein. Und das sind so tolle Nebenwirkungen von diesem Bau.
4: Rund 4,5 Millionen Euro werden in die Sanierungsarbeiten vor Ort investiert. Davon werden bereits über 900.000 Euro durch das Programm Sachsen-Anhalt Effizienz gedeckt. Weitere Förderanträge sind bereits im Gespräch. Die Planung des Projekts geht schon einige Zeit zurück, doch es wurde lange nach einem passenden Standort gesucht. Vor knapp 3 Jahren wurde dann das ehemalige Schulareal in der Brandenburger Straße in Erwägung gezogen.
5: Das war während der Pandemie ein Impfzentrum. Das ist jetzt ein tolles Angebot der Stadt, dass wir jetzt können diese Gebäude umbauen. Aber eigentlich die Grundidee, dass unsere Räumlichkeiten nicht mehr konform sind für die Musiker und Musikerinnen, diese Idee seit 20 Jahren der Politik und auch der Theaterleitung klar. Nun jetzt haben wir eine Lösung.
4: Eine Lösung, von der nicht nur das Orchester profitieren dürfte, sondern auch andere Bereiche des Theaters können sich künftig auf bessere Arbeitsbedingungen freuen.
5: Ich denke zum Beispiel an unserem Open Core. Der Open Core hat auch jetzt ganz schlechte Probebedingungen in einem sehr engen Saal ohne Luft, ohne Fenster. Und durch den Umzug werden wir für den Open Core das jetzige Orchesterprobensaal reservieren können. Und das ist toll für das Gesamttheater Magdeburg.
4: Derzeit laufen noch die vorbereitenden Arbeiten auf dem Gelände. Im Winter soll dann mit den eigentlichen Bauarbeiten begonnen werden. Nach der vollständigen Entkernung des Gebäudes können im Frühjahr schon die Arbeiten an Fassade, Dach und der Lüftungsanlage erfolgen, mit dem Plan zur Fertigstellung innerhalb der nächsten 2 Jahre und in Betriebnahme zur Spielzeit 28/29.
6: Magdeburger Dom, Südseite. Da oben, direkt neben dem Südturm, herrscht reger Flugbetrieb. Und auch wenn um den Dom eigentlich Flugverbotszone für Drohnen ist, sind sicher auch ein paar Drohnen dabei. Denn hier, hinter dieser Öffnung im Wimperk, befindet sich die Anflugzone für etwa 160.000 fleißige Bienchen und auch ein paar faule Drohnen, die hier oben ihr Zuhause haben. Mirko Hubert hat die 4 Bienenstöcke unter vielen Mühen hier hochgebracht und muss sie auch jedes Mal zur Ernte auch wieder runterschaffen, sodass sich die Frage aufdrängt, wieso man auf die Idee kommt, hier oben Bienen anzusiedeln.
7: Der Magdeburger Domförderverein ist mit der Idee an unseren Imkerverein getreten, an unseren Vorstand. Der Vorstand hat bei der Imkertreff weitergeleitet. Ja, hat ihn gefragt, wer es möchte, und ich habe mich gemeldet und fand die Idee eigentlich interessant.
6: Mirko Hubert könnte man als Stadtimker bezeichnen, denn er hat in Magdeburg noch weitere Bienenvölker stehen, wobei der Standort hier oben natürlich eine besondere Bedeutung hat. Denn wer kann schon von sich sagen, dass er im Dom Bienen für sich arbeiten lässt? Dementsprechend groß das Medieninteresse, als der Domförderverein dazu einlud, sich diesen Standort einmal anzusehen. Denn aktuell kommt der Frühjahrshonig in den Verkauf.
7: Im Frühjahr blühen halt andere Blüten als im Sommer. Und dadurch ist er dann halt diesmal so cremig. Diese Charge ist halt ein cremiger Honig, der Frühtracht. Und der Sommer ist dann ein flüssiger Honig, der dann wahrscheinlich länger Zeit noch flüssig bleibt.
6: Die Bienen schwärmen etwa 3 Kilometer im Umkreis um diesen Standort aus, was bedeutet, dass zum Beispiel die Bäume in der Hegelstraße oder auch auf dem Fürstenwall angeflogen werden, sodass man sich fragt, wie ist es denn mit der Schadstoffbelastung des Honigs?
7: General ist er eigentlich weniger belastet, dadurch, dass der weniger Pestizide eingesetzt werden und dadurch halt der Nektar an sich von der Blüte schon mal weniger belastet ist. Und die Bienen haben ein eigenes Reinigungssystem, dass sie im Flug Schadstoffe schon aussortieren, bevor der Nektar dann in den Stock reinkommt.
6: Zwischen 40 und 50 Kilogramm Honig kann je Volk pro Saison geerntet werden. Honig, den man ab sofort hier am Verkaufstresen im Dom erstehen kann. Das kleine Glas kostet 5,60 Euro. Und nach dem Abzug der Kosten des Imkers kommt der Reinerlös dem Domförderverein zugute, was ihm hilft, seine Arbeit zu finanzieren.
4: Ein Quartier für Halle. Diesen Untertitel trägt ein Bauprojekt im hallischen Stadtteil Frei im Felde, in das der Privatinvestor Easy Home knapp 23 Millionen Euro investiert, um auf der langzeitlich brachliegenden Fläche in der Reideburger Straße ein nachhaltiges Wohnquartier in direkter Angrenzung an den Bürgerpark Freifeld zu schaffen. Gemeinsam mit dem Beigeordneten für Stadtentwicklung René Rebensdorf und Staatssekretär Sven Haller wurde am Mittwoch der symbolische Spatenstich für den ersten Neubaukomplex gesetzt, der das Wohnangebot im Stadtgebiet schon bald um 30 neue und hochmoderne Mieteinheiten auf rund 1720 Quadratmeter Gesamtwohnfläche ergänzen soll.
8: Mit Raumgrößen oder Wohnflächen von 30 bis ca. 76 Quadratmeter bunt gemixt, dass wir auch den Mix haben von den Mietern von jung bis alt und auch die Alten, wie gesagt, oder die ältere Generation kann sich gut eingliedern über den Aufzug dann, dass man wirklich die ganzen Wohnungen barrierearm erreichen kann.
4: Neben der barrierearmen Bauweise soll es sich bei der Immobilie zudem um einen möglichst klimafreundlichen Neubau handeln, dank Beheizung durch Luft-Wasser-Wärmepumpen und hauseigener Photovoltaikanlagen auf den Dächern. Schon Ende 2027 möchte man die neuen Wohnungen in diesem Komplex fertiggestellt haben und für die Miete zur Verfügung stellen.
8: Der eigentliche Baustart war so gesehen schon hinten auf dem Areal. Wir haben die Lagerhalle bzw. den Holzhandelhof schon abgebrochen. Und tatsächlich wird es jetzt im Anschluss mit dem Bagger, der im Hintergrund zu sehen ist, auch losgehen. Ab Montag wird hier die Straßensperrung erfolgen und dann gehen die Arbeiten sukzessive voran. Mit dem Tiefbau und dann entsprechend auch mit dem Hochbau.
4: 71 neue Wohnungen werden letztendlich im Rahmen des gesamten Bauprojekts im Bürgerparkquartier entstehen, dessen Fertigstellung für Ende 2029 geplant ist. Mehrere Bestandsobjekte auf dem Areal sollen zudem aufwendig saniert werden, mit besonderem Fokus auf der Restaurierung historischer Details an den Wänden und Decken der Treppenhäuser. Weiterhin könnte das benachbarte Schlachthofgebäude, das direkt an das aktuelle Bauprojekt angrenzt und bekanntlich ebenfalls in ein modernes Wohn- und Mischquartier verwandelt werden soll, eine ideale Ergänzung zum Bürgerparkquartier darstellen. Erste Gespräche mit dem Eigentümer wurden diesbezüglich bereits geführt.
6: Große Infrastrukturmaßnahmen in und um Schönebeck herum verlangen unbedingt nach der Präsenz des Oberbürgermeisters. So auch hier im Tierpark auf dem Bierer Berg, bei dem sich die Stadt Schönebeck Mühe gibt, das kleine Naherholungsgebiet für die Bürger kostenlos zugänglich zu machen. Diesmal ging es um eine echte Rennstrecke, die freigegeben werden sollte. Eine Rennstrecke, auf die besonders die extra eingeladenen Kinder hier schon warteten. Denn gleich sollte der Oberbürgermeister eine Murmelbahn ihrer Bestimmung übergeben.
9: Ich konnte mir da auch schwer was vorstellen, aber es gab eben Mitarbeiter hier, die Idee von auswärts mitbrachten, die das woanders gesehen haben. Und wir immer bestrebt sind, auch unseren Bierer Berg hier zu attraktivieren. Und dann haben wir uns das überlegt, haben uns das mal angeschaut und ich glaube, das Ergebnis ist wirklich gut geworden in Ergänzung hier zum Spielplatz. Ich kann hier gut hochkommen mit meinen Kindern, kann Tiere mir anschauen, kann einen schönen Tag verleben und eben auch wunderbar spielen mit den Kindern. Und da zählt jetzt eine Murmelbahn mit dazu.
6: Für 2 Euro bekommt man hier am Automaten keinen Kaugummi, sondern eine schön gedrechselte Holzmurmel, mit der man dann die verschiedenen Rennstrecken entdecken kann. Die Kindergartengruppe übernahm sofort die Initiative und probierte alle Wege aus, die die Kugel hier nehmen kann. Es sind ihrer 7 mit unterschiedlichsten Schwierigkeitsgraden und Streckenverläufen. Und nach dem Einwurf der Murmel übernimmt die Schwerkraft den weiteren Verlauf. Da heißt es schnell sein, um die Kugel am Ausgang wieder einzusammeln, oder Eltern und Großeltern übernehmen den Rücktransport. Aber ein Großteil des Spaßes besteht darin, der Kugel hinterher zu rennen, um sie gleich wieder auf die Reise zu schicken.
9: 110.000 Euro sind so etwa zusammengekommen. Das soll aber noch nicht das Ende sein. Wir wollen mal schauen, das ist der Anfang. Man kann diese Murmelbahn auch erweitern. Die ist auch schon so angelegt, dass wir da vielleicht noch mal ein Stück dran kriegen, um hier noch eine große Murmelbahn zu kriegen. Und ja, vielleicht noch mehr Menschen, die wir hier oben glücklich machen können.
6: Die Murmel darf man natürlich behalten und mit nach Hause nehmen. Vielleicht, um sich dort eine eigene Murmelbahn zu bauen oder sie beim nächsten Mal wieder mitzubringen.

Mal ganz unabhängig davon, ob sich die Angebetete über so eine Collage freut. Dafür braucht man lediglich eine Reihe von Tageszeitungen, so wie zum Beispiel diese hier, und entsprechend Geduld. Das ist Mustapha Boudjadine, ein renommierter algerisch-französischer Künstler, Maler, Designer und Hochschullehrer. Und der hat beim Thema Collage einen wesentlich anspruchsvolleren Ansatz. Denn wenn Sie solche Porträts wie das hier von Albert Einstein aus Zeitungsschnipseln

0: zusammensetzen wollen, dann brauchen Sie die in Farbe gedruckten Hochglanzmagazine, die die Konsumwelt in ihren schillernden Farben propagieren. Mustafa Butagin wählt also ganz bewusst für seine Collagen dieses Material. Er zerreißt nach eigenen Angaben die Hochglanz- und Boussouagen-Pressemagazine mit Wut, um aus den Schnipseln die Porträts von Rebellen, Revolutionären und Unterdrückten neu zusammenzusetzen.
1: Bonne question.
2: Ich möchte den Randgruppen in unserer Gesellschaft Gesicht und Stimme geben, Revolutionären, schwarzen Frauen oder den Sinti und Roma. Über sie wird wenig berichtet. Ihr Schicksal ist in der Gesellschaft nicht wichtig und darauf will ich mit meiner Arbeit hinweisen. Ich sehe mich als Teil der linken Kultur in Frankreich. Von uns gibt es leider nicht so viele und deshalb sehe ich meine Arbeit auch als wichtig an. Die meisten Arbeiten hier in der Ausstellung stammen aus einer Serie, mit denen ich den amerikanischen Imperialismus anprangern wollte.
1: Par contre, les écrivains, les romanciers, il y en a plus que les plasticiens.
0: Mustafa Boudjadin, Jahrgang 1952, wurde in Algerien geboren. Seine Jugend geprägt vom Unabhängigkeitskrieg. Er studierte in Algier Kunst mit einem Stipendium in Paris weiter und ging nach erfolgreichem Abschluss als Hochschullehrer an seine alte Kunstschule in Algier zurück. Islamische Fundamentalisten vertrieben ihn aus Algerien. In Paris arbeitete er fast 3 Jahrzehnte lang als Layouter und Grafiker für die Tageszeitung Le Humanité, das historische Zentralorgan der Kommunistischen Partei Frankreichs, und zementierte so seine Rolle als Stimme der Linken. Die Ausstellung in der Stadtbibliothek Magdeburg wurde mit Unterstützung der Rosa-Luxemburg-Stiftung organisiert. Und nach welchen Gesichtspunkten sucht der Kurator seine Präsentationen aus?
3: Das ist natürlich immer eine gute Frage, die Kriterien dafür. Es gibt jetzt nicht so ein Kriterienblatt. Die Ausstellungen müssen verschiedene Funktionen erfüllen. Sie müssen, können politisch sein. Sie müssen schon Künstler präsentieren oder von Künstlern gemacht sein, die einen Namen haben, die auch international bekannt sein dürfen. Da waren auch Künstler dabei mit Preisen und so weiter. Und die aber irgendwie dazu passen zu den politischen Auseinandersetzungen, die es bei uns im Land gibt und international. Die haben schon einen politischen Bezug, ja.
0: Mustafa Boudjadins Arbeiten wurden international ausgestellt und weltweit beachtet. Hier in der Stadtbibliothek Magdeburg sind Reproduktionen zu sehen. In Originalgröße ist genau zu erkennen, mit welcher Akribie die kleinen Schnipsel zu einem plastisch wirkenden Eindruck zusammengesetzt sind. Woher bekommt der Künstler die vielen dafür notwendigen Zeitungen?
2: Dazu kann ich sagen, ich habe keine Zeitungsabonnements, die Magazine bekomme ich geschenkt.
0: Widerständige Collagen, so heißt die Ausstellung in der Stadtbibliothek. Dazu ist ein kleines informelles Heft erschienen und bis zum 30. September kann man sich das Ganze zu den regulären Öffnungszeiten ansehen.

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Der Wahlsonntag in Sachsen-Anhalt begann wie immer mit der Öffnung der Wahllokale und schon zur Mittagszeit zeichnete sich eine außergewöhnlich hohe Wahlbeteiligung ab. Mit dem Beginn der Stimmauszählung, hier gefilmt im Barleben, stand fest,

0: dass 77,8% der zur Wahl Aufgerufenen der Aufforderung auch nachkamen. Fast 18% mehr als bei der letzten Landtagswahl vor 5 Jahren. Der Schwerpunkt der Berichterstattung war auch dieses Mal aus dem Landtag in die Magdeburger Messehallen verlegt worden. Rund um die großen Studioeinbauten von ARD und ZDF versammelten sich die anderen Medien und in den Gängen versuchten Kamerateams und Fotografen wenigstens ein paar Bilder von den Spitzenkandidaten zu erhaschen, die im eiligen Tross von Studio zu Studio geschafft wurden. Als erste war AfD-Chefin Alice Weidel vor Ort, um im ZDF-Studio live die erste Prognose zu kommentieren. Denn bevor die Auszählung der Stimmzettel begann, konnte bereits kurz nach dem Schließen der Wahllokale die Forschungsgruppe Wahlen des ZDF eine erste Prognose abgeben. Und diese zeigte bereits zu einem Zeitpunkt, als noch kein einziger Wahlzettel registriert war, das nahezu korrekte Endergebnis. 44% sollte dem nach die AfD erreichen. 43,8% für diese Partei vermeldete die Landeswahlleitung als vorläufiges amtliches Endergebnis. Bundeskanzler Friedrich Merz wollte bekanntlich unter seiner Regierung die AfD halbieren, nur leider schaffte er das nur für seine eigene Partei, denn mit 17,2% der Stimmen büßte die CDU fast 20% gegenüber der Landtagswahl 2021 ein. Ein eindeutiges Indiz dafür, dass der Landtagswahlkampf fast ausschließlich von der Bundespolitik überlagert war.
1: Die Landesregierung wurde heute abgewählt, im Übrigen auch die Bundesregierung, weil die Themen, mit denen wir im Wahlkampf konfrontiert waren, das waren überwiegend Bundesthemen. Und wir reden doch nicht wirklich über Reformen, sondern komplett über Sozialkürzungen. Und das ist bei den Menschen angekommen, nicht zuletzt die Debatte um die Rente mit 63. Die Menschen haben verstanden, dass sie nicht Unterstützung aus Berlin zu erwarten haben und deswegen haben sie sich heute entschieden. Das heißt, es ist umso dringender, dass wir schnell Abhilfe schaffen und schnell Angebote machen, damit Menschen verstehen, Demokratie ist für sie ein hoher Wert und wir bemühen uns, sie wieder zurückzugewinnen.
0: So Eva von Angern, Spitzenkandidatin der Partei Die Linke, die allerdings auch herbe Verluste hinnehmen musste. So sahen die Demoskopen die Partei vor der Wahl noch über 13%. Am Ende waren es nicht einmal mehr 9% der Wähler, die sich für die Programmatik der Linken begeistern konnten. Etwas besser lief es für die SPD, die sich im Vergleich zur Wahl 2021 aber nur gerade mal um 1% verbessern konnte. Spitzenkandidat Willingmann freute sich aber besonders darüber, nicht an der vorhergesagten 5%-Hürde gescheitert zu sein. Das passierte jedoch der FDP, die im Vergleich zu 2021 fast 4% einbüßte und mit 2,6% Anteil an den Zweitstimmen wieder in der außerparlamentarischen Opposition verschwinden wird, wie zuletzt 2011 und 2016. Die Grünen sind seit 2011 wieder im Landtag vertreten, immer gerade so die 5%-Hürde überwindend. Und für diese Wahl sahen die Demoskopen die Partei lange daran scheitern. Doch im Endspurt gelang es Spitzenkandidatin Ciborra Seidlitz, die grünen Wähler zu aktivieren, sodass sie mit nahezu 9% der Zweitstimmen ihr bestes Ergebnis seit langem einfuhren. Sie profitierten offensichtlich von taktisch Wählenden, denn bei den Erststimmen konnte die Partei nur 3,5% erreichen. Bleibt zum Schluss bei den Wahlergebnissen der Blick auf das BSW. Diese Partei hatte lange sorgenvoll auf die 5%-Hürde geblickt. Nach der Auszählung aller Stimmen nahm man diese aber mit 5,3% und ist aber so zukünftig im Landtag vertreten. Wie lange allerdings ist fraglich, denn die Sitzverteilung lässt nicht wirklich eine stabile Regierung erwarten. So hat die AfD ihr Wahlziel der absoluten Mehrheit verfehlt und es scheint sehr schwierig, die anderen Parteien unter einem Ministerpräsidenten Sven Schulze zu einer Koalitions- oder gar Minderheitsregierung zu vereinen. So könnte das BSW, wie von Wagenknecht schon angedeutet, durchaus einer AfD-Regierung beispringen oder es gibt sogar CDU-Abgeordnete, die Siegmund zum Ministerpräsidenten wählen würden, was allerdings mindestens die Abwahl von Sven Schulze als CDU-Parteichef in Sachsen-Anhalt voraussetzen dürfte. Siegmund hat jedenfalls solche Angebote schon mal offenbart.
2: Ich sage, ich bleibe meiner Linie treu. Wir als AfD werden unser

0: Linie treu bleiben. Wir möchten nicht so werden wie die CDU, die vor dem Wahlkampf genau das Gegenteil von dem angekündigt hat, was sie nach der Wahl macht. Wir möchten es alleine machen und wir werden es alleine machen, weil ich diesen Partner aktuell nicht sehe. Sollte sich das ändern, mir ist es wichtig, dass wir eine stabile Mehrheit haben, mit denen wir unsere Grundpositionen durchbekommen. Das ist das ganz Entscheidende. Und ob es jetzt in den nächsten Tagen einzelne Persönlichkeiten gibt, die vielleicht doch nochmal ein bisschen Restliebe zu ihrem Land irgendwo im Herzen entdecken und sehen, das geht nur mit einer starken AfD, sieht man ja heute wieder, dann ist das auch in Ordnung. Dann müssen wir darüber sprechen, dann werden wir uns diese Position angucken. Kann ich aber aktuell nicht sagen, weil ich nicht weiß, wer das sein soll.
1: Und Sie haben also nicht im Vorfeld mal die Fühler ausgestreckt?
0: Das hat ja nichts damit zu tun, dass es dann nachher wirklich jetzt ernst wird. Also ich bin mal gespannt, wer dann auch genau das vielleicht umsetzt, was er vielleicht vorher mal großspurig verkündet hat. Das werden wir jetzt alles in den nächsten Tagen sehen, wie viele Leute es hier wirklich ernst mit Deutschland meinen, weil das ist ja ein ganz...
1: BSW vielleicht?
0: Da gilt das Gleiche. Aber eins ist für mich entscheidend. Ich werde hier keine ideologischen Spielchen machen für irgendwelche Machtoptionen. Also keine Tolerierungen, keine Minderheitsregierungen. Das wird es mit mir als Ulrich Siegmund nicht geben. Weil für mich ist Vertrauen wahnsinnig wichtig. Ich möchte, dass die Menschen, die heute diesen Wahlerfolg möglich gemacht haben, auch weiterhin in mich als Person und in unser Team vertrauen können. Und deswegen gibt es für mich keine Tolerierung durch irgendwen auch immer, mit denen ich dann die entscheidenden Positionen, die ich ändern muss, damit unser Land wieder auf den Weg des Erfolges zurückkommt, hier irgendwie aufweichen muss. Das wird es mit mir nicht geben.
2: Der neue Landtag wird Anfang Oktober erstmalig zusammen. Treten. Bis dahin dürfte in den Parteizentralen heftig um eine Regierungsbildung gerungen werden. Solange bleibt die alte Regierung im Amt. Und sollte es nicht gelingen, eine Einigung herbeizuführen, dann wurde auch schon das Wort Neuwahlen in den Raum gestellt.

Gute Musik, gutes Wetter und vor allem jede Menge gute Laune wurden am Wochenende auf den Elbwiesen geboten, die von Freitag bis Sonntag bereits zum 7. Mal als Veranstaltungsort für das Kulturbrücke-Festival dienten. Wie schon in den vorherigen Jahren lockte das Areal seitens der Hubbrücke wieder mit einem vielfältigen Programm für die ganze Familie, ganz ohne Eintrittsgelder, wobei Spenden natürlich gerne gesehen waren. Auf insgesamt 3 Bühnen wurde den Besuchern eine bunte Mischung an Podiumsdiskussionen, Lesungen und Impro-Theater geboten, sowie eine Vielzahl an musikalischen Darbietungen, die zum Mitsingen und Mitklatschen verleiteten, wie die Potsdamer Band Busy Dreams, die den Besuchern am Sonntagnachmittag mit ihrem Funky-Indie-Pop einheizten.

0: Mehr als 15 Musikacts aller möglichen Genres konnten an den drei Tagen mit ihren Klängen begeistern. Und wem nicht nach Tanzen zumute war, der entspannte sich stattdessen auf den umliegenden Strandliegen oder Hängematten und genoss das kulinarische Angebot samt Wöhner, also veganem Döner, Burger, Fritten, Waffeln, Eis und Co. Neben dem Bühnenprogramm warteten zudem Infostände verschiedener Magdeburger Vereine und Verbände auf interessierte Besucher und eine Vielzahl an Mitmachangeboten und Workshops luden sowohl große als auch kleine Festivalgänger zum Ausprobieren ein, darunter diverse Tanzkurse, Yoga oder Luftakrobatik, Bogenschießen, Siebdruck und noch vieles mehr. Auch Magdeburger Kind Laura Nahr, für die manch einer vielleicht zuletzt beim Vorentscheid für den Eurovision Song Contest mitfieberte, fand in diesem Jahr wieder ihren Weg auf die Bühne des Kulturbrücke-Festivals.
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0: 2020 feierte sie hier mit ihrer Performance auf den Elbwiesen ihr Festivaldebüt, damals noch im Duo mit Christian Hirschfeld. Im Jahr darauf dann der erste Soloauftritt beim Festival, so wie sie auch an diesem Sonntag wieder das Magdeburger Publikum begeistern konnte.

Mit der Errichtung eines Batteriespeichers am Umspannwerk Roßlau realisieren die DVV Stadtwerke Dessau und die NVAM-Gruppe in gemeinsamer Kooperation ein zukunftsweisendes Infrastrukturprojekt für die Energiewende in der Region. Dafür wurde am 24. August der symbolische Spatenstich gesetzt.

0: Die Energiewende lebt davon, dass in den vergangenen Jahren ein hoher Zubau an erneuerbaren Energien stattgefunden hat. Doch Wind und Sonne liefern nicht immer dann Strom, wenn er gerade gebraucht wird.
1: Wir haben aktuell die Situation, dass 58% unseres Energieverbrauches bereits aus Erneuerbaren kommen. Jetzt wissen wir allerdings auch, Erneuerbare, gerade Solar, tagsüber, Wind bläst auch nicht immer. Das heißt, wir brauchen etwas, um diese Energie zu vergleichmäßigen, damit der entsprechende Nachfrage dann auch immer dann gedeckt werden kann, wenn sie entsteht. Und genau da spielen jetzt Batteriespeicher im System eine herausragende Rolle. Die speichern die grüne Energie ein, wenn sie entsteht, aber nicht abgenommen werden kann, und speichern aus, wenn sie abgenommen werden kann. Gleich mehrere Vorteile für den Verbraucher. Es wird günstiger für alle, weil das Netz davon profitiert. Die Versorgungssicherheit nimmt zu und wir können tatsächlich an dieser Stelle eben noch mehr erneuerbare Energien ins Netz bringen. Und das macht uns auch unabhängiger von den Krisen, die wir augenblicklich erleben.
0: Der Großbatteriespeicher ist ein wichtiges Signal für Dessau-Roßlau und die gesamte Region. Da die Stromerzeugung aus Wind und Sonne wetterbedingt schwankt, gewinnen leistungsfähige Speicherlösungen zunehmend an Bedeutung. Ein solches Projekt kann jedoch nur durch Partnerschaft und Unterstützung umgesetzt werden.
2: Ja, es ist eine ganz tolle Sache, dass wir hier unterschiedliche Kompetenzen zusammenführen. Wir sind lokal stark verankert, wir haben lokal die Infrastruktur, wir haben lokal das Know-how und verschiedene andere Aspekte. Und die NBAM-Gruppe ist, ja, man kann sagen, ein befreundetes Unternehmen schon seit vielen, vielen Jahren. Und die sind natürlich stark auch in Börsengeschäften, in der Vermarktung des Stromes. Weil den Strom, den wir einspeisen und wieder ausspeisen, der muss natürlich am Markt platziert werden. Das erfordert große Handelssysteme, das erfordert schnelle Zugänge. Und da macht es einfach Sinn, wenn wir Kompetenzen bündeln. So muss nicht jeder Partner die kompletten Infrastrukturmaßnahmen selbstständig treffen. Also eine sogenannte Win-Win-Situation.
1: Unser Unternehmen bringt die ganze technische Expertise mit. Wir haben bereits Energiespeicher gebaut. In Elsteraue, nicht weit von hier, steht einer schon im Betrieb. Weitere Batterieprojekte entwickeln wir gerade. Und das beginnt mit dem Start, Genehmigungsverfahren. Wie kriegt man sowas auf die Spur? Das geht weiter in der ganzen Phase, wenn gebaut wird, mit der Kompetenz rund um Bau. Und am Ende geht es auch darum, diese Flexibilitäten dann auch entsprechend zu vermarkten. Da wird auch die NVIM-Gruppe die zentrale Rolle spielen.
0: Das Projekt unterstreicht die Bedeutung moderner Speichertechnologien für das Gelingen der Energiewende in Mitteldeutschland. Rein kapazitätsbezogen kann die Anlage den Tagesbedarf von rund 4.500 Haushalten abdecken. Für die Kunden der Stadtwerke stellt sich dabei auch die Frage, kann sich der Batteriespeicher langfristig positiv auf die Strompreise auswirken?
2: Also es gibt keine 1-zu-1-Korrelation, das muss man ganz, ganz deutlich sagen. Wir sehen natürlich einige Unwuchten im Energiesystem in Deutschland. Das hat auch Auswirkungen auf Netzentgelte. Es müssen viele Netze gebaut werden, Infrastrukturmaßnahmen sind teuer etc. pp. Und durch Batteriespeicher kann man den Netzausbau natürlich etwas kletten und damit im Idealfall auch die Netzentgelte stabiler halten, als sie ohne wären. Und wir sehen das hier direkt, wir stehen hier neben unserem Umspannwerk. Wir haben hier kurze Wege, kurze Installationen. Auch das führt natürlich zu Preiseffizienzen.
0: Der Baustart für den Batteriespeicher am Umspannwerk Roßlau ist für Ende dieses Jahres geplant. Die Inbetriebnahme soll bis Ende 2027 erfolgen.
3: Insgesamt 8 Informationstafeln zieren seit Montag den Bereich in Rezeptionsnähe im Magdeburger City-Carré mit besonderer Anlehnung an den 8. September. Warum der Fokus auf die Zahl 8? Das hat den Hintergrund, dass es sich hierbei um den Weltalphabetisierungstag handelt, der erstmalig am 8. September 1967 von der UNESCO ausgerufen wurde und seitdem jährlich begangen wird, um weltweit auf das Problem Analphabetismus und fehlende Grundbildung in der Bevölkerung aufmerksam zu machen. In diesem Rahmen entwarf die Fach- und Koordinierungsstelle Alphabetisierung und Grundbildung eine besondere Ausstellung, die noch bis Freitag im Kaufhaus besichtigt werden kann. Anhand eines Fallbeispiels soll sie verdeutlichen, mit welchen Herausforderungen ein großer Teil der Bevölkerung täglich zu kämpfen hat. Auf bundesweiter Ebene sind es bis zu 6,2 Millionen Menschen, die teilweise schon mit dem Aneinanderreihen einzelner Buchstaben ihre Schwierigkeiten haben, davon 180 bis 200.000 Sachsen-Anhalter. Andere Betroffene können einzelne Worte

0: das, wo vielleicht der Nachbar schon sein Kreuz gemacht hat oder so. Ne, genau, also am Ende sprechen wir über Teilhabe, wir sprechen über ganz verschiedene Lebensbereiche, ausgehend vom Lesen und Schreiben und dann eben in den Bereich Grundbildung.
1: Diese Grundbildung, die übrigens nicht nur das Lesen und Schreiben beinhaltet, sondern auch soziale Kompetenzen, Grundfähigkeiten im IT-Bereich sowie ein grundlegendes Verständnis von Gesundheit und Finanzen, möchte man mithilfe von Kursen in sogenannten Grundbildungszentren vermitteln. Rund 20 Millionen Euro stellte das Bildungsministerium für die Förderung dieser Einrichtungen zur Verfügung, von denen somit insgesamt 8 in Sachsen-Anhalt etabliert werden konnten.
0: Also jetzt hat gerade das letzte im Landkreis Harz in Halberstadt eröffnet. Und zu Beginn der Förderung war vom Bundesministerium die 8 auch die Zielzahl. Also 8 sollten es werden in den Regionen. Dafür wurde Sachsen-Anhalt aufgeteilt in verschiedene Regionen, dass jede Region bestmöglich versorgt ist. Genau, die haben wir jetzt fertig zum Ende der Alpha-Dekade auch, die auch mit Ablauf des Jahres dann endet. Dann haben wir dieses ganz große Ziel erreicht.
1: Interessierte können sich jederzeit telefonisch oder per E-Mail bei den Einrichtungen oder bei der Koordinierungsstelle melden oder auch einfach persönlich in den Grundbildungszentren vorbeischauen. Um möglichst vielen Menschen helfen zu können, sind die Bildungsangebote zudem darauf ausgelegt, sich an den Bedarf und das Zeitmanagement der Betroffenen anzupassen, denn wie bereits erwähnt, ist trotz ihrer Einschränkungen ein großer Anteil von ihnen beruflich tätig.
0: Sie sind überwiegend, nicht ausschließlich, aber überwiegend in einfacheren Tätigkeiten. Und die laufen natürlich Gefahr, je mehr Automatisierungen es gibt oder je mehr künstliche Intelligenz übernimmt, dass solche Einfachtätigkeiten mehr und mehr abgebaut werden. Und dann ist die Frage, was machen wir dann mit diesen Menschen? Die würden ja total gern arbeiten, aber eben nicht mit Schrift und Sprache. Und deswegen wäre jetzt der passende Zeitpunkt zu sagen, nochmal eine Qualifizierung in Angriff zu nehmen, sich sicherer zu fühlen, nicht nur fürs Berufsleben, sondern generell für alle alltäglichen Dinge. Damit wir diese Menschen bestmöglich integrieren und sie nicht Gefahr laufen, abgehängt zu werden, gerade im beruflichen Bereich.
1: Vor allem die Überwindung des Schamgefühls spielt hier eine wichtige Rolle, weshalb Aktionen wie die Ausstellung im Kaufhaus hauptsächlich darauf ausgerichtet sind, die Menschen im Umfeld der Betroffenen zu diesem Thema zu sensibilisieren und ihre Freunde, Familienmitglieder oder Bekannten dazu zu ermutigen, sich die nötige Hilfe zu suchen. Mit dem langfristigen Ziel, die Zahl der Betroffenen in Zukunft hoffentlich dauerhaft zu senken.
2: Bedenkt man, wie viele Fotos wie möglich auf den ungezählten Smartphones in den Taschen unserer Mitmenschen zu finden wären, steht die Frage, wann wird aus einem Foto Kunst? Ist es, wenn aus Schwarz-Weiß Farbe wird? Oder wenn aus analogen Bildern digitale werden? Diese Frage wird gerade im Kunstmuseum Magdeburg beantwortet, denn am Mittwochabend wird die Ausstellung Farbe und Gebiet mit Fotografien von Professor Joachim Brohm eröffnet. Joachim Brohm, Jahrgang 1955, geboren in einer Kleinstadt in Nordrhein-Westfalen, studierte von 1977 bis 1983 visuelle Kommunikation an der Folkwang-Schule in Essen. Bleibt die Frage, wann wird ein Foto Kunst?
3: Naja, ich versuche es mal mit den Arbeiten zu beantworten, die Joachim Brohm hier in der Ausstellung zeigt. Es wird dann zur Kunst, wenn ein Konzept dahinter ist und wenn man das Konzept auch vermitteln kann. Joachim Brohm macht ja seine Fotos auch tatsächlich immer und überall, aber bei ihm ist die Serie das Prinzip. Und die Serie heißt, es gibt ein Thema, unter das sich die Fotos dann ordnen. Und wenn wir gleich die größte Serie anschauen, Areal, die er über 10 Jahre auf einem ganz kleinen Gebiet, einem kleinen Industrieareal in München gemacht hat, dann sieht man schon, was das Konzept ist. Dieses genaue Hinschauen, jedes Bild ist so komponiert, dass es wirklich als Bild funktioniert.
2: Zu Beginn seiner Zeit als Fotograf waren Fotos, die Kunst sein wollten, schwarz-weiß. Beeinflusst von nordamerikanischen Fotografen, die den topografischen Bildstil entwickelten, setzte Joachim Brohm auf Farbe im Bild. Das war damals revolutionär, denn Farbfotografie war entweder Werbung oder aber Amateuren vorbehalten. Die zweite Veränderung für die Fotografie war der Wechsel vom analogen Film, Brohm nutzte Mittelformatkameras, hin zum digitalen. Beide Wandel hat der Künstler miterlebt und selber mitgestaltet. Und deshalb gehört Joachim Brohm verdientermaßen zu den bedeutendsten Fotografen unserer Zeit.
3: Es geht um Sein.

0: Den Blick, um den ganz persönlichen Blick, und es geht bei ihm immer um die Farbe. Und diese Transformation des Schwarz-Weiß-Bildes in die Farbe, schon richtig, erst ist die Kunstfotografie schwarz-weiß, da kann man immer das Reale ganz besonders zurückdrängen. Und plötzlich ist diese Realität, die die Farbe mit in das Bild bringt, wichtig für ihn. Also er drängt es nicht zurück, sondern deshalb auch der Titel dieser Ausstellung, Farbe und Gebiet. Die Farbe wird so fulminant wichtig, und das bedeutet aber in der Fotografie, dass man dann auch ganz genau gucken muss, wie verhält sich die Farbe im Bild. Dann braucht man plötzlich eine Konzeption. Da ist das Rot, da ist das Blau, da ist das Grün. Plötzlich hat es etwas von Malerei auch. Also dann werden Fotografien auch kriegen so einen malerischen Aspekt dadurch, dass die Farbe plötzlich eine große Rolle spielt.
1: Mit der Ausstellung, die bis zum 31. Januar nächsten Jahres zu sehen sein wird, zeigt das Kunstmuseum Magdeburg einen wichtigen Künstler, Fotografen und Hochschullehrer, der lange Zeit auch als Rektor der Leipziger Hochschule für Grafik und Buchkunst gearbeitet hat. Und darauf kann man hier sehr stolz sein.
0: Naja, wir sind auf was ganz anderes stolz. Er hat uns nämlich diese riesengroße Serie Areal für die Sammlung des Museums geschenkt, die wir auch zeigen. Und das ist fantastisch.
1: Und damit ist die Sammlung des Klosters unserer lieben Frauen über 300 Arbeiten reicher. Und das ist ein wirklicher Grund zur Freude.
2: Ziemlich genau vor 8 Jahren, am 28. August 2018, lud die Tourismusinitiative Südharz-Kyffhäuser, zu der auch der Stolberger Hotelier Ritter von Kemsky gehörte, zu einer Bürgerversammlung ein mit dem Thema »Wie weiter mit der Thürergrotte?« Mehr als 700 Interessierte kamen zu der Veranstaltung, und fast alle von ihnen, um die von der Gemeinde Südharz wegen zu hoher Kosten angedachte Schließung des Freizeitbades zu verhindern. Das 1998 eröffnete Hallenbad mit Spa-Bereich war tatsächlich in die Jahre gekommen und stark sanierungsbedürftig. Nach langem Ringen beschloss der Gemeinderat jedoch ein Jahr später, das Bad zu erhalten und Fördermittel beim Bund zu beantragen, berichtet der heutige Bürgermeister der Gemeinde Südharz, Peter Kohl, kurz vorm symbolischen Banddurchschnitt zur Neueröffnung der Thürergrotte am 19. August 2026. Dabei erwähnte er namentlich den damaligen Gemeinderat Ritter von Kemsky, der sich direkt in Berlin erfolgreich für den Erhalt von Fördermitteln einsetzte. Während seiner kleinen Ansprache betonte er, dass die jahrelange Sanierungsphase nicht nur Corona geschuldet war, sondern tatsächlich extremen Baumängeln, die grundhaft beseitigt werden mussten. Nun war es also soweit, und hunderte Badegäste, längst nicht nur aus Stolberg, warteten auf Einlass. Den Banddurchschnitt erledigte Herr Kohl schließlich gemeinsam mit seinem Bauamtsleiter Björn Schade, der sich während der Sanierung ganz besonders engagiert hatte. So nutzte auch Helga Rummel, Ortsbürgermeisterin von Rottleberode, die Gelegenheit, ihm an diesem besonderen Tag für seinen unermüdlichen Einsatz zu danken. Genauso wie seinem Stellvertreter Matthias Dietrich und dem Bauhofleiter der Gemeinde Südharz, Florian Recke. Und dann gab es kein Halten mehr, strömten die Badefreudigen in das neue Freizeitbad, wie es sich nennt. Manchen Stolbergern kam das vor wie ein Wunder, nachdem sie das Gebäude so viele Jahre ungenutzt und geschlossen gesehen hatten. Aus Rottleberode waren die Schwestern Emilia und Frieda mit ihren Eltern angereist. Sie wollen jetzt öfters zum Baden nach Stolberg kommen. Und auch Herr Schade befand sich im Gedränge, doch er brauchte jetzt erst einmal ein paar ruhige Minuten, um sich zu fassen.
3: Sind Sie glücklich?
4: Ich bin sehr glücklich. Ich bin sehr glücklich, emotional angefasst, bin ich ganz ehrlich. Nach der langen Zeit jetzt sagen zu können, dass wir es geschafft haben. Die Thürergrotte im Bestand mit dem Neuen zu verbinden, war nicht ganz einfach. Wir haben es geschafft. Es gibt einige Highlights, die wir selber konzipiert haben, zum Beispiel die Sauna. Sie brauchen einen Planer, und wenn der Planer viel Geld kostet, muss man selber was machen. Und die Sauna zum Beispiel haben wir selber geplant, selber konzipiert, ist richtig gut geworden, bin ich stolz drauf, sehr stolz drauf. Und ich sage Ihnen jetzt, ohne das Team im Hintergrund, die ganzen Firmen, die von Planer, Bauhofleute und viele, viele, viele, viele Handwerker aus der Region, die als Subunternehmer den Hauptfirmen die Rettung geschenkt haben, so sage ich mal, wäre das Bad heute nicht so weit, dass wir es öffnen können. Und dafür meinen herzlichen Dank die ganze Region, und ich wünsche dem Bad viel Erfolg. Man kann es anders bespielen. Wir haben viel gemacht. Wir haben RGB-Scheinwerfer in den Becken eingebaut. Wir haben RGB-Scheinwerfer in der Halle eingebaut. Wir haben eine Musikanlage vom Feinsten eingebaut. Wir haben eine Beamer-Leinwand von 5x3 Metern. Hier können Sie Beachpartys feiern. Hier können Sie Kinoabende machen. Alles ist möglich. Also eine ganz andere Art von Bad. Ich heiße Sie herzlich willkommen in Stolberg.
2: Und während es die ersten Gäste ins Wasser geschafft hatten und dies sichtlich genossen, nahm uns Herr Schade mit in den aus seiner Sicht schönsten Teil der neuen Thürergrotte, den Saunabereich, den auch er selbst mit geplant hat.
4: Ja, hier befinden wir uns in der neuen Sauna in der Thürergrotte Stolberg-Harz. Bin ich ganz besonders stolz drauf, haben uns selber überlegt, was wir hier machen. Ein Planer kostet Geld, du brauchst nicht für alles einen Planer. Weil ein paar Sachen machst du selber und dann weißt du auch, dass es vielleicht gut ist. Folgendes haben wir gemacht. Komplette alte Sauna entkernt, rausgenommen. Es hat eine Flächenabdichtung gefehlt. Es hat diesbezüglich diesen Schaden gegeben im Fußbodenbereich. Und deswegen haben wir alles entkernt und die Sauna neu konzipiert. Erstmal Barrierefreiheit. Hier waren dreimal so Stufen früher, die sind nicht mehr da. Barrierefreiheit. Hier eine 90-Grad-Sauna, eine Bio-Sauna und eine Dampfsauna. Und wir haben uns Mühe gegeben in der Auswahl der Oberfläche. Gehacktes Holz, harztypisch. Hinter dem Ofen finden Sie Schiefer. Schiefer erinnert an den Bergbau in der Region. Und natürlich, wir wollten uns ein bisschen die Highlights von Stolberg am Leben erhalten. Hier ist die Heimkehle, beziehungsweise des Südharzes. Hier ist die Heimkehle.
2: Neben der Heimkehle sind auch das Josefskreuz auf der Tür zur Dampfsauna und das Schloss Stolberg am Eingang der Biosauna verewigt. Also drei regional fest mit Stolberg verbundene touristische Highlights, die bei Nutzung der Saunen auch beleuchtet werden. Nicht ohne Stolz zeigte der Bauamtsleiter auch den neu gestalteten Duschraum mit Eispott und den Loungebereich.
4: Ganz besonders stolz bin ich auf diesen Loungebereich. Wir haben uns gedacht, du musst so eine Sauna anders bespielen können, nutzen können. Und deswegen in dem absoluten Ruhebereich von damals, wo wir einfach liegen standen, ist dieser Loungebereich entstanden. Hier mit einer Theke, hat ein Handwerker aus der Region selber gebaut, Kaffeeautomat, Kühlschrank, eine komplette Theke, die wir nutzen können, um Saunaabende abzuhalten, wie auch immer. Und ich gehe mal ein Stück weiter, ein Aperol, ein Sektchen, ein Müller-Thurgau oder ein Bierchen mit einer Freundin zum Ausklang des Saunaganges, ist auch nicht verkehrt.
2: Zahlreiche geladene Gäste aus Verwaltung und Politik der Gemeinde Südharz begaben sich dann in den oberen Bereich der Thürergrotte, um die Neueröffnung noch ein bisschen zu feiern. Hier ergriff der Bürgermeister erneut das Wort, auch um ein paar Zahlen, die Finanzen betreffen, zu nennen. So wurden insgesamt 6,2 Millionen Euro investiert, 3,8 Millionen davon waren Fördermittel vom Bund. Auch ein nicht unerheblicher Anteil an Eigenleistung ist in den Zahlen zu finden. Des Weiteren dankte Herr Kohl noch einmal offiziell seinem Bauamtsleiter für dessen unermüdlichen Einsatz. Herr Schade, sichtlich bewegt, nahm den Dank an, aber nur, um ihn sofort an sein Team, den Bauhof der Gemeinde Südharz und die regionalen Handwerksbetriebe weiterzugeben. Sie alle hatten viel Kraft in das Projekt Thürergrotte investiert.
4: Für solch ein Projekt brauchst du in Zeiten von Work-Life-Balance und Homeoffice Leute und Männer, die Bock haben und es können. Und die hatten wir. Und deswegen sage ich,
2: im Geschenk fand Herr Schade schließlich eine goldene Badekappe, was für Erheiterung sorgte. Und Frau Rummel übergab ihren letzten Blumenstrauß an Tischlermeister Felix Neumann. Der hatte maßgeblich zur Fertigstellung der Inneneinrichtung der Thürergrotte beigetragen.
3: Mit über 1 Milliarde Euro beziffert der Stadtkämmerer die Einnahmen für den Haushalt der Stadt Magdeburg. Und dennoch wird es nicht reichen, denn zum Schluss bleibt ein Fehlbetrag von etwa 47 Millionen Euro übrig. Die Möglichkeiten, daran etwas zu ändern, werden jedoch von Jahr zu Jahr schwieriger, da an den Stellschrauben auf der Einnahmen- und auch auf der Ausgabenseite schon oft gedreht wurde. Dennoch sollen sie fester angezogen werden.
5: Wir haben auf der Aufwandsseite Herausforderungen, auf der Ertragsseite.

0: Tragseite. Und das wird auch unser Vorschlag für den Stadtrat sein. Beim Aufwand dämpfen wir ganz stark bei der Verwaltung. Das ist der Hauptpunkt dort. Und beim Ertrag wollen wir zwei Stellschrauben nochmal anziehen.
1: Ja, und das wäre eine weitere Erhöhung bei der Parkraumbewirtschaftung, was jedoch nur etwa 300.000 Euro bringen würde. Aber auch Parksünder sollen restriktiver zur Kasse gebeten werden und man erhofft sich durch mehr Geschwindigkeitskontrollen mehr Geld im Stadthaushalt. Deutlich spürbarer, besonders für junge Eltern, die Kosten für die Kinderbetreuung will man deutlich anheben.
0: Wir ziehen in einem ersten Schritt, das ist ja unser Vorschlag, nur die historische Inflation nach. Also wir holen uns eigentlich das wieder, was uns eigentlich ein Kita-Platz kostet nach unserem Anteilsverhältnis. In den Schritten 2 und 3, also in den Schritten 28 und 29, holen wir uns ein wenig mehr noch, um auch Qualität zu sichern in den Kitas. Wir kommen von einem ganz niedrigen Niveau, kommen bei den Krippen Plätzen auf ein relativ hohes Niveau. Auf den Kita-Plätzen kommen wir immer noch mit der Erhöhung auf ein mittleres Niveau.
1: Seit 2012 wurden die Kita-Gebühren nicht mehr angehoben. Die 44-prozentige Erhöhung ab 2027 bezeichnete der Finanzbeigeordnete als Inflationsausgleich. Mit den weiteren Erhöhungen 2028 und 2029 wolle man in den Personalschlüssel investieren, denn der Geburtenrückgang würde sonst dafür sorgen, dass man Kita-Kapazitäten streichen müsste. Insgesamt macht der Posten Soziales mit nahezu der Hälfte des Etats den größten Anteil an den Ausgaben aus, gefolgt von den Personalausgaben für die Verwaltung der Stadt. So wurden und werden frei werdende Stellen nicht mehr besetzt. Man plant, Dezernate zusammenzulegen, um beispielsweise Geschäftsführergehälter einzusparen, um nur mal zwei Maßnahmen zu benennen.
0: Ein Kernbestandteil des Haushalts, der von den Zahlen her relativ klein ist, aber der uns wichtig ist, ist die ganze Vereinsförderung, die Kleinkulturförderung, die Eventförderung, also kleinere Veranstaltungen. Das ist für uns das haben wir nicht angetastet. Wenn wir mit dem Rasenmäher drüber gegangen wären, wäre das mit gewesen, aber das haben wir nicht gemacht, um die Vielfältigkeit, Lebendigkeit in der Stadt auch zu erhalten. Die Investitionen sind auf einem sehr hohen Niveau. Ja. In diesem Jahr, für das Planjahr 27, ein wenig verzerrt durch die Schule Listemannstraße. Da haben wir allein ja 70 Millionen dann veranschlagt dafür. Aber dann auch immer noch sind es über 100 Millionen, die wir in Investitionen hier tätigen werden. Und das ist uns auch wichtig, obwohl es nachher auf die Zinsen dann wieder durchschlägt. Das muss ja finanziert werden, weil wir damit in die Infrastruktur einzahlen.
1: Das wären insgesamt 180 Millionen Euro, wobei 70 davon auf den Schulneubau in der Listemannstraße entfallen. Weitere wichtige Investitionen wären der Abschluss der Maßnahmen rund um die Stadthalle, der Ersatzneubau für die Feuerwache Roten See, die Ersatzneubauten für die Ringbrücken, die Fortsetzung der Sanierung der Bördelandhalle oder das neue Schwimmzentrum für den Leistungssport. Insgesamt beschrieb die Stadtverwaltung äußerst herausfordernde Planungen, die besonders von der Kluft zwischen auferlegten Pflichtaufgaben und verfügbaren Finanzmitteln erschwert wurden. Die Konsolidierung muss darüber hinaus in den nächsten Jahren fortgesetzt werden. Erst Anfang der 2030er Jahre könnte man nach jetzigen Planungen wieder einen ausgeglichenen Haushalt vorlegen. Der Haushaltsplanentwurf wurde unterdessen veröffentlicht und kann im Ratsinformationssystem eingesehen werden. Das werden auch die Stadträte machen, die diesem Plan noch ihre Zustimmung geben müssten. Besonders die Erhöhung der Kita-Gebühren dürfte dabei für hitzige Diskussionen sorgen, sodass es durchaus möglich erscheint, dass der avisierte Plan, den Haushalt im November zu beschließen, nicht gehalten werden kann. Und auch das Landesverwaltungsamt hat noch ein gewichtiges Wort mitzureden, denn ohne dessen Zustimmung läuft gar nichts.
2: Runter vom Sofa in den eigenen vier Wänden und raus auf das Gleichnamige im Zentrum der Stadthalle, hieß es bei einem mehrtägigen Protestcamp, das am Wahlabend auf dem Steintorplatz errichtet wurde. SOFA war in diesem Fall als Abkürzung für solidarischer Ort für alle zu verstehen. Und genau das wollte man hier für all die Menschen schaffen, die mit ihren Sorgen und Frustrationen nach dem sonntägigen Wahlergebnis nicht alleine sein wollten. Wobei es sich hier nicht nur um einen Rückzugsort handelte, sondern auch um eine Gelegenheit, sich in diesen kritischen Zeiten gegenseitig zu unterstützen und gemeinsam zu überlegen, wie geht es weiter.
3: Rechtsextremismus ist absolut nichts Neues, aber was auch nichts Neues ist, ist eine wahnsinnige Frustration mit etablierter Politik und auch eine Frustration mit dem Leben, was man sich einfach nicht mehr leisten kann. Genau, es gibt viele Orte, die wir hier lokal haben und denen wir, glaube ich, auch lokal begegnen können. Und deswegen müssen wir eben zusammenkommen und darüber sprechen und den ersten Schritt tun, und der ist Gemeinschaft bilden.
2: Anstatt dem üblichen politischen Engagement in Form einer Demo samt Ansprachen und Kundgebungen, nur um sich danach doch wieder zu Hause alleine mit den bleibenden Zukunftsängsten zu plagen, sollte daher mit dem SOFA etwas Längerfristiges entstehen, weshalb das Begegnungscamp am Steintor insgesamt 70 Stunden andauerte, inklusive Übernachtung vor Ort. Ins Leben gerufen wurde die Initiative von verschiedenen zivilgesellschaftlichen Organisationen, darunter der Losmachen e.V., sowie von einem breiten Bündnis an Privatpersonen, die schon vorher politisch engagiert waren. Rund 1000 Menschen hatten sich am Sonntagabend im Camp versammelt, 10-mal mehr als ursprünglich erwartet. Ein voller Erfolg, der sich im Programm der nächsten Tage fortsetzte. Geboten wurde eine bunte Vielfalt an Workshops, Musik- und Kulturprogrammen, sowie jeden Abend eine kostenlose Mahlzeit für alle Anwesenden.
3: Ich glaube, bei einem gemeinsamen Essen fällt dieses in Austausch kommen nochmal viel leichter. Gestern gab es zum Beispiel veganes Jägerschnitzel. Und ich glaube, im veganen Jägerschnitzel steckt schon ganz viel drin von unserer Botschaft. Wir wollen das nehmen, was es schon gibt, die Identität, die auch was Schönes ist, dass wir uns hier alle zu Hause fühlen. Aber wollen sagen, das muss nichts Exklusives sein. Und wir können gemeinsam das weiterdenken und überlegen, wie können wir Identität nehmen und damit den nächsten Schritt in die Zukunft machen.
2: Denn bei dem SOFA soll es sich nicht um ein einmaliges Event handeln. Zumindest möchte man den Kern und die Message des Protestcamps aufrechterhalten und ähnliche Orte in der Saalestadt schaffen.
3: Ein großer Teil unseres Bündnisses sind Nachbarschaftsinitiativen. Und eine Nachbarschaftsinitiative Sissi aus der südlichen Innenstadt ist gerade dabei, einen Raum anzumieten und da so ein ähnliches Format einmal die Woche anzubieten, natürlich kleiner, aber natürlich mit weniger Menschen, aber dafür eben regelmäßig. Dafür sind wir auch gerade noch auf der Suche nach SpenderInnen, die bereit sind, eben einmal im Monat einen kleinen Betrag zu spenden, um hier in Sachsen-Anhalt vor Ort Räume zu schaffen gegen die Frustration und gegen die Vereinzelung.
2: Wer Interesse daran hat, hier Abhilfe zu leisten, der findet sämtliche Möglichkeiten dafür auf der Website des SOFA Halle sowie alle weiteren Informationen zu kommenden Aktionen und Veranstaltungen.
1: Wenn das Preziner Wehr gezogen wird, dann ist das oft genug ein Ereignis mit großem Publikumsinteresse. In der nun etwa 150 Jahre dauernden Geschichte des Wehrs geschah das 64 Mal. Und obwohl das Wehr mittlerweile ein anerkanntes ingenieurtechnisches Denkmal ist, versieht es immer noch ordentlich seinen Dienst. Was natürlich auch auf die immerwährende Pflege durch das zuständige Landesamt für Hochwasserschutz zurückzuführen ist. Seit einiger Zeit bemüht man sich nun, das Bauwerk als UNESCO-Weltkulturerbe eintragen zu lassen. Und da ist man zwischenzeitlich einen Schritt weiter gekommen.
4: Wir stehen auf der deutschen Tentativliste. Wir sind jetzt dabei, weiter zu erarbeiten den Antrag für die UNESCO-Kommission. Der soll 27 abgegeben werden. So, und dann haben die ungefähr ein Jahr Zeit, um den zu bewerten und zu sagen, naja, die eine oder andere Stelle könnt ihr noch ein bisschen verbessern. Auf jeden Fall soll bis 2031 soll das fertig werden. Und wir haben gesagt, bis 2031 wollen wir den Titel haben. Das heißt, wir leisten jetzt so eine gute Arbeit in den Ministerien, mit dem LHW, mit unserem Verein, dass wir das in den Griff kriegen. Also unser Ziel ist, 31 UNESCO-Weltkulturerbetitel zu bekommen.
1: Dazu befindet man sich im Übrigen mit den Frankischen Stiftungen in Halle in Wettbewerb, die ebenfalls diesen Titel bekommen möchten. Allerdings ist man der Meinung, auch mit der Umgebung des Wehrs weitere touristisch interessante Trümpfe in der Hand zu haben. Das wären das Ringheiligtum in Pömmelte und die Herrenhuter Brüdergemeine in Gnadau, wo man an den begehrten Titel in gewisser Weise durch die Hintertür zu kommen gedenkt.
4: Dänemark kann uns da helfen. Also Christiansfeld ist schon lange UNESCO-Weltkulturerbe. Und wenn die einen Erweiterungsantrag stellen würden, Da muss man sie davon überzeugen, dass es gelingt. Ich habe die Vorgespräche schon mal geführt. Die dänische Botschaft ist dem ziemlich aufgeschlossen gegenüber. Wir werden also nach Christiansfeld fahren und werden um gut Wetter bitten, dass sie uns unterstützen. Die Sachsen sind schon mit dabei, die sind schon mit im Boot. Mhm. Und Sachsen ist ja 2024 Mitglied geworden als Erweiterung. Also für Gnadau streben wir so eine Erweiterung an, natürlich über Dänemark.
1: Das alles dürfte auch Thema am 13. September sein, wenn in ganz Deutschland der Tag des offenen Denkmals begangen werden soll. So will man auch rund um das Preziner Wehr ein großes Volksfest veranstalten, auf dem man sogar einen Weltrekordversuch unternehmen will. Denn man beabsichtigt, 300 Liter Altmärker Hochzeitssuppe zu kochen. Ein möglicher Guinness-Weltrekord, der um die Mittagszeit verputzt werden kann. Insgesamt konnte man 25 Stände akquirieren, die für Unterhaltung, Speis und Trank sorgen wollen. Und natürlich soll es Führungen rund um das Wehr geben, auch damit die frisch ausgebildeten Stadtbilderklärer ihr erworbenes Wissen präsentieren können. Den 13. September könnte man sich also schon mal vormerken.

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4: Aus den Gebäuden dieses ehemaligen Schulgeländes in der Brandenburger Straße dürfte schon bald Musik zu hören sein, denn hier wird der neue Orchesterprobesaal des Magdeburger Theaters entstehen. Nur wenige Minuten zu Fuß vom Opernhaus entfernt. Der Bedarf um neue Räumlichkeiten zu diesem Zweck besteht tatsächlich schon seit langem und mit dem Umzug an den neuen Standort können gleich mehrere Probleme gelöst werden, die sich in den alten Proberäumen vermehrt häuften. Da wären einerseits die vielen Treppen zu nennen, die den Zugang des alten Standorts in der Nähe des Sudenburger Bahnhofs erschwerten. Die neuen Räumlichkeiten werden dagegen barrierefrei sein. Natürlich war der Platzmangel ein weiterer Hauptgrund für die Suche nach einem neuen Probesaal, denn es wurde nicht nur eng für die 82 MusikerInnen der Magdeburger Philharmonie, sondern auch gesundheitsgefährdend aufgrund der hohen Lautstärke, die bei den Proben aufkommt. Mit den neuen Räumlichkeiten möchte man nun den zeitgemäßen und arbeitsschutztechnischen Standards gerecht werden und hier optimale Voraussetzungen für alle Beteiligten schaffen.
5: Wir werden an perfekte akustische Bedingungen arbeiten können. Das ist ganz wichtig für ein Orchester, was während der Gesamtspielzeit proben muss. Das ist das eine. Wir werden neue Stimmzimmer ermöglichen. Das heißt, Menschen aus der Magdeburgischen Philharmonie werden hier in bessere Bedingungen arbeiten können. Man wird auch durch eine architektonische Brücke die Möglichkeit schaffen, besser während Proben für andere Menschen auf das Orchester anzuschauen. Also die Sichtbarkeit des Orchesters wird besser sein. Und das sind so tolle Nebenwirkungen von diesem Bau.
4: Rund 4,5 Millionen Euro werden in die Sanierungsarbeiten vor Ort investiert. Davon werden bereits über 900.000 Euro durch das Programm Sachsen-Anhalt Effizienz gedeckt. Weitere Förderanträge sind bereits im Gespräch. Die Planung des Projekts geht schon einige Zeit zurück, doch es wurde lange nach einem passenden Standort gesucht. Vor knapp 3 Jahren wurde dann das ehemalige Schulareal in der Brandenburger Straße in Erwägung gezogen.
5: Das war während der Pandemie ein Impfzentrum. Das ist jetzt ein tolles Angebot der Stadt, dass wir jetzt können diese Gebäude umbauen. Aber eigentlich die Grundidee, dass unsere Räumlichkeiten nicht mehr konform sind für die Musiker und Musikerinnen, diese Idee seit 20 Jahren der Politik und auch der Theaterleitung klar. Nun jetzt haben wir eine Lösung.
4: Eine Lösung, von der nicht nur das Orchester profitieren dürfte, sondern auch andere Bereiche des Theaters können sich künftig auf bessere Arbeitsbedingungen freuen.
5: Ich denke zum Beispiel an unserem Open Core. Der Open Core hat auch jetzt ganz schlechte Probebedingungen in einem sehr engen Saal ohne Luft, ohne Fenster. Und durch den Umzug werden wir für den Open Core das jetzige Orchesterprobensaal reservieren können. Und das ist toll für das gesamte Theater Magdeburg.
4: Derzeit laufen noch die vorbereitenden Arbeiten auf dem Gelände. Im Winter soll dann mit den eigentlichen Bauarbeiten begonnen werden. Nach der vollständigen Entkernung des Gebäudes können im Frühjahr schon die Arbeiten an Fassade, Dach und der Lüftungsanlage erfolgen, mit dem Plan zur Fertigstellung innerhalb der nächsten 2 Jahre und in Betriebnahme zur Spielzeit 28/29.
6: Magdeburger Dom, Südseite. Da oben, direkt neben dem Südturm, herrscht reger Flugbetrieb. Und auch wenn um den Dom eigentlich Flugverbotszone für Drohnen ist, sind sicher auch ein paar Drohnen dabei. Denn hier, hinter dieser Öffnung im Wimperk, befindet sich die Anflugzone für etwa 160.000 fleißige Bienchen und auch ein paar faule Drohnen, die hier oben ihr Zuhause haben. Mirko Hubert hat die 4 Bienenstöcke unter vielen Mühen hier hochgebracht und muss sie auch jedes Mal zur Ernte auch wieder runterschaffen, sodass sich die Frage aufdrängt, wieso man auf die Idee kommt, hier oben Bienen anzusiedeln.
7: Der Magdeburger Domförderverein ist mit der Idee an unseren Imkerverein getreten, an unseren Vorstand. Der Vorstand hat bei der Imkertreff weitergeleitet. Ja, hat ihn gefragt, wer es möchte, und ich habe mich gemeldet und fand die Idee eigentlich interessant.
6: Mirko Hubert könnte man als Stadtimker bezeichnen, denn er hat in Magdeburg noch weitere Bienenvölker stehen, wobei der Standort hier oben natürlich eine besondere Bedeutung hat. Denn wer kann schon von sich sagen, dass er im Dom Bienen für sich arbeiten lässt? Dementsprechend groß das Medieninteresse, als der Domförderverein dazu einlud, sich diesen Standort einmal anzusehen. Denn aktuell kommt der Frühjahrshonig in den Verkauf.
7: Im Frühjahr blühen halt andere Blüten als im Sommer. Und dadurch ist er dann halt diesmal so cremig. Diese Charge ist halt ein cremiger Honig, der Frühtracht. Und der Sommer ist dann ein flüssiger Honig, der dann wahrscheinlich länger Zeit noch flüssig bleibt.
6: Die Bienen schwärmen etwa 3 Kilometer im Umkreis um diesen Standort aus, was bedeutet, dass zum Beispiel die Bäume in der Hegelstraße oder auch auf dem Fürstenwall angeflogen werden, sodass man sich fragt, wie ist es denn mit der Schadstoffbelastung des Honigs?
7: General ist er eigentlich weniger belastet, dadurch, dass der weniger Pestizide eingesetzt werden und dadurch halt der Nektar an sich von der Blüte schon mal weniger belastet ist. Und die Bienen haben ein eigenes Reinigungssystem, dass sie im Flug Schadstoffe schon aussortieren, bevor der Nektar dann in den Stock reinkommt.
6: Zwischen 40 und 50 Kilogramm Honig kann je Volk pro Saison geerntet werden. Honig, den man ab sofort hier am Verkaufstresen im Dom erstehen kann. Das kleine Glas kostet 5,60 Euro. Und nach dem Abzug der Kosten des Imkers kommt der Reinerlös dem Domförderverein zugute, was ihm hilft, seine Arbeit zu finanzieren.
4: Ein Quartier für Halle. Diesen Untertitel trägt ein Bauprojekt im hallischen Stadtteil Frei im Felde, in das der Privatinvestor Easy Home knapp 23 Millionen Euro investiert, um auf der langzeitlich brachliegenden Fläche in der Reideburger Straße ein nachhaltiges Wohnquartier in direkter Angrenzung an den Bürgerpark Freifeld zu schaffen. Gemeinsam mit dem Beigeordneten für Stadtentwicklung René Rebensdorf und Staatssekretär Sven Haller wurde am Mittwoch der symbolische Spatenstich für den ersten Neubaukomplex gesetzt, der das Wohnangebot im Stadtgebiet schon bald um 30 neue und hochmoderne Mieteinheiten auf rund 1720 Quadratmeter Gesamtwohnfläche ergänzen soll.
8: Mit Raumgrößen oder Wohnflächen von 30 bis ca. 76 Quadratmeter bunt gemixt, dass wir auch den Mix haben von den Mietern von jung bis alt. Und auch die Alten, wie gesagt, oder die ältere Generation kann sich gut eingliedern über den Aufzug dann, dass man wirklich die ganzen Wohnungen barrierearm erreichen kann.
4: Neben der barrierearmen Bauweise soll es sich bei der Immobilie zudem

0: Um einen möglichst klimafreundlichen Neubau handeln, dank Beheizung durch Luft-Wasser-Wärmepumpen und hauseigener Photovoltaikanlagen auf den Dächern. Schon Ende 2027 möchte man die neuen Wohnungen in diesem Komplex fertiggestellt haben und für die Miete zur Verfügung stellen.
1: Der eigentliche Baustart war so gesehen schon hinten auf dem Areal. Wir haben die Lagerhalle bzw. den Holzhandelhof schon abgebrochen. Und tatsächlich wird es jetzt im Anschluss mit dem Bagger, der im Hintergrund zu sehen ist, auch losgehen. Ab Montag wird hier die Straßensperrung erfolgen und dann gehen die Arbeiten sukzessive voran. Mit dem Tiefbau und dann entsprechend auch mit dem Hochbau.
0: 71 neue Wohnungen werden letztendlich im Rahmen des gesamten Bauprojekts im Bürgerparkquartier entstehen, dessen Fertigstellung für Ende 2029 geplant ist. Mehrere Bestandsobjekte auf dem Areal sollen zudem aufwendig saniert werden, mit besonderem Fokus auf der Restaurierung historischer Details an den Wänden und Decken der Treppenhäuser. Weiterhin könnte das benachbarte Schlachthofgebäude, das direkt an das aktuelle Bauprojekt angrenzt und bekanntlich ebenfalls in ein modernes Wohn- und Mischquartier verwandelt werden soll, eine ideale Ergänzung zum Bürgerparkquartier darstellen. Erste Gespräche mit dem Eigentümer wurden diesbezüglich bereits geführt.
2: Große Infrastrukturmaßnahmen in und um Schönebeck herum verlangen unbedingt nach der Präsenz des Oberbürgermeisters. So auch hier im Tierpark auf dem Bierer Berg, bei dem sich die Stadt Schönebeck Mühe gibt, das kleine Naherholungsgebiet für die Bürger kostenlos zugänglich zu machen. Diesmal ging es um eine echte Rennstrecke, die freigegeben werden sollte. Eine Rennstrecke, auf die besonders die extra eingeladenen Kinder hier schon warteten. Denn gleich sollte der Oberbürgermeister eine Murmelbahn ihrer Bestimmung übergeben.
3: Ich konnte mir da auch schwer was vorstellen, aber es gab eben Mitarbeiter hier, die die Idee von auswärts mitbrachten, die das woanders gesehen haben. Und wir immer bestrebt sind, auch unseren Bierer Berg hier zu attraktivieren. Und dann haben wir uns das überlegt, haben uns das mal angeschaut und ich glaube, das Ergebnis ist wirklich gut geworden in Ergänzung hier zum Spielplatz. Ich kann hier gut hochkommen mit meinen Kindern, kann Tiere mir anschauen, kann einen schönen Tag verleben und eben auch wunderbar spielen mit den Kindern. Und da zählt jetzt eine Murmelbahn mit dazu.
2: Für 2 Euro bekommt man hier am Automaten kein Kaugummi, sondern eine schön gedrechselte Holzmurmel, mit der man dann die verschiedenen Rennstrecken entdecken kann. Die Kindergartengruppe übernahm sofort die Initiative und probierte alle Wege aus, die die Kugel hier nehmen kann. Es sind ihrer 7 mit unterschiedlichsten Schwierigkeitsgraden und Streckenverläufen. Und nach dem Einwurf der Murmel übernimmt die Schwerkraft den weiteren Verlauf. Da heißt es schnell sein, um die Kugel am Ausgang wieder einzusammeln, oder Eltern und Großeltern übernehmen den Rücktransport. Aber ein Großteil des Spaßes besteht darin, der Kugel hinterherzurennen, um sie gleich wieder auf die Reise zu schicken.
3: 110.000 Euro sind so etwa zusammengekommen. Das soll aber noch nicht das Ende sein. Wir wollen mal schauen, das ist der Anfang. Man kann diese Murmelbahn auch erweitern, die ist auch schon so angelegt, dass wir da vielleicht noch mal ein Stück dran kriegen, um hier noch eine große Murmelbahn zu kriegen. Und ja, vielleicht noch mehr Menschen, die wir hier oben glücklich machen können.
2: Die Murmel darf man natürlich behalten und mit nach Hause nehmen. Vielleicht, um sich dort eine eigene Murmelbahn zu bauen oder sie beim nächsten Mal wieder mitzubringen.

0: Mal ganz unabhängig davon, ob sich die Angebetete über so eine Collage freut. Dafür braucht man lediglich eine Reihe von Tageszeitungen, so wie zum Beispiel diese hier, und entsprechend Geduld. Das ist Mustapha Boudjadine, ein renommierter algerisch-französischer Künstler, Maler, Designer und Hochschullehrer, und der hat beim Thema Collage einen wesentlich anspruchsvolleren Ansatz. Denn wenn Sie solche Porträts wie das hier von Albert Einstein aus Zeitungsschnipseln zusammensetzen wollen, dann brauchen Sie die in Farbe gedruckten Hochglanzmagazine, die die Konsumwelt in ihren schillernden Farben propagieren. Mustapha Boudjadine wählt also ganz bewusst für seine Collagen dieses Material. Er zerreißt nach eigenen Angaben die Hochglanz- und Boussouagen-Pressemagazine mit Wut, um aus den Schnipseln die Porträts von Rebellen, Revolutionären und Unterdrückten neu zusammenzusetzen.
1: Bonne question.
2: Ich möchte

0: den Randgruppen in unserer Gesellschaft Gesicht und Stimme geben, Revolutionären, schwarzen Frauen oder den Sinti und Roma. Über sie wird wenig berichtet. Ihr Schicksal ist in der Gesellschaft nicht wichtig und darauf will ich mit meiner Arbeit hinweisen. Ich sehe mich als Teil der linken Kultur in Frankreich. Von uns gibt es leider nicht so viele und deshalb sehe ich meine Arbeit auch als wichtig an. Die meisten Arbeiten hier in der Ausstellung stammen aus einer Serie, mit denen ich den amerikanischen Imperialismus anprangern wollte.
1: Par contre, les écrivains, les romanciers, il y en a plus que les plasticiens.
2: Mustafa Boudjadine, Jahrgang 1952, wurde in Algerien geboren. Seine Jugend geprägt vom Unabhängigkeitskrieg. Er studierte in Algier Kunst mit einem Stipendium in Paris weiter und ging nach erfolgreichem Abschluss als Hochschullehrer an seine alte Kunstschule in Algier zurück. Islamische Fundamentalisten vertrieben ihn aus Algerien. In Paris arbeitete er fast 3 Jahrzehnte lang als Layouter und Grafiker für die Tageszeitung Le Humanité, das historische Zentralorgan der Kommunistischen Partei Frankreichs, und zementierte so seine Rolle als Stimme der Linken. Die Ausstellung in der Stadtbibliothek Magdeburg wurde mit Unterstützung der Rosa-Luxemburg-Stiftung organisiert. Und nach welchen Gesichtspunkten sucht der Kurator seine Präsentationen aus?
3: Das ist natürlich immer eine gute Frage, die Kriterien dafür. Es gibt jetzt nicht so ein Kriterienblatt. Die Ausstellungen müssen verschiedene Funktionen erfüllen. Sie müssen, können politisch sein. Sie müssen schon Künstler präsentieren oder von Künstlern gemacht sein, die einen Namen haben, die auch international bekannt sein dürfen. Da waren auch Künstler dabei mit Preisen und so weiter. Und die aber irgendwie dazu passen zu den politischen Auseinandersetzungen, die es bei uns im Land gibt und international. Die haben schon einen politischen Bezug, ja.
2: Mustafa Boudjadins Arbeiten wurden international ausgestellt und weltweit beachtet. Hier in der Stadtbibliothek Magdeburg sind Reproduktionen zu sehen. In Originalgröße ist genau zu erkennen, mit welcher Akribie die kleinen Schnipsel zu einem plastisch wirkenden Eindruck zusammengesetzt sind. Woher bekommt der Künstler die vielen dafür notwendigen Zeitungen?
0: Dazu kann ich sagen, ich habe keine Zeitungsabonnements. Die Magazine bekomme ich geschenkt.
2: Widerständige Collagen, so heißt die Ausstellung in der Stadtbibliothek. Dazu ist ein kleines informelles Heft erschienen und bis zum 30. September kann man sich das Ganze zu den regulären Öffnungszeiten ansehen.

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0: Der Wahlsonntag in Sachsen-Anhalt begann wie immer mit der Öffnung der Wahllokale und schon zur Mittagszeit zeichnete sich eine außergewöhnlich hohe Wahlbeteiligung ab. Mit dem Beginn der Stimmauszählung, hier gefilmt im Barleben, stand fest, dass 77,8% der zur Wahl Aufgerufenen der Aufforderung auch nachkamen. Fast 18% mehr als bei der letzten Landtagswahl vor 5 Jahren. Der Schwerpunkt der Berichterstattung war auch dieses Mal aus dem Landtag in die Magdeburger Messehallen verlegt worden. Rund um die großen Studioeinbauten von ARD und ZDF versammelten sich die anderen Medien und in den Gängen versuchten Kamerateams und Fotografen wenigstens ein paar Bilder von den Spitzenkandidaten zu erhaschen, die im eiligen Tross von Studio zu Studio geschafft wurden. Als erste war AfD-Chefin Alice Weidel vor Ort, um im ZDF-Studio live die erste Prognose zu kommentieren. Denn bevor die Auszählung der Stimmzettel begann, konnte bereits kurz nach dem Schließen der Wahllokale die Forschungsgruppe Wahlen des ZDF eine erste Prognose abgeben. Und diese zeigte bereits zu einem Zeitpunkt, als noch kein einziger Wahlzettel registriert war, das nahezu korrekte Endergebnis. 44% sollte demnach die AfD erreichen. 43,8% für diese Partei vermeldete die Landeswahlleitung als vorläufiges amtliches Endergebnis. Bundeskanzler Friedrich Merz wollte bekanntlich unter seiner Regierung die AfD halbieren, nur leider schaffte er das nur für seine eigene Partei, denn mit 17,2% der Stimmen büßte die CDU fast 20% gegenüber der Landtagswahl 2021 ein. Ein eindeutiges Indiz dafür, dass der Landtagswahlkampf fast ausschließlich von der Bundespolitik überlagert war.
1: Die Landesregierung wurde heute abgewählt, im Übrigen auch die Bundesregierung, weil die Themen, mit denen wir im Wahlkampf konfrontiert waren, das waren überwiegend Bundesthemen. Und wir reden doch nicht wirklich über Reformen, sondern komplett über Sozialkürzungen. Und das ist bei den Menschen angekommen, nicht zuletzt die Debatte um die Rente mit 63. Die Menschen haben verstanden, dass sie nicht Unterstützung aus Berlin zu erwarten haben und deswegen haben sie sich heute entschieden. Das heißt, es ist umso dringender, dass wir schnell Abhilfe schaffen und schnell Angebote machen, damit Menschen verstehen, Demokratie ist für sie ein hoher Wert und wir bemühen uns, sie wieder zurückzugewinnen.
0: So Eva von Angern, Spitzenkandidatin der Partei Die Linke, die allerdings auch herbe Verluste hinnehmen musste. So sahen die Demoskopen die Partei vor der Wahl noch über 13%. Am Ende waren es nicht einmal mehr 9% der Wähler, die sich für die Programmatik der Linken begeistern konnten. Etwas besser lief es für die SPD, die sich im Vergleich zur Wahl 2021 aber nur gerade mal um 1% verbessern konnte. Spitzenkandidat Willingmann freute sich aber besonders darüber, nicht an der vorhergesagten 5%-Hürde gescheitert zu sein. Das passierte jedoch der FDP, die im Vergleich zu 2021 fast 4% einbüßte und mit 2,6% Anteil an den Zweitstimmen wieder in der außerparlamentarischen Opposition verschwinden wird, wie zuletzt 2011 und 2016. Die Grünen sind seit 2011 wieder im Landtag vertreten, immer gerade so die 5%-Hürde überwindend. Und für diese Wahl sahen die Demoskopen die Partei lange daran scheitern. Doch im Endspurt gelang es Spitzenkandidatin Cibora Seidlitz, die grünen Wähler zu aktivieren, sodass sie mit nahezu 9% der Zweitstimmen ihr bestes Ergebnis seit langem einfuhren. Sie profitierten offensichtlich von taktisch Wählenden, denn bei den Erststimmen konnte die Partei nur 3,5% erreichen. Bleibt zum Schluss bei den Wahlergebnissen der Blick auf das BSW. Diese Partei hatte lange sorgenvoll auf die 5%-Hürde geblickt. Nach der Auszählung aller Stimmen nahm man diese aber mit 5,3% und ist aber so zukünftig im Landtag vertreten. Wie lange allerdings ist fraglich, denn die Sitzverteilung lässt nicht wirklich eine stabile Regierung erwarten. So hat die AfD ihr Wahlziel der absoluten Mehrheit verfehlt und es scheint sehr schwierig, die anderen Parteien unter einem Ministerpräsidenten Sven Schulze zu einer Koalitions- oder gar Minderheitsregierung zu vereinen. So könnte das BSW, wie von Wagenknecht schon angedeutet, durchaus einer AfD-Regierung beispringen. Oder es gibt sogar CDU-Abgeordnete, die Sigmund zum Ministerpräsidenten wählen würden. Was allerdings mindestens die Abwahl von Sven Schulze als CDU-Parteichef in Sachsen-Anhalt voraussetzen dürfte. Sigmund hat jedenfalls solche Angebote schon mal offenbart.
2: Ich sage, ich bleibe meiner Linie treu. Wir als AfD werden unserer Linie treu bleiben. Wir möchten nicht so werden wie die CDU, die vor dem Wahlkampf genau das Gegenteil von dem angekündigt hat, was sie nach der Wahl macht. Wir möchten es alleine machen und wir werden es alleine machen, weil ich diesen Partner aktuell nicht sehe. Sollte sich das ändern, mir ist es wichtig, dass wir eine stabile Mehrheit haben, mit denen wir unsere Grundposition durchbekommen. Das ist das ganz Entscheidende. Und ob es jetzt in den nächsten Tagen einzelne Persönlichkeiten gibt, die vielleicht doch nochmal ein bisschen Restliebe zu ihrem Land irgendwo im Herzen entdecken und sehen, das geht nur mit einer starken AfD, sieht man ja heute wieder, dann ist das auch in Ordnung. Dann müssen wir darüber sprechen. Dann werden wir uns diese Position angucken. Kann ich aber aktuell nicht sagen, weil ich nicht weiß, wer das sein soll.
3: Und Sie haben also nicht im Vorfeld mal die Fühler ausgestreckt?
2: Das hat ja nichts damit zu tun, dass es dann nachher wirklich jetzt ernst wird. Also ich bin mal gespannt, wer dann auch genau das vielleicht umsetzt, was er vielleicht vorher mal großspurig verkündet hat. Das werden wir jetzt alles in den nächsten Tagen sehen, wie viele Leute es hier wirklich ernst mit Deutschland meinen. Weil das ist ja ein ganz...
3: BSW vielleicht?
2: Da gilt das Gleiche. Aber eins ist für mich entscheidend. Ich werde hier keine ideologischen Spielchen machen für irgendwelche Machtoptionen. Also keine Tolerierungen, keine Minderheitsregierung. Das wird es mit mir als Ulrich Sigmund nicht geben. Weil für mich ist Vertrauen wahnsinnig wichtig. Ich möchte, dass die Menschen, die heute diesen Wahlerfolg möglich gemacht haben, auch weiterhin in mich als Person und in unser Team vertrauen können. Und deswegen gibt es für mich keine Tolerierung durch irgendwen auch immer, mit denen ich dann die entscheidenden Positionen, die ich ändern muss, damit unser Land wieder auf den Weg des Erfolges zurückkommt, hier irgendwie aufweichen muss. Das wird es mit mir nicht geben.
0: Der neue Landtag wird Anfang Oktober erstmalig zusammen. Bis dahin dürfte in den Parteizentralen heftig um eine Regierungsbildung gerungen werden. Solange bleibt die alte Regierung im Amt. Und sollte es nicht gelingen, eine Einigung herbeizuführen, dann wurde auch schon das Wort Neuwahlen in den Raum gestellt.

gute Musik, gutes Wetter und vor allem jede Menge gute Laune wurden am Wochenende auf den Elbwiesen geboten, die von Freitag bis Sonntag bereits zum 7. Mal als Veranstaltungsort für das Kulturbrücke-Festival dienten. Wie schon in den vorherigen Jahren lockte das Areal seitens der Hubbrücke wieder mit einem vielfältigen Programm für die ganze Familie, ganz ohne Eintrittsgelder, wobei Spenden natürlich gerne gesehen waren. Auf insgesamt 3 Bühnen wurde den Besuchern eine bunte Mischung an Podiumsdiskussionen, Lesungen und Impro-Theater geboten, sowie eine Vielzahl an musikalischen Darbietungen, die zum Mitsingen und Mitklatschen verleiteten, wie die Potsdamer Band Busy Dreams, die den Besuchern am Sonntagnachmittag mit ihrem Funky-Indie-Pop einheizten.

0: Mehr als 15 Musikacts aller möglichen Genres konnten an den drei Tagen mit ihren Klängen begeistern. Und wem nicht nach Tanzen zumute war, der entspannte sich stattdessen auf den umliegenden Strandliegen oder Hängematten und genoss das kulinarische Angebot samt Wöhner, also veganem Döner, Burger, Fritten, Waffeln, Eis und Co. Neben dem Bühnenprogramm warteten zudem Infostände verschiedener Magdeburger Vereine und Verbände auf interessierte Besucher und eine Vielzahl an Mitmachangeboten und Workshops luden sowohl große als auch kleine Festivalgänger zum Ausprobieren ein, darunter diverse Tanzkurse, Yoga oder Luftakrobatik, Bogenschießen, Siebdruck und noch vieles mehr. Auch Magdeburger Kind Laura Nahr, für die manch einer vielleicht zuletzt beim Vorentscheid für den Eurovision Song Contest mitfieberte, fand in diesem Jahr wieder ihren Weg auf die Bühne des Kulturbrücke-Festivals.
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0: 2020 feierte sie hier mit ihrer Performance auf den Elbwiesen ihr Festivaldebüt, damals noch im Duo mit Christian Hirschfeld. Im Jahr darauf dann der erste Soloauftritt beim Festival, so wie sie auch an diesem Sonntag wieder das Magdeburger Publikum begeistern konnte.

0: Mit der Errichtung eines Batteriespeichers am Umspannwerk Roßlau realisieren die DVV Stadtwerke Dessau und die NVAM-Gruppe in gemeinsamer Kooperation ein zukunftsweisendes Infrastrukturprojekt für die Energiewende in der Region. Dafür wurde am 24. August der symbolische Spatenstich gesetzt. Die Energiewende lebt davon, dass in den vergangenen Jahren ein hoher Zubau an erneuerbaren Energien stattgefunden hat. Doch Wind und Sonne liefern nicht immer dann Strom, wenn er gerade gebraucht wird.
1: Wir haben aktuell die Situation, dass 58% unseres Energieverbrauches bereits aus Erneuerbaren kommen. Jetzt wissen wir allerdings auch, Erneuerbare, gerade Solar, tagsüber, Wind bläst auch nicht immer. Das heißt, wir brauchen etwas, um diese Energie zu vergleichmäßigen, damit der entsprechende Nachfrage dann auch immer dann gedeckt werden kann, wenn sie entsteht. Und genau da spielen jetzt Batteriespeicher im System eine herausragende Rolle. Die speichern die grüne Energie ein, wenn sie entsteht, aber nicht abgenommen werden kann, und speichern aus, wenn sie abgenommen werden kann. Gleich mehrere Vorteile für den Verbraucher. Es wird günstiger für alle, weil das Netz davon profitiert. Die Versorgungssicherheit nimmt zu und wir können tatsächlich an dieser Stelle eben noch mehr erneuerbare Energien ins Netz bringen. Und das macht uns auch unabhängiger von den Krisen, die wir augenblicklich erleben.
0: Der Großbatteriespeicher ist ein wichtiges Signal für Dessau-Roßlau und die gesamte Region. Da die Stromerzeugung aus Wind und Sonne wetterbedingt schwankt, gewinnen leistungsfähige Speicherlösungen zunehmend an Bedeutung. Ein solches Projekt kann jedoch nur durch Partnerschaft und Unterstützung umgesetzt werden.
2: Ja, es ist eine ganz tolle Sache, dass wir hier unterschiedliche Kompetenzen zusammenführen. Wir sind lokal stark verankert, wir haben lokal die Infrastruktur, wir haben lokal das Know-how und verschiedene andere Aspekte. Und die NVAM-Gruppe ist, ja, man kann sagen, ein befreundetes Unternehmen schon seit vielen, vielen Jahren. Und die sind natürlich stark auch in Börsengeschäften, in der Vermarktung des Stromes. Weil den Strom, den wir einspeisen und wieder ausspeisen, der muss natürlich am Markt platziert werden. Das erfordert große Handelssysteme, das erfordert schnelle Zugänge. Und da macht es einfach Sinn, wenn wir Kompetenzen bündeln. So muss nicht jeder Partner die kompletten Infrastrukturmaßnahmen selbstständig treffen. Also eine sogenannte Win-Win-Situation.
1: Unser Unternehmen bringt die ganze technische Expertise mit. Wir haben bereits Energiespeicher gebaut. In Elsteraue, nicht weit von hier, steht einer schon im Betrieb. Weitere Batterieprojekte entwickeln wir gerade. Und das beginnt mit dem Start, Genehmigungsverfahren. Wie kriegt man sowas auf die Spur? Das geht weiter in der ganzen Phase, wenn gebaut wird, mit der Kompetenz rund um Bau. Und am Ende geht es auch darum, diese Flexibilitäten dann auch entsprechend zu vermarkten. Da wird auch die NVAM-Gruppe die zentrale Rolle spielen.
0: Das Projekt unterstreicht die Bedeutung moderner Speichertechnologien für das Gelingen der Energiewende in Mitteldeutschland. Rein kapazitätsbezogen kann die Anlage den Tagesbedarf von rund 4.500 Haushalten abdecken. Für die Kunden der Stadtwerke stellt sich dabei auch die Frage, kann sich der Batteriespeicher langfristig positiv auf die Strompreise auswirken?
2: Also es gibt keine 1:1 Korrelation, das muss man ganz, ganz deutlich sagen. Wir sehen natürlich einige Unwuchten im Energiesystem in Deutschland. Das hat auch Auswirkungen auf Netzentgelte. Es müssen viele Netze gebaut werden, Infrastrukturmaßnahmen sind teuer etc. pp. Und durch Batteriespeicher kann man den Netzausbau natürlich etwas kletten und damit im Idealfall auch die Netzentgelte stabiler halten, als sie ohne wären. Und wir sehen das hier direkt, wir stehen hier neben unserem Umspannwerk. Wir haben hier kurze Wege, kurze Installationen. Auch das führt natürlich zu Preiseffizienzen.
0: Der Baustart für den Batteriespeicher am Umspannwerk Roßlau ist für Ende dieses Jahres geplant. Die Inbetriebnahme soll bis Ende 2027 erfolgen.
3: Insgesamt 8 Informationstafeln zieren seit Montag den Bereich in Rezeptionsnähe im Magdeburger City-Carré mit besonderer Anlehnung an den 8. September. Warum der Fokus auf die Zahl 8? Das hat den Hintergrund, dass es sich hierbei um den Weltalphabetisierungstag handelt, der erstmalig am 8. September 1967 von der UNESCO ausgerufen wurde und seitdem jährlich begangen wird, um weltweit auf das Problem Analphabetismus und fehlende Grundbildung in der Bevölkerung aufmerksam zu machen. In diesem Rahmen entwarf die Fach- und Koordinierungsstelle Alphabetisierung und Grundbildung eine besondere Ausstellung, die noch bis Freitag im Kaufhaus besichtigt werden kann. Anhand eines Fallbeispiels soll sie verdeutlichen, mit welchen Herausforderungen ein großer Teil der Bevölkerung täglich zu kämpfen hat. Auf bundesweiter Ebene sind es bis zu 6,2 Millionen Menschen, die teilweise schon mit dem Aneinanderreihen einzelner Buchstaben ihre Schwierigkeiten haben, davon 180 bis 200.000 Sachsen-Anhalter. Andere Betroffene können einzelne Worte und auch Sätze lesen, haben aber wiederum das Problem, längere Texte nicht gut verstehen zu können, wodurch ihnen oft wichtige Inhalte in verschiedenen Alltagssituationen verschlossen bleiben.
4: Dann verstehe ich vielleicht nicht meinen Mietvertrag, ich kann meinem Kind keine Gute-Nacht-Geschichte vorlesen. Ich verstehe eine Arbeitsanweisung womöglich nicht richtig, das ist dann höchst sicherheitsrelevant. Oder wenn Sie zum Beispiel an gestern denken, auch Menschen, die beispielsweise eingeschränkt lesen und schreiben können, auch die haben ein Wahlrecht. Und je besser die Bescheid wissen und sich selbst informieren können, desto eher wählen sie das, worauf sie wirklich Lust haben und nicht nur das,

0: serviert werden könnten.
1: Also jetzt hat gerade das letzte im Landkreis Harz in Halberstadt eröffnet. Und zu Beginn der Förderung war vom Bundesministerium die 8 auch die Zielzahl. Also 8 sollten es werden in den Regionen. Dafür wurde Sachsen-Anhalt aufgeteilt in verschiedene Regionen, dass jede Region bestmöglich versorgt ist. Genau, die haben wir jetzt fertig zum Ende der Alpha-Dekade auch, die auch mit Ablauf des Jahres dann endet. Dann haben wir dieses ganz große Ziel erreicht.
0: Interessierte können sich jederzeit telefonisch oder per E-Mail bei den Einrichtungen oder bei der Koordinierungsstelle melden oder auch einfach persönlich in den Grundbildungszentren vorbeischauen. Um möglichst vielen Menschen helfen zu können, sind die Bildungsangebote zudem darauf ausgelegt, sich an den Bedarf und das Zeitmanagement der Betroffenen anzupassen, denn wie bereits erwähnt, ist trotz ihrer Einschränkungen ein großer Anteil von ihnen beruflich tätig.
1: Sie sind überwiegend, nicht ausschließlich, aber überwiegend in einfacheren Tätigkeiten. Und die laufen natürlich Gefahr, je mehr Automatisierungen es gibt oder je mehr künstliche Intelligenz übernimmt, dass solche Einfachtätigkeiten mehr und mehr abgebaut werden. Und dann ist die Frage, was machen wir dann mit diesen Menschen? Die würden ja total gern arbeiten, aber eben nicht mit Schrift und Sprache. Und deswegen wäre jetzt der passende Zeitpunkt zu sagen, nochmal eine Qualifizierung in Angriff zu nehmen, sich sicherer zu fühlen, nicht nur fürs Berufsleben, sondern generell für alle alltäglichen Dinge, damit wir diese Menschen bestmöglich integrieren und sie nicht Gefahr laufen, abgehängt zu werden, gerade im beruflichen Bereich.
0: Vor allem die Überwindung des Schamgefühls spielt hier eine wichtige Rolle, weshalb Aktionen wie die Ausstellung im Kaufhaus hauptsächlich darauf ausgerichtet sind, die Menschen im Umfeld der Betroffenen zu diesem Thema zu sensibilisieren und ihre Freunde, Familienmitglieder oder Bekannten dazu zu ermutigen, sich die nötige Hilfe zu suchen, mit dem langfristigen Ziel, die Zahl der Betroffenen in Zukunft hoffentlich dauerhaft zu senken.
2: Bedenkt man, wie viele Fotos wie möglich auf den ungezählten Smartphones in den Taschen unserer Mitmenschen zu finden wären, steht die Frage, wann wird aus einem Foto Kunst? Ist es, wenn aus Schwarz-Weiß Farbe wird? Oder wenn aus analogen Bildern digitale werden? Diese Frage wird gerade im Kunstmuseum Magdeburg beantwortet, denn am Mittwochabend wird die Ausstellung Farbe und Gebiet mit Fotografien von Professor Joachim Brohm eröffnet. Joachim Brohm, Jahrgang 1955, geboren in einer Kleinstadt in Nordrhein-Westfalen, studierte von 1977 bis 83 visuelle Kommunikation an der Folkwang-Schule in Essen. Bleibt die Frage, wann wird ein Foto Kunst?
3: Naja, ich versuche es mal mit den Arbeiten zu beantworten, die Joachim Brohm hier in der Ausstellung zeigt. Es wird dann zur Kunst, wenn ein Konzept dahinter ist und wenn man das Konzept auch vermitteln kann. Joachim Brohm macht ja seine Fotos auch tatsächlich immer und überall, aber bei ihm ist die Serie das Prinzip. Und die Serie heißt, es gibt ein Thema, unter das sich die Fotos dann ordnen. Und wenn wir gleich die größte Serie anschauen, Areal, die er über 10 Jahre auf einem ganz kleinen Gebiet, einem kleinen Industrieareal in München gemacht hat, dann sieht man schon, was das Konzept ist. Dieses genaue Hinschauen, jedes Bild ist so komponiert, dass es wirklich als Bild funktioniert.
2: Zu Beginn seiner Zeit als Fotograf waren Fotos, die Kunst sein wollten, schwarz-weiß. Beeinflusst von nordamerikanischen Fotografen, die den topografischen Bildstil entwickelten, setzte Joachim Brohm auf Farbe im Bild. Das war damals revolutionär, denn Farbfotografie war entweder Werbung oder aber Amateuren vorbehalten. Die zweite Veränderung für die Fotografie war der Wechsel vom analogen Film, Brohm nutzte Mittelformatkameras, hin zum digitalen. Beide Wandel hat der Künstler miterlebt und selber mitgestaltet. Und deshalb gehört Joachim Brohm verdientermaßen zu den bedeutendsten Fotografen unserer Zeit.
3: Es geht um seinen Blick, um den ganz persönlichen Blick und es geht bei ihm immer um die Farbe. Und diese Transformation des Schwarz-Weiß-Bildes in die Farbe ist schon richtig. Erst ist die Kunstfotografie schwarz-weiß, da kann man immer das Reale ganz besonders zurückdrängen. Und plötzlich ist diese Realität, die die Farbe mit in das Bild bringt, wichtig für ihn. Also er drängt es nicht zurück, sondern deshalb auch der Titel dieser Ausstellung, Farbe und Gebiet. Die Farbe wird so fulminant wichtig und das bedeutet aber in der Fotografie, dass man dann auch ganz genau gucken muss, wie verhält sich die Farbe im Bild. Dann braucht man plötzlich

0: eine Konzeption, da ist das Rot, da ist das Blau, da ist das Grün. Plötzlich hat es etwas von Malerei auch. Also dann werden Fotografien auch so einen, kriegen so einen malerischen Aspekt dadurch, dass die Farbe plötzlich eine große Rolle spielt.
1: Mit der Ausstellung, die bis zum 31. Januar nächsten Jahres zu sehen sein wird, zeigt das Kunstmuseum Magdeburg einen wichtigen Künstler, Fotografen und Hochschullehrer, der lange Zeit auch als Rektor der Leipziger Hochschule für Grafik und Buchkunst gearbeitet hat. Und darauf kann man hier sehr stolz sein.
0: Naja, wir sind auf was ganz anderes stolz. Er hat uns nämlich diese riesengroße Serie Areal für die Sammlung des Museums geschenkt, die wir auch zeigen. Und das ist fantastisch.
1: Und damit ist die Sammlung des Klosters unserer lieben Frauen über 300 Arbeiten reicher. Und das ist ein wirklicher Grund zur Freude.
2: Ziemlich genau vor 8 Jahren, am 28. August 2018, lud die Tourismusinitiative Südharz-Kyffhäuser, zu der auch der Stolberger Hotelier Ritter von Kemsky gehörte, zu einer Bürgerversammlung ein mit dem Thema »Wie weiter mit der Thürergrotte?« Mehr als 700 Interessierte kamen zu der Veranstaltung und fast alle von ihnen, um die von der Gemeinde Südharz wegen zu hoher Kosten angedachte Schließung des Freizeitbades zu verhindern. Das 1998 eröffnete Hallenbad mit Spa-Bereich war tatsächlich in die Jahre gekommen und stark sanierungsbedürftig. Nach langem Ringen beschloss der Gemeinderat jedoch ein Jahr später, das Bad zu erhalten und Fördermittel beim Bund zu beantragen, berichtet der heutige Bürgermeister der Gemeinde Südharz, Peter Kohl, kurz vorm symbolischen Banddurchschnitt zur Neueröffnung der Thürergrotte am 19. August 2026. Dabei erwähnte er namentlich den damaligen Gemeinderat Ritter von Kemsky, der sich direkt in Berlin erfolgreich für den Erhalt von Fördermitteln einsetzte. Während seiner kleinen Ansprache betonte er, dass die jahrelange Sanierungsphase nicht nur Corona geschuldet war, sondern tatsächlich extremen Baumängeln, die grundhaft beseitigt werden mussten. Nun war es also soweit und hunderte Badegäste, längst nicht nur aus Stolberg, warteten auf Einlass. Den Banddurchschnitt erledigte Herr Kohl schließlich gemeinsam mit seinem Bauamtsleiter Björn Schade, der sich während der Sanierung ganz besonders engagiert hatte. So nutzte auch Helga Rummel, Ortsbürgermeisterin von Rottleberode, die Gelegenheit, ihm an diesem besonderen Tag für seinen unermüdlichen Einsatz zu danken. Genauso wie seinem Stellvertreter Matthias Dietrich und dem Bauhofleiter der Gemeinde Südharz, Florian Recke. Und dann gab es kein Halten mehr, strömten die Badefreudigen in das neue Freizeitbad, wie es sich nennt. Manchen Stolbergern kam das vor wie ein Wunder, nachdem sie das Gebäude so viele Jahre ungenutzt und geschlossen gesehen hatten. Aus Rottleberode waren die Schwestern Emilia und Frieda mit ihren Eltern angereist. Sie wollen jetzt öfters zum Baden nach Stolberg kommen. Und auch Herr Schade befand sich im Gedränge, doch er brauchte jetzt erst einmal ein paar ruhige Minuten, um sich zu fassen.
3: Sind Sie glücklich?
4: Ich bin sehr glücklich. Ich bin sehr glücklich, emotional angefasst, bin ich ganz ehrlich. Nach der langen Zeit jetzt sagen zu können, dass wir es geschafft haben. Die Thürergrotte im Bestand mit dem Neuen zu verbinden, war nicht ganz einfach. Wir haben es geschafft. Es gibt einige Highlights, die wir selber konzipiert haben, zum Beispiel die Sauna. Sie brauchen nur einen Planer und wenn der Planer viel Geld kostet, muss man selber was machen. Und die Sauna zum Beispiel haben wir selber geplant, selber konzipiert, ist richtig gut geworden. Bin ich stolz drauf, sehr stolz drauf. Und ich sage Ihnen jetzt, ohne das Team im Hintergrund, die ganzen Firmen, die Planer, Bauhofleute und viele, viele, viele, viele Handwerker aus der Region, die als Subunternehmer den Hauptfirmen die Rettung geschenkt haben, so sage ich mal, wäre das Bad heute nicht so weit, dass wir es öffnen können. Und dafür meinen herzlichen Dank die ganze Region und ich wünsche dem Bad viel Erfolg. Man kann es anders bespielen. Wir haben viel gemacht. Wir haben RGB-Scheinwerfer in den Becken eingebaut. Wir haben RGB-Scheinwerfer in der Halle eingebaut. Wir haben eine Musikanlage vom Feinsten eingebaut. Wir haben eine Beamer-Leinwand von 5x3 Metern. Hier können Sie Beachpartys feiern. Hier können Sie Kinoabende machen. Alles ist möglich. Also eine ganz andere Art von Bad. Ich heiße Sie herzlich willkommen in Stolberg.
2: Und während es die ersten Gäste ins Wasser geschafft hatten und dies sichtlich genossen, nahm uns Herr Schade mit in den aus seiner Sicht schönsten Teil der neuen Thürergrotte, den Saunabereich, den auch er selbst mit geplant hat.
4: Ja, hier befinden wir uns in der neuen Sauna in der Thomasbrücke Stolberg-Harz. Bin ich ganz besonders stolz drauf. Haben uns selber überlegt, was wir hier machen. Ein Planer kostet Geld. Du brauchst nicht für alles einen Planer. Weil ein paar Sachen machst du selber und dann weißt du auch, dass es vielleicht gut ist. Folgendes haben wir gemacht. Die komplette alte Sauna entkernt, rausgenommen. Es hat eine Flächenabdichtung gefehlt. Es hat diesbezüglich diesen Schaden gegeben im Fußbodenbereich. Und deswegen haben wir alles entkernt und die Sauna neu konzipiert. Erstmal Barrierefreiheit. Hier waren dreimal so Stufenfliegen, die sind nicht mehr da. Barrierefreiheit. Hier eine 90 Grad Sauna, eine Bio-Sauna und eine Dampfsauna. Und wir haben uns Mühe gegeben in der Auswahl der Oberfläche. Gehacktes Holz, harztypisch. Hinter dem Ofen finden Sie Schiefer. Schiefer erinnert an den Bergbau in der Region. Und natürlich, wir wollten uns ein bisschen die Highlights von Stolberg am Leben erhalten. Hier ist die Heimkehle, beziehungsweise des Südharzes. Hier ist die Heimkehle.
2: Neben der Heimkehle sind auch das Josefskreuz auf der Tür zur Dampfsauna und das Schloss Stolberg am Eingang der Biosauna verewigt. Also drei regional fest mit Stolberg verbundene touristische Highlights, die bei Nutzung der Saunen auch beleuchtet werden. Nicht ohne Stolz zeigte der Bauamtsleiter auch den neu gestalteten Duschraum mit Eispott und den Loungebereich.
4: Ganz besonders stolz bin ich auf diesen Loungebereich. Wir haben uns gedacht, man muss so eine Sauna anders bespielen können, nutzen können. Und deswegen in dem absoluten Ruhebereich von damals, wo wir einfach liegen standen, ist dieser Loungebereich entstanden. Hier mit einer Theke, hat ein Handwerker aus der Region selber gebaut, Kaffeeautomat, Kühlschrank, eine komplette Theke, die wir nutzen können, um Saunaabende abzuhalten, wie auch immer. Und ich gehe mal ein Stück weiter, ein Aperol, ein Sektchen, ein Müller-Thurgau oder ein Bierchen mit einer Freundin zum Ausklang des Saunaganges, ist auch nicht verkehrt.
2: Zahlreiche geladene Gäste aus Verwaltung und Politik der Gemeinde Südharz begaben sich dann in den oberen Bereich der Thürergrotte, um die Neueröffnung noch ein bisschen zu feiern. Hier ergriff der Bürgermeister erneut das Wort, auch um ein paar Zahlen, die Finanzen betreffen, zu nennen. So wurden insgesamt 6,2 Millionen Euro investiert, 3,8 Millionen davon waren Fördermittel vom Bund. Auch ein nicht unerheblicher Anteil an Eigenleistung ist in den Zahlen zu finden. Des Weiteren dankte Herr Kuhl noch einmal offiziell seinem Bauamtsleiter für dessen unermüdlichen Einsatz. Herr Schade, sichtlich bewegt, nahm den Dank an, aber nur um ihn sofort an sein Team, den Bauhof der Gemeinde Südharz und die regionalen Handwerksbetriebe weiterzugeben. Sie alle hatten viel Kraft in das Projekt Thürergrotte investiert.
4: Für solch ein Projekt brauchst du in Zeiten von Work-Life-Balance und Homeoffice Leute und Männer, die Bock haben und es können. Und die hatten wir. Und deswegen sage ich,
2: im Geschenk fand Herr Schade schließlich eine goldene Badekappe, was für Erheiterung sorgte. Und Frau Rummel übergab ihren letzten Blumenstrauß an Tischlermeister Felix Neumann. Der hatte maßgeblich zur Fertigstellung der Inneneinrichtung der Thürergrotte beigetragen.
3: Mit über 1 Milliarde Euro beziffert der Stadtkämmerer die Einnahmen für den Haushalt der Stadt Magdeburg. Und dennoch wird es nicht reichen, denn zum Schluss bleibt ein Fehlbetrag von etwa 47 Millionen Euro übrig. Die Möglichkeiten, daran etwas zu ändern, werden jedoch von Jahr zu Jahr schwieriger, da an den Stellschrauben auf der Einnahmen- und auch auf der Ausgabenseite schon oft gedreht wurde. Dennoch sollen sie fester angezogen werden.
5: Wir haben auf der Aufwandsseite Herausforderungen, auf der Ertragsseite, und das wird auch unser Vorschlag für den Stadtrat sein. Beim Aufwand dämpfen wir ganz stark bei der Verwaltung, das ist der Hauptpunkt dort, und beim Ertrag wollen wir zwei Stellschrauben nochmal anziehen.
3: Ja, und das wäre eine weitere Erhöhung bei der Parkraumbewirtschaftung, was jedoch nur etwa 300.000 Euro bringen würde. Aber auch Parksünder sollen restriktiver zur Kasse gebeten werden und man erhofft sich durch mehr Geschwindigkeitskontrollen mehr Geld im Stadthaushalt. deutlich spürbarer, besonders für junge Eltern. Die Kosten für die Kinderbetreuung will man deutlich anheben.
5: Wir ziehen in einem ersten Schritt, das ist ja unser Vorschlag, nur die historische Inflation nach. Also wir holen uns eigentlich das wieder, was uns eigentlich ein Kita-Platz kostet nach unserem Anteilsverhältnis. In den Schritten 2 und 3, also in den Schritten 28 und 29, holen wir uns ein wenig mehr noch, um auch Qualität zu sichern in den Kitas. Wir kommen von einem ganz niedrigen Niveau, kommen bei den Krippenplätzen auf ein relativ hohes Niveau. Auf den Kita-Plätzen kommen wir immer noch mit der Erhöhung auf ein mittleres Niveau.
3: Seit 2012 wurden die Kita-Gebühren nicht mehr angehoben. Die 44-prozentige Erhöhung ab 2027 bezeichnete der Finanzbeigeordnete als Inflationsausgleich. Mit den weiteren Erhöhungen 2028 und 2029 wolle man in den Personalschlüssel investieren, denn der Geburtenrückgang würde sonst dafür sorgen, dass man Kita-Kapazitäten streichen müsste. Insgesamt macht der Posten Soziales mit nahezu der Hälfte des Etats den größten Anteil an den Ausgaben aus, gefolgt von den Personalausgaben für die Verwaltung der Stadt. So wurden und werden frei werdende Stellen nicht mehr besetzt. Man plant, Dezernate zusammenzulegen, um beispielsweise Geschäftsführergehälter einzusparen, um nur mal zwei Maßnahmen zu benennen.
5: Ein Kernbestandteil des Haushalts, der von den Zahlen her relativ klein ist, aber der uns wichtig ist, ist die ganze Vereinsförderung, die Kleinkulturförderung, die Eventförderung, also kleinere Veranstaltungen. Das ist für uns das haben wir nicht angetastet. Wenn wir mit dem Rasenmäher drüber gegangen wären, wäre das mit gewesen, aber das haben wir nicht gemacht, um die Vielfältigkeit, Lebendigkeit in der Stadt auch zu erhalten. Die Investitionen sind auf einem sehr hohen Niveau. Ja, in diesem Jahr, für das Planjahr 27, ein wenig verzerrt durch die Schule Listemannstraße. Da haben wir allein ja 70 Millionen dann veranschlagt dafür. Aber dann auch immer noch sind es über 100 Millionen, die wir in Investitionen hier tätigen werden. Und das ist uns auch wichtig, obwohl es nachher auf die Zinsen dann wieder durchschlägt. Das muss ja finanziert werden, weil wir damit in die Infrastruktur einzahlen.
3: Das wären insgesamt 180 Millionen Euro, wobei 70 davon auf den Schulneubau in der Listemannstraße entfallen. Weitere wichtige Investitionen wären der Abschluss der Maßnahmen rund um die Stadthalle, der Ersatzneubau für die Feuerwache Rotensee, die Ersatzneubauten für die Ringbrücken, die Fortsetzung der Sanierung der Bördelandhalle oder das neue Schwimmzentrum für den Leistungssport. Insgesamt beschrieb die Stadtverwaltung äußerst herausfordernde Planungen, die besonders von der Kluft zwischen auferlegten Pflichtaufgaben und verfügbaren Finanzmitteln erschwert wurden. Die Konsolidierung muss darüber hinaus in den nächsten Jahren fortgesetzt werden. Erst Anfang der 2030er Jahre könnte man nach jetzigen Planungen wieder einen ausgeglichenen Haushalt vorlegen. Der Haushaltsplanentwurf wurde unterdessen veröffentlicht und kann im Ratsinformationssystem eingesehen werden. Das werden auch die Stadträte machen, die diesem Plan noch ihre Zustimmung geben müssten. Besonders die Erhöhung der Kita-Gebühren durfte dabei für hitzige Diskussionen sorgen, sodass es durchaus möglich erscheint, dass der avisierte Plan, den Haushalt im November zu beschließen, nicht gehalten werden kann. Und auch das Landesverwaltungsamt hat noch ein gewichtiges Wort mitzureden, denn ohne dessen Zustimmung läuft gar nichts.
6: Runter vom Sofa in den eigenen vier Wänden und raus auf das Gleichnamige im Zentrum der Stadthalle, hieß es bei einem mehrtägigen Protestcamp, das am Wahlabend auf dem Steintorplatz errichtet wurde. Sofa war in diesem Fall als Abkürzung für solidarischer Ort für alle zu verstehen. Und genau das wollte man hier für all die Menschen schaffen, die mit ihren Sorgen und Frustrationen nach dem sonntägigen Wahlergebnis nicht alleine sein wollten. Wobei es sich hier nicht nur um einen Rückzugsort handelte, sondern auch um eine Gelegenheit, sich in diesen kritischen Zeiten gegenseitig zu unterstützen und gemeinsam zu überlegen, wie geht es weiter.
7: Rechtsextremismus ist absolut nichts Neues, aber was auch nichts Neues ist, eine wahnsinnige Frustration mit etablierter Politik und auch eine Frustration mit dem Leben, was man sich einfach nicht mehr leisten kann. Genau, es gibt viele Orte, die wir hier lokal haben und denen wir, glaube ich, auch lokal begegnen können. Und deswegen müssen wir eben zusammenkommen, und darüber sprechen und den ersten Schritt

0: tun und der ist Gemeinschaft bilden.
1: Anstatt dem üblichen politischen Engagement in Form einer Demo samt Ansprachen und Kundgebungen, nur um sich danach doch wieder zu Hause alleine mit den bleibenden Zukunftsängsten zu plagen, sollte daher mit dem Sofa etwas Längerfristiges entstehen, weshalb das Begegnungscamp am Steintor insgesamt 70 Stunden andauerte, inklusive Übernachtung vor Ort. Ins Leben gerufen wurde die Initiative von verschiedenen zivilgesellschaftlichen Organisationen, darunter der Losmachen e.V., sowie von einem breiten Bündnis an Privatpersonen, die schon vorher politisch engagiert waren. Rund 1000 Menschen hatten sich am Sonntagabend im Camp versammelt, 10-mal mehr als ursprünglich erwartet. Ein voller Erfolg, der sich im Programm der nächsten Tage fortsetzte. Geboten wurde eine bunte Vielfalt an Workshops, Musik- und Kulturprogrammen, sowie jeden Abend eine kostenlose Mahlzeit für alle Anwesenden.
0: Ich glaube, bei einem gemeinsamen Essen fällt dieses in Austausch kommen nochmal viel leichter. Gestern gab es zum Beispiel veganes Jägerschnitzel. Und ich glaube, im veganen Jägerschnitzel steckt schon ganz viel drin von unserer Botschaft. Wir wollen das nehmen, was es schon gibt, die Identität, die auch was Schönes ist, dass wir uns hier alle zu Hause fühlen. Aber wollen sagen, das muss nichts Exklusives sein. Und wir können gemeinsam das weiterdenken und uns überlegen, wie können wir Identität nehmen und damit den nächsten Schritt in die Zukunft machen.
1: Denn bei dem Sofa soll es sich nicht um ein einmaliges Event handeln. Zumindest möchte man den Kern und die Message des Protestcamps aufrechterhalten und ähnliche Orte in der Saalestadt schaffen.
0: Ein großer Teil unseres Bündnisses sind Nachbarschaftsinitiativen. Und eine Nachbarschaftsinitiative Sissi aus der südlichen Innenstadt ist gerade dabei, einen Raum anzumieten und da so ein ähnliches Format einmal die Woche anzubieten, natürlich kleiner, aber natürlich mit weniger Menschen, aber dafür eben regelmäßig. Dafür sind wir auch gerade noch auf der Suche nach SpenderInnen, die bereit sind, eben einmal im Monat einen kleinen Betrag zu spenden, um hier in Sachsen-Anhalt vor Ort Räume zu schaffen, gegen die Frustration und gegen die Vereinzelung.
1: Wer Interesse daran hat, hier Abhilfe zu leisten, der findet sämtliche Möglichkeiten dafür auf der Website des Sofa Halle, sowie alle weiteren Informationen zu kommenden Aktionen und Veranstaltungen.
2: Wenn das Preziner Wehr gezogen wird, dann ist das oft genug ein Ereignis mit großem Publikumsinteresse. In der nun etwa 150 Jahre dauernden Geschichte des Wehrs geschah das 64 Mal. Und obwohl das Wehr mittlerweile ein anerkanntes ingenieurtechnisches Denkmal ist, versieht es immer noch ordentlich seinen Dienst. Was natürlich auch auf die immerwährende Pflege durch das zuständige Landesamt für Hochwasserschutz zurückzuführen ist. Seit einiger Zeit bemüht man sich nun, das Bauwerk als UNESCO-Weltkulturerbe eintragen zu lassen. Und da ist man zwischenzeitlich einen Schritt weitergekommen.
3: Wir stehen auf der deutschen Tentativliste. Wir sind jetzt dabei, weiter zu erarbeiten den Antrag für die UNESCO-Kommission. Der soll 27 abgegeben werden. So, und dann haben die ungefähr ein Jahr Zeit, um den zu bewerten und zu sagen, naja, die eine oder andere Stelle könnt ihr noch ein bisschen verbessern. Auf jeden Fall soll bis 31, 32 soll das fertig werden. Und wir haben gesagt, bis 31 wollen wir den Titel haben. Das heißt, wir leisten jetzt so eine gute Arbeit in den Ministerien, mit dem LHW, mit unserem Verein, dass wir das in den Griff kriegen. Also unser Ziel ist 31 UNESCO-Weltkulturerbetitel zu bekommen.
2: Dazu befindet man sich im Übrigen mit den Frankischen Stiftungen in Halle in Wettbewerb, die ebenfalls diesen Titel bekommen möchten. Allerdings ist man der Meinung, auch mit der Umgebung des Wehrs weitere touristisch interessante Trümpfe in der Hand zu haben. Das wären das Ringheiligtum in Pömmelte und die Herrenhuter Brüdergemeine in Gnadau, wo man an den begehrten Titel in gewisser Weise durch die Hintertür zu kommen gedenkt.
3: Dänemark kann uns da helfen. Also Christiansfeld ist schon lange UNESCO-Weltkulturerbe. Und wenn die einen Erweiterungsantrag stellen würden, dann muss man sie davon überzeugen, dass das gelingt. Ich habe die Vorgespräche schon mal geführt. Die dänische Botschaft ist dem ziemlich aufgeschlossen gegenüber. Wir werden also nach Christiansfeld fahren und werden um gut Wetter bitten, dass sie uns unterstützen. Die Sachsen sind schon mit dabei, die sind schon mit im Boot. Und Sachsen ist ja 2024 Mitglied geworden als Erweiterung. Also für Gnadau streben wir so eine Erweiterung an, natürlich über Dänemark.
2: Das alles dürfte auch Thema am 13. September sein, wenn in ganz Deutschland der Tag des offenen Denkmals begangen werden soll. So will man auch rund um das Preziner Wehr ein großes Volksfest veranstalten, auf dem man sogar einen Weltrekordversuch unternehmen will. Denn man beabsichtigt, 300 Liter Altmärker Hochzeitssuppe zu kochen. ein möglicher Guinness

Weltrekord, der um die Mittagszeit verputzt werden kann. Insgesamt konnte man 25 Stände akquirieren, die für Unterhaltung, Speis und Trank sorgen wollen. Und natürlich soll es Führungen rund um das Wehr geben, auch damit die frisch ausgebildeten Stadtbilderklärer ihr erworbenes Wissen präsentieren können. Den 13. September könnte man sich also schon mal vormerken.

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4: Aus den Gebäuden dieses ehemaligen Schulgeländes in der Brandenburger Straße dürfte schon bald Musik zu hören sein, denn hier wird der neue Orchesterprobesaal des Magdeburger Theaters entstehen. Nur wenige Minuten zu Fuß vom Opernhaus entfernt. Der Bedarf um neue Räumlichkeiten zu diesem Zweck besteht tatsächlich schon seit langem und mit dem Umzug an den neuen Standort können gleich mehrere Probleme gelöst werden, die sich in den alten Proberäumen vermehrt häuften. Da wären einerseits die vielen Treppen zu nennen, die den Zugang des alten Standorts in der Nähe des Sudenburger Bahnhofs erschwerten, die neuen Räumlichkeiten werden dagegen barrierefrei sein. Natürlich war der Platzmangel ein weiterer Hauptgrund für die Suche nach einem neuen Probesaal, denn es wurde nicht nur eng für die 82 MusikerInnen der Magdeburger Philharmonie, sondern auch gesundheitsgefährdend aufgrund der hohen Lautstärke, die bei den Proben aufkommt. Mit den neuen Räumlichkeiten möchte man nun den zeitgemäßen und arbeitsschutztechnischen Standards gerecht werden und hier optimale Voraussetzungen für alle Beteiligten schaffen.
5: Wir werden an perfekte akustische Bedingungen arbeiten können. Das ist ganz wichtig für ein Orchester, was während der Gesamtspielzeit proben muss. Das ist das eine. Wir werden neue Stimmzimmer ermöglichen. Das heißt, Menschen aus der Magdeburgischen Philharmonie werden hier in bessere Bedingungen arbeiten können. Man wird auch durch eine architektonische Brücke die Möglichkeit schaffen, besser während Proben für andere Menschen auf das Orchester anzuschauen. Also die Sichtbarkeit des Orchesters wird besser sein. Und das sind so tolle Nebenwirkungen von diesem Bau.
4: Rund 4,5 Millionen Euro werden in die Sanierungsarbeiten vor Ort investiert. Davon werden bereits über 900.000 Euro durch das Programm Sachsen-Anhalt Effizienz gedeckt. Weitere Förderanträge sind bereits im Gespräch. Die Planung des Projekts geht schon einige Zeit zurück, doch es wurde lange nach einem passenden Standort gesucht. Vor knapp 3 Jahren wurde dann das ehemalige Schulareal in der Brandenburger Straße in Erwägung gezogen.
5: Das war während der Pandemie ein Impfzentrum. Das ist jetzt ein tolles Angebot der Stadt, dass wir jetzt können diese Gebäude umbauen. Aber eigentlich die Grundidee, dass unsere Räumlichkeiten nicht mehr konform sind für die Musiker und Musikerinnen, diese Idee seit eigentlich seit 20 Jahren der Politik und auch der Theaterleitung klar. Nun jetzt haben wir eine Lösung.
4: Eine Lösung, von der nicht nur das Orchester profitieren dürfte, sondern auch andere Bereiche des Theaters können sich künftig auf bessere Arbeitsbedingungen freuen.
5: Ich denke zum Beispiel an unserem Open Core. Der Open Core hat auch jetzt ganz schlechte Probebedingungen in einem sehr engen Saal ohne Luft, ohne Fenster. Und durch den Umzug werden wir für den Open Core das jetzige

0: für Orchesterprobensaal reservieren können. Und das ist toll für das Gesamttheater Magdeburg.
1: Derzeit laufen noch die vorbereitenden Arbeiten auf dem Gelände. Im Winter soll dann mit den eigentlichen Bauarbeiten begonnen werden. Nach der vollständigen Entkernung des Gebäudes können im Frühjahr schon die Arbeiten an Fassade, Dach und der Lüftungsanlage erfolgen, mit dem Plan zur Fertigstellung innerhalb der nächsten 2 Jahre und Inbetriebnahme zur Spielzeit 28/29.
2: Magdeburger Dom, Südseite. Da oben, direkt neben dem Südturm, herrscht reger Flugbetrieb. Und auch wenn um den Dom eigentlich Flugverbotszone für Drohnen ist, sind sicher auch ein paar Drohnen dabei. Denn hier, hinter dieser Öffnung im Wimperk, befindet sich die Anflugzone für etwa 160.000 fleißige Bienchen und auch ein paar faule Drohnen, die hier oben ihr Zuhause haben. Mirko Hubert hat die 4 Bienenstöcke unter vielen Mühen hier hochgebracht und muss sie auch jedes Mal zur Ernte auch wieder runterschaffen, sodass sich die Frage aufdrängt, wieso man auf die Idee kommt, hier oben Bienen anzusiedeln.
3: Der Magdeburger Domförderverein ist mit der Idee an unseren Imkerverein getreten, an unseren Vorstand. Der Vorstand hat bei der Imkertreff weitergeleitet. Ja, hat ihn gefragt, wer es möchte, und ich habe mich gemeldet und fand die Idee eigentlich interessant.
2: Mirko Hubert könnte man als Stadtimker bezeichnen, denn er hat in Magdeburg noch weitere Bienenvölker stehen, wobei der Standort hier oben natürlich eine besondere Bedeutung hat. Denn wer kann schon von sich sagen, dass er im Dom Bienen für sich arbeiten lässt? Dementsprechend groß das Medieninteresse, als der Domförderverein dazu einlud, sich diesen Standort einmal anzusehen. Denn aktuell kommt der Frühjahrshonig in den Verkauf.
3: Im Frühjahr blühen halt andere Blüten als im Sommer. Und dadurch ist er dann halt diesmal so cremig. Diese Charge ist halt ein cremiger Honig, der Frühtracht. Und der Sommer ist dann ein flüssiger Honig, der dann wahrscheinlich länger Zeit noch flüssig bleibt.
2: Die Bienen schwärmen etwa 3 Kilometer im Umkreis um diesen Standort aus, was bedeutet, dass zum Beispiel die Bäume in der Hegelstraße oder auch auf dem Fürstenwall angeflogen werden. Sodass man sich fragt, wie ist es denn mit der Schadstoffbelastung des Honigs?
3: Generell ist er eigentlich weniger belastet, dadurch, dass der weniger Pestizide eingesetzt werden und dadurch halt der Nektar an sich von der Blüte schon mal weniger belastet ist. Und die Bienen haben ein eigenes Reinigungssystem, dass sie im Flug Schadstoffe schon aussortieren, bevor der Nektar dann in den Stock reinkommt.
2: Zwischen 40 und 50 Kilogramm Honig kann je Volk pro Saison geerntet werden. Honig, den man ab sofort hier am Verkaufstresen im Dom erstehen kann. Das kleine Glas kostet 5,60 Euro. Und nach dem Abzug der Kosten des Imkers kommt der Reinerlös dem Domförderverein zugute, was ihm hilft, seine Arbeit zu finanzieren.
1: Ein Quartier für Halle. Diesen Untertitel trägt ein Bauprojekt im hallischen Stadtteil Freiimfelde, in das der Privatinvestor Easy Home knapp 23 Millionen Euro investiert, um auf der langzeitlich brachliegenden Fläche in der Reideburger Straße ein nachhaltiges Wohnquartier in direkter Angrenzung an den Bürgerpark Freifeld zu schaffen. Gemeinsam mit dem Beigeordneten für Stadtentwicklung René Rebensdorf und Staatssekretär Sven Haller wurde am Mittwoch der symbolische Spatenstich für den ersten Neubaukomplex gesetzt, der das Wohnangebot im Stadtgebiet schon bald um 30 neue und hochmoderne Mieteinheiten auf rund 1720 Quadratmeter Gesamtwohnfläche ergänzen soll.
4: Mit Raumgrößen oder Wohnflächen von 30 bis ca. 76 Quadratmeter bunt gemixt, dass wir auch den Mix haben von den Mietern von jung bis alt und auch die Alten, wie gesagt, oder die ältere Generation kann sich gut eingliedern über den Aufzug dann, dass man wirklich die ganzen Wohnungen barrierearm erreichen kann.
1: Neben der barrierearmen Bauweise soll es sich bei der Immobilie zudem um einen möglichst klimafreundlichen Neubau handeln, dank Beheizung durch Luft-Wasser-Wärmepumpen und hauseigener Photovoltaikanlagen auf den Dächern. Schon Ende 2027 möchte man die neuen Wohnungen in diesem Komplex fertiggestellt haben und für die Miete zur Verfügung stellen.
4: Der eigentliche Baustart war so gesehen schon hinten auf dem Areal. Wir haben die Lagerhalle bzw. den Holzhandelhof schon abgebrochen. Und tatsächlich wird es jetzt im Anschluss mit dem Bagger, der im Hintergrund zu sehen ist, auch losgehen. Ab Montag wird hier die Straßensperrung erfolgen und dann gehen die Arbeiten sukzessive voran. Mit dem Tiefbau und dann entsprechend auch mit dem Hochbau.
1: 71 neue Wohnungen

0: werden letztendlich im Rahmen des gesamten Bauprojekts im Bürgerparkquartier entstehen, dessen Fertigstellung für Ende 2029 geplant ist. Mehrere Bestandsobjekte auf dem Areal sollen zudem aufwendig saniert werden, mit besonderem Fokus auf der Restaurierung historischer Details an den Wänden und Decken der Treppenhäuser. Weiterhin könnte das benachbarte Schlachthofgebäude, das direkt an das aktuelle Bauprojekt angrenzt und bekanntlich ebenfalls in ein modernes Wohn- und Mischquartier verwandelt werden soll, eine ideale Ergänzung zum Bürgerparkquartier darstellen. Erste Gespräche mit dem Eigentümer wurden diesbezüglich bereits geführt.
1: Große Infrastrukturmaßnahmen in und um Schönebeck herum verlangen unbedingt nach der Präsenz des Oberbürgermeisters. So auch hier im Tierpark auf dem Bierer Berg, bei dem sich die Stadt Schönebeck Mühe gibt, das kleine Naherholungsgebiet für die Bürger kostenlos zugänglich zu machen. Diesmal ging es um eine echte Rennstrecke, die freigegeben werden sollte. Eine Rennstrecke, auf die besonders die extra eingeladenen Kinder hier schon warteten. Denn gleich sollte der Oberbürgermeister eine Murmelbahn ihrer Bestimmung übergeben.
2: Ich konnte mir da auch schwer was vorstellen, aber es gab Mitarbeiter hier, die Idee von auswärts mitbrachten, die das woanders gesehen haben. Und wir immer bestrebt sind, auch unseren Bierer Berg hier zu attraktivieren. Und dann haben wir uns das überlegt, haben uns das mal angeschaut und ich glaube, das Ergebnis ist wirklich gut geworden in Ergänzung hier zum Spielplatz. Ich kann hier gut hochkommen mit meinen Kindern, kann Tiere mir anschauen, kann einen schönen Tag verleben und eben auch wunderbar spielen mit den Kindern. Und da zählt jetzt eine Murmelbahn mit dazu.
1: Für 2 Euro bekommt man hier am Automaten keinen Kaugummi, sondern eine schön gedrechselte Holzmurmel, mit der man dann die verschiedenen Rennstrecken entdecken kann. Die Kindergartengruppe übernahm sofort die Initiative und probierte alle Wege aus, die die Kugel hier nehmen kann. Es sind ihrer 7 mit unterschiedlichsten Schwierigkeitsgraden und Streckenverläufen. Und nach dem Einwurf der Murmel übernimmt die Schwerkraft den weiteren Verlauf. Da heißt es schnell sein, um die Kugel am Ausgang wieder einzusammeln, oder Eltern und Großeltern übernehmen den Rücktransport. Aber ein Großteil des Spaßes besteht darin, der Kugel hinterher zu rennen, um sie gleich wieder auf die Reise zu schicken.
2: 110.000 Euro sind so etwa zusammengekommen. Das soll aber noch nicht das Ende sein. Wir wollen mal schauen, das ist der Anfang. Man kann diese Murmelbahn auch erweitern, die ist auch schon so angelegt, dass wir da vielleicht noch mal ein Stück dran kriegen, um hier noch eine große Murmelbahn zu kriegen. Und ja, vielleicht noch mehr Menschen, die wir hier unglücklich machen können.
1: Die Murmel darf man natürlich behalten und mit nach Hause nehmen. Vielleicht, um sich dort eine eigene Murmelbahn zu bauen oder sie beim nächsten Mal wieder mitzubringen.

0: Mal ganz unabhängig davon, ob sich die Angebetete über so eine Collage freut. Dafür braucht man lediglich eine Reihe von Tageszeitungen, so wie zum Beispiel diese hier, und entsprechend Geduld. Das ist Mustapha Boudjadine, ein renommierter algerisch-französischer Künstler, Maler, Designer und Hochschullehrer, und der hat beim Thema Collage einen wesentlich anspruchsvolleren Ansatz. Denn wenn Sie solche Porträts wie das hier von Albert Einstein aus Zeitungsschnipseln zusammensetzen wollen, dann brauchen Sie die in Farbe gedruckten Hochglanzmagazine, die die Konsumwelt in ihren schillernden Farben propagieren. Mustapha Boudjadine wählt also ganz bewusst für seine Collagen dieses Material. Er zerreißt nach eigenen Angaben die Hochglanz- und Boussouagen-Pressemagazine mit Wut, um aus den Schnipseln die Porträts von Rebellen, Revolutionären und Unterdrückten neu zusammenzusetzen.
1: Bonne question.
2: Ich möchte den Randgruppen in unserer Gesellschaft Gesicht und Stimme geben, Revolutionären, schwarzen Frauen oder den Sinti und Roma. Über sie wird wenig berichtet. Ihr Schicksal ist in der Gesellschaft nicht wichtig und darauf will ich mit meiner Arbeit hinweisen. Ich sehe mich als Teil der linken Kultur in Frankreich. Von uns gibt es leider nicht so viele und deshalb sehe ich meine Arbeit auch als wichtig an. Die meisten Arbeiten hier in der Ausstellung stammen aus einer Serie, mit denen ich den amerikanischen Imperialismus anprangern wollte.

0: Il y en a plus que le plasticien.
1: Mustafa Boudjadin, Jahrgang 1952, wurde in Algerien geboren. Seine Jugend geprägt vom Unabhängigkeitskrieg. Er studierte in Algier Kunst mit einem Stipendium in Paris weiter und ging nach erfolgreichem Abschluss als Hochschullehrer an seine alte Kunstschule in Algier zurück. Islamische Fundamentalisten vertrieben ihn aus Algerien. In Paris arbeitete er fast 3 Jahrzehnte lang als Layouter und Grafiker für die Tageszeitung Le Humanité, das historische Zentralorgan der Kommunistischen Partei Frankreichs, und zementierte so seine Rolle als Stimme der Linken. Die Ausstellung in der Stadtbibliothek Magdeburg wurde mit Unterstützung der Rosa-Luxemburg-Stiftung organisiert. Und nach welchen Gesichtspunkten sucht der Kurator seine Präsentationen aus?
2: Das ist natürlich immer eine gute Frage, die Kriterien dafür. Es gibt jetzt nicht so ein Kriterienblatt. Die Ausstellungen müssen verschiedene Funktionen erfüllen. Sie müssen, können politisch sein. Sie müssen schon Künstler präsentieren oder von Künstlern gemacht sein, die einen Namen haben, die auch international bekannt sein dürfen. Da waren auch Künstler dabei mit Preisen und so weiter. Und die aber irgendwie dazu passen zu den politischen Auseinandersetzungen, die es bei uns im Land gibt und international. Die haben schon einen politischen Bezug, ja.
1: Mustafa Boudjadins Arbeiten wurden international ausgestellt und weltweit beachtet. Hier in der Stadtbibliothek Magdeburg sind Reproduktionen zu sehen. In Originalgröße ist genau zu erkennen, mit welcher Akribie die kleinen Schnipsel zu einem plastisch wirkenden Eindruck zusammengesetzt sind. Woher bekommt der Künstler die vielen dafür notwendigen Zeitungen?
3: Dazu kann ich sagen, ich habe keine Zeitungsabonnements, die Magazine bekomme ich geschenkt.
1: Widerständige Collagen, so heißt die Ausstellung in der Stadtbibliothek. Dazu ist ein kleines informelles Heft erschienen und bis zum 30. September kann man sich das Ganze zu den regulären Öffnungszeiten ansehen.

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0: Der Wahlsonntag in Sachsen-Anhalt begann wie immer mit der Öffnung der Wahllokale und schon zur Mittagszeit zeichnete sich eine außergewöhnlich hohe Wahlbeteiligung ab. Mit dem Beginn der Stimmauszählung, hier gefilmt im Barleben, stand fest, dass 77,8% der zur Wahl Aufgerufenen der Aufforderung auch nachkamen. Fast 18% mehr als bei der letzten Landtagswahl vor 5 Jahren. Der Schwerpunkt der Berichterstattung war auch dieses Mal aus dem Landtag in die Magdeburger Messehallen verlegt worden. Rund um die großen Studioeinbauten von ARD und ZDF versammelten sich die anderen Medien und in den Gängen versuchten Kamerateams und Fotografen wenigstens ein paar Bilder von den Spitzenkandidaten zu erhaschen, die im eiligen Tross von Studio zu Studio geschafft wurden. Als erste war AfD-Chefin Alice Weidel vor Ort, um im ZDF-Studio live die erste Prognose zu kommentieren. Denn bevor die Auszählung der Stimmzettel begann, konnte bereits kurz nach dem Schließen der Wahllokale die Forschungsgruppe Wahlen des ZDF eine erste Prognose abgeben. Und diese zeigte bereits zu einem Zeitpunkt, als noch kein einziger Wahlzettel registriert war, das nahezu korrekte Endergebnis. 44% sollte demnach die AfD erreichen. 43,8% für diese Partei vermeldete die Landeswahlleitung als vorläufiges amtliches Endergebnis. Bundeskanzler Friedrich Merz wollte bekanntlich unter seiner Regierung die AfD halbieren, nur leider schaffte er das nur für seine eigene Partei, denn mit 17,2% der Stimmen büßte die CDU fast 20% gegenüber der Landtagswahl 2021 ein. Ein eindeutiges Indiz dafür, dass der Landtagswahlkampf fast ausschließlich von der Bundespolitik überlagert war.
1: Die Landesregierung wurde heute abgewählt, im Übrigen auch die Bundesregierung, weil die Themen, mit denen wir im Wahlkampf konfrontiert waren, das waren überwiegend Bundesthemen. Und wir reden doch nicht wirklich über Reformen, sondern komplett über Sozialkürzungen. Und das ist bei den Menschen angekommen, nicht zuletzt die Debatte um die Rente mit 63. Die Menschen haben verstanden, dass sie nicht Unterstützung aus Berlin zu erwarten haben und deswegen haben sie sich heute entschieden. Das heißt, es ist umso dringender, dass wir schnell Abhilfe schaffen und schnell Angebote machen, damit Menschen verstehen, Demokratie ist für sie ein hoher Wert und wir bemühen uns, sie wieder zurückzugewinnen.
0: So Eva von Angern, Spitzenkandidatin der Partei Die Linke, die allerdings auch herbe Verluste hinnehmen musste. So sahen die Demoskopen die Partei vor der Wahl noch über 13%. Am Ende waren es nicht einmal mehr 9% der Wähler, die sich für die Programmatik der Linken begeistern konnten. Etwas besser lief es für die SPD, die sich im Vergleich zur Wahl 2021 aber nur gerade mal um 1% verbessern konnte. Spitzenkandidat Willingmann freute sich aber besonders darüber, nicht an der vorhergesagten 5%-Hürde gescheitert zu sein. Das passierte jedoch der FDP, die im Vergleich zu 2021 fast 4% einbüßte und mit 2,6% Anteil an den Zweitstimmen wieder in der außerparlamentarischen Opposition verschwinden wird, wie zuletzt 2011 und 2016. Die Grünen sind seit 2011 wieder im Landtag vertreten, immer gerade so die 5%-Hürde überwindend. Und für diese Wahl sahen die Demoskopen die Partei lange daran scheitern. Doch im Endspurt gelang es Spitzenkandidatin Cibora Seidlitz, die grünen Wähler zu aktivieren, sodass sie mit nahezu 9% der Zweitstimmen ihr bestes Ergebnis seit langem einfuhren. Sie profitierten offensichtlich von taktisch Wählenden, denn bei den Erststimmen konnte die Partei nur 3,5% erreichen. Bleibt zum Schluss bei den Wahlergebnissen der Blick auf das BSW. Diese Partei hatte lange sorgenvoll auf die 5%-Hürde geblickt. Nach der Auszählung aller Stimmen nahm man diese aber mit 5,3% und ist aber so zukünftig im Landtag vertreten. Wie lange allerdings ist fraglich, denn die Sitzverteilung lässt nicht wirklich eine stabile Regierung erwarten. So hat die AfD ihr Wahlziel der absoluten Mehrheit verfehlt und es scheint sehr schwierig, die anderen Parteien unter einem Ministerpräsidenten Sven Schulze zu einer Koalitions- oder gar Minderheitsregierung zu vereinen. So könnte das BSW, wie von Wagenknecht schon angedeutet, durchaus einer AfD-Regierung beispringen. Oder es gibt sogar CDU-Abgeordnete, die Siegmund zum Ministerpräsidenten wählen würden. Was allerdings mindestens die Abwahl von Sven Schulze als CDU-Parteichef in Sachsen-Anhalt voraussetzen dürfte. Siegmund hat jedenfalls solche Angebote schon mal offenbart.
2: Ich sage, ich bleibe meiner Linie treu. Wir als AfD werden unserer Linie treu bleiben. Wir möchten nicht so werden wie die CDU, die vor dem Wahlkampf genau das Gegenteil von dem angekündigt hat, was sie nach der Wahl macht. Wir möchten es alleine machen und wir werden es alleine machen, weil ich diesen Partner aktuell nicht sehe. Sollte sich das ändern, mir ist es wichtig, dass wir eine stabile Mehrheit haben, mit denen wir unsere Grundposition durchbekommen. Das ist das ganz Entscheidende. Und ob es jetzt in den nächsten Tagen einzelne Persönlichkeiten gibt, die vielleicht doch nochmal ein bisschen Restliebe zu ihrem Land irgendwo im Herzen entdecken und sehen, das geht nur mit einer starken AfD, sieht man ja heute wieder, dann ist das auch in Ordnung. Dann müssen wir darüber sprechen. Dann werden wir uns diese Position angucken. Kann ich aber aktuell nicht sagen, weil ich nicht weiß, wer das sein soll.
3: Und Sie haben also nicht im Vorfeld mal die Fühler ausgestreckt?
2: Das hat ja nichts damit zu tun, dass es dann nachher wirklich jetzt ernst wird. Also ich bin mal gespannt, wer dann auch genau das vielleicht umsetzt, was er vielleicht vorher mal großspurig verkündet hat. Das werden wir jetzt alles in den nächsten Tagen sehen, wie viele Leute es hier wirklich ernst mit Deutschland meinen. Weil das ist hier ein ganz...
3: BSW vielleicht?
2: Da gilt das Gleiche. Aber eins ist für mich entscheidend. Ich werde hier keine ideologischen Spielchen machen für irgendwelche Machtoptionen. Also keine Tolerierungen, keine Minderheitsregierungen. Das wird es mit mir als Ulrich Siegmund nicht geben, weil für mich ist Vertrauen wahnsinnig wichtig. Ich möchte, dass die Menschen, die heute diesen Wahlerfolg möglich gemacht haben, auch weiterhin in mich als Person und in unser Team vertrauen können. Und deswegen gibt es für mich keine Tolerierung durch irgendwen auch immer, mit denen ich dann die entscheidenden Positionen, die ich ändern muss, damit unser Land...

0: Land wieder auf den Weg des Erfolges zurückkommt, hier irgendwie aufweichen muss, das wird es mir nicht geben.
1: Der neue Landtag wird Anfang Oktober erstmalig zusammentreten. Bis dahin dürfte in den Parteizentralen heftig um eine Regierungsbildung gerungen werden. Solange bleibt die alte Regierung im Amt. Und sollte es nicht gelingen, eine Einigung herbeizuführen, dann wurde auch schon das Wort Neuwahlen in den Raum gestellt.

gute Musik, gutes Wetter und vor allem jede Menge gute Laune wurden am Wochenende auf den Elbwiesen geboten, die von Freitag bis Sonntag bereits zum 7. Mal als Veranstaltungsort für das Kulturbrücke-Festival dienten. Wie schon in den vorherigen Jahren lockte das Areal seitens der Hubbrücke wieder mit einem vielfältigen Programm für die ganze Familie, ganz ohne Eintrittsgelder, wobei Spenden natürlich gerne gesehen waren. Auf insgesamt 3 Bühnen wurde den Besuchern eine bunte Mischung an Podiumsdiskussionen, Lesungen und Impro-Theater geboten, sowie eine Vielzahl an musikalischen Darbietungen, die zum Mitsingen und Mitklatschen verleiteten, wie die Potsdamer Band Busy Dreams, die den Besuchern am Sonntagnachmittag mit ihrem Funky-Indie-Pop einheizten.

0: Mehr als 15 Musikacts aller möglichen Genres konnten an den drei Tagen mit ihren Klängen begeistern. Und wem nicht nach Tanzen zumute war, der entspannte sich stattdessen auf den umliegenden Strandliegen oder Hängematten und genoss das kulinarische Angebot samt Wöhner, also veganem Döner, Burger, Fritten, Waffeln, Eis und Co. Neben dem Bühnenprogramm warteten zudem Infostände verschiedener Magdeburger Vereine und Verbände auf interessierte Besucher und eine Vielzahl an Mitmachangeboten und Workshops luden sowohl große als auch kleine Festivalgänger zum Ausprobieren ein, darunter diverse Tanzkurse, Yoga oder Luftakrobatik, Bogenschießen, Siebdruck und noch vieles mehr. Auch Magdeburger Kind Laura Nahr, für die manch einer vielleicht zuletzt beim Vorentscheid für den Eurovision Song Contest mitfieberte, fand in diesem Jahr wieder ihren Weg auf die Bühne des Kulturbrücke-Festivals.
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0: 2020 feierte sie hier mit ihrer Performance auf den Elbwiesen ihr Festivaldebüt, damals noch im Duo mit Christian Hirschfeld. Im Jahr darauf dann der erste Soloauftritt beim Festival, so wie sie auch an diesem Sonntag wieder das Magdeburger Publikum begeistern konnte.

0: Mit der Errichtung eines Batteriespeichers am Umspannwerk Roßlau realisieren die DVV Stadtwerke Dessau und die NVAM-Gruppe in gemeinsamer Kooperation ein zukunftsweisendes Infrastrukturprojekt für die Energiewende in der Region. Dafür wurde am 24. August der symbolische Spatenstich gesetzt. Die Energiewende lebt davon, dass in den vergangenen Jahren ein hoher Zubau an erneuerbaren Energien stattgefunden hat. Doch Wind und Sonne liefern nicht immer dann Strom, wenn er gerade gebraucht wird.
1: Wir haben aktuell die Situation, dass 58% unseres Energieverbrauches bereits aus Erneuerbaren kommen. Jetzt wissen wir allerdings auch, Erneuerbare, gerade Solar, tagsüber, Wind bläst auch nicht immer. Das heißt, wir brauchen etwas, um diese Energie zu vergleichmäßigen, damit der entsprechende Nachfrage dann auch immer dann gedeckt werden kann, wenn sie entsteht. Und genau da spielen jetzt Batteriespeicher im System eine herausragende Rolle. Die speichern die grüne Energie ein, wenn sie entsteht, aber nicht abgenommen werden kann, und speichern aus, wenn sie abgenommen werden kann. Gleich mehrere Vorteile für den Verbraucher. Es wird günstiger für alle, weil das Netz davon profitiert. Die Versorgungssicherheit nimmt zu. Und wir können tatsächlich an dieser Stelle eben noch mehr erneuerbare Energien ins Netz bringen. Und das macht uns auch unabhängiger von den Krisen, die wir augenblicklich erleben.
0: Der Großbatteriespeicher ist ein wichtiges Signal für Dessau-Roßlau und die

0: gesamte Region. Da die Stromerzeugung aus Wind und Sonne wetterbedingt schwankt, gewinnen leistungsfähige Speicherlösungen zunehmend an Bedeutung. Ein solches Projekt kann jedoch nur durch Partnerschaft und Unterstützung umgesetzt werden.
1: Ja, es ist eine ganz tolle Sache, dass wir hier unterschiedliche Kompetenzen zusammenführen. Wir sind lokal stark verankert, wir haben lokal die Infrastruktur, wir haben lokal das Know-how und verschiedene andere Aspekte. Und die NBAM-Gruppe ist, ja, man kann sagen, ein befreundetes Unternehmen schon seit vielen, vielen Jahren. Und die sind natürlich stark auch in Börsengeschäften, in der Vermarktung des Stromes. Weil den Strom, den wir einspeisen und wieder ausspeisen, der muss natürlich am Markt platziert werden. Das erfordert große Handelssysteme, das erfordert schnelle Zugänge. Und da macht es einfach Sinn, wenn wir Kompetenzen bündeln, so muss nicht jeder Partner die kompletten Infrastrukturmaßnahmen selbstständig treffen. Also eine sogenannte Win-Win-Situation.
2: Unser Unternehmen bringt die ganze technische Expertise mit. Wir haben bereits Energiespeicher gebaut. In Elsteraue, nicht weit von hier, steht einer schon im Betrieb. Weitere Batterieprojekte entwickeln wir gerade. Und das beginnt mit dem Start, Genehmigungsverfahren. Wie kriegt man sowas auf die Spur? Das geht weiter in der ganzen Phase, wenn gebaut wird, mit der Kompetenz rund um Bau. Und am Ende geht es auch darum, diese Flexibilitäten dann auch entsprechend zu vermarkten. Da wird auch die NVIM-Gruppe die zentrale Rolle spielen.
0: Das Projekt unterstreicht die Bedeutung moderner Speichertechnologien für das Gelingen der Energiewende in Mitteldeutschland. Rein kapazitätsbezogen kann die Anlage den Tagesbedarf von rund 4.500 Haushalten abdecken. Für die Kunden der Stadtwerke stellt sich dabei auch die Frage, kann sich der Batteriespeicher langfristig positiv auf die Strompreise auswirken?
1: Also es gibt keine 1-zu-1-Korrelation, das muss man ganz, ganz deutlich sagen. Wir sehen natürlich einige Unwuchten im Energiesystem in Deutschland. Das hat auch Auswirkungen auf Netzentgelte. Es müssen viele Netze gebaut werden, Infrastrukturmaßnahmen sind teuer etc. pp. Und durch Batteriespeicher kann man den Netzausbau natürlich etwas kletten und damit im Idealfall auch die Netzentgelte stabiler halten, als sie ohne wären. Und wir sehen das hier direkt, wir stehen hier neben unserem Umspannwerk. Wir haben hier kurze Wege, kurze Installationen. Auch das führt natürlich zu Preiseffizienzen.
0: Der Baustart für den Batteriespeicher am Umspannwerk Roßlau ist für Ende dieses Jahres geplant. Die Inbetriebnahme soll bis Ende 2027 erfolgen.
3: Insgesamt 8 Informationstafeln zieren seit Montag den Bereich in Rezeptionsnähe im Magdeburger City-Carré mit besonderer Anlehnung an den 8. September. Warum der Fokus auf die Zahl 8? Das hat den Hintergrund, dass es sich hierbei um den Weltalphabetisierungstag handelt, der erstmalig am 8. September 1967 von der UNESCO ausgerufen wurde und seitdem jährlich begangen wird, um weltweit auf das Problem Analphabetismus und fehlende Grundbildung in der Bevölkerung aufmerksam zu machen. In diesem Rahmen entwarf die Fach- und Koordinierungsstelle Alphabetisierung und Grundbildung eine besondere Ausstellung, die noch bis Freitag im Kaufhaus besichtigt werden kann. Anhand eines Fallbeispiels soll sie verdeutlichen, mit welchen Herausforderungen ein großer Teil der Bevölkerung täglich zu kämpfen hat. Auf bundesweiter Ebene sind es bis zu 6,2 Millionen Menschen, die teilweise schon mit dem Aneinanderreihen einzelner Buchstaben ihre Schwierigkeiten haben, davon 180 bis 200.000 Sachsen-Anhalter. Andere Betroffene können einzelne Worte und auch Sätze lesen, haben aber wiederum das Problem, längere Texte nicht gut verstehen zu können, wodurch ihnen oft wichtige Inhalte in verschiedenen Alltagssituationen verschlossen bleiben.
4: Dann verstehe ich vielleicht nicht meinen Mietvertrag, ich kann meinem Kind keine Gute-Nacht-Geschichte vorlesen, ich verstehe eine Arbeitsanweisung womöglich nicht richtig, das ist dann höchst sicherheitsrelevant. Oder wenn Sie zum Beispiel an gestern denken, auch Menschen, die beispielsweise eingeschränkt lesen und schreiben können, auch die haben ein Wahlrecht. Und je besser die Bescheid wissen und sich selbst informieren können, desto eher wählen sie das, worauf sie wirklich Lust haben. Und nicht nur das, wo vielleicht der Nachbar schon sein Kreuz gemacht hat oder so. Ne, genau, also am Ende sprechen wir über Teilhabe, wir sprechen über ganz verschiedene Lebensbereiche, ausgehend vom Lesen und Schreiben und dann eben in den Bereich Grundbildung.
3: Diese Grundbildung, die übrigens nicht nur das Lesen und Schreiben beinhaltet, sondern auch soziale Kompetenzen, Grundfähigkeiten im IT-Bereich sowie ein grundlegendes Verständnis von Gesundheit und Finanzen, möchte man mithilfe von Kursen in sogenannten Grundbildungszentren vermitteln. Rund 20 Millionen Euro stellte das Bildungsministerium für die Förderung dieser Einrichtungen zur Verfügung, von denen somit insgesamt 8 in Sachsen-Anhalt etabliert.

0: melden oder auch einfach persönlich in den Grundbildungszentren vorbeischauen. Um möglichst vielen Menschen helfen zu können, sind die Bildungsangebote zudem darauf ausgelegt, sich an den Bedarf und das Zeitmanagement der Betroffenen anzupassen. Denn wie bereits erwähnt, ist trotz ihrer Einschränkungen ein großer Anteil von ihnen beruflich tätig.
1: Sie sind überwiegend, nicht ausschließlich, aber überwiegend in einfacheren Tätigkeiten. Und die laufen natürlich Gefahr, je mehr Automatisierungen es gibt oder je mehr künstliche Intelligenz übernimmt, dass solche Einfachtätigkeiten mehr und mehr abgebaut werden. Und dann ist die Frage, was machen wir dann mit diesen Menschen? Die würden ja total gern arbeiten, aber eben nicht mit Schrift und Sprache. Und deswegen wäre jetzt der passende Zeitpunkt zu sagen, nochmal eine Qualifizierung in Angriff zu nehmen, sich sicherer zu fühlen, nicht nur fürs Berufsleben, sondern generell für alle alltäglichen Dinge, damit wir diese Menschen bestmöglich integrieren und sie nicht Gefahr laufen, abgehängt zu werden, gerade im beruflichen Bereich.
0: Vor allem die Überwindung des Schamgefühls spielt hier eine wichtige Rolle, weshalb Aktionen wie die Ausstellung im Kaufhaus hauptsächlich darauf ausgerichtet sind, die Menschen im Umfeld der Betroffenen zu diesem Thema zu sensibilisieren und ihre Freunde, Familienmitglieder oder Bekannten dazu zu ermutigen, sich die nötige Hilfe zu suchen. Mit dem langfristigen Ziel, die Zahl der Betroffenen in Zukunft hoffentlich dauerhaft zu senken.
2: Bedenkt man, wie viele Fotos wie möglich auf den ungezählten Smartphones in den Taschen unserer Mitmenschen zu finden wären, steht die Frage, wann wird aus einem Foto Kunst? Ist es, wenn aus Schwarz-Weiß Farbe wird? Oder wenn aus analogen Bildern digitale werden? Diese Frage wird gerade im Kunstmuseum Magdeburg beantwortet, denn am Mittwochabend wird die Ausstellung Farbe und Gebiet mit Fotografien von Professor Joachim Brohm eröffnet. Joachim Brohm, Jahrgang 1955, geboren in einer Kleinstadt in Nordrhein-Westfalen, studierte von 1977 bis 83 visuelle Kommunikation an der Folkwang-Schule in Essen. Bleibt die Frage, wann wird ein Foto Kunst?
3: Naja, ich versuche es mal mit den Arbeiten zu beantworten, die Joachim Brohm hier in der Ausstellung zeigt. Es wird dann zur Kunst, wenn ein Konzept dahinter ist und wenn man das Konzept auch vermitteln kann. Joachim Brohm macht ja seine Fotos auch tatsächlich immer und überall, aber bei ihm ist die Serie das Prinzip. Und die Serie heißt, es gibt ein Thema, unter das sich die Fotos dann ordnen. Und wenn wir gleich die größte Serie anschauen, Areal, die er über 10 Jahre auf einem ganz kleinen Gebiet, einem kleinen Industrieareal in München gemacht hat, dann sieht man schon, was das Konzept ist. Dieses genaue Hinschauen, jedes Bild ist so komponiert, dass es wirklich als Bild funktioniert.
2: Zu Beginn seiner Zeit als Fotograf waren Fotos, die Kunst sein wollten, schwarz-weiß. Beeinflusst von nordamerikanischen Fotografen, die den topografischen Bildstil entwickelten, setzte Joachim Brohm auf Farbe im Bild. Das war damals revolutionär, denn Farbfotografie war entweder Werbung oder aber Amateuren vorbehalten. Die zweite Veränderung für die Fotografie war der Wechsel vom analogen Film, Brohm nutzte Mittelformatkameras, hin zum digitalen. Beide Wandel hat der Künstler miterlebt und selber mitgestaltet. Und deshalb gehört Joachim Brohm verdientermaßen zu den bedeutendsten Fotografen unserer Zeit.
3: Es geht um seinen Blick, um den ganz persönlichen Blick und es geht bei ihm immer um die Farbe. Und diese Transformation des Schwarz-Weiß-Bildes in die Farbe, schon richtig, erst ist die Kunstfotografie schwarz-weiß, dann kann man immer das Reale ganz besonders zurückdrängen. Und plötzlich ist diese Realität, die die Farbe mit in das Bild bringt, wichtig für ihn. Also er drängt es nicht zurück, sondern deshalb auch der Titel dieser Ausstellung, Farbe und Gebiet. Die Farbe wird so fulminant wichtig und das bedeutet aber in der Fotografie, dass man dann auch ganz genau gucken muss, wie verhält sich die Farbe im Bild. Dann braucht man plötzlich eine Konzeption. Da ist das Rot, da ist das Blau, da ist das Grün. Plötzlich hat es etwas von Malerei auch. Also dann werden Fotografien auch so kriegen so einen malerischen Aspekt dadurch, dass die Farbe plötzlich eine große Rolle spielt.
2: Mit der Ausstellung, die bis zum 31. Januar nächsten Jahres zu sehen sein wird, zeigt das Kunstmuseum Magdeburg einen wichtigen Künstler, Fotografen und Hochschullehrer, der lange Zeit auch als Rektor der Leipziger Hochschule für Grafik und Buchkunst gearbeitet hat. Und darauf kann man hier sehr stolz sein.
3: Naja, wir sind auf was ganz anderes.

0: stolz. Er hat uns nämlich diese riesengroße Serie Areal für die Sammlung des Museums geschenkt, die wir auch zeigen. Und das ist fantastisch.
1: Und damit ist die Sammlung des Klosters unserer lieben Frauen über 300 Arbeiten reicher. Und das ist ein wirklicher Grund zur Freude.
2: Ziemlich genau vor 8 Jahren, am 28. August 2018, lud die Tourismusinitiative Südharz-Kyffhäuser, zu der auch der Stolberger Hotelier Ritter von Kemsky gehörte, zu einer Bürgerversammlung ein mit dem Thema »Wie weiter mit der Thürergrotte?« Mehr als 700 Interessierte kamen zu der Veranstaltung und fast alle von ihnen, um die von der Gemeinde Südharz wegen zu hoher Kosten angedachte Schließung des Freizeitbades zu verhindern. Das 1998 eröffnete Hallenbad mit Spa-Bereich war tatsächlich in die Jahre gekommen und stark sanierungsbedürftig. Nach langem Ringen beschloss der Gemeinderat jedoch ein Jahr später, das Bad zu erhalten und Fördermittel beim Bund zu beantragen, berichtete der heutige Bürgermeister der Gemeinde Südharz, Peter Kohl, kurz vorm symbolischen Banddurchschnitt zur Neueröffnung der Thürergrotte am 19. August 2026. Dabei erwähnte er namentlich den damaligen Gemeinderat Ritter von Kemsky, der sich direkt in Berlin erfolgreich für den Erhalt von Fördermitteln einsetzte. Während seiner kleinen Ansprache betonte er, dass die jahrelange Sanierungsphase nicht nur Corona geschuldet war, sondern tatsächlich extremen Baumängeln, die grundhaft beseitigt werden mussten. Nun war es also soweit und hunderte Badegäste, längst nicht nur aus Stolberg, warteten auf Einlass. Den Banddurchschnitt erledigte Herr Kohl schließlich gemeinsam mit seinem Bauamtsleiter Björn Schade, der sich während der Sanierung ganz besonders engagiert hatte. So nutzte auch Helga Rummel, Ortsbürgermeisterin von Rottleberode, die Gelegenheit, ihm an diesem besonderen Tag für seinen unermüdlichen Einsatz zu danken. Genauso wie seinem Stellvertreter Matthias Dietrich und dem Bauhofleiter der Gemeinde Südharz, Florian Recke. Und dann gab es kein Halten mehr, strömten die Badefreudigen in das neue Freizeitbad, wie es sich nennt. Manchen Stolbergern kam das vor wie ein Wunder, nachdem sie das Gebäude so viele Jahre ungenutzt und geschlossen gesehen hatten. Aus Rottleberode waren die Schwestern Emilia und Frieda mit ihren Eltern angereist. Sie wollen jetzt öfters zum Baden nach Stolberg kommen. Und auch Herr Schade befand sich im Gedränge, doch er brauchte jetzt erst einmal ein paar ruhige Minuten, um sich zu fassen.
3: Sind Sie glücklich?
4: Ich bin sehr glücklich. Ich bin sehr glücklich, emotional angefasst, bin ich ganz ehrlich. Nach der langen Zeit jetzt sagen zu können, dass wir es geschafft haben. Die Thürergrotte im Bestand mit dem Neuen zu verbinden, war nicht ganz einfach. Wir haben es geschafft. Es gibt einige Highlights, die wir selber konzipiert haben, zum Beispiel die Sauna. Sie brauchen nur einen Planer und wenn der Planer viel Geld kostet, muss man selber was machen. Und die Sauna zum Beispiel haben wir selber geplant, selber konzipiert, ist richtig gut geworden, bin ich stolz drauf, sehr stolz drauf. Und ich sage Ihnen jetzt, ohne das Team im Hintergrund, die ganzen Firmen, die Planer, Bauhofleute und viele, viele, viele, viele Handwerker aus der Region, die als Subunternehmer den Hauptfirmen die Rettung geschenkt haben, so sage ich mal, wäre das Bad heute nicht so weit, dass wir es öffnen können. Und dafür meinen herzlichen Dank die ganze Region und ich wünsche dem Bad viel Erfolg. Man kann es anders bespielen. Wir haben viel gemacht. Wir haben RGB-Scheinwerfer in den Becken eingebaut. Wir haben RGB-Scheinwerfer in der Halle eingebaut. Wir haben eine Musikanlage vom Feinsten eingebaut. Wir haben eine Beamer-Leinwand von 5x3 Metern. Hier können Sie Beachpartys feiern. Hier können Sie Kinoabende machen. Alles ist möglich. Also eine ganz andere Art von Bad. Ich heiße Sie herzlich willkommen in Stolberg.
2: Und während es die ersten Gäste ins Wasser geschafft hatten und dies sichtlich genossen, nahm uns Herr Schade mit in den aus seiner Sicht schönsten Teil der neuen Thürergrotte, den Saunabereich, den auch er selbst mit geplant hat.
4: Ja, hier befinden wir uns in der neuen Sauna in der Thürergrotte Stolberg-Harz. Bin ich ganz besonders stolz drauf, haben uns selber überlegt, was wir hier machen. Ein Planer kostet Geld, du brauchst nicht für alles einen Planer. Weil ein paar Sachen machst du selber und dann weißt du auch, dass es vielleicht gut ist. Folgendes haben wir gemacht. Die komplette alte Sauna entkernt, rausgenommen. Es hat eine Flächenabdichtung gefehlt. Es hat diesbezüglich diesen Schaden gegeben im Fußbodenbereich. Und deswegen haben wir alles entkernt und die Sauna neu konzipiert. Erstmal barrierefrei.

0: Hier waren dreimal so Stufen früher, die sind nicht mehr da, Barrierefreiheit. Hier eine 90 Grad Sauna, eine Bio-Sauna und eine Dampfsauna. Und wir haben uns Mühe gegeben in der Auswahl der Oberflächen. Gehacktes Holz, harztypisch. Hinter dem Ofen finden Sie Schiefer. Schiefer erinnert an den Bergbau in der Region. Und natürlich, wir wollten uns ein bisschen die Highlights von Stolberg am Leben erhalten. Hier ist die Heimkehle, beziehungsweise des Südhauses. Hier ist die Heimkehle.
1: Neben der Heimkehle sind auch das Josefskreuz auf der Tür zur Dampfsauna und das Schloss Stolberg am Eingang der Biosauna verewigt. Also drei regional fest mit Stolberg verbundene touristische Highlights, die bei Nutzung der Saunen auch beleuchtet werden. Nicht ohne Stolz zeigte der Bauamtsleiter auch den neu gestalteten Duschraum mit Eispott und den Loungebereich.
0: Ganz besonders stolz bin ich auf diesen Loungebereich. Wir haben uns gedacht, du musst so eine Sauna anders bespielen können, nutzen können. Und deswegen in dem absoluten Ruhebereich von damals, wo wir einfach liegen standen, ist dieser Loungebereich entstanden. Hier mit einer Theke, hat ein Handwerker aus der Region selber gebaut, Kaffeeautomat, Kühlschrank, eine komplette Theke, die wir nutzen können, um Saunaabende abzuhalten, wie auch immer. Und ich gehe mal ein Stück weiter, ein Aperol, ein Sektchen, ein Müller-Thurgau oder ein Bierchen mit einer Freundin zum Ausklang des Saunaganges, ist auch nicht verkehrt.
1: Zahlreiche geladene Gäste aus Verwaltung und Politik der Gemeinde Südharz begaben sich dann in den oberen Bereich der Thürergrotte, um die Neueröffnung noch ein bisschen zu feiern. Hier ergriff der Bürgermeister erneut das Wort, auch um ein paar Zahlen, die Finanzen betreffend, zu nennen. So wurden insgesamt 6,2 Millionen Euro investiert, 3,8 Millionen davon waren Fördermittel vom Bund. Auch ein nicht unerheblicher Anteil an Eigenleistung ist in den Zahlen zu finden. Des Weiteren dankte Herr Kohl noch einmal offiziell seinem Bauamtsleiter für dessen unermüdlichen Einsatz. Herr Schade, sichtlich bewegt, nahm den Dank an, aber nur, um ihn sofort an sein Team, den Bauhof der Gemeinde Südharz und die regionalen Handwerksbetriebe weiterzugeben. Sie alle hatten viel Kraft in das Projekt Thürergrotte investiert.
0: Für solch ein Projekt brauchst du in Zeiten von Work-Life-Balance und Homeoffice Leute und Männer, die Bock haben und es können. Und die hatten wir. Und deswegen sage ich,
1: im Geschenk fand Herr Schade schließlich eine goldene Badekappe, was für Erheiterung sorgte. Und Frau Rummel übergab ihren letzten Blumenstrauß an Tischlermeister Felix Neumann. Der hatte maßgeblich zur Fertigstellung der Inneneinrichtung der Thürergrotte beigetragen.
2: Mit über 1 Milliarde Euro beziffert der Stadtkämmerer die Einnahmen für den Haushalt der Stadt Magdeburg. Und dennoch wird es nicht reichen, denn zum Schluss bleibt ein Fehlbetrag von etwa 47 Millionen Euro übrig. Die Möglichkeiten, daran etwas zu ändern, werden jedoch von Jahr zu Jahr schwieriger, da an den Stellschrauben auf der Einnahmen- und auch auf der Ausgabenseite schon oft gedreht wurde. Dennoch sollen sie fester angezogen werden.
3: Wir haben auf der Aufwandsseite Herausforderungen, auf der Ertragsseite, und das wird auch unser Vorschlag für den Stadtrat sein. Beim Aufwand dämpfen wir ganz stark bei der Verwaltung, das ist der Hauptpunkt dort, und beim Ertrag wollen wir zwei Stellschrauben nochmal anziehen.
2: Ja, und das wäre eine weitere Erhöhung bei der Parkraumbewirtschaftung, was jedoch nur etwa 300.000 Euro bringen würde. Aber auch Parksünder sollen restriktiver zur Kasse gebeten werden und man erhofft sich durch mehr Geschwindigkeitskontrollen mehr Geld im Stadthaushalt. Deutlich spürbarer, besonders für junge Eltern, die Kosten für die Kinderbetreuung will man deutlich anheben.
3: Wir ziehen in einem ersten Schritt, das ist ja unser Vorschlag, nur die historische Inflation nach. Also wir holen uns eigentlich das wieder, was uns eigentlich ein Kita-Platz kostet nach unserem Anteilsverhältnis. In den Schritten 2 und 3, also in den Schritten 28 und 29, holen wir uns ein wenig mehr noch, um auch Qualität zu sichern in den Kitas. Wir kommen von einem ganz niedrigen Niveau, kommen bei den Krippenplätzen auf ein

0: relativ hohes Niveau. Auf den Kita-Plätzen kommen wir immer noch mit der Erhöhung auf ein mittleres Niveau.
1: Seit 2012 wurden die Kita-Gebühren nicht mehr angehoben. Die 44-prozentige Erhöhung ab 2027 bezeichnete der Finanzbeigeordnete als Inflationsausgleich. Mit den weiteren Erhöhungen 2028 und 2029 wolle man in den Personalschlüssel investieren, denn der Geburtenrückgang würde sonst dafür sorgen, dass man Kita-Kapazitäten streichen müsste. Insgesamt macht der Posten Soziales mit nahezu der Hälfte des Etats den größten Anteil an den Ausgaben aus, gefolgt von den Personalausgaben für die Verwaltung der Stadt. So wurden und werden freiwerdende Stellen nicht mehr besetzt. Man plant, Dezernate zusammenzulegen, um beispielsweise Geschäftsführergehälter einzusparen, um nur mal zwei Maßnahmen zu benennen.
0: Ein Kernbestandteil des Haushalts, der von den Zahlen her relativ klein ist, aber der uns wichtig ist, ist die ganze Vereinsförderung, die Kleinkulturförderung, die Eventförderung, also kleinere Veranstaltungen. Das ist für uns, das haben wir nicht angetastet. Wenn wir mit dem Rasenmäher drüber gegangen wären, wäre das mit gewesen, aber das haben wir nicht gemacht, um die Vielfältigkeit, Lebendigkeit in der Stadt auch zu erhalten. Die Investitionen sind auf einem sehr hohen Niveau, ja. In diesem Jahr, für das Planjahr 27, ein wenig verzerrt durch die Schule Listemannstraße. Da haben wir allein ja 70 Millionen dann veranschlagt dafür. Aber dann auch immer noch sind es über 100 Millionen, die wir in Investitionen hier tätigen werden. Und das ist uns auch wichtig, obwohl es nachher auf die Zinsen dann wieder durchschlägt. Das muss ja finanziert werden, weil wir damit in die Infrastruktur einzahlen.
1: Das wären insgesamt 180 Millionen Euro, wobei 70 davon auf den Schulneubau in der Listemannstraße entfallen. Weitere wichtige Investitionen wären der Abschluss der Maßnahmen rund um die Stadthalle, der Ersatzneubau für die Feuerwache Rotensee, die Ersatzneubauten für die Ringbrücken, die Fortsetzung der Sanierung der Bördelandhalle oder das neue Schwimmzentrum für den Leistungssport. Insgesamt beschrieb die Stadtverwaltung äußerst herausfordernde Planungen, die besonders von der Kluft zwischen auferlegten Pflichtaufgaben und verfügbaren Finanzmitteln erschwert wurden. Die Konsolidierung muss darüber hinaus in den nächsten Jahren fortgesetzt werden. Erst Anfang der 2030er Jahre könnte man nach jetzigen Planungen wieder einen ausgeglichenen Haushalt vorlegen. Der Haushaltsplanentwurf wurde unterdessen veröffentlicht und kann im Ratsinformationssystem eingesehen werden. Das werden auch die Stadträte machen, die diesem Plan noch ihre Zustimmung geben müssten. Besonders die Erhöhung der Kita-Gebühren dürfte dabei für hitzige Diskussionen sorgen, sodass es durchaus möglich erscheint, dass der avisierte Plan, den Haushalt im November zu beschließen, nicht gehalten werden kann. Und auch das Landesverwaltungsamt hat noch ein gewichtiges Wort mitzureden, denn ohne dessen Zustimmung läuft gar nichts.
2: Runter vom Sofa in den eigenen vier Wänden und raus auf das Gleichnamige im Zentrum der Stadthalle, hieß es bei einem mehrtägigen Protestcamp, das am Wahlabend auf dem Steintorplatz errichtet wurde. Sofa war in diesem Fall als Abkürzung für solidarischer Ort für alle zu verstehen. Und genau das wollte man hier für all die Menschen schaffen, die mit ihren Sorgen und Frustrationen nach dem sonntägigen Wahlergebnis nicht alleine sein wollten. Wobei es sich hier nicht nur um einen Rückzugsort handelte, sondern auch um eine Gelegenheit, sich in diesen kritischen Zeiten gegenseitig zu unterstützen und gemeinsam zu überlegen, wie geht es weiter.
3: Rechtsextremismus ist absolut nichts Neues, aber was auch nichts Neues ist, eine wahnsinnige Frustration mit etablierter Politik und auch eine Frustration mit dem Leben, was man sich einfach nicht mehr leisten kann. Genau, es gibt viele Orte, die wir hier lokal haben und denen wir, glaube ich, auch lokal begegnen können. Und deswegen müssen wir eben zusammenkommen und darüber sprechen und den ersten Schritt tun und der ist Gemeinschaft bilden.
2: Anstatt dem üblichen politischen Engagement in Form einer Demo samt Ansprachen und Kundgebungen, nur um sich danach doch wieder zu Hause alleine mit den bleibenden Zukunftsängsten zu plagen, sollte daher mit dem Sofa etwas Längerfristiges entstehen, weshalb das Begegnungscamp am Steintor insgesamt 70 Stunden andauerte, inklusive Übernachtung vor Ort. Ins Leben gerufen wurde die Initiative von verschiedenen zivilgesellschaftlichen Organisationen, darunter der Losmachen e.V., sowie von einem breiten Bündnis an Privatpersonen, die schon vorher politisch engagiert waren. Rund 1000 Menschen hatten sich am Sonntagabend im Camp

0: versammelt, 10-mal mehr als ursprünglich erwartet. Ein voller Erfolg, der sich im Programm der nächsten Tage fortsetzte. Geboten wurde eine bunte Vielfalt an Workshops, Musik- und Kulturprogrammen sowie jeden Abend eine kostenlose Mahlzeit für alle Anwesenden.
1: Ich glaube, bei einem gemeinsamen Essen fällt dieses in Austausch kommen nochmal viel leichter. Gestern gab es zum Beispiel veganes Jägerschnitzel. Und ich glaube, im veganen Jägerschnitzel steckt schon ganz viel drin von unserer Botschaft. Wir wollen das nehmen, was es schon gibt, die Identität, die auch was Schönes ist, dass wir uns hier alle zu Hause fühlen. Aber wollen sagen, das muss nichts Exklusives sein. Und wir können gemeinsam das weiterdenken und überlegen, wie können wir Identität nehmen und damit den nächsten Schritt in die Zukunft machen.
0: Denn bei dem Sofa soll es sich nicht um ein einmaliges Event handeln. Zumindest möchte man den Kern und die Message des Protestcamps aufrechterhalten und ähnliche Orte in der Saalestadt schaffen.
1: Ein großer Teil unseres Bündnisses sind Nachbarschaftsinitiativen. Und eine Nachbarschaftsinitiative Sissi aus der südlichen Innenstadt ist gerade dabei, einen Raum anzumieten und da so ein ähnliches Format einmal die Woche anzubieten, natürlich kleiner, aber natürlich mit weniger Menschen, aber dafür eben regelmäßig. Dafür sind wir auch gerade noch auf der Suche nach SpenderInnen, die bereit sind, eben einmal im Monat einen kleinen Betrag zu spenden, um hier in Sachsen-Anhalt vor Ort Räume zu schaffen, gegen die Frustration und gegen die Vereinzelung.
0: Wer Interesse daran hat, hier Abhilfe zu leisten, der findet sämtliche Möglichkeiten dafür auf der Website des Sofa Halle, sowie alle weiteren Informationen zu kommenden Aktionen und Veranstaltungen.
2: Wenn das Preziner Wehr gezogen wird, dann ist das oft genug ein Ereignis mit großem Publikumsinteresse. In der nun etwa 150 Jahre dauernden Geschichte des Wehrs geschah das 64 Mal. Und obwohl das Wehr mittlerweile ein anerkanntes ingenieurtechnisches Denkmal ist, versieht es immer noch ordentlich seinen Dienst. Was natürlich auch auf die immerwährende Pflege durch das zuständige Landesamt für Hochwasserschutz zurückzuführen ist. Seit einiger Zeit bemüht man sich nun, das Bauwerk als UNESCO-Weltkulturerbe eintragen zu lassen. Und da ist man zwischenzeitlich einen Schritt weitergekommen.
3: Wir stehen auf der deutschen Tentativliste. Wir sind jetzt dabei, weiter zu erarbeiten den Antrag für die UNESCO-Kommission. Der soll 27 abgegeben werden. So, und dann haben die ungefähr ein Jahr Zeit, um den zu bewerten und zu sagen, naja, die eine oder andere Stelle könnt ihr noch ein bisschen verbessern. Auf jeden Fall soll bis 31, 32 soll das fertig werden. Und wir haben gesagt, bis 31 wollen wir den Titel haben. Das heißt, wir leisten jetzt so eine gute Arbeit in den Ministerien, mit dem LHW, mit unserem Verein, dass wir das in den Griff kriegen. Also unser Ziel ist, 31 UNESCO-Weltkulturerbetitel zu bekommen.
2: Dazu befindet man sich im Übrigen mit den Frankischen Stiftungen in Halle in Wettbewerb, die ebenfalls diesen Titel bekommen möchten. Allerdings ist man der Meinung, auch mit der Umgebung des Wehrs weitere touristisch interessante Trümpfe in der Hand zu haben. Das wären das Ringheiligtum in Pömmelte und die Herrenhuter Brüdergemeine in Gnadau, wo man an den begehrten Titel in gewisser Weise durch die Hintertür zu kommen gedenkt.
3: Dänemark kann uns da helfen. Also Christiansfeld ist schon lange UNESCO-Weltkulturerbe. Und wenn die einen Erweiterungsantrag stellen würden, dann muss man sie davon überzeugen, dass das gelingt. Ich habe die Vorgespräche schon mal geführt. Die dänische Botschaft ist dem ziemlich aufgeschlossen gegenüber. Wir werden also nach Christiansfeld fahren und werden um gut Wetter bitten, dass sie uns unterstützen. Die Sachsen sind schon mit dabei, die sind schon mit im Boot. Und Sachsen ist ja 2024 Mitglied geworden als Erweiterung. Also für Gnadau streben wir so eine Erweiterung an, natürlich über Dänemark.
2: Das alles dürfte auch Thema am 13. September sein, wenn in ganz Deutschland der Tag des offenen Denkmals begangen werden soll. So will man auch rund um das Preziner Wehr ein großes Volksfest veranstalten, auf dem man sogar einen Weltrekordversuch unternehmen will. Denn man beabsichtigt, 300 Liter Altmärker Hochzeitssuppe zu kochen. Ein möglicher Guinness-Weltrekord, der um die Mittagszeit verputzt werden kann. Insgesamt konnte man 25 Stände akquirieren, die für Unterhaltung, Speis und Trank sorgen wollen. Und natürlich soll es Führungen rund um das Wehr geben, auch damit die frisch ausgebildeten Stadtbilderklärer ihr erworbenes Wissen präsentieren können. Den 13. September könnte man sich also schon mal vormerken.

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4: Aus den Gebäuden dieses ehemaligen Schulgeländes in der Brandenburger Straße dürfte schon bald Musik zu hören sein, denn hier wird der neue Orchesterprobesaal des Magdeburger Theaters entstehen. Nur wenige Minuten zu Fuß vom Opernhaus entfernt. Der Bedarf um neue Räumlichkeiten zu diesem Zweck besteht tatsächlich schon seit langem und mit dem Umzug an den neuen Standort können gleich mehrere Probleme gelöst werden, die sich in den alten Proberäumen vermehrt häuften. Da wären einerseits die vielen Treppen zu nennen, die den Zugang des alten Standorts in der Nähe des Sudenburger Bahnhofs erschwerten. Die neuen Räumlichkeiten werden dagegen barrierefrei sein. Natürlich war der Platzmangel ein weiterer Hauptgrund für die Suche nach einem neuen Probesaal, denn es wurde nicht nur eng für die 82 MusikerInnen der Magdeburger Philharmonie, sondern auch gesundheitsgefährdend aufgrund der hohen Lautstärke, die bei den Proben aufkommt. Mit den neuen Räumlichkeiten möchte man nun den zeitgemäßen und arbeitsschutztechnischen Standards gerecht werden und hier optimale Voraussetzungen für alle Beteiligten schaffen.
5: Wir werden an perfekte akustische Bedingungen arbeiten können. Das ist ganz wichtig für ein Orchester, was während der Gesamtspielzeit proben muss. Das ist das eine. Wir werden neue Stimmzimmer ermöglichen. Das heißt, Menschen aus der Magdeburgischen Philharmonie werden hier in bessere Bedingungen arbeiten können. Man wird auch durch eine architektonische Brücke die Möglichkeit schaffen, besser während Proben für andere Menschen auf das Orchester anzuschauen. Also die Sichtbarkeit des Orchesters wird besser sein. Und das sind so tolle Nebenwirkungen von diesem Bau.
4: Rund 4,5 Millionen Euro werden in die Sanierungsarbeiten vor Ort investiert. Davon werden bereits über 900.000 Euro durch das Programm Sachsen-Anhalt Effizienz gedeckt. Weitere Förderanträge sind bereits im Gespräch. Die Planung des Projekts geht schon einige Zeit zurück, doch es wurde lange nach einem passenden Standort gesucht. Vor knapp 3 Jahren wurde dann das ehemalige Schulareal in der Brandenburger Straße in Erwägung gezogen.
5: Das war während der Pandemie ein Impfzentrum. Das ist jetzt ein tolles Angebot der Stadt, dass wir jetzt können diese Gebäude umbauen. Aber eigentlich die Grundidee, dass unsere Räumlichkeiten nicht mehr konform sind für die Musiker und Musikerinnen, diese Idee seit eigentlich seit 20 Jahren der Politik und auch der Theaterleitung klar. Nun jetzt haben wir eine Lösung.
4: Eine Lösung, von der nicht nur das Orchester profitieren dürfte, sondern auch andere Bereiche des Theaters können sich künftig auf bessere Arbeitsbedingungen freuen.
5: Ich denke zum Beispiel an unserem Open Core. Der Open Core hat auch jetzt ganz schlechte Probebedingungen in einem sehr engen Saal ohne Luft, ohne Fenster. Und durch den Umzug werden wir für den Open Core das jetzige Orchesterprobensaal reservieren können. Und das ist toll für das Gesamttheater Magdeburg.
4: Derzeit laufen noch die vorbereitenden Arbeiten auf dem Gelände. Im Winter soll dann mit den eigentlichen Bauarbeiten begonnen werden. Nach der vollständigen Entkernung des Gebäudes können im Frühjahr schon die Arbeiten an Fassade, Dach und der Lüftungsanlage erfolgen, mit dem Plan zur Fertigstellung innerhalb der nächsten 2 Jahre und in Betriebnahme zur Spielzeit 28/29.
6: Magdeburger Dom, Südseite. Da oben, direkt neben dem Südturm.

0: Dom herrscht reger Flugbetrieb. Und auch wenn um den Dom eigentlich Flugverbotszone für Drohnen ist, sind sicher auch ein paar Drohnen dabei. Denn hier hinter dieser Öffnung im Wimperg befindet sich die Anflugzone für etwa 160.000 fleißige Bienchen und auch ein paar faule Drohnen, die hier oben ihr Zuhause haben. Mirko Hubert hat die 4 Bienenstöcke unter vielen Mühen hier hochgebracht und muss sie auch jedes Mal zur Ernte auch wieder runterschaffen, sodass sich die Frage aufdrängt, wieso man auf die Idee kommt, hier oben Bienen anzusiedeln.
1: Der Magdeburger Domförderverein ist mit der Idee an unseren Imkerverein getreten, an unseren Vorstand. Der Vorstand hat bei der Imkertreff weitergeleitet. Ja, hat ihn gefragt, wer es möchte, und ich habe mich gemeldet und fand die Idee eigentlich interessant.
0: Mirko Hubert könnte man als Stadtimker bezeichnen, denn er hat in Magdeburg noch weitere Bienenvölker stehen, wobei der Standort hier oben natürlich eine besondere Bedeutung hat. Denn wer kann schon von sich sagen, dass er im Dom Bienen für sich arbeiten lässt? Dementsprechend groß das Medieninteresse, als der Domförderverein dazu einlud, sich diesen Standort einmal anzusehen. Denn aktuell kommt der Frühjahrshonig in den Verkauf.
1: Im Frühjahr blühen halt andere Blüten als im Sommer. Und dadurch ist er dann halt diesmal so cremig. Diese Charge ist halt ein cremiger Honig, der Frühtracht. Und der Sommer ist dann ein flüssiger Honig, der dann wahrscheinlich länger Zeit noch flüssig bleibt.
0: Die Bienen schwärmen etwa 3 Kilometer im Umkreis um diesen Standort aus, was bedeutet, dass zum Beispiel die Bäume in der Hegelstraße oder auch auf dem Fürstenwall angeflogen werden, sodass man sich fragt, wie ist es denn mit der Schadstoffbelastung des Honigs?
1: General ist er eigentlich weniger belastet, dadurch, dass der weniger Pestizide eingesetzt werden und dadurch halt der Nektar an sich von der Blüte schon mal weniger belastet ist. Und die Bienen haben ein eigenes Reinigungssystem, dass sie im Flug Schadstoffe schon aussortieren, bevor der Nektar dann in den Stock reinkommt.
0: Zwischen 40 und 50 Kilogramm Honig kann je Volk pro Saison geerntet werden. Honig, den man ab sofort hier am Verkaufstresen im Dom erstehen kann. Das kleine Glas kostet 5,60 Euro. Und nach dem Abzug der Kosten des Imkers kommt der Reinerlös dem Domförderverein zugute, was ihm hilft, seine Arbeit zu finanzieren.
2: Ein Quartier für Halle. Diesen Untertitel trägt ein Bauprojekt im hallischen Stadtteil Freiimfelde, in das der Privatinvestor EasyHome knapp 23 Millionen Euro investiert, um auf der langzeitlich brachliegenden Fläche in der Reideburger Straße ein nachhaltiges Wohnquartier in direkter Angrenzung an den Bürgerpark Freifeld zu schaffen. Gemeinsam mit dem Beigeordneten für Stadtentwicklung René Rebensdorf und Staatssekretär Sven Haller wurde am Mittwoch der symbolische Spatenstich für den ersten Neubaukomplex gesetzt, der das Wohnangebot im Stadtgebiet schon bald um 30 neue und hochmoderne Mieteinheiten auf rund 1720 Quadratmeter Gesamtwohnfläche ergänzen soll.
3: Mit Raumgrößen oder Wohnflächen von 30 bis ca. 76 Quadratmeter bunt gemixt, dass wir auch den Mix haben von den Mietern von jung bis alt. Und auch die Alten, wie gesagt, oder die ältere Generation kann sich gut eingliedern über den Aufzug dann, dass man wirklich die ganzen Wohnungen barrierearm erreichen kann.
2: Neben der barrierearmen Bauweise soll es sich bei der Immobilie zudem um einen möglichst klimafreundlichen Neubau handeln, dank Beheizung durch Luft-Wasser-Wärmepumpen und hauseigener Photovoltaikanlagen auf den Dächern. Schon Ende 2027 möchte man die neuen Wohnungen in diesem Komplex fertiggestellt haben und für die Miete zur Verfügung stellen.
3: Der eigentliche Baustart war so gesehen schon hinten auf dem Areal. Wir haben die Lagerhalle bzw. den Holzhandelhof schon abgebrochen. Und tatsächlich wird es jetzt im Anschluss mit dem Bagger, der im Hintergrund zu sehen ist, auch losgehen. Ab Montag wird hier die Straßensperrung erfolgen und dann gehen die Arbeiten sukzessive voran. Mit dem Tiefbau und dann entsprechend auch mit dem Hochbau.
2: 71 neue Wohnungen werden letztendlich im Rahmen des gesamten Bauprojekts im Bürgerparkquartier entstehen, dessen Fertigstellung für Ende 2029 geplant ist. Mehrere Bestandsobjekte auf dem Areal sollen zudem aufwendig saniert werden, mit besonderem Fokus auf der Restaurierung historischer Details an den Wänden und Decken der Treppenhäuser. Weiterhin könnte das benachbarte Schlachthofgebäude, das direkt an das aktuelle Bauprojekt angrenzt und bekanntlich ebenfalls in ein modernes Wohn- und Mischquartier verwandelt werden soll, eine ideale Ergänzung zum Bürgerparkquartier darstellen. Erste Gespräche mit dem Eigentümer wurden diesbezüglich bereits geführt.

0: Große Infrastrukturmaßnahmen in und um Schönebeck herum verlangen unbedingt nach der Präsenz des Oberbürgermeisters. So auch hier im Tierpark auf dem Bierer Berg, bei dem sich die Stadt Schönebeck Mühe gibt, das kleine Naherholungsgebiet für die Bürger kostenlos zugänglich zu machen. Diesmal ging es um eine echte Rennstrecke, die freigegeben werden sollte. Eine Rennstrecke, auf die besonders die extra eingeladenen Kinder hier schon warteten. Denn gleich sollte der Oberbürgermeister eine Murmelbahn ihrer Bestimmung übergeben.
1: Ich konnte mir da auch schwer was vorstellen, aber es gab eben Mitarbeiter hier, die die Idee von auswärts mitbrachten, die das woanders gesehen haben. Und wir immer bestrebt sind, auch unseren Bierer Berg hier zu attraktivieren. Und dann haben wir uns das überlegt, haben uns das mal angeschaut und ich glaube, das Ergebnis ist wirklich gut geworden in Ergänzung hier zum Spielplatz. Ich kann hier gut hochkommen mit meinen Kindern, kann Tiere mir anschauen, kann einen schönen Tag verleben und eben auch wunderbar spielen mit den Kindern. Und da zählt jetzt eine Murmelbahn mit dazu.
0: Für 2 Euro bekommt man hier am Automaten keinen Kaugummi, sondern eine schön gedrechselte Holzmurmel, mit der man dann die verschiedenen Rennstrecken entdecken kann. Die Kindergartengruppe übernahm sofort die Initiative und probierte alle Wege aus, die die Kugel hier nehmen kann. Es sind ihrer 7 mit unterschiedlichsten Schwierigkeitsgraden und Streckenverläufen. Und nach dem Einwurf der Murmel übernimmt die Schwerkraft den weiteren Verlauf. Da heißt es schnell sein, um die Kugel am Ausgang wieder einzusammeln. Oder Eltern und Großeltern übernehmen den Rücktransport. Aber ein Großteil des Spaßes besteht darin, der Kugel hinterher zu rennen, um sie gleich wieder auf die Reise zu schicken.
1: 110.000 Euro sind so etwa zusammengekommen. Das soll aber noch nicht das Ende sein. Wir wollen mal schauen, das ist der Anfang. Man kann diese Murmelbahn auch erweitern, die ist auch schon so angelegt, dass wir da vielleicht noch mal ein Stück dran kriegen, um hier noch eine große Murmelbahn zu kriegen. Und ja, vielleicht noch mehr Menschen, die wir hier oben glücklich machen können.
0: Die Murmel darf man natürlich behalten und mit nach Hause nehmen. Vielleicht, um sich dort eine eigene Murmelbahn zu bauen oder sie beim nächsten Mal wieder mitzubringen.

0: Mal ganz unabhängig davon, ob sich die Angebetete über so eine Collage freut. Dafür braucht man lediglich eine Reihe von Tageszeitungen, so wie zum Beispiel diese hier, und entsprechend Geduld. Das ist Mustapha Boudjadin, ein renommierter algerisch-französischer Künstler, Maler, Designer und Hochschullehrer. Und der hat beim Thema Collage einen wesentlich anspruchsvolleren Ansatz. Denn wenn Sie solche Porträts wie das hier von Albert Einstein aus Zeitungsschnipseln zusammensetzen wollen, dann brauchen Sie die in Farbe gedruckten Hochglanzmagazine, die die Konsumwelt in ihren schillernden Farben propagieren. Mustapha Boudjadin wählt also ganz bewusst für seine Collagen dieses Material. Er zerreißt nach eigenen Angaben die Hochglanz- und Boussouagen-Pressemagazine mit Wut, um aus den Schnipseln die Porträts von Rebellen, Revolutionären und Unterdrückten neu zusammenzusetzen.
1: Bonne question.
2: Ich möchte den Randgruppen in unserer Gesellschaft Gesicht und Stimme geben, Revolutionären, schwarzen Frauen oder den Sinti und Roma. Über sie wird wenig berichtet. Ihr Schicksal ist in der Gesellschaft nicht wichtig und darauf will ich mit meiner Arbeit hinweisen. Ich sehe mich als Teil der linken Kultur in Frankreich. Von uns gibt es leider nicht so viele und deshalb sehe ich meine Arbeit auch als wichtig an. Die meisten Arbeiten hier in der Ausstellung stammen aus einer Serie, mit denen ich den amerikanischen Imperialismus anprangern wollte.
1: Par contre, les écrivains, les romanciers, il y en a plus que les plasticiens.
0: Mustapha Boudjadin, Jahrgang 1952, wurde in Algerien geboren. Seine Jugend geprägt vom Unabhängigkeitskrieg. Er studierte in Algier Kunst mit einem Stipendium in Paris weiter und ging nach erfolgreichem Abschluss als Hochschullehrer an seine alte Kunstschule in Algier zurück. Islamische Fundamentalisten vertrieben ihn aus Algerien. In Paris arbeitete er fast 3 Jahrzehnte lang als Layouter und Grafiker für die Tageszeitung Le Humanité,

0: das historische Zentralorgan der Kommunistischen Partei Frankreichs und zementierte so seine Rolle als Stimme der Linken. Die Ausstellung in der Stadtbibliothek Magdeburg wurde mit Unterstützung der Rosa-Luxemburg-Stiftung organisiert. Und nach welchen Gesichtspunkten sucht der Kurator seine Präsentationen aus?
1: Das ist natürlich immer eine gute Frage, die Kriterien dafür. Es gibt jetzt nicht so ein Kriterienblatt. Die Ausstellungen müssen verschiedene Funktionen erfüllen. Sie müssen, können politisch sein. Sie müssen schon Künstler präsentieren oder von Künstlern gemacht sein, die einen Namen haben, die auch international bekannt sein dürfen. Da waren auch Künstler dabei mit Preisen und so weiter. Und die aber irgendwie dazu passen zu den politischen Auseinandersetzungen, die es bei uns im Land gibt und international. Die haben schon einen politischen Bezug, ja.
0: Mustafa Bujardins Arbeiten wurden international ausgestellt und weltweit beachtet. Hier in der Stadtbibliothek Magdeburg sind Reproduktionen zu sehen. In Originalgröße ist genau zu erkennen, mit welcher Akribie die kleinen Schnipsel zu einem plastisch wirkenden Eindruck zusammengesetzt sind. Woher bekommt der Künstler die vielen dafür notwendigen Zeitungen?
2: Dazu kann ich sagen, ich habe keine Zeitungsabonnements, die Magazine bekomme ich geschenkt.
0: Widerständige Collagen, so heißt die Ausstellung in der Stadtbibliothek. Dazu ist ein kleines informelles Heft erschienen und bis zum 30. September kann man sich das Ganze zu den regulären Öffnungszeiten ansehen.

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0: Der Wahlsonntag in Sachsen-Anhalt begann wie immer mit der Öffnung der Wahllokale und schon zur Mittagszeit zeichnete sich eine außergewöhnlich hohe Wahlbeteiligung ab. Mit dem Beginn der Stimmauszählung, hier gefilmt im Barleben, stand fest, dass 77,8% der zur Wahl Aufgerufenen der Aufforderung auch nachkamen. Fast 18% mehr als bei der letzten Landtagswahl vor 5 Jahren. Der Schwerpunkt der Berichterstattung war auch dieses Mal aus dem Landtag in die Magdeburger Messehallen verlegt worden. Rund um die großen Studioeinbauten von ARD und ZDF versammelten sich die anderen Medien und in den Gängen versuchten Kamerateams und Fotografen wenigstens ein paar Bilder von den Spitzenkandidaten zu erhaschen, die im eiligen Tross von Studio zu Studio geschafft wurden. Als erste war AfD-Chefin Alice Weidel vor Ort, um im ZDF-Studio live die erste Prognose zu kommentieren. Denn bevor die Auszählung der Stimmzettel begann, konnte bereits kurz nach dem Schließen der Wahllokale die Forschungsgruppe Wahlen des ZDF eine erste Prognose abgeben. Und diese zeigte bereits zu einem Zeitpunkt, als noch kein einziger Wahlzettel registriert war, das nahezu korrekte Endergebnis. 44% sollte demnach die AfD erreichen. 43,8% für diese Partei vermeldete die Landeswahlleitung als vorläufiges amtliches Endergebnis. Bundeskanzler Friedrich Merz wollte bekanntlich unter seiner Regierung die AfD halbieren, nur leider schaffte er das nur für seine eigene Partei, denn mit 17,2% der Stimmen büßte die CDU fast 20% gegenüber der Landtagswahl 2021 ein. Ein eindeutiges Indiz dafür, dass der Landtagswahlkampf fast ausschließlich von der Bundespolitik überlagert war.
1: Die Landesregierung wurde heute abgewählt, im Übrigen auch die Bundesregierung, weil die Themen, die wir

0: mit denen wir im Wahlkampf konfrontiert waren, das waren überwiegend Bundesthemen. Und wir reden doch nicht wirklich über Reformen, sondern komplett über Sozialkürzungen. Und das ist bei den Menschen angekommen, nicht zuletzt die Debatte um die Rente mit 63. Die Menschen haben verstanden, dass sie nicht Unterstützung aus Berlin zu erwarten haben. Und deswegen haben sie sich heute entschieden. Das heißt, es ist umso dringender, dass wir schnell Abhilfe schaffen und schnell Angebote machen, damit Menschen verstehen, Demokratie ist für sie ein hoher Wert. Und wir bemühen uns, sie wieder zurückzugewinnen.
1: So Eva von Angern, Spitzenkandidatin der Partei Die Linke, die allerdings auch herbe Verluste hinnehmen musste. So sahen die Demoskopen die Partei vor der Wahl noch über 13%. Am Ende waren es nicht einmal mehr 9% der Wähler, die sich für die Programmatik der Linken begeistern konnten. Etwas besser lief es für die SPD, die sich im Vergleich zur Wahl 2021 aber nur gerade mal um 1% verbessern konnte. Spitzenkandidat Willingmann freute sich aber besonders darüber, nicht an der vorhergesagten 5%-Hürde gescheitert zu sein. Das passierte jedoch der FDP, die im Vergleich zu 2021 fast 4% einbüßte und mit 2,6% Anteil an den Zweitstimmen wieder in der außerparlamentarischen Opposition verschwinden wird, wie zuletzt 2011 und 2016. Die Grünen sind seit 2011 wieder im Landtag vertreten, immer gerade so die 5%-Hürde überwindend. Und für diese Wahl sahen die Demoskopen die Partei lange daran scheitern. Doch im Endspurt gelang es Spitzenkandidatin Cibora Seidlitz, die grünen Wähler zu aktivieren, sodass sie mit nahezu 9% der Zweitstimmen ihr bestes Ergebnis seit langem einfuhren. Sie profitierten offensichtlich von taktisch Wählenden, denn bei den Erststimmen konnte die Partei nur 3,5% erreichen. Bleibt zum Schluss bei den Wahlergebnissen der Blick auf das BSW. Diese Partei hatte lange sorgenvoll auf die 5%-Hürde geblickt. Nach der Auszählung aller Stimmen nahm man diese aber mit 5,3% und ist aber so zukünftig im Landtag vertreten. Wie lange allerdings ist fraglich, denn die Sitzverteilung lässt nicht wirklich eine stabile Regierung erwarten. So hat die AfD ihr Wahlziel der absoluten Mehrheit verfehlt. Und es scheint sehr schwierig, die anderen Parteien unter einem Ministerpräsidenten Sven Schulze zu einer Koalitions- oder gar Minderheitsregierung zu vereinen. So könnte das BSW, wie von Wagenknecht schon angedeutet, durchaus einer AfD-Regierung beispringen. Oder es gibt sogar CDU-Abgeordnete, die Siegmund zum Ministerpräsidenten wählen würden. Was allerdings mindestens die Abwahl von Sven Schulze als CDU-Parteichef in Sachsen-Anhalt voraussetzen dürfte. Siegmund hat jedenfalls solche Angebote schon mal offenbart.
2: Ich sage, ich bleibe meiner Linie treu. Wir als AfD werden unserer Linie treu bleiben. Wir möchten nicht so werden wie die CDU, die vor dem Wahlkampf genau das Gegenteil von dem angekündigt hat, was sie nach der Wahl macht. Wir möchten es alleine machen und wir werden es alleine machen, weil ich diesen Partner aktuell nicht sehe. Sollte sich das ändern, mir ist es wichtig, dass wir eine stabile Mehrheit haben, mit denen wir unsere Grundposition durchbekommen. Das ist das ganz Entscheidende. Und ob es jetzt in den nächsten Tagen einzelne Persönlichkeiten gibt, die vielleicht doch nochmal ein bisschen Restliebe zu ihrem Land irgendwo im Herzen entdecken und sehen, das geht nur mit einer starken AfD, sieht man ja heute wieder, dann ist das auch in Ordnung. Dann muss man darüber sprechen. Dann werden wir uns diese Position angucken. Kann ich aber aktuell nicht sagen, weil ich nicht weiß, wer das sein soll.
3: Und Sie haben also nicht im Vorfeld mal die Fühler ausgestreckt?
2: Das hat ja nichts damit zu tun, dass es dann nachher wirklich jetzt ernst wird. Also ich bin mal gespannt, wer dann auch genau das vielleicht umsetzt, was er vielleicht vorher mal großspurig verkündet hat. Das werden wir jetzt alles in den nächsten Tagen sehen, wie viele Leute es hier wirklich ernst mit Deutschland meinen. Weil das ist ja ein ganz...
3: BSW vielleicht?
2: Da gilt das Gleiche. Aber eins ist für mich entscheidend. Ich werde hier keine ideologischen Spielchen machen für irgendwelche Machtoptionen. Also keine Tolerierungen, keine Minderheitsregierung. Das wird es mit mir als Ulrich Siegmund nicht geben, weil für mich ist Vertrauen wahnsinnig wichtig. Ich möchte, dass die Menschen, die heute diesen Wahlerfolg möglich gemacht haben, auch weiterhin in mich als Person und in unser Team vertrauen können. Und deswegen gibt es für mich keine Tolerierung durch irgendwen auch immer, mit denen ich dann die entscheidenden Positionen, die ich ändern muss, damit unser Land wieder auf den Weg des Erfolges zurückkommt, hier irgendwie aufweichen muss. Das wird es mit mir nicht geben.
1: Der neue Landtag wird Anfang Oktober erstmalig zusammentreten. Bis dahin dürfte in den Parteizentralen heftig um eine Regierungsbildung gerungen werden. Solange bleibt die alte Regierung im Amt. Und sollte es nicht gelingen, eine Einigung herbeizuführen, dann wurde auch schon das Wort Neuwahlen in den Raum gestellt.

gute Musik, gutes Wetter und vor allem jede Menge gute Laune wurden am Wochenende auf den Elbwiesen geboten, die von Freitag bis Sonntag bereits zum 7. Mal als Veranstaltungsort für das Kulturbrücke-Festival dienten. Wie schon in den vorherigen Jahren lockte das Areal seitens der Hubbrücke wieder mit einem vielfältigen Programm für die ganze Familie, ganz ohne Eintrittsgelder, wobei Spenden natürlich gerne gesehen waren. Auf insgesamt 3 Bühnen wurde den Besuchern eine bunte Mischung an Podiumsdiskussionen, Lesungen und Impro-Theater geboten, sowie eine Vielzahl an musikalischen Darbietungen, die zum Mitsingen und Mitklatschen verleiteten, wie die Potsdamer Band Busy Dreams, die den Besuchern am Sonntagnachmittag mit ihrem Funky-Indie-Pop einheizten.

0: Mehr als 15 Musikacts aller möglichen Genres konnten an den drei Tagen mit ihren Klängen begeistern. Und wem nicht nach Tanzen zumute war, der entspannte sich stattdessen auf den umliegenden Strandliegen oder Hängematten und genoss das kulinarische Angebot samt Wöhner, also veganem Döner, Burger, Fritten, Waffeln, Eis und Co. Neben dem Bühnenprogramm warteten zudem Infostände verschiedener Magdeburger Vereine und Verbände auf interessierte Besucher und eine Vielzahl an Mitmachangeboten und Workshops luden sowohl große als auch kleine Festivalgänger zum Ausprobieren ein, darunter diverse Tanzkurse, Yoga oder Luftakrobatik, Bogenschießen, Siebdruck und noch vieles mehr. Auch Magdeburger Kind Laura Nahr, für die manch einer vielleicht zuletzt beim Vorentscheid für den Eurovision Song Contest mitfieberte, fand in diesem Jahr wieder ihren Weg auf die Bühne des Kulturbrücke-Festivals.
1: Ist gar nicht so weit weg, nur ein anderes Land. 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
0: 2020 feierte sie hier mit ihrer Performance auf den Elbwiesen ihr Festivaldebüt, damals noch im Duo mit Christian Hirschfeld. Im Jahr darauf dann der erste Soloauftritt beim Festival, so wie sie auch an diesem Sonntag wieder das Magdeburger Publikum begeistern konnte.

0: Mit der Errichtung eines Batteriespeichers am Umspannwerk Roßlau realisieren die DVV Stadtwerke Dessau und die NVAM-Gruppe in gemeinsamer Kooperation ein zukunftsweisendes Infrastrukturprojekt für die Energiewende in der Region. Dafür wurde am 24. August der symbolische Spatenstich gesetzt. Die Energiewende lebt davon, dass in den vergangenen Jahren ein hoher Zubau an erneuerbaren Energien stattgefunden hat. Doch Wind und Sonne liefern nicht immer dann Strom, wenn er gerade gebraucht wird.
1: Wir haben aktuell die Situation, dass 58% unseres Energieverbrauches bereits aus Erneuerbaren kommen. Jetzt wissen wir allerdings auch, Erneuerbare, gerade Solar, tagsüber, Wind bläst auch nicht immer. Das heißt, wir brauchen etwas, um diese Energie zu vergleichmäßigen, damit der entsprechende Nachfrage dann auch immer dann gedeckt werden kann, wenn sie entsteht. Und genau da spielen jetzt Batteriespeicher im System eine herausragende Rolle. Die speichern die grüne Energie ein, wenn sie entsteht, aber nicht abgenommen werden kann, und speichern aus, wenn sie abgenommen werden kann. Gleich mehrere Vorteile für den Verbraucher. Es wird günstiger für alle, weil das Netz davon profitiert. Die Versorgungssicherheit nimmt zu und wir können tatsächlich an dieser Stelle eben noch mehr erneuerbare Energien ins Netz bringen. Und das macht uns auch unabhängiger von den Krisen, die wir augenblicklich erleben.
0: Der Großbatteriespeicher ist ein wichtiges Signal für Dessau-Roßlau und die gesamte Region. Da die Stromerzeugung aus Wind und Sonne wetterbedingt schwankt, gewinnen leistungsfähige Speicherlösungen zunehmend an Bedeutung. Ein solches Projekt kann jedoch nur durch Partnerschaft und Unterstützung umgesetzt werden.
2: Ja, es ist eine ganz tolle Sache, dass wir hier unterschiedliche Kompetenzen zusammenführen. Wir sind lokal stark verankert, wir haben lokal die Infrastruktur, wir haben lokal das Know-how und verschiedene andere Aspekte. Und die NVAM-Gruppe ist, ja, man kann sagen, ein befreundetes Unternehmen schon seit vielen, vielen Jahren. Und die sind natürlich stark auch

0: Börsengeschäften, in der Vermarktung des Stromes. Weil den Strom, den wir einspeisen und wieder ausspeisen, der muss natürlich am Markt platziert werden. Das erfordert große Handelssysteme, das erfordert schnelle Zugänge. Und da macht es einfach Sinn, wenn wir Kompetenzen bündeln. So muss nicht jeder Partner die kompletten Infrastrukturmaßnahmen selbstständig treffen. Also eine sogenannte Win-Win-Situation.
1: Unser Unternehmen bringt die ganze technische Expertise mit. Wir haben bereits Energiespeicher gebaut. In Elsteraue, nicht weit von hier, steht einer schon im Betrieb. Weitere Batterieprojekte entwickeln wir gerade. Und das beginnt mit dem Start, Genehmigungsverfahren. Wie kriegt man sowas auf die Spur? Das geht weiter in der ganzen Phase, wenn gebaut wird, mit der Kompetenz rund um Bau. Und am Ende geht es auch darum, diese Flexibilitäten dann auch entsprechend zu vermarkten. Da wird auch die NVIM-Gruppe die zentrale Rolle spielen.
2: Das Projekt unterstreicht die Bedeutung moderner Speichertechnologien für das Gelingen der Energiewende in Mitteldeutschland. Rein kapazitätsbezogen kann die Anlage den Tagesbedarf von rund 4.500 Haushalten abdecken. Für die Kunden der Stadtwerke stellt sich dabei auch die Frage, kann sich der Batteriespeicher langfristig positiv auf die Strompreise auswirken?
0: Also es gibt keine 1-zu-1-Korrelation, das muss man ganz, ganz deutlich sagen. Wir sehen natürlich einige Unwuchten im Energiesystem in Deutschland. Das hat auch Auswirkungen auf Netzentgelte. Es müssen viele Netze gebaut werden, Infrastrukturmaßnahmen sind teuer etc. pp. Und durch Batteriespeicher kann man den Netzausbau natürlich etwas kletten und damit im Idealfall auch die Netzentgelte stabiler halten, als sie ohne wären. Und wir sehen das hier direkt, wir stehen hier neben unserem Umspannwerk. Wir haben hier kurze Wege, kurze Installationen. Auch das führt natürlich zu Preiseffizienzen.
2: Der Baustart für den Batteriespeicher am Umspannwerk Roßlau ist für Ende dieses Jahres geplant. Die Inbetriebnahme soll bis Ende 2027 erfolgen.
3: Insgesamt 8 Informationstafeln zieren seit Montag den Bereich in Rezeptionsnähe im Magdeburger City-Carré mit besonderer Anlehnung an den 8. September. Warum der Fokus auf die Zahl 8? Das hat den Hintergrund, dass es sich hierbei um den Weltalphabetisierungstag handelt, der erstmalig am 8. September 1967 von der UNESCO ausgerufen wurde und seitdem jährlich begangen wird, um weltweit auf das Problem Analphabetismus und fehlende Grundbildung in der Bevölkerung aufmerksam zu machen. In diesem Rahmen entwarf die Fach- und Koordinierungsstelle Alphabetisierung und Grundbildung eine besondere Ausstellung, die noch bis Freitag im Kaufhaus besichtigt werden kann. Anhand eines Fallbeispiels soll sie verdeutlichen, mit welchen Herausforderungen ein großer Teil der Bevölkerung täglich zu kämpfen hat. Auf bundesweiter Ebene sind es bis zu 6,2 Millionen Menschen, die teilweise schon mit dem Aneinanderreihen einzelner Buchstaben ihre Schwierigkeiten haben, davon 180 bis 200.000 Sachsen-Anhalter. Andere Betroffene können einzelne Worte und auch Sätze lesen, haben aber wiederum das Problem, längere Texte nicht gut verstehen zu können, wodurch ihnen oft wichtige Inhalte in verschiedenen Alltagssituationen verschlossen bleiben.
4: Dann verstehe ich vielleicht nicht meinen Mietvertrag, ich kann meinem Kind keine Gute-Nacht-Geschichte vorlesen, ich verstehe eine Arbeitsanweisung womöglich nicht richtig, das ist dann höchst sicherheitsrelevant. Oder wenn Sie zum Beispiel an gestern denken, auch Menschen, die beispielsweise eingeschränkt lesen und schreiben können, auch die haben ein Wahlrecht. Und je besser die Bescheid wissen und sich selbst informieren können, desto eher wählen sie das, worauf sie wirklich Lust haben. Und nicht nur das, wo vielleicht der Nachbar schon sein Kreuz gemacht hat oder so. Ne, genau, also am Ende sprechen wir über Teilhabe, wir sprechen über ganz verschiedene Lebensbereiche, ausgehend vom Lesen und Schreiben und dann eben in den Bereich Grundbildung.
3: Diese Grundbildung, die übrigens nicht nur das Lesen und Schreiben beinhaltet, sondern auch soziale Kompetenzen, Grundfähigkeiten im IT-Bereich sowie ein grundlegendes Verständnis von Gesundheit und Finanzen, möchte man mithilfe von Kursen in sogenannten Grundbildungszentren vermitteln. Rund 20 Millionen Euro stellte das Bildungsministerium für die Förderung dieser Einrichtungen zur Verfügung, von denen somit insgesamt 8 in Sachsen-Anhalt etabliert werden konnten.
4: Also jetzt hat gerade das letzte im Landkreis Harz in Halberstadt eröffnet. Und zu Beginn der Förderung war vom Bundesministerium die 8 auch die Zielzahl. Also 8 sollten es werden in den Regionen. Dafür wurde Sachsen-Anhalt aufgeteilt in verschiedene Regionen, dass jede Region bestmöglich versorgt ist. Genau, die haben wir jetzt fertig zum Ende der Alpha-Dekade auch, die auch mit Ablauf des Jahres dann endet. Dann haben wir dieses ganz große Ziel erreicht.
3: Interessierte können sich jederzeit telefonisch oder per E-Mail bei den Einrichtungen oder bei der Koordinierungsstelle melden.

0: gern arbeiten, aber eben nicht mit Schrift und Sprache. Und deswegen wäre jetzt der passende Zeitpunkt zu sagen, nochmal eine Qualifizierung in Angriff zu nehmen, sich sicherer zu fühlen, nicht nur fürs Berufsleben, sondern generell für alle alltäglichen Dinge, damit wir diese Menschen bestmöglich integrieren und sie nicht Gefahr laufen, abgehängt zu werden, gerade im beruflichen Bereich.
1: Vor allem die Überwindung des Schamgefühls spielt hier eine wichtige Rolle, weshalb Aktionen wie die Ausstellung im Kaufhaus hauptsächlich darauf ausgerichtet sind, die Menschen im Umfeld der Betroffenen zu diesem Thema zu sensibilisieren und ihre Freunde, Familienmitglieder oder Bekannten dazu zu ermutigen, sich die nötige Hilfe zu suchen, mit dem langfristigen Ziel, die Zahl der Betroffenen in Zukunft hoffentlich dauerhaft zu senken.
2: Bedenkt man, wie viele Fotos wie möglich auf den ungezählten Smartphones in den Taschen unserer Mitmenschen zu finden wären, steht die Frage, wann wird aus einem Foto Kunst? Ist es, wenn aus Schwarz-Weiß Farbe wird? Oder wenn aus analogen Bildern digitale werden? Diese Frage wird gerade im Kunstmuseum Magdeburg beantwortet, denn am Mittwochabend wird die Ausstellung Farbe und Gebiet mit Fotografien von Professor Joachim Brohm eröffnet. Joachim Brohm, Jahrgang 1955, geboren in einer Kleinstadt in Nordrhein-Westfalen, studierte von 1977 bis 1983 visuelle Kommunikation an der Folkwang-Schule in Essen. Bleibt die Frage, wann wird ein Foto Kunst?
3: Naja, ich versuche es mal mit den Arbeiten zu beantworten, die Joachim Brohm hier in der Ausstellung zeigt. Es wird dann zur Kunst, wenn ein Konzept dahinter ist und wenn man das Konzept auch vermitteln kann. Joachim Brohm macht ja seine Fotos auch tatsächlich immer und überall, aber bei ihm ist die Serie das Prinzip. Und die Serie heißt, es gibt ein Thema, unter das sich die Fotos dann ordnen. Und wenn wir gleich die größte Serie anschauen, Areal, die er über 10 Jahre auf einem ganz kleinen Gebiet, einem kleinen Industrieareal in München gemacht hat, dann sieht man schon, was das Konzept ist. Dieses genaue Hinschauen, jedes Bild ist so komponiert, dass es wirklich als Bild funktioniert.
2: Zu Beginn seiner Zeit als Fotograf waren Fotos, die Kunst sein wollten, schwarz-weiß. Beeinflusst von nordamerikanischen Fotografen, die den topografischen Bildstil entwickelten, setzte Joachim Brohm auf Farbe im Bild. Das war damals revolutionär, denn Farbfotografie war entweder Werbung oder aber Amateuren vorbehalten. Die zweite Veränderung für die Fotografie war der Wechsel vom analogen Film, Brohm nutzte Mittelformatkameras, hin zum digitalen. Beide Wandel hat der Künstler miterlebt und selber mitgestaltet. Und deshalb gehört Joachim Brohm verdientermaßen zu den bedeutendsten Fotografen unserer Zeit.
3: Es geht um seinen Blick, um den ganz persönlichen Blick und es geht bei ihm immer um die Farbe. Und diese Transformation des Schwarz-Weiß-Bildes in die Farbe, schon richtig, erst ist die Kunstfotografie schwarz-weiß, da kann man immer das Reale ganz besonders zurückdrängen. Und plötzlich ist diese Realität, die die Farbe mit in das Bild bringt, wichtig für ihn. Also er drängt es nicht zurück, sondern deshalb auch der Titel dieser Ausstellung, Farbe und Gebiet. Die Farbe wird so fulminant wichtig und das bedeutet aber in der Fotografie, dass man dann auch ganz genau gucken muss, wie verhält sich die Farbe im Bild. Dann braucht man plötzlich eine Konzeption, da ist das Rot, da ist das Blau, da ist das Grün. Plötzlich hat es etwas von Malerei auch. Also dann werden Fotografien auch kriegen so einen malerischen Aspekt dadurch, dass die Farbe plötzlich eine große Rolle spielt.
2: Mit der Ausstellung, die bis zum 31. Januar nächsten Jahres zu sehen sein wird, zeigt das Kunstmuseum Magdeburg einen wichtigen Künstler, Fotografen und Hochschullehrer, der lange Zeit auch als Rektor der Leipziger Hochschule für Grafik und Buchkunst gearbeitet hat. Und darauf kann man hier sehr stolz sein.
3: Naja, wir sind auf was ganz anderes stolz. Er hat uns nämlich diese riesengroße Serie Areal für die Sammlung des Museums geschenkt, die wir auch zeigen. Und das ist fantastisch.
2: Und damit ist die Sammlung des Klosters unserer lieben Frauen über 300 Arbeiten reicher. Und das ist ein wirklicher Grund zur Freude.
4: Ziemlich genau vor 8 Jahren, am 28. August 2018, lud die Tourismusinitiative Südharz-Kyffhäuser zu der auch der Stolberger Hotelier Ritter von Kemsky gehörte, zu einer Bürgerversammlung ein mit

0: dem Thema »Wie weiter mit der Thyrakrotte?« Mehr als 700 Interessierte kamen zu der Veranstaltung und fast alle von ihnen, um die von der Gemeinde Südharz wegen zu hoher Kosten angedachte Schließung des Freizeitbades zu verhindern. Das 1998 eröffnete Hallenbad mit Spa-Bereich war tatsächlich in die Jahre gekommen und stark sanierungsbedürftig. Nach langem Ringen beschloss der Gemeinderat jedoch ein Jahr später, das Bad zu erhalten und Fördermittel beim Bund zu beantragen, berichtet der heutige Bürgermeister der Gemeinde Südharz, Peter Kohl, kurz vorm symbolischen Banddurchschnitt zur Neueröffnung der Thyrakrotte am 19. August 2026. Dabei erwähnte er namentlich den damaligen Gemeinderat Ritter von Kemsky, der sich direkt in Berlin erfolgreich für den Erhalt von Fördermitteln einsetzte. Während seiner kleinen Ansprache betonte er, dass die jahrelange Sanierungsphase nicht nur Corona geschuldet war, sondern tatsächlich extremen Baumängeln, die grundhaft beseitigt werden mussten. Nun war es also soweit und hunderte Badegäste, längst nicht nur aus Stolberg, warteten auf Einlass. Den Banddurchschnitt erledigte Herr Kohl schließlich gemeinsam mit seinem Bauamtsleiter Björn Schade, der sich während der Sanierung ganz besonders engagiert hatte. So nutzte auch Helga Rummel, Ortsbürgermeisterin von Rottleberode, die Gelegenheit, ihm an diesem besonderen Tag für seinen unermüdlichen Einsatz zu danken. Genauso wie seinem Stellvertreter Matthias Dietrich und dem Bauhofleiter der Gemeinde Südharz, Florian Recke. Und dann gab es kein Halten mehr, strömten die Badefreudigen in das neue Freizeitbad, wie es sich nennt. Manchen Stolbergern kam das vor wie ein Wunder, nachdem sie das Gebäude so viele Jahre ungenutzt und geschlossen gesehen hatten. Aus Rottleberode waren die Schwestern Emilia und Frieda mit ihren Eltern angereist. Sie wollen jetzt öfters zum Baden nach Stolberg kommen. Und auch Herr Schade befand sich im Gedränge, doch er brauchte jetzt erst einmal ein paar ruhige Minuten, um sich zu fassen.
1: Sind Sie glücklich?
2: Ich bin sehr glücklich. Ich bin sehr glücklich, emotional angefasst, bin ich ganz ehrlich. Nach der langen Zeit jetzt sagen zu können, dass wir es geschafft haben. Die Thyrakrotte im Bestand mit dem Neuen zu verbinden, war nicht ganz einfach. Wir haben es geschafft. Es gibt einige Highlights, die wir selber konzipiert haben, zum Beispiel die Sauna. Sie brauchen auch einen Planer. Und wenn der Planer viel Geld kostet, muss man selber was machen. Und die Sauna zum Beispiel haben wir selber geplant, selber konzipiert. Ist richtig gut geworden. Bin ich stolz drauf, sehr stolz drauf. Und ich sage Ihnen jetzt, ohne das Team im Hintergrund, die ganzen Firmen, die Planer, Bauhofleute und viele, viele, viele, viele Handwerker aus der Region, die als Subunternehmer den Hauptfirmen die Rettung geschenkt haben, so sage ich mal, wäre das Bad heute nicht so weit, dass wir es öffnen können. Und dafür meinen herzlichen Dank die ganze Region und ich wünsche dem Bad viel Erfolg. Man kann es anders bespielen. Wir haben viel gemacht. Wir haben RGB-Scheinwerfer in den Becken eingebaut. Wir haben RGB-Scheinwerfer in der Halle eingebaut. Wir haben eine Musikanlage vom Feinsten eingebaut. Wir haben eine Beamer-Leinwand von 5x3 Metern. Hier können Sie Beachpartys feiern, hier können Sie Kinoabende machen. Alles ist möglich. Also eine ganz andere Art von Bad. Ich heiße Sie herzlich willkommen in Stolberg.
0: Und während es die ersten Gäste ins Wasser geschafft hatten und dies sichtlich genossen, nahm uns Herr Schade mit in den aus seiner Sicht schönsten Teil der neuen Thyrakrotte, den Saunabereich, den auch er selbst mit geplant hat.
2: Ja, hier befinden wir uns in der neuen Sauna in der Thyrakrotte Stolberg-Harz. Bin ich ganz besonders stolz drauf, haben uns selber überlegt, was wir hier machen. Ein Planer kostet Geld, du brauchst nicht für alles einen Planer. Weil ein paar Sachen machst du selber und dann weißt du auch, dass es vielleicht gut ist. Folgendes haben wir gemacht. Komplette alte Sauna entkernt, rausgenommen. Es hat eine Flächenabdichtung gefehlt. Es hat diesbezüglich diesen Schaden gegeben im Fußbodenbereich. Und deswegen haben wir alles entkernt und die Sauna neu konzipiert. Erstmal Barrierefreiheit. Hier waren dreimal so Stufen früher, die sind nicht mehr da. Barrierefreiheit. Hier eine 90 Grad Sauna, eine Bio-Sauna und eine Dampfsauna. Und wir haben uns Mühe gegeben in der Auswahl der Oberfläche. Gehacktes Holz, harztypisch. Hinter dem Ofen finden Sie Schiefer. Schiefer erinnert an den Bergbau in der Region. Und natürlich, wir wollten uns ein bisschen die Highlights von Stolberg am Leben erhalten. Hier ist die Heimkehle, beziehungsweise des Südharzes. Hier ist die Heimkehle.
0: Neben der Heimkehle sind auch das Josefskreuz auf der Tür zur Dampfsauna und das Schloss Stolberg am Eingang der Biosauna verewigt. Also drei regional fest mit Stolberg verbundene touristische Highlights, die bei Nutzung der Saunen auch beleuchtet werden. Nicht ohne Stolz zeigte der Bauamtsleiter auch den neu gestalteten Duschraum mit Eispott und den Loungebereich.
2: Ganz besonders stolz bin ich auf diesen Loungebereich. Wir haben uns gedacht, du musst so eine Sauna anders bespielen können, nutzen können. Und deswegen in dem absoluten Ruhebereich von damals, wo wir einfach liegen standen, ist dieser Loungebereich entstanden. Hier mit einer Theke, hat ein Handwerker aus der Region selber gebaut, Kaffeeautomat, Kühlschrank, eine komplette Theke, die wir nutzen können, um Saunaabende abzuhalten, wie auch immer. Und ich gehe mal ein Stück weiter. Ein Aperol, ein Sektchen, ein Müller-Thurgau oder ein Bierchen mit einer Freundin zum Ausklang des Saunaganges ist auch nicht verkehrt.
0: Zahlreiche geladene Gäste aus Verwaltung und Politik der Gemeinde Südharz begaben sich dann in den oberen Bereich der Thürergrotte, um die Neueröffnung noch ein bisschen zu feiern. Hier ergriff der Bürgermeister erneut das Wort, auch um ein paar Zahlen, die Finanzen betreffen, zu nennen. So wurden insgesamt 6,2 Millionen Euro investiert, 3,8 Millionen davon waren Fördermittel vom Bund. Auch ein nicht unerheblicher Anteil an Eigenleistung ist in den Zahlen zu finden. Des Weiteren dankte Herr Kohl noch einmal offiziell seinem Bauamtsleiter für dessen unermüdlichen Einsatz. Herr Schade, sichtlich bewegt, nahm den Dank an, aber nur, um ihn sofort an sein Team, den Bauhof der Gemeinde Südharz und die regionalen Handwerksbetriebe weiterzugeben. Sie alle hatten viel Kraft in das Projekt Thürergrotte investiert.
2: Für solch ein Projekt brauchst du in Zeiten von Work-Life-Balance und Homeoffice Leute und Männer, die Bock haben und es können. Und die hatten wir. Und deswegen sage ich,
0: im Geschenk fand Herr Schade schließlich eine goldene Badekappe, was für Erheiterung sorgte. Und Frau Rummel übergab ihren letzten Blumenstrauß an Tischlermeister Felix Neumann. Der hatte maßgeblich zur Fertigstellung der Inneneinrichtung der Thürergrotte beigetragen.
1: Mit über 1 Milliarde Euro beziffert der Stadtkämmerer die Einnahmen für den Haushalt der Stadt Magdeburg. Und dennoch wird es nicht reichen, denn zum Schluss bleibt ein Fehlbetrag von etwa 47 Millionen Euro übrig. Die Möglichkeiten, daran etwas zu ändern, werden jedoch von Jahr zu Jahr schwieriger, da an den Stellschrauben auf der Einnahmen- und auch auf der Ausgabenseite schon oft gedreht wurde. Dennoch sollen sie fester angezogen werden.
3: Wir haben auf der Aufwandsseite Herausforderungen auf der Ertragsseite. Und das wird auch unser Vorschlag für den Stadtrat sein. Beim Aufwand dämpfen wir ganz stark bei der Verwaltung. Das ist der Hauptpunkt dort. Und beim Ertrag wollen wir zwei Stellschrauben nochmal anziehen.
1: Ja, und das wäre eine weitere Erhöhung bei der Parkraumbewirtschaftung, was jedoch nur etwa 300.000 Euro bringen würde. Aber auch Parksünder sollen restriktiver zur Kasse gebeten werden und man erhofft sich durch mehr Geschwindigkeitskontrollen mehr Geld im Stadthaushalt. Deutlich spürbarer, besonders für junge Eltern, die Kosten für die Kinderbetreuung will man deutlich anheben.
3: Wir ziehen in einem ersten Schritt, das ist ja unser Vorschlag, nur die historische Inflation nach. Also wir holen uns eigentlich das wieder, was uns eigentlich ein Kita-Platz kostet nach unserem Anteilsverhältnis. In den Schritten 2 und 3, also in den Schritten 28 und 29, holen wir uns ein wenig mehr noch, um auch Qualität zu sichern in den Kitas. Wir kommen von einem ganz niedrigen Niveau, kommen bei den Krippenplätzen auf ein relativ hohes Niveau. Auf den Kita-Plätzen kommen wir immer noch mit der Erhöhung auf ein mittleres Niveau.
1: Seit 2012 wurden die Kita-Gebühren nicht mehr angehoben. Die 44-prozentige Erhöhung ab 2027 bezeichnete der Finanzbeigeordnete als Inflationsausgleich. Mit den weiteren Erhöhungen 2028 und 2029 wolle man in den Personalschlüssel investieren, denn der Geburtenrückgang würde sonst dafür sorgen, dass man Kita-Kapazitäten streichen müsste. müsste. Insgesamt macht der Posten Soziales mit nahezu der Hälfte des Etats den größten Anteil an den Ausgaben aus, gefolgt von den Personalausgaben für die Verwaltung der Stadt. So wurden und werden frei werdende Stellen nicht mehr besetzt. Man plant, Dezernate zusammenzulegen, um beispielsweise Geschäftsführergehälter einzusparen, um nur mal zwei Maßnahmen zu benennen.
3: Ein Kernbestandteil des Haushalts, der von den Zahlen her relativ klein ist, aber der uns wichtig ist, ist die ganze Vereinsförderung, die Kleinkulturförderung, die Eventförderung, also kleinere Veranstaltungen. Das ist für uns das haben wir nicht angetastet. Wenn wir mit dem Rasenmäher drüber gegangen wären, wäre das mit gewesen, aber das haben wir nicht gemacht, um die Vielfältigkeit, Lebendigkeit in der Stadt auch zu erhalten. Die Investitionen sind auf einem sehr hohen Niveau. Ja. In diesem Jahr, für das Planjahr 27, ein wenig verzerrt durch die Schule Listemannstraße. Da haben wir allein ja 70 Millionen dann veranschlagt dafür. Aber dann auch immer noch sind es über 100 Millionen, die wir in Investitionen hier tätigen werden. Und das ist uns auch wichtig, obwohl es nachher auf die Zinsen dann wieder durchschlägt. Das muss ja finanziert werden, weil wir damit in die Infrastruktur einzahlen.
1: Das wären insgesamt 180 Millionen Euro, wobei 70 davon auf den Schulneubau in der Listemannstraße entfallen. Weitere wichtige Investitionen wären der Abschluss der Maßnahmen rund um die Stadthalle, der Ersatzneubau für die Feuerwache Roten See, die Ersatzneubauten für die Ringbrücken, die Fortsetzung der Sanierung der Bördelandhalle oder das neue Schwimmzentrum für den Leistungssport. Insgesamt beschrieb die Stadtverwaltung äußerst herausfordernde Planungen, die besonders von der Kluft zwischen auferlegten Pflichtaufgaben und verfügbaren Finanzmitteln erschwert wurden. Die Konsolidierung muss darüber hinaus in den nächsten Jahren fortgesetzt werden. Erst Anfang der 2030er Jahre könnte man nach jetzigen Planungen wieder einen ausgeglichenen Haushalt vorlegen. Der Haushaltsplanentwurf wurde unterdessen veröffentlicht und kann im Ratsinformationssystem eingesehen werden. Das werden auch die Stadträte machen, die diesem Plan noch ihre Zustimmung geben müssten. Besonders die Erhöhung der Kita-Gebühren durfte dabei für hitzige Diskussionen sorgen, sodass es durchaus möglich erscheint, dass der avisierte Plan, den Haushalt im November zu beschließen, nicht gehalten werden kann. Und auch das Landesverwaltungsamt hat noch ein gewichtiges Wort mitzureden, denn ohne dessen Zustimmung läuft gar nichts.
4: Runter vom Sofa in den eigenen vier Wänden und raus auf das gleichnamige im Zentrum der Stadthalle, hieß es bei einem mehrtägigen Protestcamp, das am Wahlabend auf dem Steintorplatz errichtet wurde. Sofa war in diesem Fall als Abkürzung für solidarischer Ort für alle zu verstehen. Und genau das wollte man hier für all die Menschen schaffen, die mit ihren Sorgen und Frustrationen nach dem sonntägigen Wahlergebnis nicht alleine sein wollten. Wobei es sich hier nicht nur um einen Rückzugsort handelte, sondern auch um eine Gelegenheit, sich in diesen kritischen Zeiten gegenseitig zu unterstützen und gemeinsam zu überlegen, wie geht es weiter.
5: Rechtsextremismus ist absolut nichts Neues, aber was auch nichts Neues ist, eine wahnsinnige Frustration mit etablierter Politik und auch eine Frustration mit dem Leben, was man sich einfach nicht mehr leisten kann. Genau, es gibt viele Orte, die wir hier lokal haben und denen wir, glaube ich, auch lokal begegnen können. Und deswegen müssen wir eben zusammenkommen und darüber sprechen und den ersten Schritt tun, und der ist Gemeinschaft bilden.
4: Anstatt dem üblichen politischen Engagement in Form einer Demo samt Ansprachen und Kundgebungen, nur um sich danach doch wieder zu Hause alleine mit den bleibenden Zukunftsängsten zu plagen, sollte daher mit dem Sofa etwas Längerfristiges entstehen, weshalb das Begegnungscamp am Steintor insgesamt 70 Stunden andauerte, inklusive Übernachtung vor Ort. Ins Leben gerufen wurde die Initiative von verschiedenen zivilgesellschaftlichen Organisationen, darunter der Losmachen e.V., sowie von einem breiten Bündnis an Privatpersonen, die schon vorher politisch engagiert waren. Rund 1000 Menschen hatten sich am Sonntagabend im Camp versammelt, 10-mal mehr als ursprünglich erwartet. Ein voller Erfolg, der sich im Programm der nächsten Tage fortsetzte. Geboten wurde eine bunte Vielfalt an Workshops, Musik- und Kulturprogrammen, sowie jeden Abend eine kostenlose Mahlzeit für alle Anwesenden.
5: Ich glaube, bei einem gemeinsamen Essen fällt dieses in Austausch kommen nochmal viel leichter. Gestern gab es zum Beispiel veganes Jägerschnitzel. Und ich glaube, im veganen Jägerschnitzel steckt schon ganz viel drin von unserer Botschaft. Wir wollen das nehmen, was es schon gibt, die Identität, die auch was Schönes ist, dass wir uns hier alle zu Hause fühlen. Aber wollen sagen, das muss nichts Exklusives sein. Und wir können gemeinsam das weiterdenken und überlegen, wie können wir Identität nehmen und damit den nächsten Schritt in die Zukunft machen.
4: Denn bei dem Sofa soll es sich nicht um ein einmaliges Event handeln. Zumindest möchte man den Kern und die Message des Protestcamps aufrechterhalten und ähnliche Orte in der Saalestadt schaffen.
5: Ein großer Teil unseres so Bündnisses sind Nachbarschaftsinitiativen. Und eine Nachbarschaftsinitiative Sissi aus der südlichen Innenstadt ist gerade dabei, einen Raum anzumieten und da so ein ähnliches Format einmal die Woche anzubieten. Natürlich kleiner, aber natürlich mit weniger Menschen, aber dafür eben regelmäßig. Dafür sind wir auch gerade noch auf der Suche nach SpenderInnen, die bereit sind, eben einmal im Monat einen kleinen Betrag zu spenden, um hier in Sachsen-Anhalt vor Ort Räume zu schaffen gegen die Frustration und gegen die Vereinzelung.
4: Wer Interesse daran hat, hier Abhilfe zu leisten, der findet sämtliche Möglichkeiten dafür auf der Website des Sofa Halle sowie alle weiteren Informationen zu kommenden Aktionen und Veranstaltungen.
1: Wenn das Preziner Wehr gezogen wird, dann ist das oft genug ein Ereignis mit großem Publikumsinteresse. In der nun etwa 150 Jahre dauernden Geschichte des Wehrs geschah das 64 Mal. Und obwohl das Wehr mittlerweile ein anerkanntes ingenieurtechnisches Denkmal ist, versieht es immer noch ordentlich seinen Dienst. Was natürlich auch auf die immerwährende Pflege durch das zuständige Landesamt für Hochwasserschutz zurückzuführen ist. Seit einiger Zeit bemüht man sich nun, das Bauwerk als UNESCO-Weltkulturerbe eintragen zu lassen. Und da ist man zwischenzeitlich einen Schritt weitergekommen.
6: Wir stehen auf der deutschen Tentativliste. Wir sind jetzt dabei, weiter zu erarbeiten den Antrag für die UNESCO-Kommission. Der soll 27 abgegeben werden. So, und dann haben die ungefähr ein Jahr Zeit, um den zu bewerten und zu sagen, naja, die eine oder andere Stelle könnt ihr noch ein bisschen verbessern. Auf jeden Fall soll bis 2031 soll das fertig werden. Und wir haben gesagt, bis 2031 wollen wir den Titel haben. Das heißt, wir leisten jetzt so eine gute Arbeit in den Ministerien, mit dem LHW, mit unserem Verein, dass wir das in den Griff kriegen. Also unser Ziel ist, 31 UNESCO-Weltkulturerbetitel zu bekommen.
1: Dazu befindet man sich im Übrigen mit den Frankischen Stiftungen in Halle in Wettbewerb, die ebenfalls diesen Titel bekommen möchten. Allerdings ist man der Meinung, auch mit der Umgebung des Wehrs weitere touristisch interessante Trümpfe in der Hand zu haben. Das wären das Ringheiligtum in Pömmelte und die Herrenhuter Brüdergemeine in Gnadau, wo man an den begehrten Titel in gewisser Weise durch die Hintertür zu kommen gedenkt.
6: Dänemark kann uns da helfen. Also Christiansfeld ist schon lange UNESCO-Weltkulturerbe. Und wenn die einen Erweiterungsantrag stellen würden, dann muss man sie davon überzeugen, dass das gelingt. Ich habe die Vorgespräche schon mal geführt. Die dänische Botschaft ist dem ziemlich aufgeschlossen gegenüber. Wir werden also nach Christiansfeld fahren und werden um gut Wetter bitten, dass sie uns unterstützen. Die Sachsen sind schon mit dabei, die sind schon mit im Boot. Und Sachsen ist ja 2024 Mitglied geworden als Erweiterung. Also für Gnadau streben wir so eine Erweiterung an, natürlich über Dänemark.
1: Das alles dürfte auch Thema am 13. September sein, wenn in ganz Deutschland der Tag des offenen Denkmals begangen werden soll. So will man auch rund um das Preziner Wehr ein großes Volksfest veranstalten, auf dem man sogar einen Weltrekordversuch unternehmen will. Denn man beabsichtigt, 300 Liter Altmärker Hochzeitssuppe zu kochen. Ein möglicher Guinness-Weltrekord, der um die Mittagszeit verputzt werden kann. Insgesamt konnte man 25 Stände akquirieren, die für Unterhaltung, Speis und Trank sorgen wollen. Und natürlich soll es Führungen rund um das Wehr geben, auch damit die frisch ausgebildeten Stadtbilderklärer ihr erworbenes Wissen präsentieren können. Den 13. September könnte man sich also schon mal vormerken.

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3: Aus den Gebäuden dieses ehemaligen Schulgeländes in der Brandenburger Straße dürfte schon bald Musik zu hören sein, denn hier wird der neue Orchesterprobesaal des Magdeburger Theaters entstehen, nur wenige Minuten zu Fuß vom Opernhaus entfernt. Der Bedarf um neue Räumlichkeiten zu diesem Zweck besteht tatsächlich schon seit langem und mit dem Umzug an den neuen Standort können gleich mehrere Probleme gelöst werden, die sich in den alten Proberäumen vermehrt häuften. Da wären einerseits die vielen Treppen zu nennen, die den Zugang des alten Standorts in der Nähe des Sudenburger Bahnhofs erschwerten. Die neuen Räumlichkeiten werden dagegen barrierefrei sein. Natürlich war der Platzmangel ein weiterer Hauptgrund für die Suche nach einem neuen Probesaal, denn es wurde nicht nur eng für die 82 MusikerInnen der Magdeburger Philharmonie, sondern auch gesundheitsgefährdend aufgrund der hohen Lautstärke, die bei den Proben aufkommt. Mit den neuen Räumlichkeiten möchte man nun den zeitgemäßen und arbeitsschutztechnischen Standards gerecht werden und hier optimale Voraussetzungen für alle Beteiligten schaffen.
4: Wir werden an perfekte akustische Bedingungen arbeiten können. Das ist ganz wichtig für ein Orchester, was während der Gesamtspielzeit proben muss. Das ist das eine. Wir werden neue Stimmzimmer ermöglichen. Das heißt, Menschen aus der Magdeburgischen Philharmonie werden hier in bessere Bedingungen arbeiten können. Man wird auch durch eine architektonische Brücke die Möglichkeit schaffen, besser während Proben für andere Menschen auf das Orchester anzuschauen. Also die Sichtbarkeit des Orchesters wird besser sein. Und das sind so tolle Nebenwirkungen von diesem Bau.
3: Rund 4,5 Millionen Euro werden in die Sanierungsarbeiten vor Ort investiert. Davon werden bereits über 900.000 Euro durch das Programm Sachsen-Anhalt Effizienz gedeckt. Weitere Förderanträge sind bereits im Gespräch. Die Planung des Projekts geht schon einige Zeit zurück, doch es wurde lange nach einem passenden Standort gesucht. Vor knapp 3 Jahren wurde dann das ehemalige Schulareal in der Brandenburger Straße in Erwägung gezogen.
4: Das war während der Pandemie ein Impfzentrum. Das ist jetzt ein tolles Angebot der Stadt, dass wir jetzt können diese Gebäude umbauen. Aber eigentlich die Grundidee, dass unsere Räumlichkeiten nicht mehr konform sind für die Musiker und Musikerinnen, diese Idee seit eigentlich seit 20 Jahren der Politik und auch der Theaterleitung klar. Nun jetzt haben wir eine Lösung.
3: Eine Lösung, von der nicht nur das Orchester profitieren dürfte, sondern auch andere Bereiche des Theaters können sich künftig auf bessere Arbeitsbedingungen freuen.
4: Ich denke zum Beispiel an unserem Open Core. Der Open Core hat auch jetzt ganz schlechte Probebedingungen in einem sehr engen Saal ohne Luft, ohne Fenster. Und durch den Umzug werden wir für den Open Core das jetzige Orchesterprobensaal reservieren können. Und das ist toll für das Gesamttheater Magdeburg.
3: Derzeit laufen noch die vorbereitenden Arbeiten auf dem Gelände. Im Winter soll dann mit den eigentlichen Bauarbeiten begonnen werden. Nach der vollständigen Entkernung des Gebäudes können im Frühjahr schon die Arbeiten an Fassade, Dach und der Lüftungsanlage erfolgen, mit dem Plan zur Fertigstellung innerhalb der nächsten 2 Jahre und in Betriebnahme zur Spielzeit 28/29.
5: Magdeburger Dom, Südseite. Da oben, direkt neben dem Südturm, herrscht reger Flugbetrieb. Und auch wenn um den Dom eigentlich Flugverbotszone für Drohnen ist, sind sicher auch ein paar Drohnen dabei. Denn hier, hinter dieser Öffnung im Wimperk, befindet sich die Anflugzone für etwa 160.000 fleißige Bienchen und auch ein paar faule Drohnen, die hier oben ihr Zuhause haben. Mirko Hubert hat die 4 Bienenstöcke unter vielen Mühen hier hochgebracht und muss sie auch jedes Mal zur Ernte auch wieder runterschaffen, sodass sich die Frage aufdrängt, wieso man auf die Idee kommt, hier oben Bienen anzusiedeln.
6: Der Magdeburger Domförderverein ist mit der Idee an unseren Imkerverein getreten, an unseren Vorstand. Der Vorstand hat bei der Imkertreff weitergeleitet. Ja, hat ihn gefragt, wer es möchte, und ich habe mich gemeldet und fand die Idee eigentlich interessant.
5: Mirko Hubert könnte man als Stadtimker bezeichnen, denn er hat in Magdeburg noch weitere Bienenvölker stehen, wobei der Standort hier oben natürlich eine besondere Bedeutung hat. Denn wer kann schon von sich sagen, dass er im Dom Bienen für sich arbeiten lässt? Dementsprechend groß das Medieninteresse, als der Domförderverein dazu einlud, sich diesen Standort einmal anzusehen. Denn aktuell kommt der Frühjahrshonig in den Verkauf.
6: Im Frühjahr blühen halt andere Blüten als im Sommer. Und dadurch ist er dann halt diesmal so cremig. Diese Charge ist halt ein cremiger Honig, der Frühtracht. Und der Sommer ist dann ein flüssiger Honig, der dann wahrscheinlich länger Zeit noch flüssig bleibt.
5: Die Bienen schwärmen etwa 3 Kilometer im Umkreis um diesen Standort aus, was bedeutet, dass zum Beispiel die Bäume in der Hegelstraße oder auch auf dem Fürstenwall angeflogen werden, sodass man sich fragt, wie ist es denn mit der Schadstoffbelastung des Honigs?
6: General ist er eigentlich weniger belastet, dadurch, dass der weniger Pestizide eingesetzt werden und dadurch halt der Nektar an sich von der Blüte schon mal weniger belastet ist. Und die Bienen haben ein eigenes Reinigungssystem, dass sie im Flug Schadstoffe schon aussortieren, bevor der Nektar dann im Stock reinkommt.
5: Zwischen 40 und 50 Kilogramm Honig kann je Volk pro Saison geerntet werden. Honig, den man ab sofort hier am Verkaufstresen im Dom erstehen kann. Das kleine Glas kostet 5,60 Euro. Und nach dem Abzug der Kosten des Imkers kommt der Reinerlös dem Domförderverein zugute, was ihm hilft, seine Arbeit zu finanzieren.
3: Ein Quartier für Halle. Diesen Untertitel trägt ein Bauprojekt im hallischen Stadtteil Frei im Felde, in das der Privatinvestor Easy Home knapp 23 Millionen Euro investiert, um auf der langzeitlich brachliegenden Fläche in der Reideburger Straße ein nachhaltiges Wohnquartier in direkter Angrenzung an den Bürgerpark Freifeld zu schaffen. Gemeinsam mit dem Beigeordneten für Stadtentwicklung René Rebensdorf und Staatssekretär Sven Haller wurde am Mittwoch der symbolische Spatenstich für den ersten Neubaukomplex gesetzt, der das Wohnangebot im Stadtgebiet schon bald um 30 neue und hochmoderne Mieteinheiten auf rund 1720 Quadratmeter Gesamtwohnfläche ergänzen soll.
7: Mit Raumgrößen oder Wohnflächen von 30 bis ca. 76 Quadratmeter bunt gemixt, dass wir auch den Mix haben von den Mietern von jung bis alt und auch die Alten, wie gesagt, oder die ältere Generation kann sich gut eingliedern über den Aufzug dann, dass man wirklich die ganzen Wohnungen barrierearm erreichen kann.
3: Neben der barrierearmen Bauweise soll es sich bei der Immobilie zudem um einen möglichst klimafreundlichen Neubau handeln, dank Beheizung durch Luft-Wasser-Wärmepumpen und hauseigener Photovoltaikanlagen auf den Dächern. Schon Ende 2027 möchte man die neuen Wohnungen in diesem Komplex fertiggestellt haben und für die Miete zur Verfügung stellen.
7: Der eigentliche Baustart war so gesehen schon hinten auf dem Areal. Wir haben die Lagerhalle bzw. den Holzhandelhof schon abgebrochen. Und tatsächlich wird es jetzt im Anschluss mit dem Bagger, der im Hintergrund zu sehen ist, auch losgehen. Ab Montag wird hier die Straßensperrung erfolgen und dann gehen die Arbeiten sukzessive voran. Mit dem Tiefbau und dann entsprechend auch mit dem Hochbau.
3: 71 neue Wohnungen werden letztendlich im Rahmen des gesamten Bauprojekts im Bürgerparkquartier entstehen, dessen Fertigstellung für Ende 2029 geplant ist. Mehrere Bestandsobjekte auf dem Areal sollen zudem aufwendig saniert werden, mit besonderem Fokus auf der Restaurierung historischer Details an den Wänden und Decken der Treppenhäuser. Weiterhin könnte das benachbarte Schlachthofgebäude, das direkt an das aktuelle Bauprojekt angrenzt und bekanntlich ebenfalls in ein modernes Wohn- und Mischquartier verwandelt werden soll, eine ideale Ergänzung zum Bürgerparkquartier darstellen. Erste Gespräche mit dem Eigentümer wurden diesbezüglich bereits geführt.
5: Große Infrastrukturmaßnahmen in und um Schönebeck herum verlangen unbedingt nach der Präsenz des Oberbürgermeisters. So auch hier im Tierpark auf dem Bierer Berg, bei dem sich die Stadt Schönebeck Mühe gibt, das kleine Naherholungsgebiet für die Bürger kostenlos zugänglich zu machen. Diesmal ging es um eine echte Rennstrecke, die freigegeben werden sollte. Eine Rennstrecke, auf die besonders die extra eingeladenen Kinder hier schon warteten. Denn gleich sollte der Oberbürgermeister eine Murmelbahn ihrer Bestimmung übergeben.
8: Ich konnte mir da auch schwer was vorstellen, aber es gab eben Mitarbeiter hier, die die Idee von auswärts mitbrachten, die das woanders gesehen haben. Und wir immer bestrebt sind, auch unseren Bierer Berg hier zu attraktivieren. Und dann haben wir uns das überlegt, haben uns das mal angeschaut. Und ich glaube, das Ergebnis ist wirklich gut geworden. In Ergänzung hier zum Spielplatz. Ich kann hier gut hochkommen mit meinen Kindern, kann Tiere mir anschauen, kann einen schönen Tag verleben und eben auch wunderbar spielen mit den Kindern. Und da zählt jetzt eine Murmelbahn mit dazu.
5: Für 2 Euro bekommt man hier am Automaten keinen Kaugummi, sondern eine schön gedrechselte Holzmurmel, mit der man dann die verschiedenen Rennstrecken entdecken kann. Die Kindergartengruppe übernahm sofort die Initiative und probierte alle Wege aus, die die Kugel hier nehmen kann. Es sind ihrer 7 mit unterschiedlichsten Schwierigkeitsgraden und Streckenverläufen. Und nach dem Einwurf der Murmel übernimmt die Schwerkraft den weiteren Verlauf. Da heißt es schnell sein, um die Kugel am Ausgang wieder einzusammeln, oder Eltern und Großeltern übernehmen den Rücktransport. Aber ein Großteil des Spaßes besteht darin, der Kugel hinterher zu rennen, um sie gleich wieder auf die Reise zu schicken.
8: 110.000 Euro sind so etwa zusammengekommen. Das soll aber noch nicht das Ende sein. Wir wollen mal schauen, das ist der Anfang. Man kann diese Murmelbahn auch erweitern, die ist auch schon so angelegt, dass wir da vielleicht noch mal ein Stück dran kriegen, um hier noch eine große Murmelbahn zu kriegen und ja, vielleicht noch mehr Menschen, die wir hier oben glücklich machen können.
5: Die Murmel darf man natürlich behalten und mit nach Hause nehmen. Vielleicht, um sich dort eine eigene Murmelbahn zu bauen oder sie beim nächsten Mal wieder mitzubringen.

0: Mal ganz unabhängig davon, ob sich die Angebetete über so eine Collage freut. Dafür braucht man lediglich eine Reihe von Tageszeitungen, so wie zum Beispiel diese hier, und entsprechend Geduld. Das ist Mustapha Boudjadin, ein renommierter algerisch-französischer Künstler, Maler, Designer und Hochschullehrer, und der hat beim Thema Collage einen wesentlich anspruchsvolleren Ansatz. Denn wenn Sie solche Porträts wie das hier von Albert Einstein aus Zeitungsschnipseln zusammensetzen wollen, dann brauchen Sie die in Farbe gedruckten Hochglanzmagazine, die die Konsumwelt in ihren schillernden Farben propagieren. Mustapha Boudjadin wählt also ganz bewusst für seine Collagen dieses Material. Er zerreißt nach eigenen Angaben die Hochglanz- und Boussouagen-Pressemagazine mit Wut, um aus den Schnipseln die Porträts von Rebellen, Revolutionären und Unterdrückten neu zusammenzusetzen.
1: Bonne question.
2: Ich möchte den Randgruppen in unserer Gesellschaft Gesicht und Stimme geben, Revolutionären, schwarzen Frauen oder den Sinti und Roma. Über sie wird wenig berichtet. Ihr Schicksal ist in der Gesellschaft nicht wichtig und darauf will ich mit meiner Arbeit hinweisen. Ich sehe mich als Teil der linken Kultur in Frankreich. Von uns gibt es leider nicht so viele und deshalb sehe ich meine Arbeit auch als wichtig an. Die meisten Arbeiten hier in der Ausstellung stammen aus einer Serie, mit denen ich den amerikanischen Imperialismus anprangern wollte.
1: Par contre, les écrivains, les romanciers, il y en a plus que les plasticiens.
0: Mustapha Boudjadin, Jahrgang 1952, wurde in Algerien geboren. Seine Jugend geprägt vom Unabhängigkeitskrieg. Er studierte in Algier Kunst mit einem Stipendium in Paris weiter und ging nach erfolgreichem Abschluss als Hochschullehrer an seine alte Kunstschule in Algier zurück. Islamische Fundamentalisten vertrieben ihn aus Algerien. In Paris arbeitete er fast 3 Jahrzehnte lang als Layouter und Grafiker für die Tageszeitung Le Humanité, das historische Zentralorgan der Kommunistischen Partei Frankreichs, und zementierte so seine Rolle als Stimme der Linken. Die Ausstellung in der Stadtbibliothek Magdeburg wurde mit Unterstützung der Rosa-Luxemburg-Stiftung organisiert. Und nach welchen Gesichtspunkten sucht der Kurator seine Präsentationen aus?
3: Das ist natürlich immer eine gute Frage, die Kriterien dafür. Es gibt jetzt nicht so ein Kriterienblatt. Die Ausstellungen müssen verschiedene Funktionen erfüllen. Die können

0: politisch sein. Sie müssen schon Künstler präsentieren oder von Künstlern gemacht sein, die einen Namen haben, die auch international bekannt sein dürften. Da waren auch Künstler dabei mit Preisen und so weiter. Und die aber irgendwie dazu passen zu den politischen Auseinandersetzungen, die es bei uns im Land gibt und international. Die haben schon einen politischen Bezug, ja.
1: Mustafa Bujardins Arbeiten wurden international ausgestellt und weltweit beachtet. Hier in der Stadtbibliothek Magdeburg sind Reproduktionen zu sehen. In Originalgröße ist genau zu erkennen, mit welcher Akribie die kleinen Schnipsel zu einem plastisch wirkenden Eindruck zusammengesetzt sind. Woher bekommt der Künstler die vielen dafür notwendigen Zeitungen?
2: Dazu kann ich sagen, ich habe keine Zeitungsabonnements, die Magazine bekomme ich geschenkt.
1: Widerständige Collagen, so heißt die Ausstellung in der Stadtbibliothek. Dazu ist ein kleines informelles Heft erschienen und bis zum 30. September kann man sich das Ganze zu den regulären Öffnungszeiten ansehen.

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0: Der Wahlsonntag in Sachsen-Anhalt begann wie immer mit der Öffnung der Wahllokale und schon zur Mittagszeit zeichnete sich eine außergewöhnlich hohe Wahlbeteiligung ab. Mit dem Beginn der Stimmauszählung, hier gefilmt im Barleben, stand fest, dass 77,8% der zur Wahl Aufgerufenen der Aufforderung auch nachkamen. Fast 18% mehr als bei der letzten Landtagswahl vor 5 Jahren. Der Schwerpunkt der Berichterstattung war auch dieses Mal aus dem Landtag in die Magdeburger Messehallen verlegt worden. Rund um die großen Studioeinbauten von ARD und ZDF versammelten sich die anderen Medien und in den Gängen versuchten Kamerateams und Fotografen wenigstens ein paar Bilder von den Spitzenkandidaten zu erhaschen, die im eiligen Tross von Studio zu Studio geschafft wurden. Als erste war AfD-Chefin Alice Weidel vor Ort, um im ZDF-Studio live die erste Prognose zu kommentieren. Denn bevor die Auszählung der Stimmzettel begann, konnte bereits kurz nach dem Schließen der Wahllokale die Forschungsgruppe Wahlen des ZDF eine erste Prognose abgeben. Und diese zeigte bereits zu einem Zeitpunkt, als noch kein einziger Wahlzettel registriert war, das nahezu korrekte Endergebnis. 44% sollte demnach die AfD erreichen. 43,8% für diese Partei vermeldete die Landeswahlleitung als vorläufiges amtliches Endergebnis. Bundeskanzler Friedrich Merz wollte bekanntlich unter seiner Regierung die AfD halbieren, nur leider schaffte er das nur für seine eigene Partei, denn mit 17,2% der Stimmen büßte die CDU fast 20% gegenüber der Landtagswahl 2021 ein. Ein eindeutiges Indiz dafür, dass der Landtagswahlkampf fast ausschließlich von der Bundespolitik überlagert war.
1: Die Landesregierung wurde heute abgewählt, im Übrigen auch die Bundesregierung, weil die Themen, mit denen wir im Wahlkampf konfrontiert waren, das waren überwiegend Bundesthemen. Und wir reden doch nicht wirklich über Reformen, sondern komplett über Sozialkürzungen. Und das ist bei den Menschen angekommen, nicht zuletzt die Debatte um die Rente mit 63. Die Menschen haben verstanden, dass sie nicht Unterstützung aus Berlin zu erwarten haben und deswegen haben sie sich heute entschieden. Das heißt, es ist umso dringender, dass wir schnell Abhilfe schaffen und schnell Angebote machen, damit Menschen verstehen, Demokratie ist für sie ein hoher Wert und wir bemühen uns, sie wieder zurückzugewinnen.
0: So Eva von Angern, Spitzenkandidatin der Partei Die Linke, die allerdings auch herbe Verluste hinnehmen musste. So sahen die Demoskopen die Partei vor der Wahl noch über 13%. Am Ende waren es nicht einmal mehr 9% der Wähler, die sich für die Programmatik der Linken begeistern konnten. Etwas besser lief es für die SPD, die sich im Vergleich zur Wahl 2021 aber nur gerade mal um 1% verbessern konnte. Spitzenkandidat Willingmann freute sich aber besonders darüber, nicht an der vorhergesagten 5%-Hürde gescheitert zu sein. Das passierte jedoch der FDP, die im Vergleich zu 2021 fast 4% einbüßte und mit 2,6% Anteil an den Zweitstimmen wieder in der außerparlamentarischen Opposition verschwinden wird, wie zuletzt 2011 und 2016. Die Grünen sind seit 2011 wieder im Landtag vertreten, immer gerade so die 5%-Hürde überwindend. Und für diese Wahl sahen die Demoskopen die Partei lange daran scheitern. Doch im Endspurt gelang es Spitzenkandidatin Ciborra Seidlitz, die grünen Wähler zu aktivieren, sodass sie mit nahezu 9% der Zweitstimmen ihr bestes Ergebnis seit langem einfuhren. Sie profitierten offensichtlich von taktisch Wählenden, denn bei den Erststimmen konnte die Partei nur 3,5% erreichen. Bleibt zum Schluss bei den Wahlergebnissen der Blick auf das BSW. Diese Partei hatte lange sorgenvoll auf die 5%-Hürde geblickt. Nach der Auszählung aller Stimmen nahm man diese aber mit 5,3% und ist aber so zukünftig im Landtag vertreten. Wie lange allerdings ist fraglich, denn die Sitzverteilung lässt nicht wirklich eine stabile Regierung erwarten. So hat die AfD ihr Wahlziel der absoluten Mehrheit verfehlt und es scheint sehr schwierig, die anderen Parteien unter einem Ministerpräsidenten Sven Schulze zu einer Koalitions- oder gar Minderheitsregierung zu vereinen. So könnte das BSW, wie von Wagenknecht schon angedeutet, durchaus einer AfD-Regierung beispringen Oder es gibt sogar CDU-Abgeordnete, die Siegmund zum Ministerpräsidenten wählen würden. Was allerdings mindestens die Abwahl von Sven Schulze als CDU-Parteichef in Sachsen-Anhalt voraussetzen dürfte. Siegmund hat jedenfalls solche Angebote schon mal offenbart.
2: Ich sage, ich bleibe meiner Linie treu. Wir als AfD werden unserer Linie treu bleiben. Wir möchten nicht so werden wie die CDU, die vor dem Wahlkampf genau das Gegenteil von dem angekündigt hat, was sie nach der Wahl macht. Wir möchten es alleine machen und wir werden es alleine machen, weil ich diesen Partner aktuell nicht sehe. Sollte sich das ändern, mir ist es wichtig, dass wir eine stabile Mehrheit haben, mit denen wir unsere Grundposition durchbekommen. Das ist das ganz Entscheidende. Und ob es jetzt in den nächsten Tagen einzelne Persönlichkeiten gibt, die vielleicht doch nochmal ein bisschen Restliebe zu ihrem Land irgendwo im Herzen entdecken und sehen, das geht nur mit einer starken AfD, sieht man ja heute wieder, dann ist das auch in Ordnung. Dann müssen wir darüber sprechen, dann werden wir uns diese Position angucken. Kann ich aber aktuell nicht sagen, weil ich nicht weiß, wer das sein soll.
3: Und Sie haben also nicht im Vorfeld mal die Fühler ausgestreckt?
2: Das hat ja nichts damit zu tun, dass es dann nachher wirklich jetzt ernst wird. Also ich bin mal gespannt, wer dann auch genau das vielleicht umsetzt, was er vielleicht vorher mal großspurig verkündet hat. Das werden wir jetzt alles in den nächsten Tagen sehen, wie viele Leute es hier wirklich ernst mit Deutschland meinen, weil das ist ja ein ganz...
3: BSW vielleicht?
2: Da gilt das Gleiche. Aber eins ist für mich entscheidend. Ich werde hier keine ideologischen Spielchen machen für irgendwelche Machtoptionen. Also keine Tolerierungen, keine Minderheitsregierungen. Das wird es mit mir als Ulrich Siegmund nicht geben, weil für mich ist Vertrauen wahnsinnig wichtig. Ich möchte, dass die Menschen, die heute diesen Wahlerfolg möglich gemacht haben, auch weiterhin in mich als Person und in unser Team vertrauen können. Und deswegen gibt es für mich keine Tolerierung durch irgendwen auch immer, mit denen ich dann die entscheidenden Positionen, die ich ändern muss, damit unser Land wieder auf den Weg des Erfolges zurückkommt, hier irgendwie aufweichen muss. Das wird es mit mir nicht geben.
0: Der neue Landtag wird Anfang Oktober erstmalig zusammentreten. Bis dahin dürfte in den Parteizentralen heftig um eine Regierungsbildung gerungen werden. Solange bleibt die alte Regierung im Amt. Und sollte es nicht gelingen, eine Einigung herbeizuführen, dann wurde auch schon das Wort Neuwahlen in den Raum gestellt.

Gute Musik, gutes Wetter und vor allem jede Menge gute Laune wurden am Wochenende auf den Elbwiesen geboten, die von Freitag bis Sonntag bereits zum 7. Mal als Veranstaltungsort für das Kulturbrücke-Festival dienten. Wie schon in den vorherigen Jahren lockte das Areal seitens der Hubbrücke wieder mit einem vielfältigen Programm für die ganze Familie, ganz ohne Eintrittsgelder, wobei Spenden natürlich gerne gesehen waren. Auf insgesamt 3 Bühnen wurde den Besuchern eine bunte Mischung an Podiumsdiskussionen, Lesungen und Impro-Theater geboten.

Geschichten sowie eine Vielzahl an musikalischen Darbietungen, die zum Mitsingen und Mitklatschen verleiteten, wie die Potsdamer Band Busy Dreams, die den Besuchern am Sonntagnachmittag mit ihrem Funky-Indie-Pop einheizten. Hey.

0: Mehr als 15 Musikacts aller möglichen Genres könnten an den drei Tagen mit ihren Klängen begeistern. Und wem nicht nach Tanzen zumute war, der entspannte sich stattdessen auf den umliegenden Strandliegen oder Hängematten und genoss das kulinarische Angebot samt Wöhner, also veganem Döner, Burger, Fritten, Waffeln, Eis und Co. Neben dem Bühnenprogramm warteten zudem Infostände verschiedener Magdeburger Vereine und Verbände auf interessierte Besucher und eine Vielzahl an Mitmachangeboten und Workshops luden sowohl große als auch kleine Festivalgänger zum Ausprobieren ein, darunter diverse Tanzkurse, Yoga oder Luftakrobatik, Bogenschießen, Siebdruck und noch vieles mehr. Auch Magdeburger Kind Laura Nahr, für die manch einer vielleicht zuletzt beim Vorentscheid für den Eurovision Song Contest mitfieberte, fand in diesem Jahr wieder ihren Weg auf die Bühne des Kulturbrücke-Festivals.
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0: 2020 feierte sie hier mit ihrer Performance auf den Elbwiesen ihr Festivaldebüt, damals noch im Duo mit Christian Hirschfeld. Im Jahr darauf dann der erste Soloauftritt beim Festival, so wie sie auch an diesem Sonntag wieder das Magdeburger Publikum begeistern konnte.

0: Mit der Errichtung eines Batteriespeichers am Umspannwerk Roßlau realisieren die DVV Stadtwerke Dessau und die NVAM-Gruppe in gemeinsamer Kooperation ein zukunftsweisendes Infrastrukturprojekt für die Energiewende in der Region. Dafür wurde am 24. August der symbolische Spatenstich gesetzt. Die Energiewende lebt davon, dass in den vergangenen Jahren ein hoher Zubau an erneuerbaren Energien stattgefunden hat. Doch Wind und Sonne liefern nicht immer dann Strom, wenn er gerade gebraucht wird.
1: Wir haben aktuell die Situation, dass 58% unseres Energieverbrauches bereits aus Erneuerbaren kommen. Jetzt wissen wir allerdings auch, Erneuerbare, gerade Solar, tagsüber, Wind bläst auch nicht immer. Das heißt, wir brauchen etwas, um diese Energie zu vergleichmäßigen, damit der entsprechende Nachfrage dann auch immer dann gedeckt werden kann, wenn sie entsteht. Und genau da spielen jetzt Batteriespeicher im System eine herausragende Rolle. Die speichern die grüne Energie ein, wenn sie entsteht, aber nicht abgenommen werden kann, und speichern aus, wenn sie abgenommen werden kann. Gleich mehrere Vorteile für den Verbraucher. Es wird günstiger für alle, weil das Netz davon profitiert. Die Versorgungssicherheit nimmt zu und wir können tatsächlich an dieser Stelle eben noch mehr erneuerbare Energien ins Netz bringen. Und das macht uns auch unabhängiger von den Krisen, die wir augenblicklich erleben.
0: Der Großbatteriespeicher ist ein wichtiges Signal für Dessau-Roßlau und die gesamte Region. Da die Stromerzeugung aus Wind und Sonne wetterbedingt schwankt, gewinnen leistungsfähige Speicherlösungen zunehmend an Bedeutung. Ein solches Projekt kann jedoch nur durch Partnerschaft und Unterstützung umgesetzt werden.
2: Ja, es ist eine ganz tolle Sache, dass wir hier unterschiedliche Kompetenzen zusammenführen. Wir sind lokal stark verankert, wir haben lokal die Infrastruktur, wir haben lokal das Know-how und verschiedene andere Aspekte. Und die NVAM-Gruppe ist, ja, man kann sagen, ein befreundetes Unternehmen schon seit vielen, vielen Jahren. Und die sind natürlich stark auch in Börsengeschäften, in der Vermarktung des Stromes. Weil den Strom, den wir einspeisen und wieder ausspeisen, der muss natürlich am Markt platziert werden. Das erfordert große Handelssysteme, das erfordert schnelle Zugänge. Und da macht es einfach Sinn, wenn wir Kompetenzen bündeln. So muss nicht jeder Partner die kompletten Infrastrukturmaßnahmen selbstständig treffen. Also eine sogenannte Win-Win-Situation.
1: Unser Unternehmen bringt die ganze technische Expertise mit. Wir haben bereits Energiespeicher gebaut. In Elsteraue, nicht weit von hier, steht einer schon im Betrieb. Weitere Batterieprojekte entwickeln wir gerade. Und das beginnt mit

0: mit dem Staat Genehmigungsverfahren, wie kriegt man sowas auf die Spur. Das geht weiter in der ganzen Phase, wenn gebaut wird, mit der Kompetenz rund um Bau. Und am Ende geht es auch darum, diese Flexibilitäten dann auch entsprechend zu vermarkten. Da wird auch die NVIM-Gruppe die zentrale Rolle spielen.
1: Das Projekt unterstreicht die Bedeutung moderner Speichertechnologien für das Gelingen der Energiewende in Mitteldeutschland. Rein kapazitätsbezogen kann die Anlage den Tagesbedarf von rund 4.500 Haushalten abdecken. Für die Kunden der Stadtwerke stellt sich dabei auch die Frage, kann sich der Batteriespeicher langfristig positiv auf die Strompreise auswirken?
2: Also es gibt keine 1-zu-1-Korrelation, das muss man ganz, ganz deutlich sagen. Wir sehen natürlich einige Unwuchten im Energiesystem in Deutschland. Das hat auch Auswirkungen auf Netzentgelte. Es müssen viele Netze gebaut werden, Infrastrukturmaßnahmen sind teuer etc. pp. Und durch Batteriespeicher kann man den Netzausbau natürlich etwas kletten und damit im Idealfall auch die Netzentgelte stabiler halten, als sie ohne wären. Und wir sehen das hier direkt, wir stehen hier neben unserem Umspannwerk. Wir haben hier kurze Wege, kurze Installationen. Auch das führt natürlich zu Preiseffizienzen.
1: Der Baustart für den Batteriespeicher am Umspannwerk Roßlau ist für Ende dieses Jahres geplant. Die Inbetriebnahme soll bis Ende 2027 erfolgen.
3: Insgesamt 8 Informationstafeln zieren seit Montag den Bereich in Rezeptionsnähe im Magdeburger City-Carré mit besonderer Anlehnung an den 8. September. Warum der Fokus auf die Zahl 8? Das hat den Hintergrund, dass es sich hierbei um den Weltalphabetisierungstag handelt, der erstmalig am 8. September 1967 von der UNESCO ausgerufen wurde und seitdem jährlich begangen wird, um weltweit auf das Problem Analphabetismus und fehlende Grundbildung in der Bevölkerung aufmerksam zu machen. In diesem Rahmen entwarf die Fach- und Koordinierungsstelle Alphabetisierung und Grundbildung eine besondere Ausstellung, die noch bis Freitag im Kaufhaus besichtigt werden kann. Anhand eines Fallbeispiels soll sie verdeutlichen, mit welchen Herausforderungen ein großer Teil der Bevölkerung täglich zu kämpfen hat. Auf bundesweiter Ebene sind es bis zu 6,2 Millionen Menschen, die teilweise schon mit dem Aneinanderreihen einzelner Buchstaben ihre Schwierigkeiten haben, davon 180 bis 200.000 Sachsen-Anhalter. Andere Betroffene können einzelne Worte und auch Sätze lesen, haben aber wiederum das Problem, längere Texte nicht gut verstehen zu können, wodurch ihnen oft wichtige Inhalte in verschiedenen Alltagssituationen verschlossen bleiben.
4: Dann verstehe ich vielleicht nicht meinen Mietvertrag, ich kann meinem Kind keine Gute-Nacht-Geschichte vorlesen. Ich verstehe eine Arbeitsanweisung womöglich nicht richtig, das ist dann höchst sicherheitsrelevant. Oder wenn Sie zum Beispiel an gestern denken, auch Menschen, die beispielsweise eingeschränkt lesen und schreiben können, auch die haben ein Wahlrecht. Und je besser die Bescheid wissen und sich selbst informieren können, desto eher wählen sie das, worauf sie wirklich Lust haben. Und nicht nur das, wo vielleicht der Nachbar schon sein Kreuz gemacht hat oder so. Ne, genau, also am Ende sprechen wir über Teilhabe, wir sprechen über ganz verschiedene Lebensbereiche, ausgehend vom Lesen und Schreiben und dann eben in den Bereich Grundbildung.
3: Diese Grundbildung, die übrigens nicht nur das Lesen und Schreiben beinhaltet, sondern auch soziale Kompetenzen, Grundfähigkeiten im IT-Bereich sowie ein grundlegendes Verständnis von Gesundheit und Finanzen, möchte man mithilfe von Kursen in sogenannten Grundbildungszentren vermitteln. Rund 20 Millionen Euro stellte das Bildungsministerium für die Förderung dieser Einrichtungen zur Verfügung, von denen somit insgesamt 8 in Sachsen-Anhalt etabliert werden konnten.
4: Also jetzt hat gerade das letzte im Landkreis Harz in Halberstadt eröffnet. Und zu Beginn der Förderung war vom Bundesministerium die 8 auch die Zielzahl. Also 8 sollten es werden in den Regionen. Dafür wurde Sachsen-Anhalt aufgeteilt in verschiedene Regionen, dass jede Region bestmöglich versorgt ist. Genau, die haben wir jetzt fertig zum Ende der Alpha-Dekade auch, die auch mit Ablauf des Jahres dann endet. Dann haben wir dieses ganz große Ziel erreicht.
3: Interessierte können sich jederzeit telefonisch oder per E-Mail bei den Einrichtungen oder bei der Koordinierungsstelle melden oder auch einfach persönlich in den Grundbildungszentren vorbeischauen. Um möglichst vielen Menschen helfen zu können, sind die Bildungsangebote zudem darauf ausgelegt, sich an den Bedarf und das Zeitmanagement der Betroffenen anzupassen, denn wie bereits erwähnt, ist trotz ihrer Einschränkungen ein großer Anteil von ihnen beruflich tätig.
4: Sie sind überwiegend, nicht ausschließlich, aber überwiegend in einfacheren Tätigkeiten. Und die laufen natürlich Gefahr, je mehr Automatisierungen es gibt oder je mehr künstliche Intelligenz übernimmt, dass solche Einfachtätigkeiten mehr und mehr abgebaut werden. Und dann ist die Frage, was machen wir dann mit diesen Menschen? Die würden ja total gerne.

0: nötige Hilfe zu suchen, mit dem langfristigen Ziel, die Zahl der Betroffenen in Zukunft hoffentlich dauerhaft zu senken.
1: Bedenkt man, wie viele Fotos wie möglich auf den ungezählten Smartphones in den Taschen unserer Mitmenschen zu finden wären, steht die Frage, wann wird aus einem Foto Kunst? Ist es, wenn aus Schwarz-Weiß Farbe wird? Oder wenn aus analogen Bildern digitale werden? Diese Frage wird gerade im Kunstmuseum Magdeburg beantwortet, denn am Mittwochabend wird die Ausstellung Farbe und Gebiet mit Fotografien von Professor Joachim Brohm eröffnet. Joachim Brohm, Jahrgang 1955, geboren in einer kleinen Stadt in Nordrhein-Westfalen, studierte von 1977 bis 83 visuelle Kommunikation an der Folkwang-Schule in Essen. Bleibt die Frage, wann wird ein Foto Kunst?
2: Naja, ich versuche es mal mit den Arbeiten zu beantworten, die Joachim Brohm hier in der Ausstellung zeigt. Es wird dann zur Kunst, wenn ein Konzept dahinter ist und wenn man das Konzept auch vermitteln kann. Joachim Brohm macht ja seine Fotos auch tatsächlich immer und überall, aber bei ihm ist die Serie das Prinzip. Und die Serie heißt, es gibt ein Thema, unter das sich die Fotos dann ordnen. Und wenn wir gleich die größte Serie anschauen, Areal, die er über 10 Jahre auf einem ganz kleinen Gebiet, einem kleinen Industrieareal in München gemacht hat, dann sieht man schon, was das Konzept ist. Dieses genaue Hinschauen, jedes Bild ist so komponiert, dass es wirklich als Bild funktioniert.
1: Zu Beginn seiner Zeit als Fotograf waren Fotos, die Kunst sein wollten, schwarz-weiß. Beeinflusst von nordamerikanischen Fotografen, die den topografischen Bildstil entwickelten, setzte Joachim Brohm auf Farbe im Bild. Das war damals revolutionär, denn Farbfotografie war entweder Werbung oder aber Amateuren vorbehalten. Die zweite Veränderung für die Fotografie war der Wechsel vom analogen Film, Brohm nutzte Mittelformatkameras, hin zum digitalen. Beide Wandel hat der Künstler miterlebt und selber mitgestaltet. Und deshalb gehört Joachim Brohm verdientermaßen zu den bedeutendsten Fotografen unserer Zeit.
2: Es geht um seinen Blick, um den ganz persönlichen Blick und es geht bei ihm immer um die Farbe. Und diese Transformation des Schwarz-Weiß-Bildes in die Farbe ist schon richtig. Erst ist die Kunstfotografie schwarz-weiß, dann kann man immer das Reale ganz besonders zurückdrängen. Und plötzlich ist diese Realität, die die Farbe mit in das Bild bringt, wichtig für ihn. Also er drängt es nicht zurück, sondern deshalb auch der Titel dieser Ausstellung Farbe und Gebiet. Die Farbe wird so fulminant wichtig und das bedeutet aber in der Fotografie, dass man dann auch ganz genau gucken muss, wie verhält sich die Farbe im Bild. Dann braucht man plötzlich eine Konzeption. Da ist das Rot, da ist das Blau, da ist das Grün. Plötzlich hat es etwas von Malerei auch. Also dann werden Fotografien auch kriegen so einen malerischen Aspekt dadurch, dass die Farbe plötzlich eine große Rolle spielt.
1: Mit der Ausstellung, die bis zum 31. Januar nächsten Jahres zu sehen sein wird, zeigt das Kunstmuseum Magdeburg einen wichtigen Künstler, Fotografen und Hochschullehrer, der lange Zeit auch als Rektor der Leipziger Hochschule für Grafik und Buchkunst gearbeitet hat. Und darauf kann man hier sehr stolz sein.
2: Naja, wir sind auf was ganz anderes stolz. Er hat uns nämlich diese riesengroße Serie Areal für die Sammlung des Museums geschenkt, die wir auch zeigen. Und das ist fantastisch.
1: Und damit ist die Sammlung des Klosters unserer lieben Frauen über 300 Arbeiten reicher. Und das ist ein wirklicher Grund zur Freude.
3: Ziemlich genau vor 8 Jahren, am 28. August 2018, lud die Tourismusinitiative Südharz-Kyffhäuser, zu der auch der Stolberger Hotelier Ritter von Kemsky gehörte, zu einer Bürgerversammlung ein mit dem Thema »Wie weiter mit der Thürergrotte?« Mehr als 700 Interessierte kamen zu der Veranstaltung und fast alle von ihnen, um die von der Gemeinde Südharz wegen zu hoher Kosten angedachte Schließung des Freizeitbades zu verhindern. Das 1998 eröffnete Hallenbad mit Spa-Bereich war tatsächlich in die Jahre gekommen und stark sanierungsbedürftig. Nach langem Ringen beschloss der Gemeinderat jedoch ein Jahr später, das Bad zu erhalten und Fördermittel beim Bund zu beantragen. berichtet der heutige Bürgermeister der Gemeinde Südharz, Peter Kohl, kurz vorm symbolischen Banddurchschnitt zur Neueröffnung.

0: Öffnung der Thyra-Grotte am 19. August 2026. Dabei erwähnte er namentlich den damaligen Gemeinderat Ritter von Kemsky, der sich direkt in Berlin erfolgreich für den Erhalt von Fördermitteln einsetzte. Während seiner kleinen Ansprache betonte er, dass die jahrelange Sanierungsphase nicht nur Corona geschuldet war, sondern tatsächlich extremen Baumängeln, die grundhaft beseitigt werden mussten. Nun war es also soweit und hunderte Badegäste, längst nicht nur aus Stolberg, warteten auf Einlass. Den Banddurchschnitt erledigte Herr Kuhl schließlich gemeinsam mit seinem Bauamtsleiter Björn Schade, der sich während der Sanierung ganz besonders engagiert hatte. So nutzte auch Helga Rummel, Ortsbürgermeisterin von Rottleberode, die Gelegenheit, ihm an diesem besonderen Tag für seinen unermüdlichen Einsatz zu danken. Genauso wie seinem Stellvertreter Matthias Dietrich und dem Bauhofleiter der Gemeinde Südharz, Florian Recke. Und dann gab es kein Halten mehr, strömten die Badefreudigen in das neue Freizeitbad, wie es sich nennt. Manchen Stolbergern kam das vor wie ein Wunder, nachdem sie das Gebäude so viele Jahre ungenutzt und geschlossen gesehen hatten. Aus Rottleberode waren die Schwestern Emilia und Frieda mit ihren Eltern angereist. Sie wollen jetzt öfters zum Baden nach Stolberg kommen. Und auch Herr Schade befand sich im Gedränge, doch er brauchte jetzt erst einmal ein paar ruhige Minuten, um sich zu fassen.
1: Sind Sie glücklich?
2: Ich bin sehr glücklich. Ich bin sehr glücklich, emotional angefasst, bin ich ganz ehrlich. Nach der langen Zeit jetzt sagen zu können, dass wir es geschafft haben. Die Thyra-Grotte im Bestand mit dem Neuen zu verbinden, war nicht ganz einfach. Wir haben es geschafft. Es gibt einige Highlights, die wir selber konzipiert haben, zum Beispiel die Sauna. Sie brauchen nur einen Planer und wenn der Planer viel Geld kostet, muss man selber was machen. Und die Sauna zum Beispiel haben wir selber geplant, selber konzipiert, ist richtig gut geworden. Bin ich stolz drauf, sehr stolz drauf. Und ich sage Ihnen jetzt, ohne das Team im Hintergrund, die ganzen Firmen, die Planer, Bauhofleute und viele, viele, viele, viele Handwerker aus der Region, die als Subunternehmer den Hauptfirmen die Rettung geschenkt haben, so sage ich mal, wäre das Bad heute nicht so weit, dass wir es öffnen könnten. Und dafür meinen herzlichen Dank die ganze Region und ich wünsche dem Bad viel Erfolg. Man kann es anders bespielen. Wir haben viel gemacht. Wir haben RGB-Scheinwerfer in den Becken eingebaut. Wir haben RGB-Scheinwerfer in der Halle eingebaut. Wir haben eine Musikanlage vom Feinsten eingebaut. Wir haben eine Beamer-Leinwand von 5x3 Metern. Hier können Sie Beachpartys feiern. Hier können Sie Kinoabende machen. Alles ist möglich. Also eine ganz andere Art von Bad. Ich heiße Sie herzlich willkommen in Stolberg.
0: Und während es die ersten Gäste ins Wasser geschafft hatten und dies sichtlich genossen, nahm uns Herr Schade mit in den aus seiner Sicht schönsten Teil der neuen Thyra-Grotte, den Saunabereich, den auch er selbst mit geplant hat.
2: Ja, hier befinden wir uns in der neuen Sauna in der Thyra-Grotte Stolberg-Harz. Bin ich ganz besonders stolz drauf, haben uns selber überlegt, was wir hier machen. Ein Planer kostet Geld, du brauchst nicht für alles einen Planer. Weil ein paar Sachen machst du selber und dann weißt du auch, dass es vielleicht gut ist. Folgendes haben wir gemacht. Komplette alte Sauna entkernt, rausgenommen. Es hat eine Flächenabdichtung gefehlt. Es hat diesbezüglich diesen Schaden gegeben im Fußbodenbereich. Und deswegen haben wir alles entkernt und die Sauna neu konzipiert. Erstmal Barrierefreiheit. Hier waren dreimal so Stufenflur, die sind nicht mehr da. Barrierefreiheit. Hier eine 90 Grad Sauna, eine Bio-Sauna und eine Dampfsauna. Und wir haben uns Mühe gegeben in der Auswahl der Oberfläche. Gehacktes Holz, harztypisch. Hinter dem Ofen finden Sie Schiefer. Schiefer erinnert an den Bergbau in der Region. Und natürlich, wir wollten uns ein bisschen die Highlights von Stolberg am Leben erhalten. Hier ist die Heimkehle, beziehungsweise des Südharzes. Hier ist die Heimkehle.
0: Neben der Heimkehle sind auch das Josefskreuz auf der Tür zur Dampfsauna und das Schloss Stolberg am Eingang der Biosauna verewigt. Also drei regional fest mit Stolberg verbundene touristische Highlights, die bei Nutzung der Saunen auch beleuchtet werden. Nicht ohne Stolz zeigte der Bauamtsleiter auch den neu gestalteten Duschraum mit Eispott und den Loungebereich.
2: Ganz besonders stolz bin ich auf diesen Loungebereich. Wir haben uns gedacht, du musst so eine Sauna anders bespielen können, nutzen können. Und deswegen in dem absoluten Ruhebereich von damals, wo wir einfach liegen standen, ist dieser Loungebereich entstanden.

0: gestanden, hier mit einer Theke, hat ein Handwerker aus der Region selber gebaut, Kaffeeautomat, Kühlschrank, eine komplette Theke, die wir nutzen können, um Saunaabende abzuhalten, wie auch immer. Und ich gehe mal ein Stück weiter. Ein Aperol, ein Sektchen, ein Müller-Thurgau oder ein Bierchen mit einer Freundin zum Ausklang des Saunagangs ist auch nicht verkehrt.
1: Zahlreiche geladene Gäste aus Verwaltung und Politik der Gemeinde Südharz begaben sich dann in den oberen Bereich der Thürergrotte, um die Neueröffnung noch ein bisschen zu feiern. Hier ergriff der Bürgermeister erneut das Wort, auch um ein paar Zahlen, die Finanzen betreffend, zu nennen. So wurden insgesamt 6,2 Millionen Euro investiert, 3,8 Millionen davon waren Fördermittel vom Bund. Auch ein nicht unerheblicher Anteil an Eigenleistung ist in den Zahlen zu finden. Des Weiteren dankte Herr Kohl noch einmal offiziell seinem Bauamtsleiter für dessen unermüdlichen Einsatz. Herr Schade, sichtlich bewegt, nahm den Dank an, aber nur, um ihn sofort an sein Team, den Bauhof der Gemeinde Südharz und die regionalen Handwerksbetriebe weiterzugeben. Sie alle hatten viel Kraft in das Projekt Thürergrotte investiert.
0: Für solch ein Projekt brauchst du in Zeiten von Work-Life-Balance und Homeoffice Leute und Männer, die Bock haben und es können. Und die hatten wir. Und deswegen sage ich,
1: im Geschenk fand Herr Schade schließlich eine goldene Badekappe, was für Erheiterung sorgte. Und Frau Rummel übergab ihren letzten Blumenstrauß an Tischlermeister Felix Neumann. Der hatte maßgeblich zur Fertigstellung der Inneneinrichtung der Thürergrotte beigetragen.
2: Mit über 1 Milliarde Euro beziffert der Stadtkämmerer die Einnahmen für den Haushalt der Stadt Magdeburg. Und dennoch wird es nicht reichen, denn zum Schluss bleibt ein Fehlbetrag von etwa 47 Millionen Euro übrig. Die Möglichkeiten, daran etwas zu ändern, werden jedoch von Jahr zu Jahr schwieriger, da an den Stellschrauben auf der Einnahmen- und auch auf der Ausgabenseite schon oft gedreht wurde. Dennoch sollen sie fester angezogen werden.
3: Wir haben auf der Aufwandsseite Herausforderungen, auf der Ertragsseite, und das wird auch unser Vorschlag für den Stadtrat sein. Beim Aufwand dämpfen wir ganz stark bei der Verwaltung, das ist der Hauptpunkt dort, und beim Ertrag wollen wir zwei Stellschrauben nochmal anziehen.
2: Ja, und das wäre eine weitere Erhöhung bei der Parkraumbewirtschaftung, was jedoch nur etwa 300.000 Euro bringen würde. Aber auch Parksünder sollen restriktiver zur Kasse gebeten werden und man erhofft sich durch mehr Geschwindigkeitskontrollen mehr Geld im Stadthaushalt. Deutlich spürbarer, besonders für junge Eltern, die Kosten für die Kinderbetreuung will man deutlich anheben.
3: Wir ziehen in einem ersten Schritt, das ist ja unser Vorschlag, nur die historische Inflation nach. Also wir holen uns eigentlich das wieder, was uns eigentlich ein Kita-Platz kostet nach unserem Anteilsverhältnis. In den Schritten 2 und 3, also in den Schritten 28 und 29, holen wir uns ein wenig mehr noch, um auch Qualität zu sichern in den Kitas. Wir kommen von einem ganz niedrigen Niveau, kommen bei den Krippenplätzen auf ein relativ hohes Niveau. Auf den Kita-Plätzen kommen wir immer noch mit der Erhöhung auf ein mittleres Niveau.
2: Seit 2012 wurden die Kita-Gebühren nicht mehr angehoben. Die 44-prozentige Erhöhung ab 2027 bezeichnete der Finanzbeigeordnete als Inflationsausgleich. Mit den weiteren Erhöhungen 2028 und 2029 wolle man in den Personalschlüssel investieren, denn der Geburtenrückgang würde sonst dafür sorgen, dass man Kita-Kapazitäten streichen müsste. Insgesamt macht der Posten Soziales mit nahezu der Hälfte des Etats den größten Anteil an den Ausgaben aus, gefolgt von den Personalausgaben für die Verwaltung der Stadt. So wurden und werden freiwährende Stellen nicht mehr besetzt. Man plant, Dezernate zusammenzulegen, um beispielsweise Geschäftsführergehälter einzusparen, um nur mal zwei Maßnahmen zu benennen.
3: Ein Kernbestandteil des Haushalts, der von den Zahlen her relativ klein ist, aber der uns wichtig ist, ist die ganze Vereinsförderung, die Kleinkulturförderung, die Eventförderung, also kleinere Veranstaltungen. Das ist für uns, das haben wir nicht angetastet. Wenn wir

0: wir mit dem Rasenmäher drüber gegangen wären, wäre das mit gewesen, aber das haben wir nicht gemacht, um die Vielfältigkeit, Lebendigkeit in der Stadt auch zu erhalten. Die Investitionen sind auf einem sehr hohen Niveau, ja. In diesem Jahr, für das Planjahr 27, ein wenig verzerrt durch die Schule Listemannstraße. Da haben wir allein ja 70 Millionen dann veranschlagt dafür. Aber dann auch immer noch sind es über 100 Millionen, die wir in Investitionen hier tätigen werden. Und das ist uns auch wichtig, obwohl es nachher auf die Zinsen dann wieder durchschlägt. Das muss ja finanziert werden, weil wir damit in die Infrastruktur einzahlen.
1: Das wären insgesamt 180 Millionen Euro, wobei 70 davon auf den Schulneubau in der Listemannstraße entfallen. Weitere wichtige Investitionen wären der Abschluss der Maßnahmen rund um die Stadthalle, der Ersatzneubau für die Feuerwache Rotensee, die Ersatzneubauten für die Ringbrücken, die Fortsetzung der Sanierung der Bördelandhalle oder das neue Schwimmzentrum für den Leistungssport. Insgesamt beschrieb die Stadtverwaltung äußerst herausfordernde Planungen, die besonders von der Kluft zwischen auferlegten Pflichtaufgaben und verfügbaren Finanzmitteln erschwert wurden. Die Konsolidierung muss darüber hinaus in den nächsten Jahren fortgesetzt werden. Erst Anfang der 2030er Jahre könnte man nach jetzigen Planungen wieder einen ausgeglichenen Haushalt vorlegen. Der Haushaltsplanentwurf wurde unterdessen veröffentlicht und kann im Ratsinformationssystem eingesehen werden. Das werden auch die Stadträte machen, die diesem Plan noch ihre Zustimmung geben müssten. Besonders die Erhöhung der Kita-Gebühren dürfte dabei für hitzige Diskussionen sorgen, sodass es durchaus möglich erscheint, dass der avisierte Plan, den Haushalt im November zu beschließen, nicht gehalten werden kann. Und auch das Landesverwaltungsamt hat noch ein gewichtiges Wort mitzureden, denn ohne dessen Zustimmung läuft gar nichts.
2: Runter vom Sofa in den eigenen vier Wänden und raus auf das Gleichnamige im Zentrum der Stadthalle, hieß es bei einem mehrtägigen Protestcamp, das am Wahlabend auf dem Steintorplatz errichtet wurde. SOFA war in diesem Fall als Abkürzung für solidarischer Ort für alle zu verstehen. Und genau das wollte man hier für all die Menschen schaffen, die mit ihren Sorgen und Frustrationen nach dem sonntägigen Wahlergebnis nicht alleine sein wollten. Wobei es sich hier nicht nur um einen Rückzugsort handelte, sondern auch um eine Gelegenheit, sich in diesen kritischen Zeiten gegenseitig zu unterstützen und gemeinsam zu überlegen, wie geht es weiter.
3: Rechtsextremismus ist absolut nichts Neues, aber was auch nichts Neues ist, eine wahnsinnige Frustration mit etablierter Politik und auch eine Frustration mit dem Leben, was man sich einfach nicht mehr leisten kann. Genau, es gibt viele Orte, die wir hier lokal haben und denen wir, glaube ich, auch lokal begegnen können. Und deswegen müssen wir eben zusammenkommen und darüber sprechen und den ersten Schritt tun und der ist Gemeinschaft bilden.
2: Anstatt dem üblichen politischen Engagement in Form einer Demo samt Ansprachen und Kundgebungen, nur um sich danach doch wieder zu Hause alleine mit den bleibenden Zukunftsängsten zu plagen, sollte daher mit dem Sofa etwas Längerfristiges entstehen, weshalb das Begegnungscamp am Steintor insgesamt 70 Stunden andauerte, inklusive Übernachtung vor Ort. Ins Leben gerufen wurde die Initiative von verschiedenen zivilgesellschaftlichen Organisationen, darunter der Losmachen e.V., sowie von einem breiten Bündnis an Privatpersonen, die schon vorher politisch engagiert waren. Rund 1000 Menschen hatten sich am Sonntagabend im Camp versammelt, 10-mal mehr als ursprünglich erwartet. Ein voller Erfolg, der sich im Programm der nächsten Tage fortsetzte. Geboten wurde eine bunte Vielfalt an Workshops, Musik- und Kulturprogrammen, sowie jeden Abend eine kostenlose Mahlzeit für alle Anwesenden.
3: Ich glaube, bei einem gemeinsamen Essen fällt dieses in Austausch kommen nochmal viel leichter. Gestern gab es zum Beispiel veganes Jägerschnitzel. Und ich glaube, im veganen Jägerschnitzel steckt schon ganz viel drin von unserer Botschaft. Wir wollen das nehmen, was es schon gibt, die Identität, die auch was Schönes ist, dass wir uns hier alle zu Hause fühlen. Aber wollen sagen, das muss nichts Exklusives sein. Und wir können gemeinsam das weiterdenken und überlegen, wie können wir Identität nehmen und damit den nächsten Schritt in die Zukunft machen.
2: Denn bei dem Sofa soll es sich nicht um ein einmaliges Event handeln. Zumindest möchte man den Kern und die Message des Protestcamps aufrechterhalten und ähnliche Orte in der Saalestadt schaffen.
3: Ein großer Teil unseres Bündnisses sind Nachbarschaftsinitiativen. Und eine Nachbarschaftsinitiative Sissi aus der südlichen Innenstadt ist gerade dabei, einen Raum anzumieten und da so ein ähnliches Format einmal die Woche anzubieten, natürlich kleiner, aber natürlich mit weniger Menschen, aber dafür eben regelmäßig. Dafür sind wir auch gerade noch auf der Suche nach SpenderInnen, die bereit sind,

0: eben einmal im Monat einen kleinen Betrag zu spenden, um hier in Sachsen-Anhalt vor Ort Räume zu schaffen, gegen die Frustration und gegen die Vereinzelung.
1: Wer Interesse daran hat, hier Abhilfe zu leisten, der findet sämtliche Möglichkeiten dafür auf der Website des SUFA Halle sowie alle weiteren Informationen zu kommenden Aktionen und Veranstaltungen.
2: Wenn das Brezziner Wehr gezogen wird, dann ist das oft genug ein Ereignis mit großem Publikumsinteresse. In der nun etwa 150 Jahre dauernden Geschichte des Wehrs geschah das 64 Mal. Und obwohl das Wehr mittlerweile ein anerkanntes ingenieurtechnisches Denkmal ist, versieht es immer noch ordentlich seinen Dienst, was natürlich auch auf die immerwährende Pflege durch das zuständige Landesamt für Hochwasserschutz zurückzuführen ist. Seit einiger Zeit bemüht man sich nun, das Bauwerk als UNESCO-Weltkulturerbe eintragen zu lassen. Und da ist man zwischenzeitlich einen Schritt weitergekommen.
3: Wir stehen auf der deutschen Tentativliste. Wir sind jetzt dabei, weiter zu erarbeiten den Antrag für die UNESCO-Kommission. Der soll 27 abgegeben werden. So, und dann haben die ungefähr ein Jahr Zeit, um den zu bewerten und zu sagen, naja, die eine oder andere Stelle könnt ihr noch ein bisschen verbessern. Auf jeden Fall soll bis 31, 32 soll das fertig werden. Und wir haben gesagt, bis 31 wollen wir den Titel haben. Das heißt, wir leisten jetzt so eine gute Arbeit in den Ministerien, mit dem LHW, mit unserem Verein, dass wir das in den Griff kriegen. Also unser Ziel ist, 31 UNESCO-Weltkulturerbetitel zu bekommen.
2: Dazu befindet man sich im Übrigen mit den Frankischen Stiftungen in Halle in Wettbewerb, die ebenfalls diesen Titel bekommen möchten. Allerdings ist man der Meinung, auch mit der Umgebung des Wehrs weitere touristisch interessante Trümpfe in der Hand zu haben. Das wären das Ringheiligtum in Pömmelte und die Herrenhuter Brüdergemeine in Gnadau, wo man an den begehrten Titel in gewisser Weise durch die Hintertür zu kommen gedenkt.
3: Dänemark kann uns da helfen. Also Christiansfeld ist schon lange UNESCO-Weltkulturerbe. Und wenn die einen Erweiterungsantrag stellen würden, dann muss man sie davon überzeugen, dass das gelingt. Ich habe die Vorgespräche schon mal geführt. Dänische Botschaft ist dem ziemlich aufgeschlossen gegenüber. Wir werden also nach Christiansfeld fahren und werden um gut Wetter bitten, dass sie uns unterstützen. Die Sachsen sind schon mit dabei, die sind schon mit im Boot. Und Sachsen ist ja 2024 Mitglied geworden als Erweiterung. Also für Gnadau streben wir so eine Erweiterung an, natürlich über Dänemark.
2: Das alles dürfte auch Thema am 13. September sein, wenn in ganz Deutschland der Tag des offenen Denkmals begangen werden soll. So will man auch rund um das Brezziner Wehr ein großes Volksfest veranstalten, auf dem man sogar einen Weltrekordversuch unternehmen will. Denn man beabsichtigt, 300 Liter Altmärker Hochzeitssuppe zu kochen. Ein möglicher Guinness-Weltrekord, der um die Mittagszeit verputzt werden kann. Insgesamt konnte man 25 Stände akquirieren, die für Unterhaltung, Speis und Trank sorgen wollen. Und natürlich soll es Führungen rund um das Wehr geben, auch damit die frisch ausgebildeten Stadtbilderklärer ihr erworbenes Wissen präsentieren können. Den 13. September könnte man sich also schon mal vormerken.

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2: Aus den Gebäuden dieses ehemaligen Schulgeländes in der Brandenburger Straße dürfte schon bald Musik zu hören sein, denn hier wird der neue Orchesterprobesaal des Magdeburger Theaters entstehen. Nur wenige Minuten zu Fuß vom Opernhaus entfernt. Der Bedarf um neue Räumlichkeiten zu diesem Zweck besteht tatsächlich schon seit langem. Und mit dem Umzug an den neuen Standort können gleich mehrere Probleme gelöst werden, die sich in den alten Proberäumen vermehrt häuften. Da wären einerseits die vielen Treppen zu nennen, die den Zugang des alten Standorts in der Nähe des Sudenburger Bahnhofs erschwerten. Die neuen Räumlichkeiten werden dagegen barrierefrei sein. Natürlich war der Platzmangel ein weiterer Hauptgrund für die Suche nach einem neuen Probesaal, denn es wurde nicht nur eng für die 82 MusikerInnen der Magdeburger Philharmonie, sondern auch gesundheitsgefährdend aufgrund der hohen Lautstärke, die bei den Proben aufkommt. Mit den neuen Räumlichkeiten möchte man nun den zeitgemäßen und arbeitsschutztechnischen Standards gerecht werden und hier optimale Voraussetzungen für alle Beteiligten schaffen.
3: Wir werden an perfekte akustische Bedingungen arbeiten können. Das ist ganz wichtig für ein Orchester, was während der Gesamtspielzeit proben muss. Das ist das eine. Wir werden neue Stimmzimmer ermöglichen. Das heißt, Menschen aus der Magdeburgischen Philharmonie werden hier in bessere Bedingungen arbeiten können. Man wird auch durch eine architektonische Brücke die Möglichkeit schaffen, besser während Proben für andere Menschen auf das Orchester anzuschauen. Also die Sichtbarkeit des Orchesters wird besser sein. Und das sind so tolle Nebenwirkungen von diesem Bau.
2: Rund 4,5 Millionen Euro werden in die Sanierungsarbeiten vor Ort investiert. Davon werden bereits über 900.000 Euro durch das Programm Sachsen-Anhalt Effizienz gedeckt. Weitere Förderanträge sind bereits im Gespräch. Die Planung des Projekts geht schon einige Zeit zurück, doch es wurde lange nach einem passenden Standort gesucht. Vor knapp 3 Jahren wurde dann das ehemalige Schulareal in der Brandenburger Straße in Erwägung gezogen.
3: Das war während der Pandemie ein Impfzentrum. Das ist jetzt ein tolles Angebot der Stadt, dass wir jetzt können diese Gebäude umbauen. Aber eigentlich die Grundidee, dass unsere Räumlichkeiten nicht mehr konform sind für die Musiker und Musikerinnen, diese Idee seit eigentlich seit 20 Jahren der Politik und auch der Theaterleitung klar. Nun jetzt haben wir eine Lösung.
2: Eine Lösung, von der nicht nur das Orchester profitieren dürfte, sondern auch andere Bereiche des Theaters können sich künftig auf bessere Arbeitsbedingungen freuen.
3: Ich denke zum Beispiel an unserem Open Core. Der Open Core hat auch jetzt ganz schlechte Probebedingungen in einem sehr engen Saal ohne Luft, ohne Fenster. Und durch den Umzug werden wir für den Open Core das jetzige Orchesterprobensaal reservieren können. Und das ist toll für das Gesamttheater Magdeburg.
2: Derzeit laufen noch die vorbereitenden Arbeiten auf dem Gelände. Im Winter soll dann mit den eigentlichen Bauarbeiten begonnen werden. Nach der vollständigen Entkernung des Gebäudes können im Frühjahr schon die Arbeiten an Fassade, Dach und der Lüftungsanlage erfolgen, mit dem Plan zur Fertigstellung innerhalb der nächsten 2 Jahre und in Betriebnahme zur Spielzeit 28/29.
4: Magdeburger Dom, Südseite. Da oben, direkt neben dem Südturm, herrscht reger Flugbetrieb. Und auch wenn um den Dom eigentlich Flugverbotszone für Drohnen ist, sind sicher auch ein paar Drohnen dabei. Denn hier, hinter dieser Öffnung im Wimperk, befindet sich die Anflugzone für etwa 160.000 fleißige Bienchen und auch ein paar faule Drohnen, die hier oben ihr Zuhause haben. Mirko Hubert hat die 4 Bienenstöcke unter vielen Mühen hier hochgebracht und muss sie auch jedes Mal zur Ernte auch wieder runterschaffen, sodass sich die Frage aufdrängt, wieso man auf die Idee kommt, hier oben Bienen anzusiedeln.
5: Der Magdeburger Domförderverein ist mit der Idee an unseren Imkerverein getreten, an unseren Vorstand. Der Vorstand hat bei der Imkertreff weitergeleitet. Ja, hat ihn gefragt, wer es möchte, und ich habe mich gemeldet und fand die Idee eigentlich interessant.
4: Mirko Hubert könnte man als Stadtimker bezeichnen, denn er hat in Magdeburg noch weitere Bienenvölker stehen, wobei der Standort hier oben natürlich eine besondere Bedeutung hat. Denn wer kann schon von sich sagen,

0: dass er im Dom Bienen für sich arbeiten lässt. Dementsprechend groß das Medieninteresse, als der Domförderverein dazu einlud, sich diesen Standort einmal anzusehen. Denn aktuell kommt der Frühjahrshonig in den Verkauf.
1: Im Frühjahr blühen halt andere Blüten als im Sommer. Und dadurch ist er dann halt diesmal so cremig. Diese Charge ist halt ein cremiger Honig, der Frühtracht. Und der Sommer ist dann ein flüssiger Honig, der dann wahrscheinlich länger Zeit noch flüssig bleibt.
0: Die Bienen schwärmen etwa 3 Kilometer im Umkreis um diesen Standort aus, was bedeutet, dass zum Beispiel die Bäume in der Hegelstraße oder auch auf dem Fürstenwall angeflogen werden. Sodass man sich fragt, wie ist es denn mit der Schadstoffbelastung des Honigs?
1: Generell ist er eigentlich weniger belastet, dadurch, dass der weniger Pestizide eingesetzt werden und dadurch halt der Nektar an sich von der Blüte schon mal weniger belastet ist. Und die Bienen haben ein eigenes Reinigungssystem, dass sie im Flug Schadstoffe schon aussortieren, bevor der Nektar dann in den Stock reinkommt.
0: Zwischen 40 und 50 Kilogramm Honig kann je Volk pro Saison geerntet werden. Honig, den man ab sofort hier am Verkaufstresen im Dom erstehen kann. Das kleine Glas kostet 5,60 Euro. Und nach dem Abzug der Kosten des Imkers kommt der Reinerlös dem Domförderverein zugute, was ihm hilft, seine Arbeit zu finanzieren.
2: Ein Quartier für Halle. Diesen Untertitel trägt ein Bauprojekt im hallischen Stadtteil Freiimfelde, in das der Privatinvestor EasyHome knapp 23 Millionen Euro investiert, um auf der langzeitlich brachliegenden Fläche in der Reideburger Straße ein nachhaltiges Wohnquartier in direkter Angrenzung an den Bürgerpark Freifeld zu schaffen. Gemeinsam mit dem Beigeordneten für Stadtentwicklung René Rebensdorf und Staatssekretär Sven Haller wurde am Mittwoch der symbolische Spatenstich für den ersten Neubaukomplex gesetzt, der das Wohnangebot im Stadtgebiet schon bald um 30 neue und hochmoderne Mieteinheiten auf rund 1720 Quadratmeter Gesamtwohnfläche ergänzen soll.
3: Mit Raumgrößen oder Wohnflächen von 30 bis ca. 76 Quadratmeter bunt gemixt, dass wir auch den Mix haben von den Mietern von jung bis alt. Und auch die Alten, wie gesagt, oder die ältere Generation kann sich gut eingliedern über den Aufzug dann, dass man wirklich die ganzen Wohnungen barrierearm erreichen kann.
2: Neben der barrierearmen Bauweise soll es sich bei der Immobilie zudem um einen möglichst klimafreundlichen Neubau handeln, dank Beheizung durch Luft-Wasser-Wärmepumpen und hauseigener Photovoltaikanlagen auf den Dächern. Schon Ende 2027 möchte man die neuen Wohnungen in diesem Komplex fertiggestellt haben und für die Miete zur Verfügung stellen.
3: Der eigentliche Baustart war so gesehen schon hinten auf dem Areal. Wir haben die Lagerhalle bzw. den Holzhandelhof schon abgebrochen. Und tatsächlich wird es jetzt im Anschluss mit dem Bagger, der im Hintergrund zu sehen ist, auch losgehen. Ab Montag wird hier die Straßensperrung erfolgen und dann gehen die Arbeiten sukzessive voran. Mit dem Tiefbau und dann entsprechend auch mit dem Hochbau.
2: 71 neue Wohnungen werden letztendlich im Rahmen des gesamten Bauprojekts im Bürgerparkquartier entstehen, dessen Fertigstellung für Ende 2029 geplant ist. Mehrere Bestandsobjekte auf dem Areal sollen zudem aufwendig saniert werden, mit besonderem Fokus auf der Restaurierung historischer Details an den Wänden und Decken der Treppenhäuser. Weiterhin könnte das benachbarte Schlachthofgebäude, das direkt an das aktuelle Bauprojekt angrenzt und bekanntlich ebenfalls in ein modernes Wohn- und Mischquartier verwandelt werden soll, eine ideale Ergänzung zum Bürgerparkquartier darstellen. Erste Gespräche mit dem Eigentümer wurden diesbezüglich bereits geführt.
0: Große Infrastrukturmaßnahmen in und um Schönebeck herum verlangen unbedingt nach der Präsenz des Oberbürgermeisters. So auch hier im Tierpark auf dem Bierer Berg, bei dem sich die Stadt Schönebeck Mühe gibt, das kleine Naherholungsgebiet für die Bürger kostenlos zugänglich zu machen. Diesmal ging es um eine echte Rennstrecke, die freigegeben werden sollte. Eine Rennstrecke, auf die besonders die extra eingeladenen Kinder hier schon warteten. Denn gleich sollte der Oberbürgermeister eine Murmelbahn ihrer Bestimmung übergeben.
4: Ich konnte mir da auch schwer was vorstellen, aber es gab Mitarbeiter hier, die die Idee von auswärts mitbrachten, die das woanders gesehen haben. Und wir immer bestrebt sind, auch unseren Bierer Berg hier zu attraktivieren. Und dann haben wir uns das überlegt, haben uns das mal angeschaut und ich glaube, das Ergebnis ist wirklich gut geworden in Ergänzung hier zum Spielplatz. Ich kann hier gut hochkommen mit meinen Kindern, kann Tiere mir anschauen, kann einen schönen Tag verleben und eben auch wunderbar spielen mit den Kindern. Und da zählt jetzt eine Murmelbahn mit dazu.
0: Für 2 Euro bekommt man hier am Automaten

0: kein Kaugummi, sondern eine schön gedrechselte Holzmurmel, mit der man dann die verschiedenen Rennstrecken entdecken kann. Die Kindergartengruppe übernahm sofort die Initiative und probierte alle Wege aus, die die Kugel hier nehmen kann. Es sind ihrer 7 mit unterschiedlichsten Schwierigkeitsgraden und Streckenverläufen. Und nach dem Einwurf der Murmel übernimmt die Schwerkraft den weiteren Verlauf. Da heißt es schnell sein, um die Kugel am Ausgang wieder einzusammeln, oder Eltern und Großeltern übernehmen den Rücktransport. Aber ein Großteil des Spaßes besteht darin, der Kugel hinterher zu rennen, um sie gleich wieder auf die Reise zu schicken.
1: Jetzt 110.000 Euro sind so etwa zusammengekommen. Das soll aber noch nicht das Ende sein. Wir wollen mal schauen, das ist der Anfang. Man kann diese Murmelbahn auch erweitern. Die ist auch schon so angelegt, dass wir da vielleicht noch mal ein Stück dran kriegen, um hier noch eine große Murmelbahn zu kriegen. Und ja, vielleicht noch mehr Menschen, die wir hier unglücklich machen können.
0: Die Murmel darf man natürlich behalten und mit nach Hause nehmen. Vielleicht, um sich dort eine eigene Murmelbahn zu bauen oder sie beim nächsten Mal wieder mitzubringen.

0: Mal ganz unabhängig davon, ob sich die Angebetete über so eine Collage freut. Dafür braucht man lediglich eine Reihe von Tageszeitungen, so wie zum Beispiel diese hier, und entsprechend Geduld. Das ist Mustapha Boudjadine, ein renommierter algerisch-französischer Künstler, Maler, Designer und Hochschullehrer. Und der hat beim Thema Collage einen wesentlich anspruchsvolleren Ansatz. Denn wenn Sie solche Porträts wie das hier von Albert Einstein aus Zeitungsschnipseln zusammensetzen wollen, dann brauchen Sie die in Farbe gedruckten Hochglanzmagazine, die die Konsumwelt in ihren schillernden Farben propagieren. Mustapha Boudjadine wählt also ganz bewusst für seine Collagen dieses Material. Er zerreißt nach eigenen Angaben die Hochglanz- und Boussouagen-Pressemagazine mit Wut, um aus den Schnipseln die Porträts von Rebellen, Revolutionären und Unterdrückten neu zusammenzusetzen.
1: Bonne question.
2: Ich möchte den Randgruppen in unserer Gesellschaft Gesicht und Stimme geben, Revolutionären, schwarzen Frauen oder den Sinti und Roma. Über sie wird wenig berichtet. Ihr Schicksal ist in der Gesellschaft nicht wichtig und darauf will ich mit meiner Arbeit hinweisen. Ich sehe mich als Teil der linken Kultur in Frankreich. Von uns gibt es leider nicht so viele und deshalb sehe ich meine Arbeit auch als wichtig an. Die meisten Arbeiten hier in der Ausstellung stammen aus einer Serie, mit denen ich den amerikanischen Imperialismus anprangern wollte.
1: Par contre, les écrivains, les romanciers, il y en a plus que les plasticiens.
0: Mustapha Boudjadine, Jahrgang 1952, wurde in Algerien geboren. Seine Jugend geprägt vom Unabhängigkeitskrieg. Er studierte in Algier Kunst mit einem Stipendium in Paris weiter und ging nach erfolgreichem Abschluss als Hochschullehrer an seine alte Kunstschule in Algier zurück. Islamische Fundamentalisten vertrieben ihn aus Algerien. In Paris arbeitete er fast 3 Jahrzehnte lang als Layouter und Grafiker für die Tageszeitung Le Humanité, das historische Zentralorgan der Kommunistischen Partei Frankreichs, und zementierte so seine Rolle als Stimme der Linken. Die Ausstellung in der Stadtbibliothek Magdeburg wurde mit Unterstützung der Rosa-Luxemburg-Stiftung organisiert. Und nach welchen Gesichtspunkten sucht der Kurator seine Präsentationen aus?
3: Das ist natürlich immer eine gute Frage, die Kriterien dafür. Es gibt jetzt nicht so ein Kriterienblatt. Die Ausstellungen müssen verschiedene Funktionen erfüllen. Sie können politisch sein. Sie müssen schon Künstler präsentieren oder von Künstlern gemacht sein, die einen Namen haben, die auch international bekannt sein dürfen. Da waren auch Künstler dabei mit Preisen und so weiter. Und die aber irgendwie dazu passen zu den politischen Auseinandersetzungen, die es bei uns im Land gibt und international. Die haben schon einen politischen Bezug, ja.
0: Mustapha Boudjadines Arbeiten wurden international ausgestellt und weltweit beachtet. Hier in der Stadtbibliothek Magdeburg sind Reproduktionen zu sehen. In Originalgröße ist genau zu erkennen, mit welcher Akribie die kleinen Schnipsel zu einem plastisch wirkenden Eindruck zusammengesetzt sind. Woher bekommt der Künstler die vielen dafür notwendigen Zeitungen?
2: Dazu kann ich sagen, ich habe keine Zeitungsabonnements, die Magazine bekomme ich geschenkt.
0: Widerständige Collagen, so heißt die Ausstellung in der Stadtbibliothek. Dazu ist ein kleines informelles Heft erschienen und bis zum 30. September kann man sich das Ganze zu den regulären Öffnungszeiten ansehen.

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6: Und stopp.
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6: Moin zusammen, ich bin der Marc. Darf ich euch was fragen?
9: Ja, gerne.
6: Bitte mal hier reinsprechen. Ich habe gesehen, ihr habt da so ein paar Flecken drauf. Das ist noch Vogelkot und Asphalt. Wann ist das Auto letzte Mal gewaschen worden?
9: Ich war gestern erst in der Waschstraße, aber die hat das nicht wegbekommen.
6: Und vor allen Dingen, die Bürsten sorgen für Haarrisse. Und wenn Haarrisse im Lack sind, wird der Lack stumpf. Also lieber mal was anderes probieren. Darf ich putzen?
10: Ja, aber kostet das was?
6: Nein, kostet nichts. Strudel, ja genau. 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Und jetzt gehen wir mit dem Tuch drüber. 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
9: Wahnsinn.
6: Was mit dem Asphalt passiert. Und jetzt hier der lästige Vogelkot, der hat sich auch schnell abgelöst.
10: Toll.
6: Durch Platinum funktioniert das auch sehr schnell. Und
9: Wahnsinn,
6: jetzt habt ihr
9: so
6: gleichzeitig habt ihr auch so einen Lotus-Effekt drauf.
9: Okay.
6: Wenn jetzt der Vogel wieder ein Häufchen macht, rutscht er ab.
10: Ach, Oh, jetzt kann er drauf machen.
9: Und wie geht das mit dem Spray? Musst du da nicht pumpen?
11: Hier draufdrücken auf den Knopf, dann sprüht er, wieder draufdrücken, hört er auf.
9: Okay, toll.
11: Und jetzt in Zukunft selber machen.
9: Das gehört mir.
11: Du machst das selber, ich nehme das Mikro und du backst mir den Kuchen. Tschüss.
7: Hier haben wir einen Härtefall mit jeder Menge Insekten, Harze und Asphalt am Lack. Wird Marc das schaffen?
11: Ich habe glücklicherweise eine feine Lösung. 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Das Teil funktioniert und arbeitet. Wieder Knopfdruck.
9: Ohne Pumpen.
11: Ohne Pumpen.
9: Wow.
11: Ja, wir Männer haben es doch gerne einfach und schnell, oder?
9: Ja, super.
11: Und effektiv vor allen Dingen. Also, aufsprühen. Und kurz einwirken lassen, bitte nicht auf, einer heißen Haube, ja. Lieber auf einer kühleren Haube, aber das funktioniert dann auch schnell.
9: Niemals kriegst du das runter.
11: Sollen wir wetten?
9: Mit deinem Spray.
11: Mit meinem Spray? Du glaubst nicht, dass ich das wegkriege?
9: Schauen wir mal.
11: Schauen wir mal. Die Wette verlierst du, Freund, die Wette verlierst du. Bisschen rubbeln. Hier siehst du, du löst die ganzen Schmutze ab, den ganzen Dreck löst du an und dann reibst du nochmal drüber. Aha. Und was du jetzt machst, du erzeugst so einen Lotus-Effekt hier drauf. Fühl mal bitte drüber.
9: Unglaublich.
11: Das ist ganz glatt. Hier haftet jetzt nichts mehr drauf.
9: Wahnsinn.
11: Wenn jetzt hier Insekten drauf klatschen oder Harze drauf sind.
9: Das hat jemand nie gedacht.
11: Ja, die sind jetzt nicht mehr auf dem Lack, die sind jetzt auf dieser Oberfläche drauf und dann kriegst du es auch wesentlich schneller ab und du hast mehr Freude an dem Auto und vor allen Dingen, du versauchst dir den Lack nicht. Hallo, ich bin der Marc. Darf ich dich mal stören?
12: Ja, gerne.
11: Bitte, hier reinsprechen. Das hier ist Bremsstaub. Den musst du alle zwei Wochen entfernen. Sonst frisst er sich in die Felge ein. Eine Aluminiumfelge, die verträgt das nicht. Das Zeug ist echt aggressiv.
12: Das sollte man eigentlich machen.
11: Okay, eigentlich. Aber glücklicherweise hat sie ja jetzt die Lösung. 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Einfach auf den Knopf drücken, dann sprüht das Teil. Wieder draufdrücken, hört's auf. So, auftragen.
12: Okay.
11: Kurz einwirken lassen. Der Schmutz wird jetzt eingekapselt.
12: Ja.
11: Ich stelle die Flasche mal zu dir.
12: Ja, bitte.
11: Warum die da steht, verrate ich dir später. Jetzt eine Überraschung. So, und wenn dann der Schmutz gelöst wurde, das dauert ein paar Sekunden.
12: Jetzt geht es sehr schnell. Bestimmt,
11: genau. Dann gehst du mit dem Tuch hier drüber.
12: Ja.
11: Und dann machst du auch die Kanten und Ecken. Oh, die Felge, diese braucht echt schwer zu reinigen. Die hat überall Kanten, Ecken.
12: Wen sagst du das?
11: Boah, mein Gott. Und da kommt die Waschanlage gar nicht rein. Ne? So, schau mal.
12: Okay.
11: Boah, wie schön sauber die Felge ist.
12: Perfekt.
11: Und du kannst mit dem gleichen Tuch auch hergehen.
12: Ja.
11: Du hast natürlich eine grobe Seite zum Reinigen, eine feine Seite zum Polieren. Und dann gehst du hier unten über das Gummi drüber, über das Rad.
12: Auch gleich über den Reifen.
11: Ja, dann hast du den Reifen auch direkt sauber.
12: Ja.
11: Ich finde das immer cool, wenn beides so gleich glänzen.
12: Eben praktisch auch.
11: Ja, ne?
12: Voll.
11: Und, gefällt's dir?
12: Sehr gut.
11: Dann habe ich eine Idee für dich.
12: Ja, bitte?
11: Du kriegst den Lappen, du kriegst das Material, ich krieg das Mikro.
12: Jetzt muss ich das selbst reinigen.
11: Ja, und parken üben musst du.
12: Oh.
11: Schauen wir mal, wie es ausschaut, wenn es fertig ist.
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6: So, liebe Freunde der Autopflege, schauen wir uns die Haube mal genauer unter der Lupe an. 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Da sind Insekten drauf, dann ist hier Asphalt, Vogelkot ist drauf. Harze, wenn das Ding unter einem Baum lange steht, dann hier, guck mal, diese Verkrustungen, die Wahnsinn. 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
5: Okay, krieg ich hin. Kein Problem.
6: Oh Gott, dann fahr ich so lange in Urlaub. 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Okay, komm rein, du hast alles verstehen. Los geht's.
5: Fang ich doch mal an.

0: So, jetzt bin ich fertig, Marc. Schau mal, picobello sauber und es glänzt richtig schön.
1: Alter Falter.
0: Gut, ne?
1: Hätte ich mehr erwartet, aber krass.
0: Ich find's gut. Ich weiß gar nicht, was du hast.
1: Ich hab gar nichts. Es ist ja, ja, schauen wir uns mal an. Pass mal auf, du hast jetzt 8 Minuten Zeit gebraucht,
0: ja, um das auch, okay,
1: um deine Seite so hinzukriegen, wie sie ist. Schauen wir uns mal an, was Platinum Spray Sensation mit dem gleichen Schmutz, mit der gleichen Verschmutzung und dem Mist, den du mir noch rüber gesprüht hast, machst. Einschließlich Vogelkot, Harze und hier vorne diese ganzen Teerspuren. Was macht Platinum Spray Sensation? Guck mal auf die Uhr. Los geht's. Sprühen.
0: Okay.
1: Sehr reicht. Gespannt. 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Jetzt nehmen wir das Tuch. Und zwar mit der Reinigungsseite. 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

0: kommt alles runter. Wow. Von der Haube.
1: Hätte ich jetzt nicht gedacht.
0: In kürzester Zeit. Schau dir das an.
1: Mega.
0: Der ganze Dreck, der fast ein Jahr hier drauf gewesen ist.
1: Sogar die Vogel.
0: Ja, sogar der Vogelkot ist weg.
1: Wow.
0: Alles, was hier drauf gewesen ist, wird ausgereinigt.
1: Nicht schlecht.
0: Der ganze Lack ist auspoliert und fertig. Und der Glanz, der kommt wie immer von ganz allein. Und jetzt schauen wir uns mal an, was du da drüben so geleistet hast mit deiner ganzen Politur.
1: Jetzt.
0: Wir sind fair. Aber jetzt machen wir es mal wie die Profis. Die Profis nehmen auch immer so eine Kontrolllampe.
1: Oh je, okay.
0: Ja, und leuchten damit die Kratzer oder die Unebenheiten und alles das aus, was sie dann halt vorher hatten und nachher nicht mehr haben wollen. Guckt euch das mal an. Auf der linken Seite ist Agnes und auf der rechten Seite ist Platinum Spray Sensation.
1: Wow.
0: Das, was wir hier praktisch unter dem Mikroskop sehen können, das ist der Beweis.
1: Definitiv.
0: Das ist krass, oder?
1: Kann man nicht leugnen.
0: Ja. Jetzt schauen wir es uns mal ganz genau an und gehen nochmal hier mit so einer Küchenrolle drüber und gucken mal.
1: Bin ich gespannt.
0: Ja, wie es denn ausschaut. Agnes,
1: hätte ich jetzt nicht gedacht.
0: Ich mag dich ja gerne, aber du bist ein kleines Ferkelchen.
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0: Du schaust so erschreckt. Wacht mal ab, was passiert. Schutzbrille und Handschuhe bitte
1: an. Was hast du vor, Marc?
0: Die Handschuhe sind säurefest, die Schutzbrille natürlich auch.
1: Säurefest?
0: Säurefest, denn
1: was
0: jetzt
1: hast du vor?
0: Treten wir den ultimativen Beweis an.
3: Und jetzt wird's gefährlich. 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
0: 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Denn das, was sich da jetzt hier so auf der Haube abspielt, das ist wirklich nicht gut für den Lack. Das machen wir auf beiden Seiten. Beides weg. Und wir erinnern uns ja, da wo der rote Strich ist, da ist das ganze Material passiert. Und nun, Achtung, was ist passiert hier vorne? 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Wir wissen ja, wo der rote Strich ist. 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Gehen wir mal drüber, wischen mal rum. 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Wir sehen, dass wir nichts sehen. 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Guck mal, du merkst schon direkt, da wird's weich im Tuch. Und warum wird das weich? Weil der Lack weich geworden ist und den trägt man ab. Und wenn ich hier weiter rüber gehen würde, dann mache ich den Lack kaputt. Und das will ich ja nicht. Aber ich habe ihn jetzt schon geöffnet.
1: Ja.
0: Das ist das Problem, was jetzt passiert ist, wenn Sie keinen Schutz auftragen. Und was machen wir jetzt? Wir heilen auch diesen Fehler wieder, indem wir auf die Stelle gehen.
1: Das kannst du reparieren.
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1: Ja,
0: nicht klauen, nicht weglaufen.
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1: Ja,
0: ich bitte dich.
1: Drüber?
0: 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Tada!
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0: Die Auswirkungen des Klimawandels machen Sachsen-Anhalt zusätzliche Investitionen in die Trinkwasserversorgung erforderlich. Zu diesem Schluss kommt eine Machbarkeitsstudie, die vom Landesverwaltungsamt beauftragt wurde, bei der man Möglichkeiten untersuchte, die Versorgungssicherheit in Havarie- und Spitzenlastfällen zu erhöhen. Schließlich rechnet man auch zukünftig mit länger anhaltenden Trocken- und Hitzeperioden, die gleichzeitig mit einem Anstieg der Trinkwasserbedarfe verbunden sind. So kommt die Studie zu dem Schluss, dass die vorhandenen Wasserwerkskapazitäten bereits heute hoch ausgelastet sind, was zusätzliche Kapazitäten zur Wasserbereitstellung erforderlich macht. Dabei können Vernetzungen der verschiedenen Wasserwerke untereinander helfen, aber auch Kapazitätserweiterungen. So soll beispielsweise die Leistung des Wasserwerks Halle-Besen um 20.000 Kubikmeter pro Tag erweitert werden. Und man will die Planungen für ein neues Elbe-Wasserwerk bei Magdeburg zügig vorantreiben. Und damit ein herzliches Willkommen zum MDR1 Direktmagazin am Montag. Zur Verbesserung des Wasserresilienzverhaltens stehen Fördermittel von 83 Millionen Euro zur Verfügung, mit denen insgesamt 5 Projekte angegangen werden können. Dazu gehört neben den bereits erwähnten Projekten auch die Kapazitätserweiterung des Wasserwerks Wien-Rode, sodass nach der Umsetzung aller Projekte zusätzliche Versorgungskapazitäten von rund 58.000 Kubikmetern Trinkwasser pro Tag zur Verfügung stehen.
1: Zum Tag des offenen Denkmals traf man sich am Sonntag unter dem Motto „Wir sind Wehr“ zum Feiern am Prenzlauer Wehr. Das 150 Jahre alte Bauwerk erfüllt auch heute noch seinen Zweck, die Städte Schönebeck und Magdeburg vor dem Hochwasser zu schützen. Aus diesem Grund setzt sich der Weltkulturerbe Salzlandkreis e.V. seither tüchtig dafür ein, dass die Anlage Teil des UNESCO-Weltkulturerbes wird. Laut aktuellem Stand soll das Wehr bis 2031 aufgenommen werden. Ebenso stehen das Ringheiligtum Pömmelte und die Herrnhuter Brüdergemeinde Gnadow auf dem Plan für die Aufnahme ins Weltkulturerbe. Doch neben dieser Verkündung gab es an diesem Tag noch einen weiteren Erfolg zu feiern: das Aufstellen eines neuen Weltrekordes. Das Ziel war, die größte altmärkische Hochzeitssuppe zu kochen. Dieser Herausforderung stellte sich am Sonntag Kelles Klädener Suppenmanufaktur.
2: Also ich bin jetzt im 17. Jahr. Ich habe im Februar 2009 gegründet und ich bin ein Integrationsbetrieb und ich arbeite mit Menschen mit Handicap, ne? Und wir produzieren richtig handgemachte Produkte ohne Konservierungsstoffe und ganz einfach Omas Rezepte. Und die haben wir in eine Dose gebracht.
1: Das gesetzte Ziel: 300 Liter Suppe ausschenken. Zur Überprüfung war die AID-Rekordrichterin Laura Kuchenbecker vor Ort, die das Ergebnis schon deutlich früher als erwartet preisgeben konnte.
3: Bestätigt das Rekordinstitut für Deutschland mit 339,3 Litern den neuen Weltrekord für die größte altmärkische Hochzeitssuppe. Herzlichen Glückwunsch!
2: Aber die Herausforderung war erstmal die weite Entfernung, diese Strecke mit 80 Kilometern, denn nachts die Suppenhühner kochen, weil wir brauchen ja eine schöne Brühe und alles auf den Punkt zu kochen und die Mengen auf diese kleinen Kessel runterzurechnen, dass wir diese Menge zusammenkriegen und ein gut funktionierendes Team, was ich natürlich habe.
1: Besagtes Team war am Sonntag früh schon um 2 Uhr auf den Beinen, um die Suppe vorzubereiten. Dementsprechend groß war auch die Freude über das Erreichen dieser besonderen Auszeichnung.
2: Ich muss sagen, ich bin richtig happy. Weil wurde ich heute Morgen hergefahren bin, dachte ich, oh Gott, es regnet, da kommen keine Leute. Jetzt sehe ich, es sind so viele Leute, strahlend, freundlich, die gratulieren ihnen, die drücken einen die Daumen und das motiviert halt, weiterzumachen. Richtig schön.
0: Wir hatten ja einmal darüber berichtet, dass man auf der Suche nach einem Namen für den neuen Verwaltungsstandort am Breiten Weg 117a war. Dazu veranstaltete man eine Internetumfrage. Diese ist nun beendet und der neue Name wurde festgelegt. Wenn man ab jetzt vom Stadtforum spricht, dann ist dieser Standort gemeint, unter dessen Dach man beispielsweise das Familieninformationsbüro, die Bürgerbeteiligung oder die Gemeinwesenarbeit und den IBA-Shop vereinigt. An der Internetumfrage beteiligten sich 335 Bürger. Der Name Stadtforum vereinigte 37% der abgegebenen Stimmen auf sich. Zweitplatziert war übrigens der Name Zukunftsraum. Doch diese Bezeichnung wollten nur noch 17,6% der Teilnehmenden verwenden.
4: Solidarität lässt sich nicht abwählen, aber noch viel mehr Solidarität. Lange Gesichter, Fehlanzeige. Eine Woche ist es bereits her, dass die Bürgerinnen und Bürger Sachsen-Anhalts ihre Kreuze auf den Stimmblättern für die wohl polarisierendste Landtagswahl des Jahrhunderts setzten. Eine Wahl, die bei den Sachsen-AnhalterInnen schon in den letzten Wochen und Monaten für Unruhe und Ängste vor dem befürchteten Ergebnis sorgte. Und für viele wurde das Worst-Case-Szenario am Sonntag zur Realität, denn trotz taktischem Wählen und rekordhafter Wahlbeteiligung gelang es der AfD, ein ebenso rekordhaftes Ergebnis zu erzielen. Gejubel bei der Partei und deren Anhängern, auf der anderen Seite Ungewissheit und bedrückte Stimmung bei großen Teilen der Bevölkerung, darunter die Mitglieder der LGBTQ+-Community, die nun um ihre Rechte und Existenz fürchten. Von diesen Gefühlen war am Samstag beim CSD in Halle jedoch nichts zu spüren. Es sei wichtiger denn je, Vielfalt, Toleranz und Zusammenhalt in den Vordergrund zu rücken, weshalb die diesjährigen Pride Weeks in der Saalestadt unter folgendem Motto stehen: Solidarität lässt sich nicht abwählen. Wie in Magdeburg wurde der Aktionszeitraum mit dem Hissen der Regenbogenflaggen auf dem Marktplatz eingeweiht, im Beisein des Oberbürgermeisters, der am Samstag als Schirmherr des CSD Halle 2026 das diesjährige Straßenfest samt Demo eröffnete.
5: Liebe Hallenserinnen, liebe Hallenser, liebe Gäste aus ganz Sachsen-Anhalt, aus ganz Deutschland, willkommen in der Landeshauptstadt der Toleranz und der Weltoffenheit, nämlich Halle an der Saale.
4: Nach den einleitenden Worten auf dem Marktplatz setzte sich der bunte Umzug in Bewegung, begleitet von zahlreichen Landtagsabgeordneten und Stadträten sowie der Bundestagsabgeordneten Janina Böttger. Jetzt sei es umso wichtiger, dass queere Menschen sich auf die entsprechende Unterstützung seitens der Politik verlassen können, was damit einhergeht, dass die Wünsche der Community ernst genommen und tatsächlich umgesetzt werden. Zum diesjährigen Forderungskatalog des CSD Halle gehörte unter anderem die Bitte um das konkrete Benennen und Verfolgen von Hassverbrechen, die rechtliche Gleichstellung von Familien, die nicht dem nuklearen Modell entsprechen, sowie ein verstärkter Schutz von queeren Kindern und Jugendlichen. All das und noch mehr wurde im Rahmen der Kundgebungen am Steintor zusammengefasst, wo der Protestmarsch auf dem Weg durch die Stadt den ersten Halt einlegte.
6: Vielfalt lässt sich nicht abwählen. Queere Identitäten, queere Familien und verdammter queerer Sex. Ja, wir alle lassen uns nicht abwählen.
4: Klare Aussagen, die an diesem Samstag mehr Menschen mobilisierten als je zuvor. Über 7000 TeilnehmerInnen konnte der CSD Halle 2026 vermelden, mehr als doppelt so viele wie in den Vorjahren. Störungen oder Gegenproteste gab es keine, nur eine bunte Menge an gut gelaunten Menschen, die umhüllt von Glitzer, Seifenblasen und natürlich Regenbogenfarben für ein friedliches Miteinander protestierten, sangen und tanzten. Auch die Kunst- und Kulturlandschaft in Sachsen-Anhalt ist bunt und vielfältig und wäre ebenso von einer Machtergreifung der AfD betroffen. Weshalb zu den zahlreichen Stationen entlang der Route durch die Stadt auch wieder das Opernhaus gehörte, wo mehrere Kundgebungen und sogar eine kleine Kostprobe an Operngesang für Beifall und Gejubel sorgten.

Neben dem eigentlichen CSD kann noch bis zum 20. September eine bunte Auswahl an Events und Veranstaltungen im Rahmen der Halleschen Pride Weeks besucht werden, darunter diverse Vorträge, Workshops und Filmvorstellungen sowie eine gemeinsame Tour durch die Saalestadt, an der Interessierte am kommenden Sonntag teilnehmen können, wo die queere Geschichte und Entwicklungen in Halle unter die Lupe genommen werden. Denn nur wenn wir aus unserer Geschichte lernen und nicht zulassen, dass sie sich wiederholt, dann können wir auch in Zukunft ein so unbeschwertes Feiern für alle Bürgerinnen und Bürger im Land garantieren.

Für die denkmalgerechte Instandsetzung der Stützmauer in der Nähe der Anna-Ebert-Brücke ist das Einbringen von 27 Bohrpfählen erforderlich. Die Arbeiten dazu haben am Montag begonnen. Dafür werden senkrechte, 16 Meter tiefe Bohrungen in den Untergrund eingebracht, die später mit Beton verfüllt werden sollen. Jedes zweite der 90 Zentimeter starken Bohrlöcher erhält dabei eine Stahlbewehrung. Wenn diese Pfähle fertig sind, dann kann man damit beginnen, die sogenannte Wasserbausteinschüttung vor dem Verbau wieder zu entfernen. Da für die Bohrarbeiten sehr große Maschinen eingesetzt werden, kann es nicht nur zu akustischen Belästigungen, sondern auch zu mechanischen Erschütterungen kommen, wofür die zuständigen Bauunternehmen um Verständnis werben. Das gesamte Bauvorhaben soll dann Mitte 2027 abgeschlossen sein. 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
3: Willkommen zurück. Beim Spiel am Samstag auf eigenem Platz gegen den 1. FC Kaiserslautern zeigte der 1. FCM erneut seine Heimstärke, mit der er seine Fans seit dem Saisonstart begeistert. Im Spiel fielen 3 Tore, alle für die Magdeburger. Nach nur 12 Minuten schoss Emanuel Joa das von Trainer Sander immer geforderte frühe Tor zum 1:0, das nur 4 Minuten später von Alexander Nollenberger zum 2:0 erweitert wurde. Das dritte Tor dieser Partie fiel kurz nach dem Seitenwechsel und wieder war es Emanuel Joa, der für den FCM abschloss. Ein wohlverdienter Sieg für die Gastgeber, entsprechend enttäuscht der Gästetrainer, wie man gleich im Anschluss auf der Pressekonferenz nach dem Spiel sehen konnte.
4: Dann darf ich euch begrüßen zur Pressekonferenz nach dem 5. Spieltag hier in der FNet Arena. Präsentiert wurde der Spieltag von WSA vor 24.180 Fans. 3:0 geht er zu Ende. Nehmen wir natürlich die beiden Cheftrainer und Sie, lieber Knecht, haben das erste Fazit nach Schlusspfiff, bitte.
5: Ja, hallo zusammen. Erstmal Glückwunsch, bitte an dich und dein Team, der SFC Magdeburg, zum letztendlich ja verdienten Sieg. Ich glaube, die entscheidenden Zweikämpfe, insbesondere in den ersten 12 Minuten, das waren die Zweikämpfe, die das ganze Spiel dann auch entschieden haben. Neben der Tatsache, dass es immer nicht ganz einfach ist, gegen den 1. FC Magdeburg in Pressing-Situationen zu kommen. Trotzdem, wenn man die Tore sieht, das 1:0, ist es ein Laufweg, den wir aus der hinteren Kette nicht aufnehmen, von Quarteng, wo wir vorverteidigen müssen, um dann eben ja diesen Steckball in die Tiefe zu verhindern. Und selbst wenn der Steckball in die Tiefe kommt, haben wir immer noch genügend Leute, die eigentlich dort auch in der Wachsamkeit so sein müssen, dass der Abpraller eben halt auch von uns verteidigt werden kann. Aber das war ein Thema, gerade in den ersten Minuten, dass wir gemerkt haben, diese Wachsamkeit und diesen unbedingten Willen, so wie wir das in den letzten Spielen gezeigt haben, war in diesen Aktionen heute nicht auf unserer Seite, sondern war auf der Seite vom 1. FC Magdeburg. Deswegen war es trotzdem so, dass wir nach dem 2:0, und ich glaube, alle Daten zeigen das auf, Zweikampfdaten, Laufdaten, war es nicht so, dass es heute ein Thema war, dass die Mannschaft nicht wollte. Aber es war so, dass der Gegner eben in den Phasen definitiv stärker war und wir mit der Stabilität, die wir uns angeeignet haben und auch dann mit Ball, da fand ich uns gar nicht so verkehrt in der ersten Halbzeit wie in der zweiten Halbzeit, weil Torchancen, auch das ist in den Statistiken zu sehen, die liegen ungefähr gleich. Das verwundert einen immer, wenn so ein Spiel rum ist, wenn man das sieht. Aber da war es auch so, dass wir mit Ball, fand ich, schon auch gute Torchancen uns schon auch erspielt haben und die Möglichkeit immer da gewesen wäre, vielleicht einen Anschlusstreffer zu erzielen. Und dann glaube ich schon, dass wir dann nochmal die berühmte zweite Luft bekommen hätten. Wohl wissend, wie gesagt, dass der 1. FC Magdeburg heute mehr als guter Gegner war und deswegen verdient der Sieg. Alles Gute für euch, Patrick, für die nächsten Spiele. Und das war jetzt erstmal mein Fazit.
4: Dankeschön, Pat. Dann dein Fazit zum Spiel, bitte.
6: Ja, hallo zusammen. Danke, Thorsten. Also ich will jetzt gar nicht irgendwie das Haar in der Suppe suchen. Also es war ein Auftritt, der also mehr als überzeugend war. Ich glaube, die ersten 12, 15 Minuten geht's glaube ich nicht besser. Da war brutale Intensität drin, da war Gegenpressing dabei, da war ein Spiel auf zweite Bälle, wo wir immer einen Schritt schneller waren, wo wir immer wieder den Ball zurückerkämpfen konnten. Und in der Phase muss man einfach den Hut vor der Mannschaft ziehen, dass sie das so in die Tat umgesetzt hat, weil das war unser Ziel, so ein bisschen für eine Überraschung zu sorgen und extrem offensiv auch anzulaufen und versuchen, Kaiserslautern zu Fehlern zu zwingen. Was mir besonders gut gefallen hat, das ist dann immer so eine Sache, die sicherlich Außenstehende vielleicht nicht so mögen, dass man dann auch mal ein bisschen Luft rausgenommen hat, dass man auch mal ruhig dann gespielt hat und nicht permanent immer wieder gejagt ist und immer wieder versucht hat, mit intensiven Läufen irgendwie in Pressing-Situationen zu kommen oder die Tiefe zu bespielen, sondern dass man auch mal den Ball dann zirkulieren lassen kann. Und dieser Mix hat mir sehr, sehr gut gefallen. Und ja, ich glaube, es gibt jetzt an der Verdientheit dieses Sieges keine Zweifel. Und für uns ist das natürlich ist eine tolle Situation, weil es auch gar nicht so einfach war, mit dem Ausfall von Tobi so zu reagieren, wie wir dann letztendlich uns dann entschlossen haben zu reagieren, scheinbar richtig. Und ja, das ist dann immer schön, wenn man als Trainer dann hinterher dann dasteht und sagt, oh, eigentlich hat alles so funktioniert, wie wir das wollten, und 3-0 gewinnt. Also gibt jetzt nichts zu meckern, und riesen Chapeau an die Mannschaft, und wir werden weitermachen auf genau diesem Weg.
4: Danke dir, Pets. Weitermachen würden wir jetzt auch mit euren Fragen. Nico Esche für die Volksstimme übernimmt.
7: Guten Tag zusammen. Herr Sander, Glückwunsch zum Sieg. Wir hatten gerade Emanuel Ioa gehabt und wir hatten mal gefragt, wie die Mannschaft es geschafft hat, dieses Abwehrbollwerk der Kaiserslautern, die ja nur ein Gegentor kassiert hatte in den vergangenen 4 Spielen, wie man das geschafft hatte. Und da meinte er, das ist keine Wissenschaft, das ist kein Hexenwerk. Ist es wirklich so lapidar zu sagen, wie er auch gemeint hat, einfach mutig nach vorne spielen?
6: Also, ich habe jetzt kein Allheilmittel, wie man das machen kann, ne? Sondern, also, man steht nicht am Reißbrett und macht irgendwie und versucht ein Haus zu konstruieren, sondern das gibt's im Fußball nicht. Man muss auf Situationen reagieren, man muss Spielsituationen erkennen, und da haben wir viele gute und sehr gute Entscheidungen in den ersten paar Minuten getroffen. Ich meine, das ist auch keine Selbstverständlichkeit, dass so ein Abpraller dann uns vor die Füße fällt. Wir wollten nur bei uns bleiben. Wir wollten uns nicht irgendwie auf irgendwas einstellen und verändern, sondern unsere Abläufe, da fühlen sich die Spieler wohl, und warum soll man dann was verändern? Das ist vielleicht das, was er gemeint hat. Weil wir wussten, es ist eine defensive Stabilität bei Lautern vorhanden gewesen, kann man ja ablesen, aber wir wussten auch, dass wir sie knacken können. Wir wussten auch, dass wir mit der Qualität, die wir haben, auch Tore erzielen können. Und die Art und Weise, wie man das dann gemacht hat, spricht für sich.
4: Weitere Nachfragen. Tobi Buschendorf, auch für die Volksstimme.
8: Ja, Herr Sander, auch von mir Glückwunsch zum Sieg. Daniel Heber würde ich nochmal nachfragen. Der war jetzt fast ein Jahr raus, hat nur eine Halbzeit U23 gespielt, dann heute Startelf. Wie viel Risiko war da dabei?
6: Also er hat noch eine Halbzeit in dieser Nachwuchsrunde gespielt. Zweifelsohne Risiko. Ja, aber wir sind das bewusst eingegangen, weil uns war es wichtig, ihn dabei zu haben, weil eben er vom Tempoverhalten, vom Drehmoment her eine andere Qualität mitbringt als Paul. Paul wäre jemand gewesen, wenn man vielleicht tief steht, kopfballmäßig irgendwie die Bälle einem um die Ohren fliegen, dann ist Paul der Richtige. In dem Augenblick wussten wir, er hat Geschwindigkeit und kann diese bestimmt zu erwartenden tiefen Bälle, wenn wir hochpressen, besser verteidigen. Und das hat er, der hat sich vom Platz geschleppt. Also es war Rante Kante, dass er nicht umfällt auf dem Platz. Chapeau dafür.
4: Wo darf es nochmal weitergehen? Jawohl, nochmal auf der rechten Seite. Gerne Name und Medium nennen.
9: Wumunski von der Rheinpfalz. Thorsten, du hast 3 Spieler aus der Mannschaft genommen, rotiert. War das der erhoffte Effekt, den die Personalrotation gebracht hat, oder hättest du mehr erwartet?
5: Nein, es war die Entscheidung eben für Alex Murphy und für Simon Asta, ihnen eben halt auch die Möglichkeit zu geben, sich zu präsentieren, aus taktischen Gründen halt auch gewählt, und Ja, und wichtig war für mich, dass ich Mika Haas und Paul Scholli eben halt auch in meiner Entscheidung, dass ich die mitgenommen habe und ihnen erklärt habe, warum, weshalb. Aber ich glaube, es lag jetzt nicht nur an diesen Wechseln, dass wir das Spiel verloren haben, sondern da gibt es schon noch mehr Situationen oder Momente, wo wir wissen, okay, da hat die Mannschaft ja heute nicht gerade übers Zentrum gerade nicht das Spiel gemacht, was uns jetzt in den letzten Wochen auch immer ja, geglückt ist, dass wir dort scharf auf zweite Bälle waren, dass wir dort die ersten zwei Kämpfe eben halt auch

0: ist jetzt die Entscheidung für die Jungs. Und ich glaube, dass sie versucht haben, wirklich auch dort das zu rechtfertigen, dass sie auf den Platz gekommen sind.
1: Irgendwo war noch mal ein Handzeichen im Zentrum. Das war dieselbe Frage. Dann sehe ich keine weiteren Nachfragen. Beenden wir die PK an der Stelle. Wünschen euch einen guten und schnellen Nachhauseweg. Uns allen natürlich ein schönes Restwochenende und bis bald dann in der FNet Arena. Macht es gut. Ciao, ciao.
2: Auch die HSG Wetzlar musste als Verlierer die Heimreise antreten. Im Bundesligaspiel gegen den SCM unterlagen sie mit 38 zu 30 Toren. Eine Niederlage, die sich bereits zur Halbzeitpause anbahnte. Denn auch da lagen die Gäste bereits mit 9 Toren hinten. Zwar versuchten sie viel, unterlagen aber oft genug der Verteidigung der Magdeburger oder hatten kein wirksames Rezept gegen die Angriffe des SCM. Wiegert lobte vor allem den Verlauf der ersten Halbzeit, wo man den großen Vorsprung herausspielte, monierte jedoch dann den Verlauf der zweiten Spielhälfte, wo man mehr oder weniger das Ergebnis nur noch verwaltete. Hier sieht er noch Entwicklungspotenzial. Nach 2 Heimspielen stehen nun für den SCM Auswärtsaufgaben an. So spielt man am Donnerstag in der Champions League gegen den HC Kriens Luzern und in der Bundesliga wird am kommenden Sonntag wieder gegen MT Melsungen gespielt. Das Wetter.
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4: Die MDF1 Wettervorhersage für den 14. und 15. September. Auch in der Nacht zum Dienstag wird es nicht regnen und nur lockere Bewölkung verdeckt den Blick auf die Sterne. Dazu erwarten wir relativ kühle Temperaturen, denn das Quecksilber wird auch bis zu 10 Grad sinken. Dazu weht ein leichter Wind aus Südosten. Am Dienstag setzt sich das freundliche Wetter fort. Es wird auch nicht regnen, erst in der Nacht könnte es Schauer geben. Allerdings wird es noch einmal hochsommerlich warm, bis zu 27 Grad können erreicht werden. Der leichte Wind dreht auf südwestliche Richtung, der UV-Index liegt beim mäßigen Wert 4. Die weiteren Aussichten bis zum Freitag. Am Mittwoch dürfte es etwas mehr Regen geben, doch der Rest der Woche wird freundlich und mild.

In der Galerie Himmelreich wird am Dienstag die Septemberausstellung des Fördervereins eröffnet. Diesmal wird Frank Borisch Malerei präsentieren. Unter der Überschrift Nature Morte zeigt er Gemälde von Stillleben von Blumensträußen. Denn Nature Morte ist lateinisch für Stillleben. Die Vernissage beginnt um 19 Uhr, der Eintritt ist frei und Martin Müller wird am Akkordeon für den musikalischen Rahmen sorgen. Um architekturbezogene Kunstwerke soll es am Dienstag in einem Vortrag im Kaiserin Adelheid Foyer im Alten Rathaus gehen. Dr. Christian Vogel wird dabei speziell über die Kunstwerke referieren, die nach 1954 im Rahmen der Bautätigkeit an der Medizinischen Akademie entstanden. Dabei wird der Schwerpunkt die Kunst am Bau der 1959 errichteten Pathologie sein. Auch im Widerstreit zwischen der Ärzteschaft und den kulturpolitischen Prämissen der neuen DDR. Der Vortrag beginnt um 19 Uhr und der Eintritt dazu ist frei. Zum Schluss will ich wieder auf unsere Dienstagsausgabe des Direktmagazins verweisen. Erst für Magdeburg und dann für Halle, so jetzt auch gleich. Ich hoffe, Sie sind dann wieder mit dabei. Bis dann, auf Wiederfernsehen und bleiben Sie gesund.

0: Hallo und herzlich willkommen zur September-Ausgabe von Deutschland Lokal. Wir sind hier auf dem Messegelände in Berlin und berichten von der IFA. Hier haben wir auch unser Studio aufgebaut. Es wird hier einige Tage recht heiß hergehen. Wir haben so viele Themen zu spielen. Freuen Sie sich einfach darauf. Hier ist richtig was los, aber wir bleiben nicht hier. Wir gehen gleich weiter. Wir gehen nach Güstrow. Güstrow TV hat uns einen Beitrag geschickt. Da geht es um Stimmung, gute Laune, um einen Konzertabend. Ein Konzertabend, der über 200 Leuten viel, viel Spaß gemacht hat.
1: Der AWG

0: Sonnenhof macht am ersten Mittwochabend im August seinem Namen alle Ehre. Von oben strahlt Klärchen und unten strahlen die gut 200 Gäste, denn die Konzertreihe Musik in der Altstadt gastiert im beliebten Alterswohnsitz inmitten der Güstrower Altstadt. Die Allgemeine Wohnungsbaugenossenschaft Güstrow, Parchim und Umgebung EG feiert in diesem Jahr ihr 70-jähriges Bestehen und beschenkt mit diesem musikalischen Abend einmal mehr ihre Mitglieder.
1: Wir sind ja, wie gesagt, seit vielen Jahren dabei, einfach von Anfang an, und haben immer eng und sehr partnerschaftlich gearbeitet. Und da dieses Jahr so gut passte und dann sicher auch das mit dem Künstler eine gute Idee war, entsprechendes Publikum bei uns zu beherbergen, ist die Idee gekommen. Also ich glaube, dass diese Initiative Güstrow 2028 kann man gar nicht hoch genug schätzen, weil es so viel bürgerschaftliches Engagement auf der einen Seite bedeutet, aber auch gleichzeitig fordert von den Teilnehmenden. Das ist ja etwas, was man in diesen Zeiten oft vermisst, dass sich Leute, man geht in sich, man ist mit den Familien, aber kaum, dass man sozusagen über den eigenen Tellerrand hinausgreift. Und ich habe mich in dem Gespräch mit Frau Böttcher vorhin noch mal so versucht zu informieren. Das ist ein so weit gefächertes Themenspektrum, was die bedienen. Da ist die Musik in der Altstadt ja nur ein ganz kleiner Teil. Und sowas brauchen wir eigentlich viel mehr. Und ich glaube, das ist so für den Zusammenhalt in der Gesellschaft und für so ein bürgerschaftliches Miteinander ein ganz wichtiger Punkt.
0: Für Musik und gute Stimmung sorgt Schlager-Ikone Frank aus Rostock. Mit seinem Programm erobert er schnell die Herzen des Publikums. Der ein oder andere Tisch schunkelt daher auch schnell munter mit. Die gute Laune ist bei Ulrich Reimer längst angekommen. Der Vorstand der AWG ist stolz, dass die Konzertreihe erstmals im Sonnenhof gastiert.
1: Na, ich freue mich, also zunächst einmal die Leute zu sehen, wie sie das Programm aufnehmen. Ich selbst kenne den Künstler bisher nicht. In meinem Alter darf man auch ein bisschen Schlager mögen. Wir schauen mal, wie er sich so an die Schlager rantraut und wie vielleicht auch Erinnerungen an die eigene Jugend wieder hochkommen, bei den Leuten und auch bei mir.
0: Das Team des Schnickschnack sorgt neben der Musik für reichlich Genuss und Gaumenfreude. Schließlich komme man ja aus der unmittelbaren Nachbarschaft. Bei einer so ausgelassenen Stimmung kann sich Ulrich Reimer eine Neuauflage im nächsten Jahr schon heute gut vorstellen.
1: Also von uns aus sehr gerne. Ich habe ja schon gesagt, eigentlich muss man das viel öfter machen. Und es ist, glaube ich, auch ein wirklich guter Standort. Wir sind mitten in der Altstadt, für viele gut zu erreichen. Im Sommer ist es auch eine gute Location. Man hat draußen eine Möglichkeit. Also von uns aus die herzliche Einladung an alle Beteiligten. Unser Haus ist wieder offen dafür.
0: Auf der Bühne gibt Frank weiter Vollgas und überrascht auch immer wieder mit altbekannten Schlagern, wie zum Beispiel Eloisa vom vor gut 3 Jahren verstorbenen Schlagerliebling Roger Whittaker. Das Publikum singt und schunkelt weiter fleißig mit und schließlich wollen die kommenden 2 Stunden auch am 10. Konzertabend gut genutzt werden.

0: Die Auswirkungen des Klimawandels machen Sachsen-Anhalt zusätzliche Investitionen in die Trinkwasserversorgung erforderlich. Zu diesem Schluss kommt eine Machbarkeitsstudie, die vom Landesverwaltungsamt beauftragt wurde, bei der man Möglichkeiten untersuchte, die Versorgungssicherheit in Havarie- und Spitzenlastfällen zu erhöhen. Schließlich rechnet man auch zukünftig mit länger anhaltenden Trocken- und Hitzeperioden, die gleichzeitig mit einem Anstieg der Trinkwasserbedarfe verbunden sind. So kommt die Studie zu dem Schluss, dass die vorhandenen Wasserwerkskapazitäten bereits heute hoch ausgelastet sind, was zusätzliche Kapazitäten zur Wasserbereitstellung erforderlich macht. Dabei können Vernetzungen der verschiedenen Wasserwerke untereinander helfen, aber auch Kapazitätserweiterungen. So soll beispielsweise die Leistung des Wasserwerks Halle-Besen um 20.000 Kubikmeter pro Tag erweitert werden. Und man will die Planungen für ein neues Elbe-Wasserwerk bei Magdeburg zügig vorantreiben. Und damit ein herzliches Willkommen zum MdV1 Direktmagazin am Montag. Zur Verbesserung des Wasserresilienzverhaltens stehen Fördermittel von 83 Millionen Euro zur Verfügung, mit denen insgesamt 5 Projekte angegangen werden können. Dazu gehört neben den bereits erwähnten Projekten auch die Kapazitätserweiterung des Wasserwerks Wien-Rode, sodass nach der Umsetzung aller Projekte zusätzliche Versorgungskapazitäten von rund 58.000 Kubikmetern Trinkwasser pro Tag zur Verfügung stehen.
1: Lange Gesichter, Fehlanzeige. Eine Woche ist es bereits her, dass die Bürgerinnen und Bürger Sachsen-Anhalts ihre Kreuze auf den Stimmblättern für die wohl polarisierendste Landtagswahl des Jahrhunderts setzten. Eine Wahl, die bei den Sachsen-AnhalterInnen schon in den letzten Wochen und Monaten für Unruhe und Ängste vor dem befürchteten Ergebnis sorgte. Und für viele wurde das Worst-Case-Szenario am Sonntag zur Realität, denn trotz taktischem Wählen und rekordhafter Wahlbeteiligung gelang es der AfD, ein ebenso rekordhaftes Ergebnis zu erzielen. Gejubel bei der Partei und deren Anhängern, auf der anderen Seite Ungewissheit und bedrückte Stimmung bei großen Teilen der Bevölkerung, darunter die Mitglieder der LGBTQ+-Community, die nun um ihre Rechte und Existenz fürchten. Von diesen Gefühlen war am Samstag beim CSD in Halle jedoch nichts zu spüren. Es sei wichtiger denn je, Vielfalt, Toleranz und Zusammenhalt in den Vordergrund zu rücken, weshalb die diesjährigen Pride Weeks in der Saalestadt unter folgendem Motto stehen: Solidarität lässt sich nicht abwählen. Wie in Magdeburg wurde der Aktionszeitraum mit dem Hissen der Regenbogenflaggen auf dem Marktplatz eingeweiht, im Beisein des Oberbürgermeisters, der am Samstag als Schirmherr des CSD Halle 2026 das diesjährige Straßenfest samt Demo eröffnete.
2: Liebe Hallenserinnen, liebe Hallenser, liebe Gäste aus ganz Sachsen-Anhalt, aus ganz Deutschland, willkommen in der Landeshauptstadt der Toleranz und der Weltoffenheit, nämlich Halle an der Saale.
1: Nach den einleitenden Worten auf dem Marktplatz setzte sich der bunte Umzug in Bewegung, begleitet von zahlreichen Landtagsabgeordneten und Stadträten sowie der Bundestagsabgeordneten Janina Böttger. Jetzt sei es umso wichtiger, dass queere Menschen sich auf die entsprechende Unterstützung seitens der Politik verlassen können, was damit einhergeht, dass die Wünsche der Community ernst genommen und tatsächlich umgesetzt werden. Zum diesjährigen Forderungskatalog des CSD Halle gehörte unter anderem die Bitte um das konkrete Benennen und Verfolgen von Hassverbrechen, die rechtliche Gleichstellung von Familien, die nicht dem nuklearen Modell entsprechen, sowie ein verstärkter Schutz von queeren Kindern und Jugendlichen. All das und noch mehr wurde im Rahmen der Kundgebungen am Steintor zusammengefasst, wo der Protestmarsch auf dem Weg durch die Stadt den ersten Halt einlegte.
3: Vielfalt lässt sich nicht abwählen. Queere Identitäten, queere Familien und verdammter queerer Sex. Ja, wir alle lassen uns nicht abwählen.
1: Klare Aussagen, die an diesem Samstag mehr Menschen mobilisierten als je zuvor. Über 7.000 TeilnehmerInnen konnte der CSD Halle 2026 vermelden, mehr als doppelt so viele wie in den Vorjahren. Störungen oder Gegenproteste gab es keine, nur eine bunte Menge an gut gelaunten Menschen, die umhüllt von Glitzer, Seifenblasen und natürlich Regenbogenfarben für ein friedliches Miteinander protestierten, sangen und tanzten. Auch die Kunst- und Kulturlandschaft in Sachsen-Anhalt ist bunt und vielfältig und wäre ebenso von einer Machtergreifung der AfD betroffen. Weshalb zu den zahlreichen Stationen entlang der Route durch die Stadt auch wieder das Opernhaus gehörte, wo mehrere Kundgebungen und sogar eine kleine Kostprobe an Operngesang für Beifall und Gejubel sorgten.

Neben dem eigentlichen CSD kann noch bis zum 20. September eine bunte Auswahl an Events und Veranstaltungen im Rahmen der Hallischen Pride Weeks besucht werden, darunter diverse Vorträge, Workshops und Filmvorstellungen sowie eine gemeinsame Tour durch die Saalestadt, an der Interessierte am kommenden Sonntag teilnehmen können, wo die queere Geschichte und Entwicklungen in Halle unter die Lupe genommen werden. Denn nur wenn wir aus unserer Geschichte lernen und nicht zulassen, dass sie sich wiederholt, dann können wir auch in Zukunft ein so unbeschwertes Feiern für alle Bürgerinnen und Bürger im Land garantieren. Yeah.

0: Seit heute ist die Schmiedstraße gesperrt. Der Grund sind Arbeiten zur Erneuerung der Grundstücksanschlusskanäle für Abwasser. Zuständig ist die Hallische Wasser- und Stadtwirtschaft der Stadtwerke, die in diesem Bereich bis mindestens Ende April 2027 tätig sein wird. Ein erster Bauabschnitt zwischen der Merseburger Straße und dem Parkplatz soll aber bereits am 9. Oktober fertig sein. Umleitungen über die Rossbachstraße und die Franz-Heil-Straße bzw. über die Dieselstraße und die Rossbachstraße wurden ausgeschildert.
1: Zum Tag des offenen Denkmals traf man sich am Sonntag unter dem Motto »Wir sind wer« zum Feiern am Preziner Wehr. Das 150 Jahre alte Bauwerk erfüllt auch heute noch seinen Zweck, die Städte Schönebeck und Magdeburg vor dem Hochwasser zu schützen. Aus diesem Grund setzt sich der Weltkulturerbe Salzlandkreis e.V. seither tüchtig dafür ein, dass die Anlage Teil des UNESCO-Weltkulturerbes wird. Laut aktuellem Stand soll das Wehr bis 2031 aufgenommen werden. Ebenso stehen das Ringheiligtum Pömmelte und die Herrnhuter Brüdergemeinde Gnadow auf dem Plan für die Aufnahme ins Weltkulturerbe. Doch neben dieser Verkündung gab es an diesem Tag noch einen weiteren Erfolg zu feiern. Das Aufstellen eines neuen Weltrekordes. Das Ziel war, die größte altmärkische Hochzeitssuppe zu kochen. Dieser Herausforderung stellte sich am Sonntag Kelles Klädener Suppenmanufaktur.
2: Also ich bin jetzt im 17. Jahr. Ich habe im Februar 2009 gegründet und ich bin ein Indikationsbetrieb und ich arbeite mit Menschen mit Handicap, ne? Und wir produzieren richtig handgemachte Produkte, ohne Konservierungsstoffe und ganz einfach Omas Rezepte. Und die haben wir in eine Dose gebracht.
1: Das gesetzte Ziel, 300 Liter Suppe ausschenken. Zur Überprüfung war die AID-Rekordrichterin Laura Kuchenbecker vor Ort, die das Ergebnis schon deutlich früher als erwartet preisgeben konnte.
3: Bestätigt das Rekordinstitut für Deutschland mit 339,3 Litern den neuen Weltrekord für die größte altmärkische Hochzeitssuppe. Herzlichen Glückwunsch!
2: Aber die Herausforderung war erstmal die weite Entfernung, diese Strecke mit 80 Kilometern, denn nachts die Suppenhühner kochen, weil wir brauchen ja eine schöne Brühe und alles auf den Punkt zu kochen und die Mengen auf diese kleinen Kessel runterzurechnen, dass wir diese Menge zusammenkriegen und ein gut funktionierendes Team, was ich natürlich habe.
1: Besagtes Team war am Sonntag früh schon um 2 Uhr auf den Beinen, um die Suppe vorzubereiten. Dementsprechend groß war auch die Freude über das Erreichen dieser besonderen Auszeichnung.
2: Ich muss sagen, ich bin richtig happy, weil wir heute Morgen herfahren und dachte, oh Gott, es regnet, da kommen keine Leute. Jetzt sehe ich, es sind so viele Leute, strahlend, freundlich, die gratulieren ihnen, die drücken einen die Daumen und das motiviert halt, weiterzumachen. Richtig schön.
0: Ein weiteres Mal schreibt die Stadt Halle den Innenstadtwettbewerb Werde dein eigener Chef aus. Es geht um die Subvention der Miete für das Ladengeschäft in der Geisterstraße 53. Eine Möglichkeit, dort für 2 Jahre zu vergünstigten Konditionen eine Geschäftsidee auszuprobieren und sich im Idealfall mit einem Geschäft am Marktplatz zu etablieren. Momentan läuft die Bewerbungsphase. Bis Ende September kann man ein entsprechendes Konzept einreichen. Unter dem eingeblendeten QR-Code findet man die Unterlagen zur Bewerbung. Die Hürden sind jedoch ziemlich hoch. Neben einem Lebenslauf ist auch ein polizeiliches Führungszeugnis erforderlich und eine umfangreiche Projektbeschreibung mit Businessplan. Die Stadt erhofft sich, von den Bewerbern vor allem den Leerstand zu reduzieren und die Attraktivität der Innenstadt zu steigern. Die Reklame.

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3: Willkommen zurück. Beim Auswärtsspiel des HFC gegen den SV Badesberg 03 reichte es für die Hallenser nur zu einem 1:1 Unentschieden. Zwar ging der HFC in der 63. Minute durch Samir Werbelow in Führung, allerdings konnten die Gastgeber in der 76. Minute wieder ausgleichen. Das Spiel könnte als ungewöhnlich hart beschrieben werden. Fünfmal zückte der Schiedsrichter die gelbe Karte, davon dreimal für die Spieler des HFC. Dennoch kehrte man nur mit einem Punkt aus Potsdam zurück. Die Zuschauer sahen zwar einen engagierten Auftritt, allerdings fehlt es wie so oft an der Verwertung der herausgespielten Möglichkeiten. Den HFC findet man nun auf Platz 8 der Regionalliga mit 7 Punkten Rückstand auf die Spitzengruppe. Bereits am Dienstag wird wieder gespielt, dann auf eigenem Platz gegen Carl Zeiss Jena, momentan auf Platz 4 der Tabelle.
4: Es ist wieder soweit. Am 30. August versammeln sich Top-TriathletInnen aus dem ganzen Land im Harz. Denn hier findet die 10. Hölle von Kuh statt. Dabei handelt es sich um einen Mitteldistanz-Triathlon, bei dem erst 2 Kilometer Lidfurt geschwommen, dann 83 Kilometer nach Thalerath gefahren und am Ende 21 Kilometer nach Quedlinburg gelaufen wird. Die Strecke durch Quedlinburg hat es dabei in sich. Nach ca. 18 Kilometern kommt man zum Münzenberg und den muss man erst einmal hoch. Motivation gibt es von den vielen Streckenposten, die entlang der Strecke helfen. Und der Münzenberg ist noch nicht der letzte Höhepunkt.

Auf dem Markt warten die begeisterten Zuschauenden. Auf der Bühne gibt es die großen Siegerehrungen für die sportlichen Höchstleistungen, die hier im Einzelstart oder als Staffel erreicht wurden. Die gesamten Zeiten findet man übrigens, genau wie Bilder des Events, im Netz auf der Website der Hölle von Kuh.

die MDF1 Wettervorhersage für den 14. und 15. September. Auch in der Nacht zum Dienstag wird es nicht regnen und nur lockere Bewölkung verdeckt den Blick auf die Sterne. Dazu erwarten wir relativ kühle Temperaturen, denn das Quecksilber wird auch bis zu 10 Grad sinken. Dazu weht ein leichter Wind aus Südosten. Am Dienstag setzt sich das freundliche Wetter fort. Es wird auch nicht regnen, erst in der Nacht könnte es Schauer geben. Allerdings wird es noch einmal hochsommerlich warm, bis zu 27 Grad können erreicht werden. Der leichte Wind dreht auf südwestliche Richtung, der UV-Index liegt beim mäßigen Wert 4. Die weiteren Aussichten bis zum Freitag. Am Mittwoch dürfte es etwas mehr Regen geben, doch der Rest der Woche wird freundlich und mild.

Eine Ausstellung, die sich mit der Ausspähung von Fußballspielern und Fans durch die DDR-Staatssicherheit und die Volkspolizei beschäftigt, soll am Dienstag eröffnet werden. Auf 18 Tafeln in der Leipziger Straße an der Ulrichskirche werden Fotos und Informationen präsentiert, die sich diesem Thema widmen. Die Eröffnung ist für 19 Uhr vorgesehen. Interessenten sind herzlich willkommen. In der Zentralbibliothek will die Burgabsolventin Toni Grabolle ihre Bachelorarbeit zu Nixenmärchen und Sagen rund um die Saale vorstellen. Sie schuf im Rahmen dieser Abschlussarbeit die Illustrationen und in Form einer kollektiven Lesung will man die Ergebnisse vorstellen, für die man auch eine begehbare Installation aus Scherenschnittskulpturen geschaffen hat. Um 19:30 Uhr geht es los und die Teilnahme an der Lesung mit anschließendem Gespräch ist kostenlos. Ja, zum Schluss will ich Sie noch auf unsere Dienstagsausgabe des Direktmagazins verweisen, ab 18:30 Uhr für Halle und dann für Magdeburg, so wird es auch gleich wieder. Ich hoffe, Sie sind dann mit dabei. Bis dahin auf Wiedersehen und bleiben Sie gesund.

0: Hallo und herzlich willkommen zur September-Ausgabe von Deutschland Lokal. Wir sind hier auf dem Messegelände in Berlin und berichten von der IFA. Hier haben wir auch unser Studio aufgebaut. Es wird hier einige Tage recht heiß hergehen. Wir haben so viele Themen zu spielen. Freuen Sie sich einfach darauf. Hier ist richtig was los, aber wir bleiben nicht hier. Wir gehen gleich weiter. Wir gehen nach Güstrow. Güstrow TV hat uns einen Beitrag geschickt. Da geht es um Stimmung, gute Laune, um einen Konzertabend. Ein Konzertabend, der über 200 Leuten viel, viel Spaß gemacht hat.
1: Der AWG Sonnenhof macht am ersten Mittwochabend im August seinem Namen alle Ehre. Von oben strahlt Klärchen und unten strahlen die gut 200 Gäste. Denn die Konzertreihe Musik in der Altstadt gastiert im beliebten Alterswohnsitz inmitten der Güstrower Altstadt. Die Allgemeine Wohnungsbaugenossenschaft Güstrow, Parchim und Umgebung EG feiert in diesem Jahr ihr 70-jähriges Bestehen und beschenkt mit diesem musikalischen Abend einmal mehr ihre Mitglieder.
2: Wir sind ja wie gesagt seit vielen Jahren dabei, einfach von Anfang an, und haben immer eng und sehr partnerschaftlich gearbeitet. Und da dieses Jahr so gut passte und dann sicher auch das mit dem Künstler eine gute Idee war, entsprechendes Publikum bei uns zu beherbergen, ist die Idee gekommen. Also ich glaube, dass diese Initiative Güstrow 2028 kann man gar nicht hoch genug schätzen, weil es so viel bürgerschaftliches Engagement auf der einen Seite bedeutet, aber auch gleichzeitig fordert von den Teilnehmenden. Das ist ja etwas, was man in diesen Zeiten oft vermisst, dass sich Leute, man geht in sich, man ist mit den Familien, aber kaum, dass man sozusagen über den eigenen Tellerrand hinausgreift. Und ich habe mich in dem Gespräch mit Frau Böttcher vorhin nochmal so versucht zu informieren. Das ist ein so weit gefächertes Themenspektrum, was die bedienen. Da ist die Musik in der Altstadt ja nur ein ganz kleiner Teil. Und sowas brauchen wir eigentlich viel mehr. Und ich glaube, das ist so für den Zusammenhalt in der Gesellschaft und für so ein bürgerschaftliches Miteinander ein ganz wichtiger Punkt.
1: Für Musik und gute Stimmung sorgt Schlager-Ikone Frank aus Rostock. Mit seinem Programm erobert er schnell die Herzen des Publikums. Der ein oder andere Tisch schunkelt daher auch schnell munter mit. Die gute Laune ist bei Ulrich Reimer längst angekommen. Der Vorstand der AWG ist stolz, dass die Konzertreihe erstmals im Sonnenhof gastiert.
2: Na, ich freue mich, also zunächst einmal die Leute zu sehen, wie sie das Programm aufnehmen. Ich selbst kenne den Künstler bisher nicht. In meinem Alter darf man auch ein bisschen Schlager mögen. Wir schauen mal, wie er sich so an die Schlager rantraut und wie vielleicht auch Erinnerungen an die eigene Jugend wieder hochkommen, bei den Leuten und auch bei mir.
1: Das Team des Schnickschnack sorgt neben der Musik für reichlich Genuss und Gaumenfreude. Schließlich komme man ja aus der unmittelbaren Nachbarschaft. Bei einer so ausgelassenen Stimmung kann sich Ulrich Reimer eine Neuauflage im nächsten Jahr schon heute gut vorstellen.
2: Also von uns aus sehr gerne. Ich habe ja schon gesagt, eigentlich muss man das viel öfter machen. Und es ist, glaube ich, auch ein wirklich guter Standort. Wir sind mitten in der Altstadt, für viele gut zu erreichen. Im Sommer ist es auch eine gute Location. Man hat draußen eine Möglichkeit. Also von uns aus die herzliche Einladung an alle Beteiligten. Unser Haus ist wieder offen dafür.
1: Auf der Bühne gibt Frank weiter Vollgas und überrascht auch immer wieder mit altbekannten Schlagern, wie zum Beispiel Eloisa vom vor gut 3 Jahren verstorbenen Schlagerliebling Roger Whittaker. Das Publikum singt und schunkelt weiter fleißig mit und schließlich wollen die kommenden 2 Stunden auch am 10. Konzertabend gut genutzt werden.

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1: Drohnen spielen hier auf der Funkausstellung auch eine große Rolle. Aber natürlich nicht nur hier in Leipzig, waren 1200 Drohnen in der Luft und das Spektakel ist sehenswert.
2: Also ich freue mich am meisten auf die Drohnenschau, weil ich das noch nie erlebt habe und ich freue mich einfach richtig darauf.
3: Auf der Festwiese machten an diesem Abend 1200 beleuchtete Drohnen den Himmel zur Bühne.
4: Feuerwerk ist halt ein bisschen laut und so, und das mit diesen Drohnen ist dann halt schon eine coole Sache.
3: Die Inszenierung greift Motive aus Harry Potter auf. Doch warum reisen Menschen dafür teils von außerhalb nach Leipzig? Wegen der bekannten Zauberwelt oder doch wegen der Technik am Himmel? Für die Zuschauerinnen und Zuschauer wirkt es wie eine einzige große Choreografie. Tatsächlich steckt dahinter ein genau geplanter Wechsel. Das Produktionsteam arbeitet mit 2 Flotten aus jeweils 600 Fluggeräten.
5: Das heißt, es sind immer 600 Drohnen in der Luft. Wenn die runtergehen zum Laden, geht das nächste Set hoch, damit wir einfach immer Drohnen in der Luft haben.
3: Nach Angaben des Produktionsteams können dabei Bilder mit mehr als 100 Metern Ausdehnung entstehen.

0: Geflogen wird nicht einzeln per Fernsteuerung, die Choreografien sind vorher programmiert. Bei Laura gehört aber noch etwas anderes zu diesem Abend. Sie kommt nicht einfach in Alltagskleidung auf die Festwiese. Für ihren Lieblingscharakter hat sie sich selbst in Kostüm geworfen.
1: Also mein Lieblingscharakter ist Hermine, weil sie sehr dein mag, auch wegen den Haaren und so. Und ich habe mich heute auch verkleidet als sie.
0: Das Spektakel ist für viele hier also mehr als eine technische Vorführung. Figuren und Geschichten, die sich schon lange kennen, werden zum Anlass für einen gemeinsamen Abend. Ob solche Bilder tatsächlich in den Himmel steigen können, entscheidet allerdings nicht allein die Programmierung.
2: Eine Drohnenshow ist immer eine ganz, ganz besondere Herausforderung. Man braucht Fluggenehmigungen, man braucht Umweltgutachten, man braucht ein hochkomplexe technische Planung dafür, mehrere Teams, man muss proben, man braucht verschiedene Piloten und natürlich muss man das alles einstudieren, programmieren, testen, das ist gar nicht mal so einfach und das kann auch nicht jeder durchführen.
0: Eine wichtige Grenze setzt außerdem das Wetter. Vor allem zu starker Wind kann nach Angaben des Produktionsteams einen Start verhindern oder einen Abbruch notwendig machen. Die bekannte Geschichte brachte viele Menschen auf die Festwiese. Die Drohnentechnik lieferte etwas, das sie so noch nicht erlebt haben. An diesem Abend trafen damit Nostalgie, Kostüme und moderne Lichttechnik über Leipzig aufeinander.
3: Wie schnell eine halbe Stunde um ist. Ich verabschiede mich. Ich danke fürs Zuschauen, freue mich auf die nächste Sendung und freue mich ganz besonders, dann auch Sie wieder begrüßen zu dürfen.

0: Die Auswirkungen des Klimawandels machen Sachsen-Anhalt zusätzliche Investitionen in die Trinkwasserversorgung erforderlich. Zu diesem Schluss kommt eine Machbarkeitsstudie, die vom Landesverwaltungsamt beauftragt wurde, bei der man Möglichkeiten untersuchte, die Versorgungssicherheit in Havarie- und Spitzenlastfällen zu erhöhen. Schließlich rechnet man auch zukünftig mit länger anhaltenden Trocken- und Hitzeperioden, die gleichzeitig mit einem Anstieg der Trinkwasserbedarfe verbunden sind. So kommt die Studie zu dem Schluss, dass die vorhandenen Wasserwerkskapazitäten bereits heute hoch ausgelastet sind, was zusätzliche Kapazitäten zur Wasserbereitstellung erforderlich macht. Dabei können Vernetzungen der verschiedenen Wasserwerke untereinander helfen, aber auch Kapazitätserweiterungen. So soll beispielsweise die Leistung des Wasserwerks Halle-Besen um 20.000 Kubikmeter pro Tag erweitert werden. Und man will die Planungen für ein neues Elbe-Wasserwerk bei Magdeburg zügig vorantreiben. Und damit ein herzliches Willkommen zum MdV1 Direktmagazin am Montag. Zur Verbesserung des Wasserresilienzverhaltens stehen Fördermittel von 83 Millionen Euro zur Verfügung, mit denen insgesamt 5 Projekte angegangen werden können. Dazu gehört neben den bereits erwähnten Projekten auch die Kapazitätserweiterung des Wasserwerks Wien-Rode, sodass nach der Umsetzung aller Projekte zusätzliche Versorgungskapazitäten von rund 58.000 Kubikmetern Trinkwasser pro Tag zur Verfügung stehen.
1: Zum Tag des offenen Denkmals traf man sich am Sonntag unter dem Motto „Wir sind wer“ zum Feiern am Prenzlauer Wehr. Das 150 Jahre alte Bauwerk erfüllt auch heute noch seinen Zweck, die Städte Schönebeck und Magdeburg vor dem Hochwasser zu schützen. Aus diesem Grund setzt sich der Weltkulturerbe Salzlandkreis e.V. seither tüchtig dafür ein, dass die Anlage Teil des UNESCO-Weltkulturerbes wird. Laut aktuellem Stand soll das Wehr bis 2031 aufgenommen werden. Ebenso stehen das Ringheiligtum Pömmelte und die Herrnhuter Brüdergemeinde Gnadow auf dem Plan für die Aufnahme ins Weltkulturerbe. Doch neben dieser Verkündung gab es an diesem Tag noch einen weiteren Erfolg zu feiern: das Aufstellen eines neuen Weltrekordes. Das Ziel war, die größte altmärkische Hochzeitssuppe zu kochen. Dieser Herausforderung stellte sich am Sonntag Kelles Klädener Suppenmanufaktur.
2: Also ich bin jetzt im 17. Jahr. Ich habe im Februar 2009 gegründet und ich bin ein Integrationsbetrieb und ich arbeite mit Menschen mit Handicap, ne? Und wir produzieren richtig handgemachte Produkte, und die Konservierungsstoffe und ganz einfach Omas Rezepte. Und die haben wir in eine Dose gebracht.
1: Das gesetzte Ziel: 300 Liter Suppe ausschenken. Zur Überprüfung war die AID-Rekordrichterin Laura Kuchenbecker vor Ort, die das Ergebnis schon deutlich früher als erwartet preisgeben konnte.
3: Bestätigt das Rekordinstitut für Deutschland mit 339,3 Litern den neuen Weltrekord für die größte altmärkische Hochzeitssuppe. Herzlichen Glückwunsch!
2: Aber die Herausforderung war erstmal die weite Entfernung, diese Strecke mit 80 Kilometern, denn nachts die Suppenhühner kochen, weil wir brauchen ja eine schöne Brühe, und alles auf den Punkt zu kochen und die Mengen auf diese kleinen Kessel runterzurechnen, dass wir diese Menge zusammenkriegen. Und ein gut funktionierendes Team, was ich natürlich habe.
1: Besagtes Team war am Sonntag früh schon um 2 Uhr auf den Beinen, um die Suppe vorzubereiten. Dementsprechend groß war auch die Freude über das Erreichen dieser besonderen Auszeichnung.
2: Ich muss sagen, ich bin richtig happy, weil wo ich heute Morgen hergefahren bin, dachte ich, oh Gott, es regnet. Da kommen keine Leute. Jetzt sehe ich, es sind so viele Leute, strahlend, freundlich, die gratulieren ihnen, die drücken einen die Daumen und das motiviert halt, weiterzumachen. Richtig schön.
0: Wir hatten ja einmal darüber berichtet, dass man auf der Suche nach einem Namen für den neuen Verwaltungsstandort am Breiten Weg 117a war. Dazu veranstaltete man eine Internetumfrage. Diese ist nun beendet und der neue Name wurde festgelegt. Wenn man ab jetzt vom Stadtforum spricht, dann ist dieser Standort gemeint, unter dessen Dach man beispielsweise das Familieninformationsbüro, die Bürgerbeteiligung oder die Gemeinwesenarbeit und den IBA-Shop vereinigt. An der Internetumfrage beteiligten sich 335 Bürger. Der Name Stadtforum vereinigte 37% der abgegebenen Stimmen auf sich. Zweitplatziert war übrigens der Name Zukunftsraum. Doch diese Bezeichnung wollten nur noch 17,6% der Teilnehmenden verwenden.
4: Solidarität lässt sich nicht abwählen, aber noch viel mehr Solidarität. Lange Gesichter, Fehlanzeige. Eine Woche ist es bereits her, dass die Bürgerinnen und Bürger Sachsen-Anhalts ihre Kreuze auf den Stimmblättern für die wohl polarisierendste Landtagswahl des Jahrhunderts setzten. Eine Wahl, die bei den Sachsen-AnhalterInnen schon in den letzten Wochen und Monaten für Unruhe und Ängste vor dem befürchteten Ergebnis sorgte. Und für viele wurde das Worst-Case-Szenario am Sonntag zur Realität, denn trotz taktischem Wählen und rekordhafter Wahlbeteiligung gelang es der AfD, ein ebenso rekordhaftes Ergebnis zu erzielen. Gejubel bei der Partei und deren Anhängern, auf der anderen Seite Ungewissheit und bedrückte Stimmung bei großen Teilen der Bevölkerung, darunter die Mitglieder der LGBTQ+-Community, die nun um ihre Rechte und Existenz fürchten. Von diesen Gefühlen war am Samstag beim CSD in Halle jedoch nichts zu spüren. Es sei wichtiger denn je, Vielfalt, Toleranz und Zusammenhalt in den Vordergrund zu rücken, weshalb die diesjährigen Pride Weeks in der Saalestadt unter folgendem Motto stehen: Solidarität lässt sich nicht abwählen. Wie in Magdeburg wurde der Aktionszeitraum mit dem Hissen der Regenbogenflaggen auf dem Marktplatz eingeweiht, im Beisein des Oberbürgermeisters, der am Samstag als Schirmherr des CSD Halle 2026 das diesjährige Straßenfest samt Demo eröffnete.
5: Liebe Hallenserinnen, liebe Hallenser, liebe Gäste aus ganz Sachsen-Anhalt, aus ganz Deutschland, willkommen in der Landeshauptstadt der Toleranz und der Weltoffenheit, nämlich Halle an der Saale.
4: Nach den einleitenden Worten auf dem Marktplatz setzte sich der bunte Umzug in Bewegung, begleitet von zahlreichen Landtagsabgeordneten und Stadträten sowie der Bundestagsabgeordneten Janina Böttger. Jetzt sei es umso wichtiger, dass queere Menschen sich auf die entsprechende Unterstützung seitens der Politik verlassen können, was damit einhergeht, dass die Wünsche der Community ernst genommen und tatsächlich umgesetzt werden. Zum diesjährigen Forderungskatalog des CSD Halle gehörte unter anderem die Bitte um das konkrete Benennen und Verfolgen von Hassverbrechen, die rechtliche Gleichstellung von Familien, die nicht dem nuklearen Modell entsprechen, sowie ein verstärkter Schutz von queeren Kindern und Jugendlichen. All das und noch mehr wurde im Rahmen der Kundgebungen am Steintor zusammengefasst, wo der Protestmarsch auf dem Weg durch die Stadt den ersten Halt einlegte.
6: Vielfalt lässt sich nicht abwählen. Queere Identitäten, queere Familien und verdammter queerer Sex. Ja, wir alle lassen uns nicht abwählen.
4: Klare Aussagen, die an diesem Samstag mehr Menschen mobilisierten als je zuvor. Über 7000 TeilnehmerInnen konnte der CSD Halle 2026 vermelden, mehr als doppelt so viele wie in den Vorjahren. Störungen oder Gegenproteste gab es keine, nur eine bunte Menge an gut gelaunten Menschen, die umhüllt von Glitzer, Seifenblasen und natürlich Regenbogenfarben für ein friedliches Miteinander protestierten, sangen und tanzten. Auch die Kunst- und Kulturlandschaft in Sachsen-Anhalt ist bunt und vielfältig und wäre ebenso von einer Machtergreifung der AfD betroffen. Weshalb zu den zahlreichen Stationen entlang der Route durch die Stadt auch wieder das Opernhaus gehörte, wo mehrere Kundgebungen und sogar eine kleine Kostprobe an Operngesang für Beifall und Gejubel sorgten.

Neben dem eigentlichen CSD kann noch bis zum 20. September eine bunte Auswahl an Events und Veranstaltungen im Rahmen der Halleschen Pride Weeks besucht werden, darunter diverse Vorträge, Workshops und Filmvorstellungen sowie eine gemeinsame Tour durch die Saalestadt, an der Interessierte am kommenden Sonntag teilnehmen können, wo die queere Geschichte und Entwicklungen in Halle unter die Lupe genommen werden. Denn nur wenn wir aus unserer Geschichte lernen und nicht zulassen, dass sie sich wiederholt, dann können wir auch in Zukunft ein so unbeschwertes Feiern für alle Bürgerinnen und Bürger im Land garantieren.

Für die denkmalgerechte Instandsetzung der Stützmauer in der Nähe der Anna-Ebert-Brücke ist das Einbringen von 27 Bohrpfählen erforderlich. Die Arbeiten dazu haben am Montag begonnen. Dafür werden senkrechte, 16 Meter tiefe Bohrungen in den Untergrund eingebracht, die später mit Beton verfüllt werden sollen. Jedes zweite der 90 cm starken Bohrlöcher erhält dabei eine Stahlbewehrung. Wenn diese Pfähle fertig sind, dann kann man damit beginnen, die sogenannte Wasserbausteinschüttung vor dem Verbau wieder zu entfernen. Da für die Bohrarbeiten sehr große Maschinen eingesetzt werden, kann es nicht nur zu akustischen Belästigungen, sondern auch zu mechanischen Erschütterungen kommen, wofür die zuständigen Bauunternehmen um Verständnis werben. Das gesamte Bauvorhaben soll dann Mitte 2027 abgeschlossen sein. 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
3: Willkommen zurück. Beim Spiel am Samstag auf eigenem Platz gegen den 1. FC Kaiserslautern zeigte der 1. FCM erneut seine Heimstärke, mit der er seine Fans seit dem Saisonstart begeistert. Im Spiel fielen 3 Tore, alle für die Magdeburger. Nach nur 12 Minuten schoss Emanuel Joa das von Trainer Sander immer geforderte frühe Tor zum 1:0, das nur 4 Minuten später von Alexander Nollenberger zum 2:0 erweitert wurde. Das dritte Tor dieser Partie fiel kurz nach dem Seitenwechsel und wieder war es Emanuel Joa, der für den FCM abschloss. Ein wohlverdienter Sieg für die Gastgeber, entsprechend enttäuscht der Gästetrainer, wie man gleich im Anschluss auf der Pressekonferenz nach dem Spiel sehen konnte.
4: Dann darf ich euch begrüßen zur Pressekonferenz nach dem 5. Spieltag hier in der Fnet Arena. Präsentiert wurde der Spieltag von WSA vor 24.180 Fans. 3:0 geht er zu Ende. Nehmen wir natürlich die beiden Cheftrainer und Sie, Herr Lieberknecht, haben das erste Fazit nach Schlusspfiff, bitte.
5: Ja, hallo zusammen. Erstmal Glückwunsch, bitte an dich und dein Team, der SFC Magdeburg, zum letztendlich ja verdienten Sieg. Ich glaube, die entscheidenden Zweikämpfe, insbesondere in den ersten 12 Minuten, das waren die Zweikämpfe, die das ganze Spiel dann auch entschieden haben. Neben der Tatsache, dass es immer nicht ganz einfach ist, gegen den 1. FC Magdeburg in Pressing-Situationen zu kommen. Trotzdem, wenn man die Tore sieht, das 1:0, ist es ein Laufweg, den wir aus der hinteren Kette nicht aufnehmen, von Quarteng, wo wir vorverteidigen müssen, um dann eben ja diesen Steckball in die Tiefe zu verhindern. Und selbst wenn der Steckball in die Tiefe kommt, haben wir immer noch genügend Leute, die eigentlich dort auch in der Wachsamkeit so sein müssen, dass der Abpraller eben halt auch dann von uns verteidigt werden kann. Aber das war ein Thema, gerade in den ersten Minuten, dass wir gemerkt haben, diese Wachsamkeit und diesen unbedingten Willen, so wie wir das in den letzten Spielen gezeigt haben, war in diesen Aktionen heute nicht auf unserer Seite, sondern war auf der Seite vom 1. FC Magdeburg. Deswegen war es trotzdem so, dass wir nach dem 2:0, und ich glaube, alle Daten zeigen das auf, Zweikampfdaten, Laufdaten, war es nicht so, dass es heute ein Thema war, dass die Mannschaft nicht wollte. Aber es war so, dass der Gegner eben in den Phasen definitiv stärker war und wir mit der Stabilität, die wir uns angeeignet haben und auch dann mit Ball, da fand ich uns gar nicht so verkehrt in der ersten Halbzeit wie in der zweiten Halbzeit, weil Torchancen, auch das ist in den Statistiken zu sehen, die liegen ungefähr gleich. Das verwundert einen immer, wenn so ein Spiel rum ist, wenn man das sieht. Aber da war es auch so, dass wir mit Ball, fand ich, schon auch gute Torchancen uns schon auch erspielt haben und die Möglichkeit immer da gewesen wäre, vielleicht einen Anschlusstreffer zu erzielen. Und dann glaube ich schon, dass wir dann nochmal die berühmte zweite Luft bekommen hätten. Wohl wissend, wie gesagt, dass die SFC Magdeburg heute mehr als guter Gegner war und deswegen verdient der Sieg. Alles Gute für euch, Patrick, für die nächsten Spiele. Und das war jetzt erstmal mein Fazit.
4: Dankeschön, Pat. Dann dein Fazit zum Spiel, bitte.
6: Ja, hallo zusammen. Danke, Thorsten. Also, ich will jetzt gar nicht irgendwie das Haar in der Suppe suchen. Also es war ein Auftritt, der also mehr als überzeugend war. Ich glaube, die ersten 12, 15 Minuten geht's glaube ich, nicht besser. Da war brutale Intensität drin, da war Gegenpressing dabei, da war ein Spiel auf zweite Bälle, wo wir immer einen Schritt schneller waren, wo wir immer wieder den Ball zurückerkämpfen konnten. Und ja, in der Phase muss man einfach den Hut vor der Mannschaft ziehen, dass sie das so in die Tat umgesetzt hat, weil das war unser Ziel, so ein bisschen für eine Überraschung zu sorgen und extrem offensiv auch anzulaufen und versuchen, Kaiserslautern zu Fehlern zu zwingen. Was mir besonders gut gefallen hat, das ist dann immer so eine Sache, die sicherlich Außenstehende vielleicht nicht so mögen, dass man dann auch mal ein bisschen Luft rausgenommen hat, dass man auch mal ruhig dann gespielt hat und nicht permanent immer wieder gejagt ist und immer wieder versucht hat, mit intensiven Läufen irgendwie in Pressing-Situationen zu kommen oder die Tiefe zu bespielen, sondern dass man auch mal den Ball dann zirkulieren lassen kann. Und dieser Mix hat mir sehr, sehr gut gefallen. Und ja, ich glaube, es gibt jetzt an der Verdientheit dieses Sieges keine Zweifel. Und für uns ist das natürlich, ja, ist eine tolle Situation, weil es auch gar nicht so einfach war, mit dem Ausfall von Tobi so zu reagieren, wie wir dann letztendlich uns dann entschlossen haben zu reagieren, scheinbar richtig. Und ja, das ist dann immer schön, wenn man als Trainer dann hinterher dann dasteht und sagt, oh, eigentlich hat alles so funktioniert, wie wir das wollten, und 3-0 gewinnt. Also gibt jetzt nichts zu meckern, und riesen Chapeau an die Mannschaft, und wir werden weitermachen auf genau diesem Weg.
4: Danke dir, Pat. Weitermachen würden wir jetzt auch mit euren Fragen. Nico Esche für die Volksstimme übernimmt.
7: Guten Tag zusammen. Herr Sander, Glückwunsch zum Sieg. Wir hatten gerade Emanuel Ioa gehabt, und wir hatten mal gefragt, wie die Mannschaft es geschafft hat, dieses Abwehrbollwerk der Kaiserslautern, die ja nur ein Gegentor kassiert hatte in den vergangenen 4 Spielen, wie man das geschafft hatte. Und da meinte er, das ist keine Wissenschaft, das ist kein Hexenwerk. Ist es wirklich so lapidar zu sagen, wie er auch gemeint hat, einfach mutig nach vorne spielen?
6: Also, ich habe jetzt kein Allheilmittel, wie man das machen kann, ne? Sondern, also, man steht nicht am Reißbrett und macht irgendwie und versucht ein Haus zu konstruieren, sondern das gibt es im Fußball nicht. Man muss auf Situationen reagieren, man muss Spielsituationen erkennen, und da haben wir viele gute und sehr gute Entscheidungen in den ersten paar Minuten getroffen. Ich meine, das ist auch keine Selbstverständlichkeit, dass so ein Abpraller dann uns vor die Füße fällt. Wir wollten nur bei uns bleiben. Wir wollten uns nicht irgendwie auf irgendwas einstellen und verändern, sondern unsere Abläufe, da fühlen sich die Spieler wohl, und warum soll man dann was verändern? Das ist vielleicht das, was er gemeint hat. Weil wir wussten, ja, es ist eine defensive Stabilität bei Lautern vorhanden gewesen, kann man ja ablesen, aber wir wussten auch, dass wir sie knacken können. Wir wussten auch, dass wir mit der Qualität, die wir haben, auch Tore erzielen können. Und die Art und Weise, wie man das dann gemacht hat, ja, spricht für sich.
4: Weitere Nachfragen. Tobi Buschendorf, auch für die Volksstimme.
8: Ja, Herr Sander, auch von mir Glückwunsch zum Sieg. Daniel Heber würde ich nochmal nachfragen. Der war jetzt fast ein Jahr raus, hat nur eine Halbzeit U23 gespielt, dann heute Startelf. Wie viel Risiko war da dabei?
6: Also er hat noch eine Halbzeit in dieser Nachwuchsrunde gespielt. Zweifelsohne Risiko. Ja, aber wir sind das bewusst eingegangen, weil uns war es wichtig, ihn dabei zu haben, weil eben er vom Tempoverhalten, vom Drehmoment her eine andere Qualität mitbringt als Paul. Paul wäre jemand gewesen, wenn man vielleicht tief steht, kopfballmäßig irgendwie die Bälle einem um die Ohren fliegen, dann ist Paul der Richtige. In dem Augenblick wussten wir, er hat Geschwindigkeit und kann diese bestimmt zu erwartenden tiefen Bälle, wenn wir hoch pressen, besser verteidigen. Und das hat der hat sich vom Platz geschleppt. Also es war Rante Kante, dass er nicht umfällt auf dem Platz. Chapeau dafür.
4: Wo darf es nochmal weitergehen? Jawohl, nochmal auf der rechten Seite. Gern Name und Medium nennen.
9: Wumunski von der Rheinpfalz. Thorsten, du hast 3 Spieler aus der Mannschaft genommen, rotiert. War das der erhoffte Effekt, den die Personalrotation gebracht hat, oder hättest du mehr erwartet?
5: Nein, es war die Entscheidung eben für Alex Murphy und für Simon Asta, ihnen eben halt auch die Möglichkeit zu geben, sich zu präsentieren, aus taktischen Gründen halt auch gewählt, und Ja, und wichtig war für mich, dass ich Mika Haas und Paul Scholli eben halt auch in meiner Entscheidung, dass ich die mitgenommen habe, ihnen erklärt habe, warum, weshalb. Aber ich glaube, es lag jetzt nicht nur an diesen Wechseln, dass wir das Spiel verloren haben, sondern da gibt es schon noch mehr Situationen oder Momente, wo wir wissen, okay, da hat die Mannschaft ja heute nicht gerade übers Zentrum gerade nicht das Spiel gemacht, was uns jetzt in den letzten Wochen auch immer ja, geglückt ist, dass wir dort scharf auf zweite Bälle waren, dass wir dort die ersten zwei Kämpfe eben halt auch gewinnen. Und dementsprechend mit Erin Yadimci war es einfach so, dass wir uns natürlich erhofft haben, dass er mit mehr Situationen beschäftigt wird, dass wir und die Räume waren auch da. Selbst nach zwei Minuten gab es schon den ersten großen Raum, wo wir hätten ihn tief spielen können, wo er dann aber zu breit steht, um weglaufen zu können. Da hat man uns natürlich ein bisschen mehr erhofft, dass wir da in diese Phasen eben mehr reinkommen. Aber das ist uns nicht gelungen heute und nur phasenweise. Deswegen,

0: HSG Wetzlar musste als Verlierer die Heimreise antreten. Im Bundesligaspiel gegen den SCM unterlagen sie mit 38 zu 30 Toren. Eine Niederlage, die sich bereits zur Halbzeitpause anbahnte, denn auch da lagen die Gäste bereits mit 9 Toren hinten. Zwar versuchten sie viel, unterlagen aber oft genug der Verteidigung der Magdeburger oder hatten kein wirksames Rezept gegen die Angriffe des SCM. Wiegert lobte vor allem den Verlauf der ersten Halbzeit, wo man den großen Vorsprung herausspielte, monierte jedoch dann den Verlauf der zweiten Spielhälfte, wo man mehr oder weniger das Ergebnis nur noch verwaltete. Hier sieht er noch Entwicklungspotenzial. Nach 2 Heimspielen stehen nun für den SCM Auswärtsaufgaben an. So spielt man am Donnerstag in der Champions League gegen den HC Kriens Luzern und in der Bundesliga wird am kommenden Sonntag wieder gegen MT Melsungen gespielt. Das Wetter.
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2: Die MDF1 Wettervorhersage für den 14. und 15. September. Auch in der Nacht zum Dienstag wird es nicht regnen und nur lockere Bewölkung verdeckt den Blick auf die Sterne. Dazu erwarten wir relativ kühle Temperaturen, denn das Quecksilber wird auch bis zu 10 Grad sinken. Dazu weht ein leichter Wind aus Südosten. Am Dienstag setzt sich das freundliche Wetter fort. Es wird auch nicht regnen, erst in der Nacht könnte es Schauer geben. Allerdings wird es noch einmal hochsommerlich warm, bis zu 27 Grad können erreicht werden. Der leichte Wind dreht auf südwestliche Richtung, der UV-Index liegt beim mäßigen Wert 4. Die weiteren Aussichten bis zum Freitag. Am Mittwoch dürfte es etwas mehr Regen geben, doch der Rest der Woche wird freundlich und mild.

In der Galerie Himmelreich wird am Dienstag die Septemberausstellung des Fördervereins eröffnet. Diesmal wird Frank Borisch Malerei präsentieren. Unter der Überschrift Nature Morte zeigt er Gemälde von Stillleben von Blumensträußen. Denn Nature Morte ist lateinisch für Stillleben. Die Vernissage beginnt um 19 Uhr, der Eintritt ist frei und Martin Müller wird am Akkordeon für den musikalischen Rahmen sorgen. Um architekturbezogene Kunstwerke soll es am Dienstag in einem Vortrag im Kaiserin-Adelheid-Foyer im Alten Rathaus gehen. Dr. Christian Vogel wird dabei speziell über die Kunstwerke referieren, die nach 1954 im Rahmen der Bautätigkeit an der Medizinischen Akademie entstanden. Dabei wird der Schwerpunkt die Kunst am Bau der 1959 errichteten Pathologie sein. Auch im Widerstreit zwischen der Ärzteschaft und den kulturpolitischen Prämissen der neuen DDR. Der Vortrag beginnt um 19 Uhr und der Eintritt dazu ist frei. Zum Schluss will ich wieder auf unsere Dienstagsausgabe des Direktmagazins verweisen. Erst für Magdeburg und dann für Halle, so jetzt auch gleich. Ich hoffe, Sie sind dann wieder mit dabei. Bis dann, auf Wiedersehen und bleiben Sie gesund.

0: Hallo und herzlich willkommen zur September-Ausgabe von Deutschland Lokal. Wir sind hier auf dem Messegelände in Berlin und berichten von der IFA. Hier haben wir auch unser Studio aufgebaut. Es wird hier einige Tage recht heiß hergehen. Wir haben so viele Themen zu spielen. Freuen Sie sich einfach darauf. Hier ist richtig was los, aber wir bleiben nicht hier. Wir gehen gleich weiter. Wir gehen nach Güstrow. Güstrow TV hat uns einen Beitrag geschickt. Da geht es um Stimmung, gute Laune, um einen Konzertabend. Ein Konzertabend, der über 200 Leuten viel, viel Spaß gemacht hat.
1: Der AWG Sonnenhof macht am ersten Mittwochabend im August seinem Namen alle Ehre. Von oben strahlt Klärchen und unten strahlen die gut 200 Gäste, denn die Konzertreihe Musik in der Altstadt gastiert im beliebten Alterswohnsitz inmitten der Güstrower Altstadt. Die Allgemeine Wohnungsbaugenossenschaft Güstrow, Parchim und Umgebung EG feiert in diesem Jahr ihr 70-jähriges Bestehen und beschenkt mit diesem musikalischen Abend einmal mehr ihre Mitglieder.
2: Wir sind ja, wie gesagt, seit vielen Jahren dabei, eigentlich von Anfang an, und haben immer eng und sehr partnerschaftlich gearbeitet. Und

0: dieses Jahr so gut passte und dann sicher auch, dass mit dem Künstler eine gute Idee war, entsprechendes Publikum bei uns zu beherbergen, ist die Idee gekommen. Also ich glaube, dass diese Initiative Güstrow 2028 kann man gar nicht hoch genug schätzen, weil es so viel bürgerschaftliches Engagement auf der einen Seite bedeutet, aber auch gleichzeitig fordert von den Teilnehmenden. Das ist ja etwas, was man in diesen Zeiten oft vermisst, dass sich Leute, man geht in sich, man ist mit den Familien, aber kaum, dass man sozusagen über den eigenen Tellerrand hinausgreift. Und ich habe mich in dem Gespräch mit Frau Böttcher vorhin noch mal so versucht zu informieren. Das ist ein so weit gefächertes Themenspektrum, was die bedienen. Da ist die Musik in der Altstadt ja nur ein ganz kleiner Teil. Und sowas brauchen wir eigentlich viel mehr. Und ich glaube, das ist so für den Zusammenhalt in der Gesellschaft und für so ein bürgerschaftliches Miteinander ein ganz wichtiger Punkt.
1: Für Musik und gute Stimmung sorgt Schlager-Ikone Frank aus Rostock. Mit seinem Programm erobert er schnell die Herzen des Publikums. Der ein oder andere Tisch schunkelt daher auch schnell munter mit. Die gute Laune ist bei Ulrich Reimer längst angekommen. Der Vorstand der AWG ist stolz, dass die Konzertreihe erstmals im Sonnenhof gastiert.
0: Na, ich freue mich, also zunächst einmal die Leute zu sehen, wie sie das Programm aufnehmen. Ich selbst kenne den Künstler bisher nicht. In meinem Alter darf man auch ein bisschen Schlager mögen. Wir schauen mal, wie er sich so an die Schlager rantraut und wie vielleicht auch Erinnerungen an die eigene Jugend wieder hochkommen, bei den Leuten und auch bei mir.
1: Das Team des Schnickschnack sorgt neben der Musik für reichlich Genuss und Gaumenfreude. Schließlich komme man ja aus der unmittelbaren Nachbarschaft. Bei einer so ausgelassenen Stimmung kann sich Ulrich Reimer eine Neuauflage im nächsten Jahr schon heute gut vorstellen.
0: Also von uns aus sehr gerne. Ich habe ja schon gesagt, eigentlich muss man das viel öfter machen. Und es ist, glaube ich, auch ein wirklich guter Standort. Wir sind mitten in der Altstadt, für viele gut zu erreichen. Im Sommer ist es auch eine gute Location. Man hat draußen eine Möglichkeit. Also von uns aus die herzliche Einladung an alle Beteiligten. Unser Haus ist wieder offen dafür.
1: Auf der Bühne gibt Frank weiter Vollgas und überrascht auch immer wieder mit altbekannten Schlagern, wie zum Beispiel Eloisa vom vor gut 3 Jahren verstorbenen Schlagerliebling Roger Whittaker. Das Publikum singt und schunkelt weiter fleißig mit und schließlich wollen die kommenden 2 Stunden auch am 10. Konzertabend gut genutzt werden.

0: Die Auswirkungen des Klimawandels machen Sachsen-Anhalt zusätzliche Investitionen in die Trinkwasserversorgung erforderlich. Zu diesem Schluss kommt eine Machbarkeitsstudie, die vom Landesverwaltungsamt beauftragt wurde, bei der man Möglichkeiten untersuchte, die Versorgungssicherheit in Havarie- und Spitzenlastfällen zu erhöhen. Schließlich rechnet man auch zukünftig mit länger anhaltenden Trocken- und Hitzeperioden, die gleichzeitig mit einem Anstieg der Trinkwasserbedarfe verbunden sind. So kommt die Studie zu dem Schluss, dass die vorhandenen Wasserwerkskapazitäten bereits heute hoch ausgelastet sind, was zusätzliche Kapazitäten zur Wasserbereitstellung erforderlich macht. Dabei können Vernetzungen der verschiedenen Wasserwerke untereinander helfen, aber auch Kapazitätserweiterungen. So soll beispielsweise die Leistung des Wasserwerks Halle-Besen um 20.000 Kubikmeter pro Tag erweitert werden. Und man will die Planungen für ein neues Elbe-Wasserwerk bei Magdeburg zügig vorantreiben. Und damit ein herzliches Willkommen zum MDR1 Direktmagazin am Montag. Zur Verbesserung des Wasserresilienzverhaltens stehen Fördermittel von 83 Millionen Euro zur Verfügung, mit denen insgesamt 5 Projekte angegangen werden können. Dazu gehört neben den bereits erwähnten Projekten auch die Kapazitätserweiterung des Wasserwerks Wienrode, sodass nach der Umsetzung aller Projekte zusätzliche Versorgungskapazitäten von rund 58.000 Kubikmetern Trinkwasser pro Tag zur Verfügung stehen.
1: Lange gesehen.

0: Sichter? Fehlanzeige. Eine Woche ist es bereits her, dass die Bürgerinnen und Bürger Sachsen-Anhalts ihre Kreuze auf den Stimmblättern für die wohl polarisierendste Landtagswahl des Jahrhunderts setzten. Eine Wahl, die bei den Sachsen-AnhalterInnen schon in den letzten Wochen und Monaten für Unruhe und Ängste vor dem befürchteten Ergebnis sorgte. Und für viele wurde das Worst-Case-Szenario am Sonntag zur Realität, denn trotz taktischem Wählen und rekordhafter Wahlbeteiligung gelang es der AfD, ein ebenso rekordhaftes Ergebnis zu erzielen. Gejubel bei der Partei und deren Anhängern, auf der anderen Seite Ungewissheit und bedrückte Stimmung bei großen Teilen der Bevölkerung, darunter die Mitglieder der LGBTQ+-Community, die nun um ihre Rechte und Existenz fürchten. Von diesen Gefühlen war am Samstag beim CSD in Halle jedoch nichts zu spüren. Es sei wichtiger denn je, Vielfalt, Toleranz und Zusammenhalt in den Vordergrund zu rücken, weshalb die diesjährigen Pride Weeks in der Saalestadt unter folgendem Motto stehen: Solidarität lässt sich nicht abwählen. Wie in Magdeburg wurde der Aktionszeitraum mit dem Hissen der Regenbogenflaggen auf dem Marktplatz eingeweiht, im Beisein des Oberbürgermeisters, der am Samstag als Schirmherr des CSD Halle 2026 das diesjährige Straßenfest samt Demo eröffnete.
1: Liebe Hallenserinnen, liebe Hallenser, liebe Gäste aus ganz Sachsen-Anhalt, aus ganz Deutschland, willkommen in der Landeshauptstadt der Toleranz und der Weltoffenheit, nämlich Halle an der Saale.
0: Nach den einleitenden Worten auf dem Marktplatz setzte sich der bunte Umzug in Bewegung, begleitet von zahlreichen Landtagsabgeordneten und Stadträten sowie der Bundestagsabgeordneten Janina Böttger. Jetzt sei es umso wichtiger, dass queere Menschen sich auf die entsprechende Unterstützung seitens der Politik verlassen können, was damit einhergeht, dass die Wünsche der Community ernst genommen und tatsächlich umgesetzt werden. Zum diesjährigen Forderungskatalog des CSD Halle gehörte unter anderem die Bitte um das konkrete Benennen und Verfolgen von Hassverbrechen, die rechtliche Gleichstellung von Familien, die nicht dem nuklearen Modell entsprechen, sowie ein verstärkter Schutz von queeren Kindern und Jugendlichen. All das und noch mehr wurde im Rahmen der Kundgebungen am Steintor zusammengefasst, wo der Protestmarsch auf dem Weg durch die Stadt den ersten Halt einlegte.
2: Vielfalt lässt sich nicht abwählen. Queere Identitäten, queere Familien und verdammter queerer Sex. Ja, wir alle lassen uns nicht abwählen.
0: Klare Aussagen, die an diesem Samstag mehr Menschen mobilisierten als je zuvor. Über 7000 TeilnehmerInnen konnte der CSD Halle 2026 vermelden, mehr als doppelt so viele wie in den Vorjahren. Störungen oder Gegenproteste gab es keine, nur eine bunte Menge an gut gelaunten Menschen, die umhüllt von Glitzer, Seifenblasen und natürlich Regenbogenfarben für ein friedliches Miteinander protestierten, sangen und tanzten. Auch die Kunst- und Kulturlandschaft in Sachsen-Anhalt ist bunt und vielfältig und wäre ebenso von einer Machtergreifung der AfD betroffen. Weshalb zu den zahlreichen Stationen entlang der Route durch die Stadt auch wieder das Opernhaus gehörte, wo mehrere Kundgebungen und sogar eine kleine Kostprobe an Operngesang für Beifall und Gejubel sorgten.

Neben dem eigentlichen CSD kann noch bis zum 20. September eine bunte Auswahl an Events und Veranstaltungen im Rahmen der Hallischen Pride Weeks besucht werden, darunter diverse Vorträge, Workshops und Filmvorstellungen sowie eine gemeinsame Tour durch die Saalestadt, an der Interessierte am kommenden Sonntag teilnehmen können, wo die queere Geschichte und Entwicklungen in Halle unter die Lupe genommen werden. Denn nur wenn wir aus unserer Geschichte lernen und nicht zulassen, dass sie sich wiederholt, dann können wir auch in Zukunft ein so unbeschwertes Feiern für alle Bürgerinnen und Bürger im Land garantieren. 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

0: Seit heute ist die Schmiedstraße gesperrt. Der Grund sind Arbeiten zur Erneuerung der Grundstücksanschlusskanäle für Abwasser. Zuständig ist die Hallische Wasser- und Stadtwirtschaft der Stadtwerke, die in diesem Bereich bis mindestens Ende April 2027 tätig sein wird. Ein erster Bauabschnitt zwischen der Merseburger Straße und dem Parkplatz soll aber bereits am 9. Oktober fertig sein. Umleitungen über die Rossbachstraße und die Franz-Heil-Straße bzw. über die Dieselstraße und die Rossbachstraße wurden ausgeschildert.
1: Zum Tag des offenen Denkmals traf

0: man sich am Sonntag unter dem Motto »Wir sind Wehr« zum Feiern am Prinziner Wehr. Das 150 Jahre alte Bauwerk erfüllt auch heute noch seinen Zweck, die Städte Schönebeck und Magdeburg vor dem Hochwasser zu schützen. Aus diesem Grund setzt sich der Weltkulturerbe Salzlandkreis e.V. seither tüchtig dafür ein, dass die Anlage Teil des UNESCO-Weltkulturerbes wird. Laut aktuellem Stand soll das Wehr bis 2031 aufgenommen werden. Ebenso stehen das Ringheiligtum Pömmelte und die Herrnhuter Brüdergemeinde Gnadow auf dem Plan für die Aufnahme ins Weltkulturerbe. Doch neben dieser Verkündung gab es an diesem Tag noch einen weiteren Erfolg zu feiern. Das Aufstellen eines neuen Weltrekordes. Das Ziel war, die größte altmärkische Hochzeitssuppe zu kochen. Dieser Herausforderung stellte sich am Sonntag Kelles Klädener Suppenmanufaktur.
1: Also ich bin jetzt im 17. Jahr. Ich habe im Februar 2009 gegründet und ich bin ein Indikationsbetrieb und ich arbeite mit Menschen mit Handicap, ne? Und wir produzieren richtig handgemachte Produkte ohne Konservierungsstoffe und eigentlich ganz einfach Omas Rezepte. Und die haben wir in eine Dose gebracht.
0: Das gesetzte Ziel, 300 Liter Suppe ausschenken. Zur Überprüfung war die AID-Rekordrichterin Laura Kuchenbecker vor Ort, die das Ergebnis schon deutlich früher als erwartet preisgeben konnte.
2: Bestätigt das Rekordinstitut für Deutschland mit 339,3 Litern den neuen Weltrekord für die größte altmärkische Hochzeitssuppe. Herzlichen Glückwunsch!
1: Aber die Herausforderung war erstmal die weite Entfernung, diese Strecke mit 80 Kilometern, denn nachts die Suppenhühner kochen, weil wir brauchen ja eine schöne Brühe und alles auf den Punkt zu kochen und die Mengen auf diese kleinen Kessel runterzurechnen, dass wir diese Menge zusammenkriegen und ein gut funktionierendes Team, was ich natürlich habe.
0: Besagtes Team war am Sonntag früh schon um 2 Uhr auf den Beinen, um die Suppe vorzubereiten. Dementsprechend groß war auch die Freude über das Erreichen dieser besonderen Auszeichnung.
1: Ich muss sagen, ich bin richtig happy, weil wo ich heute Morgen hergefahren bin, dachte ich, oh Gott, es regnet, da kommen keine Leute. Jetzt sehe ich, es sind so viele Leute, strahlend, freundlich, die gratulieren ihnen, die drücken einen die Daumen und das motiviert halt, weiterzumachen, richtig schön.
3: Ein weiteres Mal schreibt die Stadt Halle den Innenstadtwettbewerb Werde dein eigener Chef aus. Es geht um die Subvention der Miete für das Ladengeschäft in der Geisterstraße 53. Eine Möglichkeit, dort für 2 Jahre zu vergünstigten Konditionen eine Geschäftsidee auszuprobieren und sich im Idealfall mit einem Geschäft am Marktplatz zu etablieren. Momentan läuft die Bewerbungsphase. Bis Ende September kann man ein entsprechendes Konzept einreichen. Unter dem eingeblendeten QR-Code findet man die Unterlagen zur Bewerbung. Die Hürden sind jedoch ziemlich hoch. Neben einem Lebenslauf ist auch ein polizeiliches Führungszeugnis erforderlich und eine umfangreiche Projektbeschreibung mit Businessplan. Die Stadt erhofft sich, von den Bewerbern vor allem den Leerstand zu reduzieren und die Attraktivität der Innenstadt zu steigern. 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
3: Willkommen zurück. Beim Auswärtsspiel des HFC gegen den SV Babelsberg 03 reichte es für die Hallenser nur zu einem 1:1 Unentschieden.

0: Zwar ging der HFC in der 63. Minute durch Samir Werbelow in Führung, allerdings konnten die Gastgeber in der 76. Minute wieder ausgleichen. Das Spiel könnte als ungewöhnlich hart beschrieben werden. Fünfmal zückte der Schiedsrichter die gelbe Karte, davon dreimal für die Spieler des HFC. Dennoch kehrte man nur mit einem Punkt aus Potsdam zurück. Die Zuschauer sahen zwar einen engagierten Auftritt, allerdings fehlt es wie so oft an der Verwertung der herausgespielten Möglichkeiten. Den HFC findet man nun auf Platz 8 der Regionalliga mit 7 Punkten Rückstand auf die Spitzengruppe. Bereits am Dienstag wird wieder gespielt, dann auf eigenem Platz gegen Carl Zeiss Jena, momentan auf Platz 4 der Tabelle.
1: Es ist wieder soweit. Am 30. August versammeln sich Top-TriathletInnen aus dem ganzen Land im Harz. Denn hier findet die 10. Hölle von Kuh statt. Dabei handelt es sich um einen Mitteldistanz-Triathlon, bei dem erst 2 Kilometer in Lidfurt geschwommen, dann 83 Kilometer nach Thalerad gefahren und am Ende 21 Kilometer nach Quedlinburg gelaufen wird. Die Strecke durch Quedlinburg hat es dabei in sich. Nach ca. 18 Kilometern kommt man zum Münzenberg und den muss man erst einmal hoch. Motivation gibt es von den vielen Streckenposten, die entlang der Strecke helfen. Und der Münzenberg ist noch nicht der letzte Höhepunkt.

Auf dem Markt warten die begeisterten Zuschauenden. Auf der Bühne gibt es die großen Siegerehrungen für die sportlichen Höchstleistungen, die hier im Einzelstart oder als Staffel erreicht wurden. Die gesamten Zeiten findet man übrigens, genau wie Bilder des Events, im Netz auf der Website der Hölle von Kuh.

Die MDF1 Wettervorhersage für den 14. und 15. September. Auch in der Nacht zum Dienstag wird es nicht regnen und nur lockere Bewölkung verdeckt den Blick auf die Sterne. Dazu erwarten wir relativ kühle Temperaturen, denn das Quecksilber wird auch bis zu 10 Grad sinken. Dazu weht ein leichter Wind aus Südosten. Am Dienstag setzt sich das freundliche Wetter fort. Es wird auch nicht regnen, erst in der Nacht könnte es Schauer geben. Allerdings wird es noch einmal hochsommerlich warm, bis zu 27 Grad können erreicht werden. Der leichte Wind dreht auf südwestliche Richtung, der UV-Index liegt beim mäßigen Wert 4. Die weiteren Aussichten bis zum Freitag. Am Mittwoch dürfte es etwas mehr Regen geben, doch der Rest der Woche wird freundlich und mild.

Eine Ausstellung, die sich mit der Ausspähung von Fußballspielern und Fans durch die DDR-Staatssicherheit und die Volkspolizei beschäftigt, soll am Dienstag eröffnet werden. Auf 18 Tafeln in der Leipziger Straße an der Ulrichskirche werden Fotos und Informationen präsentiert, die sich diesem Thema widmen. Die Eröffnung ist für 19 Uhr vorgesehen. Interessenten sind herzlich willkommen. In der Zentralbibliothek will die Burgabsolventin Toni Grabolle ihre Bachelorarbeit zu Nixenmärchen und Sagen rund um die Saale vorstellen. Sie schuf im Rahmen dieser Abschlussarbeit die Illustrationen und in Form einer kollektiven Lesung will man die Ergebnisse vorstellen, für die man auch eine begehbare Installation aus Scherenschnittskulpturen geschaffen hat. Um 19:30 Uhr geht es los und die Teilnahme an der Lesung mit anschließendem Gespräch ist kostenlos. Ja, zum Schluss will ich Sie noch auf unsere Dienstagsausgabe des Direktmagazins verweisen, ab 18:30 Uhr für Halle und dann für Magdeburg, so wird es auch gleich wieder. Ich hoffe, Sie sind dann mit dabei. Bis dahin auf Wiedersehen und bleiben Sie gesund.

0: Hallo und herzlich willkommen zur September-Ausgabe von Deutschland Lokal. Wir sind hier auf dem Messegelände in Berlin und berichten von der IFA. Hier haben wir auch unser Studio aufgebaut. Es wird hier einige Tage recht heiß hergehen. Wir haben so viele Themen zu spielen. Freuen Sie sich einfach darauf. Hier ist richtig was los, aber wir bleiben nicht hier. Wir gehen gleich weiter. Wir gehen nach Güstrow. Güstrow TV hat uns einen Beitrag geschickt. Da geht es um Stimmung, gute Laune, um einen Konzertabend. Ein Konzertabend, der über 200 Leuten viel, viel Spaß gemacht hat.
1: Der AWG Sonnenhof macht am ersten Mittwochabend im August seinem Namen alle Ehre. Von oben strahlt Klärchen und unten strahlen die gut 200 Gäste. Denn die Konzertreihe Musik in der Altstadt gastiert im beliebten Alterswohnsitz inmitten der Güstrower Altstadt. Die Allgemeine Wohnungsbaugenossenschaft Güstrow, Parchim und Umgebung EG feiert in diesem Jahr ihr 70-jähriges Bestehen und beschenkt mit diesem musikalischen Abend einmal mehr ihre Mitglieder.
2: Wir sind ja, wie gesagt, seit vielen Jahren dabei, einfach von Anfang an, und haben immer eng und sehr partnerschaftlich gearbeitet. Und da dieses Jahr so gut passte und dann sicher auch das mit dem Künstler eine gute Idee war, entsprechendes Publikum bei uns zu beherbergen, ist die Idee gekommen. Also ich glaube, dass diese Initiative Güstrow 2028 kann man gar nicht hoch genug schätzen, weil es so viel bürgerschaftliches Engagement auf der einen Seite bedeutet, aber auch gleichzeitig fordert von den Teilnehmenden. Das ist ja etwas, was man in diesen Zeiten oft vermisst, dass sich Leute, man geht in sich, man ist mit den Familien, aber kaum, dass man sozusagen über den eigenen Tellerrand hinausgreift. Und ich habe mich in dem Gespräch mit Frau Böttcher vorhin noch mal so versucht zu informieren. Das ist ein so weit gefächertes Themenspektrum, was die bedienen. Da ist die Musik in der Altstadt ja nur ein ganz kleiner Teil. Und sowas brauchen wir eigentlich viel mehr. Und ich glaube, das ist so für den Zusammenhalt in der Gesellschaft und für so ein bürgerschaftliches Miteinander ein ganz wichtiger Punkt.
1: Für Musik und gute Stimmung sorgt Schlager-Ikone Frank aus Rostock. Mit seinem Programm erobert er schnell die Herzen des Publikums. Der ein oder andere Tisch schunkelt daher auch schnell munter mit. Die gute Laune ist bei Ulrich Reimer längst angekommen. Der Vorstand der AWG ist stolz, dass die Konzertreihe erstmals im Sonnenhof gastiert.
2: Na, ich freue mich, also zunächst einmal die Leute zu sehen, wie sie das Programm aufnehmen. Ich selbst kenne den Künstler bisher nicht. In meinem Alter darf man auch ein bisschen Schlager mögen. Wir schauen mal, wie er sich so an die Schlager rantraut und wie vielleicht auch Erinnerungen an die eigene Jugend wieder hochkommen, bei den Leuten und auch bei mir.
1: Das Team des Schnickschnack sorgt neben der Musik für reichlich Genuss und Gaumenfreude. Schließlich komme man ja aus der unmittelbaren Nachbarschaft. Bei einer so ausgelassenen Stimmung kann sich Ulrich Reimer eine Neuauflage im nächsten Jahr schon heute gut vorstellen.
2: Also von uns aus sehr gerne. Ich habe ja schon gesagt, eigentlich muss man das viel öfter machen. Und es ist, glaube ich, auch ein wirklich guter Standort. Wir sind mitten in der Altstadt, für viele gut zu erreichen. Im Sommer ist es auch eine gute Location. Man hat draußen eine Möglichkeit. Also von uns aus die herzliche Einladung an alle Beteiligten. Unser Haus ist wieder offen dafür.
1: Auf der Bühne gibt Frank weiter Vollgas und überrascht auch immer wieder mit altbekannten Schlagern, wie zum Beispiel Eloisa vom vor gut 3 Jahren verstorbenen Schlagerliebling Roger Whittaker. Das Publikum singt und schunkelt weiter fleißig mit und schließlich wollen die kommenden 2 Stunden auch am 10. Konzertabend gut genutzt.

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1: Drohnen spielen hier auf der Funkausstellung auch eine große Rolle. Aber natürlich nicht nur hier in Leipzig, waren 1200 Drohnen in der Luft und das Spektakel ist sehenswert.
2: Also ich freue mich am meisten auf die Drohnenschau, weil ich das noch nie erlebt habe und ich freue mich einfach richtig darauf.
3: Auf der Festwiese machten an diesem Abend 1200 beleuchtete Drohnen den Himmel zur Bühne.
4: Feuerwerk ist halt ein bisschen laut und so, und das mit diesen Drohnen ist dann halt schon eine coole Sache.
3: Die Inszenierung greift Motive aus Harry Potter auf. Doch warum reisen Menschen dafür teils von außerhalb nach Leipzig? Wegen der bekannten Zauberwelt oder doch wegen der Technik am Himmel? Für die Zuschauerinnen und Zuschauer wirkt es wie eine einzige große Choreografie. Tatsächlich steckt dahinter ein genau geplanter Wechsel. Das Produktionsteam arbeitet mit zwei Flotten aus jeweils 600 Fluggeräten.
5: Das heißt, es sind immer 600 Drohnen in der Luft. Wenn die runtergehen zum Laden, geht das nächste Set hoch, damit wir einfach immer Drohnen in der Luft haben.
3: Nach Angaben des Produktionsteams können dabei Bilder mit mehr als 100 Metern Ausdehnung entstehen. Geflogen wird nicht einzeln per Fernsteuerung, die Choreografien sind vorher programmiert. Bei Laura gehört aber noch etwas anderes zu diesem Abend. Sie kommt nicht einfach in Alltagskleidung auf die Festwiese. Für ihren Lieblingscharakter hat sie sich selbst in Kostüm geworfen.
2: Also mein Lieblingscharakter ist Hermine, weil ich sie sehr doll mag, auch wegen den Haaren und so.

0: Und ich habe mich heute auch verkleidet als
1: Das Spektakel ist für viele hier also mehr als eine technische Vorführung. Figuren und Geschichten, die sich schon lange kennen, werden zum Anlass für einen gemeinsamen Abend. Ob solche Bilder tatsächlich in den Himmel steigen können, entscheidet allerdings nicht allein die Programmierung.
2: Eine Drohnenshow ist immer eine ganz, ganz besondere Herausforderung. Man braucht Fluggenehmigungen, man braucht Umweltgutachten, man braucht ein hochkomplexe technische Planung dafür, mehrere Teams, man muss proben, man braucht verschiedene Piloten und natürlich muss man das alles einstudieren, programmieren, testen. Das ist gar nicht mal so einfach und das kann auch nicht jeder durchführen.
1: Eine wichtige Grenze setzt außerdem das Wetter. Vor allem zu starker Wind kann nach Angaben des Produktionsteams einen Start verhindern oder einen Abbruch notwendig machen. Die bekannte Geschichte brachte viele Menschen auf die Festwiese. Die Drohnentechnik lieferte etwas, das sie so noch nicht erlebt haben. An diesem Abend trafen damit Nostalgie, Kostüme und moderne Lichttechnik über Leipzig aufeinander.
3: Wie schnell eine halbe Stunde um ist. Ich verabschiede mich. Ich danke fürs Zuschauen, freue mich auf die nächste Sendung und freue mich ganz besonders, dann auch Sie wieder begrüßen zu dürfen.

0: Die Auswirkungen des Klimawandels machen Sachsen-Anhalt zusätzliche Investitionen in die Trinkwasserversorgung erforderlich. Zu diesem Schluss kommt eine Machbarkeitsstudie, die vom Landesverwaltungsamt beauftragt wurde, bei der man Möglichkeiten untersuchte, die Versorgungssicherheit in Havarie- und Spitzenlastfällen zu erhöhen. Schließlich rechnet man auch zukünftig mit länger anhaltenden Trocken- und Hitzeperioden, die gleichzeitig mit einem Anstieg der Trinkwasserbedarfe verbunden sind. So kommt die Studie zu dem Schluss, dass die vorhandenen Wasserwerkskapazitäten bereits heute hoch ausgelastet sind, was zusätzliche Kapazitäten zur Wasserbereitstellung erforderlich macht. Dabei können Vernetzungen der verschiedenen Wasserwerke untereinander helfen, aber auch Kapazitätserweiterungen. So soll beispielsweise die Leistung des Wasserwerks Halle Besen um 20.000 Kubikmeter pro Tag erweitert werden. Und man will die Planungen für ein neues Elbe-Wasserwerk bei Magdeburg zügig vorantreiben. Und damit ein herzliches Willkommen zum MDV1 Direktmagazin am Montag. Zur Verbesserung des Wasserresilienzverhaltens stehen Fördermittel von 83 Millionen Euro zur Verfügung, mit denen insgesamt 5 Projekte angegangen werden können. Dazu gehört neben den bereits erwähnten Projekten auch die Kapazitätserweiterung des Wasserwerks Wienrode, sodass nach der Umsetzung aller Projekte zusätzliche Versorgungskapazitäten von rund 58.000 Kubikmetern Trinkwasser pro Tag zur Verfügung stehen.
1: Zum Tag des offenen Denkmals traf man sich am Sonntag unter dem Motto „Wir sind Wehr“ zum Feiern am Prenzlauer Wehr. Das 150 Jahre alte Bauwerk erfüllt auch heute noch seinen Zweck, die Städte Schönebeck und Magdeburg vor dem Hochwasser zu schützen. Aus diesem Grund setzt sich der Weltkulturerbe Salzlandkreis e.V. seither tüchtig dafür ein, dass die Anlage Teil des UNESCO-Weltkulturerbes wird. Laut aktuellem Stand soll das Wehr bis 2031 aufgenommen werden. Ebenso stehen das Ringheiligtum Pömmelte und die Herrnhuter Brüdergemeinde Gnadow auf dem Plan für die Aufnahme ins Weltkulturerbe. Doch neben dieser Verkündung gab es an diesem Tag noch einen weiteren Erfolg zu feiern: das Aufstellen eines neuen Weltrekordes. Das Ziel war, die größte altmärkische Hochzeitssuppe zu kochen. Dieser Herausforderung stellte sich am Sonntag Kelles Klädener Suppenmanufaktur.
2: Also ich bin jetzt im 17. Jahr. Ich habe im Februar 2009 gegründet und

0: Ich bin ein Indikationsbetrieb und ich arbeite mit Menschen mit Handicap, ne? Und wir produzieren richtig handgemachte Produkte und die Konservierungsstoffe und ganz einfach Omas Rezepte. Und die haben wir in eine Dose gebracht.
1: Das gesetzte Ziel, 300 Liter Suppe ausschenken. Zur Überprüfung war die AID-Rekordrichterin Laura Kuchenbecker vor Ort, die das Ergebnis schon deutlich früher als erwartet preisgeben konnte.
2: Bestätigt das Rekordinstitut für Deutschland mit 339,3 Litern den neuen Weltrekord für die größte altmärkische Hochzeitssuppe. Herzlichen Glückwunsch!
0: Aber die Herausforderung war erstmal die weite Entfernung, diese Strecke mit 80 Kilometern, denn nachts die Suppenhühner kochen, weil wir brauchen ja eine schöne Brühe und alles auf den Punkt zu kochen und die Mengen auf diese kleinen Kessel runterzurechnen, dass wir diese Menge zusammenkriegen und ein gut funktionierendes Team, was ich natürlich habe.
1: Besagtes Team war am Sonntag früh schon um 2 Uhr auf den Beinen, um die Suppe vorzubereiten. Dementsprechend groß war auch die Freude über das Erreichen dieser besonderen Auszeichnung.
0: Ich muss sagen, ich bin richtig happy, weil wir heute Morgen hergefahren sind, dachte ich, oh Gott, es regnet, da kommen keine Leute. Jetzt sehe ich, es sind so viele Leute, strahlend, freundlich, die gratulieren ihnen, die drücken einen die Daumen und das motiviert halt, weiterzumachen, richtig schön.
3: Wir hatten ja einmal darüber berichtet, dass man auf der Suche nach einem Namen für den neuen Verwaltungsstandort am Breiten Weg 117a war. Dazu veranstaltete man eine Internetumfrage. Diese ist nun beendet und der neue Name wurde festgelegt. Wenn man ab jetzt vom Stadtforum spricht, dann ist dieser Standort gemeint, unter dessen Dach man beispielsweise das Familieninformationsbüro, die Bürgerbeteiligung oder die Gemeinwesenarbeit und den IBA-Shop vereinigt. An der Internetumfrage beteiligten sich 335 Bürger. Der Name Stadtforum vereinigte 37% der abgegebenen Stimmen auf sich. Zweitplatziert war übrigens der Name Zukunftsraum. Doch diese Bezeichnung wollten nur noch 17,6% der Teilnehmenden verwenden.
4: Lange Gesichter, Fehlanzeige. Eine Woche ist es bereits her, dass die Bürgerinnen und Bürger Sachsen-Anhalts ihre Kreuze auf den Stimmblättern für die wohl polarisierendste Landtagswahl des Jahrhunderts setzten. Eine Wahl, die bei den Sachsen-AnhalterInnen schon in den letzten Wochen und Monaten für Unruhe und Ängste vor dem befürchteten Ergebnis sorgte. Und für viele wurde das Worst-Case-Szenario am Sonntag zur Realität, denn trotz taktischem Wählen und rekordhafter Wahlbeteiligung gelang es der AfD, ein ebenso rekordhaftes Ergebnis zu erzielen. Gejubel bei der Partei und deren Anhängern, auf der anderen Seite Ungewissheit und bedrückte Stimmung bei großen Teilen der Bevölkerung, darunter die Mitglieder der LGBTQ+-Community, die nun um ihre Rechte und Existenz fürchten. Von diesen Gefühlen war am Samstag beim CSD in Halle jedoch nichts zu spüren. Es sei wichtiger denn je, Vielfalt, Toleranz und Zusammenhalt in den Vordergrund zu rücken, weshalb die diesjährigen Pride Weeks in der Saalestadt unter folgendem Motto stehen: Solidarität lässt sich nicht abwählen. Wie in Magdeburg wurde der Aktionszeitraum mit dem Hissen der Regenbogenflaggen auf dem Marktplatz eingeweiht, im Beisein des Oberbürgermeisters, der am Samstag als Schirmherr des CSD Halle 2026 das diesjährige Straßenfest samt Demo eröffnete.
5: Liebe Hallenserinnen, liebe Hallenser, liebe Gäste aus ganz Sachsen-Anhalt, aus ganz Deutschland, willkommen in der Landeshauptstadt der Toleranz und der Weltoffenheit, nämlich Halle an der Saale.
4: Nach den einleitenden Worten auf dem Marktplatz setzte sich der bunte Umzug in Bewegung, begleitet von zahlreichen Landtagsabgeordneten und Stadträten sowie der Bundestagsabgeordneten Janina Böttger. Jetzt sei es umso wichtiger, dass queere Menschen sich auf die entsprechende Unterstützung seitens der Politik verlassen können, was damit einhergeht, dass die Wünsche der Community ernst genommen und tatsächlich umgesetzt werden. Zum diesjährigen Forderungskatalog des CSD Halle gehörte unter anderem die Bitte um das konkrete Benennen und Verfolgen von Hassverbrechen, die rechtliche Gleichstellung von Familien, die nicht dem nuklearen Modell entsprechen, sowie ein verstärkter Schutz von queeren Kindern und Jugendlichen. All das und noch mehr wurde im Rahmen der Kundgebungen am Steintor zusammengefasst, wo der Protestmarsch auf dem Weg durch die Stadt den ersten Halt einlegte.
6: Vielfalt lässt sich nicht abwählen. Queere Identitäten, queere Familien.

0: Ja, wir alle lassen uns nicht abwählen.
1: Klare Aussagen, die an diesem Samstag mehr Menschen mobilisierten als je zuvor. Über 7000 TeilnehmerInnen konnte der CSD Halle 2026 vermelden, mehr als doppelt so viele wie in den Vorjahren. Störungen oder Gegenproteste gab es keine, nur eine bunte Menge an gut gelaunten Menschen, die umhüllt von Glitzer, Seifenblasen und natürlich Regenbogenfarben für ein friedliches Miteinander protestierten, sangen und tanzten. Auch die Kunst- und Kulturlandschaft in Sachsen-Anhalt ist bunt und vielfältig und wäre ebenso von einer Machtergreifung der AfD betroffen. Weshalb zu den zahlreichen Stationen entlang der Route durch die Stadt auch wieder das Opernhaus gehörte, wo mehrere Kundgebungen und sogar eine kleine Kostprobe an Operngesang für Beifall und Gejubel sorgten.

Neben dem eigentlichen CSD kann noch bis zum 20. September eine bunte Auswahl an Events und Veranstaltungen im Rahmen der Halleschen Pride Weeks besucht werden, darunter diverse Vorträge, Workshops und Filmvorstellungen sowie eine gemeinsame Tour durch die Saalestadt, an der Interessierte am kommenden Sonntag teilnehmen können, wo die queere Geschichte und Entwicklungen in Halle unter die Lupe genommen werden. Denn nur wenn wir aus unserer Geschichte lernen und nicht zulassen, dass sie sich wiederholt, dann können wir auch in Zukunft ein so unbeschwertes Feiern für alle Bürgerinnen und Bürger im Land garantieren.

Für die denkmalgerechte Instandsetzung der Stützmauer in der Nähe der Anna-Ebert-Brücke ist das Einbringen von 27 Bohrpfählen erforderlich. Die Arbeiten dazu haben am Montag begonnen. Dafür werden senkrechte, 16 Meter tiefe Bohrungen in den Untergrund eingebracht, die später mit Beton verfüllt werden sollen. Jedes zweite der 90 Zentimeter starken Bohrlöcher erhält dabei eine Stahlbewehrung. Wenn diese Pfähle fertig sind, dann kann man damit beginnen, die sogenannte Wasserbausteinschüttung vor dem Verbau wieder zu entfernen. Da für die Bohrarbeiten sehr große Maschinen eingesetzt werden, kann es nicht nur zu akustischen Belästigungen, sondern auch zu mechanischen Erschütterungen kommen, wofür die zuständigen Bauunternehmen um Verständnis werben. Das gesamte Bauvorhaben soll dann Mitte 2027 abgeschlossen sein. 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
3: Willkommen zurück. Beim Spiel am Samstag auf eigenem Platz gegen den 1. FC Kaiserslautern zeigte der 1. FCM erneut seine Heimstärke, mit der er seine Fans seit dem Saisonstart begeistert. Im Spiel fielen 3 Tore, alle für die Magdeburger. Nach nur 12 Minuten schoss Emanuel Joa das von Trainer Sander immer geforderte frühe Tor zum 1:0, das nur 4 Minuten später von Alexander

0: Werner Nollenberger zum 2:0 erweitert wurde. Das dritte Tor dieser Partie fiel kurz nach dem Seitenwechsel und wieder war es Emanuel Joa, der für den FCM abschloss. Ein wohlverdienter Sieg für die Gastgeber, entsprechend enttäuscht der Gästetrainer, wie man gleich im Anschluss auf der Pressekonferenz nach dem Spiel sehen konnte.
1: Dann darf ich euch begrüßen zur Pressekonferenz nach dem 5. Spieltag hier in der Fnet Arena. Präsentiert wurde der Spieltag von WSA vor 24.180 Fans. 3:0 geht er zu Ende. Nehmen wir natürlich die beiden Cheftrainer und Sie, Herr Lieberknecht, haben das erste Fazit nach Schlusspfiff. Bitte.
2: Ja. Ja, hallo zusammen. Erstmal Glückwunsch, Patrick, an dich und dein Team, den 1. FC Magdeburg, zum letztendlich ja verdienten Sieg. Ich glaube, die entscheidenden Zweikämpfe, insbesondere in den ersten 12 Minuten, das waren die Zweikämpfe, die das ganze Spiel dann auch entschieden haben. Neben der Tatsache, dass es immer nicht ganz einfach ist, gegen den 1. FC Magdeburg in Pressing-Situationen zu kommen. Trotzdem, wenn man die Tore sieht, das 1-0, ist es ein Laufweg, den wir aus der hinteren Kette nicht aufnehmen, von Quarteng, wo wir vorverteidigen müssen, um dann eben ja diesen Steckball in die Tiefe zu verhindern. Und selbst wenn der Steckball in die Tiefe kommt, haben wir immer noch genügend Leute, die eigentlich dort auch in der Wachsamkeit so sein müssen, dass der Abpraller eben halt auch von uns verteidigt werden kann. Aber das war ein Thema, gerade in den ersten Minuten, dass wir gemerkt haben, diese Wachsamkeit und diesen unbedingten Willen, so wie wir das in den letzten Spielen gezeigt haben, war in diesen Aktionen heute nicht auf unserer Seite, sondern war auf der Seite vom 1. FC Magdeburg. Und deswegen war es trotzdem so, dass wir nach dem 2-0, und ich glaube, alle Daten zeigen das auf, Zweikampfdaten, Laufdaten, war es nicht so, dass es heute ein Thema war, dass die Mannschaft nicht wollte. Aber es war so, dass der Gegner eben ticken in den Phasen definitiv stärker war und wir mit der Stabilität, die wir uns angeeignet haben und auch dann mit Ball, da fand ich uns gar nicht so verkehrt in der ersten Halbzeit wie in der zweiten Halbzeit, weil Torchancen, auch das ist in den Statistiken zu sehen, die liegen ungefähr gleich. Das verwundert einen immer, wenn so ein Spiel rum ist, wenn man das sieht. Aber da war es auch so, dass wir mit Ball, fand ich, schon auch gute Torchancen uns schon auch erspielt haben und die Möglichkeit immer da gewesen wäre, vielleicht einen Anschlusstreffer zu erzielen. Und dann glaube ich schon, dass wir dann nochmal die berühmte zweite Luft bekommen hätten, wohl wissend, wie gesagt, dass die 1. FC Magdeburg heute mehr als guter Gegner war und deswegen verdient der Sieg. Alles Gute für euch, Patrick, für die nächsten Spiele. Und das war jetzt erstmal mein Fazit.
1: Dankeschön, Pat. Dann dein Fazit zum Spiel, bitte.
3: Ja, hallo zusammen. Danke, Thorsten. Also, ich will jetzt gar nicht irgendwie das Haar in der Suppe suchen. Also, es war ein Auftritt, der also mehr als überzeugend war. Ich glaube, die ersten 12, 15 Minuten geht's glaube ich nicht besser. Da war brutale Intensität drin, da war Gegenpressing dabei, da war ein Spiel auf zweite Bälle, wo wir immer einen Schritt schneller waren, wo wir immer wieder den Ball zurückerkämpfen konnten. Und in der Phase muss man einfach den Hut vor der Mannschaft ziehen, dass sie das so in die Tat umgesetzt hat, weil das war unser Ziel, so ein bisschen für eine Überraschung zu sorgen und extrem offensiv auch anzulaufen und versuchen, Kaiserslautern zu Fehlern zu zwingen. Was mir besonders gut gefallen hat, das ist dann immer so eine Sache, die sicherlich Außenstehende vielleicht nicht so mögen, dass man dann auch mal ein bisschen Luft rausgenommen hat, dass man auch mal ruhig dann gespielt hat und nicht permanent immer wieder gejagt ist und immer wieder versucht hat, mit intensiven Läufen irgendwie in Pressing-Situationen zu kommen, um die Tiefe zu bespielen, sondern dass man auch mal den Ball dann zirkulieren lassen kann. Und dieser Mix hat mir sehr, sehr gut gefallen. Und ja, ich glaube, es gibt jetzt an der Verdientheit dieses Sieges keine Zweifel. Und für uns ist das natürlich ist eine tolle Situation, weil es auch gar nicht so einfach war, mit dem Ausfall von Tobi so zu reagieren, wie wir dann letztendlich uns dann entschlossen haben zu reagieren, scheinbar richtig. Das ist dann immer schön, wenn man als Trainer dann hinterher dann dasteht und sagt, no, eigentlich hat alles so funktioniert, wie wir das wollten. Und 3-0 gewinnt, also gibt jetzt nichts zu meckern und Riesen-Chapeau an die Mannschaft und wir werden weitermachen auf genau diesem Weg.
1: Danke dir, Pets. Weiter.

0: Machen würden wir jetzt auch mit euren Fragen. Nico Esche für die Volksstimme übernimmt.
1: Guten Tag zusammen, Herr Sander, Glückwunsch zum Sieg. Ich hatte gerade, oder wir hatten gerade Emanuel Ioa gehabt und wir hatten mal gefragt, wie die Mannschaft es geschafft hat, dieses Abwehrbollwerk der Kaiserslautern, die ja nur ein Gegentor kassiert hatte in den vergangenen 4 Spielen, wie man das geschafft hatte. Und da meinte er, das ist keine Wissenschaft, das ist kein Hexenwerk. Ist es wirklich so lapidar zu sagen, wie er auch gemeint hat, einfach mutig nach vorne spielen?
2: Also, ich habe jetzt kein Allheilmittel, wie man das machen kann, ne? Sondern, also, man steht nicht am Reißbrett und macht irgendwie und versucht ein Haus zu konstruieren, sondern das gibt es im Fußball nicht. Man muss auf Situationen reagieren, man muss Spielsituationen erkennen. Und da haben wir viele gute und sehr gute Entscheidungen in den ersten paar Minuten getroffen. Und ich meine, das ist auch keine Selbstverständlichkeit, dass so ein Abpraller dann uns vor die Füße fällt. Wir wollten nur bei uns bleiben. Wir wollten uns nicht irgendwie auf irgendwas einstellen und verändern, sondern unsere Abläufe, da fühlen sich die Spieler wohl. Und warum soll man dann was verändern? Das ist vielleicht das, was er gemeint hat. Weil wir wussten, ja, klar, es ist eine defensive Stabilität bei Lautern vorhanden gewesen. Kann man ja ablesen. Aber wir wussten auch, dass wir sie knacken können. Wir wussten auch, dass wir mit der Qualität, die wir haben, auch Tore erzielen können. Und die Art und Weise, wie man das dann gemacht hat, ja, spricht für sich.
0: Weitere Nachfragen, Tobi Buschendorf, auch für die Volksstimme.
3: Ja, Herr Sander, auch von mir Glückwunsch zum Sieg. Daniel Heber würde ich nochmal nachfragen. Der war jetzt fast ein Jahr raus, hat nur eine Halbzeit U23 gespielt, dann heute Startelf. Wie viel Risiko war da dabei?
2: Also er hat auch noch eine Halbzeit in dieser Nachwuchsrunde gespielt. Zweifelsohne Risiko. Ja, aber wir sind das bewusst eingegangen, weil uns war es wichtig, ihn dabei zu haben, weil eben er vom Tempoverhalten, vom Drehmoment her eine andere Qualität mitbringt als Paul. Paul wäre jemand gewesen, wenn man vielleicht tief steht, kopfballmäßig irgendwie die Bälle einem um die Ohren fliegen, dann ist Paul der Richtige. In dem Augenblick wussten wir, er hat Geschwindigkeit und kann diese bestimmt zu erwartenden tiefen Bälle, wenn wir hochpressen, besser verteidigen. Und das hat er, ja, der hat sich vom Platz geschleppt. Also es war Rante Kante, dass er nicht umfällt auf dem Platz. Chapeau dafür.
0: Wo darf es nochmal weitergehen? Jawohl, nochmal auf der rechten Seite. Gerne Name und Medium nennen.
4: Wumunski von der Rheinpfalz. Thorsten, du hast 3 Spieler aus der Mannschaft genommen, rotiert. War das der erhoffte Effekt, den die Personalrotation gebracht hat, oder hättest du mehr erwartet?
5: Nein, es war die Entscheidung eben für Alex Murphy und für Simon Asta, ihnen eben halt auch die Möglichkeit zu geben, sich zu präsentieren, aus taktischen Gründen halt auch gewählt. Und ja, und wichtig war für mich, dass ich Mika Haas und Paul Scholli eben halt auch in meiner Entscheidung, dass ich die mitgenommen habe und ihnen erklärt habe, warum, weshalb. Aber ich glaube, es lag jetzt nicht nur an diesen Wechseln, dass wir das Spiel verloren haben, sondern da gibt es schon noch mehr Situationen oder Momente, wo wir wissen, okay, da hat die Mannschaft ja heute nicht gerade übers Zentrum gerade nicht das Spiel gemacht, was uns jetzt in den letzten Wochen auch immer ja, geglückt ist, dass wir dort scharf auf zweite Bälle waren, dass wir dort die ersten 2 Kämpfe eben halt auch gewinnen. Ja, dementsprechend mit Erin Yadimci war es einfach so, dass wir uns natürlich erhofft haben, dass er mit mehr Situationen beschäftigt wird, dass wir und die Räume waren auch da. Selbst nach 2 Minuten gab es schon den ersten großen Raum, wo wir hätten ihn tief spielen können, wo er dann aber zu breit steht, um weglaufen zu können. Da hat man uns natürlich ein bisschen mehr erhofft, dass wir da in diese Phasen eben mehr reinkommen. Aber das ist uns ja nicht gelungen heute und nur phasenweise. Deswegen ja, war es jetzt die Entscheidung für die Jungs. Und ich glaube, dass sie versucht haben, wirklich auch dort das zu rechtfertigen, dass sie auf den Platz gekommen sind.
0: Irgendwo war noch mal ein Handzeichen im Zentrum. Das war dieselbe Frage. Dann sehe ich keine weiteren Nachfragen. Beenden wir die PK an der Stelle. Wünschen euch einen guten und schnellen Nachhauseweg. Uns allen natürlich ein schönes Restwochenende und bis bald dann in der Effnet Arena. Macht es gut. Ciao, ciao.
6: Auch die

0: ja noch Entwicklungspotenzial. Nach zwei Heimspielen stehen nun für den SCM Auswärtsaufgaben an. So spielt man am Donnerstag in der Champions League gegen den HC Kriens Luzern und in der Bundesliga wird am kommenden Sonntag wieder gegen MT Melsungen gespielt. Das Wetter.
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2: Die MDF1 Wettervorhersage für den 14. und 15. September. Auch in der Nacht zum Dienstag wird es nicht regnen und nur lockere Bewölkung verdeckt den Blick auf die Sterne. Dazu erwarten wir relativ kühle Temperaturen, denn das Quecksilber wird auch bis zu 10 Grad sinken. Dazu weht ein leichter Wind aus Südosten. Am Dienstag setzt sich das freundliche Wetter fort. Es wird auch nicht regnen, erst in der Nacht könnte es Schauer geben. Allerdings wird es noch einmal hochsommerlich warm, bis zu 27 Grad können erreicht werden. Der leichte Wind dreht auf südwestliche Richtung, der UV-Index liegt beim mäßigen Wert 4. Die weiteren Aussichten bis zum Freitag. Am Mittwoch dürfte es etwas mehr Regen geben, doch der Rest der Woche wird freundlich und mild.

In der Galerie Himmelreich wird am Dienstag die Septemberausstellung des Fördervereins eröffnet. Diesmal wird Frank Borisch Malerei präsentieren. Unter der Überschrift Nature Morte zeigt er Gemälde von Stillleben von Blumensträußen. Denn Nature Morte ist lateinisch für Stillleben. Die Vernissage beginnt um 19 Uhr, der Eintritt ist frei und Martin Müller wird am Akkordeon für den musikalischen Rahmen sorgen. Um architekturbezogene Kunstwerke soll es am Dienstag in einem Vortrag im Kaiserin-Adelheid-Foyer im Alten Rathaus gehen. Dr. Christian Vogel wird dabei speziell über die Kunstwerke referieren, die nach 1954 im Rahmen der Bautätigkeit an der Medizinischen Akademie entstanden. Dabei wird der Schwerpunkt die Kunst am Bau der 1959 errichteten Pathologie sein. Auch im Widerstreit zwischen der Ärzteschaft und den kulturpolitischen Prämissen der neuen DDR. Der Vortrag beginnt um 19 Uhr und der Eintritt dazu ist frei. Zum Schluss will ich wieder auf unsere Dienstagsausgabe des Direktmagazins verweisen. Erst für Magdeburg und dann für Halle, so jetzt auch gleich. Ich hoffe, Sie sind dann wieder mit dabei. Bis dann, auf Wiedersehen und bleiben Sie gesund.

0: Hallo und herzlich willkommen zur September-Ausgabe von Deutschland Lokal. Wir sind hier auf dem Messegelände in Berlin und berichten von der IFA. Hier haben wir auch unser Studio aufgebaut. Es wird hier einige Tage recht heiß hergehen. Wir haben so viele Themen zu spielen. Freuen Sie sich einfach darauf. Hier ist richtig was los, aber wir bleiben nicht hier. Wir gehen gleich weiter. Wir gehen nach Güstrow. Güstrow TV hat uns einen Beitrag geschickt. Da geht es um Stimmung, gute Laune, um einen Konzertabend. Ein Konzertabend, der über 200 Leuten viel, viel Spaß gemacht hat.
1: Der AWG Sonnenhof macht am ersten Mittwochabend im August seinem Namen alle Ehre. Von oben strahlt Klärchen und unten strahlen die gut 200 Gäste. Denn die Konzertreihe Musik in der Altstadt gastiert im beliebten Alterswohnsitz inmitten der Güstrower Altstadt. Die Allgemeine Wohnungsbaugenossenschaft Güstrow, Parchim und Umgebung EG feiert in diesem Jahr ihr 70-jähriges Bestehen und beschenkt mit diesem musikalischen Abend einmal mehr ihre Mitglieder.
2: Wir sind ja, wie gesagt, seit vielen Jahren dabei, einfach von Anfang an, und haben immer eng und sehr partnerschaftlich gearbeitet. Und da dieses Jahr so gut passte und dann sicher auch das mit dem Künstler eine gute Idee war, entsprechendes Publikum bei uns zu beherbergen, ist die Idee gekommen. Also ich glaube, dass diese Initiative Güstrow 2028 kann man gar nicht hoch genug schätzen, weil es so viel bürgerschaftliches Engagement auf der einen Seite bedeutet, aber auch gleichzeitig fordert von den Teilnehmenden. Das ist ja etwas, was man in diesen Zeiten oft vermisst, dass sich Leute, man geht in sich, man ist mit den Familien, aber kaum, dass man sozusagen über den eigenen Tellerrand hinausgreift. Und ich habe mich in dem Gespräch mit Frau Böttcher vorhin noch mal so versucht zu informieren, das ist ein so weit gefächertes Themenspektrum, was die

0: bedienen. Da ist die Musik in der Altstadt ja nur ein ganz kleiner Teil. Und sowas brauchen wir eigentlich viel mehr. Und ich glaube, das ist so für den Zusammenhalt in der Gesellschaft und für so ein bürgerschaftliches Miteinander ein ganz wichtiger Punkt.
1: Für Musik und gute Stimmung sorgt Schlager-Ikone Frank aus Rostock. Mit seinem Programm erobert er schnell die Herzen des Publikums. Der ein oder andere Tisch schunkelt daher auch schnell munter mit. Die gute Laune ist bei Ulrich Reimer längst angekommen. Der Vorstand der AWG ist stolz, dass die Konzertreihe erstmals im Sonnenhof gastiert.
0: Na, ich freue mich, also zunächst einmal die Leute zu sehen, wie sie das Programm aufnehmen. Ich selbst kenne den Künstler bisher nicht. In meinem Alter darf man auch ein bisschen Schlager mögen. Wir schauen mal, wie er sich so an die Schlager rantraut und wie vielleicht auch Erinnerungen an die eigene Jugend wieder hochkommen, bei den Leuten und auch bei mir.
1: Das Team des Schnickschnack sorgt neben der Musik für reichlich Genuss und Gaumenfreude. Schließlich komme man ja aus der unmittelbaren Nachbarschaft. Bei einer so ausgelassenen Stimmung kann sich Ulrich Reimer eine Neuauflage im nächsten Jahr schon heute gut vorstellen.
0: Also von uns aus sehr gerne. Ich habe ja schon gesagt, eigentlich muss man das viel öfter machen. Und es ist, glaube ich, auch ein wirklich guter Standort. Wir sind mitten in der Altstadt, für viele gut zu erreichen. Im Sommer ist es auch eine gute Location. Man hat draußen eine Möglichkeit. Also von uns aus die herzliche Einladung an alle Beteiligten. Unser Haus ist wieder offen dafür.
1: Auf der Bühne gibt Frank weiter Vollgas und überrascht auch immer wieder mit altbekannten Schlagern, wie zum Beispiel Eloisa vom vor gut 3 Jahren verstorbenen Schlagerliebling Roger Whittaker. Das Publikum singt und schunkelt weiter fleißig mit und schließlich wollen die kommenden 2 Stunden auch am 10. Konzertabend gut genutzt werden.

0: Die Auswirkungen des Klimawandels machen Sachsen-Anhalt zusätzliche Investitionen in die Trinkwasserversorgung erforderlich. Zu diesem Schluss kommt eine Machbarkeitsstudie, die vom Landesverwaltungsamt beauftragt wurde, bei der man Möglichkeiten untersuchte, die Versorgungssicherheit in Havarie- und Spitzenlastfällen zu erhöhen. Schließlich rechnet man auch zukünftig mit länger anhaltenden Trocken- und Hitzeperioden, die gleichzeitig mit einem Anstieg der Trinkwasserbedarfe verbunden sind. So kommt die Studie zu dem Schluss, dass die vorhandenen Wasserwerkskapazitäten bereits heute hoch ausgelastet sind, was zusätzliche Kapazitäten zur Wasserbereitstellung erforderlich macht. Dabei können Vernetzungen der verschiedenen Wasserwerke untereinander helfen, aber auch Kapazitätserweiterungen. So soll beispielsweise die Leistung des Wasserwerks Halle-Besen um 20.000 Kubikmeter pro Tag erweitert werden. Und man will die Planungen für ein neues Elbe-Wasserwerk bei Magdeburg zügig vorantreiben. Und damit ein herzliches Willkommen zum MDV1 Direktmagazin am Montag. Zur Verbesserung des Wasserresilienzverhaltens stehen Fördermittel von 83 Millionen Euro zur Verfügung, mit denen insgesamt 5 Projekte angegangen werden können. Dazu gehört neben den bereits erwähnten Projekten auch die Kapazitätserweiterung des Wasserwerks Wien-Rode, sodass nach der Umsetzung aller Projekte zusätzliche Versorgungskapazitäten von rund 58.000 Kubikmetern Trinkwasser pro Tag zur Verfügung stehen.
1: Lange Gesichter, Fehlanzeige. Eine Woche ist es bereits her, dass die Bürgerinnen und Bürger Sachsen-Anhalts ihre Kreuze auf den Stimmblättern für die wohl polarisierendste Landtagswahl des Jahrhunderts setzten. Eine Wahl, die bei den Sachsen-AnhalterInnen schon in den letzten Wochen und Monaten für Unruhe und Ängste vor dem befürchteten Ergebnis sorgte. Und für viele wurde das Worst-Case-Szenario am Sonntag zur Realität, denn trotz taktischem Wählen und rekordhafter Wahlbeteiligung gelang es der AfD, ein ebenso rekordhaftes Ergebnis zu erzielen. Gejubel bei der Partei und deren Anhängern, auf der anderen Seite Ungewissheit und bedrückte Stimmung bei großen Teilen der Bevölkerung, darunter die Mitglieder der LGBTQ+-Community, die nun um ihre Rechte und Existenz fürchten.

0: Von diesen Gefühlen war am Samstag beim CSD in Halle jedoch nichts zu spüren. Es sei wichtiger denn je, Vielfalt, Toleranz und Zusammenhalt in den Vordergrund zu rücken, weshalb die diesjährigen Pride Weeks in der Saalestadt unter folgendem Motto stehen: Solidarität lässt sich nicht abwählen. Wie in Magdeburg wurde der Aktionszeitraum mit dem Hissen der Regenbogenflaggen auf dem Marktplatz eingeweiht, im Beisein des Oberbürgermeisters, der am Samstag als Schirmherr des CSD Halle 2026 das diesjährige Straßenfest samt Demo eröffnete.
1: Liebe Hallenserinnen, liebe Hallenser, liebe Gäste aus ganz Sachsen-Anhalt, aus ganz Deutschland, willkommen in der Landeshauptstadt der Toleranz und der Weltoffenheit, nämlich Halle an der Saale.
0: Nach den einleitenden Worten auf dem Marktplatz setzte sich der bunte Umzug in Bewegung, begleitet von zahlreichen Landtagsabgeordneten und Stadträten sowie der Bundestagsabgeordneten Janina Böttger. Jetzt sei es umso wichtiger, dass queere Menschen sich auf die entsprechende Unterstützung seitens der Politik verlassen können, was damit einhergeht, dass die Wünsche der Community ernst genommen und tatsächlich umgesetzt werden. Zum diesjährigen Forderungskatalog des CSD Halle gehörte unter anderem die Bitte um das konkrete Benennen und Verfolgen von Hassverbrechen, die rechtliche Gleichstellung von Familien, die nicht dem nuklearen Modell entsprechen, sowie ein verstärkter Schutz von queeren Kindern und Jugendlichen. All das und noch mehr wurde im Rahmen der Kundgebungen am Steintor zusammengefasst, wo der Protestmarsch auf dem Weg durch die Stadt den ersten Halt einlegte.
2: Vielfalt lässt sich nicht abwählen. Queere Identitäten, queere Familien und verdammter queerer Sex. Ja, wir alle lassen uns nicht abwählen.
0: Klare Aussagen, die an diesem Samstag mehr Menschen mobilisierten als je zuvor. Über 7000 TeilnehmerInnen konnte der CSD Halle 2026 vermelden, mehr als doppelt so viele wie in den Vorjahren. Störungen oder Gegenproteste gab es keine, nur eine bunte Menge an gut gelaunten Menschen, die umhüllt von Glitzer, Seifenblasen und natürlich Regenbogenfarben für ein friedliches Miteinander protestierten, sangen und tanzten. Auch die Kunst- und Kulturlandschaft in Sachsen-Anhalt ist bunt und vielfältig und wäre ebenso von einer Machtergreifung der AfD betroffen. Weshalb zu den zahlreichen Stationen entlang der Route durch die Stadt auch wieder das Opernhaus gehörte, wo mehrere Kundgebungen und sogar eine kleine Kostprobe an Operngesang für Beifall und Gejubel sorgten.

Neben dem eigentlichen CSD kann noch bis zum 20. September eine bunte Auswahl an Events und Veranstaltungen im Rahmen der Hallischen Pride Weeks besucht werden, darunter diverse Vorträge, Workshops und Filmvorstellungen sowie eine gemeinsame Tour durch die Saalestadt, an der Interessierte am kommenden Sonntag teilnehmen können, wo die queere Geschichte und Entwicklungen in Halle unter die Lupe genommen werden. Denn nur wenn wir aus unserer Geschichte lernen und nicht zulassen, dass sie sich wiederholt, dann können wir auch in Zukunft ein so unbeschwertes Feiern für alle Bürgerinnen und Bürger im Land garantieren. Yeah.

0: Seit heute ist die Schmiedstraße gesperrt. Der Grund sind Arbeiten zur Erneuerung der Grundstücksanschlusskanäle für Abwasser. Zuständig ist die Hallische Wasser- und Stadtwirtschaft der Stadtwerke, die in diesem Bereich bis mindestens Ende April 2027 tätig sein wird. Ein erster Bauabschnitt zwischen der Merseburger Straße und dem Parkplatz soll aber bereits am 9. Oktober fertig sein. Umleitungen über die Rossbachstraße und die Franz-Heil-Straße bzw. über die Dieselstraße und die Rossbachstraße wurden ausgeschildert.
1: Zum Tag des offenen Denkmals traf man sich am Sonntag unter dem Motto »Wir sind wer« zum Feiern am Prinziner Wehr. Das 150 Jahre alte Bauwerk erfüllt auch heute noch seinen Zweck, die Städte Schönebeck und Magdeburg vor dem Hochwasser zu schützen. Aus diesem Grund setzt sich der Weltkulturerbe Salzlandkreis e.V. seither tüchtig dafür ein, dass die Anlage Teil des UNESCO-Weltkulturerbes wird. Laut aktuellem Stand soll das Wehr bis 2031 aufgenommen werden. Ebenso stehen das Ringheiligtum Pömmelte und die Herrnhuter Brüdergemeinde Gnadow auf dem Plan für die Aufnahme ins Weltkulturerbe. Doch neben dieser Verkündung gab es an diesem Tag noch einen weiteren Erfolg zu feiern: das Aufstellen eines neuen Weltrekords.

0: Ortes. Das Ziel war, die größte altmärkische Hochzeitssuppe zu kochen. Dieser Herausforderung stellte sich am Sonntag Kelles Klädener Suppenmanufaktur.
1: Also ich bin jetzt im 17. Jahr. Ich habe im Februar 2009 gegründet und ich bin ein Indikationsbetrieb und ich arbeite mit Menschen mit Handicap, ne? Und wir produzieren richtig handgemachte Produkte ohne Konservierungsstoffe und eigentlich ganz einfach Omas Rezepte. Und die haben wir in eine Dose gebracht.
0: Das gesetzte Ziel, 300 Liter Suppe ausschenken. Zur Überprüfung war die AID-Rekordrichterin Laura Kuchenbecker vor Ort, die das Ergebnis schon deutlich früher als erwartet preisgeben konnte.
2: Bestätigt das Rekordinstitut für Deutschland mit 339,3 Litern den neuen Weltrekord für die größte altmärkische Hochzeitssuppe. Herzlichen Glückwunsch!
1: Aber die Herausforderung war erstmal die weite Entfernung, diese Strecke mit 80 Kilometern, denn nachts die Suppenhühner kochen, weil wir brauchen ja eine schöne Brühe und alles auf den Punkt zu kochen und die Mengen auf diese kleinen Kessel runterzurechnen, dass wir diese Menge zusammenkriegen und ein gut funktionierendes Team, was ich natürlich habe.
0: Besagtes Team war am Sonntag früh schon um 2 Uhr auf den Beinen, um die Suppe vorzubereiten. Dementsprechend groß war auch die Freude über das Erreichen dieser besonderen Auszeichnung.
1: Ich muss sagen, ich bin richtig happy. Weil wo ich heute Morgen hergefahren bin, dachte ich, oh Gott, es regnet, da kommen keine Leute. Jetzt sehe ich, es sind so viele Leute, strahlend, freundlich, die gratulieren ihnen, die drücken einen die Daumen und das motiviert halt, weiterzumachen. Richtig schön.
3: Ein weiteres Mal schreibt die Stadt Halle den Innenstadtwettbewerb Werde dein eigener Chef aus. Es geht um die Subvention der Miete für das Ladengeschäft in der Geisterstraße 53. Eine Möglichkeit, dort für 2 Jahre zu vergünstigten Konditionen eine Geschäftsidee auszuprobieren und sich im Idealfall mit einem Geschäft am Marktplatz zu etablieren. Momentan läuft die Bewerbungsphase. Bis Ende September kann man ein entsprechendes Konzept einreichen. Unter dem eingeblendeten QR-Code findet man die Unterlagen zur Bewerbung. Die Hürden sind jedoch ziemlich hoch. Neben einem Lebenslauf ist auch ein polizeiliches Führungszeugnis erforderlich und eine umfangreiche Projektbeschreibung mit Businessplan. Die Stadt erhofft sich, von den Bewerbern vor allem den Leerstand zu reduzieren und die Attraktivität der Innenstadt zu steigern. Die Reklame.

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3: Willkommen zurück. Beim Auswärtsspiel des HFC gegen den SV Badelsberg 03 reichte es für die Hallenser nur zu einem 1:1 Unentschieden. Zwar ging der HFC in der 63. Minute durch Samir Werbelow in Führung, allerdings konnten die Gastgeber in der 76. Minute wieder ausgleichen. Das Spiel könnte als ungewöhnlich hart beschrieben werden. Fünfmal zückte der Schiedsrichter die gelbe Karte, davon dreimal für die Spieler des HFC. Dennoch kehrte man nur mit einem Punkt aus Potsdam zurück. Die Zuschauer sahen zwar einen engagierten Auftritt, allerdings fehlt es wie so oft an der Verwertung der herausgespielten Möglichkeiten. Den HFC findet man nun auf Platz 8 der Regionalliga mit 7 Punkten Rückstand auf die Spitzengruppe. Bereits am Dienstag wird wieder gespielt, dann auf eigenem Platz gegen Carl Zeiss Jena, momentan auf Platz 4 der Tabelle.

Es ist wieder soweit. Am 30. August versammeln sich Top-TriathletInnen aus dem ganzen Land im Harz. Denn hier findet die 10. Hülle von Kuh statt. Dabei handelt es sich um einen Mitteldistanz-Triathlon, bei dem erst 2 Kilometer in Ditfurt geschwommen, dann 83 Kilometer nach Thalerath gefahren und am Ende 21 Kilometer nach Quedlinburg gelaufen wird. Die Strecke durch Quedlinburg hat es dabei in sich. Nach ca. 18 Kilometern kommt man zum Münzenberg und den muss man erst einmal hoch. Motivation gibt es von den vielen Streckenposten, die entlang der Strecke helfen. Und der Münzenberg ist noch nicht der letzte Höhepunkt.

Auf dem Markt warten die begeisterten Zuschauenden. Auf der Bühne gibt es die großen Siegerehrungen für die sportlichen Höchstleistungen, die hier im Einzelstart oder als Staffel erreicht wurden. Die gesamten Zeiten findet man übrigens, genau wie Bilder des Events, im Netz auf der Website der Hölle von Kuh.

Die MDF1 Wettervorhersage für den 14. und 15. September. Auch in der Nacht zum Dienstag wird es nicht regnen und nur lockere Bewölkung verdeckt den Blick auf die Sterne. Dazu erwarten wir relativ kühle Temperaturen, denn das Quecksilber wird auch bis zu 10 Grad sinken. Dazu weht ein leichter Wind aus Südosten. Am Dienstag setzt sich das freundliche Wetter fort. Es wird auch nicht regnen, erst in der Nacht könnte es Schauer geben. Allerdings wird es noch einmal hochsommerlich warm, bis zu 27 Grad können erreicht werden. Der leichte Wind dreht auf südwestliche Richtung, der UV-Index liegt beim mäßigen Wert 4. Die weiteren Aussichten bis zum Freitag. Am Mittwoch dürfte es etwas mehr Regen geben, doch der Rest der Woche wird freundlich und mild.

Eine Ausstellung, die sich mit der Ausspähung von Fußballspielern und Fans durch die DDR-Staatssicherheit und die Volkspolizei beschäftigt, soll am Dienstag eröffnet werden. Auf 18 Tafeln in der Leipziger Straße an der Ulrichskirche werden Fotos und Informationen präsentiert, die sich diesem Thema widmen. Die Eröffnung ist für 19 Uhr vorgesehen. Interessenten sind herzlich willkommen. In der Zentralbibliothek will die Burgabsolventin Toni Grabolle ihre Bachelorarbeit zu Nixenmärchen und Sagen rund um die Saale vorstellen. Sie schuf im Rahmen dieser Abschlussarbeit die Illustrationen und in Form einer kollektiven Lesung will man die Ergebnisse vorstellen, für die man auch eine begehbare Installation aus Scherenschnittskulpturen geschaffen hat. Um 19:30 Uhr geht es los und die Teilnahme an der Lesung mit anschließendem Gespräch ist kostenlos. Ja, zum Schluss will ich Sie noch auf unsere Dienstagsausgabe des Direktmagazins verweisen, ab 18:30 Uhr für Halle und dann für Magdeburg, so wird es auch gleich wieder. Ich hoffe, Sie sind dann mit dabei. Bis dahin auf Wiederfernsehen und bleiben Sie gesund.

0: Hallo und herzlich willkommen zur September-Ausgabe von Deutschland Lokal. Wir sind hier auf dem Messegelände in Berlin und berichten von der IFA. Hier haben wir auch unser Studio aufgebaut. Es wird hier einige Tage recht heiß hergehen. Wir haben so viele Themen zu spielen. Freuen Sie sich einfach darauf. Hier ist richtig was los, aber wir bleiben nicht hier. Wir gehen gleich weiter. Wir gehen nach Güstrow. Güstrow TV hat uns einen Beitrag geschickt. Da geht es um Stimmung, gute Laune, um einen Konzertabend. Ein Konzertabend, der über 200 Leuten viel, viel Spaß gemacht hat.
1: Der AWG Sonnenhof macht am ersten Mittwochabend im August seinem Namen alle Ehre. Von oben strahlt Klärchen und unten strahlen die gut 200 Gäste, denn die Konzertreihe Musik in der Altstadt gastiert im beliebten Alterswohnsitz inmitten der Güstrower Altstadt. Die Allgemeine Wohnungsbaugenossenschaft Güstrow, Parchim und Umgebung EG feiert in diesem Jahr ihr 70-jähriges Bestehen und beschenkt mit diesem musikalischen Abend einmal mehr ihre Mitglieder.
2: Wir sind ja wie gesagt seit vielen Jahren dabei, einfach von Anfang an, und haben immer eng und sehr partnerschaftlich gearbeitet. Und da dieses Jahr so gut passte und dann sicher auch das mit dem Künstler eine gute Idee war, entsprechendes Publikum bei uns zu beherbergen, ist die Idee gekommen. Also ich glaube, dass diese Initiative Güstrow 2028 kann man gar nicht hoch genug schätzen, weil es so viel bürgerschaftliches Engagement auf der einen Seite bedeutet, aber auch gleichzeitig fordert von den Teilnehmenden. Das ist ja etwas, was man in diesen Zeiten oft vermisst, dass sich Leute, man geht in sich, man ist mit den Familien, aber kaum, dass man sozusagen über den eigenen Tellerrand hinausgreift. Und ich habe mich in dem Gespräch mit Frau Böttcher vorhin nochmal so versucht zu informieren, das ist ein so weit gefächertes Themenspektrum, was die bedienen. Da ist die Musik in der Altstadt ja nur ein ganz kleiner Teil. Und sowas brauchen wir eigentlich viel mehr. Und ich glaube, das ist so für den Zusammenhalt in der Gesellschaft und für so ein bürgerschaftliches Miteinander ein ganz wichtiger Punkt.
1: Für Musik und gute Stimmung sorgt Schlager-Ikone Frank aus Rostock. Mit seinem Programm erobert er schnell die Herzen des Publikums. Der ein oder andere Tisch schunkelt daher auch schnell munter mit. Die gute Laune ist bei Ulrich Reimer längst angekommen. Der Vorstand der AWG ist stolz, dass die Konzertreihe erstmals im Sonnenhof gastiert.
2: Na, ich freue mich, also zunächst einmal die Leute zu sehen, wie sie das Programm aufnehmen. Ich selbst kenne den Künstler bisher nicht. In meinem Alter darf man auch ein bisschen Schlager mögen. Wir schauen mal, wie er sich so an die Schlager rantraut und wie vielleicht auch Erinnerungen an die eigene Jugend wieder hochkommen, bei den Leuten und auch bei mir.
1: Das Team des Schnickschnack sorgt neben der Musik für reichlich Genuss und Gaumenfreude. Schließlich komme man ja aus der unmittelbaren Nachbarschaft. Bei einer so ausgelassenen Stimmung kann sich Ulrich Reimer eine Neuauflage im nächsten Jahr schon heute gut vorstellen.
2: Also von uns aus sehr gerne. Ich habe ja schon gesagt, eigentlich muss man das viel öfter machen. Und es ist, glaube ich, auch ein wirklich guter Standort. Wir sind mitten in der Altstadt, für viele gut zu erreichen. Im Sommer ist es auch eine gute Location. Man hat draußen eine Möglichkeit. Also von uns aus die herzliche Einladung an alle Beteiligten. Unser Haus ist wieder offen dafür.
1: Auf der Bühne gibt Frank weiter Vollgas und überrascht auch immer wieder mit altbekannten Schlagern, wie zum Beispiel Eloisa vom vor gut 3 Jahren verstorbenen Schlagerliebling Roger Whittaker. Das Publikum singt und schunkelt weiter fleißig mit und schließlich wollen die kommenden 2 Stunden auch am 10. Konzertabend gut genutzt werden.

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1: Drohnen spielen hier auf der Funkausstellung auch eine große Rolle. Aber natürlich nicht nur hier in Leipzig, waren 1200 Drohnen in der Luft und das Spektakel ist sehenswert.
2: Also ich freue mich am meisten auf die Drohnenschau, weil ich das noch nie erlebt habe und ich freue mich einfach richtig darauf.
3: Auf der Festwiese machten an diesem Abend 1200 beleuchtete Drohnen den Himmel zur Bühne.
4: Feuerwerk ist halt ein bisschen laut und so, und das mit diesen Drohnen ist dann halt schon eine coole Sache.
3: Die Inszenierung greift Motive aus Harry Potter auf. Doch warum reisen Menschen dafür teils von außerhalb nach Leipzig? Wegen der bekannten Zauberwelt oder doch wegen der Technik am Himmel? Für die Zuschauerinnen und Zuschauer wirkt es wie eine einzige große Choreografie. Tatsächlich steckt dahinter ein genau geplanter Wechsel. Das Produktionsteam arbeitet mit zwei Flotten aus jeweils 600 Fluggeräten.
5: Das heißt, es sind immer 600 Drohnen in der Luft. Wenn die runtergehen zum Laden, geht das nächste Set hoch, damit wir einfach immer Drohnen in der Luft haben.
3: Nach Angaben des Produktionsteams können dabei Bilder mit mehr als 100 Metern Ausdehnung entstehen. Geflogen wird nicht einzeln per Fernsteuerung, die Choreografien sind vorher programmiert. Bei Laura gehört aber noch etwas anderes zu diesem Abend. Sie kommt nicht einfach in Alltagskleidung auf die Festwiese. Für ihren Lieblingscharakter hat sie sich selbst in Kostüm geworfen.
2: Also mein Lieblingscharakter ist Hermine, weil ich sie sehr doll mag, auch wegen den Haaren und so. Und ich habe mich heute auch verkleidet als sie.
3: Das Spektakel ist für viele hier also mehr als eine technische Vorführung. Figuren und Geschichten, die sie schon lange kennen, werden zum Anlass für einen gemeinsamen Abend. Ob solche Bilder tatsächlich in den Himmel steigen können, entscheidet allerdings nicht allein die Programmierung.
5: Eine Drohnenshow ist immer eine ganz, ganz besondere Herausforderung. Man braucht Fluggenehmigungen, man braucht Umweltgutachten, man braucht ein hochkomplexe technische Planung dafür, mehrere Teams, man muss proben, man braucht verschiedene Piloten und natürlich muss man das alles einstudieren, programmieren, testen, das ist gar nicht mal so einfach und das kann auch nicht jeder durchführen.
3: Eine wichtige Grenze setzt außerdem das Wetter. Vor allem zu starker Wind kann nach Angaben des Produktionsteams einen Start verhindern oder einen Abbruch notwendig machen. Die bekannte Geschichte brachte viele Menschen auf die Festwiese. Die Drohnentechnik lieferte etwas, das sie so noch nicht erlebt haben. An diesem Abend trafen damit Nostalgie, Kostüme und moderne Lichttechnik über Leipzig aufeinander.
1: Wie schnell eine halbe Stunde um ist. Ich verabschiede mich. Ich danke fürs Zuschauen, freue mich auf die nächste Sendung und freue mich ganz besonders, dann auch Sie wieder begrüßen zu dürfen.

0: Die Auswirkungen des Klimawandels machen Sachsen-Anhalt zusätzliche Investitionen in die Trinkwasserversorgung erforderlich. Zu diesem Schluss kommt eine Machbarkeitsstudie, die vom Landesverwaltungsamt beauftragt wurde, bei der man Möglichkeiten untersuchte, die Versorgungssicherheit in Havarie- und Spitzenlastfällen zu erhöhen. Schließlich rechnet man auch zukünftig mit länger anhaltenden Trocken- und Hitzeperioden, die gleichzeitig mit einem Anstieg der Trinkwasserbedarfe verbunden sind. So kommt die Studie zu dem Schluss, dass die vorhandenen Wasserwerkskapazitäten bereits heute hoch ausgelastet sind, was zusätzliche Kapazitäten zur Wasserbereitstellung erforderlich macht. Dabei können Vernetzungen der verschiedenen Wasserwerke untereinander helfen, aber auch Kapazitätserweiterungen. So soll beispielsweise die Leistung des Wasserwerks Halle-Besen um 20.000 Kubikmeter pro Tag erweitert werden. Und man will die Planungen für ein neues Elbe-Wasserwerk bei Magdeburg zügig vorantreiben. Und damit ein herzliches Willkommen zum MdV1 Direktmagazin am Montag. Zur Verbesserung des Wasserresilienzverhaltens stehen Fördermittel von 83 Millionen Euro zur Verfügung, mit denen insgesamt 5 Projekte angegangen werden können. Dazu gehört neben den bereits erwähnten Projekten auch die Kapazitätserweiterung des Wasserwerks Wienrode, sodass nach der Umsetzung aller Projekte zusätzliche Versorgungskapazitäten von rund 58.000 Kubikmetern Trinkwasser pro Tag zur Verfügung stehen.
1: Zum Tag des offenen Denkmals traf man sich am Sonntag unter dem Motto „Wir sind Wehr“ zum Feiern am Prenzlauer Wehr. Das 150 Jahre alte Bauwerk erfüllt auch heute noch seinen Zweck, die Städte Schönebeck und Magdeburg vor dem Hochwasser zu schützen. Aus diesem Grund setzt sich der Weltkulturerbe Salzlandkreis e.V. seither tüchtig dafür ein, dass die Anlage Teil des UNESCO-Weltkulturerbes wird. Laut aktuellem Stand soll das Wehr bis 2031 aufgenommen werden. Ebenso stehen das Ringheiligtum Pömmelte und die Herrnhuter Brüdergemeinde Gnadow auf dem Plan für die Aufnahme ins Weltkulturerbe. Doch neben dieser Verkündung gab es an diesem Tag noch einen weiteren Erfolg zu feiern: das Aufstellen eines neuen Weltrekordes. Das Ziel war, die größte altmärkische Hochzeitssuppe zu kochen. Dieser Herausforderung stellte sich am Sonntag Kelles Klädener Suppenmanufaktur.
2: Also ich bin jetzt im 17. Jahr. Ich habe im Februar 2009 gegründet und ich bin ein Indikationsbetrieb und ich arbeite mit Menschen mit Handicap, ne? Und wir produzieren richtig handgemachte Produkte, ohne Konservierungsstoffe und ganz einfach Omas Rezepte. Und die haben wir in eine Dose gebracht.
1: Das gesetzte Ziel: 300 Liter Suppe ausschenken. Zur Überprüfung war die AID-Rekordrichterin Laura Kuchenbecker vor Ort, die das Ergebnis schon deutlich früher als erwartet preisgeben konnte.
3: Bestätigt das Rekordinstitut für Deutschland mit 339,3 Litern den neuen Weltrekord für die größte altmärkische Hochzeitssuppe. Herzlichen Glückwunsch!
2: Aber die Herausforderung war erstmal die weite Entfernung, diese Strecke mit 80 Kilometern, denn nachts die Suppenhühner kochen, weil wir brauchen ja eine schöne Brühe, und alles auf den Punkt zu kochen und die Mengen auf diese kleinen Kessel runterzurechnen, dass wir diese Menge zusammenkriegen und ein gut funktionierendes Team, was ich natürlich habe.
1: Besagtes Team war am Sonntag früh schon um 2 Uhr auf den Beinen, um die Suppe vorzubereiten. Dementsprechend groß war auch die Freude über das Erreichen dieser besonderen Auszeichnung.
2: Ich muss sagen, ich bin richtig happy, weil wo ich heute Morgen hergefahren bin, dachte ich, oh Gott, es regnet, da kommen keine Leute. Jetzt sehe ich, es sind so viele Leute, strahlend, freundlich, die gratulieren ihnen, die drücken einen die Daumen und das motiviert halt weiterzumachen. Richtig schön.
0: Wir hatten ja einmal darüber berichtet, dass man auf der Suche nach einem Namen für den neuen Verwaltungsstandort am Breiten Weg 117a war. Dazu veranstaltete man eine Internetumfrage. Diese ist nun beendet und der neue Name wurde festgelegt. Wenn man ab jetzt vom Stadtforum spricht, dann ist dieser Standort gemeint, unter dessen Dach man beispielsweise das Familieninformationsbüro, die Bürgerbeteiligung oder die Gemeinwesenarbeit und den IBA-Shop vereinigt. An der Internetumfrage beteiligten sich 335 Bürger. Der Name Stadtforum vereinigte 37% der abgegebenen Stimmen auf sich. Zweitplatziert war übrigens der Name Zukunftsraum. Doch diese Bezeichnung wollten nur noch 17,6% der Teilnehmenden verwenden.
4: Solidarität lässt sich nicht abwählen, aber noch viel mehr Solidarität. Lange Gesichter, Fehlanzeige. Eine Woche ist es bereits her, dass die Bürgerinnen und Bürger Sachsen-Anhalts ihre Kreuze auf den Stimmblättern für die wohl polarisierendste Landtagswahl des Jahrhunderts setzten. Eine Wahl, die bei den Sachsen-AnhalterInnen schon in den letzten Wochen und Monaten für Unruhe und Ängste vor dem befürchteten Ergebnis sorgte. Und für viele wurde das Worst-Case-Szenario am Sonntag zur Realität, denn trotz taktischem Wählen und rekordhafter Wahlbeteiligung gelang es der AfD, ein ebenso rekordhaftes Ergebnis zu erzielen. Jubel bei der Partei und deren Anhängern, auf der anderen Seite Ungewissheit und bedrückte Stimmung bei großen Teilen der Bevölkerung, darunter die Mitglieder der LGBTQ+-Community, die nun um ihre Rechte und Existenz fürchten. Von diesen Gefühlen war am Samstag beim CSD in Halle jedoch nichts zu spüren. Es sei wichtiger denn je, Vielfalt, Toleranz und Zusammenhalt in den Vordergrund zu rücken, weshalb die diesjährigen Pride Weeks in der Saalestadt unter folgendem Motto stehen: Solidarität lässt sich nicht abwählen. Wie in Magdeburg wurde der Aktionszeitraum mit dem Hissen der Regenbogenflaggen auf dem Marktplatz eingeweiht, im Beisein des Oberbürgermeisters, der am Samstag als Schirmherr des CSD Halle 2026 das diesjährige Straßenfest samt Demo eröffnete.
5: Liebe Hallenserinnen, liebe Hallenser, liebe Gäste aus ganz Sachsen-Anhalt, aus ganz Deutschland, willkommen in der Landeshauptstadt der Toleranz und der Weltoffenheit, nämlich Halle an der Saale.
4: Nach den einleitenden Worten auf dem Marktplatz setzte sich der bunte Umzug in Bewegung, begleitet von zahlreichen Landtagsabgeordneten und Stadträten sowie der Bundestagsabgeordneten Janina Böttger. Jetzt sei es umso wichtiger, dass queere Menschen sich auf die entsprechende Unterstützung seitens der Politik verlassen können, was damit einhergeht, dass die Wünsche der Community ernst genommen und tatsächlich umgesetzt werden. Zum diesjährigen Forderungskatalog des CSD Halle gehörte unter anderem die Bitte um das konkrete Benennen und Verfolgen von Hassverbrechen, die rechtliche Gleichstellung von Familien, die nicht dem nuklearen Modell entsprechen, sowie ein verstärkter Schutz von queeren Kindern und Jugendlichen. All das und noch mehr wurde im Rahmen der Kundgebungen am Steintor zusammengefasst, wo der Protestmarsch auf dem Weg durch die Stadt den ersten Halt einlegte.
6: Vielfalt lässt sich nicht abwählen. Queere Identitäten, queere Familien und verdammter queerer Sex. Ja, wir alle lassen uns nicht abwählen.
4: Klare Aussagen, die an diesem Samstag mehr Menschen mobilisierten als je zuvor. Über 7000 TeilnehmerInnen konnte der CSD Halle 2026 vermelden, mehr als doppelt so viele wie in den Vorjahren. Störungen oder Gegenproteste gab es keine, nur eine bunte Menge an gut gelaunten Menschen, die umhüllt von Glitzer, Seifenblasen und natürlich Regenbogenfarben für ein friedliches Miteinander protestierten, sangen und tanzten. Auch die Kunst- und Kulturlandschaft in Sachsen-Anhalt ist bunt und vielfältig und wäre ebenso von einer Machtergreifung der AfD betroffen. Weshalb zu den zahlreichen Stationen entlang der Route durch die Stadt auch wieder das Opernhaus gehörte, wo mehrere Kundgebungen und sogar eine kleine Kostprobe an Operngesang für Beifall und Gejubel sorgten.

Neben dem eigentlichen CSD kann noch bis zum 20. September eine bunte Auswahl an Events und Veranstaltungen im Rahmen der Halleschen Pride Weeks besucht werden, darunter diverse Vorträge, Workshops und Filmvorstellungen sowie eine gemeinsame Tour durch die Saalestadt, an der Interessierte am kommenden Sonntag teilnehmen können, wo die queere Geschichte und Entwicklungen in Halle unter die Lupe genommen werden. Denn nur wenn wir aus unserer Geschichte lernen und nicht zulassen, dass sie sich wiederholt, dann können wir auch in Zukunft ein so unbeschwertes Feiern für alle Bürgerinnen und Bürger im Land garantieren.

Für die denkmalgerechte Instandsetzung der Stützmauer in der Nähe der Anna-Ebert-Brücke ist das Einbringen von 27 Bohrpfählen erforderlich. Die Arbeiten dazu haben am Montag begonnen. Dafür werden senkrechte, 16 Meter tiefe Bohrungen in den Untergrund eingebracht, die später mit Beton verfüllt werden sollen. Jedes zweite der 90 Zentimeter starken Bohrlöcher erhält dabei eine Stahlbewehrung. Wenn diese Pfähle fertig sind, dann kann man damit beginnen, die sogenannte Wasserbausteinschüttung vor dem Verbau wieder zu entfernen. Da für die Bohrarbeiten sehr große Maschinen eingesetzt werden, kann es nicht nur zu akustischen Belästigungen, sondern auch zu mechanischen Erschütterungen kommen, wofür die zuständigen Bauunternehmen um Verständnis werben. Das gesamte Bauvorhaben soll dann Mitte 2027 abgeschlossen sein. Die Reklame.

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3: Willkommen zurück. Beim Spiel am Samstag auf eigenem Platz gegen den 1. FC Kaiserslautern zeigte der 1. FCM erneut seine Heimstärke, mit der er seine Fans seit dem Saisonstart begeistert. Im Spiel fielen 3 Tore, alle für die Magdeburger. Nach nur 12 Minuten schoss Emanuel Joa das von Trainer Sander immer geforderte frühe Tor zum 1:0, das nur 4 Minuten später von Alexander Nollenberger zum 2:0 erweitert wurde. Das dritte Tor dieser Partie fiel kurz nach dem Seitenwechsel und wieder war es Emanuel Joa, der für den FCM abschloss. Ein wohlverdienter Sieg für die Gastgeber, entsprechend enttäuscht der Gästetrainer, wie man gleich im Anschluss auf der Pressekonferenz nach dem Spiel sehen konnte.
4: Dann darf ich euch begrüßen zur Pressekonferenz nach dem 5. Spieltag hier in der FNet Arena. Präsentiert wurde der Spieltag von WSA vor 24.180 Fans. 3:0 geht er zu Ende. Nehmen wir natürlich die beiden Cheftrainer und Sie, Herr Lieberknecht, haben das erste Fazit nach Schlusspfiff, bitte.
5: Ja, hallo zusammen. Erst

0: Mal Glückwunsch, Patrick, an dich und dein Team, der SFC Magdeburg, zum letztendlich ja verdienten Sieg. Ich glaube, die entscheidenden Zweikämpfe, insbesondere in den ersten 12 Minuten, das waren die Zweikämpfe, die das ganze Spiel dann auch entschieden haben. Neben der Tatsache, dass es immer nicht ganz einfach ist, gegen den SFC Magdeburg in Pressing-Situationen zu kommen. Trotzdem, wenn man die Tore sieht, das 1-0, ist es ein Laufweg, den wir aus der hinteren Kette nicht aufnehmen, von Quarteng, wo wir vorverteidigen müssen, um dann eben ja diesen Steckball in die Tiefe A zu verhindern. Und selbst wenn der Steckball in die Tiefe kommt, haben wir immer noch genügend Leute, die eigentlich dort auch in der Wachsamkeit so sein müssen, dass der Abpraller eben halt auch dann ja, von uns verteidigt werden kann. Aber das war ein Thema, gerade in den ersten Minuten, dass wir gemerkt haben, diese Wachsamkeit und diesen unbedingten Willen, so wie wir das in den letzten Spielen gezeigt haben, war in diesen Aktionen heute ja nicht auf unserer Seite, sondern war auf der Seite vom SFC Magdeburg. Und deswegen ja, war es trotzdem so, dass wir nach dem 2-0, und ich glaube, alle Daten zeigen das auf, Zweikampfdaten, Laufdaten, war es nicht so, dass es heute ein Thema war, das die Mannschaft nicht wollte, aber es war so, dass der Gegner eben ja, ticken in den Phasen definitiv stärker war und wir mit der Stabilität, die wir uns angeeignet haben und auch dann mit Ball, da fand ich uns gar nicht so verkehrt in der ersten Halbzeit wie in der zweiten Halbzeit, weil Torchancen, auch das ist in den Statistiken zu sehen, die liegen ungefähr gleich. Das verwundert einen immer, wenn so ein Spiel rum ist, wenn man das sieht. Aber da war es auch so, dass wir mit Ball, fand ich, schon auch gute Torchancen uns schon auch erspielt haben und die Möglichkeit immer da gewesen wäre, vielleicht einen Anschlusstreffer zu erzielen. Und dann glaube ich schon, dass wir dann nochmal die berühmte zweite Luft bekommen hätten, wohl wissend, wie gesagt, dass der SFC Magdeburg heute ja mehr als guter Gegner war und deswegen verdient der Sieg. Alles Gute für euch, Patrick, für die nächsten Spiele. Und das war jetzt erstmal mein Fazit.
1: Dankeschön, Pets. Dann dein Fazit zum Spiel, bitte.
2: Ja, hallo zusammen. Danke, Thorsten. Also, ich will jetzt gar nicht irgendwie das Haar in der Suppe suchen. Also, es war ein Auftritt, der also mehr als überzeugend war. Ich glaube, die ersten 12, 15 Minuten geht's, glaube ich, nicht besser. Da war brutale Intensität drin, da war Gegenpressing dabei, da war ein Spiel auf zweite Bälle, wo wir immer einen Schritt schneller waren, wo wir immer wieder den Ball zurückerkämpfen konnten. Und ja, in der Phase muss man einfach den Hut vor der Mannschaft ziehen, dass sie das so in die Tat umgesetzt hat, weil das war unser Ziel, so ein bisschen für eine Überraschung zu sorgen und extrem offensiv auch anzulaufen und versuchen, Kaiserslautern zu Fehlern zu zwingen. Was mir besonders gut gefallen hat, das ist dann immer so eine Sache, die sicherlich Außenstehende vielleicht nicht so mögen, dass man dann auch mal ein bisschen Luft rausgenommen hat, dass man auch mal ruhig dann gespielt hat und nicht permanent immer wieder gejagt ist und immer wieder versucht hat, mit intensiven Läufen irgendwie in Pressing-Situationen zu kommen, um die Tiefe zu bespielen, sondern dass man auch mal den Ball dann zirkulieren lassen kann. Und dieser Mix hat mir sehr, sehr gut gefallen. Und ja, ich glaube, es gibt jetzt an der Verdientheit dieses Sieges keine Zweifel. Und für uns ist das natürlich, ja, ist eine tolle Situation, weil es auch gar nicht so einfach war, mit dem Ausfall von Tobi so zu reagieren, wie wir dann letztendlich uns dann entschlossen haben zu reagieren, scheinbar richtig. Und ja, das ist dann immer schön, wenn man als Trainer dann hinterher dann dasteht und sagt, no, eigentlich hat alles so funktioniert, wie wir das wollten. Und 3-0 gewinnt. Also gibt jetzt nichts zu meckern und Riesen-Chapeau an die Mannschaft. Und wir werden weitermachen auf genau diesem Weg.
1: Danke dir, Pets. Weitermachen würden wir jetzt auch mit euren Fragen. Nico Esche für die Volksstimme übernimmt.
3: Guten Tag zusammen, Herr Sander, Glückwunsch zum Sieg. Ich hatte gerade, oder wir hatten gerade Emanuel Ioa gehabt und wir hatten mal gefragt, wie die Mannschaft es geschafft hat, dieses Abwehrbollwerk der Kaiserslautern, die ja nur ein Gegentor kassiert hatte in den vergangenen 4 Spielen, wie man das geschafft hatte. Und da meinte er, das ist keine Wissenschaft, das ist kein Hexenwerk. Ist es wirklich so lapidar zu sagen, wie er auch gemeint hat, einfach mutig nach vorne spielen?
2: Also, ich habe jetzt kein Allheilmittel, wie man das machen kann, ne? Sondern, also, man steht nicht am Reißbrett und macht irgendwie und versucht ein Haus

0: konstruieren, sondern das gibt's im Fußball nicht. Man muss auf Situationen reagieren, man muss Spielsituationen erkennen. Und da haben wir viele gute und sehr gute Entscheidungen in den ersten paar Minuten getroffen. Und ich meine, das ist auch keine Selbstverständlichkeit, dass so ein Abpraller dann uns vor die Füße fällt. Wir wollten nur bei uns bleiben. Wir wollten uns nicht irgendwie auf irgendwas einstellen und verändern, sondern unsere Abläufe, da fühlen sich die Spieler wohl. Und warum soll man dann was verändern? Das ist vielleicht das, was er gemeint hat. Weil wir wussten, ja, es ist eine defensive Stabilität bei Lautern vorhanden gewesen. Kann man ja ablesen. Aber wir wussten auch, dass wir sie knacken können. Wir wussten auch, dass wir mit der Qualität, die wir haben, auch Tore erzielen können. Und die Art und Weise, wie man das dann gemacht hat, ja, spricht für sich.
1: Weitere Nachfragen? Tobi Buschendorf, auch für die Volksstimme.
2: Ja, Herr Sander, auch von mir Glückwunsch zum Sieg. Daniel Heber würde ich nochmal nachfragen. Der war jetzt fast ein Jahr raus, hat nur eine Halbzeit U23 gespielt, dann heute Startelf. Wie viel Risiko war da dabei?
0: Also er hat noch eine Halbzeit in dieser Nachwuchsrunde gespielt. Zweifelsohne Risiko. Ja, aber wir sind das bewusst eingegangen, weil uns war es wichtig, ihn dabei zu haben, weil eben er vom Tempoverhalten, vom Drehmoment her eine andere Qualität mitbringt als Paul. Paul wäre jemand gewesen, wenn man vielleicht tief steht, kopfballmäßig irgendwie die Bälle einem um die Ohren fliegen, dann ist Paul der Richtige. In dem Augenblick wussten wir, er hat Geschwindigkeit und kann diese bestimmt zu erwartenden tiefen Bälle, wenn wir hochpressen, besser verteidigen. Und das hat der hat sich vom Platz geschleppt. Also es war Rante Kante, dass er nicht umfällt auf dem Platz. Chapeau dafür.
1: Wo darf es nochmal weitergehen? Jawohl, nochmal auf der rechten Seite. Gern Name und Medium nennen.
3: Womutzki von der Rheinpfalz. Thorsten, du hast 3 Spieler aus der Mannschaft genommen, rotiert. War das oft der Effekt, den die Personalrotation gebracht hat, oder hättest du mehr erwartet?
4: Nein, es war die Entscheidung eben für Alex Murphy und für Simon Asta, ihnen eben halt auch die Möglichkeit zu geben, sich zu präsentieren, aus taktischen Gründen halt auch gewählt. Und und wichtig war für mich, dass ich Mika Haas und Paul Jolie eben halt auch in meiner Entscheidung, dass ich die mitgenommen habe, ihnen erklärt habe, warum, weshalb. Aber ich glaube, es lag jetzt nicht nur an diesen Wechseln, dass wir das Spiel verloren haben, sondern da gibt es schon noch mehr Situationen oder Momente, wo wir wissen, okay, da hat die Mannschaft heute nicht gerade übers Zentrum gerade nicht das Spiel gemacht, was uns jetzt in den letzten Wochen auch immer geglückt ist, dass wir dort scharf auf zweite Bälle waren, dass wir dort die ersten 2 Kämpfe eben halt auch gewinnen. Und dementsprechend mit Erin Yadimci war es einfach so, dass wir uns natürlich erhofft haben, dass er mit mehr Situationen beschäftigt wird, dass wir und die Räume waren auch da. Selbst nach 2 Minuten gab es schon den ersten großen Raum, wo wir hätten ihn tief spielen können, wo er dann aber zu breit steht, um weglaufen zu können. Da hat man uns natürlich ein bisschen mehr erhofft, dass wir da in diese Phasen eben mehr reinkommen. Aber das ist uns nicht gelungen heute und nur phasenweise. Deswegen war es jetzt die Entscheidung für die Jungs. Und ich glaube, dass sie versucht haben, wirklich auch dort das zu rechtfertigen, dass sie auf den Platz gekommen sind.
1: Irgendwo war nochmal ein Handzeichen im Zentrum. Das war dieselbe Frage. Dann sehe ich keine weiteren Nachfragen. Beenden wir die PK an der Stelle. Wünschen euch einen guten und schnellen Nachhauseweg. Uns allen natürlich ein schönes Restwochenende und bis bald dann in der FNet Arena. Macht es gut. Ciao, ciao.
5: Auch die HSG Wetzlar musste als Verlierer die Heimreise antreten. Im Bundesligaspiel gegen den SCM unterlagen sie mit 38:30 Toren. Eine Niederlage, die sich bereits zur Halbzeitpause anbahnte, denn auch da lagen die Gäste bereits mit 9 Toren hinten. Zwar versuchten sie viel, unterlagen aber oft genug der Verteidigung der Magdeburger oder hatten kein wirksames Rezept gegen die Angriffe des SCM. Wiegert lobte vor allem den Verlauf der ersten Halbzeit, wo man den großen Vorsprung herausspielte, monierte jedoch dann den Verlauf der zweiten Spielhälfte, wo man mehr oder weniger das Ergebnis nur noch verwaltete. Hier sieht er

Auch in der Nacht zum Dienstag wird es nicht regnen und nur lockere Bewölkung verdeckt den Blick auf die Sterne. Dazu erwarten wir relativ kühle Temperaturen, denn das Quecksilber wird auch bis zu 10 Grad sinken. Dazu weht ein leichter Wind aus Südosten. Am Dienstag setzt sich das freundliche Wetter fort. Es wird auch nicht regnen, erst in der Nacht könnte es Schauer geben. Allerdings wird es noch einmal hochsommerlich warm, bis zu 27 Grad können erreicht werden. Der leichte Wind dreht auf südwestliche Richtung, der UV-Index liegt beim mäßigen Wert 4. Die weiteren Aussichten bis zum Freitag. Am Mittwoch dürfte es etwas mehr Regen geben, doch der Rest der Woche wird freundlich und mild.

In der Galerie Himmelreich wird am Dienstag die Septemberausstellung des Fördervereins eröffnet. Diesmal wird Frank Borisch Malerei präsentieren. Unter der Überschrift Nature Morte zeigt er Gemälde von Stillleben von Blumensträußen. Denn Nature Morte ist lateinisch für Stillleben. Die Vernissage beginnt um 19 Uhr, der Eintritt ist frei und Martin Müller wird am Akkordeon für den musikalischen Rahmen sorgen. Um Architektur gezogene Kunstwerke soll es am Dienstag in einem Vortrag im Kaiserin Adelheid Foyer im Alten Rathaus gehen. Dr. Christian Vogel wird dabei speziell über die Kunstwerke referieren, die nach 1954 im Rahmen der Bautätigkeit an der Medizinischen Akademie entstanden. Dabei wird der Schwerpunkt die Kunst am Bau der 1959 errichteten Pathologie sein. Auch im Widerstreit zwischen der Ärzteschaft und den kulturpolitischen Prämissen der neuen DDR. Der Vortrag beginnt um 19 Uhr und der Eintritt dazu ist frei. Zum Schluss will ich wieder auf unsere Dienstagsausgabe des Direktmagazins verweisen. Erst für Magdeburg und dann für Halle, so jetzt auch gleich. Ich hoffe, Sie sind dann wieder mit dabei. Bis dann, auf Wiedersehen und bleiben Sie gesund.

0: Hallo und herzlich willkommen zur September-Ausgabe von Deutschland Lokal. Wir sind hier auf dem Messegelände in Berlin und berichten von der IFA. Hier haben wir auch unser Studio aufgebaut. Es wird hier einige Tage recht heiß hergehen. Wir haben so viele Themen zu spielen. Freuen Sie sich einfach darauf. Hier ist richtig was los, aber wir bleiben nicht hier. Wir gehen gleich weiter. Wir gehen nach Güstrow. Güstrow TV hat uns einen Beitrag geschickt. Da geht es um Stimmung, gute Laune, um einen Konzertabend. Ein Konzertabend, der über 200 Leuten viel, viel Spaß gemacht hat.
1: Der AWG Sonnenhof macht am ersten Mittwochabend im August seinem Namen alle Ehre. Von oben strahlt Klärchen und unten strahlen die gut 200 Gäste. Denn die Konzertreihe Musik in der Altstadt gastiert im beliebten Alterswohnsitz inmitten der Güstrower Altstadt. Die Allgemeine Wohnungsbaugenossenschaft Güstrow, Parchim und Umgebung EG feiert in diesem Jahr ihr 70-jähriges Bestehen und beschenkt mit diesem musikalischen Abend einmal mehr ihre Mitglieder.
2: Wir sind ja, wie gesagt, seit vielen Jahren dabei, einfach von Anfang an, und haben immer eng und sehr partnerschaftlich gearbeitet. Und da dieses Jahr so gut passte und dann sicher auch das mit dem Künstler eine gute Idee war, entsprechendes Publikum bei uns zu beherbergen, ist die Idee gekommen. Also ich glaube, dass diese Initiative Güstrow 2028 kann man gar nicht hoch genug schätzen, weil es so viel bürgerschaftliches Engagement auf der einen Seite bedeutet, aber auch gleichzeitig fordert von den Teilnehmenden. Das ist ja etwas, was man in diesen Zeiten oft vermisst, dass sich Leute, man geht in sich, man ist mit den Familien, aber kaum, dass man sozusagen über den eigenen Tellerrand hinausgreift. Und ich habe mich in dem Gespräch mit Frau Böttcher vorhin noch mal so versucht zu informieren. Das ist ein so weit gefächertes Themenspektrum, was die bedienen. Da ist die Musik in der Altstadt ja nur ein ganz kleiner Teil. Und sowas brauchen wir eigentlich viel mehr. Und ich glaube, das ist so für den Zusammenhalt in der Gesellschaft und für so ein bürgerschaftliches Miteinander ein ganz wichtiger Punkt.
1: Für Musik und gute Stimmung sorgt Schlagerikone Frank aus Rostock. Mit seinem Programm erobert er schnell die Herzen des Publikums. Der ein oder andere Tisch schunkelt daher auch schnell munter mit. Die gute Laune ist bei Ulrich Reimer längst angekommen. Der Vorstand der AWG ist stolz, dass die Konzertreihe erstmals im Sonnenhof gastiert.
2: Na, ich freue mich, also zunächst einmal die Leute zu sehen, wie sie das Programm aufnehmen. Ich selbst kenne den Künstler bisher nicht.

0: Im Alter darf man auch ein bisschen Schlager mögen. Wir schauen mal, wie er sich so an die Schlager rantraut und wie vielleicht auch Erinnerungen an die eigene Jugend wieder hochkommen, bei den Leuten und auch bei mir.
1: Das Team des Schnickschnack sorgt neben der Musik für reichlich Genuss und Gaumenfreude. Schließlich komme man ja aus der unmittelbaren Nachbarschaft. Bei einer so ausgelassenen Stimmung kann sich Ulrich Reimer eine Neuauflage im nächsten Jahr schon heute gut vorstellen.
0: Also von uns aus sehr gerne. Ich habe ja schon gesagt, eigentlich muss man das viel öfter machen. Und es ist, glaube ich, auch ein wirklich guter Standort. Wir sind mitten in der Altstadt, für viele gut zu erreichen. Im Sommer ist es auch eine gute Location. Man hat draußen eine Möglichkeit. Also von uns aus die herzliche Einladung an alle Beteiligten. Unser Haus ist wieder offen dafür.
1: Auf der Bühne gibt Frank weiter Vollgas und überrascht auch immer wieder mit altbekannten Schlagern, wie zum Beispiel Eloisa vom vor gut 3 Jahren verstorbenen Schlagerliebling Roger Whittaker. Das Publikum singt und schunkelt weiter fleißig mit und schließlich wollen die kommenden 2 Stunden auch am 10. Konzertabend gut genutzt werden.

0: Die Auswirkungen des Klimawandels machen Sachsen-Anhalt zusätzliche Investitionen in die Trinkwasserversorgung erforderlich. Zu diesem Schluss kommt eine Machbarkeitsstudie, die vom Landesverwaltungsamt beauftragt wurde, bei der man Möglichkeiten untersuchte, die Versorgungssicherheit in Havarie- und Spitzenlastfällen zu erhöhen. Schließlich rechnet man auch zukünftig mit länger anhaltenden Trocken- und Hitzeperioden, die gleichzeitig mit einem Anstieg der Trinkwasserbedarfe verbunden sind. So kommt die Studie zu dem Schluss, dass die vorhandenen Wasserwerkskapazitäten bereits heute hoch ausgelastet sind, was zusätzliche Kapazitäten zur Wasserbereitstellung erforderlich macht. Dabei können Vernetzungen der verschiedenen Wasserwerke untereinander helfen, aber auch Kapazitätserweiterungen. So soll beispielsweise die Leistung des Wasserwerks Halle Besen um 20.000 Kubikmeter pro Tag erweitert werden. Und man will die Planungen für ein neues Elbe-Wasserwerk bei Magdeburg zügig vorantreiben. Und damit ein herzliches Willkommen zum MDV1 Direktmagazin am Montag. Zur Verbesserung des Wasserresilienzverhaltens stehen Fördermittel von 83 Millionen Euro zur Verfügung, mit denen insgesamt 5 Projekte angegangen werden können. Dazu gehört neben den bereits erwähnten Projekten auch die Kapazitätserweiterung des Wasserwerks Wienrode, sodass nach der Umsetzung aller Projekte zusätzliche Versorgungskapazitäten von rund 58.000 Kubikmetern Trinkwasser pro Tag zur Verfügung stehen.
1: Lange Gesichter, Fehlanzeige. Eine Woche ist es bereits her, dass die Bürgerinnen und Bürger Sachsen-Anhalts ihre Kreuze auf den Stimmblättern für die wohl polarisierendste Landtagswahl des Jahrhunderts setzten. Eine Wahl, die bei den Sachsen-AnhalterInnen schon in den letzten Wochen und Monaten für Unruhe und Ängste vor dem befürchteten Ergebnis sorgte. Und für viele wurde das Worst-Case-Szenario am Sonntag zur Realität, denn trotz taktischem Wählen und rekordhafter Wahlbeteiligung gelang es der AfD, ein ebenso rekordhaftes Ergebnis zu erzielen. Gejubel bei der Partei und deren Anhängern, auf der anderen Seite Ungewissheit und bedrückte Stimmung bei großen Teilen der Bevölkerung, darunter die Mitglieder der LGBTQ+-Community, die nun um ihre Rechte und Existenz fürchten. Von diesen Gefühlen war am Samstag beim CSD in Halle jedoch nichts zu spüren. Es sei wichtiger denn je, Vielfalt, Toleranz und Zusammenhalt in den Vordergrund zu rücken, weshalb die diesjährigen Pride Weeks in der Saalestadt unter folgendem Motto stehen: Solidarität lässt sich nicht abwählen. Wie in Magdeburg wurde der Aktionszeitraum mit dem Hissen der Regenbogenflaggen auf dem Marktplatz eingeweiht, im Beisein des Oberbürgermeisters, der am Samstag als Schirmherr des CSD Halle 2026 das diesjährige Straßenfest samt Demo eröffnete.
2: Liebe Länderinnen, liebe Hallenser, liebe Gäste aus ganz Sachsen-Anhalt, aus ganz Deutschland, willkommen in der Landeshauptstadt der Toleranz und der Weltoffenheit, nämlich Halle an der

0: Nach den einleitenden Worten auf dem Marktplatz setzte sich der bunte Umzug in Bewegung, begleitet von zahlreichen Landtagsabgeordneten und Stadträten sowie der Bundestagsabgeordneten Janina Böttger. Jetzt sei es umso wichtiger, dass queere Menschen sich auf die entsprechende Unterstützung seitens der Politik verlassen können, was damit einhergeht, dass die Wünsche der Community ernst genommen und tatsächlich umgesetzt werden. Zum diesjährigen Forderungskatalog des CSD Halle gehörte unter anderem die Bitte um das konkrete Benennen und Verfolgen von Hassverbrechen, die rechtliche Gleichstellung von Familien, die nicht dem nuklearen Modell entsprechen, sowie ein verstärkter Schutz von queeren Kindern und Jugendlichen. All das und noch mehr wurde im Rahmen der Kundgebungen am Steintor zusammengefasst, wo der Protestmarsch auf dem Weg durch die Stadt den ersten Halt einlegte.
1: Vielfalt lässt sich nicht abwählen. Queere Identitäten, queere Familien und verdammter queerer Sex. Ja, wir alle lassen uns nicht abwählen.
0: Klare Aussagen, die an diesem Samstag mehr Menschen mobilisierten als je zuvor. Über 7000 TeilnehmerInnen konnte der CSD Halle 2026 vermelden, mehr als doppelt so viele wie in den Vorjahren. Störungen oder Gegenproteste gab es keine, nur eine bunte Menge an gut gelaunten Menschen, die umhüllt von Glitzer, Seifenblasen und natürlich Regenbogenfarben für ein friedliches Miteinander protestierten, sangen und tanzten. Auch die Kunst- und Kulturlandschaft in Sachsen-Anhalt ist bunt und vielfältig und wäre ebenso von einer Machtergreifung der AfD betroffen. Weshalb zu den zahlreichen Stationen entlang der Route durch die Stadt auch wieder das Opernhaus gehörte, wo mehrere Kundgebungen und sogar eine kleine Kostprobe an Operngesang für Beifall und Gejubel sorgten.

Neben dem eigentlichen CSD kann noch bis zum 20. September eine bunte Auswahl an Events und Veranstaltungen im Rahmen der Halleschen Pride Weeks besucht werden, darunter diverse Vorträge, Workshops und Filmvorstellungen sowie eine gemeinsame Tour durch die Saalestadt, an der Interessierte am kommenden Sonntag teilnehmen können, wo die queere Geschichte und Entwicklungen in Halle unter die Lupe genommen werden. Denn nur wenn wir aus unserer Geschichte lernen und nicht zulassen, dass sie sich wiederholt, dann können wir auch in Zukunft ein so unbeschwertes Feiern für alle Bürgerinnen und Bürger im Land garantieren.

0: Seit heute ist die Schmiedstraße gesperrt. Der Grund sind Arbeiten zur Erneuerung der Grundstücksanschlusskanäle für Abwasser. Zuständig ist die Hallische Wasser- und Stadtwirtschaft der Stadtwerke, die in diesem Bereich bis mindestens Ende April 2027 tätig sein wird. Ein erster Bauabschnitt zwischen der Merseburger Straße und dem Parkplatz soll aber bereits am 9. Oktober fertig sein. Umleitungen über die Rossbachstraße und die Franz-Heil-Straße bzw. über die Dieselstraße und die Rossbachstraße wurden ausgeschildert.
1: Zum Tag des offenen Denkmals traf man sich am Sonntag unter dem Motto „Wir sind wer“ zum Feiern am Prenzlauer Wehr. Das 150 Jahre alte Bauwerk erfüllt auch heute noch seinen Zweck, die Städte Schönebeck und Magdeburg vor dem Hochwasser zu schützen. Aus diesem Grund setzt sich der Weltkulturerbe Salzlandkreis e.V. seither tüchtig dafür ein, dass die Anlage Teil des UNESCO-Weltkulturerbes wird. Laut aktuellem Stand soll das Wehr bis 2031 aufgenommen werden. Ebenso stehen das Ringheiligtum Pömmelte und die Herrnhuter Brüdergemeinde Gnadow auf dem Plan für die Aufnahme ins Weltkulturerbe. Doch neben dieser Verkündung gab es an diesem Tag noch einen weiteren Erfolg zu feiern: das Aufstellen eines neuen Weltrekordes. Das Ziel war, die größte altmärkische Hochzeitssuppe zu kochen. Dieser Herausforderung stellte sich am Sonntag Kelles Klädener Suppenmanufaktur.
2: Also ich bin jetzt im 17. Jahr. Ich habe im Februar 2009 gegründet und ich bin ein Indikationsbetrieb und ich arbeite mit Menschen mit Handicap, ne? Und wir produzieren richtig handgemachte Produkte, ohne Konservierungsstoffe und ganz einfach Omas Rezepte. Und die haben wir in eine Dose gebracht.
1: Das gesetzte Ziel: 300 Liter Suppe ausschenken. Zur Überprüfung war die AID-Rekordrichterin Laura Kuchenbecker vor Ort, die das Ergebnis schon deutlich früher als erwartet.

0: preisgeben konnte.
1: Bestätigt das Rekordinstitut für Deutschland mit 339,3 Litern den neuen Weltrekord für die größte altmärkische Hochzeitssuppe. Herzlichen Glückwunsch!
2: Aber die Herausforderung war erstmal die weite Entfernung, diese Strecke mit 80 Kilometern, denn nachts die Suppenhühner kochen, weil wir brauchen ja eine schöne Brühe und alles auf den Punkt zu kochen und die Mengen auf diese kleinen Kessel runterzurechnen, dass wir diese Menge zusammenkriegen und ein gut funktionierendes Team, was ich natürlich habe.
0: Besagtes Team war am Sonntag früh schon um 2 Uhr auf den Beinen, um die Suppe vorzubereiten. Dementsprechend groß war auch die Freude über das Erreichen dieser besonderen Auszeichnung.
2: Ich muss sagen, ich bin richtig happy, weil wir heute Morgen hergefahren bin, dachte ich, oh Gott, es regnet, da kommen keine Leute. Jetzt sehe ich, es sind so viele Leute, strahlend, freundlich, die gratulieren ihnen, die drücken einen die Daumen und das motiviert halt, weiterzumachen, richtig schön.
3: Ein weiteres Mal schreibt die Stadt Halle den Innenstadtwettbewerb Werde dein eigener Chef aus. Es geht um die Subvention der Miete für das Ladengeschäft in der Geisterstraße 53. Eine Möglichkeit, dort für 2 Jahre zu vergünstigten Konditionen eine Geschäftsidee auszuprobieren und sich im Idealfall mit einem Geschäft am Marktplatz zu etablieren. Momentan läuft die Bewerbungsphase. Bis Ende September kann man ein entsprechendes Konzept einreichen. Unter dem eingeblendeten QR-Code findet man die Unterlagen zur Bewerbung. Die Hürden sind jedoch ziemlich hoch. Neben einem Lebenslauf ist auch ein polizeiliches Führungszeugnis erforderlich und eine umfangreiche Projektbeschreibung mit Businessplan. Die Stadt erhofft sich, von den Bewerbern vor allem den Leerstand zu reduzieren und die Attraktivität der Innenstadt zu steigern. 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
3: Willkommen zurück. Beim Auswärtsspiel des HFC gegen den SV Badesberg 03 reichte es für die Hallenser nur zu einem 1:1 Unentschieden. Zwar ging der HFC in der 63. Minute durch Samir Werbelow in Führung, allerdings konnten die Gastgeber in der 76. Minute wieder ausgleichen. Das Spiel könnte als ungewöhnlich hart beschrieben werden. Fünfmal zückte der Schiedsrichter die gelbe Karte, davon dreimal für die Spieler des HFC. Dennoch kehrte man nur mit einem Punkt aus Potsdam zurück. Die Zuschauer sahen zwar einen engagierten Auftritt, allerdings fehlt es wie so oft an der Verwertung der herausgespielten Möglichkeiten. Den HFC findet man nun auf Platz 8 der Regionalliga mit 7 Punkten Rückstand auf die Spitzengruppe. Bereits am Dienstag wird wieder gespielt, dann auf eigenem Platz gegen Carl Zeiss Jena, momentan auf Platz 4 der Tabelle.
4: Es ist wieder soweit. Am 30. August versammeln sich Top-TriathletInnen aus dem ganzen Land im Harz. Denn hier findet die 10. Hölle von Kuh statt. Dabei handelt es sich um einen Mitteldistanz-Triathlon, bei dem erst 2 Kilometer in Lidfurt geschwommen, dann 83 Kilometer nach Thalerath gefahren und am Ende 21 Kilometer nach Quedlinburg.

Quedlinburg gelaufen wird. Die Strecke durch Quedlinburg hat es dabei in sich. Nach ca. 18 Kilometern kommt man zum Münzenberg und den muss man erst einmal hoch. Motivation gibt es von den vielen Streckenposten, die entlang der Strecke helfen. Und der Münzenberg ist noch nicht der letzte Höhepunkt.

Auf dem Markt warten die begeisterten Zuschauenden. Auf der Bühne gibt es die großen Siegerehrungen für die sportlichen Höchstleistungen, die hier im Einzelstart oder als Staffel erreicht wurden. Die gesamten Zeiten findet man übrigens, genau wie Bilder des Events, im Netz auf der Website der Hölle von Kuh.

die MDF1 Wettervorhersage für den 14. und 15. September. Auch in der Nacht zum Dienstag wird es nicht regnen und nur lockere Bewölkung verdeckt den Blick auf die Sterne. Dazu erwarten wir relativ kühle Temperaturen, denn das Quecksilber wird auch bis zu 10 Grad sinken. Dazu weht ein leichter Wind aus Südosten. Am Dienstag setzt sich das freundliche Wetter fort. Es wird auch nicht regnen, erst in der Nacht könnte es Schauer geben. Allerdings wird es noch einmal hochsommerlich warm, bis zu 27 Grad können erreicht werden. Der leichte Wind dreht auf südwestliche Richtung, der UV-Index liegt beim mäßigen Wert 4. Die weiteren Aussichten bis zum Freitag. Am Mittwoch dürfte es etwas mehr Regen geben, doch der Rest der Woche wird freundlich und mild.

Eine Ausstellung, die sich mit der Ausspähung von Fußballspielern und Fans durch die DDR-Staatssicherheit und die Volkspolizei beschäftigt, soll am Dienstag eröffnet werden. Auf 18 Tafeln in der Leipziger Straße an der Ulrichskirche werden Fotos und Informationen präsentiert, die sich diesem Thema widmen. Die Eröffnung ist für 19 Uhr vorgesehen. Interessenten sind herzlich willkommen. In der Zentralbibliothek will die Burgabsolventin Toni Grabolle ihre Bachelorarbeit zu Nixenmärchen und Sagen rund um die Saale vorstellen. Sie schuf im Rahmen dieser Abschlussarbeit die Illustrationen und in Form einer kollektiven Lesung will man die Ergebnisse vorstellen, für die man auch eine begehbare Installation aus Scherenschnittskulpturen geschaffen hat. Um 19:30 Uhr geht es los und die Teilnahme an der Lesung mit anschließendem Gespräch ist kostenlos. Ja, zum Schluss will ich Sie noch auf unsere Dienstagsausgabe des Direktmagazins verweisen, ab 18:30 Uhr für Halle und dann für Magdeburg, so wird es auch gleich wieder. Ich hoffe, Sie sind dann mit dabei. Bis dahin auf Wiederfernsehen und bleiben Sie gesund.

0: Hallo und herzlich willkommen zur September-Ausgabe von Deutschland Lokal. Wir sind hier auf dem Messegelände in Berlin und berichten von der IFA. Hier haben wir auch unser Studio aufgebaut. Es wird hier einige Tage recht heiß hergehen. Wir haben so viele Themen zu spielen. Freuen Sie sich einfach darauf. Hier ist richtig was los, aber wir bleiben nicht hier. Wir gehen gleich weiter. Wir gehen nach Güstrow. Güstrow TV hat uns einen Beitrag geschickt. Da geht es um Stimmung, gute Laune, um einen Konzertabend. Ein Konzertabend, der über 200 Leuten viel, viel Spaß gemacht hat.
1: Der AWG Sonnenhof macht am ersten Mittwochabend im August seinem Namen alle Ehre. Von oben strahlt Klärchen und unten strahlen die gut 200 Gäste. Denn die Konzertreihe Musik in der Altstadt gastiert im beliebten Alterswohnsitz inmitten der Güstrower Altstadt. Die Allgemeine Wohnungsbaugenossenschaft Güstrow, Parchim und Umgebung EG feiert in diesem Jahr ihr 70-jähriges Bestehen und beschenkt mit diesem musikalischen Abend einmal mehr ihre Mitglieder.
2: Wir sind ja, wie gesagt, seit vielen Jahren dabei, einfach von Anfang an, und haben immer eng und sehr partnerschaftlich gearbeitet. Und da dieses Jahr so gut passte und dann sicher auch das mit dem Künstler eine gute Idee war, entsprechendes Publikum bei uns zu beherbergen, ist die Idee gekommen. Also ich glaube, dass diese Initiative Güstrow 2028 kann man gar nicht hoch genug schätzen, weil es so viel bürgerschaftliches Engagement auf der einen Seite bedeutet, aber auch gleichzeitig fordert von den Teilnehmenden. Das ist ja etwas, was man in diesen Zeiten oft vermisst, dass sich Leute, man geht in sich, man ist mit den Familien, aber kaum, dass man sozusagen über den eigenen Tellerrand hinausgreift. Und ich habe mich in dem Gespräch mit Frau Böttcher vorhin noch mal so versucht zu informieren. Das ist ein so weit gefächertes Themenspektrum, was die bedienen. Da ist die Musik in der Altstadt ja nur ein ganz kleiner Teil. Und sowas brauchen wir eigentlich viel mehr. Und ich glaube, das ist so für den Zusammenhalt in der Gesellschaft und für so ein bürgerschaftliches Miteinander ein ganz wichtiger Punkt.
1: Für Musik und gute Stimmung sorgt Schlager-Ikone Frank aus Rostock. Mit seinem Programm erobert er schnell die Herzen des Publikums. Der ein oder andere Tisch schunkelt daher auch schnell munter mit. Die gute Laune ist bei Ulrich Reimer längst angekommen. Der Vorstand der AWG ist stolz, dass die Konzertreihe erstmals im Sonnenhof gastiert.
2: Na, ich freue mich, also zunächst einmal die Leute zu sehen, wie sie das Programm aufnehmen. Ich selbst kenne den Künstler bisher nicht. In meinem Alter darf man auch ein bisschen Schlager mögen. Wir schauen mal, wie er sich so an die Schlager rantraut und wie vielleicht auch Erinnerungen an die eigene Jugend wieder hochkommen, bei den Leuten und auch bei mir.
1: Das Team des Schnickschnack sorgt neben der Musik für reichlich Genuss und Gaumenfreude. Schließlich komme man ja aus der unmittelbaren Nachbarschaft. Bei einer so ausgelassenen Stimmung kann sich Ulrich Reimer eine Neuauflage im nächsten Jahr schon heute gut vorstellen.
2: Also von uns aus sehr gerne. Ich habe ja schon gesagt, eigentlich muss man das viel öfter machen. Und es ist, glaube ich, auch ein wirklich guter Standort. Wir sind mitten in der Altstadt, für viele gut zu erreichen. Im Sommer ist es auch eine gute Location. Man hat draußen eine Möglichkeit. Also von uns aus die herzliche Einladung an alle Beteiligten. Unser Haus ist wieder offen dafür.
1: Auf der Bühne gibt Frank weiter Vollgas und überrascht auch immer wieder mit altbekannten Schlagern, wie zum Beispiel Eloisa vom vor gut 3 Jahren verstorbenen Schlagerliebling Roger Whittaker. Das Publikum singt und schunkelt weiter fleißig mit und schließlich wollen die kommenden 2 Stunden auch am 10. Konzertabend gut genutzt werden.

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1: Drohnen spielen hier auf der Funkausstellung auch eine große Rolle. Aber natürlich nicht nur hier in Leipzig. Es waren 1200 Drohnen in der Luft und das Spektakel ist sehenswert.
2: Also ich freue mich am meisten auf die Drohnenschau, weil ich das noch nie erlebt habe und ich freue mich einfach richtig darauf.
3: Auf der Festwiese machten an diesem Abend 1200 beleuchtete Drohnen den Himmel zur Bühne.
4: Feuerwerk ist halt ein bisschen laut und so, und das mit diesen Drohnen ist dann halt schon eine coole Sache.
3: Die Inszenierung greift Motive aus Harry Potter auf. Doch warum reisen Menschen dafür teils von außerhalb nach Leipzig? Wegen der bekannten Zauberwelt oder doch wegen der Technik am Himmel? Für die Zuschauerinnen und Zuschauer wirkt es wie eine einzige große Choreografie. Tatsächlich steckt dahinter ein genau geplanter Wechsel. Das Produktionsteam arbeitet mit zwei Flotten aus jeweils 600 Fluggeräten.
5: Das heißt, immer 600 Drohnen in der Luft. Wenn die runtergehen zum Laden, geht das nächste Set hoch, damit wir einfach immer Drohnen in der Luft haben.
3: Nach Angaben des Produktionsteams können dabei Bilder mit mehr als 100 Metern Ausdehnung entstehen. Geflogen wird nicht einzeln per Fernsteuerung, die Choreografien sind vorher programmiert. Bei Laura gehört aber noch etwas anderes zu diesem Abend. Sie kommt nicht einfach in Alltagskleidung auf die Festwiese. Für ihren Lieblingscharakter hat sie sich selbst in Kostüm geworfen.
2: Also mein Lieblingscharakter ist Hermine, weil ich sie sehr doll mag, auch wegen den Haaren und so. Und ich habe mich heute auch verkleidet als
3: Das Spektakel ist für viele hier also mehr als eine technische Vorführung. Figuren und Geschichten, die sie schon lange kennen, werden zum Anlass für einen gemeinsamen Abend. Ob solche Bilder tatsächlich in den Himmel steigen können, entscheidet allerdings nicht allein die Programmierung.
5: Eine Drohnenshow ist immer eine ganz, ganz besondere Herausforderung. Man braucht Fluggenehmigungen, man braucht Umweltgutachten, man braucht ein hochkomplexe technische Planung dafür, mehrere Teams, man muss proben, man braucht verschiedene Piloten und natürlich muss man das alles einstudieren, programmieren, testen, das ist gar nicht mal so einfach und das kann auch nicht jeder durchführen.
3: Eine wichtige Grenze setzt außerdem das Wetter. Vor allem zu starker Wind kann nach Angaben des Produktionsteams einen Start verhindern oder einen Abbruch notwendig machen. Die bekannte Geschichte brachte viele Menschen auf die Festwiese. Die Drohnentechnik lieferte etwas, das sie so noch nicht erlebt haben. An diesem Abend trafen damit Nostalgie, Kostüme und moderne Lichttechnik über Leipzig aufeinander.
1: Wie schnell eine halbe Stunde um ist. Ich verabschiede mich. Ich danke fürs Zuschauen, freue mich auf die nächste Sendung und freue mich ganz besonders, dann auch Sie wieder begrüßen.

0: Die Auswirkungen des Klimawandels machen Sachsen-Anhalt zusätzliche Investitionen in die Trinkwasserversorgung erforderlich. Zu diesem Schluss kommt eine Machbarkeitsstudie, die vom Landesverwaltungsamt beauftragt wurde, bei der man Möglichkeiten untersuchte, die Versorgungssicherheit in Havarie- und Spitzenlastfällen zu erhöhen. Schließlich rechnet man auch zukünftig mit länger anhaltenden Trocken- und Hitzeperioden, die gleichzeitig mit einem Anstieg der Trinkwasserbedarfe verbunden sind. So kommt die Studie zu dem Schluss, dass die vorhandenen Wasserwerkskapazitäten bereits heute hoch ausgelastet sind, was zusätzliche Kapazitäten zur Wasserbereitstellung erforderlich macht. Dabei können Vernetzungen der verschiedenen Wasserwerke untereinander helfen, aber auch Kapazitätserweiterungen. So soll beispielsweise die Leistung des Wasserwerks Halle Besen um 20.000 Kubikmeter pro Tag erweitert werden. Und man will die Planungen für ein neues Elbe-Wasserwerk bei Magdeburg zügig vorantreiben. Und damit ein herzliches Willkommen zum MDV1 Direktmagazin am Montag. Zur Verbesserung des Wasserresilienzverhaltens stehen Fördermittel von 83 Millionen Euro zur Verfügung, mit denen insgesamt 5 Projekte angegangen werden können. Dazu gehört neben den bereits erwähnten Projekten auch die Kapazitätserweiterung des Wasserwerks Wienrode, sodass nach der Umsetzung aller Projekte zusätzliche Versorgungskapazitäten von rund 58.000 Kubikmetern Trinkwasser pro Tag zur Verfügung stehen.
1: Zum Tag des offenen Denkmals traf man sich am Sonntag unter dem Motto „Wir sind Wehr“ zum Feiern am Prenzlauer Wehr. Das 150 Jahre alte Bauwerk erfüllt auch heute noch seinen Zweck, die Städte Schönebeck und Magdeburg vor dem Hochwasser zu schützen. Aus diesem Grund setzt sich der Weltkulturerbe Salzlandkreis e.V. seither tüchtig dafür ein, dass die Anlage Teil des UNESCO-Weltkulturerbes wird. Laut aktuellem Stand soll das Wehr bis 2031 aufgenommen werden. Ebenso stehen das Ringheiligtum Pömmelte und die Herrnhuter Brüdergemeinde Gnadow auf dem Plan für die Aufnahme ins Weltkulturerbe. Doch neben dieser Verkündung gab es an diesem Tag noch einen weiteren Erfolg zu feiern: das Aufstellen eines neuen Weltrekordes. Das Ziel war, die größte altmärkische Hochzeitssuppe zu kochen. Dieser Herausforderung stellte sich am Sonntag Kelles Klädener Suppenmanufaktur.
2: Also ich bin jetzt im 17. Jahr. Ich habe im Februar 2009 gegründet und ich bin ein Indikationsbetrieb und ich arbeite mit Menschen mit Handicap, ne? Und wir produzieren richtig handgemachte Produkte ohne Konservierungsstoffe und ganz einfach Omas Rezepte. Und die haben wir in eine Dose gebracht.
1: Das gesetzte Ziel: 300 Liter Suppe ausschenken. Zur Überprüfung war die AID-Rekordrichterin Laura Kuchenbecker vor Ort, die das Ergebnis schon deutlich früher als erwartet preisgeben konnte.
3: Bestätigt das Rekordinstitut für Deutschland mit 339,3 Litern den neuen Weltrekord für die größte altmärkische Hochzeitssuppe. Herzlichen Glückwunsch!
2: Aber die Herausforderung war erstmal die weite Entfernung, diese Strecke mit 80 Kilometern, denn nachts die Suppenhühner kochen, weil wir brauchen ja eine schöne Brühe, und alles auf den Punkt zu kochen und die Mengen auf diese kleinen Kessel runterzurechnen, dass wir diese Menge zusammenkriegen. Und ein gut funktionierendes Team, was ich natürlich habe.
1: Besagtes Team war am Sonntag früh schon um 2 Uhr auf den Beinen, um die Suppe vorzubereiten. Dementsprechend groß war auch die Freude über das Erreichen dieser besonderen Auszeichnung.
2: Ich muss sagen, ich bin richtig happy, weil wurde ich heute Morgen hergefahren und dachte, oh Gott, es regnet, da kommen keine Leute. Jetzt sehe ich, es sind so viele Leute, strahlend, freundlich, die gratulieren ihnen, die drücken einen die Daumen und das motiviert halt, weiterzumachen. Richtig schön.
0: Wir hatten ja einmal darüber berichtet, dass man auf der Suche nach einem Namen für den neuen Verwaltungsstandort am Breiten Weg 117a war. Dazu veranstaltete man eine Internetumfrage. Diese ist nun beendet und der neue Name wurde festgelegt. Wenn man ab jetzt vom Stadtforum spricht, dann ist dieser Standort gemeint, unter dessen Dach man beispielsweise das Familieninformationsbüro, die Bürgerbeteiligung oder die Gemeinwesenarbeit und den IBA-Shop vereinigt. An der Internetumfrage beteiligten sich 335 Bürger. Der Name Stadtforum vereinigte 37% der abgegebenen Stimmen auf sich. Zweitplatziert war übrigens der Name Zukunftsraum. Doch diese Bezeichnung wollten nur noch 17,6% der Teilnehmenden verwenden.
4: Solidarität lässt sich nicht abwählen, aber noch viel mehr Solidarität. Lange Gesichter, Fehlanzeige. Eine Woche ist es bereits her, dass die Bürgerinnen und Bürger Sachsen-Anhalts ihre Kreuze auf den Stimmblättern für die wohl polarisierendste Landtagswahl des Jahrhunderts setzten. Eine Wahl, die bei den Sachsen-AnhalterInnen schon in den letzten Wochen und Monaten für Unruhe und Ängste vor dem befürchteten Ergebnis sorgte. Und für viele wurde das Worst-Case-Szenario am Sonntag zur Realität, denn trotz taktischem Wählen und rekordhafter Wahlbeteiligung gelang es der AfD, ein ebenso rekordhaftes Ergebnis zu erzielen. Gejubel bei der Partei und deren Anhängern, auf der anderen Seite Ungewissheit und bedrückte Stimmung bei großen Teilen der Bevölkerung, darunter die Mitglieder der LGBTQ+-Community, die nun um ihre Rechte und Existenz fürchten. Von diesen Gefühlen war am Samstag beim CSD in Halle jedoch nichts zu spüren. Es sei wichtiger denn je, Vielfalt, Toleranz und Zusammenhalt in den Vordergrund zu rücken, weshalb die diesjährigen Pride Weeks in der Saalestadt unter folgendem Motto stehen: Solidarität lässt sich nicht abwählen. Wie in Magdeburg wurde der Aktionszeitraum mit dem Hissen der Regenbogenflaggen auf dem Marktplatz eingeweiht, im Beisein des Oberbürgermeisters, der am Samstag als Schirmherr des CSD Halle 2026 das diesjährige Straßenfest samt Demo eröffnete.
5: Liebe Hallenserinnen, liebe Hallenser, liebe Gäste aus ganz Sachsen-Anhalt, aus ganz Deutschland, willkommen in der Landeshauptstadt der Toleranz und der Weltoffenheit, nämlich Halle an der Saale.
4: Nach den einleitenden Worten auf dem Marktplatz setzte sich der bunte Umzug in Bewegung, begleitet von zahlreichen Landtagsabgeordneten und Stadträten sowie der Bundestagsabgeordneten Janina Böttger. Jetzt sei es umso wichtiger, dass queere Menschen sich auf die entsprechende Unterstützung seitens der Politik verlassen können, was damit einhergeht, dass die Wünsche der Community ernst genommen und tatsächlich umgesetzt werden. Zum diesjährigen Forderungskatalog des CSD Halle gehörte unter anderem die Bitte um das konkrete Benennen und Verfolgen von Hassverbrechen, die rechtliche Gleichstellung von Familien, die nicht dem nuklearen Modell entsprechen, sowie ein verstärkter Schutz von queeren Kindern und Jugendlichen. All das und noch mehr wurde im Rahmen der Kundgebungen am Steintor zusammengefasst, wo der Protestmarsch auf dem Weg durch die Stadt den ersten Halt einlegte.
6: Vielfalt lässt sich nicht abwählen. Queere Identitäten, queere Familien und verdammter queerer Sex. Ja, wir alle lassen uns nicht abwählen.
4: Klare Aussagen, die an diesem Samstag mehr Menschen mobilisierten als je zuvor. Über 7000 TeilnehmerInnen konnte der CSD Halle 2026 vermelden, mehr als doppelt so viele wie in den Vorjahren. Störungen oder Gegenproteste gab es keine, nur eine bunte Menge an gut gelaunten Menschen, die umhüllt von Glitzer, Seifenblasen und natürlich Regenbogenfarben für ein friedliches Miteinander protestierten, sangen und tanzten. Auch die Kunst- und Kulturlandschaft in Sachsen-Anhalt ist bunt und vielfältig und wäre ebenso von einer Machtergreifung der AfD betroffen. Weshalb zu den zahlreichen Stationen entlang der Route durch die Stadt auch wieder das Opernhaus gehörte, wo mehrere Kundgebungen und sogar eine kleine Kostprobe an Operngesang für Beifall und Gejubel sorgten.

Neben dem eigentlichen CSD kann noch bis zum 20. September eine bunte Auswahl an Events und Veranstaltungen im Rahmen der Halleschen Pride Weeks besucht werden, darunter diverse Vorträge, Workshops und Filmvorstellungen sowie eine gemeinsame Tour durch die Saalestadt, an der Interessierte am kommenden Sonntag teilnehmen können, wo die queere Geschichte und Entwicklungen in Halle unter die Lupe genommen werden. Denn nur wenn wir aus unserer Geschichte lernen und nicht zulassen, dass sie sich wiederholt, dann können wir auch in Zukunft ein so unbeschwertes Feiern für alle Bürgerinnen und Bürger im Land garantieren. Yeah.

Für die denkmalgerechte Instandsetzung der Stützmauer in der Nähe der Anna-Ebert-Brücke ist das Einbringen von 27 Bohrpfählen erforderlich. Die Arbeiten dazu haben am Montag begonnen. Dafür werden senkrechte 16 Meter tiefe Bohrungen in den Untergrund eingebracht, die später mit Beton verfüllt werden sollen. Jedes zweite der 90 Zentimeter starken Bohrlöcher erhält dabei eine Stahlbewehrung. Wenn diese Pfähle fertig sind, dann kann man damit beginnen, die sogenannte Wasserbausteinschüttung vor dem Verbau wieder zu entfernen. Da für die Bohrarbeiten sehr große Maschinen eingesetzt werden, kann es nicht nur zu akustischen Belästigungen, sondern auch zu mechanischen Erschütterungen kommen, wofür die zuständigen Bauunternehmen um Verständnis werben. Das gesamte Bauvorhaben soll dann Mitte 2027 abgeschlossen sein. 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
3: Willkommen zurück. Beim Spiel am Samstag auf eigenem Platz gegen den 1. FC Kaiserslautern zeigte der 1. FCM erneut seine Heimstärke, mit der er seine Fans seit dem Saisonstart begeistert. Im Spiel fielen 3 Tore, alle für die Magdeburger. Nach nur 12 Minuten schoss Emanuel Joa das von Trainer Sander immer geforderte frühe Tor zum 1:0, das nur 4 Minuten später von Alexander Nollenberger zum 2:0 erweitert wurde. Das dritte Tor dieser Partie fiel kurz nach dem Seitenwechsel und wieder war es Emanuel Joa, der für den FCM abschloss. Ein wohlverdienter Sieg für die Gastgeber, entsprechend enttäuscht der Gästetrainer, wie man gleich im Anschluss auf der Pressekonferenz nach dem Spiel sehen konnte.
4: Dann darf ich euch begrüßen zur Pressekonferenz nach dem 5. Spieltag hier in der FNet Arena. Präsentiert wurde der Spieltag von WSA vor 24.180 Fans. 3:0 geht er zu Ende. Nehmen wir natürlich die beiden Cheftrainer und Sie, Herr Lieberknecht, haben das erste Fazit nach Schlusspfiff, bitte.
5: Ja, hallo zusammen. Erstmal Glückwunsch, Patrick, an dich und dein Team, der 1. FC Magdeburg, zum letztendlich ja verdienten Sieg. Ich glaube, die entscheidenden Zweikämpfe, insbesondere in den ersten 12 Minuten, das waren die Zweikämpfe, die das ganze Spiel dann auch entschieden haben. Neben der Tatsache, dass es immer nicht ganz einfach ist, gegen 1. FC Magdeburg in Pressing-Situationen zu kommen. Trotzdem, wenn man die Tore sieht, das 1:0, ist es ein Laufweg, den wir aus der hinteren Kette nicht aufnehmen, von Quarteng, wo wir vorverteidigen müssen, um dann eben diesen Steckball in die Tiefe A

0: zu verhindern. Und selbst wenn der Steckball in die Tiefe kommt, haben wir immer noch genügend Leute, die eigentlich dort auch in der Wachsamkeit so sein müssen, dass der Abpraller eben halt auch dann ja, von uns verteidigt werden kann. Aber das war ein Thema, gerade in den ersten Minuten, dass wir gemerkt haben, diese Wachsamkeit und diesen unbedingten Willen, so wie das in den Spiel in den letzten Spielen gezeigt haben, war in diesen Aktionen heute ja, nicht auf unserer Seite, sondern war auf der Seite vom 1. FC Magdeburg. Deswegen ja, war es trotzdem so, dass wir nach dem 2-0, und ich glaube, alle Daten zeigen das auf, Zweikampfdaten, Laufdaten, war es nicht so, dass es heute ein Thema war, dass die Mannschaft nicht wollte, aber es war so, dass der Gegner eben ja, ticken in den Phasen definitiv stärker war und wir mit der Stabilität, die wir uns angeeignet haben und auch dann mit Ball, da fand ich uns gar nicht so verkehrt in der ersten Halbzeit wie in der zweiten Halbzeit, weil Torchancen, auch das ist in den Statistiken zu sehen, die liegen ungefähr gleich. Das verwundert einen immer, wenn so ein Spiel rum ist, wenn man das sieht. Aber da war es auch so, dass wir mit Ball, fand ich, schon auch gute Torchancen uns schon auch erspielt haben und die Möglichkeit immer da gewesen wäre, vielleicht einen Anschlusstreffer zu erzielen. Und dann glaube ich schon, dass wir dann nochmal die berühmte zweite Luft bekommen hätten, wohl wissend, wie gesagt, dass der 1. FC Magdeburg heute ja, mehr als guter Gegner war und deswegen verdient der Sieg. Alles Gute für euch, Patrick, für die nächsten Spiele. Und das war jetzt erstmal mein Fazit.
1: Dankeschön, Pets. Dann dein Fazit zum Spiel, bitte.
2: Ja, hallo zusammen. Danke, Thorsten. Also, ich will jetzt gar nicht irgendwie das Haar in der Suppe suchen. Also, es war ein Auftritt, der also mehr als überzeugend war. Ich glaube, die ersten 12, 15 Minuten geht's, glaube ich, nicht besser. Da war brutale Intensität drin, da war Gegenpressing dabei, da war ein Spiel auf zweite Bälle, wo wir immer einen Schritt schneller waren, wo wir immer wieder den Ball zurückerkämpfen konnten. Und ja, in der Phase muss man einfach den Hut vor der Mannschaft ziehen, dass sie das so in die Tat umgesetzt hat, weil das war unser Ziel, so ein bisschen für eine Überraschung zu sorgen und extrem offensiv auch anzulaufen und versuchen, Kaiserslautern zu Fehlern zu zwingen. Was mir besonders gut gefallen hat, das ist dann immer so eine Sache, die sicherlich Außenstehende vielleicht nicht so mögen, dass man dann auch mal ein bisschen Luft rausgenommen hat, dass man auch mal ruhig dann gespielt hat und nicht permanent immer wieder gejagt ist und immer wieder versucht hat, mit intensiven Läufen irgendwie in Pressingsituationen zu kommen oder die Tiefe zu bespielen, sondern dass man auch mal den Ball dann zirkulieren lassen kann. Und dieser Mix hat mir sehr, sehr gut gefallen. Und ja, ich glaube, es gibt jetzt an der Verdientheit dieses Sieges keine Zweifel. Und für uns ist das natürlich, ja, ist eine tolle Situation, weil es auch gar nicht so einfach war, mit dem Ausfall von Tobi so zu reagieren, wie wir dann letztendlich uns dann entschlossen haben zu reagieren, scheinbar richtig. Und ja, das ist dann immer schön, wenn man als Trainer dann hinterher dann dasteht und sagt, no, eigentlich hat alles so funktioniert, wie wir das wollten. Und 3-0 gewinnt. Also gibt jetzt nichts zu meckern und Riesenchapeau an die Mannschaft und wir werden weitermachen auf genau diesem Weg.
1: Danke dir, Pets. Weitermachen würden wir jetzt auch mit euren Fragen. Nico Esche für die Volksstimme übernimmt.
3: Guten Tag zusammen, Herr Sander, Glückwunsch zum Sieg. Ich hatte gerade, oder wir hatten gerade Emanuel Ioa gehabt und wir hatten mal gefragt, wie die Mannschaft es geschafft hat, dieses Abwehrbollwerk der Kaiserslautern, die ja nur ein Gegentor kassiert hatte in den vergangenen 4 Spielen, wie man das geschafft hatte. Und da meinte er, das ist keine Wissenschaft, das ist kein Hexenwerk. Ist es wirklich so lapidar zu sagen, wie er auch gemeint hat, einfach mutig nach vorne spielen?
2: Also, ich habe jetzt kein Allheilmittel, wie man das machen kann, ne? Sondern, also, man steht nicht am Reißbrett und macht irgendwie und versucht ein Haus zu konstruieren, sondern das gibt es im Fußball nicht. Man muss auf Situationen reagieren, man muss Spielsituationen erkennen. Und da haben wir viele gute und sehr gute Entscheidungen in den ersten paar Minuten getroffen. Ich meine, das ist auch keine Selbstverständlichkeit, dass so ein Abpraller dann uns vor die Füße fällt. Wir wollten nur bei uns bleiben. Wir wollten uns nicht irgendwie auf irgendwas einstellen und verändern, sondern unsere Abläufe, da fühlen sich die Spieler wohl. Und warum soll man dann was verändern? Das ist vielleicht das, was er gemeint hat. Weil wir wussten, ja, klar, es ist eine defensive Stabilität bei Lautern vorhanden gewesen. Kann man ja ablesen. Aber wir wussten auch, dass wir sie knacken können.

0: wir wussten auch, dass wir mit der Qualität, die wir haben, auch Tore erzielen können. Und die Art und Weise, wie man das dann gemacht hat, ja, spricht für sich.
1: Weitere Nachfragen, Tobi Buschendorf, auch für die Volksstimme.
2: Ja, Herr Sander, auch von mir Glückwunsch zum Sieg. Daniel Heber würde ich nochmal nachfragen. Der war jetzt fast ein Jahr raus, hat nur eine Halbzeit U23 gespielt, dann heute Startelf. Wie viel Risiko war da dabei?
0: Also er hat noch eine Halbzeit in dieser Nachwuchsrunde gespielt. Zweifelsohne Risiko. Ja, aber wir sind das bewusst eingegangen, weil uns war es wichtig, ihn dabei zu haben, weil eben er vom Tempoverhalten, vom Drehmoment her eine andere Qualität mitbringt als Paul. Paul wäre jemand gewesen, wenn man vielleicht tief steht, kopfballmäßig irgendwie die Bälle einem um die Ohren fliegen, dann ist Paul der Richtige. In dem Augenblick wussten wir, er hat Geschwindigkeit und kann diese bestimmt zu erwartenden tiefen Bälle, wenn wir hochpressen, besser verteidigen. Und das hat er, ja, der hat sich vom Platz geschleppt. Also es war Rante Kante, dass er nicht umfällt auf dem Platz. Chapeau dafür.
1: Wo darf es nochmal weitergehen? Jawohl, nochmal auf der rechten Seite. Gern Name im Medium nennen.
3: Womutzki von der Rheinpfalz. Thorsten, du hast 3 Spieler aus der Mannschaft genommen und rotiert. War das der erhoffte Effekt, den die Personalrotation gebracht hat, oder hättest du mehr erwartet?
4: Nein, es war die Entscheidung eben für Alex Murphy und für Simon Asta, ihnen eben halt auch die Möglichkeit zu geben, sich zu präsentieren, aus taktischen Gründen halt auch gewählt. Und ja, und wichtig war für mich, dass ich Mika Haas und Paul Scholli eben halt auch meine Entscheidung, dass ich die mitgenommen habe und ihnen erklärt habe, warum, weshalb. Aber ich glaube, es lag jetzt nicht nur an diesen Wechseln, dass wir das Spiel verloren haben, sondern da gibt es schon noch mehr Situationen oder Momente, wo wir wissen, okay, da hat die Mannschaft ja heute nicht gerade übers Zentrum das Spiel gemacht, was uns jetzt in den letzten Wochen auch immer geglückt ist, dass wir dort scharf auf zweite Bälle waren, dass wir dort die ersten 2 Kämpfe eben halt auch gewinnen. Und dementsprechend mit Erin Yadimci war es einfach so, dass wir uns natürlich erhofft haben, dass er mit mehr Situationen beschäftigt wird, dass wir und die Räume waren auch da. Selbst nach 2 Minuten gab es schon den ersten großen Raum, wo wir hätten ihn tief spielen können, wo er dann aber zu breit steht, um weglaufen zu können. Da hat man uns natürlich ein bisschen mehr erhofft, dass wir da in diese Phasen eben mehr reinkommen. Aber das ist uns nicht gelungen heute und nur phasenweise. Deswegen ja, war es jetzt die Entscheidung für die Jungs. Und ich glaube, dass sie versucht haben, wirklich auch dort das zu rechtfertigen, dass sie auf den Platz gekommen sind.
1: Irgendwo war nochmal ein Handzeichen im Zentrum. Das war dieselbe Frage. Dann sehe ich keine weiteren Nachfragen. Beenden wir die PK an der Stelle. Wünschen euch einen guten und schnellen Nachhauseweg. Uns allen natürlich ein schönes Restwochenende und bis bald dann in der FNet Arena. Macht's es gut. Ciao, ciao.
5: Auch die HSG Wetzlar musste als Verlierer die Heimreise antreten. Im Bundesligaspiel gegen den SCM unterlagen sie mit 38:30 Toren. Eine Niederlage, die sich bereits zur Halbzeitpause anbahnte, denn auch da lagen die Gäste bereits mit 9 Toren hinten. Zwar versuchten sie viel, unterlagen aber oft genug der Verteidigung der Magdeburger oder hatten kein wirksames Rezept gegen die Angriffe des SCM. Wiegert lobte vor allem den Verlauf der ersten Halbzeit, wo man den großen Vorsprung herausspielte, monierte jedoch dann den Verlauf der zweiten Spielhälfte, wo man mehr oder weniger das Ergebnis nur noch verwaltete. Hier sieht er noch Entwicklungspotenzial. Nach 2 Heimspielen stehen nun für den SCM Auswärtsaufgaben an. So spielt man am Donnerstag in der Champions League gegen den HC Kriens Luzern und in der Bundesliga wird am kommenden Sonntag wieder gegen MT Melsungen gespielt. Das Wetter.
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7: Die MDF1-Wettervorhersage für den 14. und 15. September.

In der Galerie Himmelreich wird am Dienstag die Septemberausstellung des Fördervereins eröffnet. Diesmal wird Frank Borisch Malerei präsentieren. Unter der Überschrift Nature Morte zeigt er Gemälde von Stillleben von Blumensträußen. Denn Nature Morte ist lateinisch für Stillleben. Die Vernissage beginnt um 19 Uhr, der Eintritt ist frei und Martin Müller wird am Akkordeon für den musikalischen Rahmen sorgen. Um architekturbezogene Kunstwerke soll es am Dienstag in einem Vortrag im Kaiserin Adelheid Foyer im Alten Rathaus gehen. Dr. Christian Vogel wird dabei speziell über die Kunstwerke referieren, die nach 1954 im Rahmen der Bautätigkeit an der Medizinischen Akademie entstanden. Dabei wird der Schwerpunkt die Kunst am Bau der 1959 errichteten Pathologie sein. Auch im Widerstreit zwischen der Ärzteschaft und den kulturpolitischen Prämissen der neuen DDR. Der Vortrag beginnt um 19 Uhr und der Eintritt dazu ist frei. Zum Schluss will ich wieder auf unsere Dienstagsausgabe des Direktmagazins verweisen. Erst für Magdeburg und dann für Halle, so jetzt auch gleich. Ich hoffe, Sie sind dann wieder mit dabei. Bis dann, auf Wiederfernsehen und bleiben Sie gesund.

0: Hallo und herzlich willkommen zur September-Ausgabe von Deutschland Lokal. Wir sind hier auf dem Messegelände in Berlin und berichten von der IFA. Hier haben wir auch unser Studio aufgebaut. Es wird hier einige Tage recht heiß hergehen. Wir haben so viele Themen zu spielen. Freuen Sie sich einfach darauf. Hier ist richtig was los, aber wir bleiben nicht hier. Wir gehen gleich weiter. Wir gehen nach Güstrow. Güstrow TV hat uns einen Beitrag geschickt. Da geht es um Stimmung, gute Laune, um einen Konzertabend. Ein Konzertabend, der über 200 Leuten viel, viel Spaß gemacht hat.
1: Der AWG Sonnenhof macht am ersten Mittwochabend im August seinem Namen alle Ehre. Von oben strahlt Klärchen und unten strahlen die gut 200 Gäste, denn die Konzertreihe Musik in der Altstadt gastiert im beliebten Alterswohnsitz inmitten der Güstrower Altstadt. Die Allgemeine Wohnungsbaugenossenschaft Güstrow, Parchim und Umgebung EG feiert in diesem Jahr ihr 70-jähriges Bestehen und beschenkt mit diesem musikalischen Abend einmal mehr ihre Mitglieder.
2: Wir sind ja, wie gesagt, seit vielen Jahren dabei, einfach von Anfang an, und haben immer eng und sehr partnerschaftlich gearbeitet. Und da dieses Jahr so gut passte und dann sicher auch das mit dem Künstler eine gute Idee war, entsprechendes Publikum bei uns zu beherbergen, ist die Idee gekommen. Also ich glaube, dass diese Initiative Güstrow 2028 kann man gar nicht hoch genug schätzen, weil es so viel bürgerschaftliches Engagement auf der einen Seite bedeutet, aber auch gleichzeitig fordert von den Teilnehmenden. Das ist ja etwas, was man in diesen Zeiten oft vermisst, dass sich Leute, man geht in sich, man ist mit den Familien, aber kaum, dass man sozusagen über den eigenen Tellerrand hinausgreift. Und ich habe mich in dem Gespräch mit Frau Böttcher vorhin noch mal so versucht zu informieren. Das ist ein so weit gefächertes Themenspektrum, was die bedienen. Da ist die Musik in der Altstadt ja nur ein ganz kleiner Teil. Und sowas brauchen wir eigentlich viel mehr. Und ich glaube, das ist so für den Zusammenhalt in der Gesellschaft und für so ein bürgerschaftliches Miteinander ein ganz wichtiger Punkt.
1: Für Musik und gute Stimmung sorgt Schlager-Ikone Frank aus Rostock. Mit seinem Programm erobert er schnell die Herzen des Publikums. Der ein oder andere Tisch schunkelt daher auch schnell munter mit. Die gute Laune ist bei Ulrich Reimer längst angekommen. Der Vorstand der AWG ist stolz, dass die Konzertreihe erstmals im Sonnenhof gastiert.
2: Na, ich freue mich, also zunächst einmal die Leute zu sehen, wie sie das Programm aufnehmen. Ich selbst kenne den Künstler bisher nicht. In meinem Alter darf man auch ein bisschen Schlager mögen. Wir schauen mal, wie er sich so an die Schlager rantraut und wie vielleicht auch Erinnerungen an die eigene Jugend wieder hochkommen, bei den Leuten und auch bei mir.
1: Das Team des Schnickschnack sorgt neben der Musik für reichlich Genuss und Gaumenfreude. Schließlich komme man ja aus der unmittelbaren Nachbarschaft. Bei einer so ausgelassenen Stimmung kann sich Ulrich Reimer eine Neuauflage im nächsten Jahr schon heute gut vorstellen.
2: Also von uns aus sehr gerne. Ich habe ja schon gesagt, eigentlich muss man das viel öfter machen. Und es ist, glaube ich, auch ein wirklich guter Standort. Wir sind mitten in der Altstadt, für viele gut zu erreichen. Im Sommer ist es auch eine gute Location. Man hat draußen eine Möglichkeit. Also von uns aus die herzliche Einladung an alle Beteiligten.

0: unser Haus ist wieder offen dafür.
1: Auf der Bühne gibt Frank weiter Vollgas und überrascht auch immer wieder mit altbekannten Schlagern, wie zum Beispiel Eloisa vom vor gut 3 Jahren verstorbenen Schlagerliebling Roger Whittaker. Das Publikum singt und schunkelt weiter fleißig mit und schließlich wollen die kommenden 2 Stunden auch am 10. Konzertabend gut genutzt werden.

0: Die Auswirkungen des Klimawandels machen Sachsen-Anhalt zusätzliche Investitionen in die Trinkwasserversorgung erforderlich. Zu diesem Schluss kommt eine Machbarkeitsstudie, die vom Landesverwaltungsamt beauftragt wurde, bei der man Möglichkeiten untersuchte, die Versorgungssicherheit in Havarie- und Spitzenlastfällen zu erhöhen. Schließlich rechnet man auch zukünftig mit länger anhaltenden Trocken- und Hitzeperioden, die gleichzeitig mit einem Anstieg der Trinkwasserbedarfe verbunden sind. So kommt die Studie zu dem Schluss, dass die vorhandenen Wasserwerkskapazitäten bereits heute hoch ausgelastet sind, was zusätzliche Kapazitäten zur Wasserbereitstellung erforderlich macht. Dabei können Vernetzungen der verschiedenen Wasserwerke untereinander helfen, aber auch Kapazitätserweiterungen. So soll beispielsweise die Leistung des Wasserwerks Halle Besen um 20.000 Kubikmeter pro Tag erweitert werden. Und man will die Planungen für ein neues Elbe-Wasserwerk bei Magdeburg zügig vorantreiben. Und damit ein herzliches Willkommen zum MDV1 Direktmagazin am Montag. Zur Verbesserung des Wasserresilienzverhaltens stehen Fördermittel von 83 Millionen Euro zur Verfügung, mit denen insgesamt 5 Projekte angegangen werden können. Dazu gehört neben den bereits erwähnten Projekten auch die Kapazitätserweiterung des Wasserwerks Wienrode, sodass nach der Umsetzung aller Projekte zusätzliche Versorgungskapazitäten von rund 58.000 Kubikmetern Trinkwasser pro Tag zur Verfügung stehen.
1: Lange Gesichter, Fehlanzeige. Eine Woche ist es bereits her, dass die Bürgerinnen und Bürger Sachsen-Anhalts ihre Kreuze auf den Stimmblättern für die wohl polarisierendste Landtagswahl des Jahrhunderts setzten. Eine Wahl, die bei den Sachsen-AnhalterInnen schon in den letzten Wochen und Monaten für Unruhe und Ängste vor dem befürchteten Ergebnis sorgte. Und für viele wurde das Worst-Case-Szenario am Sonntag zur Realität, denn trotz taktischem Wählen und rekordhafter Wahlbeteiligung gelang es der AfD, ein ebenso rekordhaftes Ergebnis zu erzielen. Gejubel bei der Partei und deren Anhängern, auf der anderen Seite Ungewissheit und bedrückte Stimmung bei großen Teilen der Bevölkerung, darunter die Mitglieder der LGBTQ+-Community, die nun um ihre Rechte und Existenz fürchten. Von diesen Gefühlen war am Samstag beim CSD in Halle jedoch nichts zu spüren. Es sei wichtiger denn je, Vielfalt, Toleranz und Zusammenhalt in den Vordergrund zu rücken, weshalb die diesjährigen Pride Weeks in der Saalestadt unter folgendem Motto stehen: Solidarität lässt sich nicht abwählen. Wie in Magdeburg wurde der Aktionszeitraum mit dem Hissen der Regenbogenflaggen auf dem Marktplatz eingeweiht, im Beisein des Oberbürgermeisters, der am Samstag als Schirmherr des CSD Halle 2026 das diesjährige Straßenfest samt Demo eröffnete.
2: Liebe Hallenserinnen, liebe Hallenser, liebe Gäste aus ganz Sachsen-Anhalt, aus ganz Deutschland, willkommen in der Landeshauptstadt der Toleranz und der Weltoffenheit, nämlich Halle an der Saale.
1: Nach den einleitenden Worten auf dem Marktplatz setzte sich der bunte Umzug in Bewegung, begleitet von zahlreichen Landtagsabgeordneten und Stadträten sowie der Bundestagsabgeordneten Janina Böttger. Jetzt sei es umso wichtiger, dass queere Menschen sich auf die entsprechende Unterstützung seitens der Politik verlassen können, was damit einhergeht, dass die Wünsche der Community ernst genommen und tatsächlich umgesetzt werden. Zum diesjährigen Forderungskatalog des CSD Halle gehörte unter anderem die Bitte um das konkrete Benennen und Verfolgen von Hassverbrechen, die rechtliche Gleichstellung von Familien, die nicht dem nuklearen Modell entsprechen, sowie ein verstärkter Schutz von queeren Kindern und Jugendlichen. All das

0: Und noch mehr wurde im Rahmen der Kundgebungen am Steintor zusammengefasst, wo der Protestmarsch auf dem Weg durch die Stadt den ersten Halt einlegte.
1: Vielfalt lässt sich nicht abwählen. Queere Identitäten, queere Familien und verdammter queerer Sex. Ja, wir alle lassen uns nicht abwählen.
0: Klare Aussagen, die an diesem Samstag mehr Menschen mobilisierten als je zuvor. Über 7000 TeilnehmerInnen konnte der CSD Halle 2026 vermelden, mehr als doppelt so viele wie in den Vorjahren. Störungen oder Gegenproteste gab es keine, nur eine bunte Menge an gut gelaunten Menschen, die umhüllt von Glitzer, Seifenblasen und natürlich Regenbogenfarben für ein friedliches Miteinander protestierten, sangen und tanzten. Auch die Kunst- und Kulturlandschaft in Sachsen-Anhalt ist bunt und vielfältig und wäre ebenso von einer Machtergreifung der AfD betroffen. Weshalb zu den zahlreichen Stationen entlang der Route durch die Stadt auch wieder das Opernhaus gehörte, wo mehrere Kundgebungen und sogar eine kleine Kostprobe an Operngesang für Beifall und Gejubel sorgten.

Neben dem eigentlichen CSD kann noch bis zum 20. September eine bunte Auswahl an Events und Veranstaltungen im Rahmen der Halleschen Pride Weeks besucht werden, darunter diverse Vorträge, Workshops und Filmvorstellungen sowie eine gemeinsame Tour durch die Saale statt, an der Interessierte am kommenden Sonntag teilnehmen können, wo die queere Geschichte und Entwicklungen in Halle unter die Lupe genommen werden. Denn nur wenn wir aus unserer Geschichte lernen und nicht zulassen, dass sie sich wiederholt, dann können wir auch in Zukunft ein so unbeschwertes Feiern für alle Bürgerinnen und Bürger im Land garantieren.

0: Seit heute ist die Schmiedstraße gesperrt. Der Grund sind Arbeiten zur Erneuerung der Grundstücksanschlusskanäle für Abwasser. Zuständig ist die Hallische Wasser- und Stadtwirtschaft der Stadtwerke, die in diesem Bereich bis mindestens Ende April 2027 tätig sein wird. Ein erster Bauabschnitt zwischen der Merseburger Straße und dem Parkplatz soll aber bereits am 9. Oktober fertig sein. Umleitungen über die Rossbachstraße und die Franz-Heil-Straße bzw. über die Dieselstraße und die Rossbachstraße wurden ausgeschildert.
1: Zum Tag des offenen Denkmals traf man sich am Sonntag unter dem Motto »Wir sind Wehr« zum Feiern am Preziner Wehr. Das 150 Jahre alte Bauwerk erfüllt auch heute noch seinen Zweck, die Städte Schönebeck und Magdeburg vor dem Hochwasser zu schützen. Aus diesem Grund setzt sich der Weltkulturerbe Salzlandkreis e.V. seither tüchtig dafür ein, dass die Anlage Teil des UNESCO-Weltkulturerbes wird. Laut aktuellem Stand soll das Wehr bis 2031 aufgenommen werden. Ebenso stehen das Ringheiligtum Pömmelte und die Herrnhuter Brüdergemeinde Gnadow auf dem Plan für die Aufnahme ins Weltkulturerbe. Doch neben dieser Verkündung gab es an diesem Tag noch einen weiteren Erfolg zu feiern: das Aufstellen eines neuen Weltrekordes. Das Ziel war, die größte altmärkische Hochzeitssuppe zu kochen. Dieser Herausforderung stellte sich am Sonntag Kelles Klärdener Suppenmanufaktur.
2: Also ich bin jetzt im 17. Jahr. Ich habe im Februar 2009 gegründet und ich bin ein Indikationsbetrieb und ich arbeite mit Menschen mit Handicap, ne? Und wir produzieren richtig handgemachte Produkte ohne Konservierungsstoffe und eigentlich ganz einfach Omas Rezepte. Und die haben wir in eine Dose gebracht.
1: Das gesetzte Ziel: 300 Liter Suppe ausschenken. Zur Überprüfung war die AID-Rekordrichterin Laura Kuchenbecker vor Ort, die das Ergebnis schon deutlich früher als erwartet preisgeben konnte.
3: Bestätigt das Rekordinstitut für Deutschland mit 339,3 Litern den neuen Weltrekord für die größte altmärkische Hochzeitssuppe. Herzlichen Glückwunsch!
2: Aber die Herausforderung war erstmal die weite Entfernung, diese Strecke mit 80 Kilometern, denn nachts die Suppenhühner kochen, weil wir brauchen ja eine schöne Brühe und alles auf den Punkt zu kochen und die Mengen auf diese kleinen Kessel runterzurechnen, dass wir diese Menge zusammenkriegen und ein gut funktionierendes Team, was ich natürlich habe.
1: Besagtes Team war am Sonntag früh schon um 2 Uhr auf den Beinen, um die Suppe

0: vorzubereiten. Dementsprechend groß war auch die Freude über das Erreichen dieser besonderen Auszeichnung.
1: Ich muss sagen, ich bin richtig happy, weil wir heute Morgen hergefahren sind, dachte ich, oh Gott, es regnet, da kommen keine Leute. Jetzt sehe ich, es sind so viele Leute, strahlend, freundlich, die gratulieren ihnen, die drücken einen die Daumen und das motiviert halt, weiterzumachen. Richtig schön.
2: Ein weiteres Mal schreibt die Stadt Halle den Innenstadtwettbewerb Werde dein eigener Chef aus. Es geht um die Subvention der Miete für das Ladengeschäft in der Geisterstraße 53. Eine Möglichkeit, dort für 2 Jahre zu vergünstigten Konditionen eine Geschäftsidee auszuprobieren und sich im Idealfall mit einem Geschäft am Marktplatz zu etablieren. Momentan läuft die Bewerbungsphase. Bis Ende September kann man ein entsprechendes Konzept einreichen. Unter dem eingeblendeten QR-Code findet man die Unterlagen zur Bewerbung. Die Hürden sind jedoch ziemlich hoch. Neben einem Lebenslauf ist auch ein polizeiliches Führungszeugnis erforderlich und eine umfangreiche Projektbeschreibung mit Businessplan. Die Stadt erhofft sich, von den Bewerbern vor allem den Leerstand zu reduzieren und die Attraktivität der Innenstadt zu steigern. Die Reklame.

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3: Willkommen zurück. Beim Auswärtsspiel des HFC gegen den SV Badesberg 03 reichte es für die Hallenser nur zu einem 1:1 Unentschieden. Zwar ging der HFC in der 63. Minute durch Samir Werbelow in Führung, allerdings konnten die Gastgeber in der 76. Minute wieder ausgleichen. Das Spiel könnte als ungewöhnlich hart beschrieben werden. Fünfmal zückte der Schiedsrichter die gelbe Karte, davon dreimal für die Spieler des HFC. Dennoch kehrte man nur mit einem Punkt aus Potsdam zurück. Die Zuschauer sahen zwar einen engagierten Auftritt, allerdings fehlt es wie so oft an der Verwertung der herausgespielten Möglichkeiten. Den HFC findet man nun auf Platz 8 der Regionalliga mit 7 Punkten Rückstand auf die Spitzengruppe. Bereits am Dienstag wird wieder gespielt, dann auf eigenem Platz gegen Carl Zeiss Jena, momentan auf Platz 4 der Tabelle.
4: Es ist wieder soweit. Am 30. August versammeln sich Top-TriathletInnen aus dem ganzen Land im Harz. Denn hier findet die 10. Hölle von Kuh statt. Dabei handelt es sich um einen Mitteldistanz-Triathlon, bei dem erst 2 Kilometer in Lidfurt geschwommen, dann 83 Kilometer nach Thalerath gefahren und am Ende 21 Kilometer nach Quedlinburg gelaufen wird. Die Strecke durch Quedlinburg hat es dabei in sich. Nach ca. 18 Kilometern kommt man zum Münzenberg und den muss man erst einmal hoch. Motivation gibt es von den vielen Streckenposten, die entlang der Strecke helfen. Und der Münzenberg ist noch nicht der letzte Höhepunkt.

Auf dem Markt warten die begeisterten Zuschauenden. Auf der Bühne gibt es die großen Siegerehrungen für die sportlichen Höchstleistungen, die hier im Einzelstart oder als Staffel erreicht wurden. Die gesamten Zeiten findet man übrigens, genau wie Bilder des Events, im Netz auf der Website der Hölle von Kuh.

Die MDF1 Wettervorhersage für den 14. und 15. September. Auch in der Nacht zum Dienstag wird es nicht regnen und nur lockere Bewölkung verdeckt den Blick auf die Sterne. Dazu erwarten wir relativ kühle Temperaturen, denn das Quecksilber wird auch bis zu 10 Grad sinken. Dazu weht ein leichter Wind aus Südosten. Am Dienstag setzt sich das freundliche Wetter fort. Es wird auch nicht regnen, erst in der Nacht könnte es Schauer geben. Allerdings wird es noch einmal hochsommerlich warm, bis zu 27 Grad können erreicht werden. Der leichte Wind dreht auf südwestliche Richtung, der UV-Index liegt beim mäßigen Wert 4. Die weiteren Aussichten bis zum Freitag. Am Mittwoch dürfte es etwas mehr Regen geben, doch der Rest der Woche wird freundlich und mild.

Eine Ausstellung, die sich mit der Ausspähung von Fußballspielern und Fans durch die DDR-Staatssicherheit und die Volkspolizei beschäftigt, soll am Dienstag eröffnet werden. Auf 18 Tafeln in der Leipziger Straße an der Ulrichskirche werden Fotos und Informationen präsentiert, die sich diesem Thema widmen. Die Eröffnung ist für 19 Uhr vorgesehen. Interessenten sind herzlich willkommen. In der Zentralbibliothek will die Burgabsolventin Toni Grabolle ihre Bachelorarbeit zu Nixenmärchen und Sagen rund um die Saale vorstellen. Sie schuf im Rahmen dieser Abschlussarbeit die Illustrationen und in Form einer kollektiven Lesung will man die Ergebnisse vorstellen, für die man auch eine begehbare Installation aus Scherenschnittskulpturen geschaffen hat. Um 19:30 Uhr geht es los und die Teilnahme an der Lesung mit anschließendem Gespräch ist kostenlos. Ja, zum Schluss will ich Sie noch auf unsere Dienstagsausgabe des Direktmagazins verweisen, ab 18:30 Uhr für Halle und dann für Magdeburg. So wird es auch gleich wieder. Ich hoffe, Sie sind dann mit dabei. Bis dahin auf Wiederfernsehen und bleiben Sie gesund.

Hallo und herzlich willkommen zur September-Ausgabe von Deutschland Lokal. Wir sind hier auf dem Messegelände in Berlin und berichten von der IFA. Hier haben wir auch unser Studio aufgebaut. Es wird hier einige Tage recht heiß hergehen. Wir haben so viele Themen zu spielen. Freuen Sie sich einfach darauf. Hier ist richtig was los, aber wir bleiben nicht hier. Wir gehen gleich weiter. Wir gehen nach Güstrow. Güstrow TV hat uns einen Beitrag geschickt. Da geht es um Stimmung, gute Laune, um einen Konzertabend, der über 200

0: Leuten viel, viel Spaß gemacht hat.
1: Der AWG Sonnenhof macht am ersten Mittwochabend im August seinem Namen alle Ehre. Von oben strahlt Klärchen und unten strahlen die gut 200 Gäste, denn die Konzertreihe Musik in der Altstadt gastiert im beliebten Alterswohnsitz inmitten der Güstrower Altstadt. Die Allgemeine Wohnungsbaugenossenschaft Güstrow, Parchim und Umgebung EG feiert in diesem Jahr ihr 70-jähriges Bestehen und beschenkt mit diesem musikalischen Abend einmal mehr ihre Mitglieder.
2: Wir sind ja wie gesagt seit vielen Jahren dabei, einfach von Anfang an, und haben immer eng und sehr partnerschaftlich gearbeitet. Und da dieses Jahr so gut passte und dann sicher auch das mit dem Künstler eine gute Idee war, entsprechendes Publikum bei uns zu beherbergen, ist die Idee gekommen. Also ich glaube, dass diese Initiative Güstrow 2028 kann man gar nicht hoch genug schätzen, weil es so viel bürgerschaftliches Engagement auf der einen Seite bedeutet, aber auch gleichzeitig fordert von den Teilnehmenden. Das ist ja etwas, was man in diesen Zeiten oft vermisst, dass sich Leute, man geht in sich, man ist mit den Familien, aber kaum, dass man sozusagen über den eigenen Tellerrand hinausgreift. Und ich habe mich in dem Gespräch mit Frau Böttcher vorhin nochmal so versucht zu informieren. Das ist ein so weit gefächertes Themenspektrum, was die bedienen. Da ist die Musik in der Altstadt ja nur ein ganz kleiner Teil. Und sowas brauchen wir eigentlich viel mehr. Und ich glaube, das ist so für den Zusammenhalt in der Gesellschaft und für so ein bürgerschaftliches Miteinander ein ganz wichtiger Punkt.
1: Für Musik und gute Stimmung sorgt Schlager-Ikone Frank aus Rostock. Mit seinem Programm erobert er schnell die Herzen des Publikums. Der ein oder andere Tisch schunkelt daher auch schnell munter mit. Die gute Laune ist bei Ulrich Reimer längst angekommen. Der Vorstand der AWG ist stolz, dass die Konzertreihe erstmals im Sonnenhof gastiert.
2: Na, ich freue mich, also zunächst einmal die Leute zu sehen, wie sie das Programm aufnehmen. Ich selbst kenne den Künstler bisher nicht. In meinem Alter darf man auch ein bisschen Schlager mögen. Wir schauen mal, wie er sich so an die Schlager rantraut und wie vielleicht auch Erinnerungen an die eigene Jugend wieder hochkommen, bei den Leuten und auch bei mir.
1: Das Team des Schnickschnack sorgt neben der Musik für reichlich Genuss und Gaumenfreude. Schließlich komme man ja aus der unmittelbaren Nachbarschaft. Bei einer so ausgelassenen Stimmung kann sich Ulrich Reimer eine Neuauflage im nächsten Jahr schon heute gut vorstellen.
2: Also von uns aus sehr gerne. Ich habe ja schon gesagt, eigentlich muss man das viel öfter machen. Und es ist, glaube ich, auch ein wirklich guter Standort. Wir sind mitten in der Altstadt, für viele gut zu erreichen. Im Sommer ist es auch eine gute Location. Man hat draußen eine Möglichkeit. Also von uns aus die herzliche Einladung an alle Beteiligten. Unser Haus ist wieder offen dafür.
1: Auf der Bühne gibt Frank weiter Vollgas und überrascht auch immer wieder mit altbekannten Schlagern, wie zum Beispiel Eloisa vom vor gut 3 Jahren verstorbenen Schlagerliebling Roger Whittaker. Das Publikum singt und schunkelt weiter fleißig mit und schließlich wollen die kommenden 2 Stunden auch am 10. Konzertabend gut genutzt werden.

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1: Drohnen spielen hier auf der Funkausstellung auch eine große Rolle. Aber natürlich nicht nur hier in Leipzig, waren 1200 Drohnen in der Luft und das Spektakel ist sehenswert.
2: Also ich freue mich am meisten auf die Drohnenschau, weil ich das noch nie erlebt habe und ich freue mich einfach richtig darauf.
3: Auf der Festwiese machten an diesem Abend 1200 beleuchtete Drohnen den Himmel zur Bühne.
4: Feuerwerk ist halt ein bisschen laut und so, und das mit diesen Drohnen ist dann halt schon eine coole Sache.
3: Die Inszenierung greift Motive aus Harry Potter auf. Doch warum reisen Menschen dafür teils von außerhalb nach Leipzig? Wegen der bekannten Zauberwelt oder doch wegen der Technik am Himmel? Für die Zuschauerinnen und Zuschauer wirkt es wie eine einzige große Choreografie. Tatsächlich steckt dahinter ein genau geplanter Wechsel. Das Produktionsteam arbeitet mit 2 Flotten aus jeweils 600 Fluggeräten.
5: Das heißt, immer 600 Drohnen in der Luft. Wenn die runtergehen zum Laden, geht das nächste Set hoch, damit wir einfach immer Drohnen in der Luft haben.
3: Nach Angaben des Produktionsteams können dabei Bilder mit mehr als 100 Metern Ausdehnung entstehen. Geflogen wird nicht einzeln per Fernsteuerung, die Choreografien sind vorher programmiert. Bei Laura gehört aber noch etwas anderes zu diesem Abend. Sie kommt nicht einfach in Alltagskleidung auf die Festwiese. Für ihren Lieblingscharakter hat sie sich selbst in Kostüm geworfen.
2: Also mein Lieblingscharakter ist Hermine, weil ich sie sehr doll mag, auch wegen den Haaren und so. Und ich habe mich heute auch verkleidet als
3: Das Spektakel ist für viele hier also mehr als eine technische Vorführung. Figuren und Geschichten, die sie schon lange kennen, werden zum Anlass für einen gemeinsamen Abend. Ob solche Bilder tatsächlich in den Himmel steigen können, entscheidet allerdings nicht allein die Programmierung.
5: Eine Drohnenshow ist immer eine ganz, ganz besondere Herausforderung. Man braucht Fluggenehmigungen, man braucht Umweltgutachten, man braucht ein hochkomplexe technische Planung dafür, mehrere Teams, man muss proben, man braucht verschiedene Piloten und natürlich muss man das alles einstudieren, programmieren, testen, das ist gar nicht mal so einfach und das kann auch nicht jeder durchführen.
3: Eine wichtige Grenze setzt außerdem das Wetter. Vor allem zu starker Wind kann nach Angaben des Produktionsteams einen Start verhindern oder einen Abbruch notwendig machen. Die bekannte Geschichte brachte viele Menschen auf die Festwiese. Die Drohnentechnik lieferte etwas, das sie so noch nicht erlebt haben. An diesem Abend trafen damit Nostalgie, Kostüme und moderne Lichttechnik über Leipzig aufeinander.
1: Wie schnell eine halbe Stunde um ist. Ich verabschiede mich. Ich danke fürs Zuschauen, freue mich auf die nächste Sendung und freue mich ganz besonders, dann auch Sie wieder begrüßen zu dürfen.

0: Die Auswirkungen des Klimawandels machen Sachsen-Anhalt zusätzliche Investitionen in die Trinkwasserversorgung erforderlich. Zu diesem Schluss kommt eine Machbarkeitsstudie, die vom Landesverwaltungsamt beauftragt wurde, bei der man Möglichkeiten untersuchte, die Versorgungssicherheit in Havarie- und Spitzenlastfällen zu erhöhen. Schließlich rechnet man auch zukünftig mit länger anhaltenden Trocken- und Hitzeperioden, die gleichzeitig mit einem Anstieg der Trinkwasserbedarfe verbunden sind. So kommt die Studie zu dem Schluss, dass die vorhandenen Wasserwerkskapazitäten bereits heute hoch ausgelastet sind, was zusätzliche Kapazitäten zur Wasserbereitstellung erforderlich macht. Dabei können Vernetzungen der verschiedenen Wasserwerke untereinander helfen, aber auch Kapazitätserweiterungen. So soll beispielsweise die Leistung des Wasserwerks Halle-Besen um 20.000 Kubikmeter pro Tag erweitert werden. Und man will die Planungen für ein neues Elbe-Wasserwerk bei Magdeburg zügig vorantreiben. Und damit ein herzliches Willkommen zum MdV1 Direktmagazin am Montag. Zur Verbesserung des Wasserresilienzverhaltens stehen Fördermittel von 83 Millionen Euro zur Verfügung, mit denen insgesamt 5 Projekte angegangen werden können. Dazu gehört neben den bereits erwähnten Projekten auch die Kapazitätserweiterung des Wasserwerks Wien-Rode, sodass nach der Umsetzung aller Projekte zusätzliche Versorgungskapazitäten von rund 58.000 Kubikmetern Trinkwasser pro Tag zur Verfügung stehen.
1: Zum Tag des offenen Denkmals traf man sich am Sonntag unter dem Motto „Wir sind wer“ zum Feiern am Prenzlauer Wehr. Das 150 Jahre alte Bauwerk erfüllt auch heute noch seinen Zweck, die Städte Schönebeck und Magdeburg vor dem Hochwasser zu schützen. Aus diesem Grund setzt sich der Weltkulturerbe Salzlandkreis e.V. seither tüchtig dafür ein, dass die Anlage Teil des UNESCO-Weltkulturerbes wird. Laut aktuellem Stand soll das Wehr bis 2031 aufgenommen werden. Ebenso stehen das Ringheiligtum Pömmelte und die Herrnhuter Brüdergemeinde Gnadow auf dem Plan für die Aufnahme ins Weltkulturerbe. Doch neben dieser Verkündung gab es an diesem Tag noch einen weiteren Erfolg zu feiern: das Aufstellen eines neuen Weltrekordes. Das Ziel war, die größte altmärkische Hochzeitssuppe zu kochen. Dieser Herausforderung stellte sich am Sonntag Kelles Klädener Suppenmanufaktur.
2: Also ich bin jetzt im 17. Jahr. Ich habe im Februar 2009 gegründet und ich bin ein Indikationsbetrieb und ich arbeite mit Menschen mit Handicap, ne? Und wir produzieren richtig handgemachte Produkte, ohne Konservierungsstoffe und ganz einfach Omas Rezepte. Und die haben wir in eine Dose gebracht.
1: Das gesetzte Ziel: 300 Liter Suppe ausschenken. Zur Überprüfung war die AID-Rekordrichterin Laura Kuchenbecker vor Ort, die das Ergebnis schon deutlich früher als erwartet preisgeben konnte.
3: Bestätigt das Rekordinstitut für Deutschland mit 339,3 Litern den neuen Weltrekord für die größte altmärkische Hochzeitssuppe. Herzlichen Glückwunsch!
2: Aber die Herausforderung war erstmal die weite Entfernung, diese Strecke mit 80 Kilometern, denn nachts die Suppenhühner kochen, weil wir brauchen ja eine schöne Brühe, und alles auf den Punkt zu kochen und die Mengen, auf diese kleinen Kessel runterzurechnen, dass wir diese Menge zusammenkriegen. Und ein gut funktionierendes Team, was ich natürlich habe.
1: Besagtes Team war am Sonntag früh schon um 2 Uhr auf den Beinen, um die Suppe vorzubereiten. Dementsprechend groß war auch die Freude über das Erreichen dieser besonderen Auszeichnung.
2: Ich muss sagen, ich bin richtig happy, weil wo ich heute Morgen hergefahren bin, dachte ich, oh Gott, es regnet. Da kommen keine Leute. Jetzt sehe ich, es sind so viele Leute, strahlend, freundlich, die gratulieren ihnen, die drücken einen die Daumen und das motiviert halt, weiterzumachen. Richtig schön.
0: Wir hatten ja einmal darüber berichtet, dass man auf der Suche nach einem Namen für den neuen Verwaltungsstandort am Breiten Weg 117a war. Dazu veranstaltete man eine Internetumfrage. Diese ist nun beendet und der neue Name wurde festgelegt. Wenn man ab jetzt vom Stadtforum spricht, dann ist dieser Standort gemeint, unter dessen Dach man beispielsweise das Familieninformationsbüro, die Bürgerbeteiligung

0: oder die Gemeinwesenarbeit und den IBA-Shop vereinigt. An der Internetumfrage beteiligten sich 335 Bürger. Der Name Stadtforum vereinigte 37% der abgegebenen Stimmen auf sich. Zweitplatziert war übrigens der Name Zukunftsraum. Doch diese Bezeichnung wollten nur noch 17,6% der Teilnehmenden verwenden.
1: Lange Gesichter, Fehlanzeige. Eine Woche ist es bereits her, dass die Bürgerinnen und Bürger Sachsen-Anhalts ihre Kreuze auf den Stimmblättern für die wohl polarisierendste Landtagswahl des Jahrhunderts setzten. Eine Wahl, die bei den Sachsen-AnhalterInnen schon in den letzten Wochen und Monaten für Unruhe und Ängste vor dem befürchteten Ergebnis sorgte. Und für viele wurde das Worst-Case-Szenario am Sonntag zur Realität, denn trotz taktischem Wählen und rekordhafter Wahlbeteiligung gelang es der AfD, ein ebenso rekordhaftes Ergebnis zu erzielen. Gejubel bei der Partei und deren Anhängern, auf der anderen Seite Ungewissheit und bedrückte Stimmung bei großen Teilen der Bevölkerung, darunter die Mitglieder der LGBTQ+-Community, die nun um ihre Rechte und Existenz fürchten. Von diesen Gefühlen war am Samstag beim CSD in Halle jedoch nichts zu spüren. Es sei wichtiger denn je, Vielfalt, Toleranz und Zusammenhalt in den Vordergrund zu rücken, weshalb die diesjährigen Pride Weeks in der Saalestadt unter folgendem Motto stehen: Solidarität lässt sich nicht abwählen. Wie in Magdeburg wurde der Aktionszeitraum mit dem Hissen der Regenbogenflaggen auf dem Marktplatz eingeweiht, im Beisein des Oberbürgermeisters, der am Samstag als Schirmherr des CSD Halle 2026 das diesjährige Straßenfest samt Demo eröffnete.
2: Liebe Hallenserinnen, liebe Hallenser, liebe Gäste aus ganz Sachsen-Anhalt, aus ganz Deutschland, willkommen in der Landeshauptstadt der Toleranz und der Weltoffenheit, nämlich Halle an der Saale.
1: Nach den einleitenden Worten auf dem Marktplatz setzte sich der bunte Umzug in Bewegung, begleitet von zahlreichen Landtagsabgeordneten und Stadträten sowie der Bundestagsabgeordneten Janina Böttger. Jetzt sei es umso wichtiger, dass queere Menschen sich auf die entsprechende Unterstützung seitens der Politik verlassen können, was damit einhergeht, dass die Wünsche der Community ernst genommen und tatsächlich umgesetzt werden. Zum diesjährigen Forderungskatalog des CSD Halle gehörte unter anderem die Bitte um das konkrete Benennen und Verfolgen von Hassverbrechen, die rechtliche Gleichstellung von Familien, die nicht dem nuklearen Modell entsprechen, sowie ein verstärkter Schutz von queeren Kindern und Jugendlichen. All das und noch mehr wurde im Rahmen der Kundgebungen am Steintor zusammengefasst, wo der Protestmarsch auf dem Weg durch die Stadt den ersten Halt einlegte.
3: Vielfalt lässt sich nicht abwählen. Queere Identitäten, queere Familien und verdammter queerer Sex. Ja, wir alle lassen uns nicht abwählen.
1: Klare Aussagen, die an diesem Samstag mehr Menschen mobilisierten als je zuvor. Über 7000 TeilnehmerInnen konnte der CSD Halle 2026 vermelden, mehr als doppelt so viele wie in den Vorjahren. Störungen oder Gegenproteste gab es keine, nur eine bunte Menge an gut gelaunten Menschen, die umhüllt von Glitzer, Seifenblasen und natürlich Regenbogenfarben für ein friedliches Miteinander protestierten, sangen und tanzten. Auch die Kunst- und Kulturlandschaft in Sachsen-Anhalt ist bunt und vielfältig und wäre ebenso von einer Machtergreifung der AfD betroffen. Weshalb zu den zahlreichen Stationen entlang der Route durch die Stadt auch wieder das Opernhaus gehörte, wo mehrere Kundgebungen und sogar eine kleine Kostprobe an Operngesang für Beifall und Gejubel sorgten.

Neben dem eigentlichen CSD kann noch bis zum 20. September eine bunte Auswahl an Events und Veranstaltungen im Rahmen der Halleschen Pride Weeks besucht werden, darunter diverse Vorträge, Workshops und Filmvorstellungen sowie eine gemeinsame Tour durch die Saalestadt, an der Interessierte am kommenden Sonntag teilnehmen können, wo die queere Geschichte und Entwicklungen in Halle unter die Lupe genommen werden. Denn nur wenn wir aus unserer Geschichte lernen und nicht zulassen, dass sie sich wiederholt, dann können wir auch in Zukunft ein so unbeschwertes Feiern für alle Bürgerinnen und Bürger im Land garantieren.

Für die denkmalgerechte Instandsetzung der Stützmauer in der Nähe der Anna-Ebert-Brücke ist das Einbringen von 27 Bohrpfählen erforderlich. Die Arbeiten dazu haben am Montag begonnen. Dafür werden senkrechte 16 Meter tiefe Bohrungen in den Untergrund eingebracht, die später mit Beton verfüllt werden sollen. Jedes zweite der 90 Zentimeter starken Bohrlöcher erhält dabei eine Stahlbewehrung. Wenn diese Pfähle fertig sind, dann kann man damit beginnen, die sogenannte Wasserbausteinschüttung vor dem Verbau wieder zu entfernen. Da für die Bohrarbeiten sehr große Maschinen eingesetzt werden, kann es nicht nur zu akustischen Belästigungen, sondern auch zu mechanischen Erschütterungen kommen, wofür die zuständigen Bauunternehmen um Verständnis werben. Das gesamte Bauvorhaben soll dann Mitte 2027 abgeschlossen sein. 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
3: Willkommen zurück. Beim Spiel am Samstag auf eigenem Platz gegen den 1. FC Kaiserslautern zeigte der 1. FCM erneut seine Heimstärke, mit der er seine Fans seit dem Saisonstart begeistert. Im Spiel fielen 3 Tore, alle für die Magdeburger. Nach nur 12 Minuten schoss Emanuel Joa das von Trainer Sander immer geforderte frühe Tor zum 1:0, das nur 4 Minuten später von Alexander Nollenberger zum 2:0 erweitert wurde. Das dritte Tor dieser Partie fiel kurz nach dem Seitenwechsel und wieder war es Emanuel Joa, der für den FCM abschloss. Ein wohlverdienter Sieg für die Gastgeber, entsprechend enttäuscht der Gästetrainer, wie man gleich im Anschluss auf der Pressekonferenz nach dem Spiel sehen konnte.
4: Dann darf ich euch begrüßen zur Pressekonferenz nach dem 5. Spieltag hier in der FNet Arena. Präsentiert wurde der Spieltag von WSA vor 24.180 Fans. 3:0 geht er zu Ende. Nehmen wir natürlich die beiden Cheftrainer und Sie, Herr Lieberknecht, haben das erste Fazit nach Schlusspfiff, bitte.
5: Ja, hallo zusammen. Erstmal Glückwunsch, bitte an dich und dein Team, den 1. FC Magdeburg, zum letztendlich ja verdienten Sieg. Ich glaube, die entscheidenden Zweikämpfe, insbesondere in den ersten 12 Minuten, das waren die Zweikämpfe, die das ganze Spiel dann auch entschieden haben. Neben der Tatsache, dass es immer nicht ganz einfach ist, gegen 1. FC Magdeburg in Pressing-Situationen zu kommen. Trotzdem, wenn man die Tore sieht, das 1:0, ist es ein Laufweg, den wir aus der hinteren Kette nicht aufnehmen, von Quarteng, wo wir vorverteidigen müssen, um dann eben ja diesen Steckball in die Tiefe zu verhindern. Und selbst wenn der Steckball in die Tiefe kommt, haben wir immer noch genügend Leute, die eigentlich dort auch in der Wachsamkeit so sein müssen, dass der Abpraller eben halt auch von uns verteidigt werden kann. Aber das war ein Thema, gerade in den ersten Minuten, dass wir gemerkt haben, diese Wachsamkeit und diesen unbedingten Willen, so wie wir das in den letzten Spielen gezeigt haben, war in diesen Aktionen heute nicht auf unserer Seite, sondern war auf der Seite vom 1. FC Magdeburg. Deswegen war es trotzdem so, dass wir nach

0: dem 2-0 und ich glaube, alle Daten zeigen das auf, Zweikampfdaten, Laufdaten. War es nicht so, dass es heute ein Thema war, dass die Mannschaft nicht wollte, aber es war so, dass der Gegner eben ja, ticken in den Phasen definitiv stärker war und wir mit der Stabilität, die wir uns angeeignet haben und auch dann mit Ball, da fand ich uns gar nicht so verkehrt in der ersten Halbzeit wie in der zweiten Halbzeit, weil Torchancen, auch das ist in den Statistiken zu sehen, die liegen ungefähr gleich. Das verwundert einen immer, wenn so ein Spiel rum ist, wenn man das sieht. Aber da war es auch so, dass wir mit Ball, fand ich, schon auch gute Torchancen uns schon auch erspielt haben und die Möglichkeit immer da gewesen wäre, vielleicht einen Anschlusstreffer zu erzielen. Und dann glaube ich schon, dass wir dann nochmal die berühmte zweite Luft bekommen hätten, wohl wissend, wie gesagt, dass der SFC Magdeburg heute ja, mehr als guter Gegner war und deswegen verdient der Sieg. Alles Gute für euch, Patrick, für die nächsten Spiele. Und das war jetzt erstmal mein Fazit.
1: Dankeschön, Pets. Dann dein Fazit zum Spiel, bitte.
2: Ja, hallo zusammen. Danke, Thorsten. Also, ich will jetzt gar nicht irgendwie das Haar in der Suppe suchen. Also, es war ein Auftritt, der also mehr als überzeugend war. Ich glaube, die ersten 12, 15 Minuten geht's, glaube ich, nicht besser. Da war brutale Intensität drin, da war Gegenpressing dabei, da war ein Spiel auf zweite Bälle, wo wir immer einen Schritt schneller waren, wo wir immer wieder den Ball zurückerkämpfen konnten. Und ja, in der Phase muss man einfach den Hut vor der Mannschaft ziehen, dass sie das so in die Tat umgesetzt hat, weil das war unser Ziel, so ein bisschen für eine Überraschung zu sorgen und extrem offensiv auch anzulaufen und versuchen, Kaiserslautern zu Fehlern zu zwingen. Was mir besonders gut gefallen hat, das ist dann immer so eine Sache, die sicherlich Außenstehende vielleicht nicht so mögen, dass man dann auch mal ein bisschen Luft rausgenommen hat, dass man auch mal ruhig dann gespielt hat und nicht permanent immer wieder gejagt ist und immer wieder versucht hat, mit intensiven Läufen irgendwie in Pressingsituationen zu kommen, oder die Tiefe zu bespielen, sondern dass man auch mal den Ball dann zirkulieren lassen kann. Und dieser Mix hat mir sehr, sehr gut gefallen. Und ja, ich glaube, es gibt jetzt an der Verdientheit dieses Sieges keine Zweifel. Und für uns ist das natürlich, ja, ist eine tolle Situation, weil es auch gar nicht so einfach war, mit dem Ausfall von Tobi so zu reagieren, wie wir dann letztendlich uns dann entschlossen haben zu reagieren, scheinbar richtig. Und ja, das ist dann immer schön, wenn man als Trainer dann hinterher dann dasteht und sagt, no, eigentlich hat alles so funktioniert, wie wir das wollten. Und 3-0 gewinnt. Also gibt jetzt nichts zu meckern und Riesen-Chapeau an die Mannschaft. Und wir werden weitermachen auf genau diesem Weg.
1: Danke dir, Pets. Weitermachen würden wir jetzt auch mit euren Fragen. Nico Esche für die Volksstimme übernimmt.
3: Guten Tag zusammen, Herr Sander, Glückwunsch zum Sieg. Ich hatte gerade, oder wir hatten gerade Emanuel Ioa gehabt und wir hatten mal gefragt, wie die Mannschaft es geschafft hat, dieses Abwehrbollwerk der Kaiserslautern, die ja nur ein Gegentor kassiert hatte in den vergangenen 4 Spielen, wie man das geschafft hatte. Und da meinte er, das ist keine Wissenschaft, das ist kein Hexenwerk. Ist es wirklich so lapidar zu sagen, wie er auch gemeint hat, einfach mutig nach vorne spielen?
2: Also, ich habe jetzt kein Allheilmittel, wie man das machen kann, ne? Sondern, also, man steht nicht am Reißbrett und macht irgendwie und versucht ein Haus zu konstruieren, sondern das gibt es im Fußball nicht. Man muss auf Situationen reagieren, man muss Spielsituationen erkennen. Und da haben wir viele gute und sehr gute Entscheidungen in den ersten paar Minuten getroffen. Ich meine, das ist auch keine Selbstverständlichkeit, dass so ein Abpraller dann uns vor die Füße fällt. Wir wollten nur bei uns bleiben. Wir wollten uns nicht irgendwie auf irgendwas einstellen und verändern, sondern unsere Abläufe, da fühlen sich die Spieler wohl. Und warum soll man dann was verändern? Das ist vielleicht das, was er gemeint hat. Weil wir wussten, ja, klar, es ist eine defensive Stabilität bei Lautern vorhanden gewesen. Kann man ja ablesen. Aber wir wussten auch, dass wir sie knacken können. Wir wussten auch, dass wir mit der Qualität, die wir haben, auch Tore erzielen können. Und die Art und Weise, wie man das dann gemacht hat, ja, spricht für sich.
1: Weitere Nachfragen? Tobi Buschendorf, auch für die Volksstimme.
4: Ja, Herr Sander, auch von mir Glückwunsch zum Sieg. Daniel Heber würde ich nochmal nachfragen. Der war jetzt fast ein Jahr raus, hat nur eine Halbzeit U23 gespielt, dann heute Startelf. Wie viel Risiko war da dabei?
2: Also er hat noch eine Halbzeit in dieser Nachwuchsrunde gespielt. Zweifelsohne Risiko. Ja, aber wir sind das bewusst eingegangen, weil Und zwar

0: wichtig, ihn dabei zu haben, weil eben er vom Tempoverhalten, vom Drehmoment her eine andere Qualität mitbringt als Paul. Paul wäre jemand gewesen, wenn man vielleicht tief steht, kopfballmäßig irgendwie die Bälle einem um die Ohren fliegen, dann ist Paul der Richtige. In dem Augenblick wussten wir, er hat Geschwindigkeit und kann diese bestimmt zu erwartenden tiefen Bälle, wenn wir hochpressen, besser verteidigen. Und das hat er, ja, der hat sich vom Platz geschleppt. Also es war Rante Kante, dass er nicht umfällt auf dem Platz. Chapeau dafür.
1: Wo darf es nochmal weitergehen? Jawohl, nochmal auf der rechten Seite. Gerne Name im Medium nennen.
2: Womutzki von der Rheinpfalz. Thorsten, du hast 3 Spieler aus der Mannschaft genommen, rotiert. War das der erhoffte Effekt, den die Personalrotation gebracht hat, oder hättest du mehr erwartet?
3: Nein, es war die Entscheidung eben für Alex Murphy und für Simon Asta, ihnen eben halt auch die Möglichkeit zu geben, sich zu präsentieren, aus taktischen Gründen halt auch gewählt. Und ja, und wichtig war für mich, dass ich Mika Haas und Paul Jolie eben halt auch meine Entscheidung, dass ich die mitgenommen habe, ihnen erklärt habe, warum, weshalb. Aber ich glaube, es lag jetzt nicht nur an diesen Wechseln, dass wir das Spiel verloren haben, sondern da gibt es schon noch mehr Situationen oder Momente, wo wir wissen, okay, da hat die Mannschaft ja heute nicht gerade übers Zentrum gerade nicht das Spiel gemacht, was uns jetzt in den letzten Wochen auch immer ja, geglückt ist, dass wir dort scharf auf zweite Bälle waren, dass wir dort die ersten 2 Kämpfe eben halt auch gewinnen. Und dementsprechend mit Erin Yadimci war es einfach so, dass wir uns natürlich erhofft haben, dass er mit mehr Situationen beschäftigt wird, dass wir und die Räume waren auch da. Selbst nach 2 Minuten gab es schon den ersten großen Raum, wo wir hätten ihn tief spielen können, wo er dann aber zu breit steht, um weglaufen zu können. Da hat man uns natürlich ein bisschen mehr erhofft, dass wir da in diese Phasen eben mehr reinkommen. Aber das ist uns nicht gelungen heute und nur phasenweise. Deswegen ja, war es jetzt die Entscheidung für die Jungs. Und ich glaube, dass sie versucht haben, wirklich auch dort das zu rechtfertigen, dass sie auf den Platz gekommen sind.
1: Irgendwo war nochmal ein Handzeichen im Zentrum. Das war dieselbe Frage. Dann sehe ich keine weiteren Nachfragen. Beenden wir die PK an der Stelle. Wünschen euch einen guten und schnellen Nachhauseweg. Uns allen natürlich ein schönes Restwochenende und bis bald dann in der FNet Arena. Macht es gut. Ciao, ciao.
4: Auch die HSG Wetzlar musste als Verlierer die Heimreise antreten. Im Bundesligaspiel gegen den SCM unterlagen sie mit 38-30 Toren. Eine Niederlage, die sich bereits zur Halbzeitpause anbahnte, denn auch da lagen die Gäste bereits mit 9 Toren hinten. Zwar versuchten sie viel, unterlagen aber oft genug der Verteidigung der Magdeburger oder hatten kein wirksames Rezept gegen die Angriffe des SCM. Wiegert lobte vor allem den Verlauf der ersten Halbzeit, wo man den großen Vorsprung herausspielte, monierte jedoch dann den Verlauf der zweiten Spielhälfte, wo man mehr oder weniger das Ergebnis nur noch verwaltete. Hier sieht er noch Entwicklungspotenzial. Nach 2 Heimspielen stehen nun für den SCM Auswärtsaufgaben an. So spielt man am Donnerstag in der Champions League gegen den HC Kriens Luzern und in der Bundesliga wird am kommenden Sonntag wieder gegen MT Melsungen gespielt. Das Wetter.
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6: Die MDF1 Wettervorhersage für den 14. und 15. September. Auch in der Nacht zum Dienstag wird es nicht regnen und nur lockere Bewölkung verdeckt den Blick auf die Sterne. Dazu erwarten wir relativ kühle Temperaturen, denn das Quecksilber wird auch bis zu 10 Grad sinken. Dazu weht ein leichter Wind aus Südosten. Am Dienstag setzt sich das freundliche Wetter fort. Es wird auch nicht regnen, erst in der Nacht könnte es Schauer geben. Allerdings wird es noch einmal hochsommerlich warm, bis zu 27 Grad können erreicht werden. Der leichte Wind dreht auf südwestliche Richtung, der UV-Index liegt beim mäßigen Wert 4.

Eintritt ist frei und Martin Müller wird am Akkordeon für den musikalischen Rahmen sorgen. Um architekturbezogene Kunstwerke soll es am Dienstag in einem Vortrag im Kaiserin Adelheid Foyer im Alten Rathaus gehen. Dr. Christian Vogel wird dabei speziell über die Kunstwerke referieren, die nach 1954 im Rahmen der Bautätigkeit an der Medizinischen Akademie entstanden. Dabei wird der Schwerpunkt die Kunst am Bau der 1959 errichteten Pathologie sein. Auch im Widerstreit zwischen der Ärzteschaft und den kulturpolitischen Prämissen der neuen DDR. Der Vortrag beginnt um 19 Uhr und der Eintritt dazu ist frei. Zum Schluss will ich wieder auf unsere Dienstagsausgabe des Direktmagazins verweisen. Erst für Magdeburg und dann für Halle, so jetzt auch gleich. Ich hoffe, Sie sind dann wieder mit dabei. Bis dann, auf Wiedersehen und bleiben Sie gesund.

0: Hallo und herzlich willkommen zur September-Ausgabe von Deutschland Lokal. Wir sind hier auf dem Messegelände in Berlin und berichten von der IFA. Hier haben wir auch unser Studio aufgebaut. Es wird hier einige Tage recht heiß hergehen. Wir haben so viele Themen zu spielen. Freuen Sie sich einfach darauf. Hier ist richtig was los, aber wir bleiben nicht hier. Wir gehen gleich weiter. Wir gehen nach Güstrow. Güstrow TV hat uns einen Beitrag geschickt. Da geht es um Stimmung, gute Laune, um einen Konzertabend. Ein Konzertabend, der über 200 Leuten viel, viel Spaß gemacht hat.
1: Der AWG Sonnenhof macht am ersten Mittwochabend im August seinem Namen alle Ehre. Von oben strahlt Klärchen und unten strahlen die gut 200 Gäste. Denn die Konzertreihe Musik in der Altstadt gastiert im beliebten Alterswohnsitz inmitten der Güstrower Altstadt. Die Allgemeine Wohnungsbaugenossenschaft Güstrow, Parchim und Umgebung EG feiert in diesem Jahr ihr 70-jähriges Bestehen und beschenkt mit diesem musikalischen Abend einmal mehr ihre Mitglieder.
2: Wir sind ja, wie gesagt, seit vielen Jahren dabei, einfach von Anfang an, und haben immer eng und sehr partnerschaftlich gearbeitet. Und da dieses Jahr so gut passte und dann sicher auch das mit dem Künstler eine gute Idee war, entsprechendes Publikum bei uns zu beherbergen, ist die Idee gekommen. Also ich glaube, dass diese Initiative Güstrow 2028 kann man gar nicht hoch genug schätzen, weil es so viel bürgerschaftliches Engagement auf der einen Seite bedeutet, aber auch gleichzeitig fordert von den Teilnehmenden. Das ist ja etwas, was man in diesen Zeiten oft vermisst, dass sich Leute, man geht in sich, man ist mit den Familien, aber kaum, dass man sozusagen über den eigenen Tellerrand hinausgreift. Und ich habe mich in dem Gespräch mit Frau Böttcher vorhin noch mal so versucht zu informieren. Das ist ein so weit gefächertes Themenspektrum, was die bedienen. Da ist die Musik in der Altstadt ja nur ein ganz kleiner Teil. Und sowas brauchen wir eigentlich viel mehr. Und ich glaube, das ist so für den Zusammenhalt in der Gesellschaft und für so ein bürgerschaftliches Miteinander ein ganz wichtiger Punkt.
1: Für Musik und gute Stimmung sorgt Schlager-Ikone Frank aus Rostock. Mit seinem Programm erobert er schnell die Herzen des Publikums. Der ein oder andere Tisch schunkelt daher auch schnell munter mit. Die gute Laune ist bei Ulrich Reimer längst angekommen. Der Vorstand der AWG ist stolz, dass die Konzertreihe erstmals im Sonnenhof gastiert.
2: Na, ich freue mich, also zunächst einmal die Leute zu sehen, wie sie das Programm aufnehmen. Ich selbst kenne den Künstler bisher nicht. In meinem Alter darf man auch ein bisschen Schlager mögen. Wir schauen mal, wie er sich so an die Schlager rantraut und wie vielleicht auch Erinnerungen an die eigene Jugend wieder hochkommen, bei den Leuten und auch bei mir.
1: Das Team des Schnickschnack sorgt neben der Musik für reichlich Genuss und Gaumenfreude. Schließlich komme man ja aus der unmittelbaren Nachbarschaft. Bei einer so ausgelassenen Stimmung kann sich Ulrich Reimer eine Neuauflage im nächsten Jahr schon heute gut vorstellen.
2: Also von uns aus sehr gerne. Ich habe ja schon gesagt, eigentlich muss man das viel öfter machen. Und es ist, glaube ich, auch ein wirklich guter Standort. Wir sind mitten in der Altstadt, für viele gut zu erreichen. Im Sommer ist es auch eine gute Location. Man hat draußen eine Möglichkeit. Also von uns aus die herzliche Einladung an alle Beteiligten. Unser Haus ist wieder offen dafür.
1: Auf der Bühne gibt Frank weiter Vollgas und überrascht auch immer wieder mit altbekannten Schlagern, wie zum Beispiel Eloisa vom vor gut 3 Jahren verstorbenen Schlagerliebling Roger Whittaker. Das Publikum singt und schunkelt weiter fleißig mit und schließlich wollen die kommenden 2 Stunden auch am 10. Konzertabend gut genutzt werden.

0: Die Auswirkungen des Klimawandels machen Sachsen-Anhalt zusätzliche Investitionen in die Trinkwasserversorgung erforderlich. Zu diesem Schluss kommt eine Machbarkeitsstudie, die vom Landesverwaltungsamt beauftragt wurde, bei der man Möglichkeiten untersuchte, die Versorgungssicherheit in Havarie- und Spitzenlastfällen zu erhöhen. Schließlich rechnet man auch zukünftig mit länger anhaltenden Trocken- und Hitzeperioden, die gleichzeitig mit einem Anstieg der Trinkwasserbedarfe verbunden sind. So kommt die Studie zu dem Schluss, dass die vorhandenen Wasserwerkskapazitäten bereits heute hoch ausgelastet sind, was zusätzliche Kapazitäten zur Wasserbereitstellung erforderlich macht. Dabei können Vernetzungen der verschiedenen Wasserwerke untereinander helfen, aber auch Kapazitätserweiterungen. So soll beispielsweise die Leistung des Wasserwerks Halle-Besen um 20.000 Kubikmeter pro Tag erweitert werden. Und man will die Planungen für ein neues Elbe-Wasserwerk bei Magdeburg zügig vorantreiben. Und damit ein herzliches Willkommen zum MDR1 Direktmagazin am Montag. Zur Verbesserung des Wasserresilienzverhaltens stehen Fördermittel von 83 Millionen Euro zur Verfügung, mit denen insgesamt 5 Projekte angegangen werden können. Dazu gehört neben den bereits erwähnten Projekten auch die Kapazitätserweiterung des Wasserwerks Wien-Rode, sodass nach der Umsetzung aller Projekte zusätzliche Versorgungskapazitäten von rund 58.000 Kubikmetern Trinkwasser pro Tag zur Verfügung stehen.
1: Lange Gesichter, Fehlanzeige. Eine Woche ist es bereits her, dass die Bürgerinnen und Bürger Sachsen-Anhalts ihre Kreuze auf den Stimmblättern für die wohl polarisierendste Landtagswahl des Jahrhunderts setzten. Eine Wahl, die bei den Sachsen-AnhalterInnen schon in den letzten Wochen und Monaten für Unruhe und Ängste vor dem befürchteten Ergebnis sorgte. Und für viele wurde das Worst-Case-Szenario am Sonntag zur Realität, denn trotz taktischem Wählen und rekordhafter Wahlbeteiligung gelang es der AfD, ein ebenso rekordhaftes Ergebnis zu erzielen. Gejubel bei der Partei und deren Anhängern, auf der anderen Seite Ungewissheit und bedrückte Stimmung bei großen Teilen der Bevölkerung, darunter die Mitglieder der LGBTQ+-Community, die nun um ihre Rechte und Existenz fürchten. Von diesen Gefühlen war am Samstag beim CSD in Halle jedoch nichts zu spüren. Es sei wichtiger denn je, Vielfalt, Toleranz und Zusammenhalt in den Vordergrund zu rücken, weshalb die diesjährigen Pride Weeks in der Saalestadt unter folgendem Motto stehen: Solidarität lässt sich nicht abwählen. Wie in Magdeburg wurde der Aktionszeitraum mit dem Hissen der Regenbogenflaggen auf dem Marktplatz eingeweiht, im Beisein des Oberbürgermeisters, der am Samstag als Schirmherr des CSD Halle 2026 das diesjährige Straßenfest samt Demo eröffnete.
2: Liebe Hallenserinnen, liebe Hallenser, liebe Gäste aus ganz Sachsen-Anhalt, aus ganz Deutschland, willkommen in der Landeshauptstadt der Toleranz und der Weltoffenheit, nämlich Halle an der Saale.
1: Nach den einleitenden Worten auf dem Marktplatz setzte sich der bunte Umzug in Bewegung, begleitet von zahlreichen Landtagsabgeordneten und Stadträten sowie der Bundestagsabgeordneten Janina Böttger. Jetzt sei es umso wichtiger, dass queere Menschen sich auf die entsprechende Unterstützung seitens der Politik verlassen können, was damit einhergeht, dass die Wünsche der Community ernst genommen und tatsächlich umgesetzt werden. Zum diesjährigen Forderungskatalog des CSD Halle gehörte unter anderem die Bitte um das konkrete Benennen und Verfolgen von Hassverbrechen, die rechtliche Gleichstellung von Familien, die nicht dem nuklearen Modell entsprechen, sowie ein verstärkter Schutz von queeren Kindern und Jugendlichen. All das und noch mehr wurde im Rahmen der Kundgebungen am Steintor zusammengefasst, wo der Protestmarsch auf dem Weg durch die Stadt den ersten Halt einlegte.
3: Vielfalt lässt sich nicht abwählen. Queere Identitäten, queere Familien und verdammter queerer Sex. Ja, wir alle lassen uns nicht abwählen.
1: Klare Aussagen, die an diesem Samstag mehr Menschen mobilisierten als je zuvor. Über 7.000 TeilnehmerInnen konnte der CSD Halle 2026 vermelden, mehr als doppelt so viele wie in den Vorjahren. Störungen oder Gegenproteste gab es keine, nur eine bunte Menge an gut gelaunten Menschen, die umhüllt von Glitzer, Seifenblasen und natürlich Regenbogenfarben für ein friedliches Miteinander protestierten, sangen und tanzten. Auch die Kunst- und Kulturlandschaft in Sachsen-Anhalt ist bunt und vielfältig und wäre ebenso von einer Machtergreifung der AfD betroffen. Weshalb zu den zahlreichen Stationen entlang der Route durch die Stadt auch wieder das Opernhaus gehörte, wo mehrere Kundgebungen und sogar eine kleine Kostprobe an Operngesang für Beifall und Gejubel sorgten.

Neben dem eigentlichen CSD kann noch bis zum 20. September eine bunte Auswahl an Events und Veranstaltungen im Rahmen der Hallischen Pride Weeks besucht werden, darunter diverse Vorträge, Workshops und Filmvorstellungen sowie eine gemeinsame Tour durch die Saalestadt, an der Interessierte am kommenden Sonntag teilnehmen können, wo die queere Geschichte und Entwicklungen in Halle unter die Lupe genommen werden. Denn nur wenn wir aus unserer Geschichte lernen und nicht zulassen, dass sie sich wiederholt, dann können wir auch in Zukunft ein so unbeschwertes Feiern für alle Bürgerinnen und Bürger im Land garantieren.

0: Seit heute ist die Schmiedstraße gesperrt. Der Grund sind Arbeiten zur Erneuerung der Grundstücksanschlusskanäle für Abwasser. Zuständig ist die Hallische Wasser- und Stadtwirtschaft der Stadtwerke, die in diesem Bereich bis mindestens Ende April 2027 tätig sein wird. Ein erster Bauabschnitt zwischen der Merseburger Straße und dem Parkplatz soll aber bereits am 9. Oktober fertig sein. Umleitungen über die Rossbachstraße und die Franz-Heil-Straße bzw. über die Dieselstraße und die Rossbachstraße wurden ausgeschildert.
1: Zum Tag des offenen Denkmals traf man sich am Sonntag unter dem Motto »Wir sind Wehr« zum Feiern am Preziner Wehr. Das 150 Jahre alte Bauwerk erfüllt auch heute noch seinen Zweck, die Städte Schönebeck und Magdeburg vor dem Hochwasser zu schützen. Aus diesem Grund setzt sich der Weltkulturerbe Salzlandkreis e.V. seither tüchtig dafür ein, dass die Anlage Teil des UNESCO-Weltkulturerbes wird. Laut aktuellem Stand soll das Wehr bis 2031 aufgenommen werden. Ebenso stehen das Ringheiligtum Pömmelte und die Herrnhuter Brüdergemeinde Gnadow auf dem Plan für die Aufnahme ins Weltkulturerbe. Doch neben dieser Verkündung gab es an diesem Tag noch einen weiteren Erfolg zu feiern. Das Aufstellen eines neuen Weltrekordes. Das Ziel war, die größte altmärkische Hochzeitssuppe zu kochen. Dieser Herausforderung stellte sich am Sonntag Kelles Klädener Suppenmanufaktur.
2: Also ich bin jetzt im 17. Jahr. Ich habe im Februar 2009 gegründet und ich bin ein Indikationsbetrieb und ich arbeite mit Menschen mit Handicap, ne? Und wir produzieren richtig handgemachte Produkte und die Konservierungsstoffe und ganz einfach Omas Rezepte. Und die haben wir in eine Dose gebracht.
1: Das gesetzte Ziel, 300 Liter Suppe ausschenken. Zur Überprüfung war die AID-Rekordrichterin Laura Kuchenbecker vor Ort, die das Ergebnis schon deutlich früher als erwartet preisgeben konnte.
3: Bestätigt das Rekordinstitut für Deutschland mit 339,3 Litern den neuen Weltrekord für die größte altmärkische Hochzeitssuppe. Herzlichen Glückwunsch!
2: Aber die Herausforderung war erstmal die weite Entfernung, diese Strecke mit 80 Kilometern, denn nachts die Suppenhühner kochen, weil wir brauchen ja eine schöne Brühe und alles auf den Punkt zu kochen und die Mengen auf diese kleinen Kessel runterzurechnen, dass wir diese Menge zusammenkriegen und ein gut funktionierendes Team, was ich natürlich habe.
1: Besagtes Team war am Sonntag früh schon um 2 Uhr auf den Beinen, um die Suppe vorzubereiten. Dementsprechend groß war auch die Freude über das Erreichen dieser besonderen Auszeichnung.
2: Ich muss sagen, ich bin richtig happy, weil wo ich heute Morgen hergefahren bin, dachte ich, oh Gott, es regnet, da kommen keine Leute. Jetzt sehe ich, es sind so viele Leute, strahlend, freundlich, die gratulieren ihnen, die drücken einen die Daumen und das motiviert halt, weiterzumachen, richtig schön.
0: Ein weiteres Mal schreibt die Stadt Halle den Innenstadtwettbewerb Werde dein eigener Chef aus. Es geht um die Subvention der Miete für das Ladengeschäft in der Geisterstraße 3.

53. Eine Möglichkeit, dort für 2 Jahre zu vergünstigten Konditionen eine Geschäftsidee auszuprobieren und sich im Idealfall mit einem Geschäft am Marktplatz zu etablieren. Momentan läuft die Bewerbungsphase. Bis Ende September kann man ein entsprechendes Konzept einreichen. Unter dem eingeblendeten QR-Code findet man die Unterlagen zur Bewerbung. Die Hürden sind jedoch ziemlich hoch. Neben einem Lebenslauf ist auch ein polizeiliches Führungszeugnis erforderlich und eine umfangreiche Projektbeschreibung mit Businessplan. Die Stadt erhofft sich, von den Bewerbern vor allem den Leerstand zu reduzieren und die Attraktivität der Innenstadt zu steigern. 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
3: Willkommen zurück. Beim Auswärtsspiel des HFC gegen den SV Badesberg 03 reichte es für die Hallenser nur zu einem 1:1 Unentschieden. Zwar ging der HFC in der 63. Minute durch Samir Werbelow in Führung, allerdings konnten die Gastgeber in der 76. Minute wieder ausgleichen. Das Spiel könnte als ungewöhnlich hart beschrieben werden. Fünfmal zückte der Schiedsrichter die gelbe Karte, davon dreimal für die Spieler des HFC. Dennoch kehrte man nur mit einem Punkt aus Potsdam zurück. Die Zuschauer sahen zwar einen engagierten Auftritt, allerdings fehlt es wie so oft an der Verwertung der herausgespielten Möglichkeiten. Den HFC findet man nun auf Platz 8 der Regionalliga mit 7 Punkten Rückstand auf die Spitzengruppe. Bereits am Dienstag wird wieder gespielt, dann auf eigenem Platz gegen Carl Zeiss Jena, momentan auf Platz 4 der Tabelle.

es ist wieder soweit. Am 30. August versammeln sich Top-TriathletInnen aus dem ganzen Land im Harz. Denn hier findet die 10. Hölle von Kuh statt. Dabei handelt es sich um einen Mitteldistanz-Triathlon, bei dem erst 2 Kilometer in Lidfurt geschwommen, dann 83 Kilometer nach Thalerath gefahren und am Ende 21 Kilometer nach Quedlinburg gelaufen wird. Die Strecke durch Quedlinburg hat es dabei in sich. Nach ca. 18 Kilometern kommt man zum Münzenberg und den muss man erst einmal hoch. Motivation gibt es von den vielen Streckenposten, die entlang der Strecke helfen. Und der Münzenberg ist noch nicht der letzte Höhepunkt.

Auf dem Markt warten die begeisterten Zuschauenden. Auf der Bühne gibt es die großen Siegerehrungen für die sportlichen Höchstleistungen, die hier im Einzelstart oder als Staffel erreicht wurden. Die gesamten Zeiten findet man übrigens, genau wie Bilder des Events, im Netz auf der Website der Hölle von Kuh.

die MDF1-Wettervorhersage für den 14. und 15. September. Auch in der Nacht zum Dienstag wird es nicht regnen und nur lockere Bewölkung verdeckt den Blick auf die Sterne. Dazu erwarten wir relativ kühle Temperaturen, denn das Quecksilber wird auch bis zu 10 Grad sinken. Dazu weht ein leichter Wind aus Südosten. Am Dienstag setzt sich das freundliche Wetter fort. Es wird auch nicht regnen, erst in der Nacht könnte es Schauer geben. Allerdings wird es noch einmal hochsommerlich warm, bis zu 27 Grad können erreicht werden. Der leichte Wind dreht auf südwestliche Richtung, der UV-Index liegt beim mäßigen Wert 4. Die weiteren Aussichten bis zum Freitag. Am Mittwoch dürfte es etwas mehr Regen geben, doch der Rest der Woche wird freundlich und mild.

Eine Ausstellung, die sich mit der Ausspähung von Fußballspielern und Fans durch die DDR-Staatssicherheit und die Volkspolizei beschäftigt, soll am Dienstag eröffnet werden. Auf 18 Tafeln in der Leipziger Straße an der Ulrichskirche werden Fotos und Informationen präsentiert, die sich diesem Thema widmen. Die Eröffnung ist für 19 Uhr vorgesehen. Interessenten sind herzlich willkommen. In der Zentralbibliothek will die Burgabsolventin Toni Grabolle ihre Bachelorarbeit zu Nixenmärchen und Sagen rund um die Saale vorstellen. Sie schuf im Rahmen dieser Abschlussarbeit die Illustrationen und in Form einer kollektiven Lesung will man die Ergebnisse vorstellen, für die man auch eine begehbare Installation aus Scherenschnittskulpturen geschaffen hat. Um 19:30 Uhr geht es los und die Teilnahme an der Lesung mit anschließendem Gespräch ist kostenlos. Ja, zum Schluss will ich Sie noch auf unsere Dienstagsausgabe des Direktmagazins verweisen, ab 18:30 Uhr für Halle und dann für Magdeburg, so wird es auch gleich wieder. Ich hoffe, Sie sind dann mit dabei. Bis dahin auf Wiederfernsehen und bleiben Sie gesund.

0: Hallo und herzlich willkommen zur September-Ausgabe von Deutschland Lokal. Wir sind hier auf dem Messegelände in Berlin und berichten von der IFA. Hier haben wir auch unser Studio aufgebaut. Es wird hier einige Tage recht heiß hergehen. Wir haben so viele Themen zu spielen. Freuen Sie sich einfach darauf. Hier ist richtig was los, aber wir bleiben nicht hier. Wir gehen gleich weiter. Wir gehen nach Güstrow. Güstrow TV hat uns einen Beitrag geschickt. Da geht es um Stimmung, gute Laune, um einen Konzertabend. Ein Konzertabend, der über 200 Leuten viel, viel Spaß gemacht hat.
1: Der AWG Sonnenhof macht am ersten Mittwochabend im August seinem Namen alle Ehre. Von oben strahlt Klärchen und unten strahlen die gut 200 Gäste. Denn die Konzertreihe Musik in der Altstadt gastiert im beliebten Alterswohnsitz inmitten der Güstrower Altstadt. Die Allgemeine Wohnungsbaugenossenschaft Güstrow, Parchim und Umgebung EG feiert in diesem Jahr ihr 70-jähriges Bestehen und beschenkt mit diesem musikalischen Abend einmal mehr ihre Mitglieder.
2: Wir sind ja, wie gesagt, seit vielen Jahren dabei, einfach von Anfang an, und haben immer eng und sehr partnerschaftlich gearbeitet. Und da dieses Jahr so gut passte und dann sicher auch das mit dem Künstler eine gute Idee war, entsprechendes Publikum bei uns zu beherbergen, ist die Idee gekommen. Also ich glaube, dass diese Initiative Güstrow 2028 kann man gar nicht hoch genug schätzen, weil es so viel bürgerschaftliches Engagement auf der einen Seite bedeutet, aber auch gleichzeitig fordert von den Teilnehmenden. Das ist ja etwas, was man in diesen Zeiten oft vermisst, dass sich Leute, man geht in sich, man ist mit den Familien, aber kaum, dass man sozusagen über den eigenen Tellerrand hinausgreift. Und ich habe mich in dem Gespräch mit Frau Böttcher vorhin noch mal so versucht zu informieren. Das ist ein so weit gefächertes Themenspektrum, was die bedienen. Da ist die Musik in der Altstadt ja nur ein ganz kleiner Teil. Und sowas brauchen wir eigentlich viel mehr. Und ich glaube, das ist so für den Zusammenhalt in der Gesellschaft und für so ein bürgerschaftliches Miteinander ein ganz wichtiger Punkt.
1: Für Musik und gute Stimmung sorgt Schlagerikone Frank aus Rostock. Mit seinem Programm erobert er schnell die Herzen des Publikums. Der ein oder andere Tisch schunkelt daher auch schnell munter mit. Die gute Laune ist bei Ulrich Reimer längst angekommen. Der Vorstand der AWG ist stolz, dass die Konzertreihe erstmals im Sonnenhof gastiert.
2: Na, ich freue mich, also zunächst einmal die Leute zu sehen, wie sie das Programm aufnehmen. Ich selbst kenne den Künstler bisher nicht. In meinem Alter darf man auch ein bisschen Schlager mögen. Wir schauen mal, wie er sich so an die Schlager rantraut und wie vielleicht auch Erinnerungen an die eigene Jugend wieder hochkommen, bei den Leuten und auch bei mir.
1: Das Team des Schnickschnack sorgt neben der Musik für reichlich Genuss und Gaumenfreude. Schließlich komme man ja aus der unmittelbaren Nachbarschaft. Bei einer so ausgelassenen Stimmung kann sich Ulrich Reimer eine Neuauflage im nächsten Jahr schon heute gut vorstellen.
2: Also von uns aus sehr gerne. Ich habe ja schon gesagt, eigentlich muss man das viel öfter machen. Und es ist, glaube ich, auch ein wirklich guter Standort. Wir sind mitten in der Altstadt, für viele gut zu erreichen. Im Sommer ist es auch eine gute Location. Man hat draußen eine Möglichkeit. Also von uns aus die herzliche Einladung an alle Beteiligten. Unser Haus ist wieder offen dafür.
1: Auf der Bühne gibt Frank weiter Vollgas und überrascht auch immer wieder mit altbekannten Schlagern, wie zum Beispiel Eloisa vom vor gut 3 Jahren verstorbenen Schlagerliebling Roger Whittaker. Das Publikum singt und schunkelt weiter fleißig mit und schließlich wollen die kommenden 2 Stunden auch am 10. Konzertabend gut genutzt werden.

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1: Drohnen spielen hier auf der Funkausstellung auch eine große Rolle. Aber natürlich nicht nur hier in Leipzig. Es waren 1200 Drohnen in der Luft und das Spektakel ist sehenswert.
2: Also ich freue mich am meisten auf die Drohnenschau, weil ich das noch nie erlebt habe und ich freue mich einfach richtig darauf.
3: Auf der Festwiese machten an diesem Abend 1200 beleuchtete Drohnen den Himmel zur Bühne.
4: Feuerwerk ist halt ein bisschen laut und so, und das mit diesen Drohnen ist dann halt schon eine coole Sache.
3: Die Inszenierung greift Motive aus Harry Potter auf. Doch warum reisen Menschen dafür teils von außerhalb nach Leipzig? Wegen der bekannten Zauberwelt oder doch wegen der Technik am Himmel? Für die Zuschauerinnen und Zuschauer wirkt es wie eine einzige große Choreografie. Tatsächlich steckt dahinter ein genau geplanter Wechsel. Das Produktionsteam arbeitet mit 2 Flotten aus jeweils 600 Fluggeräten.
5: Das heißt, sind immer 600 Drohnen in der Luft. Wenn die runtergehen zum Laden, geht das nächste Set hoch, damit wir einfach immer Drohnen in der Luft haben.
3: Nach Angaben des Produktionsteams können dabei Bilder mit mehr als 100 Metern Ausdehnung entstehen. Geflogen wird nicht einzeln per Fernsteuerung, die Choreografien sind vorher programmiert. Bei Laura gehört aber noch etwas anderes zu diesem Abend. Sie kommt nicht einfach in Alltagskleidung auf die Festwiese. Für ihren Lieblingscharakter hat sie sich selbst in Kostüm geworfen.
2: Also mein Lieblingscharakter ist Hermine, weil ich sie sehr doll mag, auch wegen den Haaren und so. Und ich habe mich heute auch verkleidet als sie.
3: Das Spektakel ist für viele hier also mehr als eine technische Vorführung. Figuren und Geschichten, die sie schon lange kennen, werden zum Anlass für einen gemeinsamen Abend. Ob solche Bilder tatsächlich in den Himmel steigen können, entscheidet allerdings nicht allein die Programmierung.
5: Eine Drohnenschau ist immer eine ganz, ganz besondere Herausforderung. Man braucht Fluggenehmigungen, man braucht Umweltgutachten, man braucht eine hochkomplexe technische Planung dafür, mehrere Teams, man muss proben, man braucht verschiedene Piloten und natürlich muss man das alles einstudieren, programmieren, testen. Das ist gar nicht mal so einfach und das kann auch nicht jeder durchführen.
3: Eine wichtige Grenze setzt außerdem das Wetter. Vor allem zu starker Wind kann nach Angaben des Produktionsteams einen Start verhindern oder einen Abbruch notwendig machen. Die bekannte Geschichte brachte viele Menschen auf die Festwiese. Die Drohnentechnik lieferte etwas, das sie so noch nicht erlebt haben. An diesem Abend trafen damit Nostalgie, Kostüme und moderne Lichttechnik über Leipzig aufeinander.
1: Wie schnell eine halbe Stunde um ist. Ich verabschiede mich. Ich danke fürs Zuschauen, freue mich auf die nächste Sendung und freue mich ganz besonders, dann auch Sie wieder begrüßen zu dürfen.

0: Die Auswirkungen des Klimawandels machen Sachsen-Anhalt zusätzliche Investitionen in die Trinkwasserversorgung erforderlich. Zu diesem Schluss kommt eine Machbarkeitsstudie, die vom Landesverwaltungsamt beauftragt wurde, bei der man Möglichkeiten untersuchte, die Versorgungssicherheit in Havarie- und Spitzenlastfällen zu erhöhen. Schließlich rechnet man auch zukünftig mit länger anhaltenden Trocken- und Hitzeperioden, die gleichzeitig mit einem Anstieg der Trinkwasserbedarfe verbunden sind. So kommt die Studie zu dem Schluss, dass die vorhandenen Wasserwerkskapazitäten bereits heute hoch ausgelastet sind, was zusätzliche Kapazitäten zur Wasserbereitstellung erforderlich macht. Dabei können Vernetzungen der verschiedenen Wasserwerke untereinander helfen, aber auch Kapazitätserweiterungen. So soll beispielsweise die Leistung des Wasserwerks Halle-Besen um 20.000 Kubikmeter pro Tag erweitert werden. Und man will die Planungen für ein neues Elbe-Wasserwerk bei Magdeburg zügig vorantreiben. Und damit ein herzliches Willkommen zum MDR1 Direktmagazin am Montag. Zur Verbesserung des Wasserresilienzverhaltens stehen Fördermittel von 83 Millionen Euro zur Verfügung, mit denen insgesamt 5 Projekte angegangen werden können. Dazu gehört neben den bereits erwähnten Projekten auch die Kapazitätserweiterung des Wasserwerks Wien-Rode, sodass nach der Umsetzung aller Projekte zusätzliche Versorgungskapazitäten von rund 58.000 Kubikmetern Trinkwasser pro Tag zur Verfügung stehen.
1: Zum Tag des offenen Denkmals traf man sich am Sonntag unter dem Motto „Wir sind wer“ zum Feiern am Prenzlauer Wehr. Das 150 Jahre alte Bauwerk erfüllt auch heute noch seinen Zweck, die Städte Schönebeck und Magdeburg vor dem Hochwasser zu schützen. Aus diesem Grund setzt sich der Weltkulturerbe Salzlandkreis e.V. seither tüchtig dafür ein, dass die Anlage Teil des UNESCO-Weltkulturerbes wird. Laut aktuellem Stand soll das Wehr bis 2031 aufgenommen werden. Ebenso stehen das Ringheiligtum Pömmelte und die Herrnhuter Brüdergemeinde Gnadow auf dem Plan für die Aufnahme ins Weltkulturerbe. Doch neben dieser Verkündung gab es an diesem Tag noch einen weiteren Erfolg zu feiern: das Aufstellen eines neuen Weltrekordes. Das Ziel war, die größte altmärkische Hochzeitssuppe zu kochen. Dieser Herausforderung stellte sich am Sonntag Kelles Klädener Suppenmanufaktur.
2: Also ich bin jetzt im 17. Jahr. Ich habe im Februar 2009 gegründet und ich bin ein Indikationsbetrieb und ich arbeite mit Menschen mit Handicap, ne? Und wir produzieren richtig handgemachte Produkte, ohne Konservierungsstoffe und ganz einfach Omas Rezepte. Und die haben wir in eine Dose gebracht.
1: Das gesetzte Ziel: 300 Liter Suppe ausschenken. Zur Überprüfung war die AID-Rekordrichterin Laura Kuchenbecker vor Ort, die das Ergebnis schon deutlich früher als erwartet preisgeben konnte.
3: Bestätigt das Rekordinstitut für Deutschland mit 339,3 Litern den neuen Weltrekord für die größte altmärkische Hochzeitssuppe. Herzlichen Glückwunsch!
2: Aber die Herausforderung war erstmal die weite Entfernung, diese Strecke mit 80 Kilometern, denn nachts die Suppenhühner kochen, weil wir brauchen ja eine schöne Brühe, und alles auf den Punkt zu kochen und die Mengen auf diese kleinen Kessel runterzurechnen, dass wir diese Menge zusammenkriegen. Und ein gut funktionierendes Team, was ich natürlich habe.
1: Besagtes Team war am Sonntag früh schon um 2 Uhr auf den Beinen, um die Suppe vorzubereiten. Dementsprechend groß war auch die Freude über das Erreichen dieser besonderen Auszeichnung.
2: Ich muss sagen, ich bin richtig happy, weil wir heute Morgen hergefahren bin, dachte ich, oh Gott, es regnet, da kommen keine Leute. Jetzt sehe ich, es sind so viele Leute, strahlend, freundlich, die gratulieren ihnen, die drücken einen die Daumen und das motiviert halt, weiterzumachen, richtig schön.
0: Wir hatten ja einmal darüber berichtet, dass man auf der Suche nach einem Namen für den neuen Verwaltungsstandort am Breiten Weg 117a war. Dazu veranstaltete man eine Internetumfrage. Diese ist nun beendet und der neue Name wurde festgelegt. Wenn man ab jetzt vom Stadtforum spricht, dann ist dieser Standort gemeint, unter dessen Dach man beispielsweise das Familieninformationsbüro, die Bürgerbeteiligung oder die Gemeinwesenarbeit und den IBA-Shop vereinigt. An der Internetumfrage beteiligten sich 335 Bürger. Der Name Stadtforum vereinigte 37% der abgegebenen Stimmen auf sich. Zweitplatziert war übrigens der Name Zukunftsraum. Doch diese Bezeichnung wollten nur noch 17,6% der Teilnehmenden verwenden.
4: Solidarität lässt sich nicht abwählen, aber noch viel mehr Solidarität. Lange Gesichter, Fehlanzeige. Eine Woche ist es bereits her, dass die Bürgerinnen und Bürger Sachsen-Anhalts ihre Kreuze auf den Stimmblättern für die wohl polarisierendste Landtagswahl des Jahrhunderts setzten. Eine Wahl, die bei den Sachsen-AnhalterInnen schon in den letzten Wochen und Monaten für Unruhe und Ängste vor dem befürchteten Ergebnis sorgte. Und für viele wurde das Worst-Case-Szenario am Sonntag zur Realität, denn trotz taktischem Wählen und rekordhafter Wahlbeteiligung gelang es der AfD, ein ebenso rekordhaftes Ergebnis zu erzielen. Gejubel bei der Partei und deren Anhängern, auf der anderen Seite Ungewissheit und bedrückte Stimmung bei großen Teilen der Bevölkerung, darunter die Mitglieder der LGBTQ+-Community, die nun um ihre Rechte und Existenz fürchten. Von diesen Gefühlen war am Samstag beim CSD in Halle jedoch nichts zu spüren. Es sei wichtiger denn je, Vielfalt, Toleranz und Zusammenhalt in den Vordergrund zu rücken, weshalb die diesjährigen Pride Weeks in der Saalestadt unter folgendem Motto stehen: Solidarität lässt sich nicht abwählen. Wie in Magdeburg wurde der Aktionszeitraum mit dem Hissen der Regenbogenflaggen auf dem Marktplatz eingeweiht, im Beisein des Oberbürgermeisters, der am Samstag als Schirmherr des CSD Halle 2026 das diesjährige Straßenfest samt Demo eröffnete.
5: Liebe Hallenserinnen, liebe Hallenser, liebe Gäste aus ganz Sachsen-Anhalt, aus ganz Deutschland, willkommen in der Landeshauptstadt der Toleranz und der Weltoffenheit, nämlich Halle an der Saale.
4: Nach den einleitenden Worten auf dem Marktplatz setzte sich der bunte Umzug in Bewegung, begleitet von zahlreichen Landtagsabgeordneten und Stadträten sowie der Bundestagsabgeordneten Janina Böttger. Jetzt sei es umso wichtiger, dass queere Menschen sich auf die entsprechende Unterstützung seitens der Politik verlassen können, was damit einhergeht, dass die Wünsche der Community ernst genommen und tatsächlich umgesetzt werden. Zum diesjährigen Forderungskatalog des CSD Halle gehörte unter anderem die Bitte um das konkrete Benennen und Verfolgen von Hassverbrechen, die rechtliche Gleichstellung von Familien, die nicht dem nuklearen Modell entsprechen, sowie ein verstärkter Schutz von queeren Kindern und Jugendlichen. All das und noch mehr wurde im Rahmen der Kundgebungen am Steintor zusammengefasst, wo der Protestmarsch auf dem Weg durch die Stadt den ersten Halt einlegte.
6: Vielfalt lässt sich nicht abwählen. Queere Identitäten, queere Familien und verdammter queerer Sex. Ja, wir alle lassen uns nicht abwählen.
4: Klare Aussagen, die an diesem Samstag mehr Menschen mobilisierten als je zuvor. Über 7000 TeilnehmerInnen konnte der CSD Halle 2026 vermelden, mehr als doppelt so viele wie in den Vorjahren. Störungen oder Gegenproteste gab es keine, nur eine bunte Menge an gut gelaunten Menschen, die umhüllt von Glitzer, Seifenblasen und natürlich Regenbogenfarben für ein friedliches Miteinander protestierten, sangen und tanzten. Auch die Kunst- und Kulturlandschaft in Sachsen-Anhalt ist bunt und vielfältig und wäre ebenso von einer Machtergreifung der AfD betroffen. Weshalb zu den zahlreichen Stationen entlang der Route durch die Stadt auch wieder das Opernhaus gehörte, wo mehrere Kundgebungen und sogar eine kleine Kostprobe an Operngesang für Beifall und Gejubel sorgten.

Neben dem eigentlichen CSD kann noch bis zum 20. September eine bunte Auswahl an Events und Veranstaltungen im Rahmen der Hallischen Pride Weeks besucht werden, darunter diverse Vorträge, Workshops und Filmvorstellungen sowie eine gemeinsame Tour durch die Saalestadt, an der Interessierte am kommenden Sonntag teilnehmen können, wo die queere Geschichte und Entwicklungen in Halle unter die Lupe genommen werden. Denn nur wenn wir aus unserer Geschichte lernen und nicht zulassen, dass sie sich wiederholt, dann können wir auch in Zukunft ein so unbeschwertes Feiern für alle Bürgerinnen und Bürger im Land garantieren.

Für die denkmalgerechte Instandsetzung der Stützmauer in der Nähe der Anna-Ebert-Brücke ist das Einbringen von 27 Bohrpfählen erforderlich. Die Arbeiten dazu haben am Montag begonnen. Dafür werden senkrechte, 16 Meter tiefe Bohrungen in den Untergrund eingebracht, die später mit Beton verfüllt werden sollen. Jedes zweite der 90 cm starken Bohrlöcher erhält dabei eine Stahlbewehrung. Wenn diese Pfähle fertig sind, dann kann man damit beginnen, die sogenannte Wasserbausteinschüttung vor dem Verbau wieder zu entfernen. Da für die Bohrarbeiten sehr große Maschinen eingesetzt werden, kann es nicht nur zu akustischen Belästigungen, sondern auch zu mechanischen Erschütterungen kommen, wofür die zuständigen Bauunternehmen um Verständnis werben. Das gesamte Bauvorhaben soll dann Mitte 2027 abgeschlossen sein. 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
3: Willkommen zurück. Beim Spiel am Samstag auf eigenem Platz gegen den 1. FC Kaiserslautern zeigte der 1. FCM erneut seine Heimstärke, mit der er seine Fans seit dem Saisonstart begeistert. Im Spiel fielen 3 Tore, alle für die Magdeburger. Nach nur 12 Minuten schoss Emanuel Joa das von Trainer Sander immer geforderte frühe Tor zum 1:0, das nur 4 Minuten später von Alexander Nollenberger zum 2:0 erweitert wurde. Das dritte Tor dieser Partie fiel kurz nach dem Seitenwechsel und wieder war es Emanuel Joa, der für den FCM abschloss. Ein wohlverdienter Sieg für die Gastgeber, entsprechend enttäuscht der Gästetrainer, wie man gleich im Anschluss auf der Pressekonferenz nach dem Spiel sehen konnte.
4: Dann darf ich euch begrüßen zur Pressekonferenz nach dem 5. Spieltag hier in der Fnet Arena. Präsentiert wurde der Spieltag von WSA vor 24.180 Fans. 3:0 geht er zu Ende. Nehmen wir natürlich die beiden Cheftrainer und Sie, lieber Knecht, haben das erste Fazit. Nach Schlusspfiff, bitte.
5: Ja, hallo zusammen. Erstmal Glückwunsch, Patrick, an dich und dein Team, 1. FC Magdeburg, zum letztendlich ja verdienten Sieg. Ich glaube, die entscheidenden Zweikämpfe, insbesondere in den ersten 12 Minuten, das waren die Zweikämpfe, die das ganze Spiel dann auch entschieden haben. Neben der Tatsache, dass es immer nicht ganz einfach ist, gegen 1. FC Magdeburg in Pressing-Situationen zu kommen. Trotzdem, wenn man die Tore sieht, das 1:0, ist es ein Laufweg, den wir aus der hinteren Kette nicht aufnehmen von Quarteng, wo wir vorverteidigen müssen, um dann eben ja diesen Steckball in die Tiefe zu verhindern. Und selbst wenn der Steckball in die Tiefe kommt, haben wir immer noch genügend Leute, die eigentlich dort auch in der Wachsamkeit so sein müssen, dass der Abpraller eben halt auch von uns verteidigt werden kann. Aber das war ein Thema, gerade in den ersten Minuten, dass wir gemerkt haben, diese Wachsamkeit und diesen unbedingten Willen, so wie wir das in den letzten Spielen gezeigt haben, war in diesen Aktionen heute nicht auf unserer Seite, sondern war auf der Seite vom 1. FC Magdeburg. Deswegen war es trotzdem so, dass wir nach dem 2:0, und ich glaube, alle Daten zeigen das auf, Zweikampfdaten, Laufdaten, war es nicht so, dass es heute ein Thema war, dass die Mannschaft nicht wollte. Aber es war so, dass der Gegner eben in den Phasen definitiv stärker war und wir mit der Stabilität, die wir uns angeeignet haben und auch dann mit Ball, da fand ich uns gar nicht so verkehrt in der ersten Halbzeit wie in der zweiten Halbzeit, weil Torchancen, auch das ist in den Statistiken zu sehen, die liegen ungefähr gleich. Das verwundert einen immer, wenn so ein Spiel rum ist, wenn man das sieht. Aber da war es auch so, dass wir mit Ball, fand ich, schon auch gute Torchancen uns schon auch erspielt haben und die Möglichkeit immer da gewesen wäre, vielleicht einen Anschlusstreffer zu erzielen. Und dann glaube ich schon, dass wir dann nochmal die berühmte zweite Luft bekommen hätten. Wohl wissend, wie gesagt, dass die 1. FC Magdeburg heute mehr als guter Gegner war und deswegen verdient der Sieg. Alles Gute für euch, Patrick, für die nächsten Spiele. Und das war jetzt erstmal mein Fazit.
4: Dankeschön, Pat. Dann dein Fazit zum Spiel, bitte.
6: Ja, hallo zusammen. Danke, Thorsten. Also ich will jetzt gar nicht irgendwie das Haar in der Suppe suchen. Also es war ein Auftritt, der also mehr als überzeugend war. Ich glaube, die ersten 12, 15 Minuten geht's glaube ich, nicht besser. Da war brutale Intensität drin, da war Gegenpressing dabei, da war ein Spiel auf zweite Bälle, wo wir immer einen Schritt schneller waren, wo wir immer wieder den Ball zurückerkämpfen konnten. Und in der Phase muss man einfach den Hut vor der Mannschaft ziehen, dass sie das so in die Tat umgesetzt hat, weil das war unser Ziel, so ein bisschen für eine Überraschung zu sorgen und extrem offensiv auch anzulaufen und versuchen, Kaiserslautern zu Fehlern zu zwingen. Was mir besonders gut gefallen hat, das ist dann immer so eine Sache, die sicherlich Außenstehende vielleicht nicht so mögen, dass man dann auch mal ein bisschen Luft rausgenommen hat, dass man auch mal ruhig dann gespielt hat und nicht permanent immer wieder gejagt ist und immer wieder versucht hat, mit intensiven Läufen irgendwie in Pressing-Situationen zu kommen, oder Tiefe zu bespielen, sondern dass man auch mal den Ball dann zirkulieren lassen kann. Und das, dieser Mix hat mir sehr, sehr gut gefallen. Und ja, ich glaube, es gibt jetzt an der Verdientheit dieses Sieges keine Zweifel. Und für uns ist das natürlich ist eine tolle Situation, weil es auch gar nicht so einfach war, mit dem Ausfall von Tobi so zu reagieren, wie wir dann letztendlich uns dann entschlossen haben zu reagieren, scheinbar richtig. Und ja, das ist dann immer schön, wenn man als Trainer dann hinterher dann dasteht und sagt, eigentlich hat alles so funktioniert, wie wir das wollten, und 3-0 gewinnt. Also gibt jetzt nichts zu meckern, und riesen Chapeau an die Mannschaft, und wir werden weitermachen auf genau diesem Weg.
4: Danke dir, Pets. Weitermachen würden wir jetzt auch mit euren Fragen. Nico Esche für die Volksstimme übernimmt.
7: Guten Tag zusammen, Herr Sander, Glückwunsch zum Sieg. Wir hatten gerade Emanuel Ioa gehabt, und wir hatten mal gefragt, wie die Mannschaft es geschafft hat, dieses Abwehrbollwerk der Kaiserslautern, die ja nur ein Gegentor kassiert hatte in den vergangenen 4 Spielen, wie man das geschafft hat. Und da meinte er, das ist keine Wissenschaft, das ist kein Hexenwerk. Ist es wirklich so lapidar zu sagen, wie er auch gemeint hat, einfach mutig nach vorne spielen?
6: Also, ich habe jetzt kein Allheilmittel, wie man das machen kann, ne? Sondern also man steht nicht am Reißbrett und macht irgendwie und versucht ein Haus zu konstruieren, sondern das gibt's im Fußball nicht. Man muss auf Situationen reagieren, man muss Spielsituationen erkennen, und da haben wir viele gute und sehr gute Entscheidungen in den ersten paar Minuten getroffen. Ich meine, das ist auch keine Selbstverständlichkeit, dass so ein Abpraller dann uns vor die Füße fällt. Wir wollten nur bei uns bleiben. Wir wollten uns nicht irgendwie auf irgendwas einstellen und verändern, sondern unsere Abläufe, da fühlen sich die Spieler wohl, und warum soll man dann was verändern? Das ist vielleicht das, was er gemeint hat. Weil wir wussten, es ist eine defensive Stabilität bei Lautern vorhanden gewesen, kann man ja ablesen, aber wir wussten auch, dass wir sie knacken können. Wir wussten auch, dass wir mit der Qualität, die wir haben, auch Tore erzielen können. Und die Art und Weise, wie man das dann gemacht hat, spricht für sich.
4: Weitere Nachfragen, Tobi Buschendorf, auch für die Volksstimme.
8: Ja, Herr Sander, auch von mir Glückwunsch zum Sieg. Daniel Heber würde ich nochmal nachfragen. Der war jetzt fast ein Jahr raus, hat nur eine Halbzeit U23 gespielt, dann heute Startelf. Wie viel Risiko war da dabei?
6: Also er hat noch eine Halbzeit in dieser Nachwuchsrunde gespielt. Zweifelsohne Risiko. Ja, aber wir sind das bewusst eingegangen, weil uns war es wichtig, ihn dabei zu haben, weil eben er vom Tempoverhalten, vom Drehmoment her eine andere Qualität mitbringt als Paul. Paul wäre jemand gewesen, wenn man vielleicht tief steht, kopfballmäßig irgendwie die Bälle einem um die Ohren fliegen, dann ist Paul der Richtige. In dem Augenblick wussten wir, er hat Geschwindigkeit und kann diese bestimmt zu erwartenden tiefen Bälle, wenn wir hoch pressen, besser verteidigen. Und das hat der hat sich vom Platz geschleppt. Also es war Rante Kante, dass er nicht umfällt auf dem Platz. Chapeau dafür.
4: Wo darf es nochmal weitergehen? Jawohl, nochmal auf der rechten Seite. Gern Name und Medium nennen.
9: Wumutzki von der Rheinpfalz. Thorsten, du hast 3 Spieler aus der Mannschaft genommen, rotiert. War das der erhoffte Effekt, den die Personalrotation gebracht hat, oder hättest du mehr erwartet?
5: Nein, es war die Entscheidung eben für Alex Murphy und für Simon Asta, ihnen eben halt auch die Möglichkeit zu geben, sich zu präsentieren, aus taktischen Gründen halt auch gewählt, und Ja, und wichtig war für mich, dass ich Mika Haas und Paul Jolie eben halt auch meine Entscheidung, dass ich die mitgenommen habe, ihnen erklärt habe, warum, weshalb. Aber ich glaube, es lag jetzt nicht nur an diesen Wechseln, dass wir das Spiel verloren haben, sondern da gibt es schon noch mehr Situationen oder Momente, wo wir wissen, okay, da hat die Mannschaft ja heute nicht gerade übers Zentrum gerade nicht das Spiel gemacht, was uns jetzt in den letzten Wochen auch immer ja, geglückt ist, dass wir dort scharf auf zweite Bälle waren, dass wir dort die ersten zwei Kämpfe eben halt auch gewinnen. Und dementsprechend mit Erin Yadimci war es einfach so, dass wir uns natürlich erhofft haben, dass er mit mehr Situationen beschäftigt wird, dass wir und die Räume waren auch da. Selbst nur nach zwei Minuten gab es schon den ersten großen Raum, wo wir hätten ihn tief spielen können, wo er dann aber zu breit steht, um weglaufen zu können. Da hat man uns natürlich ein bisschen mehr erhofft, dass wir da in diese Phasen eben mehr reinkommen. Aber das ist uns nicht gelungen heute und nur phasenweise. Deswegen ja, war es jetzt die Entscheidung für die Jungs. Und ich glaube, dass sie versucht haben, wirklich auch dort das zu rechtfertigen, dass sie auf den Platz gekommen sind.
4: Irgendwo war nochmal ein Handzeichen im Zentrum. Das war dieselbe Frage. Dann sehe ich keine weiteren Nachfragen. Beenden wir die PK an der Stelle. Wünsche euch einen guten und schnellen Nachhauseweg. Uns allen natürlich ein schönes Restwochenende und bis bald dann in der FNet Arena. Macht es gut. Ciao, ciao.
3: Auch die HSG Wetzlar musste als Verlierer die Heimreise antreten. Im Bundesligaspiel gegen den SCM unterlagen sie mit 38-30 Toren. Eine Niederlage, die sich bereits zur Halbzeitpause anbahnte, denn auch da lagen die Gäste bereits mit 9 Toren hinten. Zwar versuchten sie viel, unterlagen aber oft genug der Verteidigung der Magdeburger oder hatten kein wirksames Rezept gegen die Angriffe des SCM. Wiegert lobte vor allem den Verlauf der ersten Halbzeit, wo man den großen Vorsprung herausspielte, monierte jedoch dann den Verlauf der zweiten Spielhälfte, wo man mehr oder weniger das Ergebnis nur noch verwaltete. Hier sieht er noch Entwicklungspotenzial. Nach 2 Heimspielen stehen nun für den SCM Auswärtsaufgaben an. So spielt man am Donnerstag in der Champions League gegen den HC Kriens Luzern und in der Bundesliga wird am kommenden Sonntag wieder gegen MT Melsungen gespielt. Das Wetter.
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11: Die MDF1 Wettervorhersage für den 14. und 15. September. Auch in der Nacht zum Dienstag wird es nicht regnen und nur lockere Bewölkung verdeckt den Blick auf die Sterne. Dazu erwarten wir relativ kühle Temperaturen, denn das Quecksilber wird auch bis zu 10 Grad sinken. Dazu weht ein leichter Wind aus Südosten. Am Dienstag setzt sich das freundliche Wetter fort. Es wird auch nicht regnen, erst in der Nacht könnte es Schauer geben. Allerdings wird es noch einmal hochsommerlich warm, bis zu 27 Grad können erreicht werden. Der leichte Wind dreht auf südwestliche Richtung, der UV-Index liegt beim mäßigen Wert 4. Die weiteren Aussichten bis zum Freitag. Am Mittwoch dürfte es etwas mehr Regen geben, doch der Rest der Woche wird freundlich und mild.

In der Galerie Himmelreich wird am Dienstag die Septemberausstellung des Fördervereins eröffnet. Diesmal wird Frank Borisch Malerei präsentieren. Unter der Überschrift Nature Morte zeigt er Gemälde von Stillleben von Blumensträußen. Denn Nature Morte ist lateinisch für Stillleben. Die Vernissage beginnt um 19 Uhr.

der neuen DDR. Der Vortrag beginnt um 19 Uhr und der Eintritt dazu ist frei. Zum Schluss will ich wieder auf unsere Dienstagsausgabe des Direktmagazins verweisen. Erst für Magdeburg und dann für Halle, so jetzt auch gleich. Ich hoffe, Sie sind dann wieder mit dabei. Bis dann, auf Wiedersehen und bleiben Sie gesund.

0: Hallo und herzlich willkommen zur September-Ausgabe von Deutschland Lokal. Wir sind hier auf dem Messegelände in Berlin und berichten von der IFA. Hier haben wir auch unser Studio aufgebaut. Es wird hier einige Tage recht heiß hergehen. Wir haben so viele Themen zu spielen. Freuen Sie sich einfach darauf. Hier ist richtig was los, aber wir bleiben nicht hier. Wir gehen gleich weiter. Wir gehen nach Güstrow. Güstrow TV hat uns einen Beitrag geschickt. Da geht es um Stimmung, gute Laune, um einen Konzertabend. Ein Konzertabend, der über 200 Leuten viel, viel Spaß gemacht hat.
1: Der AWG Sonnenhof macht am ersten Mittwochabend im August seinem Namen alle Ehre. Von oben strahlt Klärchen und unten strahlen die gut 200 Gäste, denn die Konzertreihe Musik in der Altstadt gastiert im beliebten Alterswohnsitz inmitten der Güstrower Altstadt. Die Allgemeine Wohnungsbaugenossenschaft Güstrow, Parchim und Umgebung EG feiert in diesem Jahr ihr 70-jähriges Bestehen und beschenkt mit diesem musikalischen Abend einmal mehr ihre Mitglieder.
2: Wir sind ja, wie gesagt, seit vielen Jahren dabei, einfach von Anfang an, und haben immer eng und sehr partnerschaftlich gearbeitet. Und da dieses Jahr so gut passte und dann sicher auch das mit den Künstlern eine gute Idee war, entsprechendes Publikum bei uns zu beherbergen, ist die Idee gekommen. Also ich glaube, dass diese Initiative Güstrow 2028 kann man gar nicht hoch genug schätzen, weil es so viel bürgerschaftliches Engagement auf der einen Seite bedeutet, aber auch gleichzeitig fordert von den Teilnehmenden. Das ist ja etwas, was man in diesen Zeiten oft vermisst, dass sich Leute, man geht in sich, man ist mit den Familien, aber kaum, dass man sozusagen über den eigenen Tellerrand hinausgreift. Und ich habe mich in dem Gespräch mit Frau Böttcher vorhin nochmal so versucht zu informieren. Das ist ein so weit gefächertes Themenspektrum, was die bedienen. Da ist die Musik in der Altstadt ja nur ein ganz kleiner Teil. Und sowas brauchen wir eigentlich viel mehr. Und ich glaube, das ist so für den Zusammenhalt in der Gesellschaft und für so ein bürgerschaftliches Miteinander ein ganz wichtiger Punkt.
1: Für Musik und gute Stimmung sorgt Schlager-Ikone Frank aus Rostock. Mit seinem Programm erobert er schnell die Herzen des Publikums. Der ein oder andere Tisch schunkelt daher auch schnell munter mit. Die gute Laune ist bei Ulrich Reimer längst angekommen. Der Vorstand der AWG ist stolz, dass die Konzertreihe erstmals im Sonnenhof gastiert.
2: Na, ich freue mich, also zunächst einmal die Leute zu sehen, wie sie das Programm aufnehmen. Ich selbst kenne den Künstler bisher nicht. In meinem Alter darf man auch ein bisschen Schlager mögen. Wir schauen mal, wie er sich so an die Schlager rantraut und wie vielleicht auch Erinnerungen an die eigene Jugend wieder hochkommen, bei den Leuten und auch bei mir.
1: Das Team des Schnickschnack sorgt neben der Musik für reichlich Genuss und Gaumenfreude. Schließlich komme man ja aus der unmittelbaren Nachbarschaft. Bei einer so ausgelassenen Stimmung kann sich Ulrich Reimer eine Neuauflage im nächsten Jahr schon heute gut vorstellen.
2: Also von uns aus sehr gerne. Ich habe ja schon gesagt, eigentlich muss man das viel öfter machen. Und es ist, glaube ich, auch ein wirklich guter Standort. Wir sind mitten in der Altstadt, für viele gut zu erreichen. Im Sommer ist es auch eine gute Location. Man hat draußen eine Möglichkeit. Also von uns aus die herzliche Einladung an alle Beteiligten. Unser Haus ist wieder offen dafür.
1: Auf der Bühne gibt Frank weiter Vollgas und überrascht auch immer wieder mit altbekannten Schlagern, wie zum Beispiel Eloisa vom vor gut 3 Jahren verstorbenen Schlagerliebling Roger Whittaker. Das Publikum singt und schunkelt weiter fleißig mit und schließlich wollen die kommenden 2 Stunden auch am 10. Konzertabend gut genutzt werden.

Die Auswirkungen des Klimawandels machen Sachsen-Anhalt zusätzliche Investitionen in die Trinkwasserversorgung erforderlich. Zu diesem Schluss kommt eine Machbarkeitsstudie, die vom Landesverwaltungsamt beauftragt wurde, bei der man Möglichkeiten untersuchte, die Versorgung

0: Versorgungssicherheit in Havarie- und Spitzenlastfällen zu erhöhen. Schließlich rechnet man auch zukünftig mit länger anhaltenden Trocken- und Hitzeperioden, die gleichzeitig mit einem Anstieg der Trinkwasserbedarfe verbunden sind. So kommt die Studie zu dem Schluss, dass die vorhandenen Wasserwerkskapazitäten bereits heute hoch ausgelastet sind, was zusätzliche Kapazitäten zur Wasserbereitstellung erforderlich macht. Dabei können Vernetzungen der verschiedenen Wasserwerke untereinander helfen, aber auch Kapazitätserweiterungen. So soll beispielsweise die Leistung des Wasserwerks Halle-Besen um 20.000 Kubikmeter pro Tag erweitert werden. Und man will die Planungen für ein neues Elbe-Wasserwerk bei Magdeburg zügig vorantreiben. Und damit ein herzliches Willkommen zum MDR1 Direktmagazin am Montag. Zur Verbesserung des Wasserresilienzverhaltens stehen Fördermittel von 83 Millionen Euro zur Verfügung, mit denen insgesamt 5 Projekte angegangen werden können. Dazu gehört neben den bereits erwähnten Projekten auch die Kapazitätserweiterung des Wasserwerks Wien-Rode, sodass nach der Umsetzung aller Projekte zusätzliche Versorgungskapazitäten von rund 58.000 Kubikmetern Trinkwasser pro Tag zur Verfügung stehen.
1: Lange Gesichter, Fehlanzeige. Eine Woche ist es bereits her, dass die Bürgerinnen und Bürger Sachsen-Anhalts ihre Kreuze auf den Stimmblättern für die wohl polarisierendste Landtagswahl des Jahrhunderts setzten. Eine Wahl, die bei den Sachsen-AnhalterInnen schon in den letzten Wochen und Monaten für Unruhe und Ängste vor dem befürchteten Ergebnis sorgte. Und für viele wurde das Worst-Case-Szenario am Sonntag zur Realität, denn trotz taktischem Wählen und rekordhafter Wahlbeteiligung gelang es der AfD, ein ebenso rekordhaftes Ergebnis zu erzielen. Gejubel bei der Partei und deren Anhängern, auf der anderen Seite Ungewissheit und bedrückte Stimmung bei großen Teilen der Bevölkerung, darunter die Mitglieder der LGBTQ+-Community, die nun um ihre Rechte und Existenz fürchten. Von diesen Gefühlen war am Samstag beim CSD in Halle jedoch nichts zu spüren. Es sei wichtiger denn je, Vielfalt, Toleranz und Zusammenhalt in den Vordergrund zu rücken, weshalb die diesjährigen Pride Weeks in der Saalestadt unter folgendem Motto stehen: Solidarität lässt sich nicht abwählen. Wie in Magdeburg wurde der Aktionszeitraum mit dem Hissen der Regenbogenflaggen auf dem Marktplatz eingeweiht, im Beisein des Oberbürgermeisters, der am Samstag als Schirmherr des CSD Halle 2026 das diesjährige Straßenfest samt Demo eröffnete.
2: Liebe Hallenserinnen, liebe Hallenser, liebe Gäste aus ganz Sachsen-Anhalt, aus ganz Deutschland, willkommen in der Landeshauptstadt der Toleranz und der Weltoffenheit, nämlich Halle an der Saale.
1: Nach den einleitenden Worten auf dem Marktplatz setzte sich der bunte Umzug in Bewegung, begleitet von zahlreichen Landtagsabgeordneten und Stadträten sowie der Bundestagsabgeordneten Janina Böttger. Jetzt sei es umso wichtiger, dass queere Menschen sich auf die entsprechende Unterstützung seitens der Politik verlassen können, was damit einhergeht, dass die Wünsche der Community ernst genommen und tatsächlich umgesetzt werden. Zum diesjährigen Forderungskatalog des CSD Halle gehörte unter anderem die Bitte um das konkrete Benennen und Verfolgen von Hassverbrechen, die rechtliche Gleichstellung von Familien, die nicht dem nuklearen Modell entsprechen, sowie ein verstärkter Schutz von queeren Kindern und Jugendlichen. All das und noch mehr wurde im Rahmen der Kundgebungen am Steintor zusammengefasst, wo der Protestmarsch auf dem Weg durch die Stadt den ersten Halt einlegte.
3: Vielfalt lässt sich nicht abwählen. Queere Identitäten, queere Familien und verdammter queerer Sex. Ja, wir alle lassen uns nicht abwählen.
1: Klare Aussagen, die an diesem Samstag mehr Menschen mobilisierten als je zuvor. Über 7.000 TeilnehmerInnen konnte der CSD Halle 2026 vermelden, mehr als doppelt so viele wie in den Vorjahren. Störungen oder Gegenproteste gab es keine, nur eine bunte Menge an gut gelaunten Menschen, die umhüllt von Glitzer, Seifenblasen und natürlich Regenbogenfarben für ein friedliches Miteinander protestierten, sangen und tanzten. Auch die Kunst- und Kulturlandschaft in Sachsen-Anhalt ist bunt und vielfältig und wäre ebenso von einer Machtergreifung der AfD betroffen. Weshalb zu den zahlreichen Stationen entlang der Route durch die Stadt auch wieder das Opernhaus gehörte, wo mehrere Kundgebungen und sogar eine kleine Kostprobe an Operngesang für Beifall und Gejubel sorgten.

Neben dem eigentlichen CSD kann noch bis zum 20. September eine bunte Auswahl an Events und Veranstaltungen im Rahmen der Hallischen Pride Weeks besucht werden, darunter diverse Vorträge, Workshops und Filmvorstellungen sowie eine gemeinsame Tour durch die Saalestadt, an der Interessierte am kommenden Sonntag teilnehmen können, wo die queere Geschichte und Entwicklungen in Halle unter die Lupe genommen werden. Denn nur wenn wir aus unserer Geschichte lernen und nicht zulassen, dass sie sich wiederholt, dann können wir auch in Zukunft ein so unbeschwertes Feiern für alle Bürgerinnen und Bürger im Land garantieren. 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

0: Seit heute ist die Schmiedstraße gesperrt. Der Grund sind Arbeiten zur Erneuerung der Grundstücksanschlusskanäle für Abwasser. Zuständig ist die Hallische Wasser- und Stadtwirtschaft der Stadtwerke, die in diesem Bereich bis mindestens Ende April 2027 tätig sein wird. Ein erster Bauabschnitt zwischen der Merseburger Straße und dem Parkplatz soll aber bereits am 9. Oktober fertig sein. Umleitungen über die Rossbachstraße und die Franz-Heil-Straße bzw. über die Dieselstraße und die Rossbachstraße wurden ausgeschildert.
1: Zum Tag des offenen Denkmals traf man sich am Sonntag unter dem Motto »Wir sind Wehr« zum Feiern am Prenziner Wehr. Das 150 Jahre alte Bauwerk erfüllt auch heute noch seinen Zweck, die Städte Schönebeck und Magdeburg vor dem Hochwasser zu schützen. Aus diesem Grund setzt sich der Weltkulturerbe Salzlandkreis e.V. seither tüchtig dafür ein, dass die Anlage Teil des UNESCO-Weltkulturerbes wird. Laut aktuellem Stand soll das Wehr bis 2031 aufgenommen werden. Ebenso stehen das Ringheiligtum Pömmelte und die Herrnhuter Brüdergemeinde Gnadow auf dem Plan für die Aufnahme ins Weltkulturerbe. Doch neben dieser Verkündung gab es an diesem Tag noch einen weiteren Erfolg zu feiern. Das Aufstellen eines neuen Weltrekordes. Das Ziel war, die größte altmärkische Hochzeitssuppe zu kochen. Dieser Herausforderung stellte sich am Sonntag Kelles Klädener Suppenmanufaktur.
2: Also ich bin jetzt im 17. Jahr. Ich habe im Februar 2009 gegründet und ich bin ein Indikationsbetrieb und ich arbeite mit Menschen mit Handicap, ne? Und wir produzieren richtig handgemachte Produkte ohne Konservierungsstoffe und ganz einfach Omas Rezepte. Und die haben wir in eine Dose gebracht.
1: Das gesetzte Ziel, 300 Liter Suppe ausschenken. Zur Überprüfung war die AID-Rekordrichterin Laura Kuchenbecker vor Ort, die das Ergebnis schon deutlich früher als erwartet preisgeben konnte.
3: Bestätigt das Rekordinstitut für Deutschland mit 339,3 Litern den neuen Weltrekord für die größte altmärkische Hochzeitssuppe. Herzlichen Glückwunsch!
2: Aber die Herausforderung war erstmal die weite Entfernung, diese Strecke mit 80 Kilometern, denn nachts die Suppenhühner kochen, weil wir brauchen ja eine schöne Brühe und alles auf den Punkt zu kochen und die Menge auf diese kleinen Kessel runterzurechnen, dass wir diese Menge zusammenkriegen und ein gut funktionierendes Team, was ich natürlich habe.
1: Besagtes Team war am Sonntag früh schon um 2 Uhr auf den Beinen, um die Suppe vorzubereiten. Dementsprechend groß war auch die Freude über das Erreichen dieser besonderen Auszeichnung.
2: Ich muss sagen, ich bin richtig happy. Weil würde ich heute Morgen hergefahren bin, dachte ich, oh Gott, es regnet, da kommen keine Leute. Jetzt sehe ich, es sind so viele Leute, strahlend, freundlich, die gratulieren ihnen, die drücken einen die Daumen und das motiviert halt, weiterzumachen. Richtig schön.
0: Ein weiteres Mal schreibt die Stadt Halle den Innenstadtwettbewerb »Werde dein eigener Chef« aus. Es geht um die Subvention der Miete für das Ladengeschäft in der Geisterstraße 53. Eine Möglichkeit, dort für 2 Jahre zu vergünstigten Konditionen eine Geschäftsidee auszuprobieren und sich im Idealfall mit einem Geschäft am Marktplatz zu etablieren. Momentan läuft die Bewerbungsphase. Bis Ende September kann man ein entsprechendes Konzept einreichen. Unter dem eingeblendeten QR-Code findet man die Unterlagen zur Bewerbung. Die Hürden sind jedoch ziemlich hoch. Neben einem Lebenslauf ist auch ein polizeiliches Führungszeugnis erforderlich und eine umfangreiche Projektbeschreibung mit Businessplan. Die Stadt erhofft sich, von den Bewerbern vor allem den Leerstand zu reduzieren und die Attraktivität der Innenstadt zu steigern. Die Reklame.

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3: Willkommen zurück. Beim Auswärtsspiel des HFC gegen den SV Badesberg 03 reichte es für die Hallenser nur zu einem 1:1 Unentschieden. Zwar ging der HFC in der 63. Minute durch Samir Werbelow in Führung, allerdings konnten die Gastgeber in der 76. Minute wieder ausgleichen. Das Spiel könnte als ungewöhnlich hart beschrieben werden. Fünfmal zückte der Schiedsrichter die gelbe Karte, davon dreimal für die Spieler des HFC. Dennoch kehrte man nur mit einem Punkt aus Potsdam zurück. Die Zuschauer sahen zwar einen engagierten Auftritt, allerdings fehlt es wie so oft an der Verwertung der herausgespielten Möglichkeiten. Den HFC findet man nun auf Platz 8 der Regionalliga mit 7 Punkten Rückstand auf die Spitzengruppe. Bereits am Dienstag wird wieder gespielt, dann auf eigenem Platz gegen Carl Zeiss Jena, momentan auf Platz 4 der Tabelle.
4: Es ist wieder soweit. Am 30. August versammeln sich Top-TriathletInnen aus dem ganzen Land im Harz. Denn hier findet die 10. Hülle von Kuh statt. Dabei handelt es sich um einen Mitteldistanz-Triathlon, bei dem erst 2 Kilometer in Lidfurt geschwommen, dann 83 Kilometer nach Thalerad gefahren und am Ende 21 Kilometer nach Quedlinburg gelaufen wird. Die Strecke durch Quedlinburg hat es dabei in sich. Nach ca. 18 Kilometern kommt man zum Münzenberg und den muss man erst einmal hoch. Motivation gibt es von den vielen Streckenposten, die entlang der Strecke helfen. Und der Münzenberg ist noch nicht der letzte Höhepunkt.

Auf dem Markt warten die begeisterten Zuschauenden. Auf der Bühne gibt es die großen Siegerehrungen für die sportlichen Höchstleistungen, die hier im Einzelstart oder als Staffel erreicht wurden. Die gesamten Zeiten findet man übrigens, genau wie Bilder des Events, im Netz auf der Website der Hölle von Kuh.

Die MDF1 Wettervorhersage für den 14. und 15. September. Auch in der Nacht zum Dienstag wird es nicht regnen und nur lockere Bewölkung verdeckt den Blick auf die Sterne. Dazu erwarten wir relativ kühle Temperaturen, denn das Quecksilber wird auch bis zu 10 Grad sinken. Dazu weht ein leichter Wind aus Südosten. Am Dienstag setzt sich das freundliche Wetter fort. Es wird auch nicht regnen, erst in der Nacht könnte es Schauer geben. Allerdings wird es noch einmal hochsommerlich warm, bis zu 27 Grad können erreicht werden. Der leichte Wind dreht auf südwestliche Richtung, der UV-Index liegt beim mäßigen Wert 4. Die weiteren Aussichten bis zum Freitag. Am Mittwoch dürfte es etwas mehr Regen geben, doch der Rest der Woche wird freundlich und mild.

Eine Ausstellung, die sich mit der Ausspähung von Fußballspielern und Fans durch die DDR-Staatssicherheit und die Volkspolizei beschäftigt, soll am Dienstag eröffnet werden. Auf 18 Tafeln in der Leipziger Straße an der Ulrichskirche werden Fotos und Informationen präsentiert, die sich diesem Thema widmen. Die Eröffnung ist für 19 Uhr vorgesehen. Interessenten sind herzlich willkommen. In der Zentralbibliothek will die Burgabsolventin Toni Grabolle ihre Bachelorarbeit zu Nixenmärchen und Sagen rund um die Saale vorstellen. Sie schuf im Rahmen dieser Abschlussarbeit die Illustrationen und in Form einer kollektiven Lesung will man die Ergebnisse vorstellen, für die man auch eine begehbare Installation aus Scherenschnittskulpturen geschaffen hat. Um 19:30 Uhr geht es los und die Teilnahme an der Lesung mit anschließendem Gespräch ist kostenlos. Ja, zum Schluss will ich Sie noch auf unsere Dienstagsausgabe des Direktmagazins verweisen, ab 18:30 Uhr für Halle und dann für Magdeburg, so wird es auch gleich wieder. Ich hoffe, Sie sind dann mit dabei. Bis dahin auf Wiederfernsehen und bleiben Sie gesund.

0: Hallo und herzlich willkommen zur September-Ausgabe von Deutschland Lokal. Wir sind hier auf dem Messegelände in Berlin und berichten von der IFA. Hier haben wir auch unser Studio aufgebaut. Es wird hier einige Tage recht heiß hergehen. Wir haben so viele Themen zu spielen. Freuen Sie sich einfach darauf. Hier ist richtig was los, aber wir bleiben nicht hier. Wir gehen gleich weiter. Wir gehen nach Güstrow. Güstrow TV hat uns einen Beitrag geschickt. Da geht es um Stimmung, gute Laune, um einen Konzertabend. Ein Konzertabend, der über 200 Leuten viel, viel Spaß gemacht hat.
1: Der AWG Sonnenhof macht am ersten Mittwochabend im August seinem Namen alle Ehre. Von oben strahlt Klärchen und unten strahlen die gut 200 Gäste. Denn die Konzertreihe Musik in der Altstadt gastiert im beliebten Alterswohnsitz inmitten der Güstrower Altstadt. Die Allgemeine Wohnungsbaugenossenschaft Güstrow, Parchim und Umgebung EG feiert in diesem Jahr ihr 70-jähriges Bestehen und beschenkt mit diesem musikalischen Abend einmal mehr ihre Mitglieder.
2: Wir sind ja wie gesagt seit vielen Jahren dabei, einfach von Anfang an, und haben immer eng und sehr partnerschaftlich gearbeitet. Und da dieses Jahr so gut passte und dann sicher auch das mit dem Künstler eine gute Idee war, entsprechendes Publikum bei uns zu beherbergen, ist die Idee gekommen. Also ich glaube, dass diese Initiative Güstrow 2028 kann man gar nicht hoch genug schätzen, weil es so viel bürgerschaftliches Engagement auf der einen Seite bedeutet, aber auch gleichzeitig fordert von den Teilnehmenden. Das ist ja etwas, was man in diesen Zeiten oft vermisst, dass sich Leute, man geht in sich, man ist mit den Familien, aber kaum, dass man sozusagen über den eigenen Tellerrand hinausgreift. Und ich habe mich in dem Gespräch mit Frau Böttcher vorhin noch mal so versucht zu informieren. Das ist ein so weit gefächertes Themenspektrum, was die bedienen. Da ist die Musik in der Altstadt ja nur ein ganz kleiner Teil. Und sowas brauchen wir eigentlich viel mehr. Und ich glaube, das ist so für den Zusammenhalt in der Gesellschaft und für so ein bürgerschaftliches Miteinander ein ganz wichtiger Punkt.
1: Für Musik und gute Stimmung sorgt Schlager-Ikone Frank aus Rostock. Mit seinem Programm erobert er schnell die Herzen des Publikums. Der ein oder andere Tisch schunkelt daher auch schnell munter mit. Die gute Laune ist bei Ulrich Reimer längst angekommen. Der Vorstand der AWG ist stolz, dass die Konzertreihe erstmals im Sonnenhof gastiert.
2: Na, ich freue mich, also zunächst einmal die Leute zu sehen, wie sie das Programm aufnehmen. Ich selbst kenne den Künstler bisher nicht. In meinem Alter darf man auch ein bisschen Schlager mögen. Wir schauen mal, wie er sich so an die Schlager rantraut und wie vielleicht auch Erinnerungen an die eigene Jugend wieder hochkommen, bei den Leuten und auch bei mir.
1: Das Team des Schnickschnack sorgt neben der Musik für reichlich Genuss und Gaumenfreude. Schließlich komme man ja aus der unmittelbaren Nachbarschaft. Bei einer so ausgelassenen Stimmung kann sich Ulrich Reimer eine Neuauflage im nächsten Jahr schon heute gut vorstellen.
2: Also von uns aus sehr gerne. Ich habe ja schon gesagt, eigentlich muss man das viel öfter machen. Und es ist, glaube ich, auch ein wirklich guter Standort. Wir sind mitten in der Altstadt, für viele gut zu erreichen. Im Sommer ist es auch eine gute Location. Man hat draußen eine Möglichkeit. Also von uns aus die herzliche Einladung an alle Beteiligten. Unser Haus ist wieder offen dafür.
1: Auf der Bühne gibt Frank weiter Vollgas und überrascht auch immer wieder mit altbekannten Schlagern, wie zum Beispiel Eloisa vom vor gut 3 Jahren verstorbenen Schlagerliebling Roger Whittaker. Das Publikum singt und schunkelt weiter fleißig mit und schließlich wollen die kommenden 2 Stunden auch am 10. Konzertabend gut genutzt werden.

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1: Drohnen spielen hier auf der Funkausstellung auch eine große Rolle. Aber natürlich nicht nur hier in Leipzig. Es waren 1200 Drohnen in der Luft und das Spektakel ist sehenswert.
2: Also ich freue mich am meisten auf die Drohnenschau, weil ich das noch nie erlebt habe und ich freue mich einfach richtig darauf.
3: Auf der Festwiese machten an diesem Abend 1200 beleuchtete Drohnen den Himmel zur Bühne.
4: Feuerwerk ist halt ein bisschen laut und so, und das mit diesen Drohnen ist dann halt schon eine coole Sache.
3: Die Inszenierung greift Motive aus Harry Potter auf. Doch warum reisen Menschen dafür teils von außerhalb nach Leipzig? Wegen der bekannten Zauberwelt oder doch wegen der Technik am Himmel? Für die Zuschauerinnen und Zuschauer wirkt es wie eine einzige große Choreografie. Tatsächlich steckt dahinter ein genau geplanter Wechsel. Das Produktionsteam arbeitet mit 2 Flotten aus jeweils 600 Fluggeräten.
5: Das heißt, immer 600 Drohnen in der Luft. Wenn die runtergehen zum Laden, geht das nächste Set hoch, damit wir einfach immer Drohnen in der Luft haben.
3: Nach Angaben des Produktionsteams können dabei Bilder mit mehr als 100 Metern Ausdehnung entstehen. Geflogen wird nicht einzeln per Fernsteuerung, die Choreografien sind vorher programmiert. Bei Laura gehört aber noch etwas anderes zu diesem Abend. Sie kommt nicht einfach in Alltagskleidung auf die Festwiese. Für ihren Lieblingscharakter hat sie sich selbst in Kostüm geworfen.
2: Also mein Lieblingscharakter ist Hermine, weil sie sehr dein mag, auch wegen den Haaren und so. Und ich habe mich heute auch verkleidet als sie.
3: Das Spektakel ist für viele hier also mehr als eine technische Vorführung. Figuren und Geschichten, die sie schon lange kennen, werden zum Anlass für einen gemeinsamen Abend. Ob solche Bilder tatsächlich in den Himmel steigen können, entscheidet allerdings nicht allein die Programmierung.
5: Eine Drohnenshow ist immer eine ganz, ganz besondere Herausforderung. Man braucht Fluggenehmigungen, man braucht Umweltgutachten, man braucht ein hochkomplexe technische Planung dafür, mehrere Teams, man muss proben, man braucht verschiedene Piloten und natürlich muss man das alles einstudieren, programmieren, testen, das ist gar nicht mal so einfach und das kann auch nicht jeder durchführen.
3: Eine wichtige Grenze setzt außerdem das Wetter. Vor allem zu starker Wind kann nach Angaben des Produktionsteams einen Start verhindern oder einen Abbruch notwendig machen. Die bekannte Geschichte brachte viele Menschen auf die Festwiese. Die Drohnentechnik lieferte etwas, das sie so noch nicht erlebt haben. An diesem Abend trafen damit Nostalgie, Kostüme und moderne Lichttechnik über Leipzig aufeinander.
1: Wie schnell eine halbe Stunde um ist. Ich verabschiede mich. Ich danke fürs Zuschauen, freue mich auf die nächste Sendung und freue mich ganz besonders, dann auch Sie wieder begrüßen zu dürfen.

0: Die Auswirkungen des Klimawandels machen Sachsen-Anhalt zusätzliche Investitionen in die Trinkwasserversorgung erforderlich. Zu diesem Schluss kommt eine Machbarkeitsstudie, die vom Landesverwaltungsamt beauftragt wurde, bei der man Möglichkeiten untersuchte, die Versorgungssicherheit in Havarie- und Spitzenlastfällen zu erhöhen. Schließlich rechnet man auch zukünftig mit länger anhaltenden Trocken- und Hitzeperioden, die gleichzeitig mit einem Anstieg der Trinkwasserbedarfe verbunden sind. So kommt die Studie zu dem Schluss, dass die vorhandenen Wasserwerkskapazitäten bereits heute hoch ausgelastet sind, was zusätzliche Kapazitäten zur Wasserbereitstellung erforderlich macht. Dabei können Vernetzungen der verschiedenen Wasserwerke untereinander helfen, aber auch Kapazitätserweiterungen. So soll beispielsweise die Leistung des Wasserwerks Halle-Besen um 20.000 Kubikmeter pro Tag erweitert werden. Und man will die Planungen für ein neues Elbe-Wasserwerk bei Magdeburg zügig vorantreiben. Und damit ein herzliches Willkommen zum MDR1 Direktmagazin am Montag. Zur Verbesserung des Wasserresilienzverhaltens stehen Fördermittel von 83 Millionen Euro zur Verfügung, mit denen insgesamt 5 Projekte angegangen werden können. Dazu gehört neben den bereits erwähnten Projekten auch die Kapazitätserweiterung des Wasserwerks Wien-Rode, sodass nach der Umsetzung aller Projekte zusätzliche Versorgungskapazitäten von rund 58.000 Kubikmetern Trinkwasser pro Tag zur Verfügung stehen.
1: Zum Tag des offenen Denkmals traf man sich am Sonntag unter dem Motto „Wir sind wer“ zum Feiern am Prenzlauer Wehr. Das 150 Jahre alte Bauwerk erfüllt auch heute noch seinen Zweck, die Städte Schönebeck und Magdeburg vor dem Hochwasser zu schützen. Aus diesem Grund setzt sich der Weltkulturerbe Salzlandkreis e.V. seither tüchtig dafür ein, dass die Anlage Teil des UNESCO-Weltkulturerbes wird. Laut aktuellem Stand soll das Wehr bis 2031 aufgenommen werden. Ebenso stehen das Ringheiligtum Pömmelte und die Herrnhuter Brüdergemeinde Gnadow auf dem Plan für die Aufnahme ins Weltkulturerbe. Doch neben dieser Verkündung gab es an diesem Tag noch einen weiteren Erfolg zu feiern: das Aufstellen eines neuen Weltrekordes. Das Ziel war, die größte altmärkische Hochzeitssuppe zu kochen. Dieser Herausforderung stellte sich am Sonntag Kelles Klädener Suppenmanufaktur.
2: Also ich bin jetzt im 17. Jahr. Ich habe im Februar 2009 gegründet und ich bin ein Indikationsbetrieb und ich arbeite mit Menschen mit Handicap, ne? Und wir produzieren richtig handgemachte Produkte und die Konservierungsstoffe und ganz einfach Omas Rezepte. Und die haben wir in eine Dose gebracht.
1: Das gesetzte Ziel: 300 Liter Suppe ausschenken. Zur Überprüfung war die AID-Rekordrichterin Laura Kuchenbecker vor Ort, die das Ergebnis schon deutlich früher als erwartet preisgeben konnte.
3: Bestätigt das Rekordinstitut für Deutschland mit 339,3 Litern den neuen Weltrekord für die größte altmärkische Hochzeitssuppe. Herzlichen Glückwunsch!
2: Aber die Herausforderung war erstmal die weite Entfernung, diese Strecke mit 80 Kilometern, denn nachts die Suppenhühner kochen, weil wir brauchen ja eine schöne Brühe, und alles auf den Punkt zu kochen und die Mengen auf diese kleinen Kessel runterzurechnen, dass wir diese Menge zusammenkriegen. Und ein gut funktionierendes Team, was ich natürlich habe.
1: Besagtes Team war am Sonntag früh schon um 2 Uhr auf den Beinen, um die Suppe vorzubereiten. Dementsprechend groß war auch die Freude über das Erreichen dieser besonderen Auszeichnung.
2: Ich muss sagen, ich bin richtig happy, weil wurde ich heute Morgen hergefahren und dachte, oh Gott, es regnet. Da kommen keine Leute. Jetzt sehe ich, es sind so viele Leute, strahlend, freundlich, die gratulieren ihnen, die drücken einen die Daumen und das motiviert halt, weiterzumachen. Richtig schön.
0: Wir hatten ja einmal darüber berichtet, dass man auf der Suche nach einem Namen für den neuen Verwaltungsstandort am Breiten Weg 117a war. Dazu veranstaltete man eine Internetumfrage. Diese ist nun beendet und der neue Name wurde festgelegt. Wenn man ab jetzt vom Stadtforum spricht, dann ist dieser Standort gemeint, unter dessen Dach man beispielsweise das Familieninformationsbüro, die Bürgerbeteiligung oder die Gemeinwesenarbeit und den IBA-Shop vereinigt. An der Internetumfrage beteiligten sich 335 Bürger. Der Name Stadtforum vereinigte 37% der abgegebenen Stimmen auf sich. Zweitplatziert war übrigens der Name Zukunftsraum. Doch diese Bezeichnung wollten nur noch 17,6% der Teilnehmenden verwenden.
4: Solidarität lässt sich nicht abwählen, aber noch viel mehr Solidarität. Lange Gesichter, Fehlanzeige. Eine Woche ist es bereits her, dass die Bürgerinnen und Bürger Sachsen-Anhalts ihre Kreuze auf den Stimmblättern für die wohl polarisierendste Landtagswahl des Jahrhunderts setzten. Eine Wahl, die bei den Sachsen-AnhalterInnen schon in den letzten Wochen und Monaten für Unruhe und Ängste vor dem befürchteten Ergebnis sorgte. Und für viele wurde das Worst-Case-Szenario am Sonntag zur Realität, denn trotz taktischem Wählen und rekordhafter Wahlbeteiligung gelang es der AfD, ein ebenso rekordhaftes Ergebnis zu erzielen. Gejubel bei der Partei und deren Anhängern, auf der anderen Seite Ungewissheit und bedrückte Stimmung bei großen Teilen der Bevölkerung, darunter die Mitglieder der LGBTQ+-Community, die nun um ihre Rechte und Existenz fürchten. Von diesen Gefühlen war am Samstag beim CSD in Halle jedoch nichts zu spüren. Es sei wichtiger denn je, Vielfalt, Toleranz und Zusammenhalt in den Vordergrund zu rücken, weshalb die diesjährigen Pride Weeks in der Saalestadt unter folgendem Motto stehen: Solidarität lässt sich nicht abwählen. Wie in Magdeburg wurde der Aktionszeitraum mit dem Hissen der Regenbogenflaggen auf dem Marktplatz eingeweiht, im Beisein des Oberbürgermeisters, der am Samstag als Schirmherr des CSD Halle 2026 das diesjährige Straßenfest samt Demo eröffnete.
5: Liebe Hallenserinnen, liebe Hallenser, liebe Gäste aus ganz Sachsen-Anhalt, aus ganz Deutschland, willkommen in der Landeshauptstadt der Toleranz und der Weltoffenheit, nämlich Halle an der Saale.
4: Nach den einleitenden Worten auf dem Marktplatz setzte sich der bunte Umzug in Bewegung, begleitet von zahlreichen Landtagsabgeordneten und Stadträten sowie der Bundestagsabgeordneten Janina Böttger. Jetzt sei es umso wichtiger, dass queere Menschen sich auf die entsprechende Unterstützung seitens der Politik verlassen können, was damit einhergeht, dass die Wünsche der Community ernst genommen und tatsächlich umgesetzt werden. Zum diesjährigen Forderungskatalog des CSD Halle gehörte unter anderem die Bitte um das konkrete Benennen und Verfolgen von Hassverbrechen, die rechtliche Gleichstellung von Familien, die nicht dem nuklearen Modell entsprechen, sowie ein verstärkter Schutz von queeren Kindern und Jugendlichen. All das und noch mehr wurde im Rahmen der Kundgebungen am Steintor zusammengefasst, wo der Protestmarsch auf dem Weg durch die Stadt den ersten Halt einlegte.
6: Vielfalt lässt sich nicht abwählen. Queere Identitäten, queere Familien und verdammter queerer Sex. Ja, wir alle lassen uns nicht abwählen.
4: Klare Aussagen, die an diesem Samstag mehr Menschen mobilisierten als je zuvor. Über 7000 TeilnehmerInnen konnte der CSD Halle 2026 vermelden, mehr als doppelt so viele wie in den Vorjahren. Störungen oder Gegenproteste gab es keine, nur eine bunte Menge an gut gelaunten Menschen, die umhüllt von Glitzer, Seifenblasen und natürlich Regenbogenfarben für ein friedliches Miteinander protestierten, sangen und tanzten. Auch die Kunst- und Kulturlandschaft in Sachsen-Anhalt ist bunt und vielfältig und wäre ebenso von einer Machtergreifung der AfD betroffen. Weshalb zu den zahlreichen Stationen entlang der Route durch die Stadt auch wieder das Opernhaus gehörte, wo mehrere Kundgebungen und sogar eine kleine Kostprobe an Operngesang für Beifall und Gejubel sorgten.

Neben dem eigentlichen CSD kann noch bis zum 20. September eine bunte Auswahl an Events und Veranstaltungen im Rahmen der Hallischen Pride Weeks besucht werden, darunter diverse Vorträge, Workshops und Filmvorstellungen sowie eine gemeinsame Tour durch die Saale statt, an der Interessierte am kommenden Sonntag teilnehmen können, wo die queere Geschichte und Entwicklungen in Halle unter die Lupe genommen werden. Denn nur wenn wir aus unserer Geschichte lernen und nicht zulassen, dass sie sich wiederholt, dann können wir auch in Zukunft ein so unbeschwertes Feiern für alle Bürgerinnen und Bürger im Land garantieren.

Für die denkmalgerechte Instandsetzung der Stützmauer in der Nähe der Anna-Ebert-Brücke ist das Einbringen von 27 Bohrpfählen erforderlich. Die Arbeiten dazu haben am Montag begonnen. Dafür werden senkrechte 16 Meter tiefe Bohrungen in den Untergrund eingebracht, die später mit Beton verfüllt werden sollen. Jedes zweite der 90 Zentimeter starken Bohrlöcher erhält dabei eine Stahlbewehrung. Wenn diese Pfähle fertig sind, dann kann man damit beginnen, die sogenannte Wasserbausteinschüttung vor dem Verbau wieder zu entfernen. Da für die Bohrarbeiten sehr große Maschinen eingesetzt werden, kann es nicht nur zu akustischen Belästigungen, sondern auch zu mechanischen Erschütterungen kommen, wofür die zuständigen Bauunternehmen um Verständnis werben. Das gesamte Bauvorhaben soll dann Mitte 2027 abgeschlossen sein. 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
3: Willkommen zurück. Beim Spiel am Samstag auf eigenem Platz gegen den 1. FC Kaiserslautern zeigte der 1. FCM erneut seine Heimstärke, mit der er seine Fans seit dem Saisonstart begeistert. Im Spiel fielen 3 Tore, alle für die Magdeburger. Nach nur 12 Minuten schoss Emanuel Joa das von Trainer Sander immer geforderte frühe Tor zum 1:0, das nur 4 Minuten später von Alexander Nollenberger zum 2:0 erweitert wurde. Das dritte Tor dieser Partie fiel kurz nach dem Seitenwechsel und wieder war es Emanuel Joa, der für den FCM abschloss. Ein wohlverdienter Sieg für die Gastgeber, entsprechend enttäuscht der Gästetrainer, wie man gleich im Anschluss auf der Pressekonferenz nach dem Spiel sehen konnte.
4: Dann darf ich euch begrüßen zur Pressekonferenz nach dem 5. Spieltag hier in der Fnet Arena. Präsentiert wurde der Spieltag von WSA vor 24.180 Fans. 3:0 geht er zu Ende. Nehmen wir natürlich die beiden Cheftrainer und Sie, Herr Lieberknecht, haben das erste Fazit nach Schlusspfiff, bitte.
5: Ja, hallo zusammen. Erstmal Glückwunsch, bitte an dich und dein Team, der SFC Magdeburg, zum letztendlich ja verdienten Sieg. Ich glaube, die entscheidenden Zweikämpfe, insbesondere in den ersten 12 Minuten, das waren die zwei Kämpfe, die das ganze Spiel dann auch entschieden haben. Neben der Tatsache, dass es immer nicht ganz einfach ist, gegen den 1. FC Magdeburg in Pressing-Situationen zu kommen. Trotzdem, wenn man die Tore sieht, das 1:0, ist es ein Laufweg, den wir aus der hinteren Kette nicht aufnehmen, von Quarteng, wo wir vorverteidigen müssen, um dann eben ja diesen Steckball in die Tiefe zu verhindern. Und selbst wenn der Steckball in die Tiefe kommt, haben wir immer noch genügend Leute, die eigentlich dort auch in der Wachsamkeit so sein müssen, dass der Abpraller eben halt auch dann von uns verteidigt werden kann. Aber das war ein Thema, gerade in den ersten Minuten, dass wir gemerkt haben, diese Wachsamkeit und diesen unbedingten Willen, so wie wir das in den letzten Spielen gezeigt haben, war in diesen Aktionen heute nicht auf unserer Seite, sondern war auf der Seite vom 1. FC Magdeburg. Deswegen war es trotzdem so, dass wir nach dem 2:0, und ich glaube, alle Daten zeigen das auf, Zweikampfdaten, Laufdaten, war es nicht so, dass es heute ein Thema war, dass die Mannschaft nicht wollte. Aber es war so, dass der Gegner eben in den Phasen definitiv stärker war und wir mit der Stabilität, die wir uns angeeignet haben und auch dann mit Ball, da fand ich uns gar nicht so verkehrt in der ersten Halbzeit wie in der zweiten Halbzeit, weil Torchancen, auch das ist in den Statistiken zu sehen, die liegen ungefähr gleich. Das verwundert einen immer, wenn so ein Spiel rum ist, wenn man das sieht. Aber da war es auch so, dass wir mit Ball, fand ich, schon auch gute Torchancen uns schon auch erspielt haben und die Möglichkeit immer da gewesen wäre, vielleicht einen Anschlusstreffer zu erzielen. Und dann glaube ich schon, dass wir dann nochmal die berühmte zweite Luft bekommen hätten, wohl wissend, wie gesagt, dass die SFC Magdeburg heute mehr als guter Gegner war und deswegen verdient der Sieg. Alles Gute für euch, Patrick, für die nächsten Spiele. Und das war jetzt erstmal mein Fazit.
4: Dankeschön, Pat. Dann dein Fazit zum Spiel, bitte.
6: Ja, hallo zusammen. Danke, Thorsten. Also, ich will jetzt gar nicht irgendwie das Haar in der Suppe suchen. Also es war ein Auftritt, der also mehr als überzeugend war. Ich glaube, die ersten 12, 15 Minuten geht's glaube ich, nicht besser. Da war brutale Intensität drin, da war Gegenpressing dabei, da war ein Spiel auf zweite Bälle, wo wir immer einen Schritt schneller waren, wo wir immer wieder den Ball zurückerkämpfen konnten. Und ja, in der Phase muss man einfach den Hut vor der Mannschaft ziehen, dass sie das so in die Tat umgesetzt hat, weil das war unser Ziel, so ein bisschen für eine Überraschung zu sorgen und extrem offensiv auch anzulaufen und versuchen, Kaiserslautern zu Fehlern zu zwingen. Was mir besonders gut gefallen hat, das ist dann immer so eine Sache, die sicherlich Außenstehende vielleicht nicht so mögen, dass man dann auch mal ein bisschen Luft rausgenommen hat, dass man auch mal ruhig dann gespielt hat und nicht permanent immer wieder gejagt ist und immer wieder versucht hat, mit intensiven Läufen irgendwie in Pressing-Situationen zu kommen oder die Tiefe zu bespielen, sondern dass man auch mal den Ball dann zirkulieren lassen kann. Und dieser Mix hat mir sehr, sehr gut gefallen. Und ja, ich glaube, es gibt jetzt an der Verdientheit dieses Sieges keine Zweifel. Und für uns ist das natürlich, ja, ist eine tolle Situation, weil es auch gar nicht so einfach war, mit dem Ausfall von Tobi so zu reagieren, wie wir dann letztendlich uns dann entschlossen haben zu reagieren, scheinbar richtig. Und ja, das ist dann immer schön, wenn man als Trainer dann hinterher dann dasteht und sagt, oh, eigentlich hat alles so funktioniert, wie wir das wollten, und 3-0 gewinnt. Also gibt jetzt nichts zu meckern, und riesen Chapeau an die Mannschaft, und wir werden weitermachen auf genau diesem Weg.
4: Danke dir, Pat. Weitermachen würden wir jetzt auch mit euren Fragen. Nico Esche für die Volksstimme übernimmt.
7: Guten Tag zusammen. Herr Sander, Glückwunsch zum Sieg. Wir hatten gerade Emanuel Ioa gehabt, und wir hatten mal gefragt, wie die Mannschaft es geschafft hat, dieses Abwehrbollwerk der Kaiserslautern, die ja nur ein Gegentor kassiert hatte in den vergangenen 4 Spielen, wie man das geschafft hatte. Und da meinte er, das ist keine Wissenschaft, das ist kein Hexenwerk. Ist es wirklich so lapidar zu sagen, wie er auch gemeint hat, einfach mutig nach vorne spielen?
6: Also, ich habe jetzt kein Allheilmittel, wie man das machen kann, ne? Sondern, also, man steht nicht am Reißbrett und macht irgendwie und versucht, ein Haus zu konstruieren, sondern das gibt es im Fußball nicht. Man muss auf Situationen reagieren, man muss Spielsituationen erkennen. Und da haben wir viele gute und sehr gute Entscheidungen in den ersten paar Minuten getroffen. Ich meine, das ist auch keine Selbstverständlichkeit, dass so ein Abpraller dann uns vor die Füße fällt. Wir wollten nur bei uns bleiben. Wir wollten uns nicht irgendwie auf irgendwas einstellen und verändern, sondern unsere Abläufe, da fühlen sich die Spieler wohl, und warum soll man dann was verändern? Das ist vielleicht das, was er gemeint hat. Weil wir wussten, ja, es ist eine defensive Stabilität bei Lautern vorhanden gewesen, kann man ja ablesen, aber wir wussten auch, dass wir sie knacken können. Wir wussten auch, dass wir mit der Qualität, die wir haben, auch Tore erzielen können. Und die Art und Weise, wie man das dann gemacht hat, ja, spricht für sich.
4: Weitere Nachfragen. Tobi Buschendorf, auch für die Volksstimme.
8: Ja, Herr Sander, auch von mir Glückwunsch zum Sieg. Daniel Heber würde ich nochmal nachfragen. Der war jetzt fast ein Jahr raus, hat nur eine Halbzeit U23 gespielt, dann heute Startelf. Wie viel Risiko war da dabei?
6: Also er hat noch eine Halbzeit in dieser Nachwuchsrunde gespielt. Zweifelsohne Risiko. Ja, aber wir sind das bewusst eingegangen, weil uns war es wichtig, ihn dabei zu haben, weil eben er vom Tempoverhalten, vom Drehmoment her eine andere Qualität mitbringt als Paul. Paul wäre jemand gewesen, wenn man vielleicht tief steht, kopfballmäßig irgendwie die Bälle einem um die Ohren fliegen, dann ist Paul der Richtige. In dem Augenblick wussten wir, er hat Geschwindigkeit und kann diese bestimmt zu erwartenden tiefen Bälle, wenn wir hoch pressen, besser verteidigen. Und das hat der hat sich vom Platz geschleppt. Also es war Rante Kante, dass er nicht umfällt auf dem Platz. Chapeau dafür.
4: Wo darf es nochmal weitergehen? Jawohl, nochmal auf der rechten Seite. Gern Name und Medium nennen.
9: Wumutzki von der Rheinpfalz. Thorsten, du hast 3 Spieler aus der Mannschaft genommen und rotiert. War das der erhoffte Effekt, den die Personalrotation gebracht hat, oder hättest du mehr erwartet?
10: Nein, es war die Entscheidung eben für Alex Murphy und für Simon Asta, ihnen eben halt auch die Möglichkeit zu geben, sich zu präsentieren, aus taktischen Gründen halt auch gewählt. Und und wichtig war für mich, dass ich Mika Haas und Paul Scholli eben halt auch in meiner Entscheidung, dass

0: ich die mitgenommen habe, ihnen erklärt habe, warum, weshalb. Aber ich glaube, es lag jetzt nicht nur an diesen Wechseln, dass wir das Spiel verloren haben, sondern da gibt es schon noch mehr Situationen oder Momente, wo wir wissen, okay, da hat die Mannschaft ja heute nicht gerade übers Zentrum gerade nicht das Spiel gemacht, was uns jetzt in den letzten Wochen auch immer geglückt ist, dass wir dort scharf auf zweite Bälle waren, dass wir dort die ersten Zweikämpfe eben halt auch gewinnen. Ja, dementsprechend mit Erin Yadimci war es einfach so, dass wir uns natürlich erhofft haben, dass er mit mehr Situationen beschäftigt wird, dass wir und die Räume waren auch da. Selbst nach 2 Minuten gab es schon den ersten großen Raum, wo wir hätten ihn tief spielen können, wo er dann aber zu breit steht, um weglaufen zu können. Da hat man uns natürlich ein bisschen mehr erhofft, dass wir da in diese Phasen eben mehr reinkommen. Aber das ist uns ja nicht gelungen heute und nur phasenweise. Deswegen ja, war es jetzt die Entscheidung für die Jungs. Und ich glaube, dass sie versucht haben, wirklich auch dort das zu rechtfertigen, dass sie auf den Platz gekommen sind.
1: Irgendwo war nochmal ein Handzeichen im Zentrum. Das war dieselbe Frage. Dann sehe ich keine weiteren Nachfragen. Beenden wir die PK an der Stelle. Wünschen euch einen guten und schnellen Nachhauseweg. Uns allen natürlich ein schönes Restwochenende und bis bald dann in der Effnet Arena. Macht's es gut. Ciao, ciao.
2: Auch die HSG Wetzlar musste als Verlierer die Heimreise antreten. Im Bundesligaspiel gegen den SCM unterlagen sie mit 38 zu 30 Toren. Eine Niederlage, die sich bereits zur Halbzeitpause anbahnte, denn auch da lagen die Gäste bereits mit 9 Toren hinten. Zwar versuchten sie viel, unterlagen aber oft genug der Verteidigung der Magdeburger oder hatten kein wirksames Rezept gegen die Angriffe des SCM. Wiegert lobte vor allem den Verlauf der ersten Halbzeit, wo man den großen Vorsprung herausspielte, monierte jedoch dann den Verlauf der zweiten Spielhälfte, wo man mehr oder weniger das Ergebnis nur noch verwaltete. Hier sieht er noch Entwicklungspotenzial. Nach 2 Heimspielen stehen nun für den SCM Auswärtsaufgaben an. So spielt man am Donnerstag in der Champions League gegen den HC Kriens Luzern und in der Bundesliga wird am kommenden Sonntag wieder gegen MT Melsungen gespielt. 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
4: Die MDF1 Wettervorhersage für den 14. und 15. September. Auch in der Nacht zum Dienstag wird es nicht regnen und nur lockere Bewölkung verdeckt den Blick auf die Sterne. Dazu erwarten wir relativ kühle Temperaturen, denn das Quecksilber wird auch bis zu 10 Grad sinken. Dazu weht ein leichter Wind aus Südosten. Am Dienstag setzt sich das freundliche Wetter fort. Es wird auch nicht regnen, erst in der Nacht könnte es Schauer geben. Allerdings wird es noch einmal hochsommerlich warm, bis zu 27 Grad können erreicht werden. Der leichte Wind dreht auf südwestliche Richtung, der UV-Index liegt beim mäßigen Wert 4. Die weiteren Aussichten bis zum Freitag. Am Mittwoch dürfte es etwas mehr Regen geben, doch der Rest der Woche wird freundlich und mild.

In der Galerie Himmelreich wird am Dienstag die Septemberausstellung des Fördervereins eröffnet. Diesmal wird Frank Borisch Malerei präsentieren. Unter der Überschrift Nature Morte zeigt er Gemälde von Stillleben von Blumensträußen. Der Nature Morte ist lateinisch für Stillleben. Die Vernissage beginnt um 19 Uhr, der Eintritt ist frei und Martin Müller wird am Akkordeon für den musikalischen Rahmen sorgen. Um architekturbezogene Kunstwerke soll es am Dienstag in einem Vortrag im Kaiserin-Adelheid-Foyer im Alten Rathaus gehen. Dr. Christian Vogel wird dabei speziell über die Kunstwerke referieren, die nach 1954 im Rahmen der Bautätigkeit an der Medizinischen Akademie entstanden. Dabei wird der Schwerpunkt die Kunst am Bau der 1959 errichteten Pathologie sein. Auch im Widerstreit zwischen der Ärzteschaft und den kulturpolitischen Prämissen.

0: Deutschland lokal. Wir sind hier auf dem Messegelände in Berlin und berichten von der IFA. Hier haben wir auch unser Studio aufgebaut. Es wird hier einige Tage recht heiß hergehen. Wir haben so viele Themen zu spielen. Freuen Sie sich einfach darauf. Hier ist richtig was los, aber wir bleiben nicht hier. Wir gehen gleich weiter. Wir gehen nach Güstrow. Güstrow TV hat uns einen Beitrag geschickt. Da geht es um Stimmung, gute Laune, um einen Konzertabend. Ein Konzertabend, der über 200 Leuten viel, viel Spaß gemacht hat.
1: Der AWG Sonnenhof macht am ersten Mittwochabend im August seinem Namen alle Ehre. Von oben strahlt Klärchen und unten strahlen die gut 200 Gäste. Denn die Konzertreihe Musik in der Altstadt gastiert im beliebten Alterswohnsitz inmitten der Güstrower Altstadt. Die Allgemeine Wohnungsbaugenossenschaft Güstrow, Parchim und Umgebung EG feiert in diesem Jahr ihr 70-jähriges Bestehen und beschenkt mit diesem musikalischen Abend einmal mehr ihre Mitglieder.
2: Wir sind ja, wie gesagt, seit vielen Jahren dabei, einfach von Anfang an, und haben immer eng und sehr partnerschaftlich gearbeitet. Und da dieses Jahr so gut passte und dann sicher auch das mit dem Künstler eine gute Idee war, entsprechendes Publikum bei uns zu beherbergen, ist die Idee gekommen. Also ich glaube, dass diese Initiative Güstrow 2028 kann man gar nicht hoch genug schätzen, weil es so viel bürgerschaftliches Engagement auf der einen Seite bedeutet, aber auch gleichzeitig fordert von den Teilnehmenden. Das ist ja etwas, was man in diesen Zeiten oft vermisst, dass sich Leute, man geht in sich, man ist mit den Familien, aber kaum, dass man sozusagen über den eigenen Tellerrand hinausgreift. Und ich habe mich in dem Gespräch mit Frau Böttcher vorhin noch mal so versucht zu informieren. Das ist ein so weit gefächertes Themenspektrum, was die bedienen. Da ist die Musik in der Altstadt ja nur ein ganz kleiner Teil. Und sowas brauchen wir eigentlich viel mehr. Und ich glaube, das ist so für den Zusammenhalt in der Gesellschaft und für so ein bürgerschaftliches Miteinander ein ganz wichtiger Punkt.
1: Für Musik und gute Stimmung sorgt Schlager-Ikone Frank aus Rostock. Mit seinem Programm erobert er schnell die Herzen des Publikums. Der ein oder andere Tisch schunkelt daher auch schnell munter mit. Die gute Laune ist bei Ulrich Reimer längst angekommen. Der Vorstand der AWG ist stolz, dass die Konzertreihe erstmals im Sonnenhof gastiert.
2: Na, ich freue mich, also zunächst einmal die Leute zu sehen, wie sie das Programm aufnehmen. Ich selbst kenne den Künstler bisher nicht. In meinem Alter darf man auch ein bisschen Schlager mögen. Wir schauen mal, wie er sich so an die Schlager rantraut und wie vielleicht auch Erinnerungen an die eigene Jugend wieder hochkommen, bei den Leuten und auch bei mir.
1: Das Team des Schnickschnack sorgt neben der Musik für reichlich Genuss und Gaumenfreude. Schließlich komme man ja aus der unmittelbaren Nachbarschaft. Bei einer so ausgelassenen Stimmung kann sich Ulrich Reimer eine Neuauflage im nächsten Jahr schon heute gut vorstellen.
2: Also von uns aus sehr gerne. Ich habe ja schon gesagt, eigentlich muss man das viel öfter machen. Und es ist, glaube ich, auch ein wirklich guter Standort. Wir sind mitten in der Altstadt, für viele gut zu erreichen. Im Sommer ist es auch eine gute Location. Man hat draußen eine Möglichkeit. Also von uns aus die herzliche Einladung an alle Beteiligten. Unser Haus ist wieder offen dafür.
1: Auf der Bühne gibt Frank weiter Vollgas und überrascht auch immer wieder mit altbekannten Schlagern, wie zum Beispiel Eloisa vom vor gut 3 Jahren verstorbenen Schlagerliebling Roger Whittaker. Das Publikum singt und schunkelt weiter fleißig mit und schließlich wollen die kommenden 2 Stunden auch am 10. Konzertabend gut genutzt werden.

Die Auswirkungen des Klimawandels machen Sachsen-Anhalt zusätzliche Investitionen in die Trinkwasserversorgung erforderlich. Zu diesem Schluss kommt eine Machbarkeitsstudie, die vom Landesverwaltungsamt beauftragt wurde, bei der man Möglichkeiten untersuchte, die Versorgungssicherheit in Havarie- und Spitzenlastfällen zu erhöhen. Schließlich rechnet man auch zukünftig mit länger anhaltenden Trocken- und Hitzeperioden, die gleichzeitig mit einem Anstieg der Trinkwasserbedarfe verbunden sind. So kommt die Studie zu dem Schluss, dass die vorhandenen Wasserwerkskapazitäten bereits heute hoch ausgelastet sind, was zusätzliche Kapazitäten zur Wasserbereitstellung erforderlich macht. Dabei können Vernetzungen der verschiedenen Wasserwerke untereinander helfen, aber auch Kapazitätserweiterungen. So soll beispielsweise die Leistung des Wasserwerks Halle-Besen

0: um 20.000 Kubikmeter pro Tag erweitert werden. Und man will die Planungen für ein neues Elbe-Wasserwerk bei Magdeburg zügig vorantreiben. Und damit ein herzliches Willkommen zum MDV1 Direktmagazin am Montag. Zur Verbesserung des Wasserresilienzverhaltens stehen Fördermittel von 83 Millionen Euro zur Verfügung, mit denen insgesamt 5 Projekte angegangen werden können. Dazu gehört neben den bereits erwähnten Projekten auch die Kapazitätserweiterung des Wasserwerks Wien-Rode, sodass nach der Umsetzung aller Projekte zusätzliche Versorgungskapazitäten von rund 58.000 Kubikmetern Trinkwasser pro Tag zur Verfügung stehen.
1: Lange Gesichter, Fehlanzeige. Eine Woche ist es bereits her, dass die Bürgerinnen und Bürger Sachsen-Anhalts ihre Kreuze auf den Stimmblättern für die wohl polarisierendste Landtagswahl des Jahrhunderts setzten. Eine Wahl, die bei den Sachsen-AnhalterInnen schon in den letzten Wochen und Monaten für Unruhe und Ängste vor dem befürchteten Ergebnis sorgte. Und für viele wurde das Worst-Case-Szenario am Sonntag zur Realität, denn trotz taktischem Wählen und rekordhafter Wahlbeteiligung gelang es der AfD, ein ebenso rekordhaftes Ergebnis zu erzielen. Gejubel bei der Partei und deren Anhängern, auf der anderen Seite Ungewissheit und bedrückte Stimmung bei großen Teilen der Bevölkerung, darunter die Mitglieder der LGBTQ+-Community, die nun um ihre Rechte und Existenz fürchten. Von diesen Gefühlen war am Samstag beim CSD in Halle jedoch nichts zu spüren. Es sei wichtiger denn je, Vielfalt, Toleranz und Zusammenhalt in den Vordergrund zu rücken, weshalb die diesjährigen Pride Weeks in der Saalestadt unter folgendem Motto stehen: Solidarität lässt sich nicht abwählen. Wie in Magdeburg wurde der Aktionszeitraum mit dem Hissen der Regenbogenflaggen auf dem Marktplatz eingeweiht, im Beisein des Oberbürgermeisters, der am Samstag als Schirmherr des CSD Halle 2026 das diesjährige Straßenfest samt Demo eröffnete.
2: Liebe Hallenserinnen, liebe Hallenser, liebe Gäste aus ganz Sachsen-Anhalt, aus ganz Deutschland, willkommen in der Landeshauptstadt der Toleranz und der Weltoffenheit, nämlich Halle an der Saale.
1: Nach den einleitenden Worten auf dem Marktplatz setzte sich der bunte Umzug in Bewegung, begleitet von zahlreichen Landtagsabgeordneten und Stadträten sowie der Bundestagsabgeordneten Janina Böttger. Jetzt sei es umso wichtiger, dass queere Menschen sich auf die entsprechende Unterstützung seitens der Politik verlassen können, was damit einhergeht, dass die Wünsche der Community ernst genommen und tatsächlich umgesetzt werden. Zum diesjährigen Forderungskatalog des CSD Halle gehörte unter anderem die Bitte um das konkrete Benennen und Verfolgen von Hassverbrechen, die rechtliche Gleichstellung von Familien, die nicht dem nuklearen Modell entsprechen, sowie ein verstärkter Schutz von queeren Kindern und Jugendlichen. All das und noch mehr wurde im Rahmen der Kundgebungen am Steintor zusammengefasst, wo der Protestmarsch auf dem Weg durch die Stadt den ersten Halt einlegte.
3: Vielfalt lässt sich nicht abwählen. Queere Identitäten, queere Familien und verdammter queerer Sex. Ja, wir alle lassen uns nicht abwählen.
1: Klare Aussagen, die an diesem Samstag mehr Menschen mobilisierten als je zuvor. Über 7.000 TeilnehmerInnen konnte der CSD Halle 2026 vermelden, mehr als doppelt so viele wie in den Vorjahren. Störungen oder Gegenproteste gab es keine, nur eine bunte Menge an gut gelaunten Menschen, die umhüllt von Glitzer, Seifenblasen und natürlich Regenbogenfarben für ein friedliches Miteinander protestierten, sangen und tanzten. Auch die Kunst- und Kulturlandschaft in Sachsen-Anhalt ist bunt und vielfältig und wäre ebenso von einer Machtergreifung der AfD betroffen. Weshalb zu den zahlreichen Stationen entlang der Route durch die Stadt auch wieder das Opernhaus gehörte, wo mehrere Kundgebungen und sogar eine kleine Kostprobe an Operngesang für Beifall und Gejubel sorgten.

Neben dem eigentlichen CSD kann noch bis zum 20. September eine bunte Auswahl an Events und Veranstaltungen im Rahmen der Halleschen Pride Weeks besucht werden, darunter diverse Vorträge, Workshops und Filmvorstellungen sowie eine gemeinsame Tour durch die Saalestadt, an der Interessierte am kommenden Sonntag teilnehmen können, wo die queere Geschichte und Entwicklungen in Halle unter die Lupe genommen werden. Denn nur wenn wir aus unserer Geschichte lernen und nicht zulassen, dass sie sich wiederholt, dann können wir auch in Zukunft ein so unbeschwertes Feiern für alle Bürgerinnen und Bürger im Land garantieren.

0: Seit heute ist die Schmiedstraße gesperrt. Der Grund sind Arbeiten zur Erneuerung der Grundstücksanschlusskanäle für Abwasser. Zuständig ist die Hallische Wasser- und Stadtwirtschaft der Stadtwerke, die in diesem Bereich bis mindestens Ende April 2027 tätig sein wird. Ein erster Bauabschnitt zwischen der Merseburger Straße und dem Parkplatz soll aber bereits am 9. Oktober fertig sein. Umleitungen über die Rossbachstraße und die Franz-Heil-Straße bzw. über die Dieselstraße und die Rossbachstraße wurden ausgeschildert.
1: Zum Tag des offenen Denkmals traf man sich am Sonntag unter dem Motto »Wir sind wer« zum Feiern am Preziner Wehr. Das 150 Jahre alte Bauwerk erfüllt auch heute noch seinen Zweck, die Städte Schönebeck und Magdeburg vor dem Hochwasser zu schützen. Aus diesem Grund setzt sich der Weltkulturerbe Salzlandkreis e.V. seither tüchtig dafür ein, dass die Anlage Teil des UNESCO-Weltkulturerbes wird. Laut aktuellem Stand soll das Wehr bis 2031 aufgenommen werden. Ebenso stehen das Ringheiligtum Pömmelte und die Herrnhuter Brüdergemeinde Gnadow auf dem Plan für die Aufnahme ins Weltkulturerbe. Doch neben dieser Verkündung gab es an diesem Tag noch einen weiteren Erfolg zu feiern. Das Aufstellen eines neuen Weltrekordes. Das Ziel war, die größte altmärkische Hochzeitssuppe zu kochen. Dieser Herausforderung stellte sich am Sonntag Kelles Klädener Suppenmanufaktur.
2: Also ich bin jetzt im 17. Jahr. Ich habe im Februar 2009 gegründet und ich bin ein Indikationsbetrieb und ich arbeite mit Menschen mit Handicap, ne? Und wir produzieren richtig handgemachte Produkte ohne Konservierungsstoffe und ganz einfach Omas Rezepte. Und die haben wir in eine Dose gebracht.
1: Das gesetzte Ziel, 300 Liter Suppe ausschenken. Zur Überprüfung war die AID-Rekordrichterin Laura Kuchenbecker vor Ort, die das Ergebnis schon deutlich früher als erwartet preisgeben konnte.
3: Bestätigt das Rekordinstitut für Deutschland mit 339,3 Litern den neuen Weltrekord für die größte altmärkische Hochzeitssuppe. Herzlichen Glückwunsch!
2: Aber die Herausforderung war erstmal die weite Entfernung, diese Strecke mit 80 Kilometern, denn nachts die Suppenhühner kochen, weil wir brauchen ja eine schöne Brühe und alles auf den Punkt zu kochen und die Mengen auf diese kleinen Kessel runterzurechnen, dass wir diese Menge zusammenkriegen und ein gut funktionierendes Team, was ich natürlich habe.
1: Besagtes Team war am Sonntag früh schon um 2 Uhr auf den Beinen, um die Suppe vorzubereiten. Dementsprechend groß war auch die Freude über das Erreichen dieser besonderen Auszeichnung.
2: Ich muss sagen, ich bin richtig happy, weil wir heute Morgen hergefahren sind, dachte ich, oh Gott, es regnet, da kommen keine Leute. Jetzt sehe ich, es sind so viele Leute, strahlend, freundlich, die gratulieren ihnen, die drücken einen die Daumen und das motiviert halt, weiterzumachen. Richtig schön.
0: Ein weiteres Mal schreibt die Stadt Halle den Innenstadtwettbewerb Werde dein eigener Chef aus. Es geht um die Subvention der Miete für das Ladengeschäft in der Geisterstraße 53. Eine Möglichkeit, dort für 2 Jahre zu vergünstigten Konditionen eine Geschäftsidee auszuprobieren und sich im Idealfall mit einem Geschäft am Marktplatz zu etablieren. Momentan läuft die Bewerbungsphase. Bis Ende September kann man ein entsprechendes Konzept einreichen. Unter dem eingeblendeten QR-Code findet man die Unterlagen zur Bewerbung. Die Hürden sind jedoch ziemlich hoch. Neben einem Lebenslauf ist auch ein polizeiliches Führungszeugnis erforderlich und eine umfangreiche Projektbeschreibung mit Businessplan. Die Stadt erhofft sich, von den Bewerbern vor allem den Leerstand zu reduzieren und die Attraktivität der Innenstadt zu steigern. Die Reklame.

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3: Willkommen zurück. Beim Auswärtsspiel des HFC gegen den SV Badesberg 03 reichte es für die Hallenser nur zu einem 1:1 Unentschieden. Zwar ging der HFC in der 63. Minute durch Samir Werbelow in Führung, allerdings konnten die Gastgeber in der 76. Minute wieder ausgleichen. Das Spiel könnte als ungewöhnlich hart beschrieben werden. Fünfmal zückte der Schiedsrichter die gelbe Karte, davon dreimal für die Spieler des HFC. Dennoch kehrte man nur mit einem Punkt aus Potsdam zurück. Die Zuschauer sahen zwar einen engagierten Auftritt, allerdings fehlt es wie so oft an der Verwertung der herausgespielten Möglichkeiten. Den HFC findet man nun auf Platz 8 der Regionalliga mit 7 Punkten Rückstand auf die Spitzengruppe. Bereits am Dienstag wird wieder gespielt, dann auf eigenem Platz gegen Carl Zeiss Jena, momentan auf Platz 4 der Tabelle.
4: Es ist wieder soweit. Am 30. August versammeln sich Top-TriathletInnen aus dem ganzen Land im Harz. Denn hier findet die 10. Hölle von Kuh statt. Dabei handelt es sich um einen Mitteldistanz-Triathlon, bei dem erst 2 Kilometer in Lidfurt geschwommen, dann 83 Kilometer nach Thalerad gefahren und am Ende 21 Kilometer nach Quedlinburg gelaufen wird. Die Strecke durch Quedlinburg hat es dabei in sich. Nach ca. 18 Kilometern kommt man zum Münzenberg und den muss man erst einmal hoch. Motivation gibt es von den vielen Streckenposten, die entlang der Strecke helfen. Und der Münzenberg ist noch nicht der letzte Höhepunkt.

Auf dem Markt warten die begeisterten Zuschauenden. Auf der Bühne gibt es die großen Siegerehrungen für die sportlichen Höchstleistungen, die hier im Einzelstart oder als Staffel erreicht wurden. Die gesamten Zeiten findet man übrigens, genau wie Bilder des Events, im Netz auf der Website der Hülle von Kuh.

die MDF1 Wettervorhersage für den 14. und 15. September. Auch in der Nacht zum Dienstag wird es nicht regnen und nur lockere Bewölkung verdeckt den Blick auf die Sterne. Dazu erwarten wir relativ kühle Temperaturen, denn das Quecksilber wird auch bis zu 10 Grad sinken. Dazu weht ein leichter Wind aus Südosten. Am Dienstag setzt sich das freundliche Wetter fort. Es wird auch nicht regnen, erst in der Nacht könnte es Schauer geben. Allerdings wird es noch einmal hochsommerlich warm, bis zu 27 Grad können erreicht werden. Der leichte Wind dreht auf südwestliche Richtung, der UV-Index liegt beim mäßigen Wert 4. Die weiteren Aussichten bis zum Freitag. Am Mittwoch dürfte es etwas mehr Regen geben, doch der Rest der Woche wird freundlich und mild.

Eine Ausstellung, die sich mit der Ausspähung von Fußballspielern und Fans durch die DDR-Staatssicherheit und die Volkspolizei beschäftigt, soll am Dienstag eröffnet werden. Auf 18 Tafeln in der Leipziger Straße an der Ulrichskirche werden Fotos und Informationen präsentiert, die sich diesem Thema widmen. Die Eröffnung ist für 19 Uhr vorgesehen. Interessenten sind herzlich willkommen. In der Zentralbibliothek will die Burgabsolventin Toni Grabolle ihre Bachelorarbeit zu Nixenmärchen und Sagen rund um die Saale vorstellen. Sie schuf im Rahmen dieser Abschlussarbeit die Illustrationen und in Form einer kollektiven Lesung will man die Ergebnisse vorstellen, für die man auch eine begehbare Installation aus Scherenschnittskulpturen geschaffen hat. Um 19:30 Uhr geht es los und die Teilnahme an der Lesung mit anschließendem Gespräch ist kostenlos. Ja, zum Schluss will ich Sie noch auf unsere Dienstagsausgabe des Direktmagazins verweisen, ab 18:30 Uhr für Halle und dann für Magdeburg, so wird es auch gleich wieder. Ich hoffe, Sie sind dann mit dabei. Bis dahin auf Wiedersehen und bleiben Sie gesund.

0: Hallo und herzlich willkommen zur September-Ausgabe von Deutschland Lokal. Wir sind hier auf dem Messegelände in Berlin und berichten von der IFA. Hier haben wir auch unser Studio aufgebaut. Es wird hier einige Tage recht heiß hergehen. Wir haben so viele Themen zu spielen. Freuen Sie sich einfach darauf. Hier ist richtig was los, aber wir bleiben nicht hier. Wir gehen gleich weiter. Wir gehen nach Güstrow. Güstrow TV hat uns einen Beitrag geschickt. Da geht es um Stimmung, gute Laune, um einen Konzertabend. Ein Konzertabend, der über 200 Leuten viel, viel Spaß gemacht hat.
1: Der AWG Sonnenhof macht am ersten Mittwochabend im August seinem Namen alle Ehre. Von oben strahlt Klärchen und unten strahlen die gut 200 Gäste. Denn die Konzertreihe Musik in der Altstadt gastiert im beliebten Alterswohnsitz inmitten der Güstrower Altstadt. Die Allgemeine Wohnungsbaugenossenschaft Güstrow, Parchim und Umgebung EG feiert in diesem Jahr ihr 70-jähriges Bestehen und beschenkt mit diesem musikalischen Abend einmal mehr ihre Mitglieder.
2: Wir sind ja, wie gesagt, seit vielen Jahren dabei, einfach von Anfang an, und haben immer eng und sehr partnerschaftlich gearbeitet. Und da dieses Jahr so gut passte und dann sicher auch das mit dem Künstler eine gute Idee war, entsprechendes Publikum bei uns zu beherbergen, ist die Idee gekommen. Also ich glaube, dass diese Initiative Güstrow 2028 kann man gar nicht hoch genug schätzen, weil es so viel bürgerschaftliches Engagement auf der einen Seite bedeutet, aber auch gleichzeitig fordert von den Teilnehmenden. Das ist ja etwas, was man in diesen Zeiten oft vermisst, dass sich Leute, man geht in sich, man ist mit den Familien, aber kaum, dass man sozusagen über den eigenen Tellerrand hinausgreift. Und ich habe mich in dem Gespräch mit Frau Böttcher vorhin noch mal so versucht zu informieren. Das ist ein so weit gefächertes Themenspektrum, was die bedienen. Da ist die Musik in der Altstadt ja nur ein ganz kleiner Teil. Und sowas brauchen wir eigentlich viel mehr. Und ich glaube, das ist so für den Zusammenhalt in der Gesellschaft und für so ein bürgerschaftliches Miteinander ein ganz wichtiger Punkt.
1: Für Musik und gute Stimmung sorgt Schlager-Ikone Frank aus Rostock. Mit seinem Programm erobert er schnell die Herzen des Publikums. Der ein oder andere Tisch schunkelt daher auch schnell munter mit. Die gute Laune ist bei Ulrich Reimer längst angekommen. Der Vorstand der AWG ist stolz, dass die Konzertreihe erstmals im Sonnenhof gastiert.
2: Na, ich freue mich, also zunächst einmal die Leute zu sehen, wie sie das Programm aufnehmen. Ich selbst kenne den Künstler bisher nicht. In meinem Alter darf man auch ein bisschen Schlager mögen. Wir schauen mal, wie er sich so an die Schlager rantraut und wie vielleicht auch Erinnerungen an die eigene Jugend wieder hochkommen, bei den Leuten und auch bei mir.
1: Das Team des Schnickschnack sorgt neben der Musik für reichlich Genuss und Gaumenfreude. Schließlich komme man ja aus der unmittelbaren Nachbarschaft. Bei einer so ausgelassenen Stimmung kann sich Ulrich Reimer eine Neuauflage im nächsten Jahr schon heute gut vorstellen.
2: Also von uns aus sehr gerne. Ich habe ja schon gesagt, eigentlich muss man das viel öfter machen. Und es ist, glaube ich, auch ein wirklich guter Standort. Wir sind mitten in der Altstadt, für viele gut zu erreichen. Im Sommer ist es auch eine gute Location. Man hat draußen eine Möglichkeit. Also von uns aus die herzliche Einladung an alle Beteiligten. Unser Haus ist wieder offen dafür.
1: Auf der Bühne gibt Frank weiter Vollgas und überrascht auch immer wieder mit altbekannten Schlagern, wie zum Beispiel Eloisa vom vor gut 3 Jahren verstorbenen Schlagerliebling Roger Whittaker. Das Publikum singt und schunkelt weiter fleißig mit und schließlich wollen die kommenden 2 Stunden auch am 10. Konzertabend gut genutzt werden.

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1: Drohnen spielen hier auf der Funkausstellung auch eine große Rolle. Aber natürlich nicht nur hier in Leipzig, waren 1200 Drohnen in der Luft und das Spektakel ist sehenswert.
2: Also ich freue mich am meisten auf die Drohnenschau, weil ich das noch nie erlebt habe und ich freue mich einfach richtig darauf.
3: Auf der Festwiese machten an diesem Abend 1200 beleuchtete Drohnen den Himmel zur Bühne.
4: Feuerwerk ist halt ein bisschen laut und so, und das mit diesen Drohnen ist dann halt schon eine coole Sache.
3: Die Inszenierung greift Motive aus Harry Potter auf. Doch warum reisen Menschen dafür teils von außerhalb nach Leipzig? Wegen der bekannten Zauberwelt oder doch wegen der Technik am Himmel? Für die Zuschauerinnen und Zuschauer wirkt es wie eine einzige große Choreografie. Tatsächlich steckt dahinter ein genau geplanter Wechsel. Das Produktionsteam arbeitet mit 2 Flotten aus jeweils 600 Fluggeräten.
5: Das heißt, es sind immer 600 Drohnen in der Luft. Wenn die runtergehen zum Laden, geht das nächste Set hoch, damit wir einfach immer Drohnen in der Luft haben.
3: Nach Angaben des Produktionsteams können dabei Bilder mit mehr als 100 Metern Ausdehnung entstehen. Geflogen wird nicht einzeln per Fernsteuerung, die Choreografien sind vorher programmiert. Bei Laura gehört aber noch etwas anderes zu diesem Abend. Sie kommt nicht einfach in Alltagskleidung auf die Festwiese. Für ihren Lieblingscharakter hat sie sich selbst in Kostüm geworfen.
2: Also mein Lieblingscharakter ist Hermine, weil ich sie sehr doll mag, auch wegen den Haaren und so. Und ich habe mich heute auch verkleidet als sie.
3: Das Spektakel ist für viele hier also mehr als eine technische Vorführung. Figuren und Geschichten, die sie schon lange kennen, werden zum Anlass für einen gemeinsamen Abend. Ob solche Bilder tatsächlich in den Himmel steigen können, entscheidet allerdings nicht allein die Programmierung.
5: Eine Drohnenshow ist immer eine ganz, ganz besondere Herausforderung. Man braucht Fluggenehmigungen, man braucht Umweltgutachten, man braucht ein hochkomplexe technische Planung dafür, mehrere Teams, man muss proben, man braucht verschiedene Piloten und natürlich muss man das alles einstudieren, programmieren, testen, das ist gar nicht mal so einfach und das kann auch nicht jeder durchführen.
3: Eine wichtige Grenze setzt außerdem das Wetter. Vor allem zu starker Wind kann nach Angaben des Produktionsteams einen Start verhindern oder einen Abbruch notwendig machen. Die bekannte Geschichte brachte viele Menschen auf die Festwiese. Die Drohnentechnik lieferte etwas, das sie so noch nicht erlebt haben. An diesem Abend trafen damit Nostalgie, Kostüme und moderne Lichttechnik über Leipzig aufeinander.
1: Wie schnell eine halbe Stunde um ist. Ich verabschiede mich. Ich danke fürs Zuschauen, freue mich auf die nächste Sendung und freue mich ganz besonders, dann auch Sie wieder begrüßen zu dürfen.

Die Auswirkungen des Klimawandels machen Sachsen-Anhalt zusätzliche Investitionen in die Trinkwasserversorgung erforderlich. Zu diesem Schluss kommt eine Machbarkeitsstudie, die vom Landesverwaltungsamt beauftragt wurde, bei der man Möglichkeiten untersuchte, die Versorgungssicherheit in Havarie- und Spitzenlastfällen zu erhöhen. Schließlich rechnet man auch zukünftig mit länger anhaltenden Trocken- und Hitzeperioden, die gleichzeitig mit einem Anstieg der Trinkwasserbedarfe verbunden sind. So kommt die Studie zu dem Schluss, dass die vorhandenen Wasserwerkskapazitäten bereits heute hoch ausgelastet sind, was zusätzliche Kapazitäten zur Wasserbereitstellung erforderlich macht. Dabei können Vernetzungen der verschiedenen Wasserwerke untereinander helfen, aber auch Kapazitätserweiterungen. So soll beispielsweise die Leistung des Wasserwerks Halle Besen um 20.000 Kubikmeter pro Tag erweitert werden. Und man will die Planungen für ein neues Elbe-Wasserwerk bei Magdeburg zügig vorantreiben. Und damit ein herzliches Willkommen zum MDV1 Direktmagazin am Montag. Zur Verbesserung des Wasserresilienzverhaltens stehen Fördermittel von 83 Millionen Euro zur Verfügung, mit denen insgesamt 5 Projekte angegangen werden können. Dazu gehört neben den bereits erwähnten Projekten auch die Kapazitätserweiterung des Wasserwerks Wienrode, sodass